0: Für ihn war Nora ja ein Unfall. Er wollte nicht heiraten. Ganz grundsätzlich nicht. Schon gar nicht wegen einem Kind. Und jetzt ist er verheiratet. Ja. Ein halbes Jahr nach unserer Trennung. Verstehst du? Es war nicht so, dass er nicht heiraten wollte. Mich wollte er nicht heiraten. Und heute macht er hinter meinem Rücken auf guter Vater, nachdem ich mit meiner Nora durch dick und dünn bin.
1: Oh. Du frierst, wa?
0: Du machst das schon ganz richtig.
1: Was?
0: Noch nicht mal unser Cowboy hätte eine Chance bei dir, du. Gehst dir lieber aus dem Weg.
1: Ich habe mich immer in die Falschen verliebt.
0: Aber wenigstens haben wir uns, oder? Am Ende zählt nur die Freundschaft. Hm?

0: Die mähen hier rund um den Lagerplatz das Gras, um es uns dann als Heu zu verkaufen.
1: Ja, clever, oder?
0: Ziemlich.
1: Sie geben zuerst mein Pferd und nicht Ihrem Hengst zu fressen?
0: Pferde haben ihre eigene Rangordnung. Das sollte man respektieren.
1: Aber ist meiner nicht viel kleiner?
0: Es ist wie bei den Menschen. Wahre Größe bemisst sich nicht unbedingt in Zentimetern Schulterhöhe.
1: Ausgerechnet mein störrischer Dickschädel hier ist sowas wie der Anführer.
0: Störrische ist doch schon ein Zeichen dafür, für Stärke, oder? Ich hätte gerne meine Tabletten zurück.

0: Ich weiß, es fehlt ein bisschen Wacholder und Thymian.
1: Wow, Nora. Wo hast du kochen gelernt? Zu Hause ja eher nicht, oder?
2: Sehr schön.
1: Ich schlage vor, morgen begeistert uns Frau Lehmann dann mit ihrer Kochkunst.
2: Ich? Kochen?
0: Bitte?
3: Danke.
1: Was verlangen Sie denn noch? Ich bin doch hier. Kein Telefon. Keine Toilette. Keine Dusche. Ich stinke. Die Gäule stinken. Wir alle stinken doch nach Pferd.
2: Ich schlage vor, Sie nehmen sich das nicht so zu Herzen, Frau Lehmann.
1: Sie sollten sich das zu Herzen nehmen. Ist doch nicht normal. Am selben Tag der Trauerfeier in dieses Absurdistan. Sagen Sie mir, was wir hier wollen. Warum sind wir hier?
4: Die Drehorte interessieren Sie nicht. Die Filme haben Sie nie gesehen, oder?
1: Sie haben die Bücher dabei. Aber ich wette, Sie haben noch keine einzige Seite daraus gelesen. Das sind seine Bücher, nicht wahr? Die Bücher gehören ihrem verstorbenen Mann. Hannes war nämlich romantisch. Sehr. Hallo! Ich sitze den ganzen Tag auf einem verfluchten Gaul. Ich will jetzt wissen, warum.
0: Ich finde, wir sollten uns jetzt alle beruhigen.
1: Ich bin noch Teil ihrer verdammten Wallfahrt. Aber es geht mich nichts an, oder was?

0: Sie entdecken seine Romantik, seine Träume, seine Gefühle. Jetzt! Glauben Sie, Sie können bei Hannes so alles wieder gut machen? Wissen Sie was? Ich kündige. Hab sogar schon einen neuen Job hochwohlgeboren.
1: Oh. Darüber reden wir noch, ja?
0: War schon alles ausgemacht.
2: 34 Jahre war ich verheiratet. Eine glückliche Ehe. Sie diskreditieren sich mit Ihrem Beitrag. Es entbehrt jeder Würde.
3: Jemand noch Suppe?
0: Ihr ach so treuer Ehemann ist in meinen Arm gestorben.
2: Herztod im Heu. Ich hatte Hannes so dringend gebeten, auf seinen Kreislauf zu achten, während er sie besteigt, Schätzchen.
3: Darf ich? Ehrlich? Sie haben davon gewusst, dass er mit ihr im Heu...
2: Wenn Sie nicht mehr helfen können. Wenn im anderen das Leben und die Zeit nur so durch die Finger rinnt. Wenn die Angst vor dem nahen Tod ihn mehr noch als der Krebs selbst zerfrisst. Was tun Sie dann?
3: Sie haben ihm die Assistentin verziehen.
2: Ich habe ihm zu Frau Lehmann geraten.
3: Ist nicht wahr.
2: Hannes und ich, wir haben uns nur noch wenig um Benimm kümmern mögen. Wir wollten seine letzten Wünsche erfüllen. Ich erwarte nicht, dass das jemand versteht.
3: Sie haben Ihre Assistentin benutzt?
2: Frau Lehmann hat ihre eigene Agenda, machen wir uns nichts vor. Hannes war großzügig. Sie dachte sicher, sie hätte durch ihn Zugriff auf das Vermögen. Glauben Sie mir, Kindchen, ich bin wahrlich nicht stolz darauf.
4: Stopp. Stopp. Oh, halt doch mal an. Ich kehre jetzt um. Kein Bonus der Welt bringt mich dazu, diese Schikanen weiter auszuhalten.
5: Nein, nein, nein, Simone, das ist zu gefährlich.
4: Stopp. Bleib doch mal stehen.
6: Von der Schlacht um Roswell wird nicht viel übrig sein, fürchte
4: ich. Was geht denn jetzt? Jetzt stopp doch mal das Pferd. Ich will zurück.
5: Einen Kilometer noch, dann haben wir wieder Ruhe. Roswell!
7: Solange ich denken kann, schwärmt Mama von der unglaublichen Magie dieses Ortes. Ich sag nur Felsen.
8: Alejandro! Da müssen wir ein Foto machen, ja!
9: Toll! Gut.
5: Sehr gut.
9: Andere. Ja. Sie kommt damit nicht klar. Womit? Mit dem Fotoapparat?
5: Sehr gut.
9: Mit dem Alleinewohnen. Klammert sich an Indianerhäuptling
8: okay,
9: und an mich.
8: Ich mal ein bisschen weiter runter. Gut.
5: Oder? Ja.
8: Oh. Moment. Ja. Vielleicht hier. Ja? Gut. Andere Richtung? Mit dem Stein? Auf den Stein zeigen?
9: Stein. Sie liebt dich, ja. Nora.
5: Hopp.
9: Ich hatte keinen Vater, weil meine Mutter das nicht wollte. Soll ich dafür jetzt dankbar sein?
8: Oder so noch? Für meine Freundin? Sie lesen. Sie holen auf. Brav, brav. Wo sind Sie denn gerade? Darf ich mal sehen?
2: Ein Indianerhäuptling reist grundlos allein und spricht dieselbe Sprache wie ein

0: deutscher Vermessungsingenieur. Und niemanden wundert das.
1: Old Shatterhand spricht Französisch, Englisch, Italienisch, Spanisch, Griechisch, Lateinisch.
0: Er war wohl mit Winnetou gemeinsam auf der Mary Poppins Sprachenschule.
1: Außerdem Hebräisch, Rumänisch, Arabisch, Persisch, Kurdisch, Chinesisch.
0: Schon gut, ich habe verstanden. Der Herr Mai hatte wohl noch Großes vor mit seinem Helden.
1: Malayisch, Namaqua, einige Sunda-Idiome, Suaheli, Hindustanisch, Türkisch und die Indianersprachen der Sioux, Apachen, Comanchen, der Snakes, Utahs, der Kiowas sowie der Ketchumani.
0: Und das alles gab es im Bücherbus oder der Cowboy-Volkshochschule, nehme ich an.
1: Und Lappländisch.
2: Maren, Maren, guck mal da.
1: Das Pueblo-Plateau. Hier wurden Old Shatterhand und Winnetou Blutsbrüder. Die Farbe, die Schnitzereien, ganz klar indianischen Ursprungs.
3: Mit indianisch meinen Sie die deutsche Filmproduktion der Nachkriegszeit?
1: Aber natürlich. D-E-F-A.
2: Chingachgook. Die große Schlange. Severino. Osceola Ulzana.
1: Wisst ihr was? Der Marterpfahl hier, der gehört Gajko Mitic.
4: Tiefe.
1: Hier, kommt her.
4: Kann ja nicht immer Glück haben. Wollen wir weiter?
1: Gajko Mitic, Maren. Gajko Mitic. Ich glaube ja wohl, der hat mehr Indianerfilme gedreht als Pierre Brice, oder?
4: So ein Blödsinn. Jetzt hör mal auf, ich habe nicht so viel Speicherplatz.
5: Gojko Mitic, yeah, der ist Serbe.
1: Ja,
2: der Winnetou des Ostens. Sagt man doch immer, oder?
1: Er war der Held meiner Kindheit.
4: Moment mal. Du bist aus dem Osten?
1: Aus Sachsen, ja. Ist das jetzt auch ein Problem? Ach, deshalb hast du Winnetou erst mit 25 gesehen. Die DDR hat sich Winnetou verweigert. War verboten, was? Na und? Dafür hatten wir andere.
0: Definition Ironie, Streit über den wilden Westen im Osten. Über Indianerhäuptlinge, die keine waren.
1: Mitic, Karl-May-Festspiel über Segeberg, 1992 bis 2006. Laut Kritiken der beste Winnetou aller Zeiten.
4: Freilich Theaterkram.
3: Ein deutsch-deutsches Duell, trotz der ausländischen Hauptdarsteller damals. Amüsant, oder?
1: Und Winnetou 2 unter Geiern und Old Shatterhand. Gojko hat sehr wohl mitgespielt.
4: Ja, vielleicht als vierter Indianer hinten links, bis er erschossen vom Pferd fällt. Es kann nur einen geben, eine erste Wahl.
1: Was jetzt, ich bin zweite Wahl?
4: Nein, doch nicht du, dein Indianer. Ich meine mal ganz ehrlich, diese Defa-Leute waren doch Nachmacher.
1: Nachahmer, zweite Wahl. Weißt du, was das Problem ist, Maren? Für Leute wie dich, ja? Für euch alle hier werde ich immer die Zonengabi bleiben.
4: Unsere Bücher und Filme wurden durch die Mauer geschmuggelt. Ihr habt Karl May nicht gedruckt. Ihr wolltet ihn nicht, das hast du selbst gesagt.
1: Ihr? Aha.
4: Ja, der Osten. Ich meine, Karl May war Ostdeutscher. Ihr habt erst verkackt, dann habt ihr es nachgeäfft.
1: Ihr, wir, zweite Wahl. Ich hab's so satt.
4: Das habe ich nicht gesagt.
1: Weißt du was? Dann bin ich eben anders. Zweite Wahl meinetwegen, Ostdeutsch und
4: Lesbe. Was?
1: Ja, allerdings. Was nun, oh Manitou, die Frau ist lesbisch.
6: Aus Thailand, da!
2: Jetzt mach was!
7: Oh Gott.
1: Du hast gesagt, die ist nicht echt.
2: Alles okay?

0: dir, Botte. Oh, Kurat. Gemeingefällig, Sadia. Ich hab sie doch nicht alle.
1: Es ist doch nur ein

0: Greifschuss, ein Kratzer. Also da habe ich schon viel Schlimmeres gesehen.
1: Ja, im Fernsehen. Ich wurde angeschossen. Das ist echtes Blut.
2: Das war ein Unfall, Herrgott. Nora, mach mich wieder los. Komm, ihr hattet jetzt euren Spaß.
3: Na, das sieht doch ganz richtig aus, oder?
1: Richtig? Sie haben Angst. Sie haben mich fast umgebracht. Euretwegen werde ich nächste Saison an der Adria kellnern. Ich hasse euch!
2: Mann, reiß dich mal zusammen.
4: Er braucht einen Arzt. Oh. Wir müssen umkehren.
3: Lassen Sie uns nachdenken. Das dauert doch viel länger, als die Reise auf der Route fortzusetzen.
4: Die Autobahn. Wir reiten zurück. Wir halten ein Auto an. Da gibt's doch bestimmt auch Raststätten mit Telefon, oder?
1: Aber die Verrückte bleibt hier.
2: Was?
4: Auch das.
2: Hallo?
4: Hilf mir mal.
3: Ich plädiere sehr dafür, wir reiten weiter.
4: Wir kehren um. Das ist jetzt kein Spaß mehr, echt.
0: Wir haben die Verantwortung.
4: Geht's? Gleich geschafft.
1: Vorsicht! Hilfe, Sedevita!
4: Warte!
5: Lesbisch sein? Ist das dein Ernst? Ich find's in Ordnung.
3: Ach Gott, ja, natürlich ist das in Ordnung. Nein, ich meine, wie kannst du es nur einfach für dich behalten? Ich bin deine Freundin. Ich habe ein Recht, es zu wissen.
5: Das ist nicht so einfach.
3: Doch, das ist es. Aber du klappst eben jedes Mal zu wie eine Auster. Du redest nicht mit mir. Das machen Freundinnen aber. Sie reden. Immer. Kapiert? Mann, ich wusste noch nicht mal, dass du aus dem Osten bist.
5: Das glaube ich dir nicht.
3: Nein, du hast ja gar keinen Akzent.
5: Die Arschgeigen haben mich ausgelacht bei meinem ersten Vortrag an der Uni in Hamburg. Die mistkriegen dich.
2: Sie machen gar nicht mit?
6: Ich bin gewohnt zu beenden, was ich anfange, Frau Hochmann. Für mich ist das eine elementare Lebensregel.
2: Aber wir haben einen Verwundeten.
6: Meine Liebe, Ihr Fauxpas ist zwar beachtlich, aber...
3: Sie wollen weiter? Allein? Hier draußen? Das ist gefährlich.
6: Ich lasse nicht zu, dass diese Absurdität einer Reiterschaft die Ausnahme meiner Lebensregel wird. Ausgeschlossen.
7: Hallo! Alejandro hat Schmerzen! Was ist jetzt? Was redet die denn da?
2: Wo wollen Sie denn eigentlich hin?
6: Zum Silbersee. Darum bin ich hier, nur darum. Das habe ich mir vorgenommen. Das werde ich auch tun.
2: Frau zu Halbach-Sühren, reden Sie mit uns.
3: Bitte.
6: Es hat mir nie was ausgemacht, dieses Gerede vom Stallburschen und der Dame aus höheren Kreisen. Wir waren füreinander bestimmt. Ich habe nicht einen Tag gezweifelt. Und dennoch habe ich Hannes so sehr wehgetan.
2: Sie sind deinetwegen hier.
3: Hannes liebte Karl May wie Sie, Frau Bogner.

0: Ich habe ihn damals ausgelacht für seine Spinnereien.
1: Also sind das wirklich seine Bücher?
0: Ich habe sie gefunden nach seinem Tod. Hannes hat sie gehütet wie einen Schatz. All die Jahre. Vor mir versteckt. Sehen Sie. Wie oft mag er daran gelesen haben? Heimlich. Unverstanden.
1: Darum sind Sie hier. Um Ihren Mann zu verstehen.
0: Nein. Weil der Schatz im Silbersee wohl seine Lieblingsgeschichte war. Darum sind wir hier.
2: Bier?
0: Niemand wird mich aufhalten.
3: Leben Sie wohl.

0: Wäre das nicht was für uns beide? Ein echtes Abenteuer?
1: Du bist die Einzige, die sich im Wilden Westen auskennt.

0: Nora. Wir reiten mit Frau Halbach-Süren zum Silbersee.
1: Was?
2: Wie? Sie kommt nicht mit?
3: Nein.
2: Alejandro? Sorry, aber dann reite ich mit den anderen.
4: Alejandro? Wo geht's lang?
2: Macht's gut, ja?
4: Simone?

0: fragen wir doch einfach mal deinen scheiß Indianerhäuptling, wo es lang geht. Mama, echt jetzt?
1: Auch ich wäre Ihnen verbunden, wenn wir diesmal ohne Ihr Paralleluniversum auskämen.
2: Ich habe keinen von euch gezwungen, mitzukommen.
3: Ja. Also. Da wollten die Siedler den Fluss überqueren und Winnetou wollte sie retten. Aber dann ist das Floß gekentert und Old Shurhand.
1: Verraten Sie nicht schon alles. Ich bin mit der Lektüre im Verzug.
0: Wo lang?
1: Wir nehmen jetzt den direkten Weg zum Colo di Robert Jesero.
0: Wohin?
1: Na, zum Silberseeschätzchen.
3: Warum ist denn die Gegend auf der Karte hier rot schraffiert? Sieht aus wie ein Sperrgebiet.
0: Minen?
3: Alejandro sprach doch davon.
1: Ach, Unsinn. Innerer Schenkel. Fersen runter. Ja. Die Zügel lockern.
0: Ha, ha, ha.
1: Sehen Sie?
0: Ja.
1: Geht doch.
0: Fein. Ich versuche jetzt mal rückwärts einzuparken.
1: Ha?
0: Okay.
1: Ihre Tochter macht das richtig gut. Sie hat eine gute Haltung.
3: Ja. Die hat sie.
1: Nicht wie an der Handbremse ziehen.
0: So?
1: Die Zügel lockern, ja.
3: Und wenn ich es nicht schaffe, ohne Nora um mich allein.
1: Innerer Schenkel.
4: Na klar schaffst du das. Jeder hat doch Angst, allein zu sein.

0: gibt giftige Schlangen in Kroatien?
1: Es erstaunt mich immer wieder. Ihre Reisevorbereitung beschränkt sich tatsächlich auf alte Cowboy-Schnulzen.
2: Die rote Markierung auf der Karte. Deshalb hatte Alejandro eine Waffe.
1: Ein Naturschutzgebiet anzunehmen. Wilde Tiere kommen da nun mal vor.
3: Oh, danke.
4: Machen wir jetzt?
1: Der Naturratgeber sagt, abwarten, bis sie sich zurückzieht.
2: Ich fürchte, das schafft sie nicht. Gabi, du hörst mir jetzt zu, ja?
3: Hallo?
2: Du atmest ganz, ganz ruhig. Okay, wir beide, wir schaffen das, ja? Du hast Angst, ja, aber du hast mich hier. Hier bin ich für dich da, ja? Ganz, ganz ruhig atmen. Weißt du, ich brauche dich nämlich. Ohne dich geht's nicht. Also, ganz ruhig.
4: Das hast du so schön gesagt, Mach.

0: Sie haben gerade auf mich geschossen, Sie hätten aber auf die Schlange zielen müssen.
1: Gnädigste, Schlangen stehen unter Naturschutz.
0: Ich stehe auch unter Naturschutz, verdammt nochmal!
1: Sie hätten nie diesen Weg reiten sollen. Ich darf davon bitten. Was? Haben Sie vollkommen den Verstand verloren? Das Pferd Ihrer Tochter führt die Herde an.
0: Das Pferd ist weg!
1: Ich kann Ihnen versichern, Ihr Winnetou hätte nichts anderes gemacht.
0: Ach ja, in welchem Teil soll das sein? Karl May hat nichts davon geschrieben.
1: Weil er keine Ahnung hat. Er war nicht im Wilden Westen. Er war kein Cowboy, er war Sachse.
0: Danke. Und zweite Wahl nehme ich an?
1: Machen Sie bitte Feuer. Und nehmen Sie feuchtes Holz, damit das raucht.

0: Da vorne?
1: Ja.
0: Erzähl mir von deiner Kindheit.
1: Was?
0: Oder von Gojko Mitic, wenn es sein muss. Oh. Oder von deinen Weibergeschichten. Schone mich nicht.
1: Ich bin in dich verliebt, Maren.
0: Schon seit unserem ersten Treffen. Ich sollte jetzt geschmeichelt sein, oder?
1: Ich will nur, dass du es weißt. Du hast gesagt, wir reden.
0: Ja.
1: Keine Sorge. Ich verliebe mich immer in die Falschen, ich weiß das.
0: Keine Panik.
2: Ladies, ladies. Das ist ja mal eine Überraschung.

0: Wie weit ist es noch?
1: Ohne jeden Anhaltspunkt wäre eine Voraussage kaum legitim, Kindchen.
0: Geschwurbelt für keine Ahnung, oder?
1: Ja,

0: Ich will nur noch nach Hause. Was für eine Schwachsinnsidee das alles ist. Was für ein Höllenritt.
1: Ihre Zeichen waren nicht klar genug für Ihre Mutter.
0: Was?
1: Sie beide machen nicht alles gemeinsam. Sie haben irgendwann die Grenze gefunden und immer wieder aufgezeigt, Kindchen.
0: Wovon reden Sie denn da? Sie kennen mich doch gar nicht.
1: Gehen Sie Ihren Weg, aber brechen Sie die Brücken zu Ihrer Mutter nicht ab. Sie wollen es nicht bereuen, wenn es zu spät ist.
0: Ist das der Grund für die Tabletten? Freue?
1: Sehen Sie das? Rauch. Das ist ein Lagerfeuer. Wir haben eine veritable Chance. Sie sind nicht allein.
2: Du bist ein Chochi. Und du bist Old Shatterhand. Wir waren ja gerade am Schatz im Silbersee. Die ist vielleicht fies ausgeschildert, die Tour. So, was machen wir jetzt? Ah ja.
3: Dieter!
2: Bin gleich wieder bei dir, Süß. Oh.
3: Dieter!
2: Was ist los?
4: Wir müssen ganz schnell weg hier.
2: Ich nehme übrigens einen Chochi. Die mit den Zöpfen. Chemie stimmt.
5: Aber.
2: Ich weiß, die andere ziert sich. Gerd. Gerd. Du bist da draußen nicht Verwaltungsfachangestellter. Du bist da draußen Cowboy.
5: Cowboy!
2: Verstehst du es? Sag's. Cowboy.
5: Cowboy. Cowboy.
2: Genau.
4: Wäre jetzt echt gut, wenn wir unsere Geule noch hätten. Wir können ja leider eh nicht richtig reiten. Das sah immer so einfach aus im Fernsehen früher.
2: Cowboy. Cowboy. Cowboy. Sind nicht in der scheiß Buchhaltung, Mann.
5: Mann.
2: Sind in der Prärie.
5: Cowboy.
2: Mann. Du hast bestimmt wie die Rede.
5: Nochmal.
2: Unsere Chance. Ja, wo waren wir zwei Hübschen?
4: Hey.
2: Du kleines Luder, du.
4: Ich bin auch nicht weg.
6: Es steht auf Messerschneide. Verstehen Sie mich? Ob man Sie weiterhin junger Mann nennt. Ich habe es mir geschworen. Niemand hält mich auf.
4: Jetzt reicht's aber.
3: Dieter, wir sollten los.
7: Du solltest auf deinen Kollegen hören.
2: Ach, sonst was? Hä?
8: Meine Herren, Ihre Kutsche wartet.
7: Frau zu Halbach-Syren.
8: Ich habe mich redlich um Etikette bemüht. Trotz aller Absurditäten dieses Ausflugs.
7: Ja, ja.
9: So. Ich habe die Western gesehen, das alte Zeugs. Jeden Scheiß. Ich weiß, wie diese Wildwest-Schnulzen immer enden. Die Guten gewinnen und die miesen Arschlöcher krepieren. Habe ich da in etwa recht, Arschloch?
8: Ihre Abreise steht nichts mehr im Wege. Wohlan.
2: Scheiße hier.
5: Da!

0: habt uns gerettet. Ohne dich wäre ich
1: ganz gut allein zurechtgekommen. Guck dich doch an. Es ist alles gut. Du brauchst keine Hilfe. Hey, du schaffst es im Wilden Westen, du schaffst es überall.
0: Ich war noch nie allein. Also nicht seit damals, seit meiner Kindheit. Und ich wollte auch nicht mehr alleine sein. Ich habe ja nur dich. Und jetzt habe ich Angst.
1: Du verlierst mich nicht, Mama. An niemanden. Okay? Keiner trennt uns beide. Niemand. Und du hast doch Freundinnen, oder?
2: Ich bin Gabi.
0: Elisabeth.
2: Du machst Winnetou alle Ehre, Elisabeth.
0: Ach. Ja, dein Mann wäre stolz auf dich.
2: Oh, lass uns das tun.
0: Was denn? Ah. Ich ahne es.
3: Wir sind high, oder? Sind wir doch, ne?
0: Ja. Auf jeden Fall.
3: Willkommen, breit.
0: Aber das kann nicht sein.
3: Das war doch nur Tabak.
4: Freunde, wir rauchen nicht den Tabak. Wir rauchen das Hohlholz.
5: Da ist für gute Laune alles drin.

0: Irgendwie hatte ich mir den heiligen Ort anders vorgestellt.
1: Der Silbersee.
2: Es tut mir sehr leid, Elisabeth.
1: Vielleicht war es doch falsch für mich, diesen Weg zu gehen.
2: Falsch? Wir haben gegen Banditen gekämpft.
0: Spuren gelesen.
2: Geschossen. Leider auch wahr.
0: Pferde eingefangen. Eine Schlange abgewehrt.
2: Wir finden einen heiligen Ort für die Asche. Irgendwo da draußen.
3: So wahr uns Manitou helfe, im Land der Apachen.

0: Alejandro ist wieder Aushilfskellner an der Adriaküste.
1: Hallo.
0: Simone Lehmann heißt jetzt zu Ribach Ribach und lebt in Monaco. Und wir? Wir hatten unsere Freiheit gefunden.

0: Rita!
1: Ja, klar! Klar! Oh, oh, oh. Ach so. 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
2: KI im Alltag. Hallo zu Max. Haben Sie auch schon angefangen, mit der KI so rumzuspielen? ChatGPT-Fragen ist ja sowas wie das neue Google geworden. Viele benutzen die KI ja auch schon für andere Sachen. Und das, was wir machen, geschieht auch in großen Unternehmen. Heute Morgen erst habe ich im Radio Werbung gehört, da hieß es Ton durch KI erstellt. Und wenn man darauf achtet, fällt es einem auch an anderen Stellen auf. Die KI ist schon bei vielen im Alltag angekommen.
3: KI. Praktisch, schnell und längst unverzichtbar. Aber wie viel Mensch bleibt dabei noch übrig?
4: Ich finde, das nimmt halt so ein Stückchen weit die Kunst des menschlichen Denkens auch. Also die Kreativität von Menschen.
5: Also mein Mann findet es ganz toll, weil endlich gibt ihm jemand recht.
3: Die künstliche Intelligenz schreibt Texte, erstellt Bilder und entwickelt inzwischen sogar Produkte.
6: Das ist quasi mittlerweile ein ganz normales Mittel, wie wir auch, keine Ahnung, Excel benutzen.
3: Max taucht ein in die rasante Entwicklung der KI und will wissen, wo begegnet sie uns schon im Alltag?
7: Ich habe eine Frage. Ich möchte gerne ein Gesteck für einen Geburtstag haben und habe mir das so überlegt.
4: Ja, okay.
3: Wir sind bei Blumenhändlerin Verena Beck in Niederdorf-Felden im Main-Kinzig-Kreis. Immer häufiger kommen ihre Kundinnen mit Bildern, die nicht von Menschen, sondern von einer künstlichen Intelligenz gemacht wurden.
4: In letzter Zeit tatsächlich öfters. Auch ganz oft mit Sachen, die wir einfach nicht umsetzen können. Ja. Also ich hatte jetzt gerade vor ein paar Wochen eine Hochzeitsbesprechung gehabt. Die wollte dann Kränze haben für auf den Tisch. Und mit Ranunkeln, die es halt auch um diese Zeit einfach nicht gibt. Und das hat sie sich auch von der KI zusammenstellen lassen.
3: Und manchmal erfindet die KI sogar Blumen. Verena Beck sieht die Entwicklung zwar täglich, für ihre eigene Arbeit spielt die Technologie noch keine Rolle.
4: Kann noch kreativ sein ohne KI. Ja, also ich benutze es hier wirklich nicht. Ja.
3: Eher eine Ausnahme, denn KI wird immer normaler. Kundin Jennifer Peter nutzt sie regelmäßig, nicht nur für Blumengestecke.
7: Ja, Statize. Ich habe zum Beispiel auch zu Hause schon mal das Wohnzimmer fotografiert und habe dann gesagt, wie könnte man das schön gestalten, schön dekorieren. Habe es ziemlich ähnlich tatsächlich umgesetzt. Ja. Und da nutze ich es auf jeden Fall. Auf der Arbeit nutze ich es zum Teil auch.
3: Und damit ist sie nicht allein. Begeisterung und Skepsis liegen allerdings nah beieinander.
8: Ich benutze KI. Gerade lerne ich viele Sprachen. Deutsch ist meine fünfte Fremdsprache. Ich komme aus der Ukraine originell. Und natürlich für meine Lernen, für mein Studium ist es sehr wichtig, KI zu benutzen.
9: Wenn man richtig Bescheid wissen will, muss man es natürlich überprüfen. Ne? Weil die halluziniert ja ohne Ende.
10: Ich finde, dass natürlich halt Arbeitsplätze dadurch gefährdet sind. Ich meine, es gibt halt eben viele Grafikdesigner und auch eben in der Marketingbranche vor allem. Und ich finde es einfach schade, dass dann Menschen eben durch sowas ersetzt werden.
3: Wer glaubt, KI werde vor allem genutzt, um Menschen zu ersetzen, erlebt bei Cosnova etwas anderes. Beim Kosmetikunternehmen in Sulzbach hilft die künstliche Intelligenz inzwischen dabei, neue Produktideen zu entwickeln. Der entscheidende Impuls kommt jedoch weiterhin vom Menschen, sagen die KI-Expertinnen Rebecca Schalber und Konstanze Stein.
11: Oder meinst du das Pop nicht? Die Idee kommt quasi vom Menschen. Die Idee wird von dem Assistenten dann einmal durch unsere ganzen Trenddaten, Konsumentendaten durchgegeben. Ne? Macht das überhaupt Sinn für unsere Zielgruppe? Macht das Sinn für unser Sortiment?
3: Aus einer ersten Idee werden so innerhalb weniger Sekunden konkrete Vorschläge.
12: Der Agent produziert dann je nach Anfrage 3, könnte aber auch 500 Bilder generieren. Und dann suchen die Produktmarketingmanager wieder gemeinsam aus und sagen, das hier geht in die richtige Richtung. oder verwerfen natürlich auch viele Ideen. Tatsächlich hier bei dieser Cushion Foundation, also da war die KI wirklich schon sehr, sehr nah dran. Also wir mussten eigentlich nur noch hier die Typografie noch mal austauschen. Aber hier war zum Beispiel der erste Entwurf der KI wirklich schon sehr, sehr nah am finalen Produkt.
3: So beeindruckend die Möglichkeiten der KI auch sind, neutral ist sie nicht. Denn sie übernimmt häufig vermeintliche Schönheitsideale aus den Daten, mit denen sie trainiert wurde.
11: KI insgesamt hat eine Tendenz dazu, Stereotype zu verstärken. Das heißt, gerade ne, bei uns in der Beauty-Industrie oder auch mit den Werten von Cosnova, wir wollen Beauty für alle machen. Wenn wir gerade in der Produktentwicklung unterwegs sind oder in dem Erstellen von Inhalten für Social Media, dass wir da nicht Stereotype verstärken, sondern dass wir da an unseren Werten bleiben.
3: Deshalb verzichtet Cosnova bewusst auf KI-generierte Gesichter. Ganz anders sieht es in der Fashion-Welt aus. Modeunternehmen wie Mango werben mit KI-generierten Models. Dieses Model ist nicht echt, die Mode aber schon. Auch Rossmann nutzt generative KI bei einzelnen Eigenmarken. Für die Verpackungen der Isana Professional-Kolorationen wurden die abgebildeten Models mit KI erstellt. Aldi gibt an, diese Hintergründe mit KI zu generieren. Für Handelsforscher Kai Hudetz vom Institut für Handelsforschung ist das keine Überraschung. Was früher aufwendige Fotoshootings, Agenturarbeit oder lange Entwicklungsprozesse bedeutete, könne heute innerhalb weniger Stunden erledigt werden.
13: Sie werden aus zwei Gründen eingesetzt. Zum einen ist es in aller Regel deutlich schneller und deutlich kostengünstiger. Und zum anderen die Ergebnisse, die damit erzielt werden können, auch hin zur Verbraucherin, Verbraucher, sind teilweise deutlich besser. Wenn wir uns beispielsweise das Thema Fotoshootings anschauen, das war früher ja eine sehr aufwendige Geschichte. Die Fototeams sind dann eben nach Südafrika geflogen, haben da Fotoshootings gemacht. Das wird inzwischen von der KI innerhalb weniger Minuten oder Stunden dann auch entsprechend erledigt. Spart natürlich wahnsinnig Kosten.
3: Auch im Supermarkt begegnet uns KI häufiger, als viele denken. Bei unserer Stichprobe zeigen sich deutliche Unterschiede. Ferrero schreibt uns, im Hinblick auf die Gestaltung von Produktverpackungen setzen wir keine KI ein. Unilever hingegen setzt KI sogar bei der Produktentwicklung der Knorr-Soßen ein. Die Entwicklungszeit wurde für unsere Produkte so insgesamt halbiert. Doch je mehr wir uns auf KI verlassen, desto wichtiger wird es für die Unternehmen, Vertrauen aufzubauen und zu erhalten. Klar ist, für viele Unternehmen wird KI zum Wettbewerbsfaktor.
13: Sobald wir merken als Verbraucher, Verbraucherin, dass es hier um KI geht, da sind wir dann doch hier ein bisschen zögerlich, das findet man dann doch auch ein bisschen spooky und deswegen geht es tatsächlich darum, wirklich das transparent auch darzustellen und Vertrauen zu schaffen.
3: Für Unternehmen und Marken wird es zunehmend wichtig, transparent zu machen, wie und wofür sie KI einsetzen.
2: Also auf eins können Sie sich verlassen, Max ist echt. Ohne seltene Erden geht es ja überhaupt nicht in der Wirtschaft. Lithium, Kupfer, Kobalt, die werden deshalb auch als sogenannte kritische Stoffe bezeichnet, weil sie eben so wichtig sind für die Produktion. Salz aber gehört nicht dazu. Und einer der weltweit größten Produzenten sieht das überhaupt nicht ein, dass Salz kein kritischer Stoff sein soll. Und das ist K+S hier bei uns in Nordhessen. Salz ist nämlich einer der wichtigsten Bausteine, zum Beispiel in der Pharmaindustrie.
14: Das kennt jeder. Infusionslösungen, wie sie täglich millionenfach in Krankenhäusern auf der ganzen Welt eingesetzt werden. NaCl steht für Natriumchlorid. Es gibt auch KCl, das steht für Kaliumchlorid. Und hier kommen diese Zutaten für viele Infusionslösungen her, aus Osthessen, aus rund 1000 Metern Tiefe.
15: Das ist eine sehr große Wichtigkeit, die K+S hier einnimmt. Man muss bedenken, dass wenn man Natriumchlorid und Kaliumchlorid zusammen betrachtet, dann ist K+S tatsächlich der weltweit größte Hersteller dieser Pharmasalze.
14: Hier bei K+S in Heringen wird aus dem Rohsalz ein Salz mit einer Reinheit von bis zu 99,9%. Dafür durchläuft es etliche Schritte, wird durch Zentrifugen geleitet, immer wieder gerüttelt und geschüttelt und sogar mit kleinen Explosionen gelockert. So werden nach und nach Fremdmineralien wie Magnesium, Steinsalz und Ton entfernt. Insgesamt arbeiten hier 38 Mitarbeiter. Annika Sandlers leitet die Herstellung.
16: Apfelraum, unkonditioniertes Produkt. Das heißt, vermutlich ist gerade das Tor offen und der Druck ist nicht in Ordnung. Da werde ich dann mal unten vorbeigehen und Bescheid sagen. Hier wird tatsächlich in 24/7 produziert.

0: produziert und in Früh- und Spätschicht konfektioniert. Und wir haben eine Tagesleistung von ca. 95 Tonnen, die wir produzieren können.
1: Vor allem bei Kaliumchlorid hat K+S eine Sonderstellung. Denn Abbaugebiete wie hier in Osthessen gibt es nur sehr wenige auf der Welt. In Europa ist man sogar der einzige Hersteller von hochreinen pharmazeutischen Salzen. Verkauft wird aber auch in den gesamten pazifischen Raum, Südamerika, die USA, Asien und Indien. Das Problem? Der Name steht nicht auf dem Endprodukt. Aus diesem Grund wissen selbst in Deutschland die wenigsten, dass K+S auf diesem Gebiet weltweit eine einzigartige Stellung einnimmt.
2: Es mag sein, dass sie nicht genügend wertgeschätzt wird, diese Rolle, weil ich denke schon, diese pharmazeutischen Salze sind durchaus systemrelevant. Denn jeder von uns, denke ich, ist schon mal einmal in Berührung gekommen mit unseren Salzen, zum Beispiel bei einer Infusion, bei einer Impfung. Also es ist extrem wichtig, dass die Versorgung sichergestellt wird und ein Ausfall wäre da durchaus für uns alle ein großes Problem.
1: Die Europäische Union führt seit 2011 eine Liste mit kritischen Rohstoffen, die alle 3 Jahre aktualisiert wird. Dabei schaut sie vor allem darauf, wie wichtig ein Rohstoff für die Wirtschaft ist und wie groß das Risiko einer Versorgungsunterbrechung ist. Auf dieser Liste stehen aktuell 34 Rohstoffe, zum Beispiel Lithium, Kupfer, Kobalt und seltene Erden. Salz ist nicht auf ihr zu finden. Professor Rudolf Pietschnick leitet an der Universität Kassel einen Fachbereich am Institut für Chemie. Er sieht die Diskussion mit gemischten Gefühlen.
3: Ich glaube, da muss man differenzieren. Die Kaliumsalze sind essentiell in der Landwirtschaft und da können wir uns glücklich schätzen, hierzulande eben auch diese Ressource so in guter Qualität vorzufinden. Das ist vergleichsweise selten auf der Welt. Und alles, was mit der Lebensmittelproduktion zu tun hat, ist letztlich essentiell. Das heißt, das hat dann Kollateralschäden, wenn wir da Probleme in der Rohstoffkette haben. Und bei Natrium sehe ich das wieder ein bisschen weniger dringlich an, da das doch reichlich vorhanden ist.
1: Eine Einstufung als kritischer Rohstoff würde die politische Bedeutung der Salzproduktion erhöhen und den Zugang zu Förderungen und beschleunigten Genehmigungsverfahren ermöglichen. Professor Rudolf Pietschnick glaubt, dass die Bedeutung von hochreinen Salzen in Zukunft noch größer wird, zum Beispiel in der Batterieforschung.
3: Es gibt sehr große Forschungsaktivitäten, das Lithium zu ersetzen, beispielsweise durch Natrium. Und also Natriumbatterien könnte ich mir denken, dass das in der näheren Zukunft durchaus eine Alternative sein könnte. Und das wäre dann eben ein neues bedeutendes Einsatzfeld hier gerade für Natrium.
1: Dass wir in Hessen eine Anlage haben, die schon jetzt rund 30% des Weltmarktes für hochreine Pharmasalze beliefert, sieht Professor Pietschnick als riesigen Standortvorteil für ganz Deutschland.
3: Die Möglichkeit zur Aufreinigung, die ist das eigentlich Wichtige. Der Rohstoff, das Steinsalz, ist aus meiner Sicht reichlich vorhanden, aber eben die Möglichkeit zur Aufreinigung, die ist sehr wichtig, die ist energieintensiv natürlich. Also das ist ja ein häufiges Problem in der Industrie und da sollte man eben auch aufgrund dieser grundlegenden Bedeutung schon drauf schauen, dass so etwas nicht abwandert, weil das ist schon relativ essentiell für die Industrie.
1: Eigentlich ein Grund, diesen Sektor zu stärken. Doch das Gegenteil ist der Fall. Im Bergbau bremst oft die Bürokratie. Jahrzehnte dauernde Genehmigungsverfahren sind der Normalzustand. Und auch der Kostenfaktor spielt eine wichtige Rolle.
2: Man kann natürlich schon sehen, dass Energiepreise, dass wir da nicht bevorzugt sind in Europa oder hier in Deutschland nun gerade, international. Also Preise spielen zum Teil schon eine Rolle. Unsere größte Herausforderung sind tatsächlich die verschiedenen Zertifizierungen, Registrierungen in verschiedenen Ländern. Das heißt, um pharmazeutische Salze einsetzen zu können, müssen sie freigegeben werden bei den entsprechenden Behörden in den USA, in Deutschland, Europa und so weiter. Es gibt sehr viele Anforderungen, regulatorische Anforderungen. Die sind auch von Land zu Land oder Region zu Region etwas unterschiedlich. Und dementsprechend haben wir schon sehr hohe Herausforderungen hier und sehr hohen Aufwand.
1: Rahmenbedingungen, die vor allem angesichts der Tatsache, dass es sich um ein Produkt handelt, das oft über Leben und Tod entscheidet, alles andere als förderlich sind. Dabei wäre man mit dem einzigen europäischen Werk für hochreine Salze eigentlich gut aufgestellt und bräuchte auf diesem Gebiet die Versorgungssicherheit in Deutschland nicht zu fürchten.
4: Von Produkten für Frauen

0: kennen wir das ja schon. Der Rasierschaum für Frauen ist zum Beispiel teurer als der Schaum für Männer. Die Dose ist einfach nur rosa, aber gleicher Inhalt, wird aber teurer vermarktet. Also im Kern dasselbe Produkt. Gibt sogar einen Namen dafür, für diesen Preisaufschlag, nämlich die Pink Tax, die pinke Steuer. Aber sowas Ähnliches scheint es auch für Babynahrung zu geben. Sowas wie eine Baby-Tax.
1: Kinder lieben sie. Quetschis und andere Snacks in sehr kleinen, dafür sehr bunten Verpackungen mit süßen Bärchen und Früchtchen. Und das mögen auch die Eltern.
2: Weil die handlicher sind zum Mitnehmen.
1: Werbeversprechen wie ohne Zuckerzusatz oder ohne Aufstreusalz geben schließlich auch das gute Gefühl, dem Kleinkind genau das Richtige zu geben. Klingt gut, kostet aber auch ordentlich. Zum Beispiel gefriergetrocknete Erdbeeren. Rund 150 Euro pro Kilo. Die handlich kleinen Reiswaffeln 22 Euro pro Kilo und Quetschis schlagen mit rund 9 Euro pro Kilo zu Buche. Der Blick ins Standardsegment. Erstaunlich ähnliche Produkte, alle in Bio-Qualität, für einen Bruchteil dieser Preise. Gefriergetrocknete Erdbeeren für durchschnittlich 105 Euro pro Kilo, also fast 30% weniger. Reiswaffeln rund 6 Euro pro Kilo, fast 75% weniger. Und Fruchtmark aus dem Glas ist mit rund 3,50 Euro pro Kilo 60% günstiger als die Frucht aus dem Quetschi. Packung auf, Inhalt raus und beide Versionen sehen verdächtig ähnlich aus. Und jetzt stellt sich ja die Frage, zahle ich hierfür einen besonderen Inhalt drauf oder am Ende nur für so ein fruchtig, freches Kinderdesign? Oder liegt nur eine geheime Steuer darauf, eine Baby-Tax? Ich treffe diejenigen, die es am meisten betrifft, Eltern. Fanny und ihre Familie leben vegan. Sie setzt sich viel mit Ernährung auseinander. Belle sieht sich als interessiert, aber nicht ganz so involviert wie Fanny. Und Adriana hat sich bisher etwas weniger mit dem Thema auseinandergesetzt. Wir sind zu einem kleinen Produktratespiel verabredet.
3: Ein Produkt ist immer jeweils für Kinder deklariert, eins aus der Standardabteilung, sage ich mal. Wir machen jetzt erstmal eine Blindverkostung oder ein Blindanschauen und ihr sagt mir, welches Produkt ihr für euer Kind wählen würdet und warum.
4: Also ich finde, das links sieht optisch hübscher aus.
5: Ich würde eher für mein Kind das hier nehmen, weil das andere ist schon so, es fällt so auseinander.
6: Ich finde es genau andersrum.
4: Ja, ich auch.
3: Wenn ihr jetzt die Verpackung kennt, wäre eure Entscheidung trotzdem genauso ausgefallen? Oder hättet ihr eher zu dem Kinderprodukt gegriffen?
5: Ich hätte auf jeden Fall zu dem Kinderprodukt gegriffen.
3: Und warum?
5: Die Verpackung, dass es für Kinder deklariert ist, ich glaube hauptsächlich, dass es für Kinder deklariert ist.
1: Die Kinder selbst greifen überall zu. Aber hat Fanny recht? Sind das im Prinzip dieselben Produkte? Bei Anbieter DM Drogeriemarkt wird das klar verneint und der teurere Preis so erklärt.
7: Also auch so ein Produkt wie ein Apfelmus hat für als Babynahrung ganz andere Qualitätsanforderungen, die eben Schadstofffreiheit nochmal auf einem viel niedrigeren Niveau definieren, wie das bei Erwachsenen der Fall ist.
1: Noch schadstofffreier? Andere Hersteller wie Fruchtbar und die Drogerieketten Müller und Rossmann verweisen auf Rezepturunterschiede und kleinere Verpackungsgrößen. Entscheidend sei aber tatsächlich der Mehraufwand durch strengere Regularien für Baby- und Kleinkindnahrung. Dieses Argument kennt auch Katrin Böttner von der Verbraucherzentrale NRW.
8: Zumindest bei den Produkten, die für Kinder unter 3 Jahre vermarktet werden, die also besonderen Regularien unterliegen, kann ein gewisser Preisunterschied durch einen etwas sorgfältigeren Rohstoffeinkauf zum Beispiel gerechtfertigt sein oder auch durch Analysen, die da durchgeführt werden müssen. Das rechtfertigt aber keine großen Preisunterschiede.
1: Bei allen Beispielprodukten empfiehlt sie guten Gewissens das günstigere Standardprodukt, trotz etwas geringerer Qualitätsanforderungen. Unterstützung dafür bekommt sie vom Kinderarzt Nibras Nami.
9: Das Kinderprodukt hat 4,4 Gramm Ballaststoffe, das Nicht-Kinderprodukt 7,9, also fast das Doppelte. Und da kann man schon sagen, hier ist der Ballaststoffgehalt deutlich vorteilhafter als in der Kindervariante. Salzgehalt übrigens in beiden Produkten gleich. Man würde ja eigentlich erwarten, dass vielleicht in dem Kinderprodukt ein bisschen weniger Salz drin wäre, ist hier aber nicht der Fall.
1: Wir tragen diese Informationen zu Preisen und Inhaltsstoffen zurück auf den Spielplatz zu unseren Müttern. Die sind nicht nur überrascht, sondern sogar sauer.
5: Das ärgert mich, wenn ich das höre. Mir ist es gar nicht aufgefallen, weil die Verpackungen einfach so gebaut sind, dass es nicht auffällt.
1: Unser Fazit. Bei Baby- und Kinderprodukten zahlen Eltern mit der unsichtbaren Babytax also nicht unbedingt für das bessere Produkt, sondern eher für das Gefühl, alles richtig zu machen. Und das ist ganz schön teuer und mitunter trügerisch.
0: Wenn unser Max-Gesundheitsexperte Professor Ganjur über Studien redet, dann meint er immer nur belegte, evidenzbasierte, von Kliniken begleitete Studien. Und solche Studien für Krebsmedikamente zum Beispiel, die müssen ja vorbereitet und begleitet werden. Und das machen Study Nurses. Isabelle ist so eine Study Nurse und für sie lohnt sich das.
6: Besonders intensiv ist es natürlich, wenn man merkt, die Therapie spricht vielleicht nicht so an. Wenn Patienten natürlich vielleicht auch versterben und man denen dann ja auch emotional so ein bisschen näher war, das kann man nicht einfach immer direkt abstreifen. Ich habe ja noch eine Weiterbildung gemacht, ja, damit bin ich im Moment sehr zufrieden. Da habe ich so ein kleines Fünkchen zu beigetragen, dass das Medikament jetzt vielleicht Leuten helfen kann.
10: Guten Morgen, ich bin Isabelle, ich bin 32 und ich nehme euch heute mit an meinem Tag als Study Nurse hier in der Uniklinik in Gießen.
6: Guten Morgen! Als Study Nurse kümmere ich mich um Patienten in klinischen Studien und ich kümmere mich auch um die Durchführung eben dieser klinischen Studien. Auch um die Abrechnung, also so von A bis Z, alles was die Studie betrifft.
11: Ein guter Tag wäre es, wenn beim Patienten alles gut läuft, wenn der Patient die Therapie gut verträgt, wenn es ihm auch sonst gut geht und ich einfach merke, dass die Therapie vielleicht auch anschlägt.
6: Man muss natürlich auch mit den Schicksalen umgehen können, dass man da nicht alleine durch muss. Und wir haben ja wirklich ein super Team. Von daher bin ich da echt froh, die Kollegin bei mir zu haben.
11: Schon mal gucken, ob ich hier irgendwo noch entdecke. Aber ist noch nicht da. Normal wartet er immer hier vorne. Dann müssen wir auch noch ein bisschen warten. Das ist ein Patient mit einem Lungentumor. So ein Lungentumor ist ja schon eine recht schwere Tumorerkrankung tatsächlich. Natürlich ist die Hoffnung, dass er einfach wieder ein normales Leben führen kann und praktisch der Tumor nicht mehr zurückkommt. Aber das ist halt immer schwierig zu sagen.
6: Das kann natürlich schon Vorteile haben, als Patient an einer Studie teilzunehmen, weil man oft Medikamente bekommt, die einfach noch nicht zugelassen sind natürlich. Das ist auch oft die letzte Möglichkeit für die Patienten, ne? Die vielleicht schon austherapiert sind, schon Chemo, Bestrahlung oder Ähnliches bekommen haben und sonst jetzt keine Therapiemöglichkeit mehr hätten. Die haben halt jetzt nochmal eine Chance, nochmal eine Medikation zu bekommen, die vielleicht hilft.
12: Guten Morgen, schön, Sie zu sehen. Wie geht's heute? Ganz gut, sehr schön. Dann starten wir mal mit unserem Programm, würde ich sagen, gell? Dann ist die Blutentnahme ja schon mal geschafft, dann können wir weitergehen. Super. Sehr gut. Das ist unsere Studienärztin. Ja, wir haben jetzt Blut abgenommen. Ich würde jetzt noch Vitalzeichen nehmen und dann ja, müssen wir eh warten, gell?
13: Ja.
12: Ans Ohr. Ja, super. Da bräuchte ich einmal den Finger vom Patienten. Dann starten wir das einmal, das Maschinchen. 126,89. Genau, dann schreibe ich mir das einmal jetzt hier ab. Jetzt geht der Patient erstmal nach Hause. Dann rufe ich ihn an, wenn alles fertig ist. In der Zwischenzeit wird jetzt das Blut analysiert vom Labor.
6: Keiner von uns weiß, was der Patient bekommt. Ob es ein Placebo ist, ob es das Medikament ist. Das weiß nur eine Person in der Apotheke. Der Apotheker, der es nämlich herstellt. Natürlich hofft man für den Patienten, dass er das Medikament bekommt. Aber wissen tut man es halt nicht. Ich habe einen Patienten gesehen, der in eine Studie passen könnte und den möchte ich gerne in die Studie einschließen. Dann den Sponsor einmal angefragt, ob das auch von denen ihrer Seite so passt, wenn noch so ein paar Punkte offen sind. Da warte ich jetzt einfach noch auf das Go.
12: Hi, okay, supi, danke. Ja, dann würde ich sagen, guten Appetit. Ja, guten Appetit.
6: Dann schauen wir jetzt mal bei den Patienten rein, ob da mittlerweile das Blut fertig ist. dass der auch nicht zu lange warten muss, auch wenn er nochmal nach Hause gegangen ist. Aber das sieht doch schon mal ganz gut aus. Das Blutbild ist da, da ist kein großer Ausreißer dabei. Ich denke, da spricht nichts gegen die Therapie, aber das muss natürlich die Ärztin entscheiden. Deswegen rufe ich die jetzt auch einmal an. Hi, Isabel hier. Also die Werte sind da. Willst du es dir mal anschauen? Super, gut, dann rufe ich an. Danke, bis dann, ciao. Ja, geht klar. Ich gebe es jetzt praktisch nochmal frei, dass dann eben auch die Charge zugewiesen wird. Und die Apotheke weiß, was sie halt nutzen muss. Hallo, ich will die Medikation abholen. Ja, das lockt noch, ja. Mhm. Ich hab's dabei.
13: So, Vorsicht, ich mache hier ein bisschen Gang.
14: Auf zum Schichtel.
15: Sehr gut. Einmal schön entspannt halten, bitte. Vorsicht, piekst. Nadel geht raus. Ich lasse es einmal kurz drauf. Im Endeffekt ist es ja entweder eine Medikation, die dem Patienten helfen kann, oder ein Placebo. Ne? Und auch die Nebenwirkungen von selbst dem Medikament sind sehr überschaubar.
6: Genau, ich würde das jetzt noch eintragen. Dann fragen die noch, ob es komplett injiziert werden konnte oder ob es da Probleme gab. Und ich sage, ja, wurde. Und dann brauche ich jetzt nur noch die Unterschrift. Dann, ja, gut, sehen wir uns das nächste Mal. Tschüss. Danke, Ellen. So, dann sind wir wieder zurück. Dann kann ich die restlichen Patientendaten jetzt noch eingeben. Und dann haben wir das auch geschafft. Ich sehe gerade, hier ist die Antwort. Und da ging es jetzt einmal um so eine Herzgeschichte. Dann schreiben die, es sieht aus, als, also, dass der Patient in die Studie passt. Dann haben wir wieder einen neuen Studienpatienten. Top, das freut mich immer zu hören. Dann würde ich sagen, machen wir mal alles zu. Monatlich verdiene ich brutto 3.858 Euro und netto 2.500 Euro. Jetzt bekomme ich eine Gehaltserhöhung. Da bin ich dann Study Coordinator. Da gehört einfach noch dazu, mich so ein bisschen um die Vorbereitung der Studien zu kümmern. Finanziell ist es auch vollkommen in Ordnung, finde ich. Und von daher lohnt sich das auf jeden Fall, den Job als Study Nurse zu machen.
0: Study Nurse, also den Beruf, den kannte ich bisher auch noch nicht. Wenn man sich die Pflegesituation in Deutschland anschaut, dann denkt man, oh meine Güte, wie soll das alles nur gehen? Es fehlen Milliarden. Eine Reform soll jetzt verhindern, dass noch mehr Milliarden fehlen. Irgendwie das System stabil halten ist das Ziel. Die Große Koalition hat sich jetzt auf eine Pflegereform geeinigt, aber da wird noch mehr kommen.
16: Als letzter kommt Gesundheitsminister Linnemann im Kabinett an. Bis zum Schluss wurde um das Paket gerungen. Am Ende gelingt die Einigung. Der Minister spricht von einem ersten wichtigen Schritt zur Stabilisierung des Pflegesystems. Gut 6 Milliarden Euro sollen eingespart werden, die Beitragssätze im kommenden Jahr stabil bleiben.
17: Wir werden Einsparungen vornehmen müssen. Einnahmen und Ausgaben müssen in eine Balance gebracht werden.
16: Was sich konkret ändern soll, die Beitragsbemessungsgrenze, also das Einkommen, bis zu dem Beiträge erhoben werden, liegt künftig 300 Euro im Monat höher. Der Zuschlag für Kinderlose steigt um 0,3 Prozentpunkte. Für mitversicherte Ehe- und Lebenspartner wird ein neuer Zuschlag fällig. Im Gegenzug werden die Rentenbeiträge für pflegende Angehörige weiter von der Pflegeversicherung übernommen. Zugleich setzt die Reform stärker auf Prävention. Mit einem Check-up ab 60 und mehr Unterstützung für Menschen, die Angehörige zu Hause pflegen. Die großen Streitfragen der vergangenen Tage bleiben offen. Die SPD hatte unter anderem einen Deckel für die Eigenanteile im Pflegeheim und einen Finanzausgleich zwischen privater und sogenannter sozialer Pflegeversicherung gefordert.
18: Der größte Kritikpunkt bei der heutigen Reform ist, dass wir eben noch nicht eine wirkliche Reform haben. Wir haben jetzt erst einmal es geschafft, schlimme Kürzungen zu verhindern. Wir haben es geschafft, die Beiträge stabil zu halten. Wir haben aber noch keine Grundlage, die wirklich in der Zukunft trägt.
16: Diese Grundlage soll nun eine Expertenkommission erarbeiten. Für den Deutschen Pflegerat kommt das zu spät.
19: Insgesamt haben wir immer gesagt, dass wir es ganz schwierig finden, dass die finanzielle Frage und die Versorgungsfrage, also die inhaltliche Frage, getrennt voneinander betrachtet werden, weil wir es unmittelbar in der Versorgung spüren, dass Finanzen und Versorgung zusammengehören.
16: Bis Ende Januar soll die Expertenkommission die Vorschläge für eine Strukturreform der Pflegeversicherung vorlegen.
0: Ja, was sagt unser Gesundheitsexperte Professor Afshin Ganjur dazu? Fragen wir ihn jetzt. Hallo Professor Ganjur.
20: Hallo Frau Schick.
0: Da kommt ja offensichtlich noch mehr. Ist das jetzt nur so ein Reformchen?
20: Ja, es geht zunächst einmal darum, die Finanzierungslücke in der Pflegeversicherung zu schließen. Und in den nächsten Jahren könnte man das im Prinzip genauso machen. Hier und da an einer Stellschraube drehen, um die Mittel dann zusammenzubekommen. Das ist prinzipiell möglich. Aber das Problem ist halt, dass dann über die Zeit die Nebenwirkungen kumulieren können. Und insbesondere dann auch die Belastung für die Wirtschaft. Das ist also hier das zentrale Problem.
0: Die Wirtschaft wird belastet dadurch, weil Arbeitnehmeranteil steigt, die Arbeitnehmer weniger verdienen.
20: Genau, also wenn die Arbeitnehmer mehr bezahlen müssen, haben sie weniger Geld für den Konsum. Wenn die Arbeitgeber mehr bezahlen müssen, dann wird der Faktor Arbeit tendenziell teurer. Und beides ist halt belastend für die Wirtschaft.
0: Aber warum wird das sehenden Auges in Kauf genommen? Weil das heißt doch immer, unsere Wirtschaft muss wieder laufen.
20: Ja gut, die Politik denkt zum Teil etwas kurzfristig, zum anderen, also wie könnte man das jetzt verhindern, zum Beispiel indem man einen Kapitalfonds einrichtet, da kommt es natürlich erstmal zu einer Doppelbelastung, weil man muss sowohl das Pflegesystem heute finanzieren als auch für die Zukunft ansparen.
0: Das heißt, das wird in Kauf genommen, dass das langfristig, wenn es nächstes Jahr so weitergeht und wieder 6 Milliarden, weil wieder das Loch da ist. Okay, 6 Milliarden haben wir ja gerade gesagt, muss gespart werden. Wir haben ja gerade auch schon gehört, Kinderlose sollen mehr zahlen. Wo wird noch gespart?
20: Ja, auch die Gutverdiener müssen dann mehr bezahlen und gespart wird zum Beispiel bei der Einstufung der Pflegegrade. Das wird also strenger vorgenommen und zum anderen wird auch der Entlastungsbetrag von 131 Euro für Pflegegrad 1 gestrichen. Der war ja vorgesehen für Alltagshilfen, aber die haben sich als nicht so nützlich herausgestellt.
0: Warum?
20: Ja, die sollten also auch einen präventiven Charakter haben und verhindern, dass die Pflegebedürftigen in die höheren Pflegegrade abrutschen. Und das hat sich nicht so gezeigt. Deswegen setzt man mehr jetzt auf Beratung zur Prävention. Aber ob das jetzt wirksam ist und das Abrutschen in die Pflegegrade verhindert, das muss ich natürlich erst mal zeigen.
0: Ist ja auch die Frage, ob man durch Beratung, also das eine ist Haushaltshilfe, dass einem beim Putzen geholfen wird, dass man zu Hause bleiben kann. Und das andere ist Beratung. Macht das Sinn aus Ihrer Sicht?
20: Ja, das ist richtig. Also die Alltagshilfe war konkret, das andere ist Beratung. Da muss ich natürlich dann erst mal zeigen, dass es zu einer höheren Inanspruchnahme von Beratungsleistungen kommt. Machen dann tatsächlich die Pflegebedürftigen mehr, nehmen mehr an Bewegungsprogrammen teil, machen die mehr Krafttraining, also all das, was letztlich die Pflegebedürftigkeit dann aufschieben kann. Und das muss ich natürlich dann in der Praxis erstmal zeigen.
0: Wir haben ja auch gehört, dass da jetzt weiter diskutiert wird. Ganz großer Knackpunkt ist ja der Eigenanteil am Pflegeheim. Das kann ja leicht 2000 Euro im Monat sein. Die SPD sagt, das muss gedeckelt werden. Und das ist ja alles noch überhaupt gar nicht geklärt. Wie soll das finanziert werden bei diesem Riesenloch?
20: Das könnte man finanzieren über Steuermittel, müsste dazu Steuern erhöhen. Aus meiner Sicht käme dafür die Erbschaftssteuer in Frage, müsste halt die Steuer auf große Erbschaften, Top 1-2% der Erben, erhöhen. Das wäre eine Möglichkeit, weil das den Faktor Arbeit eben nicht direkt belastet. Und mittellangfristig für die Finanzierung müsste man halt einen Kapitalfonds einrichten, wo jeder einzahlt und wo dann nach 10, 20 Jahren genügend Kapital zusammen wäre, um dann aus der Rendite einen signifikanten Beitrag
0: zu ähnlich wie bei der Rente dann?
20: Ja, so ähnlich. Also bei der Rente zahlt dann jeder in ein eigenes Konto und beim Kapitalfonds würde dann jeder in einen großen Topf einzahlen. Aber sonst wäre es ähnlich.
0: Okay, gespart wird auch bei den ärztlichen Bereitschaftsdiensten. Das kann in ländlichen Regionen schon mal bedeuten, dass man 30 Minuten bis zum nächsten Arzt unterwegs ist. Darüber reden wir gleich.
21: Wenn die Hausarztpraxis zu hat, ist er für viele die erste Anlaufstelle, der ärztliche Bereitschaftsdienst. Doch genau diese Versorgung fällt an immer mehr Standorten in Hessen weg. Zum Beispiel in Hofheim.
22: Das haben wir gerade gelesen, dass es morgen der letzte Tag ist. Ich finde es total blöd, weil wenn man nach Höchst fährt, jetzt kommen ja noch mehr aus dem Taunuskreis auch nach Höchst. Also es wird immer noch voller.
23: Ist schon frequentiert, deshalb wundert es mich auch, dass geschlossen wird. Es scheint es ja zu lohnen irgendwie, aber anscheinend auch nicht, wenn geschlossen wird. Keine Ahnung, also schwer nachzuvollziehen, die Entscheidung.
21: Für Ingrid Schulz vom Seniorenbeirat Hofheim reiht sich eine Verschlechterung der Versorgung an die nächste. Die Notaufnahme am Krankenhaus wurde bereits geschlossen.
2: Wir waren entsetzt. Wir haben ja schon vorher gekämpft, dass die Notfallaufnahme erhalten bleibt, weil Hofheim die einzige war, die, bei der man einigermaßen schnell rangekommen ist. Denn gehen Sie mal heute nach Bad Soden oder nach Höchst. Sie sitzen stundenlang.
21: Und für Hausarzt Thilo Munk endet heute eine fast 30-jährige Geschichte im Bereitschaftsdienst.
3: Ja, ich mache hier seit 1998 Notdienste. Und bedauere die Schließung. Ich würde denken, dass wir in so einem 24-Stunden-Dienst etwa 40 bis 60 Patienten behandelt haben. Patienten müssen jetzt bis nach Bad Soden oder nach Höchst fahren und die Wartezeiten werden nicht kürzer.
21: Doch Hofheim ist kein Einzelfall.
0: Für die betroffenen Patienten ist es natürlich hart, 30 Minuten zu fahren. Es gibt aber Gegenargumente, dass es durchaus Sinn macht, das abzuschaffen, den ärztlichen Bereitschaftsdienst.
20: Ja, es geht darum, die ärztlichen Bereitschaftsdienste, also die Standorte zusammenzulegen, um so Effizienzvorteile zu erzielen, also die Kapazitäten besser auszulasten, also auch die ärztlichen Kapazitäten besser auszulasten.
0: Das heißt, dann ist der ärztliche Bereitschaftsdienst angedockt am Krankenhaus oder muss ich mir das vorstellen?
20: Ja, das ist ebenfalls geplant, dass die ärztlichen Bereitschaftsdienste mit den Krankenhausnotaufnahmen zusammengelegt werden, um so auch die Patienten besser steuern zu können. Also es gibt ja viele Patienten, die gehen in die Notaufnahme eines Krankenhauses, aber sind jetzt eigentlich nicht klassische Krankenhausnotfälle und die können dann direkt vor Ort zum ärztlichen Bereitschaftsdienst geschickt werden, müssen dann weniger lange warten. Aber das Konzept muss natürlich gut umgesetzt werden. Das ist natürlich die Voraussetzung.
0: Naja, und ich kann mir das in der Stadt sehr gut vorstellen, aber auf dem Land, in ländlicheren Bereichen, sind 30 Minuten schon sehr, sehr weit.
20: Ja, das ist richtig. Das ist natürlich grenzwertig. Andererseits, wenn man jetzt wirklich starke Beschwerden hat, also schwere Atemnot oder Druckgefühl auf der Brust, dann sollte man einen Rettungsdienst rufen.
0: Aber wieso werden die Bereitschaftsdienste denn jetzt schon geschlossen, obwohl noch gar nichts richtig beschlossen ist?
20: Ja, das ist in Vorbereitung auf die geplante Notfallreform. Nicht? Also da sollen integrierte Notfallzentren geschaffen werden, wo genau das vorgesehen ist, dass die ärztlichen Bereitschaftsdienste bei den Krankenhausnotaufnahmen angesiedelt sind.
0: Also das ist nochmal eine Sonderreform zusätzlich.
20: Genau, das ist geplant, also fürs nächste oder das Jahr danach.
0: Okay, dann fasse ich mal zusammen. Auf dem Land wird es immer weniger ärztliche Bereitschaftsdienste geben. Das ist Fakt, weil sie mit Notaufnahmen in Krankenhäusern zusammengelegt werden sollen. Und Pflegereform, da haben wir auch drüber geredet, Kinderlose und Gutverdiener werden mehr für die Pflegeversicherung zahlen müssen. Die Alltagshilfe wird gestrichen und die Deckelung der Eigenanteile im Pflegeheim, die ist noch nicht geklärt. Also da bleiben wir natürlich dran, auch mit Ihnen, Professor Gonczo. Danke. Und das Gespräch, wie natürlich auch die ganze Sendung, gibt's auch in der ARD Mediathek. Sie sind in einem schönen Hotel und jeden Tag haben Sie aus dem Fenster einen anderen Ausblick. Kreuzfahrten boomen, auch jetzt in den Herbstferien, das wird von Jahr zu Jahr immer verrückter. Die Nachfrage, die hört überhaupt nicht mehr auf.
4: Der Hamburger Hafen vor ein paar Tagen. Die Mein Schiff 2 von TUI Cruises kommt zurück von einer 12-tägigen Nordatlantik-Tour nach Island und zu den Orkney-Inseln. Mehr als 2.800 Passagiere sind an Bord. Eine Kreuzfahrt in den Norden, das ist längst ein Trend und gerne ab einem deutschen Hafen.
7: Alles ab Deutschland erfreut sich allergrößter Beliebtheit. Und noch vor kurzem wurde auch noch mal gesagt, dass es ab Deutschland von 24 zu 25 über 10% Steigerung der Passagierzahlen gab. Und das ist natürlich eine enorme Steigerung.
4: Andreas Bohnes ist Geschäftsführer einer Reiseagentur, die sich vor 10 Jahren schon auf Kreuzfahrten spezialisiert hat. Offenbar eine gute Entscheidung, denn immer mehr Menschen machen Urlaub auf dem Kreuzfahrtschiff.
7: Unter normalen Umständen kennt die Kreuzfahrt, seitdem ich dabei bin, nur Wachstum. Das ist also ein riesiger, wachsender Markt, wenn man sich nur die wichtigsten Reedereien anschaut.
4: Aktuelle Zahlen des Internationalen Kreuzschifffahrtverbandes CLIA belegen das. Im vergangenen Jahr gab es mehr als 37 Millionen Kreuzfahrtpassagiere. So viele wie noch nie. Vor 40 Jahren waren es nicht mal 2 Millionen. Der Trend ist, abgesehen von den Jahren der Corona-Pandemie, ungebrochen. Kreuzfahrten sind längst nicht mehr nur etwas für ältere Menschen. Das Durchschnittsalter sinkt nach Angaben der Reedereien seit Jahren. Nicht rapide, aber kontinuierlich auf derzeit 46,7 Jahre.
1: In den Ferien seien deutlich mehr Familien mit Kindern unterwegs und anders als in den Anfängen gelten Kreuzfahrten heute nicht mehr als Luxusreisen.
5: Ich sage immer, dass das Kreuzfahrt als Urlaubsform ist demokratisiert geworden. Es ist erschwinglicher geworden und wir haben auch eine Differenzierung der Produkte und deswegen ist für viele unterschiedliche Bedürfnisse und Portemonnaies machbar.
1: Alexis Papathanassis ist Professor für Maritimen Tourismus.

0: hoch gewertet hier in Deutschland.
1: Wohin die Reise geht, auch das zeigen aktuelle Zahlen. Top-Destination seit eh und je die Karibik, weil sie nahe dem weltweit wichtigsten, dem amerikanischen Markt liegt. Danach aber schon das Mittelmeer. Erst weiter hinten folgen Asien und weit abgeschlagen Afrika und vor allem die Golfregion und der Nahe Osten. Immer stärker hingegen der Norden.
0: Nordeuropa hat ein ständiges Wachstum momentan und in die Routen in Nordeuropa, die wir hier haben, sind nahezu Hälfte von deutschen Passagieren befahren.
1: Besonders beliebt Norwegens Berge und Fjorde, vor allem der Geiranger Fjord. Der aber stellt die Kreuzfahrtbranche vor Herausforderungen, besser gesagt die norwegische Regierung tut das. Sie hat strenge Umweltauflagen erlassen, die striktesten weltweit. Schiffe, die in Geiranger festmachen wollen, müssen mindestens leistungsstarke Katalysatoren haben und mit alternativen Treibstoffen wie Flüssiggas fahren. Besser noch mit neuen Antrieben, elektrisch mit Batterien. Eigentlich wollte Norwegen schon in diesem Jahr eine strikte Null-Emissionsvorgabe durchsetzen, also nur noch Schiffe mit Elektromotoren in den Fjord lassen. Das wurde auf 2032 verschoben, um den Reedereien Zeit für die Umrüstung zu geben. Dass es geht, zeigen die Norweger schon. Die Reedereien Havila und Hurtig Ruten haben bereits batteriebetriebene Schiffe im Einsatz. Was in Norwegen geht, geht auch woanders, sagt Johannes Bade. Der Schiffsbauingenieur arbeitet in Deutschlands größter Werft, der Meyer-Werft in Papenburg. Zwar steckt das Unternehmen derzeit in der größten wirtschaftlichen Krise seiner Geschichte, dennoch bauen sie hier weiter Schiffe für internationale Reedereien und planen die Kreuzfahrt von morgen, Schiffe mit Batterien und Elektromotor.
2: Der Stand der Dinge ist, dass wir die technischen Komponenten bereits zusammen haben, die wir benötigen für diese Art von Schiff. Und letzten Endes muss das Ganze noch in dieser Größenordnung einmal zusammengebracht werden. Aber das Ganze ist insgesamt greifbar. Also innerhalb der nächsten 5 Jahre ist das realistisch.
1: Und so könnte es aussehen, das weltweit erste voll batterieelektrisch betriebene Kreuzfahrtschiff dieser Größenordnung. Es heißt Vision, sei eine Vision, eine realistische aber, die Johannes Bade gerade erst auf einer Kreuzfahrtmesse in Miami vorgestellt hat. Die Entwickler sind überzeugt, immer striktere Klimaschutzvorgaben werden die Reedereien schon in wenigen Jahren dazu drängen, auf Elektromotoren und Batterien zu setzen. Nur ist es damit nicht getan.
2: Die Schwierigkeit liegt momentan in der Netzstabilität in den jeweiligen Ländern. Das heißt also, dass genügend grüner Strom in den Hafenbereich gelangt, in die dortige Umspannstation und dann von dort aus natürlich an Bord des Schiffes übertragen werden kann. Rein technologisch ist das alles machbar und gelöst. Es erfordert aber in vielen Fällen lokale Infrastrukturinvestitionen, eben zum Beispiel in modernere, stärkere Stromleitungen.
1: Die Realität sieht heute bestenfalls so aus. Solche Landstromanlagen wie hier in Hamburg gibt es in den wenigsten Kreuzfahrthäfen. Ihr Zweck? Wenn Schiffe festmachen, werden sie von Land mit Strom versorgt. Ohne den Anschluss müssen sie ihre Motoren laufen lassen, um selbst Strom zu erzeugen. Dass der Landstromausbau kommt, da sind sich Experten sicher, weil es die EU fordert und weil es für Reedereien von Vorteil ist.
0: Der Kreuzfahrtpreis in sich hat ein Interesse daran, weil fossile Energien werden auch teurer, auch anhand der Regulierungen. Und die werden mit etlichen Restriktionen verbunden. Zugleich erwarten Kunden, insbesondere in Deutschland, dass ihre Urlaubsform auch nachhaltiger wird. Das heißt, die Reedereien haben ein ernsthaftes Interesse, sowohl finanziell als auch im Sinne ihrer Kunden, nachhaltiger zu werden.
1: Nur wenige Tage nach der Mein Schiff 2 läuft die AIDA Prima in Hamburg ein. Zur Geburtstagsparty. AIDA feiert in diesem Jahr 30-Jähriges. Die Reederei hat, wie sämtliche anderen Anbieter auch, für die nächsten Jahre neue Schiffe angekündigt. Die Branche rechnet im nächsten Jahr mit weltweit 40 Millionen Kreuzfahrtpassagieren.
3: 40 Millionen Kreuzfahrtpassagiere, fast jeder zweite Deutsche macht eine. Das ist völliger Wahnsinn. So, jetzt geht's um Frauen und Finanzen. She makes money. Geld macht Gerechtigkeit. Bis nächste Woche, denn Mittwoch ist ja Max-Tag. Und ich freue mich auf Sie.
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6: Dass es nicht so ein typischer Knoten ist, so wie sich die meisten Frauen das auch vorstellen, wie ein Brustkrebs aussehen oder sich anfühlen würde.

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0: unser Sieg, ne?
1: Mann, Mann, Mann. Ist hier wieder was los?
2: Ja. Hallo, Frau Haas.
3: Hallo.
4: Muschi!
2: Frau Schäffer, Sie bringen die alten Leutchen ins Wahllokal. Das ist aber reizend von Ihnen.
5: Ich weiß nicht, wie das in Köln ist, Frau Haas. Aber hier in Hengersch haben auch die alten Leutchen eine Stimme. Demokratie, verstehen Sie?
6: Mhm. Ist das der, den ich wählen soll?
2: Wir müssen jetzt wirklich rein.
1: Ist eine lupenreine Demokratin, Ihre Frau, ne?
7: Ja, legt sie Wert drauf. Mhm.
1: Was ist das denn?
2: Das ist der Hengerscher Männerchor. Die kommen jetzt hierher und geben geschlossen ihre Stimme ab.
1: Hoffentlich ihre Singstimmen. Was mit Ihnen? Fangen Sie gleich an zu heulen?
4: Das ist nun mal eben unsere Hymne.
2: Nein, das ist doch dieses...
4: Über die Jahrhunderte hinweg.
2: Nein, das ist, Wen wählen Sie eigentlich, Frau Haas?
1: Was?
2: Wen Sie wählen?
1: Schulte, der hat halt das bessere Programm. Aber Zilonka, der hat natürlich dieses Wahnsinns-Charisma.
2: Also ich geh jetzt mal rein.
4: Ja, geh mit.
1: Na dann.
8: Genau.
9: So,
2: sogar das Fernsehen ist da.
7: Ja, klar. Wenn so was Wichtiges passiert.
8: Entscheidender Moment, haben wir alles drauf. Ja. Am wichtigsten ist natürlich die Dame im Hintergrund. Ohne die geht gar nichts. Sie muss so gut zu sehen sein.
9: Ich ein bisschen mehr in die Kamera.
8: Okay. Danke. Lächeln bitte. Ja.
10: Hallo. Grüße Sie. Hallo.
2: Geht's Ihnen gut? Ach, die Chefin.
10: Ich bin glücklich, dass der Tag endlich da ist. Gespannt auch natürlich, wie das Ergebnis ausgeht.
7: Was war Ihre erste Wahl in Hengersch?
1: Glauben Sie mir, Schäfer, nichts von all dem hier ist meine erste Wahl.
10: Ach, ich glaube, das kann niemand sagen. Das ist sicherlich Kopf an Kopf.
1: Von was für einem Sender sind die denn bitte?
11: Von keinem. Das ist für das Internet von dem. Unser Lackaffe hat sich von diesen Computerhackern ein eigenes Internet machen lassen.
1: Machen Sie sich keine Sorgen, Herr Zilonka. Das mit dem Internet ist nur eine Mode, die geht vorbei.
11: Mhm. Danke.
12: Alle mal herhören. Wir haben 15 Uhr. Die Wahllokale schließen jetzt.
1: Wahllokale?
12: Wir beginnen jetzt
1: Plural?
12: Mit der Auszählung der Stimmen. Wenn in der Zwischenzeit bitte alle mal. Danke.
11: Viel Glück, Herr Zilonka. Das brauche ich nicht. Ich weiß genau, wer mich gewählt hat. Komm nicht mal. Gib einen aus.
8: Oh, sehr gerne.
7: Bis später.
12: Tschüss. Ihr müsst jetzt wirklich alle raus hier, während die Zählung läuft. Wegen dem Wahlgeheimnis steht im Grundgesetz. Draußen gibt es Würstchen und Musik von unserem beliebten Männerchor.
5: Das gilt auch für Sie, Frau Haas. Ich weiß. Aber ich bin ja gewissermaßen die Exekutive. Oder was heißt gewissermaßen? Ich bin die Exekutive und Punkt. Und als solche muss ich natürlich die Auszählung der Stimmen überwachen. Steht im Grundgesetz.
2: Echt?
1: Was?
5: Grundgesetz!
1: In welchem Artikel denn?
5: Zusatzartikel Gehörschutz Absatz 1. Ich flehe Sie an.
1: Naja, meinetwegen. Die Vogelhochzeit.
5: Das ist es. Das ist die Vogelhochzeit. Ein Vogel wollte Hochzeit halten in dem grünen Walde. Fidralala, fidralala, fidralalala.
1: Ja, bitte. Mhm. Geh ganz langsam.
5: Mhm.
1: In deinem Zustand.
5: Der Drossel war der Bräutigam. Die Eimsel war...
11: Herr Schäfer.
0: Sehr schön.
11: Wie? Schulte, echt? Menschenskinder.
2: Glückwunsch. Tag. Jochen. Guten Tag.
11: Hallo.
2: Ach Mensch, der arme Herr Zilonka. Hm? Kannst du zur Not auch bei Menschen erste Hilfe machen?
11: Bei ihm schon, ja.
4: Der Chef, der war sich so sicher. Also der Zilonka, Chef. Chef, ich verstehe das überhaupt nicht. Also das muss wirklich, also ich kann mir das
11: gar nicht... Das war Wahlbetrug. Ich weiß genau, wer seine Stimme für mich abgegeben hat. Ich weiß es, das war Wahlbetrug. So wie im Ostblock. Oder wie in Amerika. Da kommt er ja her, da hat er es ja gelernt.
2: Aus Hengersch kommt der Herr Zilonka, aus Hengersch. Ich war bei der Auszählung der Stimmen dabei. Es ist alles in Ordnung. Das müssen Sie jetzt einfach mal schlucken.
11: Wie knapp war es?
2: Knapp. Haarscharf. Aber dennoch.
11: Ich verlange eine Wahlwiederholung. Ich verlange Wahlwiederholung!
2: Aber dann bitte als Kurzwahl.
3: Der Hermann ist tot!
2: Was ist das? Ist das auch so ein Hengerscher Ding? Ist das so eine Eifler-Variante von Der König ist tot? Kommt da jetzt gleich noch so ein Langlebe der Hermann hinterher?
9: Frau Haas, kommen Sie schnell. Der Hermann ist tot.
13: Der Hermann ist tot. Das ist korrekt.
9: Und?
13: Also ich würde sagen, erschlagen.
2: Und kannten Sie den gut, den Hermann?
13: Ja, naja, wie man sich so kennt. Ne? Das war ein ganz netter. Der Hermann ist tot.
2: Schäfer, das haben wir ja jetzt langsam etabliert. Wissen Sie noch irgendwas anderes über den, außer nett und tot? Hm? Nachnamen zum Beispiel? Frau Schmid?
9: Hermann Schnallerbeck. Aha. Der hat mit seinem Bruder den Schafhof am Kiefernwald. Der war auch im Männerchor.
2: Naja, aber da haben wir doch ein Mordmotiv. Feinde? Fäden?
13: Nee, im Leben nicht. Das war ein ganz netter.
14: Das sieht jetzt nicht nach einer freundschaftlichen Umarmung aus, oder?
9: Unglücklich gefallen sieht auch anders aus.
2: Ich befrag jetzt mal die Sangesbrüder. Stefan?
9: Der Hermann.
2: So, guten Tag, Männer.
15: Guten Tag. Volker Mauck, ich bin der Chorleiter.
2: Ah, Sophie Haas. Kripo Hengersch. Wann haben Sie denn den Toten das letzte Mal gesehen?
15: Gestern Abend. Wir hatten Chorprobe. Hier, für heute.
2: Und hatte der Tote, Entschuldigung, der Herr...
15: Mann, Herr Mann.
2: Schnallerbeck, wollte ich sagen. Hatte der vielleicht gestern Abend Streit mit irgendwem?
16: Nein.
2: Ist Ihnen da irgendwas aufgefallen?
16: Nö, wüsste ich nicht.
2: War irgendwas anders als sonst?
17: Naja, der Hermann war immer etwas anders.
15: Der Hermann war einer unserer besten Sänger. Der sollte den ersten Tenor übernehmen.
2: Ah, und das bedeutet was?
15: Das ist der Vorsänger, quasi die Stimmlage, an die sich alle zu halten haben.
2: Sie hören sich gegenseitig zu beim Singen?
17: Naja, so klar war das nun auch wieder nicht, dass der Hermann der erste Tenor wird.
18: Wer denn sonst? Du oder wie?
17: Das habe ich ja nicht behauptet.
15: Es gab keinen Streit und es gibt auch niemanden hier im Chor, der dem Hermann was Böses wollte, richtig?
17: Ja, richtig.
18: Richtig.
2: Wer von Ihnen hat denn den Hermann als letztes gesehen? Ich meine, wer von Ihnen hat denn den Hermann wann zuletzt gesehen? Ja,
19: kommen Sie mal bitte.
2: Moment. Also, Sie überlegen sich das und Sie schreiben es auf.
15: Ja?
19: Ich glaube, ich habe die Tatwaffe gefunden.
2: Ja. Was machen Sie da? Gucken Sie nach, ob der vom Himmel gefallen ist.
19: Naja, ich kann mir einfach nicht vorstellen, dass der Hermann erschlagen wurde. Der war so netter.
2: Packen Sie den ein und schicken Sie ihn ins Labor.
20: Frau Haas, gucken Sie mal.
2: Uiuiui.
1: Na, der flippt aus.
16: Das war mein Wähler. Meine Stimme. Mein Mann.
21: Ja, ja Chef,
16: aber... Kein Ja, Chef, aber Wahlbetrug, das habe ich Ihnen von Anfang an gesagt.
1: Herr Zielonka, Entschuldigung, aber finden Sie es nicht ein kleines bisschen... Ich weiß nicht, wie ich es ausdrücken soll. Irre? Zu glauben, dass irgendjemand ermordet wird, weil er Sie wählen möchte? Ich meine, das ist ja schon mal rein statistisch gesehen ein sehr, sehr seltenes Mordmotiv. Vorher kommt noch ganz was anderes, nämlich Habgier und Eifersucht.
16: Ach, Frau Haas, schauen Sie sich doch einfach mal die Fakten an, spaßeshalber, bevor Sie hier wild rumspekulieren. Sie haben ja selbst gesagt, wie knapp die Wahl ausgegangen ist, ja?
1: Stimmt. Das habe ich. Herr Zielonka. Lassen Sie uns doch einfach in aller Ruhe nach dem Mörder suchen. Und wenn wir ihn dann haben, dann werden wir ja sehen, ob der
16: Bastard... Den Mörder müssen Sie nicht suchen. Den müssen Sie einfach nur verhaften. Und zwar im Rathaus. So, Dietmar, du rufst jetzt die Spurensicherung an. Die sollen von dem Schulter eine DNA-Probe nehmen. Und du, Bärbel, rufst bei der JVA Koblenz an, dass wir denen gleich einen Tatverdächtigen liefern.
1: Jetzt ist Schluss, Herr Zielonka. Sie verlassen augenblicklich meine Wache. Oder gehen Blumen pflücken oder schwimmen oder reiten oder sonst irgendwas. Keine Ahnung, was Männer wie Sie machen, wenn Sie mal ein bisschen Stress abbauen wollen. Ist mir persönlich auch vollkommen egal. Hauptsache, Sie verschwinden und zwar sofort. Ist das klar?
16: Na gut. Wer für die Gerechtigkeit kämpft, kämpft einsam.
1: Was ist denn das jetzt wieder? Was soll das heißen? Dass er hier demnächst im Fledermauskostüm von Dach zu Dach hopst?
22: Frau Haas?
1: Ja?
23: Das war ein richtiges Husarenstück.
24: Papa, na Papp, Herr Schulte, der konnte doch nur gewinnen.
23: Und dich und dein Wahlhilfeprogramm?
24: Da ging alles mit rechten Dingen zu.
23: Ich weiß, aber trotzdem.
24: Also gut, der Herr Schulte war halt lange weg. Das ist ein Handicap, das habe ich ein bisschen auszugleichen versucht. Aber Hängersprachveränderung, das sehe ich wirklich so.
23: Du hast ja recht, aber weiß Dietmar das alles? Dass du Schulte geholfen hast?
25: Nickt euch niemals mit uns an. Mit Knüppel, Flegel und der Axt wird ihm der Arsch gerieben. 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
24: Bärbel?
25: Ja?
24: Bärbel, ich habe das mal gelesen, dass der Musikgeschmack schon im Mutterbauch geprägt wird. Ich finde, Sie tragen da jetzt wirklich eine Verantwortung.
25: Ist doch schön, wenn die Heimatstadt ein eigenes Lied hat.
24: Ja, wenn sie ein eigenes Lied hat.
25: Glauben Sie eigentlich an die Theorie vom Chef, vom Zielonka, dass die Wahl was mit dem Mord zu tun hat?
24: Keinen Fall. Das ist ein lächerlicher Strohhalm, an dem sein gekränktes Ego sich festgefressen hat. Ich mache mir wirklich langsam Sorgen um den.
25: Wenn es wirklich nur an der einen Stimme lag?
24: Lag es nicht. Wie oft soll ich das noch sagen? Es war nicht knapp. Aber, apropos Stimme. Bärbel. Können Sie sich vorstellen, dass er vielleicht ermordet wurde, weil er erster Tenor werden wollte?
25: Eine große Ehre ist es schon.
24: Ja gut, aber ich meine, also, wir reden vom Männerchor von Hengersch, nicht von den Wiener Sängerknaben.
25: Ja, aber der Chor hat auch eine lange Tradition. Die haben sogar ihre eigenen Rituale und ihren Ehrenkodex und sowas. Und die ersten Tenöre haben sogar ihre eigene Ecke auf dem Friedhof hier.
24: Wirklich?
25: Jedenfalls sind die ja nicht von hier, der Pitt und der Hermann. Und das gab's garantiert noch nie, dass ein zugezogener erster Tenor.
24: Wie lange wohnen die hier?
25: Nicht so lange. Ein paar Jahre vor meiner Geburt wahrscheinlich.
24: Echt? Und dann sind die immer noch zugereiste. Es hieße ja, die Kinder meiner Kindeskinder, die würden hier noch schief angeguckt.
25: Haben Sie da was?
24: Warum denn? Also mit wem, meine ich?
25: Ja, ich dachte, Sie treffen sich jetzt wieder mit dem Dr. Kaut.
24: Wie kommen Sie da drauf? Das ist platonisch, Bärbel. Wirklich, rein
1: Mhm. Platonisch.
22: Das dachte ich vom Timo auch.
6: Muschi?
23: Nicht da.
6: Hallo Mama.
23: Hallo.
6: Wo ist denn die Heike?
23: Hab ich schon gesagt, nicht da.
6: Ja, aber wo ist sie denn?
23: Beim Sport.
6: Ah, ich sehe schon. Ich feiere jetzt wohl im Rathaus weiter, was?
23: Ach, Dietmar. Jetzt bin ich die beleidigte Leberwurst. Nur weil jetzt die Lonka die Wahl verloren hat. Ich habe dich nicht zum schlechten Verlierer erzogen. Jedenfalls nicht, soweit ich mich erinnern kann.
6: Ja, aber dass sie dem Schulte ihre Stimme gibt und dann auch noch Sekt trinkt, tut fast so, als hätte sie selber die Wahl gewonnen.
23: Ich war auch für den Zilonka, aber Hengasch hat sich nun mal für den Schulte entschieden. In freier und geheimer Wahl. Das Volk hat gesprochen. Wenn du jetzt die beleidigte Leberwurst spielst, das wäre undemokratisch.
6: Undemokratisch? Jetzt fang du auch noch an. Neuerdings sind hier alle beim Bundesverfassungsgericht. Wo ist denn jetzt die Salzmühle?
23: Da, wo vorher die Teller waren.
6: Ja, ist auch viel besser so.
1: Das ist doch schöner Wohnen hier. Das muss doch der sauberste Hof von ganz Hengasch sein.
22: Allerdings. Hallo?
1: Hallo, Pet. Wer ist das?
22: Herr Bruder.
1: Mein Beileid.
7: Guten Abend.
22: Mensch, tut mir leid.
7: Danke.
1: Ja.
7: Stimmt es, dass er wegen der Wahl ermordet worden ist, weil er den Hans Zilonka wählen wollte?
1: Was? Wie kommen Sie denn da drauf? Nein, sagen Sie es nicht. Der Herr Zilonka war hier. Bitte, vergessen Sie einfach alles, was der Mann gesagt hat. Er ist weder bei der Polizei noch zurechnungsfähig. Wir sind jetzt hier, um Ihnen ein paar Fragen zu stellen. Sachen wie, wo waren Sie heute Morgen am Vormittag und so?
7: Ich war hier. Mhm. Die Emma hat ein Lämmchen und da musste ich. Der Tierarzt war da, falls ich einen Zeugen brauche.
1: Der Dr. Kaut. Das überprüfen Sie bitte. Und, wollen wir uns lieber hinsetzen? Mhm. Vielleicht können wir Ihnen ja auch helfen. Sollen wir noch wen benachrichtigen? Gab es da eine Frau, eine Ex-Frau, eine Familie?
7: Nein, niemand. Wir sind ledig.
1: Der hat seinen Bruder echt geliebt, oder? Der kann einem nur leid tun.
22: Ja. Der Pitt ist so ein Schüchterner. Der hatte eigentlich nur einen Hermann.
1: Die Zilonka-Theorie, die scheidet aus.
6: Ach, den habe ich vorhin im Aubach gesehen. Da hat der Chormitglieder befragt.
1: Wie bitte? Der befragt Zeugen in meinem Mordfall?
6: Nee, der hat ihn nur gefragt, für wen sie bei der Wahl gestimmt haben.
1: Gott, oh Gott, wenn das so weitergeht, dann müssen wir Jochen mal ein Betäubungsgewehr vorbeischicken.
6: Ja, aber komisch ist das schon. Der Zilonka, der hat mir gesagt, 3 Tage vor der Wahl wusste der genau, wer für wen stimmt. Und er war sich sicher, dass er die Wahl gewinnt.
1: Schäfer, zum allerletzten Mal. Ich war bei der Auszählung dabei, so wie Ihre Frau auch, und es war nicht knapp. Nicht mal ansatzweise.
6: Ja, aber sollten wir den Schulte nicht wenigstens mal befragen? Ich meine, der Zilonka, der kennt doch seine Pappenheimer. Der kann sich doch nicht so vertun. Was bringt in der kurzen Zeit so viele Leute dazu, sich umzuentscheiden?
22: Dietmar, ist was?
6: Nee, nix.
1: Vielleicht sollten wir den Schulte doch mal befragen. Einfach nur so der Vollständigkeit halber.
22: Ja, aber ich habe trotzdem das Gefühl, wir müssen uns vor allem mit dem Chor beschäftigen.
1: Sicher, machen wir ja auch. Die befragen wir der Reihe nach, aber was soll da schon mal rauskommen? Die hatten zusammen eine schöne Probe, da war alles normal und dann hat ihn keiner mehr gesehen.
6: Nach Hause ist er auch nicht mehr gekommen.
22: Wahrscheinlich nicht. Sein Bruder hat lange im Stall gearbeitet und ist dann ins Bett.
1: So, morgen beschäftigen wir uns mit Herrn Schulz.

0: Bitte? Und dann mit dem Chor. Wahrscheinlich haben die so ein Vereinsheim irgendwo, oder? Mit Zugbrücke und geheimen Klopfzeichen. Ta-da-da-da! Auf Wiedersehen, 1-2.
1: Tschüss, Frau Haas.
2: Morgen.
1: Und grüßen Sie den Dr. Kaut.
0: Kann ich machen. Falls ich den zufällig irgendwo auf der Straße treffe. Alles in Ordnung, Schäfer?
2: Nee, gar nichts. Also alles. Alles in Ordnung.
0: Hä?
3: Verdammt. So. Zack. Voila.
0: So. Das ist ja total verbrannt.
3: Nee, ist nicht verbrannt. Das Holz muss verbrannt sein, damit das drin wirklich gut geräuchert wird.
0: Holz?
3: Ja.
0: Komm. Toll. Lecker.
3: Was guckst du denn da?
0: Das Internet von unserem Bürgermeister. Wie der Zilonka sagen würde.
3: Ich glaube, dass der gewonnen hat, dieser arrogante Fatzke.
0: Ach komm, so arrogant ist er doch gar nicht. Ich finde, der hat sich ein Bein ausgerissen, um bei den Leuten hier anzukommen. Den Zilonka, den finde ich arrogant. Der meint, dass es ihm einfach zusteht, hier Bürgermeister zu sein. Oh, guck mal, da bin ich.
3: Du himmelst ihn ja an.
0: Hast du mich schon mal jemanden anhimmeln sehen?
3: Nee. Sag mal, bist du in den?
0: Was? Also, Jochen. Doch klar, dass mir das Spaß macht, wenn hier mal jemand den Laden ein bisschen aufmischt. Isst man das mit, das Holz?
3: Nee, ich geh mal wieder grillen.
2: Das ist Wahlbetrug, Heike. Wahlbetrug ist das.
4: Du redest ja schon wieder, Hans. Das war Wahlkampf, schlicht und einfach. Kein Wahlbetrug.
2: Ja, wo ist denn da der Unterschied? Die Hengerscher hätten Zilonka gewählt, ganz normal. Ja. Und dann hast du ihnen gesagt, dass sie lieber den Schulte wählen.
4: Ja, ja, genau so war's. Wahlkampf halt. Und ich habe gute Argumente gehabt.
2: Siehst du, Argumente. Hinterhältig ist das.
4: Ich habe halt eine Meinung. Und mit der habe ich nicht hinterm Berg gehalten. Das ist alles.
2: Das ist alles?
4: Ja.
2: Und wer hat gestern Halbhengersch persönlich zum Aubach gekarrt?
4: Dietmar. Wenn man etwas verändern will, dann muss man seinen Hintern hochkriegen.
2: Ja, den eigenen, aber nicht auch noch den von der Frau Ziegler und von der alten Kamprad. Und dass du deine Landfrauen damit reinziehst, also.
4: Bea, lass uns doch nicht so albern sein. Hm? Also gut. Dietmar Donatus Schäfer. Ich finde, der Herr Schulte ist gut für Hengaschs Zukunft und ich habe ihm beim Wahlkampf geholfen. Wenn du deswegen beleidigt sein willst,

0: für die Zukunft von dem Hermann Schnaller weg. War der Schulte aber nicht so gut.
1: Was hat denn das damit zu tun?
0: Der wollte Zielonka wählen. Hatte die ganze Jacke voller Bobbens.
1: Ja und?
0: Du hast dafür gesorgt, dass die Wahl so knapp geworden ist, dass jede Stimme zählt. Auch die vom Hermann Schnaller weg. Und vielleicht wollte da jemand nicht, dass der die noch abgeben kann. Hast du schon mal darüber nachgedacht?
1: Nein. Nein, darüber habe ich noch nicht nachgedacht. Und ich weiß auch immer noch nicht so genau, was du meinst.
0: Der Schulte, der hat doch in Amerika studiert.
1: Bea, wovon redest du?
0: Amerika ist eins der Länder mit der höchsten Mordrate in der westlichen Welt.
1: Bea, versuchst du mir gerade weiszumachen, dass ich irgendwie Schuld habe am Tod von Hermann Schnallerbeck? Weil ich die Frau Ziegler im Hänger durchs Dorf geschoben habe?
0: Wir ermitteln in alle Richtungen.

0: fackelt nicht lange.
1: Ach, das da sieht aus wie was, wo im Laden keinen Preis dran hängt, oder?
0: Bauhaus. Haben Sie so einen Laden überhaupt schon mal gesehen?
2: Moin.
0: Morgen.
3: Herzlich willkommen in Hengers Zukunft.
0: Herr Schulte,

0: gestern Abend vor der Wahl. Mag Ihnen komisch vorkommen, so am ersten Amtstag gleich, aber wissen Sie, wir ermitteln einfach in alle Richtungen.
1: Nein, also keineswegs, Frau Haas, überhaupt nicht. Vollstes Verständnis. Ja. Ich meine, ich bin froh, dass Sie Ihre Arbeit so gründlich machen, denn immerhin war ja der Tod ein überzeugter Anhänger meines Kontrahenten. Ja.
2: Oh, Entschuldigung.
1: Frau Schmidt, lassen Sie es liegen. Ja, ich war bis um 7 im Bett. Danach habe ich gefrühstückt, das kann Ihnen meine Haushälterin bestätigen. Dann war ich auf dem Marktplatz und dann im Aubach. Und da haben wir uns auch gesehen, oder? Hey, also sind Sie sozusagen mein Alibi?
0: Zauberhaft. Klingt lückenlos, meine ich.
2: Naja, vielleicht können Sie uns ja trotzdem irgendwie weiterhelfen. Zum Beispiel, kannten Sie Hermann Schnallerbeck näher?
1: Nein, tut mir leid.
2: Aha.
0: Oh, da die...
1: Oh, die Bilder. Ganz kleinen Moment. Frau Haas, halten Sie mich auf dem Laufenden? Viel Glück.
0: Gerne.
1: Wiedersehen, Frau Schmidt.
2: Wiedersehen.
1: Meiden Sie rohes Fleisch. Oh. So, also das große hier und das andere.
2: Frau Haas?
0: Ja, na los.
2: Das war gut, dass wir das gemacht haben.
0: Selbst der Zilonka muss jetzt die Klappe halten.
3: Frau Haas, kann es sein, dass Sie den Schulte, also dass Sie den gut finden, so privat?
0: Wie bitte? Also sagen Sie mal, Ihre Schwangerschaftshormone, die sind aber ganz schön.
3: Klar, ich dachte auch nur, weil...
0: Was denn jetzt noch?
3: Ja, Entschuldigung.
4: Ja, das sagt er. Aber das müssen wir doch überprüfen, Bärbel. Zum Beispiel auf dem Platz vor dem Aubach. Wer ganz konkret hat ihn denn vor dem Aubach gesehen? Ich, ja. Du. Der Chef, ja. Ja, aber wer noch, Bärbel? Das ist doch... Oh, Heike kommt, ich muss auflegen. Ja, bis später. Ach was. Nein. Gibt's ja nicht. Mann, Mann, Mann. Ja, ja, das ist natürlich wichtig. Auf jeden Fall. Ja, das ist sehr wichtig. Ja, ja, das ist wichtig, dass wir darüber sprechen. Muschi, das war wichtig.
5: Das war das Freizeichen, Dietmar.
4: Was machst du hier?
0: Ich stelle mich.
4: Was?
0: Na ja. Du hast mich doch überführt. Beihilfe zum Mord an Hermann Schnallerbeck. Der Schulte hat auch schon gestanden, nehme ich an. Wo ist er denn?
4: Die Ermittlungen haben ergeben, also es ist wohl so, dass der Schulte das jetzt doch nicht war. Obwohl alles dafür sprach.
0: Ach so. Na, dann weiß ich auch nicht. Da bin ich aber erleichtert.
4: Muschi. Heike. Das kostet.
6: Frau...
0: Haas.
6: Richtig, richtig. Was führt Sie zu mir?
0: Mord.
6: Richtig, richtig. Möchten Sie reinkommen?
0: Richtig, danke. Tag. Sie haben es aber schön hier.
6: Danke. Möchten Sie vielleicht was trinken?
0: Sehr gerne. Wasser vielleicht?
6: Mit oder ohne Kohlensäure?
0: Mit. Ohne. Darf man in der Schwangerschaft nicht mal Kohlensäure?
2: Aufstoßen. Hölle.
0: Wieder was gelernt, hm?
2: Oh.
0: Was der hier alles stehen hat. Hm? Bauhaus, Architektur, der gesamte Montaigne. Ich meine, das könnte doch auch so im Prenzlauer Berg stehen. Oder in Köln. Frau Haas, alles in Ordnung?
6: Ja. So, also Bärbel, ich muss sagen, du bist wirklich eine wunderschöne werdende Mutter.
0: Danke.
6: Deine Haut. Wollen Sie sich nicht setzen?
0: Gern. Danke. Herr Mauck,

0: Die Gerichtsmedizin hat festgestellt, dass der Tod gegen Mitternacht eingetreten sein muss. Wann haben Sie denn den Hermann das letzte Mal gesehen?
1: Die Probe war so 10:30 zu Ende, so um 11.
2: Als letzter?
1: Als letzter vom Chor. Soweit ich weiß. Sie müssen entschuldigen, aber der Hermann, das war wie ein Bruder für mich. Das war ein Bruder, ein Chorbruder zwar, aber das ist eigentlich kaum ein Unterschied.
0: Und dieser Bruder, kam der Ihnen irgendwie verändert vor?
1: Glauben Sie nicht, das hätte ich Ihnen längst erzählt?
0: Worüber haben Sie mit ihm gesprochen?
1: Nichts von Bedeutung.
0: Worüber?
1: Chorinterne Dinge.
0: Und worüber haben Sie gesprochen?
1: Wir tragen Chorinterne, nicht nach außen.
0: Herr Mauck, ich habe das jetzt genau verstanden, dass Sie das sehr ernst nehmen mit Ihrer Jungssache und Ihrem Ehrenkodex und das alles. Ich finde das auch ganz reizend und rührend, aber es gehört jetzt nicht hierher. Wir sind noch nicht beim Krieg der Knöpfe. Da ist jemand umgebracht worden, es gab eine Leiche. Jemand wurde mit einem Ziegelstein erschlagen.
1: Das weiß ich verdammt noch mal. Seit gestern denke ich an nichts anderes.
0: Was haben Sie dann mit ihm besprochen?
1: Es ging um die Sache mit dem ersten Tenor. Ja, es gab gewisse Widerstände im Chor, einen Zugezogenen zum ersten Tenor zu machen. Und da wollte ich von ihm noch mal ganz klar hören, dass er sich dieser Verantwortung gewachsen fühlt. Er hat bejaht, fertig. Wir haben uns verabschiedet und ich bin gefahren.
2: Und wann genau waren Sie dann zu Hause?
1: So 10:45. Aber Zeugen habe ich dafür nicht, bevor Sie fragen. Ich bin ledig.
0: Herr Mauck, vielen Dank für das Gespräch. Wir bleiben in Verbindung.

0: Was ist denn mit Ihren zahlreichen Brüdern? Ist von denen keiner im Chor?
1: Nee. Unmusikalisch allesamt.
0: Scheint doch kein Hinderungsgrund zu sein. Und was wissen Sie über den Volker Mauck privat?
1: Was meinen Sie genau?
0: Hatte der mal eine längere Beziehung? War der verheiratet?
1: Nee. Der ist doch mit dem Chor verheiratet.
2: Machen Sie mal Schulte. Hier hat er sich rausgeredet.
3: Guten Tag, Herr Zielonka. Immer schön, Sie hier ohne Vorankündigung anzutreffen.
2: Das ist keine Antwort auf meine Frage.
3: Ich muss auch gar nicht antworten. Herr Schulte hat ein Alibi?
2: Nein, hat er nicht. Dietmar hat mir schon erzählt, dass der Todeszeitpunkt kurz nach Mitternacht war. Und Schulte hat erst ein Alibi ab 7 Uhr früh.
3: Das hat Ihnen der Herr Schäfer alles erzählt?
2: Mhm.
3: Gute Arbeit.
4: Tut mir leid, Chef. Er hat's irgendwie aus mir rausgeholt.
5: Ja, das kann ich. Ich kann die Wahrheit aus Leuten herausholen, Frau Haas. Was können Sie?
3: Was ich kann? Ich kann Ihnen ein allerletztes Mal freundlich nahelegen, mit diesem Quatsch aufzuhören. Das ist üble Nachrede, was Sie da veranstalten. Und ich bin so kurz davor, Herrn Schulte anzustiften, Anzeige gegen Sie zu erstatten.
6: Aber, Frau Haas, nicht doch.
5: Herr Schulte.
6: Herr Zielonka, wissen Sie, was ich an Ihnen so schätze? Diese Kompromisslosigkeit, diese Leidenschaft. Wenn Sie von etwas überzeugt sind, dann kämpfen Sie dafür. Bedingungslos. Und von sich selbst sind Sie nun mal eben wirklich überzeugt. Oder, Herr Zielonka? Und Leute wie Sie gibt's auch nicht oft, Herr Zielonka. Hengasch kann sich glücklich schätzen, dass es Sie hatte und hat. Früher als Polizeichef, heute und in Zukunft als nimmermüde Stimme der Opposition gegen die herrschenden Verhältnisse. Und wenn Sie auch nur den geringsten Grund haben sollten, anzunehmen, dass ich, der gewählte Vertreter des Volkes, irgendetwas mit einem Mord zu tun haben könnte, dann bin ich weit entfernt davon, Sie wegen übler Nachrede anzuzeigen. Nein, dann hoffe ich, dass Sie nicht verstummen, bis auch der letzte Zweifel ausgeräumt ist. So wie jetzt. Ach, ich war übrigens gestern gegen Mitternacht mit meinem Wahlkampfteam im Vereinsheim der Landfrauen. Wir haben da den Schlachtplan für den Wahltag besprochen. Frau Schäfer kann das bestätigen.
3: Vielen Dank, Herr Schulte. Herr Schäfer, wenn Sie das bitte eben überprüfen wollen. Herr Zielonka, noch Fragen?

0: Jochen, kennst du den Volker Mauck, den Chorleiter?
1: Ja, ein bisschen, wie man sich so kennt halt. Wieso?
0: Weil, ich weiß, das klingt jetzt bescheuert und so klischee-mäßig, aber der ist so kultiviert.
1: Ja.
0: Gepflegt, wie der eingerichtet ist.
1: Ja, und? Worauf willst du hinaus?
0: Kannst du dir vorstellen? Ich meine, könnte es sein, dass der schwul ist?
1: Ja, klar, Volker schwul, ja.
0: Wie, ja, klar?
1: Der ist halt schwul. Ich meine, weiß auch jeder, ist doch nichts Besonderes. Guckst du nur so verdattert? Gibt's bei euch in Köln keine Schwulen? Hm?
2: Wusstest du, dass Giraffen genauso viele Halswirbel haben wie wir Menschen? Nur 7 Stück. Verrückt. Alle Säugetiere haben 7 Halswirbel. Gut, das weiß man ja. Aber dass die Giraffe auch mit so wenig rauskommt. Wusstest du eigentlich, dass es mir leid tut? Ich bin halt... Mensch, der Hans, weißt du, wie viele Jahre ich dem gegenüber saß? Das ist nun mal mein Chef. Natürlich wünsche ich mir da, dass der gewinnt. Aber ich muss auch zugeben, der Schulte, der kann schon... Also, der weiß schon, wie man... Doch, alle Achtung. Kann schon verstehen, dass du wolltest, dass der gewinnt.
0: Ach, Bär.
2: Moschee. Nur 7 Halswirbel.
3: Entschuldigung wegen des Lärms. Obwohl, Sie haben noch Glück. Momentan üben nur 2 der 5 Plagen im Haus.
4: Da suchen Sie sich ausgerechnet den Chor als Hobby. Haben Sie es denn hier nicht schon laut genug?
3: Ich bitte Sie. Der Chor, der macht doch keinen Lärm. Wissen Sie, wenn ich im Chor singe, dann verschwindet alles um mich herum. Das ist wie Meditation, wie eine Massage fürs Gehirn.
4: Für den Zuhörer auch. Eine ziemlich feste Massage. Ohne Öl.
3: Saft?
4: Ja, gern.
3: Tja. Was kann ich für Sie tun?
4: Mir ist was eingefallen. Als ich Sie da vorgestern befragt habe, in der Gruppe vor dem Aubach, Sie erinnern sich, oder?
3: Ja, sicher.
4: Da ging es um diesen ersten Tenor. Und ziemlich genau diesen Gesichtsausdruck haben Sie da auch schon gemacht. Und der ist mir eben nicht aus dem Kopf gegangen. Ich finde, das sieht so aus, als hätten Sie was dagegen, dass diese hohe Ehre dem Hermann Schnallerbeck zuteil werden soll. Stimmt das?
3: Frau Hasli, die Statuten des Männerchors, die stammen noch aus vordemokratischen Zeiten. Wer da erster Tenor wird, das bestimmt einzig und allein der Chorleiter. Nicht die Mehrheit und... auch nicht das Talent. Nur der Chorleiter.
4: Und Sie waren mit der Wahl des Chorleiters nicht einverstanden?
3: Es steht mir nicht zu, darüber eine Meinung zu haben.
4: Was man ja eigentlich nur sagt, wenn man eine ziemlich klare Meinung hat.
3: Also ich weiß wirklich nicht, was diese Chorinterne mit dem Mord um Hermann zu tun haben. Kann ich Ihnen vielleicht noch irgendwie anders helfen?
4: Nein, vielen Dank. Alles Übrige habe ich auch schon mit dem Volker Mauck besprochen.
3: Ach ja. Was denn?
4: Na ja, das mit diesen Unstimmigkeiten im Chor. Und dass Sie das nicht tolerieren wollen, dass ein Zugezogener zum ersten Tenor wird.
3: Hören Sie mal zu. Ob jemand aus Hengasch kommt oder nicht, das ist mir vollkommen egal. Hauptsache, er kann singen. Was mich auf die Palme bringt, ist, wenn ein mittelmäßiger Sänger zum ersten Tenor ernannt wird, nur weil er eine Affäre mit dem Chorleiter hat. Verdammt.
4: Dankeschön. Das hatte ich vermutet.
3: Frau Haas, Das ist ein Geheimnis, also das wissen nur wir Chorbrüder.
4: Machen Sie sich nichts draus. Einer singt am Ende immer. Alte Polizistenweisheit.
5: Und dann bin ich nach Hause gefahren. Alleine.
4: Sie haben mit Hermann eine halbe Stunde nach der Probe darüber geredet, ob Sie zusammenziehen wollen oder nicht. Und dann sind Sie

0: Sie nach Hause gefahren?
1: Ja. Er hat Nein gesagt.
0: Und darüber hatten Sie keinen Streit?
1: Genau.
0: Ganz normales Beziehungsgespräch. Keiner macht dem anderen Vorwürfe und dann fährt einer nach Hause und der andere wird erschlagen. Ja, ich möchte Ihnen ja gerne glauben, aber ich meine, Sie merken ja, wie schwierig das ist. Warum haben Sie mir das verschwiegen? Warum haben Sie mir verschwiegen, dass Sie eine Beziehung mit dem Mordopfer hatten?
1: Weil außerhalb vom Chor keiner wusste, dass Hermann und ich zusammen sind. Und Hermann auch nicht wollte, dass das jemand erfährt. Das war auch der Grund dafür, warum er nicht mit mir zusammenziehen wollte. Der wollte sich nicht outen, schlicht und einfach. Es hat mir leid getan, ich habe das nicht verstanden. Aber ich habe das selbstverständlich respektiert.
0: Herr Mauck, ich möchte Ihnen unbedingt glauben. Aber merken Sie nicht, wie verdächtig Sie sich gerade machen, ja? Es liegt doch jetzt nichts näher, als anzunehmen, dass dieser Streit eskaliert ist und... Und Sie haben nicht mal ein Alibi. Ich muss Sie jetzt festnehmen. Wegen dringenden Verdachts des Mordes an Hermann Schnallerbeck.
2: Hilsinger,

für Hermann Schnallerbeck. Jetzt hat sich das Amt zurückgemeldet und die schreiben, es gibt überhaupt keinen Hermann Schnallerbeck. Unter der Adresse vom Schafhof ist nur ein Pitt Schnallerbeck gemeldet und ein Hermann Hilsinger.

0: 23 Jahre.
1: Hm. Das ist lang.
0: Wir wollten hier neu anfangen.
1: Warum haben Sie sich als Brüder ausgegeben?
0: Seine Idee. Wir sollten nicht auffallen. Wir sollten so sein wie alle hier. Hermann hätte Zilonka gewählt, das wissen Sie ja.
1: Und wie lange wussten Sie das schon mit Hermann und Volker?
0: Gar nicht. Ich glaube, ich habe was geahnt. Ich habe irgendwie gespürt, dass er sich von mir entfernt.
1: Und dann? Am Sonntagabend, was ist dann passiert?
0: Ich wollte ihn überraschen. Von der Chorprobe abholen. Mir mal vorgeworfen, dass ich mich zu sehr hier auf dem Hof verkrieche. Ich dachte, das freut ihn.
1: Und dann?
0: Habe ich Hermann und Volker beobachtet. Als Volker wegging, habe ich Hermann zur Rede gestellt. Und die Beherrschung verloren.

0: Sieht mal, guck mal da vorne noch. Da, beim O.
1: Ja, ich mache erstmal hier fertig.
0: Traurig irgendwie. Naja, dass die beiden sich aus Angst vor Intoleranz als Brüder ausgeben mussten. Dann war es nicht mehr nötig. Und dann sind sie aus dieser Brüdernummer nicht mehr rausgekommen.
2: Ja, aber die haben die Hängerscher unterschätzt. Ich glaube, die Hängerscher hätten es verstanden, oder, Dietmar?
3: Ja, ist mir doch egal, ob das echte Brüder sind oder warme.
4: Warum haben Sie mir eigentlich gar nicht gesagt, dass der Volker Mauck schwul ist? Ich habe Sie doch extra danach gefragt.
5: Nee, Sie haben mich nur gefragt, ob der mal verheiratet war oder eine längere Beziehung hatte.
4: Eben.
5: Eben.
4: Hängersch überrascht mich doch erstaunlich oft insgesamt.
6: Hallihallo.
7: Hallo, Heike.
6: Hallo, Frau Haas. Apfelstreusel. Mm. Habt ihr euch verdient.
8: Hallo miteinander. Mm.
9: Ganz herzlichen Glückwunsch zur Aufklärung des Falls.
8: Nein, nein, lass dich Zeit, Frau Haas. Essen Sie in Ruhe. Ich wollte sowieso nur diese kleine Aufmerksamkeit hier abgeben. Mm. Als Dankeschön.
10: Für mich?
8: Ja. Na, für die großartige Unterstützung. Ja, das war's auch schon. Ich muss dann wieder, ne, weil die Pflicht ruft. Aber nochmal an alle. Habt ihr gut gemacht.

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0: Im Kronberger Opel Zoo steht ein Umzug an. Ein Job für Tierpfleger Peter Schramm.
1: Ja, wir müssen das Krokodil, also das, ich sag das, wir müssten eigentlich nicht, er hätte noch Platz. Aber es ist mir eigentlich zu eng. Der hat eine gewisse Größe und die wollen also doch auch schon mal schwimmen. Und nach 2 Jahren habe ich gesehen, da haben sie also je nachdem, wie stark das Geschlecht ist, so wachsen sie auch, haben sie keinen Platz mehr da drin, finde ich. Und dann sollten wir doch die Tiere austauschen, damit sie halt größere Platz haben. Und Frankfurt hat halt wirklich die Möglichkeit, den optimal unterzubringen, zumal der wahrscheinlich eh gleich weggeht. Den werde ich gar nicht lange behalten, der wird an einen anderen Zoo dann abgegeben. Und wir sind ja, wie gesagt, mit der Aufzucht mit dabei und die 2 Kleinen, die werden so groß sein, wir werden sie nachher sehen. Und die haben natürlich in diesem 2-Quadratmeter-Becken haben die wunderbar Platz drin. Ne? Da können die also die nächsten 2 Jahre, gut 2 Jahre, können sie also optimal da drin verbringen und dann müssen sie auch wieder ausgetauscht werden. So machen wir das in den letzten Jahren, das funktioniert ganz gut und ist eine schöne Sache. Jo. Dann wollen wir mit den Kleinen mal rausfangen. Die Problematik ist natürlich bei dem Becken, hier ist keine Seite oder sowas aufzumachen. Was wir hier machen müssen, mit einem verlängerten Arm das Tier rausfangen. Und zwar mit so einer Zange. Das ist also mein verlängerter Arm. Das Ganze habe ich mit Aquarienschlauch umwickelt. Der ist also weich, da kann man schön drauf drücken. Das heißt also, das Tier wird dann nicht verletzt. Er schließt auch nicht komplett zu, das ist wichtig, dass er also hier nicht quetschen kann. Und das Ganze ist halt meine verlängerte Hand. Weil das Becken von der Höhe, das ist also 1 Meter hoch. Und wenn ich mich jetzt da reinlegen würde, hätte man natürlich das Problem, dass ich also ungefähr hier hängen würde und würde da mit Balanceakt probieren, das Tier da rauszufangen und möglicherweise wird es mir in die Hand beißen. Das wird auch so sein, wenn ich so machen würde, denn ich sage mal ganz genau, halt den Handzahm. Wenn ich reinfasse, hängt er mir gleich an der Hand. So, dann müssen wir noch das Holz und die ganze Elektronik, was hier oben sitzt, erstmal abbauen. Das ist ein australisches Süßwasserkrokodil. Und Frankfurt ist ja auch der einzige Zoo der Welt, weil die Tiere nachzieht, außer in Australien. Sie sind also wirklich sehr gesucht. Und wie man weiß, Australien darf da nichts mehr rein und nichts mehr raus. Wir haben ja also gerade mit Tieren, die nicht ins Land gehören, ja ganz bitterböse Erfahrungen gemacht. Geht es mal von den Karnickeln schon aus. Es sind viele Sachen, die also in Australien, Frösche, eingeschleppt worden sind, die keine natürlichen Feinde haben und haben sich natürlich dermaßen vermehrt und die eigene, auch mit Pflanze, Flora und Fauna. Ja, das ist das Problem. Das ist das Problem. Das ist das Problem. Ja, er ist sehr schnell. Und ich muss natürlich vorsichtig sein, ich will mir auch nicht wehtun. Das ist ja natürlich dadurch, dass... Nein, nicht dahin rein. Das ist aber nicht so im Sinne des Erfinders. Na komm, geh da raus. Geh raus. Ah ja, er hat sich schön versteckt. Er wollte zwischen die Pflanze. Er weiß genau, dass ich ihn da eigentlich schlecht kriegen kann. Das ist so eine Taktik von Tieren. Flucht sofort erst einmal in die Pflanze rein. Ich sehe gar keinen Kopf. Wo hat er dann seinen Kopf abgelegt? Ja.
0: Das Wasser im Pinguinbecken des Frankfurter Exotariums ist knapp 10 Grad kühl. Für die Eselspinguine, deren natürliche Heimat Arktis und Subarktis sind, eine ausgesprochen angenehme Temperatur. Wärmeres Wasser würden sie nicht vertragen. Ihre Pflegerin Simone Röhre hat im Frankfurter Zoo ihre Lehre absolviert und arbeitet seitdem im Exotarium. Vor ein paar Wochen sind 2 Jungtiere geschlüpft. Zumindest eins davon wirkt noch ein klein wenig verschlafen. Zu warm kann es ihm jedoch nicht sein.
2: Also hier drin Lufttemperatur ungefähr 10, schwankt wohl zwischen 7 und 10 Grad und Wasser auch. Dafür haben wir die Kühlmaschinen da und die brauchen auch die kalten Temperaturen, also wir könnten sie nicht raussetzen. Das sind die Eltern, ja, und die verteidigen halt das jetzt das Junge, weil sie sehen, dass eine Gefahr auf sie zukommt. Der Kleine möchte es auch gern verstecken, aber irgendwie ist kein Platz mehr, gell? Der Kleine ist jetzt 4 Wochen und der Größere ist 5,5 Wochen. Die wechseln sich ab beim Brüten und beim Aufpassen halt, ja. Die teilen sich die Aufzucht.
0: Eine vorbildliche Familienpolitik ist für Pinguine eine Selbstverständlichkeit. Wie alle Kinder sind auch kleine Pinguine ausgesprochen neugierig und wollen ihre Umgebung erkunden. Ihre Eltern passen jedoch immer auf. Sicher ist sicher. Aber auch ihre Jungen sind allen Versuchungen zum Trotz sehr vorsichtig.
2: Ich habe noch ein bisschen Angst. Ja, so seit einer Woche traut er sich doch schon ein bisschen weiter nach draußen. Er wird doch jetzt öfters alleine gelassen von den Eltern. Also es wird nicht mehr lang dauern, dann verlässt er auch ganz das Nest. Bei dir dauert es noch ein bisschen länger, gell? Ja.

Nein, ich mach dir doch gar nichts. Ja?

0: die Steine, die draußen rumliegen oder die
1: Na. Das wollen wir nicht fressen, junger Mann. Da gibt's Bauchaua. Na.
0: Damit fangen wir es gar nicht an.
1: Ja, das Problem ist, wir hatten vor 5 Jahren mal ein Jungtier. Und der war nach 3 Monaten lag er tot auf dem Nest. Und dann hatten wir halt eine Obduktion gemacht und der hat halt Steine gefressen. Ja, und deshalb hatten wir jetzt auch schon größere Kiesel rein. Hoffen wir, dass er nur spielt.
2: Weil diese Schreie ein bisschen an die Rufe von Eseln erinnern, nennt man diese Pinguine Eselspinguine.
0: Ja, ich klaue euch diesmal die Steine. Das sind ja die anderen, das bin ich.
1: Die kriegen dann hier Steine ausgeleert, die suchen sie sich dann selber raus, bauen ihre Nester mit. Und das ist auch ein Liebesbeweis, wenn ein Männchen dann einem Weibchen Stein mitbringt, dann werden sie hoffentlich ein Paar. Hier hat es Gott sei Dank 2-mal geklappt.
0: Ja, das mögen sie jetzt nicht. Ich klaue denen die Steine, dann werden sie ein bisschen ebsch. Für den haben... Ja? Nee?

0: Die anderen, die hier schon vorher waren, die hier nicht geboren sind, die sind auch scheuer. Also die kommen auch nicht so an, lassen sich weniger anfassen. Wir probieren es halt schon, mit den Jungtieren so zu machen, dass wir sie mehr an die Hand gewöhnen, damit sie auch näher zu uns kommen. Und wir halt sehen können, ob irgendwas ist, Krankheiten, ob sie irgendwo, wenn sie sich irgendwo aufgeschürft haben. Ja. Aber nicht mit ins Wasser nehmen. Dankeschön. Sind wir wieder her? Nein? Also Schlüssel lieben sie über alles. Die klappern so schön, gell? Ja? Nee, nee, nee, nee, nee, nee, nee, nicht so weit weg. Stopp! Nee, nee. Dankeschön. Den brauchen wir. Wenn man einmal was anfängt, ja.
1: Das Frankfurter Pinguinbecken ist bereits in den 50er Jahren gebaut worden. Im Auftrag des damaligen Zoodirektors Professor Bernhard Jimek.

0: die Pflanze rausschneiden muss. Es sind viel zu viele Pflanzen drin. Da ist er. Ich weiß, das passt dir hinten und vorne nicht, mein Freund. Das passt dir hinten und vorne nicht. Du musst aber hier rüber, sonst krieg ich dich nicht.
1: Irgendjemand scheint hier überhaupt keine Lust zu haben, eingefangen zu werden und umzuziehen.
0: So, Eva, der verloren. Eva, hast du verloren. Ja, ja, da brauchst du gar nicht zu meckern. Da brauchst du nicht zu meckern. Ja. Na prima machst du das, ha? Huh? Ja, ja, ja, ja, ja. So, müssen wir nochmal umgreifen. Oh, ein schönes Gewicht hat er auch. Er sieht also sehr gut aus. Und dazwischen die Zähne sollten wir jetzt nicht kommen. Ja, ja, ja, das tut mir leid, dass ich ihn hergeben muss. Weil er hat also gerade jetzt schon morgen die Aktion. Das hat er schon irgendwas geahnt, dass das Fenster jetzt zugemacht wird. Und normalerweise hat er gehört auf den Pfiff und auf Klopfgeräusche und kam dann sofort und hat Futter genommen. Ne? Jetzt läuft mir selbst die Brühe. So, da wollen wir den schnell in Stress aussetzen, Kamerad. Eigentlich machen sie das gern, weil sie wissen, aha, das ist wie die Futterglocke, die geläutet wird. Und ja, ja, ja, ja, ja, ja. So, jetzt muss ich noch ein bisschen aufpassen. Jetzt muss ich noch mal den Kopf kurz zusammendrücken. Man muss halt jetzt also aufpassen. Ja, das war's gewesen. Ja, das machen wir anders. Einmal hier und dann hier nochmal drum. Jetzt muss man aufpassen, man sollte also nicht auf den Sack greifen, weil er beißt auch durch. Ne? So, das war das ganze Spiel. Da kann er sich nicht durchmauern. Ja, ja, ja, ja, haben Sie gesehen? Also er würde jetzt hier, darf man also nicht hinpacken. Das wäre also nicht gerade sinnvoll. Weil er das Maul aufgerissen hat, probiert zu beißen. Und wenn man jetzt so hier reinguckt, hier sieht man auch den Kopf liegen. Beziehungsweise, ja, hat ihn sogar zugemacht. Ja, wir lassen ganz gehen. Und wenn man auch hier oben nicht ganz auf zu die Kiste, dass es wie sie abgedunkelt ist, und dann beruhigt er sich schon. Ja, die Aktion, die liebe ich sowieso nicht, sowas. Aber es ging relativ, ich muss ganz ehrlich sagen, relativ gut. Er hat natürlich gemerkt, dass wir ihn fangen wollten. Deswegen hat er also sich probiert zu verkriechen zwischen den Deko-Pflanzen. Aber hat klasse geklappt. Bin ich froh drum. Bin ich froh. Gut. Ist ja isoliert. Das heißt also, die Temperatur, die jetzt da drin ist, hier ist natürlich auch warm drin. Die wird auch so 30 Grad haben. Isoliert ja das, dieses Kunststoff. Da kann ich also kühle oder gewärmte Sache mitnehmen. Und deswegen ist das das Beste, was es gibt. Da gibt es auch keinen Zug drin. So werden auch die Tiere normalerweise transportiert. Ich habe oben noch größere Boxen, aber da braucht man nicht. Das ist so in der Größe, wo man sagen kann, das ist genau richtig. So, Licht ist aus. Wasser läuft da hin. Mal gerade Wasserwechsel durchlaufen lassen. Dann wollen wir mal starten. Gut. Das vermauscheln wir mal hier. Foto ist mir ganz wichtig.
2: Lass mal was sehen, was wir nicht kennen.
0: So, dann wollen wir mal.
1: Peter Schramm hat schon einige Berufe ausgeübt. Eigentlich ist er gelernter Feinmechaniker, hat aber auch eine Ausbildung zum Lokomotivführer gemacht. Bevor er im Opel Zoo angefangen hat, hatte er 12 Jahre lang in Königstein eine Zoohandlung betrieben. Aber seine Leidenschaft gehörte schon immer den Bewohnern von Aquarien und Terrarien. Und er ist sehr zufrieden, dass er inzwischen sein größtes Hobby zum Beruf machen konnte.
0: Ja. Ach, geh, fort, mach mir so einen Zirkus. So, hier machen wir mal. Ha? Was meckerst du? Alles bestens.
2: Jetzt müssen wir halt mal.
1: Und noch ein Mann mit Erfahrung. Seit mehr als 3 Jahrzehnten arbeitet Tierpfleger Dieter Keil nun schon im Frankfurter Zoo. Und zwar als sogenannter Springer in verschiedenen Revieren. Heute bereitet er das Essen für die Okapis vor. Okapis in Zoos zu halten ist schwierig, denn sie sind sehr sensibel und schreckhaft und brauchen besonderes Futter.
2: Also das meiste werden sie in freier Wildbahn gar nicht kriegen. Also ich glaube Bananen und so werden sie in Afrika nicht finden. Das ist halt nur Zusatzfutter. Meine Giraffen, die essen ja fast nur Blätter. Und die Okapis, die kriegen halt ein bisschen spezielles Futter, wie Bananen jetzt, was die Giraffen jetzt nicht kriegen. Und halt von dem Obst und Gemüse kriegen sie halt jeder seinen Teil. Dann haben wir noch die Original-Frankfurter Soße, das ist halt für die Okapis. Ja.
1: Die wird allerdings etwas anders serviert.
2: Ohne Quark, ja, und ohne Eier. Also ich mag es lieber mit Eiern. Ne? Und das sind halt die Kräuter, was die Gärtner anpflanzen für uns. Ne? Petersilie, Schnittlauch und ja. So, dann haben wir noch rote Beete. Ja, ich habe früher also mal öfters mal eine Banane genascht oder am Obst, aber heute nicht mehr. Jetzt habe ich irgendeinen Fehler gemacht. Heute habe ich da keine Banane. Ach, da war eine zu wenig. Die werden dann schimpfen dann mit mir, wenn die Banane fehlt.
1: Der Frankfurter Zoo ist ziemlich stolz auf seine Okapis und vor allem auch auf die Okapi-Zucht, die hier eine lange Tradition hat und solche herrlichen Jungtiere wie Bulle Libembe hervorgebracht hat.
2: Och, Libembe, die zwei sind nicht so scheu. Aufschließen müssen wir schon vorher. So, das ist die Bembe, das ist der Sohn von Bartolo. Bembe, er hat nicht so gut gegessen. Ja, er isst wahnsinnig viel Grünfutter, ne? Und Heu. Und dann lässt er lieber das dann liegen. Aber jetzt wird er schon gut frühstücken. Ja, die Bembe. Er muss jetzt auch mal langsam an. Streicheln und bürsten, dass er auch ein bisschen anhänglich wird. Weil manche an mir versuchen, das auch nah ranzukommen, dass man auch die Hufen heben kann. Ne? Man nachgucken kann, Hufpflege machen. Also früher, wie ich hier angefangen habe, als 15-Jähriger, das war mein erstes Revier. Da musste ich als Lehrling jeden Tag die Okapis bürsten. Ne? Deshalb war Professor Schimek hat es verlangt, ne? Dass sie auch anhänglich wurden.
1: Und heute?
2: Man macht schon. Ne? Nur hat man heute nicht mehr so viel Zeit. Ne? Also ich nehme mir die Zeit, das zu machen. Ne? So, das ist der Bartolo. Na, mein Guter. So, die Pellets. Er hat ganz gut gegessen. Das ist nur ein bisschen. bleibst du mal drin, du musst erst frühstücken. Ja? Und dann kommst du raus. Er will wieder zu seinen Mädels.
1: Denn tagsüber ist Padolo gemeinsam mit seinen beiden Weibchen im Freigehege.
2: Ja, das klappt hervorragend jetzt.

0: Man hat das vorher ein bisschen Angst gehabt, dass es nicht gut geht mit den zwei Mädels. Ne? Aber man, das sind ja, normalerweise sind das ja Einzelgänge und treffen sich nur während der Paarungszeit. Das ist schon schön, wenn es zu dritt sind auf der Anlage. Geh mal essen, komm. Der ist halt nicht mehr so gut zu Fuß. Ne? Die Klauen, die wachsen so schnell. Der muss dann öfters hingelegt werden und die Hufpflege machen. Das sind ja bald Giraffen. Ne? Die ganze Familie sind Giraffen. Das hat mit Zebra oder Pferd nichts zu tun, was die Besucher als mal meinen. Ne? Also die Leute gehen, die Kinder gehen vorbei, sagen Zebras und die Eltern sagen ja. Also das juckt keiner auf die Schilde. Ne? Giraffen, also die gehören zu den Giraffen, ne? Waldgiraffen. Also Okapis, da muss man schon das Futter mit sauberen Händen machen. Wenn die irgendwas Fremdes riechen, gehen sie nicht mehr ans Futter. Die sind da irgendwie penibel. Ja, das Futter schön frühstücken. Das macht dann Freude, wenn sie gleich ans Futter geht. Ja. So.
1: Krokodilfänger Schramm ist auf dem Weg zum Frankfurter Zoo.
2: So, Schramm, ich habe mit dem Wiegand einen 12. Termin.
3: Danke.
2: So. Wir haben mit dem Obelzoo und Frankfurt hat also schon immer ein gutes Verhältnis miteinander gehabt. Und das geht über Jahre schon. Das ist ja lustig. Das ist das neue, das Bonobo-Land. Das ist ja natürlich irre. Das wird ja riesengroß. Hier vorne waren die Erdmenschen gewesen. Klasse, das ist ein Riesengelände. Hier müssen wir außen rumlaufen. Bleibt uns gar nichts anderes übrig. Ich will zum Merwicke, weil hier vorne ist er zu. Kann man hier durchgehen? Ach, das ist natürlich noch besser. Prima! 5 Euro! Oh, die hab ich leider nicht mehr einstecken. Albert, grüß dich. Und, was macht die Kunst?
4: Mach die einfach.
5: Gut. Viel warm.
2: Viel warm.
5: Auf der Äffchen.
2: Ich hab eben gerade gesehen, ihr baut ja riesenhaft um, gell? Das ist ein Riesengelände, was ihr da platt gemacht habt.
5: Ja, im Moment ist für die Besucher ein bisschen baustellenmäßig, aber...
2: Ich hab gerade vom Bauzaun gestanden, der Kollege hat gesagt, hier, am besten hier durchlaufen.
5: Eben, ich sag mal, was sein muss, muss sein. Ne?
2: Ja. Wie regelt ihr das mit der Temperatur im Moment? Lüfte, Tür auf, Durchzug, Ende. Ja, wie bei uns auch.
5: Ja, ich meine, die haben früher also auch schon Ventilatoren so sagen gehabt, ne? Ja. Aber ist schon okay.
2: Aber es ist mal wieder soweit, wir müssen wieder den Krokodil tauschen. Ich habe um 12 Uhr mit dem Wicker einen Termin. Da ist schön warm. Ach, hier drin, hier steht die richtige Luft. Gell.
5: Ich wünsche dir viel Spaß.
2: Alles klar, Albert, ich wünsche dir was. Bis die Tage, gell?
5: Alles klar.
2: Tschüss.
5: Ja, tschüss.
2: Mensch, ist das groß. Joi, joi, joi, joi, joi. Ja, und hier sind wir richtig. Menschenaffenhaus Exotarium. Ein bisschen Umwege, aber das klappt schon. Thank you.
1: für einen Tierpfleger ist ein Besuch im Zoo ganz offensichtlich interessant.
2: Die Befürchtung habe ich auch noch, dass die bei der Hitze sich vermauscheln. Mahlzeit.
3: Hallo.
2: Hi, hallo.
3: Hallo.
2: Macht die Kunst?
3: Gut,
2: gut, ja?
3: Schön, ja.
2: Mahlzeit. Hallo. Ich habe um 12 Uhr mit dem Rieger einen Termin. Wir wollen doch die August tauschen.
3: Ja, er ist gerade nicht da.
2: Ich hatte gesagt, an der Pressekonferenz, ich habe gesagt, wir fahren wie sie früher, ich wollte noch mal einen Rundgang machen.
3: Genau.
2: Da kann ich nämlich gerade mal hier stehen lassen.
3: Ja, natürlich. Kein Problem.
2: Ihr habt auch so ein Problem, gell?
3: Das ist, man steht im Feucht. Schweiß den ganzen Tag.
2: Gehen wir alles
3: schon. Ich wollte was auspacken schon mal.
2: Also, das können wir machen.
3: In eine Wanne setzen schon mal. Er hat gesagt, wir sollen erstmal rübergehen in die Wanne, um zu schauen, wo wir es dann.
2: Ah ja, ist gut. Dann müssen wir reinsetzen.
3: Ja, machen wir jetzt gerade Wasser.
2: Ja, wollen wir das erst fertig machen?
3: Ja, machen wir.
2: Gut, so viel Zeit muss sein. Ich habe es noch mal messen können. 67.
3: Ah ja. Gut.
2: Die erste kommt. Hätte ich natürlich ein bisschen vor aufmachen sollen. Aber das wird schon gehen. Da habe ich natürlich eine doppelte Knoten reingemacht. Ja, das muss einer von den Mädels mal aufmachen. Ich habe hier ein Problem. Ich muss gerade mal den Knoten aufmachen. Ich habe nämlich gerade, er hat durch den Sack durchgebissen. Ich habe ihn gerade noch losgelassen, Eva.
3: Gut. Ist.
2: Jo, ne, aufziehen.
3: Achso, ja.
2: Ja, ich hab ihn schon am Kopf.
3: Dann kann ja nichts passieren.
2: Da kann nichts mehr passieren. So, der hat sich natürlich hier verbissen.
3: Vielleicht auch einfach mit dem Sack da reinschmeißen.
2: Da hat sich natürlich verbissen drin.
3: Das Schwänzen sind
2: noch so. Ja. Müssten nur umdrehen.
3: Okay.
2: Schalten fest, aber passiert nichts.
3: Links.
2: Einmal links den Sack. So, ja,
3: jetzt schon
2: prima. So, und jetzt. Muss ich dich nur ärgern? Ja, bist du wohl. Ja, kurz gucke der Kamerad.

0: Frühstückszeit im Giraffenhaus.
1: Ja, die warten jetzt schon drauf. Ja, die kommen sofort jetzt an den Napf. Ne? Shira. Na, Tari, komm. Gibt's was Gutes, hm? So weit kann man schon reingehen. Das Futter, das ist ja gewohnt, dass man das macht jeden Morgen. Man könnte, wenn er jetzt will, mit dem Kopf schlagen schon. Ne? Das, morgens ist er noch gut drauf. Es sei denn, es ist ein Weib heiß, dann ist es wieder was anderes. Ne? Das macht ja keiner was. Die sind sehr misstrauisch, wenn irgendwas was sich verändert hier im Haus. Jetzt zum Beispiel, wenn Sie jetzt da sind, das merken die sofort. Ne? Das sind Sie bitte vorsichtig hier. Oder wenn man hier im Haus was verändert. Ne? Sie brauchen jetzt nur noch da irgendeinen Zettel an die Wand zu pappen. Und Sie sehen das von draußen, gehen die schon dran. Ne? Da dauert es eine halbe Stunde, bis sie drin ist, bis sie drin sind. Geh ans Futter, komm, passiert ja nichts.
0: Kaum zu glauben, dass Hatari so leicht zu verunsichern ist, wo doch Giraffen eine ziemlich imposante Erscheinung sind.
1: Und die Größe aller, gell, schon. Ich habe schon öfters in Afrika freilebende Giraffen gesehen.

0: sehen. Ja, das ist schon ein Erlebnis. Und wenn man dann noch mit den Giraffen arbeiten kann, ist das schon schön. Sie kommt ja öfters ans Gitter, dann lässt sich am Kopf ein bisschen streicheln. Sie ist halt sehr neugierig, ne, in dem Alter.
1: Makena heißt sie, die kleine Netzgiraffe, die erst im vergangenen Jahr in Frankfurt geboren wurde.
0: Ich meine, das war wieder anders mit dem Flaschenkind, ne, was wir großgezogen haben. Der ist ja gleich gekommen, ne. Den konnten wir auch anfassen, alles. Das hat er vom ersten Tag schon. Ja, langsam werden die Hörner größer. Hm? Ja.
1: Doch die Giraffen sind dem Personal gegenüber nicht immer so nachsichtig.
0: Wir mussten einmal raus zu den Bullen. Da war eine Kuh heiß und da mussten wir um unser Leben laufen. Ne? Also unsere einzige Rettung war, in den Graben zu springen. Sonst hätte er uns voll erwischt. Ne? Und das ist dann schon, das ist schon sehr gefährlich. Ne? So, jetzt dürfen wir in die Mitte noch füttern. Die warten auch schon.
1: Jetzt gibt es auch für die drei Netzgiraffendamen Monique, Lengai und Editha was zu futtern.
0: Na Mädel, na, lass es schmecken. So, jetzt sollen sie frühstücken und so um 9:30 werden sie dann rauskommen auf die Anlage. Dann habe ich schon, können wir auch mal gucken draußen, habe ich denn schon Äste dran gebunden.

So, die erste, die jetzt rauskommt, das wird die Shira sein, wie immer. Shira-Mädchen. Das Jungvolk ist auch gleich draußen. Die Monique und Editha. Das erste, was sie jetzt machen würden, das ist die, jetzt gehen sie an die Blätter. Da wird jetzt alles andere liegen lassen, wird nur noch Laub gegessen. So, jetzt werde ich mal hin. Atari, komm. Ich gehe mal ein bisschen aus dem Weg. Weil er ist nicht ohne. So, Bub, geh. Fein. So. Wunderbar. Die machen das mit der Zunge. Streifen die Zunge und Zähne, streifen die das von der Äste ab, die Blätter. Da bleiben jetzt nur noch die Äste übrig.

0: Gut. Ach, Moment, aber gerade ein Wetter, dann könntest du direkt im Weiher schwimmen lassen, gell?
1: Wäre gar nicht verkehrt, ja.
2: Das war eine Hitze furchtbar. Ich hatte die Tage noch jemand gefragt, der hat gesagt, wie machen die das in Frankfurt? Da habe ich gesagt, was soll die machen? Die machen es auch nicht anders wie bei uns. Fenster auf oder so, Ventilatoren, Ende. Mehr geht nicht mehr.
0: Jetzt ist halt die große Frage.
1: Ja?
0: Zwei Stück wollt ihr?
1: Zwei, ja, ja. Wieso?
0: Ja, wir haben vier Stück.
1: Sollen wir das alle vier nehmen?
0: War halt eine Überlegung von mir. Wenn ihr die alle vier nehmt, dann haben wir das Aquarium frei.
1: Und ich nehme auch alle vier mit, aber mit der Option.
0: Die sind ja klein.
1: Richtig. Wenn sie, sagen wir mal, in einem Jahr zu groß wären, dann für deswegen, dass wir zwei wieder zurückgeben.
0: Ja, ja, ja.
1: Dann nehme ich auch vier mit,
0: das ist
1: kein Problem.
0: Das Einfachste.
1: Das vom Futter ist es kein Thema, wir haben also Futter genug da.
0: Ja, aber ihr müsst, also eure hätten ein bisschen wenig Deckung, habe ich gehört.
1: Och,
0: ein bisschen wenig Verstecke, wenn nur so ein Ast drin.
1: Was? Ich habe heute Morgen gerade, er war ja dabei gewesen, habe ich rausgeschnitten, allein die Pflanze, damit man überhaupt mal wieder durchgucken kann. Gell. Es ist hin, das halbe Becken ist zugewachsen. Mit Deckung dermaßen viel.
0: Ja, so war mir das auch in Erinnerung, als ich das letzte Mal gesehen habe. Deswegen war ich ein bisschen erstaunt. Deswegen war ich so ein bisschen erstaunt halt. Und dann muss ich ihn mal drauf ansprechen.
1: Nee, das ist zugewachsen.
0: Halt, weil man sieht ja, die haben ja hier auch direkt Publikum von der einen Seite, Bedienung von der anderen Seite und die da vorne, der drückt sich den ganzen Tag schon halt hier vorne.
1: Das auch nee, also die Möglichkeit ist, das halbe Becken ist nach hinten hin bepflanzt. Selbe Pflanze, ist noch ein bisschen Spatophyllum dabei und das ist halt wie gesagt zugewachsen. Das sind ganze Schichten von dem übereinander liegen. Das heißt also, sie können wirklich, wenn sie Ruhe brauchen, sich absolut verkriechen. Ich sehe nur eins. Ach, hier sitzt eins. Ah, sitzt noch eins. Richtig. Zwei, und wo sind die anderen? Also euer Bonobo-Land, das wird ja riesig, gell?
0: Ja. Also wir haben überlegt, das ist Quatsch, die dann die Sektion reinzufacken. Wir machen einfach Vlies da unten rein.
1: Und setzt in den Charakter
0: fassen du so rein.
1: Ja, ist kein Problem, können wir machen. Kein Thema.
0: Kein Thema, gell?
1: Nee, mit der Dekoration, die habe ich genug. Also, das ist irre zugewachsen. Was ich allein zwei Freunde rausschneiden musste, da war ein Junge in der Wohnungsstraße rumsetzen.
3: Kleine Krokodile anpacken, da fragt man sich, ob das so einfach ist, wie es aussieht.
1: Na ja, so einfach nicht, wenn man also vorne an den Kopf greift und dann. Die sind genauso handzahm.
0: Die sind natürlich ein bisschen unleidlich. Also es, sie mögen das nicht. Also das eben, das waren so Unwillensäußerungen, gell? Dieses Quäk, Quäk, Quäk. Weißt du, ey, was macht ihr hier mit mir? Wir wollen eigentlich nicht. Ich mach einfach noch ein bisschen nass.
1: Ja, ein bisschen Wasser
0: im Chat. Ey, ey, ey.
1: Ich bedanke mich. Und spätestens wahrscheinlich in einem Jahr müssen wir wieder die erste Probe bringen.
0: Ja, das ist schon klar.
1: Ja, vier Stück, das ist schon mal was, das hatten wir auch noch nicht gehabt. Wieder was Neues. Ja. Alles klar. Okay, vielen Dank.
4: Jo, alles klar.
1: Bis dann, tschüssi.
4: Bis dann, tschüss.
1: Jo, und hier sitzen die Eltern. Oh, hier kommt auch eine gute Luftfeuchtigkeit hoch, mein lieber Mann. Und los geht's.

0: Ich würde gerne mal den Korb reinstellen, damit sie mal riechen kann. Mhm.
1: Okay. Angela Pfeiffer und Michael Gühlke unternehmen wieder einen Versuch, die beiden von Hand aufgezogenen Nasenbär-Babys Tom und Jerry an deren Artgenossen zu gewöhnen. Und umgekehrt. Die Tierpfleger wollen zunächst schauen, wie Nelly, die Mutter, auf ihre Kinder reagiert.
0: Ich stelle den Korb dann bei Nelly rein.
2: Also weg.
0: Damit sie wenigstens mal riechen kann. Im Aufmachen muss ich gucken, wie sie sich jetzt benimmt. So, also Nelly, kommst du mal rüber?
2: Machst du dich? Komm mal, Kleine, komm mal. Machen wir mal eine Ausnahme.
0: Na komm. Was ist denn?
2: Komm mal, Kleine, komm mal.
0: Jetzt bist du doch auch nicht so.
1: Nelly ist eine Handaufzucht und hat auf ihre Jungen so verstört reagiert, dass sie ihr zunächst abgenommen werden mussten. Angela Pfeiffer hat die Kleinen dann mit dem Fläschchen aufgezogen.
0: Kennst du die noch? Scheint so.
2: Oh. Ich meine, das wäre natürlich praktisch, oder?
0: Ja, das wäre. Wow.
2: Wie lange ist das jetzt her?
0: Dass sie sie gesehen hat? 4 Wochen.
2: Lala, man ist so stürmisch klingen. Also das kann man
0: immer
2: jetzt auch nicht.
0: Immer schön langsam. Nee, ich würde jetzt auch nicht aufmachen.
2: Gar keinen Fall. Weil ich, es ist ja ganz gut, dass sie jetzt da drüben viel war. Dann nehmen sie ja den Geruch, denke ich mal, von ihr auch an.
0: Ja.
2: Das wäre natürlich praktisch, wenn sie die wieder annimmt, ne?
0: Das wäre schön, wenn sie sie wieder annimmt.
2: Ja.
0: Können sie noch eine Menge lernen.
2: Oh, Schnecki, man ist so aufgeregt. Jo. Uff. Gesundheit.
0: Aber hätte ich nicht gedacht, dass sie sich noch daran erinnert.
2: Sie hat alles auseinandergenommen. Tja, das bleibt natürlich nicht ohne, ne? So ein Kindsverlust. Und was war das jetzt, der zweite Nachwuchs schon oder der erste?
0: In diesem Jahr?
2: Bei ihr jetzt?
0: In diesem Jahr der erste, aber sonst waren das schon 3 oder 4.
2: Ach so. Das habe ich gar nicht mitbekommen.
0: Nee, nee, die hat die auch schon alle aufgezogen.
2: Super, gute Mutti.
0: Nee, aber dass sie so reagiert, hätte ich jetzt nicht gedacht. Weil die hat die ja auch gar nicht gesucht.
2: Nelly, mach nicht so doll. So, wollen wir die jetzt wieder?
0: Ja, nicht so.
2: Sonst ist das zu so aufgeregt.
0: Die ist so aufgeregt.
2: Also.
0: Das war die erste Kontaktaufnahme.
2: Abmarsch. So, reicht für heute. Nase weg. So viel Aufregung.
0: So, dann machen wir wieder auf. Bitte schön. Hier auch wieder aufmachen.
2: Und ich dachte mir eigentlich, dass wir sie jetzt hier vielleicht noch mal drinnen laufen lassen. Wenn er dann mal rüber geht.
0: Und wenn er rüber geht, ist das gut.
2: Abmarsch. Abmarsch. Ab. Ab. Da kommt schon die nächste.
1: Damit Tom und Jerry ungefährdet das Terrain der erwachsenen Nasenbären beschnuppern und dort ihren eigenen Duft hinterlassen können, müssen die anderen Tiere erst einmal aus dem Gehege raus.
0: Ja.
2: Und da ist auch noch mal so einer, sonst kannst du auch nicht. So, super. Super, super. Jetzt können Sie ein bisschen toben, oder?
0: Jo?
2: Werden Sie aber heute Abend stinken.
0: Sehr schön. Ach, die stinken auch so. Na komm. Ja. So. Mal weg. Nee. Ich fange hier oben hin. Ach, Mensch.
1: Aber Tom und Jerry interessieren sich eindeutig mehr für ihre Pflegemutter als für das Nasenbärendomizil. Das wird noch ein hartes Stück Arbeit.
0: War das zu
2: viel? Sind auch fix und fertig, ne?
0: Ja. Das war zu viel.
2: Nur schlafen. Oh, oh mein Gott.
0: Na, dann komm her.

0: Die wollen nicht.
1: Möchtest du sonst noch ein bisschen drüber lassen, Angie?
0: Dann lasst uns mal gehen, ne?

0: glaube, die schlafen heute Abend gut.
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8: Das passt nicht.
9: Mach mal wieder Sachen zweimal.
10: Boah, ich bin aufgeregt, jemanden Berühmtes sozusagen vor sich zu haben.
8: Ich glaube nicht, dass man unbedingt studiert haben muss, um irgendwie was Cooles zu schaffen. Eine Ausbildung kann einem genauso viel bieten.
11: Ja, ist vergessen.
8: Und wenn nicht sogar mehr.
12: Alles halb so wild, ne?
13: Was machen wir mit dir bloß?
14: Niemals aufgeben.
15: Hey, ich fühle mich sehr, sehr geehrt.

0: Ja, die erste Aufgabe des Tages ist, unsere Kuh Tefi zu trainieren. So, sehr gut.
1: Das Berufsfeld des Zootierpflegers ist für mich sehr spannend, weil ich schon immer viel über Tiere wissen wollte und lernen wollte.
0: Tefi ist hier. Ich lock die jetzt mit Äpfeln noch nach hinten. Sauber machen, dann holen wir sie zurück in die Trainingsbox und dann versuchen wir mal, je nachdem. Wir müssen schauen, wie sie heute drauf ist. Das ist immer tagesformabhängig. Einmal gucken, ob sie beim Training mitmacht oder nicht.
1: So. Hallo Tefi.
0: Na, Madame. Moin erstmal. Ganz vergessen. Auch arschig.
1: Ja, Respekt habe ich auf jeden Fall vor Tefi im Allgemeinen, auf jeden Fall. Ne? Ist ein großer Elefant, der auch sehr charakterstark ist. Und da sie mich halt nicht gut kennt und ich sie auch nicht, noch nicht gut kenne, ja, das ist auf jeden Fall ein großer Punkt, wo es schwierig werden könnte.
0: Ich habe was bisschen Leckeres mitgebracht. Ne? Ja. Das ist jetzt vom Anfang zum Bestechen gar nicht so schlecht. Dann würde ich vorschlagen, ruf sie einfach mal in den Zwischengang und machst dann hinter ihr zu.
1: Alles klar.
0: Ja? Wolltest du es mal versuchen?
1: Ja, kann ich gerne versuchen.
0: Alles klar, dann.
2: Sie geht von einer Box in die nächste, dass wir dann immer den Bereich, wo wir dann reinigen wollen, elefantenfrei haben. Über Knopfdruck wird ein Magnetschalter hochgezogen und ein Magnetbolzen und man kann dann erst diesen Schieber händisch bewegen.
1: Ja, Elefanten sind halt riesige Tiere mit einem großen Gefahrenpotenzial. Da ist Respekt sehr wichtig. Ich finde es ganz wichtig mit dieser Gefahr, die der Job birgt, also dass man da nicht Angst hat. Das ist eher hinderlich.
0: Perfekt. Alles halb so wild, ne?
1: Ja, ich bin sehr froh, dass sie so gut mitgelaufen ist. Aber es ist auch einfach, ich weiß nicht, überwältigend. Ne? Ich meine, so ein Elefant ist ja schon sehr ehrfurchterregend, würde ich mal sagen. Wenn man dann so nah rankommt und merkt, wie sanft die auch sind. Oder sein können, ist schon ein cooles Gefühl auf jeden Fall, ja.
2: Bei Lea hat man einfach das Gefühl, das passt. Man merkt einfach, dass sie diesen Job halt einfach lebt, ne? Und ja, man merkt halt einfach, dass ihr das super viel Spaß macht.
0: Aber jetzt nicht erschrecken, ne? Weil Tefi steht ja da. Wir haben ja umgesperrt. Ja, für manche nicht so ein geiles Gefühl, wenn man dann den Elefanten da im Rücken hat. Mhm.
1: Von klein an fand ich Tiere immer interessant. Ich wollte immer zu den Tieren hin, wollte immer alle Tiere streicheln, immer so viel über die Tiere lernen wie möglich. Ist ja auch so ein großes Ding, ne, bei so Tierpflege, dass man viel auf die Kacke auch achten muss. Ne?
0: Du kannst ja viel draus lesen, ne?
1: Ja.
0: Das ist ein perfektes Beispiel dafür, dass du jetzt hier einen ganz anderen Verdauungszustand hast wie da.
1: Ja.
0: Dieser erste Verdauungsprozess, wo beginnt er?
1: Im Maul.
0: Genau, im Maul. Dass der nicht so stattgefunden hat, wie es natürlich wäre. Ne?
1: Ja.
0: Da könnte man jetzt einfach mal mutmaßen, dass das vielleicht von Tefi ist oder so, weil wir natürlich auch wissen, durch die tägliche Kontrolle, die hat eh relativ schlechte Zähne, und das von einem Elefanten ist, wo halt alles noch wirklich funktioniert. Ne?
1: Ja.
0: Und das ist halt ein 1A-Schiss, könnte man sagen.
1: Kann ich es heute wieder waschen? Oder machen wir es heute nicht?
0: Doch, können wir eigentlich machen. Wetter ist gut. Ja.
1: Die goldene Regel beim Elefantenduschen ist nicht, den Pfleger zu duschen.
0: Das wäre sehr nett.
1: Ja, als Azubi wäre doch nicht so schlimm, oder?

0: ist mit den Stahlstreben etwas schwer, wenn du da vorkommst und dann spritzt es in alle Richtungen.
1: So?
2: Ja, super, ganz toll. Brav.
0: Ich glaube, es war jetzt nicht so schlimm, es war ja warm an dem Tag, ne?
3: Das war das Glück, ja.
1: Ich müsste sie überall nass sein eigentlich.
2: Das heißt, ich darf anfangen? Sehr gut.
3: Lea hat so viel Freiheiten, dass sie eigentlich alles auch mit am Elefant machen kann, nur keine Kommandos geben.
2: Steffi, Lift.
3: Ach, guck mal. Jawohl. Wir haben 6 Leute, die mit den Tieren arbeiten bei den Elefanten. Und du musst den Tieren ja auch eine gewisse Sicherheit geben, dass sie sich halt auf ein paar Leute einfach verlassen können und sich nicht jeden Tag auf wen anders einschießen. Ne?
1: Ja.
2: Deswegen einmal den Schubber schnappen bitte. Und dann gehst du einmal so über die Nägel und den Nagel ran.
1: Ja.
3: Also Training an sich bei den Elefanten, ist das eine Beschäftigungssache zwischen dem Tier und dem Pfleger. Dann medizinisch auf jeden Fall.
2: Ne, hier ist der Nagel kaputt. Das ist so ein bisschen das Nagelbett, was frei liegt.
1: Ja.
2: Was bei uns in Behandlung ist aktuell.
3: Wenn man das Tier überall berühren kann. Schrubb ruhig dabei, ne?
2: Weil sonst dauert es einfach grundsätzlich zu lange, weißt du? Das musst du als Tierpfleger als erstes lernen.
3: Weil ich spreche hier mit meinen Händen, also kann ich meine Hände auch bedienen und kann dabei reden.
2: Rumstehen und reden ist eigentlich schon eine unglückliche Einstellung.
0: Das ist voll okay. Das macht das Ganze ein bisschen lockerer, wenn man auch so Sprüche oder sowas bekommt.
4: Ich weiß gar nicht mehr, wie wir den hier trennen wollen. Das ist echt scheiße, das Zeug hier.
5: Theoretisch ist das hier schon nicht erlaubt.
6: Wir müssen leider noch den Müll sortieren. Der Entsorger hat den so, wie wir ihn jetzt bisher entsorgt haben, nicht mitgenommen.
4: Melvin, magst du hier noch mal kurz mit anfassen?
5: Wenn wir erstmal die groben Sachen rauswühlen.
4: Eine Zusatzaufgabe, die richtig Spaß macht.
7: Wir bauen ein Einfamilienhaus um und sanieren das Wärmedämmverbundsystem.
4: Wärmeverbundsystem aus Styropor, die an der Hauswand vorher dran waren. Und der Entsorger nimmt das nicht, wenn hier Putz dran ist und der Styropor. Und deshalb müssen wir die beiden Baustoffe voneinander trennen.
6: Ansonsten drohen halt der Firma hohe Strafzahlungen, weil wir leider Gefahrenstoffe drin haben. Und das wollen wir auf jeden Fall vermeiden.
4: Das ist schon eine sehr nervige Aufgabe. Also, da gibt's geilere Sachen. Ich glaube, wir alle sind überfordert mit diesen ganzen unrecycelbaren Stoffen. Deswegen bauen wir ja nur mit
7: Holzrahmenbau, das finde ich eine gute Arbeit. Sieht schnell, was man erschaffen hat. Und das ist in meinen Augen die beste Bauweise, die es so gibt auf diesem Planeten.
6: Wir sprechen immer über Nachhaltigkeit und Ressourcenverwendung. Und das ist halt auch irgendwie spannend, dass man da so viel mitgestaltet.
5: Wir versuchen jetzt irgendwie das Beste aus der Nummer zu machen.
6: Julian ist das Gehirn und ich bin der Träger. Und so ergänzen wir uns ganz gut. Und ich hoffe, dass ich dann auch irgendwann zum Gehirn werde und dann jemand anders mein Träger wird und ich den dann zum Gehirn und immer so weiter.
7: Wir machen da eine Wohnraumerweiterung in Holzrahmenbauweise und bauen noch eine Terrassenüberdachung mit dran.
5: So, als nächsten Schritt wollen wir dann unsere Pfosten ranmanövern. Haben wir insgesamt 6 Stück von. 2 stehen da schon mal.
6: Typisch Julian, aber ja, das ist ja eigentlich ganz witzig.
7: Ja, der war gut, ne?
5: Ich hätte gern, dass da, wo diese Markierungen sind, die Pfosten sitzen. Und von da, lotrecht runter, muss ein Loch entstehen. Das ist jetzt der nächste Arbeitsschritt.
6: Kriege ich hin.
5: Kannst schon mal alles, was aussieht wie eine Schaufel, irgendwie in die Nähe bringen.
4: Ein Spaten zum Beispiel.
5: Zum Beispiel. Das ist ja auch eine, kommt aus der Familie der Schaufeln. Dieses Loch hat Ausmaße von 30 mal 30 mal 80 cm.
6: 30 cm mal 30 cm mal 80 cm tief. Guck mal, alles nach hinten.
5: Das hätte ich jetzt gerne, dass ihr das akkurat herstellt.
4: Und dann buddeln wir die Löcher.
5: Da, wo die Markierungen sind, den Lot nach unten in beide Richtungen.
4: Wir nehmen jetzt eine Wasserwaage. Ist er auf dem Boden? Wir sollen ja lotrecht die Punkte runterziehen. Ja, dahin.
5: Wenn ich jetzt schlau wäre an eurer Stelle, würde ich mir das mal angucken.
7: Das ist ein Lochspaten. gedacht, um Löcher zu graben.
6: Ich nehme jeden Tipp, den ich kriegen kann. Immer her damit. Das ist eigentlich eine leichte Aufgabe, wenn man es richtig verstanden hat.
5: Schieb mal weiter runter.
4: Das ist die Außenkante. Das heißt, es müsste mehr in die Richtung. Das passt nicht.

0: No, Denise, es geht los.
1: Es geht heute nach Berlin. Denise, warst du schon mal in Berlin?
2: Ja, ich war schon mal in Berlin.
3: Und, freut dich schon?
4: Ja.
0: Ein bisschen mehr Begeisterung?
4: Ja!
1: Also ich freue mich voll darauf, weil ich werde die Bar von Ex-Monrose frisieren. Kennst du die überhaupt?
4: Nee.
1: Nee?
0: Du kennst dich Bar? Okay, ist nicht deine Generation, warte.
1: Also zumindest kennst du ja mit Sicherheit das ein Lied, so It's a Shame.
2: Sing mal.
1: No Shame? Nee, singe ich nicht. Ich kann nicht singen.
2: Das habe ich auf jeden Fall in meiner Kindheit schon mal gehört, diesen Refrain. It's not a shame, it's not a shame. 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Ah. Was würdest du mir denn so für einen Tipp geben, wenn man so Promis trifft, wie man damit umgehen soll?
0: Ja, also immer erstmal nicht so wie du, so bam, so wie so ein Elefant. Ne? Also erstmal sehr zurückhalten.
1: Das wäre so schon, glaube ich, das Schlimmste, wenn die so, also, hi Baha, wie geht's dir? So nach dem Motto, alles gut. So, als ob sie redet so wie mit ihren Kumpels oder Kollegen. Ne? Das wäre so.
2: So rede ich nicht, aber egal. Ich glaube, mit Promis muss man erstmal vorsichtig sein. Ich vergleiche das immer gut mit alten Menschen, weil alten Menschen, vor denen hat man mehr Respekt, sage ich mal, die sieht man eher, man behandelt die höflich und ich glaube, so muss man auch mit Promis sein. Boah, ich bin aufgeregt.
4: Ja.
0: Bisschen, ich hoffe, dass alles klappt.
2: Doch, ich habe Angst ein bisschen.
0: Ja, bitte. Ich bin bei dir.
2: Ah, danke.
1: Ja. Ja, die Aufregung steigt langsam.
0: Hier?
2: Ich gucke jetzt nicht zuerst auf ihre Haare, aber ich bin auch auf jeden Fall sehr aufgeregt. Wie sie ist, wie sie mit uns spricht.

0: So, Rüsselspülung würde ich sagen, machen wir nochmal. Das ist nochmal irgendwie ganz nett für dich zu sehen und hat ja auch nochmal einen Hintergrund.
1: Man kann wirklich die Sachen, die man theoretisch in der Schule lernt, wirklich praktisch am Tier auch sehen.
0: Diese Schnodderplempe, die du dann da gleich drin im Eimer hast, kannst du dann halt einschicken und schauen, ob die gesund sind oder so. Das ist so ein Punkt, wo man das bei Elefanten ganz gut machen kann.
2: Ja.
3: Man merkt, dass sie das mit Herzblut macht und gerne.
0: Weißt du was, du kannst eigentlich mal schön hier den Eimer nehmen.
2: Ja.
0: Dann kriegst du die Rotze auch ab und nicht ich.
2: Cool.
3: Sie kann sich gut in das Team auf jeden Fall einfügen. Das finde ich halt einfach auch super bei ihr.
0: Super. Sunny, head up. Head up, Tefi. Head up. Trunk. Blow.
1: Ja, man sagt ja, Lehrer sind keine Herrenjahre, ne?
0: So, jetzt guckt ihr das mal an.
2: Das ist ja ziemlich...
0: Richtig schöne Plempe, ne? Einmal Elefantenschnodder.
1: Ja, als Azubi machst du manchmal auch die Drecksarbeit.
0: Kannst jetzt aber wegkippen.
1: Ist in Ordnung.
0: Mit dem Ball, Vorstellung, was wir machen?
3: Nach dem medizinischen Training machen wir immer noch so eine Spaßrunde.
0: Ho, Tefi Kick. Brav, sehr, guck mal.
2: Nice.
0: Mit rausgeschossen.
3: Manche Elefanten winken auch mit einem Tuch.
0: Winke, winke. Nö.
3: So einfach nur um was zu machen, was uns nicht weiterbringt, aber was ganz witzig ist.
0: Ich habe noch ein Ständchen für dich, weil du jetzt nach Münster gezogen bist.
2: Ein Ständchen extra für mich.
0: Mhm. Okay. Aber nicht von mir.
2: Okay.
0: Okay? Ja. Soll ich dir mal zeigen?
2: Ja.
1: Ich komme gebürtig aus Lage, bin jetzt seit Juni hier in Münster für die Ausbildung. Ich habe meine Ausbildungsstelle gewechselt.
0: Muss aber gut zuhören, ne?
2: Ja,
0: ich. Fest.
1: Der Hauptgrund, dass ich wechseln wollte, war auf jeden Fall die Möglichkeit, von erfahrenen Kollegen zu lernen. Ja, ich hatte einfach nicht das Gefühl, dass ich das, was ich möchte, da erreichen kann. Ja, ich komme mit Flo gut klar.
2: Ich fühle mich sehr, sehr geehrt.
1: Auch die fachliche Kompetenz, die er hat, finde ich, da kann man auf jeden Fall viel von lernen.
0: Fütterung vorbereiten.
2: Ja, ich
0: war der Plan, ne?
3: Dass wir gleich die Besucherfütterung machen können.
0: Genau, wir machen zwei Körbe fertig.
1: Eine sehr gute Möglichkeit, um sich kennenzulernen besser.
0: Okay, wir haben auch Gurken bei uns im Garten zu Hause, im Gewächshaus. Aber das ist eher so ein Ding für mein Töchterchen, die dann mal gerne so eine Gurke wegsnackt.
2: Wie alt ist deine Tochter denn?
0: 2,5.
2: Ja, also noch ganz schön klein.
0: Ja, das Brüderchen ist auch jetzt da. Mhm. Zu Hause ist... gut Action, wenn hier Feierabend ist.
1: Ich bin ein ziemlicher Familienmensch, würde ich sagen, von mir selber, Familie, Freunde.
0: Wie ist das jetzt eigentlich bei dir? Ich habe noch gar nicht gefragt. Wohnort ist ja jetzt auch nicht um die Ecke.
2: Deswegen habe ich mich hier bei einer Frau ein Zimmer gemietet quasi. Also ich wohne mit ihr in der Wohnung zusammen.
1: Auch wenn es persönlich vielleicht irgendwie ein bisschen schwieriger war wegen der Familie, wegen den Freunden, dass die halt weit weg sind, dass ich die nicht mehr so häufig sehen kann.
2: Also beruflich war das die beste Entscheidung, die ich hätte treffen können.
0: Perfekt. Ja, das war super.
3: Wenn wir jetzt gleich zur Fütterung gehen, habe ich mir überlegt, dass

0: Lea mal in die Situation bringe, dass sie heute ja, den Leuten quasi die Regeln erklärt. Einfach mal, um zu sehen, wie geht sie mit der Situation um. Ich glaube, das sind halt genau die Momente, die man halt nicht ganz so oft hat in der Tierpflege, weil man ja doch viel hinter den Kulissen ist. Und gerade diese Momente vor dem Publikum und dann auch wirklich dort frei zu sprechen.
1: Oh, hallo zusammen.
0: Das gehört dann irgendwie mit dazu und ich finde, das muss man halt einfach auch üben.
1: Dann würde ich vorschlagen, dein Publikum. Du machst heute mal den Spruch.
2: Ich mache heute den Spruch.
1: Du machst heute den Spruch. Einmal Verhaltensregeln hier vorne, ja, was drauf ankommt. Tore nachher aufmachen. Ich mache eins, du machst eins. Mhm. Leute noch stehen lassen und dann zum Schluss noch ganz gerne viel Spaß wünschen.
2: Ja, alles klar.
1: Okay?
2: Ja, ich glaube schon.
1: Dann leg mal los.
2: Okay. Ja, da war ich hier dann auf einen Schlag sehr nervös.
3: Hallo und herzlich willkommen zur Elefantenfütterung.
2: Ich hatte Angst, was zu vergessen und dass ich wieder mal nicht laut genug spreche.
3: Sie können gleich mit den Gurkenscheiben aus den beiden Körben da vorne die Elefanten füttern.
2: Ich wollte nicht zu schnell sprechen, hat nicht so ganz funktioniert.
3: Wenn wir jetzt gleich die Tore vorne aufmachen, einmal bitte aufs Kommando warten, dass sie jetzt rein dürfen. Dann wünsche ich viel Spaß. Also ich war ein bisschen nervös, ja, und das schnelle Sprechen kommt auch, weil ich aufgeregt bin, dann schnell hinter sich bringen und so. Aber doch, ich fand es war ganz gut fürs erste Mal.
1: Ja, ich sag mal, die Inhalte waren top. Das sind die wir brauchen, auch dass man immer noch ein Auge drauf hat, was die Elefanten hier so treiben.
3: Ja.
1: Und nee, war gut.
3: Okay, sehr gut.
1: Wir müssen ja ein bisschen die Zeit immer im Blick haben, ne?
3: Ja.
1: Es ist gleich kurz vor halb. Das haben wir heute einen kleinen Tacken später als sonst, aber wir füttern immer so 15 bis 20 Minuten.
3: Mhm.
1: Deswegen würde ich vorschlagen, es ist ja jetzt schon sehr stockend, dass du einmal die Körbe einsammelst,
3: ja,
1: stellst sie einfach hinter die Absperrung, mhm, dann kann da keiner mehr zugreifen. Und dann bittest du einfach nett die Leute einmal, jetzt bin ich schon wieder hochgeklettert, nett die Leute einmal raus.
3: Ja,
1: ja? Und dann machen wir die Tore zu und fertig.
3: Okay.
1: Okay? Gut.
3: Am Ende der Fütterung. Alle, die keine Gurken mehr haben, bitte einmal die zweite Absperrung.
1: Dankeschön.
3: Dankeschön. Ja.
1: Geht nichts über Freundlichkeit.
3: Ja, zum Glück.

0: Passt nicht. Warum nicht?
1: Das Problem war, dass das Loch nicht direkt unter dem Pfosten gebuddelt wurde, sondern wir da etwas verrutscht sind.
0: Du möchtest nächstes Jahr Geselle sein, ne? Da sollten wir es langsam hinkriegen, einmal lotrecht was nach unten oder nach oben zu manövern, ne?
2: Es war auch nicht angestrebt, die Löcher an der falschen Stelle zu buddeln. Und schwuppdiwupp, Kartoffelsops, sind sie da.
0: Einmal neu, bitte. So, dass der Pfosten da vernünftig reinpasst.
3: Ja, nicht so toll, ne?
4: Ich ärgere mich über mich selber, dass ich das nicht nochmal besser kontrolliert habe.
3: Nein, die eigene Laune geht da im Keller.
2: Wir machen mal wieder Sachen zweimal. Und man darf ja nicht vergessen, man kriegt eine Sache immer nur einmal bezahlt.
3: Ich habe da ein total schlechtes Gewissen, weil ich mache das ja nicht mit Absicht. Wir brauchen das Fundament für die Pfosten. Irgendwo müssen die sicher drinstehen.
0: Und?
3: Passt rein?
0: Ja, dann zeig mal. Hör mal an.
4: So würde ich ihn jetzt reinpacken.
0: Ja.
4: Ist jetzt nicht so mega viel Luft, aber ich will das Loch auch nicht noch riesiger machen.
2: Sehr gut, Lasse, weiter so.
3: Jetzt können wir uns um die Pfosten kümmern, dass die einbetoniert werden. Die sind echt schwer, die Säcke. Ist ziemlich mühselig. 40 Kilo Säcke. Ist ganz schön anstrengend mit dem Mischer. Das sind ja auch 80 Kilo Beton und dann mit dem Wasser und dann wird das alles zu so einem Brei. Ist ganz schön anstrengend, da mit dem Rührer durchzufahren. Obwohl es kalt ist draußen, komme ich ganz schön ins Schwitzen. Huch, da verschwindet ganz schön Beton drin. Hoffentlich reichen unsere ganzen Säcke, die wir haben.
4: Julian?
0: Ja?
4: Wir haben nur noch einen Sack. Und da muss noch was rein und hier würde ich auch noch was reinmachen.
2: Grandios.
0: 3 Sack pro Loch waren geplant. 4 Sack habe ich bestellt. Was machen wir mit dir bloß?
2: Der Beton hat nicht ganz gereicht, weil die Löcher irgendwie ein bisschen größer geworden sind. Die immer so ein bisschen gewandert sind, die Löcher.
5: Ich habe wieder richtig gute Laune.
3: Worst-Case-Szenario, sage ich mal.

0: Echt ärgerlich.
1: Das war eine solide 5.
0: Immerhin keine 6, ne? Geht immer noch schlechter.
1: Ich bin guter Dinge, der Lerneffekt wird kommen. Ich gebe nie auf. Nee, niemals aufgeben.
0: Ich glaube nicht, dass man unbedingt studiert haben muss, um Geld zu verdienen, um irgendwie was Cooles zu schaffen. Ich glaube, eine Ausbildung kann einem genauso viel bieten, wenn nicht sogar mehr. Und wer weiß, vielleicht baue ich mir auch mal ein eigenes Haus oder so. Also, mal gucken.

0: sehr aufgeregt, dass wir endlich Baha stylen dürfen.
1: Hallo!
2: Hallo!
1: Hereinspaziert! Kann ich was helfen?
3: Nein, alles gut.
1: Nein, hi. Schön, dass ihr da seid.
2: Hallo!
4: Hallo, freut mich!
0: Mein erster Eindruck von Baha ist eigentlich, dass sie ein sehr lässiger Typ ist und auch gechillter Typ.
3: Ich bereite alles vor.
1: Ja.
3: Und Frisur weiß wer, hatte ich dir ja geschickt.
1: Ja.
3: Wir werden so in diese Richtung gehen.
0: Mhm. Sie hat mich auch direkt umarmt.
3: Sehr schön.
1: Let's go.
3: Okay, dann.
0: Freundlich auf jeden Fall.
2: Hier haben wir ein schönes.
1: Ja, voll schön. Do you make me shy, shy, shy? You make me burn high, high,
3: high. Ja, eigentlich redest du immer.
0: Das stimmt nicht.
3: Naja.
0: Bei Baha habe ich auch nicht geredet.
3: Am nee?
0: Am Anfang nicht.
3: Ich glaube.
1: Das ist eigentlich so ein Brautschmuck, oder? So ein bisschen.
3: Jein.
1: Okay.
0: Also ich bin ein bisschen still gewesen und habe erstmal nichts gesagt, weil ich halt nicht genau wusste, was ich sagen wollte oder sollte. Und weil immer André seine Wörter sich in meinem Kopf wiedergespielt haben, sei ruhig, so nicht so aufdringlich.
1: Bist du aufgeregt?
0: Ja.
2: Du nicht?
1: Nee.
2: Okay.
1: Warum? Sollte ich sein?
3: Ja, das ist ja das genau, was ich so meinte, weißt du? So voll so bam, ein Fettnäpfchen, so nach dem Motto, ja, so. Das ist mein Kumpel, weißt du? So, ja, du nicht, alles klar. So. Du hast ja den Scheitel hier auf der rechten Seite.
1: Mhm.
3: Ja? Und ich werde so dir Hollywood Waves im Grunde machen. Ja?
1: Nice.
3: Der Frisurvorschlag war von mir.
2: Von dir?
3: Von mir?
2: Nein.
3: Doch?
2: Von mir?
3: Hä? Ich werde dir nachher den Haarschmuck einarbeiten.
1: Mhm.
3: Ja?
1: Okay, also und den hier.
3: Ja.
1: Mhm,
3: ja.
1: Schön. Okay.
3: Ja?
1: Ja.
3: Diese Hollywood Wave, die habe ich. Hä?
2: Ja, aber mit das hinterm Ohr.
3: Ja, das hinterm Ohr, okay. Na ja, gleich machst du auf jeden Fall.
2: Hast du Angst, dass ich dir deine Haare machen soll?
1: Nö.
3: War ein total offener Mensch, ne?
1: Warum?
2: Weiß nicht, kann ja sein. So,
1: nö.
2: Weil ich Azubi bin und so.
1: Mhm. Hab auch schon. Ich denke eh nicht, dass du es schrecklich machst, aber ich habe auch schon Leute, die seit Jahren in dem Beruf sind, machen einen schlechten Job. Also es hat nichts mit dem zu tun, wie lange du es schon tust.
3: Einfach Zucker war die, ne? Also, toll. Die hat also wirklich Talent, ne? Muss ich echt sagen. Weil sie hat bei uns ein Praktikum oder Probearbeiten gemacht.
1: Mhm.
3: Und da habe ich einfach gesehen, wie talentiert sie eigentlich ist. Ne? Das ist eigentlich schon das Schöne, ne?
0: Das tut natürlich gut, wenn jemand so über dich, vor dir spricht. Man weiß, wenn ich dann nicht in dem Raum wäre, würde andere genauso über mich reden. Und das ist das, was mich so mit Glück erfüllt. Das finde ich einfach schön.
2: Ich merke tatsächlich, wie mein Herz so ein bisschen am Pochen ist. Ich bin noch irgendwie ein bisschen nervös, weil es ist ja auch nicht Standard, jeden Tag so jemanden Berühmtes sozusagen vor sich zu haben und dann so nah auch an denen zu sein und mit denen zu reden, ist schon was anderes.
0: Ja, dann habe ich halt eine Strähne vergessen. Die habe ich aber gar nicht gesehen.
3: Ja, hast du vergessen. Der muss zusammen. Hier.
0: Ich glaube, die hat André da rausgezogen.
2: Soll ich die jetzt zusammen?
3: Ja.
2: Achso.
3: Denise kriegt das gelöst.

0: Hast du Instagram, Denise? Natürlich, oder?
1: Ja.
0: Ah, cool.
2: Ja, ja,
1: cool. Wird voll warm gerade. Ja, Bar ist jetzt meine prominenteste Followerin tatsächlich.
3: Danke.
0: Bitte.
2: Ah. Boah, und das mit 17.
0: Ah.
2: Cool.
3: Jetzt bin ich nicht mehr aufgeregt.
1: Also ein bisschen schon noch, aber nicht mehr so.
0: Ja, es verfliegt mit der
2: das
0: Zeit.
2: Merkt man, dein Mund hält gar nicht mehr still.
3: Okay, jetzt bin ich wohl nicht.
0: Bitte nicht.
3: Von hinten sieht es auf jeden Fall sehr gut aus.
1: Also von vorne auch.
3: Aber weil du hinten nicht siehst, wollte ich sagen, dass von hinten auch gut aussieht.
1: Okay, gut.
2: Aber gut, so ist es. Ja, das ist, so habe ich sie kennengelernt. So habe ich sie kennen und lieben gelernt. Und fühlst du dich wohl so?
0: Ja, sehr. Das gefällt mir sehr gut.
2: Mhm. Sehr schön, Denise. Hast du sehr schön gemacht.
3: Ich fand's gut. Mir hat Spaß gemacht. Ich fand's toll. Immer wieder gerne. Und du?
2: Ich fand's auch gut.
3: Danach war ich ja mit André beim Brandenburger Tor noch ein bisschen.
2: Wir haben sogar noch ein Selfie mit einem Bären gemacht.
3: Also wenn ich überlegen würde, was ich gerne so später in der Zukunft machen würde, würde ich auf jeden Fall sagen, dass ich einen eigenen Salon haben möchte. Ich würde gerne auch irgendwie Paris, New York, Fashion Weeks machen und dass ich auch diesen Titel Star-Friseur bekomme.
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Einen wunderschönen guten Abend. Schön, dass Sie dabei sind. Diese Allerwetterausgabe heute Mittwochabend. Noch ist alles ganz ruhig. Der Blick in den Hintergrund und man sieht, ach, das sieht noch ganz nett aus. Ja, ich habe eine Jacke angezogen. Ich kann Ihnen sagen, bei den Temperaturen, es würde auch noch ohne gehen. Allerdings, ich gewöhne mich schon mal dran, denn es stellt sich was um. Es kommt was auf uns zu. Es wird spannender. Es wird, ich finde, typisch herbstlicher. Wie genau, klären wir natürlich in den nächsten Minuten. Erstmal waren wir heute mit der Kamera in Wiesbaden, genauer gesagt in Biebrich. Also mal schön am Main und haben uns das angeguckt. Und am, nee, nicht am Main, am Rhein. Entschuldigung, ich ziehe zurück.

0: Ach, sieht auch schön aus, muss man wirklich sagen. Da ist es schon toll. Jetzt ist ja die Zeit, gerade wenn es jetzt anfängt zu regnen heute Nacht und dann hat man morgen vielleicht erstmal so einen grauen Tag, dann will nicht jeder so gerne vor die Haustür. Aber ein bisschen was Grünes wäre doch schön. Zimmerpflanzen sind ein Traum aus vielerlei Hinsicht. Aber Sie kennen das vielleicht auch. Sich um die ordentlich zu kümmern, das ist schon fast eine Wissenschaft für sich. Was sind so typische Fehler, die man macht und auf was kann man achten, damit es ganz toll wird? Simone Kienast wollte es auch wissen und hat sich schlau gemacht.
1: Wir kaufen gerne Pflanzen, um unsere Wohnräume aufzuhübschen und finden es herrlich, wenn es grün ist in der Wohnung. Statt eines Blumenstraußes bringt man gerne mal eine Zimmerpflanze als Geschenk mit. Und da geht es auch schon los, dass wir auf etwas achten müssen.
2: So eine Pflanze kann unendlich lange leben, wenn sie richtig gehalten wird. Wichtig, und das ist für alle Zimmerpflanzen, die man kauft, ist, dass man sie sofort nach dem Kauf umtopft. Ja? Das heißt, der Topf, in dem die geliefert werden, in dem die gehandelt werden, ist tendenziell zu klein.
1: Also weg damit. Ein größerer Topf muss her, frische Erde dazu. Und schon bieten wir der Zimmerpflanze wie diese Kalanchoe viel bessere Voraussetzungen, um in Zukunft schön blühen zu können. Und dann?
2: Die Pflanze erstmal in Ruhe lassen. Wenn ich die frisch umgetopft habe, ist in der neuen Erde schon Dünger mit drin. Das heißt, für die nächsten 6 Wochen keine zusätzlichen Nährstoffe. Alles, was die Pflanze braucht, ist erstmal drin. Und anschließend kann ich hergehen und mit Flüssigdünger nachdüngen.
1: Zu den häufigsten Fehlern zählt übrigens, dass wir die Pflanzen zu viel gießen und sie durch Staunässe gestresst sind. Auch ein Fehler ist das viele Besprühen der Blätter.
2: Bei den meisten Zimmerpflanzen ist es völlig unnötig. Ne? Das heißt, Orchideen haben gern hohe Luftfeuchtigkeit oder hier so schöne Zimmerfahne, die auch. Aber die anderen Pflanzen brauchen das überhaupt nicht. Im Gegenteil, wenn die zu feuchtes Laub haben, dann kriegen sie eher Pilzkrankheiten auf dem Laub. Also muss wirklich nicht sein.
1: Es gibt jedoch Pflanzen, wie zum Beispiel dieser Tüpfelfarn, der feuchtes Klima liebt.
2: Das heißt, den regelmäßig mal einsprühen, weil der tatsächlich auch übers Laub die Feuchtigkeit aufnimmt. Dem gefällt es auch zum Beispiel im Badezimmer sehr gut. Da macht er sich prima. Das würde dem gefallen. Orchideen lieben das genauso. Bei Orchideen gibt es noch eine Besonderheit. Da kann man sogar das Dünger mit ins Sprühwasser packen, in der angegebenen Dosierung. Weil die tatsächlich ja eigentlich Epiphyten sind, auf Bäumen wachsen und alles, was sie brauchen, aus der Luft holen müssen.
1: Apropos Pflanzenkrankheiten, hier ein paar Beispiele von Blättern, die befallen sind von Schädlingen. Fragt man sich nur, wie diese Schädlinge in unsere Wohnung kommen und unsere Pflanzen befallen.
2: Hier haben wir jetzt einen richtig fetten Schildlausbefall, der ist schon fortgeschritten. Was wir sehen, sind die adulten Tiere. Die sehen ja so ein bisschen aus wie kleine Schildkröten, die sich auf dem Blatt festgefressen haben. Die Jungtiere sind noch mobil und bewegen sich. Die hängen dann auch mal in der Kleidung. Wenn du draußen spazieren warst, kommst du rein, verteilst die. Und weil die ja im Zimmer keine natürlichen Feinde haben, vermehren die sich ungebremst. Und dann sieht sowas ruckzuck so aus. Und das Furchtbare ist, die Pflanze leidet und es klebt.
1: Und dann hilft nur noch eins.
2: Also es gibt Schädlingsbekämpfungsmittel, Pflanzenschutzmittel, die kann man applizieren, entweder drauf sprühen, da gibt es biologische Sachen, oder aber so Stäbchen, die man in die Erde stecken kann, das wird dann über die Wurzel aufgenommen und dann ist auch Ruhe.
1: Fehlt im Herbst und im Winter den Zimmerpflanzen Sonnenlicht, helfen spezielle LED-Lampen, die das Sonnenlicht emittieren. Fazit, um Zimmerpflanzen gut durch das Jahr zu bekommen, kann man sie mit wenig Aufwand unterstützen, um viel Freude an ihnen zu haben.
0: Ja, also Sonnenlicht, das unter uns ist für alles, was draußen wächst in diesen Jahren, in Deutschland ja nun wirklich überhaupt kein Problem gewesen. Wir haben so viel Sonne abbekommen. Man gewöhnt sich ja mit der Zeit dran, aber heute ist der 7. Oktober. Da kommt noch November und da kommt noch Dezember. Und wir haben deutschlandweit im Schnitt schon 109%. In Hessen haben wir schon 114%. Es könnte den Rest des Jahres dunkel bleiben und es wäre überdurchschnittlich sonnig. Diese 5 Stationen sind unter Hunderten von Messstationen die einzigen 5, die heute noch keine 100% erreicht haben. Wir sind so sonnig unterwegs gewesen. Dann darf es jetzt auch mal wechselhafter werden. Und hier sehen wir, dass es auch windig wird. Also hier drunter liegt Deutschland. Und da liegt eben auch Hessen. Und dieses Weiß zeigt an, wie sehr der Wind weht. Also wir stecken voll in einem kräftigen Windfeld, weil wir nämlich jetzt Tiefdruckeinfluss haben. Und das rauscht über uns hinweg. Das wird kein Sturm oder geschweige denn Orkan. Aber das wird bei uns sehr spürbar werden. An den Küsten kann es auch mal stürmisch werden, auf den Bergen auch im Flachland. Aber so 60 Kilometer pro Stunde, das rappelt schon ganz ordentlich. Und es bringt Wolken mit, die Regen bringen. Im Laufe der Nacht, also eher so zweite Nachthälfte, kommt Regen auf. Und bis Sonntag, wenn man es mal zusammenrechnet, mit den Schauern, die dann noch möglich sind, so 10 Liter sind es auf jeden Fall, bis zu 30 Liter in Teilen Hessens sind möglich, am Alpenrand bis zu 100, auch an den Küsten ähnliche Mengen. Aber bei uns in Hessen so 10 bis 30 Liter. Es gibt Menschen, die wünschen sich mehr, Natur vielleicht auch. Aber wir nehmen, was wir kriegen. Wir brauchen jeden Tropfen, denn wenn man sich mal den Bodensee anschaut, über Rhein haben wir ja schon gesprochen, aber der Bodensee ist, ich möchte nicht sagen leer, aber gefühlt fast. Wenn wir uns die vergangenen Jahrzehnte anschauen, das sind die jeweiligen Rekorde zur Jahreszeit. Unter Maximalrekorde und Minimalrekorde. Dann sehen Sie, was das Jahr 2026 bisher macht. Wir liegen seit dem Sommer unter dem Schnitt. So leer wie bisher, wie aktuell, war bisher der Bodensee zu dieser Jahreszeit noch nie. Also da brauchen wir dringend mehr Wasser. Natur hätte ja, glaube ich, auch mehr Wasser gebrauchen können. Weinreben auch? Ich weiß es nicht. Aber also Frau Breuer, herzlich willkommen. Sie sind Winzerin aus dem Rheingau, genauer gesagt aus Rüdesheim. Hätten Sie mehr Wasser gebraucht? Die Lese ist ja vorüber. Sie haben quasi die Ernte hinter sich gebracht. Oder wird der 26er-Jahrgang vielleicht doch nicht ganz trocken, sondern ganz

0: Gut.
1: Der wird super, das auf jeden Fall.
0: Ehrlich?
1: Ja, absolut. Obwohl es schon sehr, sehr harte Bedingungen für die Reben waren. Es war zu wenig Wasser, ja. Es hat das Leben für uns Winzer ein bisschen leichter gemacht, weil dadurch sehr wenig Pflanzenschutz nötig war. Also es hat immer alles Vor- und Nachteile.
0: Wenn es feucht ist, dann gibt es Pilze und alles.
1: Ganz genau, ganz genau. Es waren, also Reben können das, Reben können heiß und Reben können auch trocken. Das ist beeindruckend, das war im Sommer mal irgendwie alles braun. Nur die Rebzeilen, die waren grün. Und das, weil sie eben sehr, sehr tief wurzeln und sich einfach über Jahre an ihrem Standort etablieren. Deswegen schaffen die so ein Jahr.
0: Aber das Verrückte ist ja, es gibt ja so, also wir haben ja jetzt keine italienischen Sorten bei uns. Der Riesling ist ja, kommt ja nicht aus Spanien. Und trotzdem ginge das.
1: Ja, der Riesling hat sich aber auch schon so ein bisschen dran gewöhnt. Also, dass es jetzt wärmer ist, ist jetzt ja keine Neuigkeit, die dieses Jahr passiert ist. Diese Dürrebedingungen sind schon besonders, aber die Reben lernen das von Jahr zu Jahr besser damit umzugehen. Zum Glück. Und so wird der Riesling eben auch qualitativ tatsächlich jetzt in diesen privilegierten Klimabedingungen, sage ich mal, eigentlich besser und besser. Es wird nur tendenziell ein bisschen weniger, weil das Wasser, was fehlt, sich natürlich auch als bisschen weniger Saft dann ausdrückt.
0: Okay. Aber wie lernt er das? Lernt er das, indem er in diesen Notjahren, ich nenne es mal ein Notjahr, mehr Wurzelwerke in der Tiefe ausbildet?
1: Ja, das kostet natürlich auch Energie. Das geht nicht einfach mal so. Aber ja, die Rebe sucht sich wirklich ihren Weg und Pflanzen adaptieren sich. Also die passen sich einfach den Bedingungen an. Und wenn sich die verändern, dann schaffen das Reben auch, weil sie eben dauerhaft angelegt sind.
0: Wenn Sie Ihren Bestand angucken, wie alt sind denn die Reben, die Sie dort haben?
1: Wir haben eine ganze Familie. Da ist alles mit dabei. Also wir haben ganz, ganz frisch gepflanzte Weinberge, die müssen wir mit Wasser auch ein bisschen unterstützen. Haben wir viel gemacht dieses Jahr. Und wir haben aber auch ganz alte Reben, die sind schon 80 Jahre zu Hause, wo sie stehen. Und die sind relativ entspannt durch das Jahr gekommen.
0: Also jetzt kriegt man jetzt mal so ein paar Impressionen mit, wie das war, bevor die Lese war. Und dann ging es tatsächlich los. Das ist alles Riesling jetzt, was wir da sehen?
1: Ganz genau. Riesling ist Hauptakteur im Rheingau und bei uns sowieso. Und auch der Riesling kann eben wärmere Bedingungen, ja.
0: Ja. Und Sonne hilft, glaube ich, per se sowieso. Also das ist, Sonne ist perfekt, oder?
1: Absolut. Sonne ist super. Da bildet sich viel Reife, da bildet sich viel Geschmack. Und tatsächlich hat eben dieses bisschen weniger Regen, bisschen, dafür gesorgt, dass wir eine wahnsinnige Konzentration haben. Also wir haben super leckere Moste, die jetzt da gerade herrlich vor sich hin blubbern.
0: Mhm. Man muss ja auch immer über Säure reden, gerade wenn es so heiß ist. Also ich bin ja nun wirklich Laie, aber dann habe ich gelernt, okay, also dann fehlt die Säure. Fehlt sie in diesem Jahr?
1: Nein. Die Säure ist da und das ist auch gut so, vor der muss man auch keine Angst haben, die ist wunderbar eingebettet da. Die Säure reagiert wirklich auf so ganz, ganz feine Nuancen. Alles hängt immer mit dem Timing zusammen. Und wir hatten das Glück, dass wir auch unter anderem in so den letzten Reifemomenten zwar immer noch sehr warme Temperaturen hatten, aber gar nicht mehr allzu heiße Nächte. Das heißt, die Säure hat sich dadurch so ein bisschen stabilisiert und wir haben eben durch diese Konzentration, die auftritt, auch so ein bisschen eine Konzentration von der Säure, aber eben in einer wahnsinnig schönen Balance. Also so ein Riesling-Jahrgang par excellence.
0: Also der 26er-Jahrgang, da muss man im Prinzip investieren, kann man das so sagen?
1: Absolut, man sollte zuschlagen. Es gibt ein bisschen weniger davon, es lohnt sich.
0: Also das sind dann gleich zwei Treiber. Erstens gute Qualität, zweitens weniger Menge. Sie haben da so den Wein der vergangenen Jahre auch mitgebracht. Und diese Flasche, ich halte es mal so ins Bild. Das sieht aus wie ein naturtrüber Apfelsaft, so ein bisschen, aber was ist das?
1: Ja, das ist Wein auf dem Weg, würde ich sagen. Okay. Also wir sind schon lange über das Moststadium, über das Saftstadium hinaus. Da ist schon richtig Wein schmeckbar, aber gleichzeitig sieht man, der arbeitet noch. Also da ist noch Hefe in der Schwebe, da sind Trubstoffe noch da. Also so sieht das jetzt im Fass bei uns aus und braucht jetzt einfach Zeit, um wirklich noch den letzten Zucker auch dann zu Alkohol zu vergären und dann sich einfach zu beruhigen.
0: Ich möchte es auch nicht probieren, aber nur, damit Sie es mir mal erklären. Das sieht natürlich gar nicht aus wie Wein. Schmeckt das irgendwie, ich sag mal, oll, dass man gar nicht erkennt, dass es Wein ist, weil das erst noch anders werden muss?
1: Es schmeckt anders, gar keine Frage. Es hat ein bisschen volleres Mundgefühl, weil eben da auch noch so viel eben in der Schwebe ist und viel los ist. Aber man hat schon eben diese Idee von dem Alkohol. Man hat aber auch, klar, die Typizität der Rebsorte. Aber es ist aromatisch noch nicht so ganz klar in eine Richtung gehend. Da lernen wir immer Geduld und das braucht dann auf jeden Fall noch ein paar Monate.
0: Das heißt, Sie als Winzerin, können Sie jetzt schon erkennen, wie der Wein wird? Also wissen Sie, wenn Sie das jetzt schmecken, schon, was nachher dabei rauskommt?
1: Also man schmeckt auf jeden Fall Länge und Intensität und das sind einfach Qualitätsmerkmale. Wenn das jetzt irgendwie ein dünnes Wässerchen wäre, würde ich das auch jetzt schon merken, ja.
0: Okay, von daher, also sind wir gespannt, wenn er fertig ist. Jawohl. Das dauert ja noch ein bisschen. Dankeschön an dieser
1: Sehr
0: Stelle.
1: Gerne.
0: Und wir schauen uns jetzt an, was denn wettermäßig auf uns zukommt in den nächsten Stunden. Und das ist ein ziemlich langer Wolkenabend. Da steckt einiges an Regen drin, auch intensiver. Das hat auch in Frankreich schon ordentlich geregnet. Das wird sich im Laufe der Nacht und morgen am Vormittag erstmal bis in die Mitte vorarbeiten. Und dann geht es im Laufe des Tages immer weiter ostwärts. Die Frühtemperaturen sind noch verhältnismäßig mild, aber hinter diesen Regenwolken kommt kältere Luft. Man sieht es im Osten, da kann es erstmal noch warm werden, bevor der Regen kommt. Da sind nochmal 20er-Werte drin, dahinter dann nicht mehr. Da ist es dann herbstlich kühler. Bei uns in Hessen zieht es zu. In der zweiten Nachthälfte spätestens fängt es an zu regnen. Das kann auch intensiver regnen. Das kann ausdauernder Regner, kann auch mal ein Gewitter dabei sein. So geht es, verregnet in den Vormittag. Am Nachmittag wird es insgesamt trockener, nur noch einzelne Schauer. Ab und an mal auch etwas Sonne, die möglich ist. Die Frühtemperaturen auch bei uns in Hessen noch mild, 11 bis 16 Grad. Das ist wirklich noch verhältnismäßig mild, auch natürlich, weil die Wolken aufgezogen sind. Und das, obwohl es regnet. Und dann aber am Nachmittag geht es nicht mehr so sehr nach oben. 12 bis 17 bestenfalls. Da merkt man, es wird zwar trockener, aber dann setzt sich diese kühlere Luft durch. Da ist kaum noch Bewegung nach oben. Der Wettereinfluss auf den Organismus, das Allgemeinbefinden, gerade am Nachmittag ganz gut. Unser Kröti wird gerade mal aus dem Weinkeller verwiesen. Ja, bei Bluthochdruck, bei Rheuma- und Asthma-Patienten allerdings Beschwerden, das ist nicht so optimal. Fridolin freut sich, wenn er jetzt selber in den Weinkeller kann. Wir allerdings sind nicht im Weinkeller, sondern beim Blick auf die weiteren Aussichten in Richtung Wochenende. Es ist wechselhaft. Von allem was dabei, da gibt es mal Sonne, da gibt es Wolken, aber eben auch einzelne Schauer. Und was gibt es nicht? Temperaturen in den 20ern. Wir sind auf normalem Herbstniveau angekommen. Mit diesen Aussichten wünsche ich Ihnen jetzt einen schönen Abend. Tschüss.

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5: Herzlich willkommen hier bei MainTower. Schön, dass Sie da sind. Und das hier sind unsere Themen heute. Von wegen herabschauender Hund. In Wiesbaden wird jetzt Yoga mit Schafen gemacht. Heute ist der Tag des Morgenmuffels. Warum es okay ist, am frühen Morgen nicht gut drauf zu sein. Und so stachlig und doch so sanftmütig. Der Greifstachler im Frankfurter Zoo hat eine samtweiche Knubbelnase. Ja, je nachdem, wie ländlich man lebt, kann schon mal der eine oder andere tierische Gast im Garten auftauchen. Ne? Es ist mal ein Rehkitz, ein Fuchs oder Wildschweine, gehört alles so zum Landleben dazu. Ute Schäffer hatte auch besonderen Besuch in ihrem Garten im nordhessischen Edermünde, so heißt der Ort. Plötzlich steht da nämlich ein großer, exotischer Vogel.
6: Da stolziert er mitten in Edermünde umher, wie ein König, Prinz Charles. So hat ihn Ute Schäffer getauft. Vor einigen Wochen stand der Pfau plötzlich in ihrem Garten.
7: Wir haben alle gedacht, wir sind ein bisschen gaga oder so. Selbst die Nachbarn haben gesagt, du hast ne Halli. Und dann kamen sie alle und guckten. Und ja, es war ein echter. Und das war ein schönes Erlebnis. Das hat man nicht alle Tage und jeder hat sich hier gefreut über ihn. Es hat mir ein bisschen Glücksgefühle gegeben, weil ein Tier so Vertrauen zu mir hatte.
6: Fast 4 Wochen lang ist der Pfau immer wieder zu Ute und ihren Hühnern gekommen. Inzwischen ist der Prachtvogel ein paar Gärten weitergezogen und findet anderswo Unterschlupf. Für Tierliebhaberin Ute war die Zeit besonders.
7: Ja, der hat sich mal hier hingelegt. Und wenn er hier lag, dann hat er sich ein bisschen geregelt und dann lag er da wie so ein Prinz, sag ich immer. Und er war eben ein

0: Hamburg machten im Sommer gleich zwei der exotischen Vögel Schlagzeilen, weil sie sogar Autos beschädigten. In Bad Zwesten hat Frau Paul dagegen ein Bleiberecht bekommen. Und wie stehen die Chancen für Prinz Charles in Edermünde?
1: Für uns ist es halt wichtig, dass das Tier natürlich jetzt nicht unnötigen Stress ausgesetzt wird. Ne? Also wir beobachten das, wir hatten auch Kontakt zu Tierparks aufgenommen. Aber dadurch, dass der Vogel, ich sag mal, ja auch wirklich keinen etwas zuleide tut und auch keine Schäden verursacht, sind wir der Meinung, dass wir ihn jetzt auch einfach erstmal seines Weges ziehen lassen.
0: Dann bleibt der Pfau wohl als Schmuckstück in Edermünde. Sehr zur Freude von Ute, denn sie hat den prächtigen Besucher längst in ihr Herz geschlossen.
2: Nilou ist 31 Jahre alt, als sie ihr Baby im 5. Schwangerschaftsmonat verliert. Ein riesengroßer Schock, denn plötzlich wird aus Vorfreude große Trauer und ihr Kind wird zu einem Sternenkind. Und was bleibt, ist eine Leere, über die nicht so viele sprechen. Nilou schon, sie möchte mit ihrer Geschichte anderen Eltern, die das auch erlebt haben, Mut machen. Deshalb hat sie uns ihre Geschichte erzählt.
3: Es gibt kein Wort, keine Wörter auf dieser Welt, die ansatzweise beschreiben, wie ich mich fühle.
4: Dann hat die Ärztin geschaut und hat gemeint, ja, es tut mir leid, das Kind hat keinen Herzschlag mehr.
5: Dass man Frauen immer noch erzählt, erzähl es in den ersten 12 Wochen nicht, könnte ja was passieren. Ja, aber was ist, wenn was passiert?
4: Ich bin Nilou, ich bin 31 Jahre alt und ich habe 2024 im 5. Schwangerschaftsmonat unseren ersten Sohn verloren. Also die Schwangerschaft war sehr turbulent. Ich hatte nämlich sehr, sehr starke Übelkeit und habe mich durchgehend übergeben. Aber dem Kind ging es super. Alle Werte waren gut. Er war immer sehr freudig im Bauch. Und eines Abends habe ich gemerkt, ich bin aufgestanden von der Couch und aus mir floss es raus. Bin auf die Toilette und habe einfach gespürt, irgendwas stimmt nicht. Und dann hat die Ärztin geschaut und hat gemeint, ja, es tut mir leid, das Kind hat keinen Herzschlag mehr. Und habe meinem Mann eine WhatsApp geschrieben, ich habe das Kind verloren. Er hat die Arme geöffnet und ich habe so laut geschrien. Und ich hatte das Gefühl, egal wie laut ich schreie, ist es nicht laut genug. Und die Leute auf der Straße haben sich umgedreht und haben geguckt. Und ich habe einfach nur gedacht, mein Gott, jemand soll mich aus diesem absoluten Albtraum wecken. Da war eine Hebamme und die war super. Also diese Frau war einfach ein Engel. Und mein Mann war neben mir. Und dann hat sie gesagt, okay, du kannst das Kind jetzt loslassen. Und bis zu dem Punkt hatte ich gar nicht realisiert, dass ich das Kind festhalte. Es gibt keine Situation in diesem Leben, wo es stiller ist als in so einem Raum. Mein Mann hat sein Gesicht weggedreht, weil er es nicht sehen konnte. Und ich weiß noch, ich habe ihn komplett von Kopf bis Fuß beschrieben und habe dann als kleinen Gag gesagt, er sieht aus wie ein DJ, weil seine Ohren noch nicht ganz entwickelt sind und er hat so kleine Stöpselohren. Es sieht aus, als ob er gerade irgendwo auflegen würde. Ich bin normalerweise ein extrem kommunikativer Mensch und habe aber in dieser Zeit, wenn es hochkommt, 10 Wörter über den gesamten Tag hinweg gesprochen. Und das mit meinem Mann. Ich wollte auch niemanden sehen. Dass man Frauen immer noch erzählt, erzähl es in den ersten 12 Wochen nicht, könnte ja was passieren. Ja, aber was ist, wenn was passiert? Was ist, wenn was passiert? Soll ich dann wirklich in meinem Kämmerchen versauern? Anstatt dass meine Umgebung, meine Familie, meine Freunde und die Gesellschaft mich auffangen? Soll ich lieber alleine diesen Schmerz tragen? Und das macht mich bis heute extrem wütend. Das ist auch der Grund, warum ich hier bin. Drei Monate später habe ich wieder positiv getestet. Aber meine Schwangerschaft war eine pure Folter für mich. Ich hatte extreme Angst. Und ich bin in demselben Kreislauf und ich fange an zu weinen. Und die haben versucht, mich zu beruhigen, weil sie dachten, ich hätte einfach Angst vor dem Kaiserschnitt. Und dann habe ich einfach nur gesagt,

0: sagt, nein, ihr versteht das nicht. Ich habe am 6. Oktober 2024 meinen ersten Sohn hier verloren. In diesem OP auch danach. Und die eine Frau ist zu mir hingekommen, hat Tränen in den Augen bekommen, hat beide Hände auf meine Schultern gelegt und hat gesagt, diesmal wird es nicht so, du schaffst das. Dann kam er am 6. Oktober 2025, eine Stunde und eine Minute später als unser erster Sohn, im selben Kreissaal, im selben OP, auf die Welt. Ich hatte 12 Monate auf diesen Schrei gewartet. War dann dieser Schrei. Und ich werde diesen Schrei niemals vergessen. Dann bin ich noch einmal an den Friedhof gefahren, weil ich mein Sternenkind da regelmäßig besucht habe und habe ihm erklärt, ich kann jetzt erstmal nicht wiederkommen. Ich werde immer an dich denken, aber ich muss aufpassen, dass ich jetzt deinem Geschwisterchen nicht zusätzlich schade. Wenn man mich fragt, habe ich trotzdem 2 Kinder. Also, klar habe ich nur 1 an der Hand, aber ich habe 2 im Herzen.
1: Im Yoga gibt es viele Positionen, sogenannte Asanas, die so heißen wie Tiere. Und die wohl bekannteste, das ist natürlich der herabschauende Hund. Es gibt aber auch noch die Kobra und es gibt den Kranich und die Kuh zum Beispiel. Und in Wiesbaden kann man das jetzt alles auch mit Schafen machen.
2: Ziemlich viel los hier auf der Wiese hinter dem Minigolfplatz in Wiesbaden-Dotzheim. Ein besonderer Yogakurs steht an, in der freien Natur und mit tierischer Unterstützung. Yoga mit Schafen. Die unerschrockenen Yogis trudeln langsam ein. Erstmal schauen, was da so alles auf unserer Weide rumläuft.
3: Wir haben einmal Peanut, das ist ein Kamerun-Schaf, ist eher wie eine Ziege, also sehr neugierig, sehr frech. Wir sagen deswegen den Leuten auch immer, bevor sie reinkommen, dass sie alles Schmuck und alle Bändel möglichst ausziehen sollen, weil sie überall dran rumzuppelt und alles abfrisst. Genauso auch Pünktchen. Die 2 sind ein bisschen wie Geschwister, die kabbeln sich auch relativ viel, aber auf eine liebevolle Art und Weise. Also bei den 2 muss man so ein bisschen aufpassen, wenn die in die Nähe kommen. Ansonsten haben wir noch Karamell, das ist ein Coburger Fuchs. Das ist eher so ein ganz zurückhaltendes, schüchternes Schaf mit den Tieren, mit den verschiedenen Charakteren. Das ist schon ganz spannend. Und dann haben wir Pinsel. Pinsel passt so ein bisschen auf die Herde auf und guckt, dass es allen gut geht und dass niemandem was passiert.
2: Hinter der Aktion stecken Sarah Bost und Kerstin Emons. Sarah, eine Spezialistin für tiergestützte Therapie, hat sowas Ähnliches vor Jahren schon mal probiert. Allerdings noch mit ganz anderen Tieren.
3: Ich habe so vor 10 Jahren ungefähr mal Ziegen-Yoga in Österreich gemacht und fand es faszinierend, wie schnell man im Hier und Jetzt ist. Und dann habe ich eine Ausbildung in tiergestützter Intervention gemacht und wusste auch, ich will sofort Ziegen haben. Und dann hatte ich Ziegen und die hatten überhaupt gar keinen Bock auf Ziegen-Yoga. Und irgendwann kam dann diese Weide und die Schafe und das hat einfach gepasst.
2: Für das perfekte Wohlfühlerlebnis braucht es aber noch Kerstin Emons aus Kastell. Kerstin ist Yogalehrerin, Sarah hat die Schafe. Ein perfektes Match.
4: Ich hatte das Glück, vor 10 Jahren bei der delfinunterstützenden Therapie zu assistieren. Und durfte da erleben, wie so das Tier auf den Menschen diese Wirkung, diese besondere Wirkung. Und hatte immer vor, das nach Deutschland zu bringen, auf irgendeine Art und Weise.
2: Die Yogamatten wurden zur Verfügung gestellt. Man weiß ja nie, ob die Schafe was hinterlassen werden. Erst seit diesem Jahr gibt es diesen Kuschel-Yoga-Kurs.
4: Passiert dann manchmal, dass mitten in der Stunde ein Schaf auf deinem Schoß plötzlich ist. Oder auch mal im Shavasana eine Teilnehmende am Fuß gestreichelt wird mit der Nase oder so. Das ist schon, die sind schon sehr neugierig und menschenbezogen. Die wollen ja auch diesen Menschenkontakt.
2: Die Tiere sind neugierig, was Schuhe oder Taschen angeht. Gut, wenn man die in Sicherheit gebracht hat. Ansonsten sind die Schafe lammfromm.
3: Das sind Flaschenlämmer, genau, die wurden von der Mutter nicht aufgenommen. Das heißt, die wurden von einer Dame zu Hause in ihrem Wohnzimmer aufgezogen mit Windelchen und so und lieben deswegen den Kontakt zu Menschen so sehr. Von daher haben wir uns auch überlegt, es soll ja kein Angebot sein, was nur den Menschen dient und die Tiere sollen Mittel zum Zweck sein, sondern es soll ja auch den Tieren dienen. Und das machen wir hier. Also die Schafe genießen das mindestens so sehr wie die Menschen, die hier auf die Weide kommen.
2: Die Schafe sind aber auch für die Landschaftspflege für die Stadt Wiesbaden hier unterwegs. Aber gestreichelt und gekrault werden ist cooler. Am Ende bleibt genau das, was alle gesucht haben. Ein ungewöhnliches Erlebnis.
4: Man konnte so gut runterkommen durch die Kaugeräusche im Hintergrund.
5: Ja, es war auch einfach sehr spannend, immer den Fokus auf was anderes zu haben und dann das Kauen und die Schafe neben sich zu spüren. Schon mal was anderes.
6: Die Atmosphäre war schön.
1: Sehr auch. Schön,
6: ja. So die, das Ambiente hier natürlich. Ja. Und, und
1: super also, entspannt. Ja,
6: ja und nette Yoga-Lehrerin,
1: ja.
6: Nette Schafe. Und, ja.
7: Es war sehr schön, also sich da auch so reinzugeben und zu vertrauen und die Tiere quasi so über einem stehen zu sehen, ist schon ganz schön gewesen. Ja, hat mir sehr gut gefallen.
2: Übrigens, die Tickets kosten um die 40 Euro. Zu beziehen über die Homepage yogasalat.de. Namaste und meh.
1: Morgenstund hat Gold im Mund, ist eigentlich ein blöder Spruch, oder? Also ich meine, ja, natürlich kann ein gemütlicher Morgen, keine Ahnung, mit Kaffee im Bett ganz schön sein. Realistisch betrachtet ist es aber ja so, dass sich die meisten von uns morgens, wenn der Wecker klingelt, dann doch eher genervt aus dem Bett quälen. Da nützt auch das Gold im Mund nichts. Die Frage ist natürlich, was man dann macht mit dem Gefühl. Also sollten Sie zu den Morgenmuffeln gehören, dann ist heute auf jeden Fall Ihr Tag.
8: Wenn früh am Morgen der Wecker klingelt, gibt's für viele von uns nur eine Emotion.
9: Pass! Ist ein starkes Wort, doch es passt!
5: Also ich habe irgendwie 5 Wecker. Der erste klingelt um 4, damit ich irgendwann um 5 aus dem Bett rolle. Sonst komme ich nicht raus.
10: Ich bin eher so einer, der mal gerne ausschlafen möchte.
11: Ich snooze 3-mal. Jeden Morgen, aber dann. Dann geht's los, ja. Ja, man ist träge, hat keine Lust und eher kuschelig gestimmt. Genau, ja.
12: Man möchte, dass der Wecker die Fresse hält.
11: Genau, so ungefähr. Einfach liegen bleiben.
13: Also wenn ich dich 2 Minuten nach dem Aufstehen anspreche?
10: Nee, ist nicht. meine Freundin kann davon Lieder singen. Ja, ist echt. Ich bin dann so ein richtiger Morgenmuffel, ist das wirklich schlimm.
8: Und so geht's mehr als jedem vierten von uns. Früh aufstehen, eine fiese Quälerei. Doch woran liegt das? Alexandra Lienhopp aus Fuldatal ist Schlaftrainerin und hat die Antwort.
14: In der Schlafforschung geht man davon aus, dass wir innere Uhren haben, die unseren biologischen Rhythmus bestimmen. Jeder hat seinen eigenen, ganz individuellen Rhythmus. Es gibt die Eulen und die Lerchen. Und die Eulen gehen eben sehr spät ins Bett und können dagegen auch gar nicht viel tun. Und die Lerchen, die springen morgens relativ früh quietschfidel aus dem Bett und sind dann auch gleich bereit, in den Tag zu starten.
8: Wir Menschen lassen uns also in Eulen und Lerchen aufteilen. Langschläfer und Frühaufsteher. Das Problem, auch eine Eule muss mal früh raus.
14: In der Schlafforschung geht man nicht davon aus, dass man das sehr gut üben kann. Man kann sich anpassen. Für den Körper ist es immer so, dass man sich eigentlich an die innere Uhr halten sollte. Und da natürlich die Empfehlung, wirklich zu gucken, welchen Job mache ich. Im Schichtdienst ist es zum Beispiel so, dass es präferiert Menschen gibt, die nur Spätdienst machen. Und dann findet man vielleicht auch einen Gegenpart, der nur Frühdienst macht. Und dann ist das super.
8: Also, Morgenmuffel sein ist völlig okay. Lieber sein Leben an den Rhythmus anpassen, als sich morgens früh kaputt zu quälen. Und wenn es dann doch mal sein muss?
11: Ich habe mehrere Wecker. Der erste klingelt um 6 Uhr und dann so im 5-10-Minuten-Takt. Und um 6.30 Uhr sollte ich dann schon aufstehen.
10: Ja, mein Trick morgens ist es, das Handy am besten weit wegzulegen, weil wenn der Wecker klingelt, dass ich dann aufstehen muss und das Handy holen muss, um den Wecker auszumachen.
11: Kaffee. Und dann geht's los. Kaffee trinken, anziehen, hopp.
1: Ja, das war es auch mit der Sonne in den letzten Tagen. Aber von der müssen wir uns jetzt erstmal verabschieden. Na, Thomas?
15: Also, ich könnte jetzt sagen, reicht auch. Denn tatsächlich, wir sind, was die Jahressonnenscheinmenge angeht, Im Vergleich zum langjährigen Schnitt liegen wir in Hessen jetzt heute schon bei 114%. Also es könnte den Rest des Jahres grau bleiben und es wäre überdurchschnittlich sonnig dieses Jahr.

0: 2026. So gesehen ist es völlig in Ordnung, wenn das passiert, was in den nächsten Stunden passiert. Schauen wir uns mal die nächsten 24 Stunden etwas genauer an. Die Wolken werden dichter und es fängt von Westen an zu regnen, nach Mitternacht vermutlich. Dann haben wir die zweite Nachthälfte, kann es auch mal kräftig regnen, auch mit Blitz und Donner. So geht es rein in den Vormittag, auch noch nass. Zum Nachmittag wird es allmählich etwas trockener, einzelne Schauer sind noch drin und so ein bisschen Sonne ist auch nicht ganz auszuschließen. Die Frühtemperaturen dann teilweise nicht unter 16 Grad, da ist es also noch verhältnismäßig mild, aber zum Nachmittag wird es dann nicht mehr so richtig warm. Die Luft ist etwas kühler, 12 bis 17. Das ist das, was wir in der Spanne morgen am Nachmittag noch hinbekommen. Also nichts mehr mit 20 Grad oder mehr. Darüber reden wir natürlich gleich bei Alle Wetter. Und außerdem stellen wir fest, um 7:15, wie ist der Weinjahrgang 2026? Jetzt nach der Lese kann man schon was sagen. Wir klären auf.
1: Danke dir, lieber Thomas. Und damit ist mein Tower auch schon wieder vorbei. Und ich wünsche Ihnen jetzt noch einen schönen Abend. Machen Sie es gut. Und sag mal bis morgen. Tschüss.

0: Hallo und herzlich willkommen zu Brisant. Schön, dass Sie auch heute bei uns sind. 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
0: Ja, und mindestens einmal die Woche steht bei uns das Thema Klima im Fokus. Auf brisant.de finden Sie nicht nur dazu alle Recherchen und Hintergründe. 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Und sie ist ganz nah für uns dran. Unsere Promi-Expertin Susanne Kleen.
2: Hi Susanne, how are you?
0: Und unsere Frau für alles Royale ist Leontine von Schmettow. Sie ist regelmäßig Talkgast hier bei uns im Studio und redet mit uns über die Königshäuser.
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3: Eigentlich ist Harry ja Brite, soll jetzt aber an der Volkszählung in Neuseeland teilnehmen.
0: Das war's von uns, wenn Sie mögen, bis morgen dann. Online geht's natürlich weiter mit Ihrem Infotainment-Magazin im Ersten.

0: 19.30 Uhr, da sind wir wieder mit der Hessenschau. Hallo und herzlich willkommen. Heute ist der 7. Oktober. Heute jährt sich zum dritten Mal der Angriff der Hamas auf Israel. Gleich mehr dazu in unserer Sendung. Wir starten erstmal mit einem anderen wichtigen Thema. Wenn Eltern mit der Erziehung ihrer Kinder überfordert sind, gibt es staatliche Hilfen. Dazu gehört, dass Kinder und Jugendliche dauerhaft oder nur tagsüber in entsprechenden Einrichtungen von Sozialarbeitern und Sozialpädagogen betreut werden. Das sind aktuell 95.000 junge Menschen bei uns in Hessen. Die Herausforderungen seien gewachsen und die Kinder- und Jugendhilfe müsse verbessert werden, fordert ein Aktionsbündnis Kindeswohl. Heute hat es in Wiesbaden seine Forderungen präsentiert.
1: Wenn Celine Wüst ihre 24-Stunden-Schicht in der Wohngruppe Moosburg in Wiesbaden antritt, nimmt sie sehr viel Verantwortung auf sich. Sie betreut dann als einzige Fachkraft 8 Jugendliche im Alter von 13 bis 17 Jahren.
2: Wir sind allein im Dienst. Das heißt, wenn ein Kind in Krise gerät, dann sitze ich mit dem Jugendlichen im Büro. 7 weitere tanzen hier rum und irgendwann wird es vielleicht laut. Und dann muss ich das Krisengespräch irgendwie unterbrechen und sagen, hey, ich muss jetzt aber kurz mal nach oben und schauen, was da los ist.
1: Die Jugendlichen, die hier wohnen, sind durch verschiedene Jugendämter in die Wohngruppe gekommen. In Hessen sind die Kommunen zuständig für ihre Jugendämter. Das heißt, von Ort zu Ort gibt es verschiedene Standards und unterschiedlich viel Geld für Kinder- und Jugendhilfen. Das ist ein Problem, sagt das Aktionsbündnis Kindeswohl, ein Zusammenschluss von 22 Trägern. Sie fordern,
3: dass es ein stärkeres Landesjugendamt gibt, was wir in der Art in Hessen so nicht haben, sodass bestimmte Standards eben von dort vorgegeben sind. Und natürlich kann man darüber nachdenken, inwiefern Finanzierung in der Kommune allein notwendig ist oder ob über Landesmittel eben ausgeglichen wird.
1: In Hessen erhalten zurzeit rund 95.000 junge Menschen sogenannte Hilfen zur Erziehung. Für bessere Unterstützung fordert das Aktionsbündnis unter anderem sogenannte Doppeldienste, also 2 Fachkräfte pro Dienst in Wohngruppen, landesweite Standards und Regelungen für ambulante Hilfe vom Jugendamt in Familien und gleiche Leistungen für Kinder in ganz Hessen. Zum Beispiel, dass jedes Kind das gleiche Geld für Mitgliedsbeiträge in Vereinen kriegt. Der hessischen Sozialministerin ist die Lage bekannt.
4: Aktuell findet auf Bundesebene ein Diskussionsprozess zu einer grundlegenden Strukturreform der Kinder- und Jugendhilfe statt. Wir setzen uns als Land dafür ein, dass in diesem Zusammenhang Lösungen gefunden werden, die das Jugendhilfesystem zukunftsfest aufstellen.
1: Celine Wüst von der Wohngruppe Moosburg wünscht sich vor allem eins: mehr Zeit für ihre Schützlinge.
2: Weil wir alle hier sind, weil wir den Kindern was Gutes tun wollen und weil wir unseren Job machen, weil wir für Jugendliche und Kinder ein Zuhause und einen sicheren Ort bieten wollen. Und dann fehlt uns die Zeit daran und das ist, glaube ich, der frustrierendste oder der herausforderndste Part.
1: Das Aktionsbündnis sagt, in den letzten Jahren wären die Hilfen zur Erziehung oft hinten runtergefallen. Es will nun genau dafür eine starke Lobby sein.
0: Es war ein Massaker, ein Massenmord unter besonders grausamen Umständen. Der Angriff der Hamas auf Israel am 7. Oktober 2023. Die Terroristen töteten etwa 1200 Israelis. 250 wurden als Geiseln verschleppt. Israel schlug, wie wir wissen, zurück. Zehntausende Menschen starben und auch ein Jahr nach dem offiziellen Ende der Kämpfe ist die humanitäre Lage im Gazastreifen katastrophal. Heute gab es 2 Kundgebungen in Frankfurt, sowohl eine pro-palästinensische als auch eine gegen Antisemitismus. Das Bündnis gegen Antisemitismus zieht mit rund 250 angemeldeten Teilnehmern vom Opernplatz zur Westend-Synagoge. Im Mittelpunkt die Erinnerung an die Opfer des 7. Oktober und Solidarität mit Israel. Eine zweite Demonstration unter dem Titel »Stoppt den Völkermord« startet an der Hauptwache und endet am Rossmarkt. Hier sind rund 400 Teilnehmer angemeldet. Sie protestieren gegen das israelische Vorgehen im Gazastreifen. Beide Demonstrationen verlaufen bisher friedlich. Der Konflikt zwischen Israelis und Palästinensern, das Töten auf beiden Seiten, hat auch das Leben von Menschen verändert, die bei uns in Frankfurt leben. In unterschiedlichster Art und Weise. Wir haben Israelis und Palästinenser getroffen und mit ihnen über den immer noch andauernden Konflikt gesprochen.
5: Für seine Freundin und ihn ist der 7. Oktober ein Grauen. Dieses Datum belaste viele Juden. Auch 3 Jahre später fühlt Nir Rosenfeld nur Trauer. In Frankfurt ist der 56-jährige Gastronom. Dass er Jude ist, fühle er erst seit diesem Datum von 2023. Als im Herbst die Hamas im Süden Israels am Gazastreifen ein blutiges Massaker an Juden verübte. Darunter waren auch einige seiner Freunde.
6: Ich kenne persönlich mehrere Leute, die ermordet sind. Ich kenne auch persönlich einen jungen Mann, der wurde am Leben entführt und zum Glück am Leben zurückgekommen.
5: Die Stimmung zwischen Juden und Palästinensern bleibt unversöhnlich. Und die Folgen der brutalen Terroraktion zusammen mit den Entführungen vor 3 Jahren wirken im Alltag nach. Auch der lange Gazakrieg als Gegenreaktion sei für Juden hier immer spürbarer ein Problem.
6: Es ist fast unmöglich, hier zu leben. Wir werden permanent angegriffen. Wir sind als Geschäftsleute sehr stark boykottiert. Es ist ein Albtraum geworden, aber es war klar, dass es so weit kommt.
5: Die Zahl antisemitischer Vorfälle wächst seit 3 Jahren rasant. Auch für seine Freunde hier ist der 7. Oktober ein wahres Trauma. Viele überlegen, woanders zu leben, Deutschland bald wieder zu verlassen.
7: Ob ich mich hier geschützt fühle? Zurzeit schon. Ich weiß, dass das Zeit, das ich hier in Deutschland habe, ist begrenzt, weil es wird sich irgendwann ändern, wo ich nicht mehr spüren kann, dass ich hier weiterleben kann.
5: Der Terrorangriff der Hamas verschärft die politische Stimmung zwischen Palästinensern und Israelis seit Jahren in Hessen. Die Palästinenser fühlen sich nach wie vor nicht verstanden.
8: Was jetzt klar und deutlich geworden ist in den letzten 3 Jahren, ist, dass Israel es ernst meint und es auch umsetzt, die Palästinenser endgültig zu vertreiben und auszulöschen und dass der Westen ihnen dabei hilft.
5: Die Fronten sind verhärtet. Gaza sei nun fast komplett zerstört, sagt der Vertreter der palästinensischen Gemeinde in Hessen. Und Israel mache damit weiter. Dieser Staat habe auf den 7. Oktober unmenschlich reagiert.
9: Diese Bevölkerung, der hat Besseres verdient als diese Zerstörung und eine ungewisse Zukunft. Es ist noch nicht beendet, das Ganze. Der palästinensische Staat ist der einzige Weg für den Frieden für alle.
5: Deutschland müsse weiterhin Druck auf Israel machen, damit das auch möglich werde. Dafür gehen sie auf die Straße. Man wünsche sich mehr Austausch, stoße bisher aber auf Grenzen, so die jüdische Gemeinde in Frankfurt.
10: Diese Gesprächspartner sehe ich momentan nicht. Jedenfalls bezweifle ich sehr stark, dass wir tatsächlich auch Gesprächspartner haben für einen solchen Weg. Denn dazu würde gehören beispielsweise die Grauen des 7. Oktober 2023 auch als solche anzuerkennen.
5: Die Opfer des Hamas-Terrors redet Mohammed Ghanem insgesamt allerdings weiterhin klein. Er distanziert sich nach wie vor nicht von den Taten der Hamas-Terroristen.
0: Bombensprengung in Offenbach. Die Nachrichten jetzt mit Martin Wirsing.
11: Ja, im Bereich des Stadtwaldes ist eine 250 Kilo Brandbombe aus dem Zweiten Weltkrieg entdeckt worden. Sie wurde am Nachmittag kontrolliert gesprengt. Dafür wurden im Umkreis von 500 Metern unter anderem ein Gasthof und einige wenige Wohnhäuser geräumt. Auch die Dietzenbacher Straße und die L3117 waren teilweise gesperrt. Mit ein klein wenig Verspätung hat Hessen den Tag der Deutschen Einheit gefeiert, und zwar in der Botschaft in Washington. Ministerpräsident Boris Rhein reiste eigens in die USA mit einer großen Delegation aus Hessen. Auf einem Gartenfest in der deutschen Botschaft in Washington sagte Ministerpräsident Rhein, Hessen sei das amerikanischste Bundesland. Unter anderem wegen der Militärstützpunkte und dem größten US-Generalkonsulat der Welt in Frankfurt. Fast 2700 Gäste aus Politik, Wirtschaft, Wissenschaft, Diplomatie und Gesellschaft kamen gestern Abend Ortszeit zusammen. Denn Hessen ist in diesem Jahr offizielles Gastland in den Vereinigten Staaten. Im Atommüllzwischenlager in Biblis in Südhessen sind 30 Fässer beschädigt. Das ist bei einer Inspektion über 1,5 Jahre herausgekommen. Die Betreibergesellschaft BGZ hat sie durchgeführt, nachdem an einem Fass Rost entdeckt worden war. In den Fässern befinden sich Schutzkleidung, Bauschutt und Metallschrott aus dem ehemaligen AKW. Sie sollen jetzt in größere sogenannte Überfässer verpackt werden. Die Bewohnerinnen und Bewohner des maroden und deshalb geräumten Hauchhauses in Babenhausen können wohl bald in ihre Wohnungen zurück. Ende Mai vergangenen Jahres mussten sie, nachdem Teile der Fassade herausgebrochen waren und es zudem Probleme mit dem Brandschutz gab, ihre Wohnungen nahezu Hals über Kopf verlassen und durften nur das Nötigste mitnehmen. Nun sind die Arbeiten so weit vorangeschritten, dass Ende des Monats die wohl ersten wieder zurückkehren können. Einige finden sie niedlich, für andere sind sie einfach nur problematisch. Waschbären breiten sich immer weiter aus. In Hessen sind im vergangenen Jagdjahr so viele Waschbären erlegt worden wie nie zuvor. Nach Angaben des hessischen Landwirtschafts- und Jagdministeriums stieg die Zahl der getöteten nachtaktiven Raubtiere auf 41.000. In dieser Zahl enthalten sind auch rund 2.000 anderweitig totgefundene oder bei Verkehrsunfällen getötete Tiere, sogenanntes Fallwild. Laut Ministerium scheint es den Waschbären in Hessen mittlerweile sogar häufiger zu geben als den heimischen Fuchs. Ja, und damit zurück zu dir, Andreas.
0: Strom aus der Bordsteinkante. Die Möglichkeit, auch vor Mehrfamilienhäusern unproblematisch ein Elektroauto laden zu können. Das dürfte für viele ein ziemlich starker Kaufanreiz sein. Beziehungsweise die Hürde beseitigen, die viele bislang beim Kauf eines Elektroautos gesehen haben. Die erneute staatliche Förderung und der hohe Spritpreis haben ja schon einen positiven Effekt. Der Verkauf von reinen Elektroautos ist in den letzten Monaten deutlich gestiegen, auf zuletzt fast 35% der Neuzulassungen. Die Bordsteintechnik ist jetzt in Kassel angekommen.
12: Karte dran, Klappe auf, Kabel rein und schon wird das E-Auto geladen. Genau das klappt zwar auch schon an herkömmlichen Ladestationen, allerdings versprechen die Ladebordsteine eine neue Alternative in Sachen E-Mobilität.
13: Gerade in Bereichen, wo wir eben auch mit von Denkmalschutz beispielsweise oder auch stadtästhetischen Bedenken geprägt sind, dort würden wir natürlich eher dann auf diese Alternative auch den Ausbau vorantreiben können.
12: Getestet wird zunächst in Kassel mit 2 Ladebordsteinen. Ob noch weitere angebracht werden, hängt von der Nachfrage ab. Die Anwohner haben gemischte Gefühle.
14: Bordstein ist natürlich, ich sage, passt natürlich optisch, finde ich, schöner, als jetzt da so eine Ladesäule hinzustellen.
15: Ich habe Bedenken, dass es gesehen wird. Es sind hier viele Blätter, es ist natürlich hier auch viel Verkehr mit Autos, Fahrrädern, Matsch und sowas. Das kommt natürlich, und Schnee kommt auch dazu. Also irgendwie müsste man es besser kennzeichnen, dass da welche sind.
16: Es sieht zwar praktisch aus, und wenn dann einer da drüber fährt, nimmt es auch Schaden. Ich sag mal, nach 10 Jahren sind die Dinger dann abgenutzt.
12: Der Hersteller Rheinmetall verspricht, die Ladebordsteine sind robust und wetterfest. Experten meinen aber, die Bordsteine können noch lange nicht alle E-Ladesäulen ersetzen.
17: Also ich glaube nicht, dass sich das überall durchsetzen wird. Ich glaube, es ist eine robuste Variante für enge Innenstädte. Es ist davon auszugehen, dass diese integrierten Systeme teurer sein werden. Zum einen in der Anschaffung und zum anderen auch in der Wartung gegenüber einer Ladesäule, die ich einfach irgendwo hinstelle.
12: Aktuell beträgt die Ladeleistung 11 und 22 Kilowatt, was für ein langsames Laden der E-Autos ausreicht. Aber für eine höhere Ladeleistung sind die Ladebordsteine noch nicht ausgestattet.
17: Dann kann ich natürlich mit Systemen, wo ich eine Ladesäule habe, das einfacher ergänzen, indem ich einen anderen Aufbau draufsetze, statt die Bordsteine dann neu ausheben zu müssen und erweitern zu müssen, tiefer graben zu müssen, um eine höhere Leistung abzudecken.
12: 3.000 bis 4.000 Euro investieren die städtischen Werke für einen Bordsteinanschluss. Das ist etwas teurer als ein herkömmlicher Ladepunkt. Kassel macht den Start. Vielleicht gibt es die Ladebordsteine dann bald in ganz Hessen.
0: Und es geht innovativ weiter bei uns. In unserer Serie Ideen für die Zukunft zeigen wir in loser Folge junge Unternehmen. Heute Cozy Green. Das Unternehmen optimiert Bestandsheizungen über intelligente Thermostate und Veränderungen am Heizkessel sowie eine bessere Steuerung. Damit versprechen sie Hauseigentümern enorme Einsparungen. Mittlerweile gibt es erste Kunden.
18: Als wir im Sommer das Rathaus Langselbold besucht haben, liefen die Klimaanlagen. Trotzdem dachte man hier schon an den Winter. Denn Heizen ist teuer und CO2 soll auch noch eingespart werden.
19: Die Gebäude oder Gebäudebestandteile haben ihr Lebensalter erreicht, müssten saniert werden. Häufig fehlt aber das Geld, gerade bei Kommunen. Da ist es ja auch bekannt, dass da immer der finanzielle Spielraum ein bisschen knapp ist. Gleichzeitig haben wir natürlich steigende Energiekosten.
18: Doch dann kam die Lösung buchstäblich um die Ecke. Ein kleines Start-up, ebenfalls aus Langenselbold, das alte Gebäude und ihre Heizungen effizienter machen will. Cozy Green. Den Anstoß dazu bekam Gründer und Geschäftsführer Alexander Hirsch während einer beruflichen Auszeit.
20: In der ganzen Fridays for Future-Bewegung sind meine Gedanken auch in die Richtung gegangen, was habe ich dem Planeten bisher angetan mit meinem persönlichen Leben? Und daraus entstand der Wunsch, in der zweiten Hälfte meines Lebens etwas anders zu machen und etwas wieder zu kompensieren von dem, wie ich früher gelebt habe.
18: Und so kam der gelernte Physiker auf seine Geschäftsidee.
20: Cozy Green baut smarte Thermostate an jeden Heizkörper und nutzt die Daten in Korrelation mit Wetterdaten, um genau zu berechnen, welche Temperatur der Kessel im Keller jetzt liefern muss, jetzt in diesem Moment, damit jeder das bekommt, was er bestellt hat, aber keine Energie mehr durch den Schornstein nutzlos verschwendet wird.
18: Um diese Technik nutzen zu können, müssen smarte Thermostate an Heizkörpern montiert werden. Hinzu kommt ein kleiner Rechner unten im Keller, der den Heizkessel steuert. Beides gibt es schon, doch nicht im Zusammenspiel.
21: Das Besondere ist eben, dass wir beides angucken. Wir sind in den Wohnungen drin durch die smarten Thermostate, aber wir sind auch im Heizungskeller drin durch diesen Heizungsregler, den wir selber entwickelt haben. Und dadurch haben wir diese Kommunikation zwischen Wohnung und Heizungskeller.
18: Zusammen mit aktuellen Wetterdaten berechnet eine KI dann in Echtzeit, wie heiß der Kessel das Wasser überhaupt machen muss. Nicht mehr auf Verdacht, sondern genau nach Bedarf. So wird nur so viel geheizt wie nötig.
21: Und je geringer die Vorlauftemperatur ist, desto höher sind die Energieeinsparungen und dann auch die CO2-Einsparung.
18: In den zwei städtischen Wohngebäuden, wo die Stadt Langenselbold das Cozy Green System seit einem halben Jahr testet, merkt man die CO2-Einsparung schon deutlich.
22: Aktuell eingespart über diesen bereits recht kurzen Zeitraum nahezu 7 Tonnen. Das wird sich wahrscheinlich dann auch Jahr für Jahr nochmal eben um die gleiche Anzahl summieren.
18: Pro Wohnung zahlt die Stadt fürs Jahresabo bei Cozy Green ca. 300 Euro. Die Kosten dafür sind bereits wieder drin. Nach einem halben Jahr hat man bereits 60 Euro pro Wohnung an Heizkosten eingespart. Für Gründer Hirsch ein erster wirtschaftlicher Meilenstein und Schritt für den Klimaschutz.
20: Für mich ist eine saubere Erde extrem wichtig. Ich habe zwar selber keine Kinder, aber ich habe 5 bezaubernde Nichten und für die soll dieser Planet erhalten bleiben.
18: Sein Wunsch, dass sein Startup in den nächsten Jahren über Langenselbold hinauswächst.
0: Einsam. Und jetzt in unserer Wochenserie über Einsamkeit schauen wir darauf, warum Menschen den Anschluss verlieren und was ihnen hilft, wieder Teil von Gemeinschaft zu werden. Heute geht's um sozialen Rückzug. Er kann viele Ursachen haben, etwa psychische Erkrankungen oder Einschränkungen im Alltag, zum Beispiel durch ADHS oder Autismus. Marc Blumenberg aus Künzell kennt das und sucht ganz eigene Wege, um nicht einsam zu sein.
23: Morgens aufstehen, doch ich fühle mich schon leer. Alles läuft weiter, doch ich spüre nichts mehr. Ich zieh mich an, setz mein Lächeln auf und spiel nach außen. Ich komm schon klar drauf.
24: Ich bin Autist und habe Schwierigkeiten in der Kommunikation und Interaktion mit anderen Menschen und dadurch gehen viele auf Distanz, Ausgrenzung oder im schlimmsten Fall auch Mobbing.
25: Ich habe gerade gesehen, Laura, ja, mir geht's recht gut und wie geht's dir? Und Astroman, wie geht's dir? Wir haben uns lange nicht mehr gesehen, warst lange nicht mehr im Stream.
26: Fast jeden Abend geht Mike Blumenberg aus Künzell online. Nicht, um der Welt zu entkommen, sondern um mit ihr verbunden zu sein. Beim Online-Gaming trifft er Menschen, die regelmäßig wiederkommen.
24: In meinen Streams ist es zum Beispiel so, da sind die Leute, die bleiben, die mich mögen. Die mich nicht mögen, die gehen. Aber auch im Gaming, wenn ich mit den Leuten zusammen spiele, wenn wir zusammen Spaß haben, wenn wir Dinge unternehmen, eine neue Welt erkunden, das sind Dinge, die ich liebe, wo ich einfach sein kann, wie ich bin.
26: Schon als Jugendlicher eckt Mike Blumenberg immer wieder an, ohne zu wissen, warum. Seine Sozialkompetenz ist eingeschränkt. Erst 2022 bekommt er die Diagnose Autismus und ADHS. Heute weiß er, warum soziale Kontakte ihn viel Kraft kosten. Seine soziale Batterie ist schnell leer und auch Freundschaften dauerhaft zu halten, wird zur ständigen Herausforderung.
24: Wenn ich jetzt mit Freunden zusammen bin, ich schaffe das einen Tag, aber brauche dann auch danach einen Tag wieder Ruhe. Und das ist das große Problem, was wir haben, dass wir, wenn wir soziale Kontakte hatten, auch da wieder sehr viel Pause brauchen, um uns wieder zu regenerieren.
26: Dann kommen weitere Brüche hinzu. Seine Ehe scheitert. Beruflich fehlt ihm die Beständigkeit. Schließlich rutscht Mike in eine Depression. Er sucht sich selbst Hilfe und geht für 6 Wochen in eine Tagesklinik.
24: Ich bin so schwer in die Depression gefallen und ich hatte weder Freunde noch Familie, wo ich mich öffnen konnte, wo ich mit reden konnte, die mich auffangen konnten oder die mich rausholen konnten.
26: Psychiater Martin Ohlmeier kennt diesen Kreislauf. Rückzug kann Einsamkeit verstärken und den Weg zurück immer schwerer machen.
1: Man entwickelt ja bei Einsamkeit auch ein problematisches Selbstwertgefühl. Also der Selbstwert wird ja nicht besser, sondern er wird eher schlechter. Und das kann eigentlich zu einem Teufelskreis führen. Neurobiologisch betrachtet ist es zum Beispiel so, dass Einsamkeit oder das Gefühl der Einsamkeit Stress vermittelt.
23: Ich funktioniere nur Tag für Tag ohne Gefühl.
26: Mike versucht gegenzusteuern, was ihm hilft, seine eigene Musik zu produzieren oder Bücher über seine Erfahrungen und Gefühle zu schreiben. Auch gründet er eine Selbsthilfegruppe, entwickelt einen Podcast. So kann er rauslassen, was er im direkten Gespräch oft schwer ausdrücken kann.
24: Es kamen immer mehr Leute, die sich gemeldet haben, die sich bei mir bedankt haben, weil sie sich verstanden gefühlt haben, nicht alleine zu sein mit dem, was sie durchmachen. Damit fühle ich mich auch nicht allein, sondern auch bestätigt, weil diese Menschen zeigen mir, dass es nicht nur mir so geht, sondern die sagen, deine Gefühle, das, was du durchmachst, das mache ich auch gerade durch. Und das, was ich tue, hilft ihnen und sozusagen hilft es mir auch.
26: Solche Kontakte können helfen, den Rückzug zu durchbrechen. Entscheidend sei, sagt Martin Ohlmeier, überhaupt wieder in Verbindung zu kommen.
1: Dass man schlichtweg einem Verein beitritt oder dass man ein Ehrenamt übernimmt, weil die Folge ja automatisch ist, dass man soziale Kontakte entwickelt. Oder dass wir zum Beispiel empfehlen, sich ein Haustier anzuschaffen. Bei Hunden hat das den Vorteil, dass man jeden Tag Gassi geht, beim Gassigehen sozusagen Kontakt mit anderen Menschen bekommt und auch dadurch entstehen Kontakte.
26: Mike hat eigene Wege gefunden. Doch vieles, woran er im Alltag aneckt, kann er nicht einfach abstellen. Es gehört zu seinem Autismus.
24: Ist ja schon spielen, was sie hier machen. Diese negativen Eigenschaften, die andere Menschen ändern können, muss man vielleicht beim Autisten auch einfach lernen zu akzeptieren. Und ich sage auch immer, ich bin nicht der beste Partner. Ich habe Schwierigkeiten, viele Probleme, wo vielleicht Partnerschaften auch dran scheitern würden. Aber im Gegensatz zu vielen anderen bin ich ein Mensch, der versucht, gut zu sein. Aber ich denke einfach, dass auch dieser Versuch schon einen Wert hat.
26: Sein größter Wunsch, angenommen zu werden. Aufgeben will er nicht. Wie die Helden in seinem Spiel versucht doch er, sich durch Widerstände zu kämpfen, um der Einsamkeit zu entkommen.
0: Die Tage sind schon wieder deutlich kürzer. Bald werden die Uhren wieder auf Winterzeit umgestellt. Und für Autofahrer heißt das vor allem beim Nachhausefahren durch Wälder und an Feldern vorbei besonders aufpassen. Denn in der Dämmerung ist Wildwechselzeit. Und da, wo dann doch was passiert, werden von der Polizei zum Teil Markierungen aufgestellt. Wir zeigen Ihnen jetzt, was es damit auf sich hat.
2: Man kann langsamer fahren, besonders aufmerksam sein. Aber manchmal reicht auch das nicht, wenn Mensch und Tier aufeinandertreffen.
3: Die Unfallstelle absichern, das bedeutet Warnblinkanlage an, Warnweste anziehen, das Warndreieck aufstellen, damit nicht noch weitere Beteiligte dann in die Unfallstelle reinfahren, damit es nicht noch schlimmer wird, als es ohnehin schon ist. Und wenn Sie die Sicherheit hergestellt haben, rufen Sie die Polizei an.
2: Ist ein Tier bei einem Unfall getötet worden, kann es weggebracht werden. Schwieriger wird es, wenn ein angefahrenes Tier flüchtet. Deshalb hat die Polizei in Südhessen seit 8 Jahren sogenannte Wildunfallzeichen im Auto. Die werden am Unfallort in den Boden gesteckt, damit am nächsten Tag, wenn es wieder hell ist, mit Hunden nach den verletzten Tieren gesucht werden kann.
4: Es ist nichts mehr da, außer diesem Wildunfallzeichen. Und wir wissen ganz genau, bedingt dadurch, wo dann dieser Pfeil auch hinzeigt, in welche Richtung das betreffende Wild geflüchtet ist, und können dann auch dementsprechend die Suche mit unseren Hunden durchführen.
2: Ab jetzt übernimmt Sally, ein hannoverscher Schweißhund. Einmal eine Fährte aufgenommen, lässt die Hündin nicht mehr locker. Auch bei unserer Übung nicht. Aufmerksam müssen Hund und Hundeführer aber immer sein.
4: Wenn wir jetzt mal so ein Stück Schwarzwild nehmen, also ein Wildschwein, ja, die sind teilweise sehr verteidigungsbereit. Ja, die schlagen, die beißen. Und wir bisschen Mensch, wenn ich das so ausdrücken darf, haben dem nicht allzu viel entgegenzusetzen.
2: Deshalb gilt, verletzte Wildtiere nach einem Unfall auf keinen Fall anfassen, die Versorgung lieber den Profis überlassen. Der Landesjagdverband zählt im Schnitt jedes Jahr etwa 15.000 Wildunfälle, die meisten mit Rehen.
5: Die Wildunfallzeichen haben einen ganz großen Anteil daran, dass man letztendlich dem Tierschutz hier auch gerecht wird, dass man das Tier schneller findet und es auch schneller von seinem Leid erlösen kann.
2: Nach einer abgeschlossenen Suche bringen Jagdpächter oder Hundeführer die Wildunfallzeichen zur nächsten Polizeistation zurück, damit sie wieder zum Einsatz kommen können.
5: Da das Projekt jetzt hier in Südhessen, also im Bereich Darmstadt-Dieburg, so gut angenommen wird, planen wir eine Ausweitung und hoffen auch darauf, dass das funktioniert, dass wir es auch auf andere Landkreise hier in Hessen ausweiten können und dass das Wildunfallzeichen dann vielleicht irgendwann auch mal flächendeckend verfügbar sein wird.
2: Nach dem Motto, kleines Zeichen, große Wirkung.
0: Heute war ja noch mal ein richtig schöner, warmer Sonnentag. Es dürfte aber der letzte in diesem Jahr gewesen sein. Deswegen wollen wir ihn noch mal gemeinsam mit Ihnen genießen. Wir haben hier Sonnenimpressionen aus dem Bergpark in Kassel von der Wilhelmshöhe mit Löwenburg, Gewächshaus und Schloss. Eine Runde, die ich als Kind bestimmt 100 Mal mit meiner Oma gemacht habe. Sie hat's geliebt. Wir Enkel haben den Zauber erst so richtig als Erwachsene entdeckt. Ja, immer wieder traumhaft schön.
6: Nach dem sonnigen Oktoberstart stehen bei uns in Hessen deutlich kühlere Herbsttage an. Und damit herzlich willkommen zum Hessenschauwetter. Dazu bekommen wir Regen und es wird windig. Holen Sie schon mal den Regenschirm raus und die winddichten Jacken, denn es wird windig in den kommenden Tagen und ab morgen geht's los. Der Wind weht aus West bis Nordwest, in den Niederungen mäßig bis frisch mit starken Böen. Da bewegen wir uns dann zwischen Windstärke 4 und 6. Auf den Bergen fegen stürmische Böen, das ist dann Windstärke 8. Der Wind hat da Windgeschwindigkeiten zwischen 62 und 74 Kilometer pro Stunde. Also die Wetteranmutung, die wird morgen eine ganz andere sein als die der vergangenen Tage. In der Nacht ist es im Norden und im Osten noch aufgelockert. Vom Südwesten kommen aber Schauer rein. In der zweiten Nachthälfte regnet es dann teilweise auch kräftig. Auch Gewitter sind mit dabei. Und morgen wird es, wie schon erklärt, windig mit starken bis stürmischen Böen. Am Nachmittag lockert es aber vom Westen auf. Gelegentlich kommt auch die Sonne raus. Aber es sind auch noch Schauer unterwegs. Heute Nacht kühlt die Luft dann ab auf 16 Grad in den Niederungen und auf 9 Grad im Bergland. Und morgen erwärmt sich die Luft kaum. Wir bekommen 12 Grad im Upland und 17 Grad in Südhessen. Und es geht dann recht windig weiter. Am Freitag anfangs erst noch trocken, später gebietsweise Regen oder Nieselregen. Dazu weiterhin windig bis stürmisch. Am Samstag wechselhaft windig mit einzelnen Schauern und am Sonntag recht ähnlich bei 11 bis 17 Grad. Das war's vom Hessenschauwetter für den Augenblick. Ihnen noch einen schönen Abend.
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28: Wir können ja nicht viel daran ändern, oder? Also, wir müssen halt mitspielen.
29: Kommt wahrscheinlich irgendwie von
11: konfus sein und sowas?
12: Es geht um das Spiel Confusiopoly. Dieses Spiel spielen Anbieter von Handytarifen mit uns Verbrauchern. Warum sie das tun und wie wir uns zurechtfinden können im Tarifdschungel, darum geht's jetzt. Willkommen bei den Ratgebern. Hallo. Außerdem geht's um Kreditkarten, bei denen man das Abzahlen der Kredite herauszögern kann. Ist eine gefährliche Funktion. Und eine Konditorin kreiert hier gleich live eine riesige Nussecke, die garantiert keine Ecke hat. Aber erstmal geht's in den Dschungel. Wir schlagen uns durchs Dickicht der Mobilfunktarife.
13: Mobilfunkanbieter locken mit vielen Angeboten. Mit einem Bonus, fetten Einsparungen, der Wahl zwischen mehreren hundert Gigabytes oder Unlimited XL Mega On-Demand Staffeltarifen. Wer soll da durchblicken?
14: Das check ich auch nicht.
15: Das ist schon wieder.
14: Das will ich nicht. Nee, das
15: stresst
14: mich.
15: Das ist total kompliziert.
14: Nehmen wir nicht.
13: Der Verdacht? Die Verwirrung hat System. Es ist wie beim Spiel ums Geld. Bloß niemand versteht die Regeln. Willkommen bei Confusiopoly, dem Verwirrspiel mit Tarifen.
16: Confusiopoly. Confusionspoly?
14: Confusionspoly.
16: Was ist das für ein Spiel?
11: Confusiopoly? Ich weiß nicht, denn Confusio kommt wahrscheinlich irgendwie von konfus sein und sowas. Ich glaube, sie wollen mich verarschen.
13: Wir sicher nicht. Aber einige Unternehmen vielleicht uns. Confusiopoly ist natürlich kein Spiel, sondern ein Phänomen. Professor Bernd Skira von der Wirtschaftswissenschaftlichen Fakultät der Goethe-Uni in Frankfurt erklärt uns den Fachbegriff.
17: Der Begriff ist letzten Endes ein Kunstbegriff und setzt sich aus zwei Begriffen zusammen. Einmal aus dem Begriff Confusion, also Verwirrung, und dann aus dem Begriff Oligopol. Also zum Ausdruck bringen, dass wir einen Markt haben, wo vergleichsweise wenige Unternehmen agieren, also kein Monopol, wo nur ein Unternehmen ist, aber auch kein Markt, wo jetzt ein extrem harter Wettbewerb ist. Und diese Konfusion bezieht sich darauf, dass man eben versucht, sehr, sehr viele Tarife anzubieten. Und das kann dann durchaus zur Verwirrung von Konsumenten führen. Und der Begriff suggeriert ein bisschen, dass sich hier Unternehmen zulasten der Konsumenten quasi bereichern.
13: Typische Branchen im Confusiopoly: Telekommunikation, Energieversorger oder auch Fluggesellschaften. Deren Preispolitik ist teils so kompliziert, dass Kunden nicht mehr durchblicken und manchmal draufzahlen.
11: Das spielen die mit uns, die Schweine.
13: Anbieterwechsel ist im Spiel was für Profis.
19: Haben Sie mal versucht zu wechseln?
16: Vor ein paar Jahren, ja. Aber leider ohne Erfolg.
19: Woran ist es denn gescheitert?
16: Weiß ich nicht, das war online.
11: Wir können ja nicht viel daran ändern, oder? Also wir müssen halt mitspielen.
13: Die Anbieter kalkulieren ein, dass Verbraucher aufgeben, nach dem besten Tarif zu suchen. Gefragt sei Ausdauer.
17: Aus Sicht der Anbieter versucht man eben auch, den Markt zu segmentieren. Wer sich denn wie viel Mühe gibt beim Auswählen eines Tarifes, also der Bereitschaft, letzten Endes nach den besten Tarifen zu suchen.
13: Wir spielen mal die Confusiopoly Mobilfunk Edition. Finde den besten Tarif mit Studentin Ella und ihrer Mutter Ina. Beide haben ihre Verträge ewig nicht hinterfragt.
28: Ich habe dann irgendwie das Handy so mit dem Vertrag hängen und dann läuft der Vertrag auch so lange, bis dieses Handy abbezahlt ist. Und dann kümmere ich mich natürlich auch nicht drum.
13: Mit der Handy-Inclusive-Karte ist schon der erste teure Spielzug gemacht.
17: Na gut, aber Sie haben teilweise Diskontierungsraten von 30% pro Jahr. Das ist Wucherzins. Also keine Bank dürfte Ihnen 30% Zinsen berechnen.
13: Mit komplizierten Vertragskonditionen kriegen die Anbieter das aber hin. Ella und Ina suchen den besten Tarif bei den großen Anbietern. Telekom, Vodafone, O2 sowie 1&1. Bei der Telekom wählt man zwischen einer Vertragslaufzeit von 24 Monaten und...
29: Und keine Vertragslaufzeit? Was heißt das?
28: Weiß ich nicht. Steht da
29: nicht. Ja, wo steht das denn?
28: Weiß ich nicht.
13: Dranbleiben. Es gibt Tarife nach Alter. Ella ist unter 28.
28: Hast du Grundgebühr von 40 Euro, 35 Euro so monatlich und nach dem 61. Monat, also nach, keine Ahnung, fünf Jahren kostet es dann plötzlich 75 Euro.
13: Dafür aber unbegrenztes Datenvolumen, wird auch empfohlen. Und zack ist die Datenvolumenkarte im Spiel. Im Schnitt steigt die Nutzung zwar seit Jahren, der Durchschnittsnutzer braucht aber trotzdem nur 8,4 Gigabyte Datenvolumen. Die meisten buchen zu viel, das 2- bis 6-fache ihres tatsächlichen Bedarfs.
29: Also am besten ist unbegrenzt, das empfehle ich dir. Und schau mal, was du alles sparst. Und dass du vielleicht im Endeffekt dann doch viel zu viel bezahlst, auf die Idee kommst du dann nicht mehr. Ne?
13: Auch die Webseite von Vodafone ist herausfordernd. Doch wer sucht, der findet.
1: 100 Gigabyte habe ich 20 Euro, unbegrenzt habe ich 29 Euro. Das ist ja schon mal günstiger als eben.
13: Noch besser scheint O2. Ein Jahr surfen für nur 7,50 Euro monatlich.
1: Oh, das war günstig.
13: Das Datenvolumen dazu steht im Produktinformationsblatt.
1: Habe ich jetzt 150 Gigabyte für 365 Tage oder habe ich 150 Gigabyte jeden Monat?
29: Also wie rechnen die das pro Tag?
13: Weitere Tarife sind übersichtlicher.
1: Und hier ist es quasi für alle schon deutlich, deutlich günstiger. Also wenn wir jetzt gucken, 25 Euro gegenübergestellt mit der Telekom von 85 Euro im Monat, das sind ja Welten.
13: Ihr Favorit scheint mit O2 gefunden. Aber Konkurrent 1&1 verschenkt offensichtlich endlos Gigabyte.
1: Weitere Gigabyte jederzeit kostenfrei aktivieren? Kostenfrei.
29: Wie geht das denn?
1: Das wüsste ich aber auch.
13: Es gibt eine Erklärgrafik.
15: Das ist schon wieder viel zu kompliziert.
28: Das check ich auch nicht. Das ist schon wieder, das will ich nicht. Nee, das stresst mich.
13: Konfusiopoli pur? Diese Grafik ist sogar schon eine angepasste Version, erfahren wir bei der Verbraucherzentrale Bundesverband.
18: Das beruht eben auf einem Gerichtsurteil, das gesagt hat, unbegrenzt muss unbegrenzt sein. Das heißt, nicht auf Nachfrage sozusagen zubuchen, sondern man muss von vornherein unbegrenztes Datenvolumen erhalten, wenn der Tarif so beworben wird.
13: Wie es dann nach solchen Urteilen weitergeht, ist Auslegungssache.
18: Das ist natürlich so, dass die Anbieter dann darauf reagieren, wenn das gerichtlich festgestellt wurde und dann neue Varianten entwickeln. Also wir haben da wirklich das Gefühl, das ist wie so ein kleines Katz-und-Maus-Spiel zwischen uns und den Anbietern. Was geht noch, was geht nicht mehr, wo entscheiden die Gerichte, das ist jetzt wirklich eine rote Linie und unzulässig.
13: Bei dem ganzen Wirrwarr verlassen sich viele auf Vergleichsportale wie Verivox oder Check24. Für einen Überblick okay.
18: Nichtsdestotrotz muss man im Hinterkopf haben, dass das aktuell alles kommerzielle Anbieter sind. Das heißt, die werden über Werbeeinnahmen, über andere Kooperationen für diese Vergleichsarbeit sozusagen bezahlt.
13: Eine Karte haben wir noch im Ärmel, den Discounter-Joker. Weil Netzbetreiber ihre Netze teilen müssen, bringen Discounter etwa mit Alditalk oder Tchibo Mobile Bewegung ins Spiel.
17: Man kann grob schon sagen, dass also die Discounter eine sehr, sehr einfache Tarifstruktur haben. Wie gesagt, ohne viel Schnickschnack außenrum, aber es werden eben regelmäßig Preissenkungen auch durchgereicht. Also wo ich nicht meinen Tarif wechseln muss, sondern automatisch eine Preissenkung bekomme.
13: Günstiger sind die Discounter-Verträge auch, weil es keine subventionierten Smartphones gibt. Auch wenn die Discounter billiger sind, scheut Ella den Wechsel.
1: Das ist für mich wieder so viel Anstrengung im Kopf, dass ich mir, glaube ich, einfach bei O2 gucken würde, gibt es da neue Tarife? Und wir haben ja gesehen, da gibt es günstigere Tarife, als ich gerade schon habe. Hm. Dann würde ich wahrscheinlich innerhalb von O2 wechseln. Ich habe dann vielleicht in irgendeinem Keller gerade mal kein Internet. Das ist mir dann auch egal.
13: Wie gut die Netzabdeckung der Anbieter ist, kann man auf Karten der Bundesnetzagentur nachschauen. Und selbst wenn einem die Wechselhürde zu groß ist, kann es sich lohnen, mit dem Kündigungsjoker Bewegung ins Spiel zu bringen.
20: Habe ich jetzt auch gehabt. Dann wollen die einen wieder zurückhaben, weil ich einen neuen Anbieter jetzt genommen habe. Und dann bieten sie einen dann wieder noch 200 Euro, wenn ich wieder zurückgehe.
13: Konfusiopoli eben. Nur wer durchhält, spart.
12: Nähen ist ein super Hobby, das die meisten ganz allein zu Hause ausüben. Dabei kann etwas total Schönes rauskommen, wenn man sich zum Werkeln mit anderen zusammentut. Wenn alle an ein und demselben Patchwork arbeiten. Und um solche Patchworks geht's in einer Ausstellung in Hanau, die sich Jens Kölker heute angeschaut hat.
21: Das hier ist eine großartige Patchwork-Arbeit. Ein Quilt, bestehend aus einzelnen aneinander genähten Blöcken. Inspiriert vom Kinderbuch Die kleine Raupe Nimmersatt. Hergestellt von mehreren Damen der Patchwork-Gruppe in Hanau, unter anderem von Karin Lenz. Schön, dass Sie sich die Zeit genommen haben. Welcher Teil ist denn von Ihnen hier?
22: Von mir sind so die kleineren Teile außenrum.
1: Die Blöcke sind tatsächlich in einem Tausch im Internet entstanden. Da haben mehrere Damen dran teilgenommen. Also ich denke, es ist das Werk von vielleicht 10, 12 Damen.
21: Und es sieht nicht nur ganz toll aus, sondern es birgt auch ein kleines Geheimnis. Wenn man sich diesen Block mal genauer anguckt, diesen Kokon, wenn da nämlich die kleine Raupe Nimmersatt reinkriecht, geht es ganz schnell, dass ein Schmetterling rauskommt. Und das Besondere ist dieser Stoff. Inwiefern?
1: Dieser Stoff war die diesjährige Aufgabe unserer Patchwork-Gruppe. Der musste in jedem der ausgestellten Arbeiten vorhanden sein. Mindestens ein Teil davon sichtbar vorhanden sein.
21: Und es sind viele Arbeiten ausgestellt, nämlich 30 an der Zahl, unter anderem auch diese Arbeit. Hier finden wir übrigens, zack, den Stoff dann tatsächlich auch wieder. Was ist das genau für ein Quilt?
1: Das nennt sich Bubbles und das ist auch ein bisschen inspiriert davon, dass Hanau dieses Jahr kreisfrei geworden ist und ist die Freiheit dieser perfekten Kugel, die frei durch den Raum schwebt.
21: Sehr gelungen. Schauen uns das nächste Werk an und klären mal, wo das mit dem Patchwork überhaupt herkommt. Ich habe mal gelesen, Patchwork wurde erfunden, um Stoffreste nicht wegwerfen zu müssen, sondern weiterverarbeiten zu können. Was ist da dran?
1: Das ist ein Teil der Wahrheit. Man hat eigentlich zu allen Kulturen, selbst bis in die Antike, man hat neue Stoffe verarbeitet, wenn man sich das leisten konnte, wenn man Stoffe kaufen konnte. In Notzeiten, in Zeiten knapper Ressourcen, hat man natürlich versucht, aus dem, was man hatte, was noch vorhanden war, alte Kleider oder auch Reste vom Schneidern, Abfälle, aus denen noch was Schönes zu zaubern.
21: Und hier ist richtig gezaubert worden, übrigens auch wieder mit diesem vorgegebenen Stoff.

0: mal zeigen, wie in Handarbeit so ein Quilt, ein Block hergestellt wird. Also, wie war das noch? Hier den Fuß und dann vorsichtig durchschieben und darauf achten, dass kein Finger dazwischen kommt. Wie mache ich das?
1: Sie sind ein Naturtalent.
0: Ja, ja.
1: Sie sollten das zu Ihrem neuen Hobby machen.
0: Aber wir können an dieser Stelle mal ganz kurz klären, woraus besteht denn jetzt genau ein Block, sprich ein Quilt?
1: Ein Quilt besteht aus einer Rückseite. Das ist in der Regel ein einfacher, also ein Unistoff. Dann haben Sie eine wärmende oder auch polsternde Zwischenlage, ein Vlies. Und das Oberteil ist eben das gepatchte Teil, das aus mehreren Stoffen zusammengesetzt wird. Und auch hier sehen Sie wieder die Mathematik, die Winkel stimmen. Wir haben hier ein Dreieck.
0: Das Einzige, was noch fehlt, ist dieser Stoff. Und den werde ich jetzt hier reinsetzen. Das ist meine Aufgabe für den Rest des Tages. Danke, dass wir kommen durften, Frau Lenz. Und ich halte abschließend fest, die Patchwork-Ausstellung in Hanau im Rathaus noch bis zum 11. Oktober.
2: Aua. Oh. Lieber auf die Finger, statt in die Linse gucken. Tipp an Jens Kölker und Dankeschön dafür. Eine klassische Kreditkarte funktioniert so, Sie kaufen etwas und einmal im Monat wird alles, was Sie bis dahin bezahlt haben, von Ihrem Girokonto abgebucht. Aber es gibt auch Kreditkarten, mit denen können Sie diese Abbuchungen herauszögern. Revolvierende Kreditkarten heißen die, klingen erstmal verlockend, können Verbraucher aber in eine Zinsfalle locken.
3: Im Aufschwung ist eine besondere Kreditkarte, die sogenannte revolvierende. Sie hat eine Teilzahlungsfunktion. Für Tobias Sittner scheint sie genau richtig. Denn der Vorteil, nicht alles muss am Ende des Monats getilgt, sondern kann in Raten beglichen werden.
4: Ich habe die Kreditkarte hauptsächlich fürs Reisen besorgt, benutze sie aber auch gerne für Zahlungen, halt, die ein bisschen größer sind, um das dann aufzuteilen auf Raten.
3: Tobias zahlt anteilig seinen offenen Saldo monatlich ab. Doch etwas verwundert ihn.
4: Es wurden mir Zinsen in Rechnung gestellt für verrechnete Beträge. Heißt, man muss es so vorstellen, man hat ja einmal den Teil, den man mit Ratenkäufen einrichtet und einmal den Teil für die allgemeinen Umsätze. Die allgemeinen Umsätze können dann sein, wenn ich irgendwo tanken gehe oder einkaufen gehe im Geschäft. Ich habe das meist immer so gemacht, dass ich gegen Monatsende dann die Kreditkarte selber ausgeglichen habe.
3: Plötzlich soll Tobias aber Schuldzinsen zahlen. Warum? Er ist verwirrt.
4: Wenn so Beträge verrechnet werden, kann man das nicht nachvollziehen, wie und weshalb und dann auf was Zinsen anfallen.
3: Doch Tobias gleicht nur einen Teil seines Saldos aus. So kommen 9 Euro Zinsen in 3 Monaten zusammen.
4: Okay, nee, Leute, das bezahle ich nicht. Ich weiß nicht wofür, warum, weshalb, wieso, sehe ich nicht ein. Ich habe mich dann beim Kundenkontakt gemeldet und habe dann denen das Problem geschildert.
3: Viel Frust gibt es mit diesen Kreditkarten, weiß Verbraucherschützerin Katharina Lawrence. Und viele scheitern schon am ersten Schritt, nämlich
5: bei den meisten dieser Kreditkarten muss man dann aktiv den Sollbetrag ausgleichen. Also wirklich etwas tun. Tut man das nicht, wird nur ein kleiner Betrag, den man vorher eingestellt hat, abgebucht. Das ist das, was man als Tilgung bezeichnet hat. Das sind häufig 3% der Umsätze oder 30 Euro. Also kein hoher Betrag. Da kann sich jeder vorstellen, wenn man am Ende des Monats, am Ende des Abrechnungszeitraumes nicht alles tilgt, dann bleibt der Betrag auf dem Kreditkartenkonto stehen und läuft in die Verzinsung.
3: Der voreingestellte Tilgungsbetrag reicht häufig nicht aus, um den gesamten Betrag zu begleichen. Dann wird der ausstehende Betrag verzinst.
5: Insbesondere die Zinsen machen den Menschen dann nach einiger Zeit zu schaffen. Und wenn man nicht genau begriffen hat, wie die vertraglichen Voraussetzungen bei der eigenen Kreditkarte sind, dann verheddert man sich. Und dann wächst und wächst das zu verzinsende Kapital und überfordert die Menschen.
3: Vielen wird die Kreditkarte auch auf dem Sprung angeboten.
5: Sie sind in den Möbelhandel gegangen oder in den Elektrohandel oder sonst in ein Geschäft auch online, wo gesagt wurde, Sie können

0: diese Sache mit 0% Finanzierung bezahlen. Was den Menschen aber nicht bewusst wurde, ist, dass diese 0% Finanzierung für den Kaufpreis von, nehmen wir mal an, einem Bett, einem Möbelstück, nur für einen bestimmten Zeitraum, von mir aus einem Jahr oder einem halben Jahr, als 0% läuft.
1: Für solch eine Finanzierung würden marktähnliche Zinsen verlangt. Das kann auf lange Sicht im schlimmsten Fall zur Verschuldung führen.
2: Was wäre dann, wenn einer halt wirklich mal viel, viel mehr Geld da drauf hat und viel, viel mehr bezahlen muss? Und das läppert sich ja auch, ne? Und wenn man die allgemeinen Umsätze nicht ausgleicht, dann fallen halt 90% am Ende an, das halt wirklich nicht wenig ist, wenn man auch entsprechende Beträge da drauf hat. Und so kann man sich halt total schnell dann verlaufen und auch total viel Geld zahlen am Ende halt, ne?
1: Unseriös ist das Modell revolvierende Kreditkarte aber nicht. Wichtig ist genau zu wissen, wie man mit ihnen umgeht. Denn die Falle ist, dass man nicht versteht, welche und wie hoch die Beträge sind, die getilgt werden müssen.
2: Das ist wahrscheinlich das Geschäftsmodell. Da gehe ich stark aus, dass da eben spekuliert wird, dass der Kunde dann sich da irgendwie verhaspelt und man bewusst halt quasi im Unklaren gelassen wird. Und dann, wenn Beträge mal so wirklich verrechnet werden und dann Zinsen anfallen, dass dann die Leute sagen, ja, okay, ist jetzt blöd gewesen, die 4-5 Euro zahle ich, ich habe keinen Bock auf Stress.
1: Tobias Sittner zahlt die 9 Euro Zinsen nicht und beschwert sich. Aus Kulanz verzichtet die Bank auf den Betrag. Die Verbraucherzentrale rät, Kontoauszüge genau kontrollieren und vor Kauf der Kreditkarte in die AGBs schauen. Denn im Kleingedruckten stünde häufig, was Tobias Sittner überlesen hat, nämlich, dass der gesamte offene Betrag am Ende des Monats getilgt werden muss, damit keine Zinsen anfallen.
2: Ich muss dann zusätzlich zu den allgemeinen Umsätzen den Teil, der für die Rate noch offen ist, das muss ich zusammen mit überweisen, sonst funktioniert das nicht anscheinend.
1: Jetzt weiß er, wie es funktioniert. Er hätte sich aber vor dem Kauf der neuen Kreditkarte mehr Transparenz seitens der Bank erhofft. Und in der nächsten Folge die Falle mit der Wohnungssuche, wie unseriöse Portale mit der Hoffnung spielen.
3: Darum geht's morgen. Und was die revolvierende Kreditkarte angeht, sie ist eher nichts für den alltäglichen Konsum, vielmehr so eine Art Ratenkredit. Und da ist wichtig, um das nochmal zusammenzufassen, vor dem Abschluss genau auf die Zinsen achten. Ja, wir sind mitten in der Nusssaison und wir haben eine Konditormeisterin und Backinfluencerin zu Gast, Paula Weitzel aus Butzbach. Hallo.
4: Hi.
3: Du warst ja schon mal bei uns,
4: ja.
3: Und diesmal freue ich mich sehr, dass du Nussecken mitbringst, die aber irgendwie gar keine Ecken haben.
4: Stimmt, wir machen es heute nicht ganz so klassisch, sondern machen die Nussecken einmal als Kuchen super lecker. Dann hat man einen saftigen Rührkuchen unten drunter und oben klassisch wie bei der Nussecke auch die Nussschicht.
3: Das heißt, der Teig ist auch nicht der klassische Teig wie bei einem, genau. Bei einer Nussecke.
4: Ja, bei der Nussecke hast du klassischerweise einen Mürbeteig,
3: ja.
4: Und hier haben wir jetzt den Rührkuchen.
3: Okay, mit was legen wir los?
4: Wir fangen jetzt auch mit dem Rührkuchen an. Da habe ich alle Zutaten schon vorbereitet und die flüssigen Zutaten für unsere Masse, also einmal Ei, Speiseöl und Joghurt, kommen hier in die Rührschüssel rein.
3: Einige Leute würden jetzt sagen, warum Öl und nicht Butter? Mhm. Butter ist doch noch ein Stück leckerer vielleicht.
4: Ja, bei Butter müssten wir jetzt erst noch flüssig machen. Das würde noch mal einen Moment länger dauern. Und Öl ist auch ein bisschen unkomplizierter, was das Erhitzen angeht.
3: Das heißt, das gerinnt dann nicht?
4: Ja,
3: das
4: gerinnt zum einen nicht, wenn man die Butter jetzt aus Versehen zu heiß machen, ja, sollte mit dem Ei. Aber es ist auch ganz praktisch, das Öl zu nehmen, einfach, ja, weil man es nicht noch mal erhitzen muss.
3: Okay. Was haben wir jetzt noch alles rein im Teig?
4: Wir haben einmal noch Mehl mit reingemacht, Zucker, jetzt kommen gemahlene Haselnüsse mit rein und Backpulver.
3: Ah, okay.
4: Alle Zutaten einmal in die Rührschüssel.
3: Und die Nüsse so ein bisschen für den Crunch, oder? Damit der auch durchgehend wie ein Nusskuchen wirkt.
4: Ja, die Nüsse vor allem auch so ein bisschen für den Geschmack, weil wir ja nicht genug von der Nussmasse obendrauf haben, dann schmeckt es auch noch ein bisschen.
3: Ja, ja. So. Ich würde ja persönlich, wenn ich diese Nussmasse sehe, die da drauf ist, ich würde die Hälfte des Kuchens nur aus der Nussmasse machen.
4: Ja, das ist auch echt super lecker. Ich freue mich schon, wenn du gleich probierst und sagst, wie du es findest.
3: Bin gespannt. Könnte man auch so eine Torte draus machen, dass man das einfach noch, dass man da noch ein bisschen Sahne dazwischen macht oder so?
4: Ja, klar. Man könnte den einmal mit so einem schönen Zankenmesser aufschneiden,
3: ja,
4: und zum Beispiel eine gekochte Vanillecreme mit reinstreichen. Das geht auf jeden Fall auch.
3: Da aber kann man wir wollen ja auch sein. die Sache im Rahmen halten, was die Arbeit angeht. Deswegen haben wir uns für dieses Rezept entschieden. Wieso hast du dich eigentlich für dieses Rezept entschieden? Wie bist du drauf gekommen, mal aus Nussecken Kuchen zu machen?
4: Ich liebe Kuchen. Und mein Papa liebt Nussecken und ich mag es einfach, klassische Dinge zu kombinieren, und das passt hier super. Also das kann man wirklich zu jedem Anlass jetzt gerade im Herbst machen. Es macht richtig Spaß. Ich gebe die Nussmasse einmal in unsere vorbereitete, gefettete und gemehlte Form rein, und dann kommt die schon bei 180 Grad Ober-Unterhitze in den Backofen.
3: Könnte man das Ganze theoretisch auch mit ganz anderen Nüssen machen und dem Kuchen dann so einen ganz anderen Charme geben?
4: Ja, auf jeden Fall. Also wenn man jetzt keine Haselnüsse mag, kann man auch gerne Mandeln nehmen oder sogar Walnüsse. Also da kann man auch total kreativ sein. Gerade das, was man so am liebsten mag.
3: Aber Walnüsse sind ein bisschen bitter, oder?
4: Walnüsse können bitter werden, ja.
3: Aber da ist, glaube ich, auch ordentlich Zucker drin. Ich würde ja am liebsten gerade mal kurz probieren, während ich Ihnen sagen kann, der QR-Code, den wir gerade einblenden, darüber kommen Sie zu all den Zutaten, die wir gerade zusammenrühren, und können das einfach nachbacken. Und ich probiere mal hier.
4: Genascht wird.
3: Den Teig aus.
4: Sehr gut, den haben wir hier auch schon mal fertig
3: gebacken. Der würde
4: auch
3: eine bittere Walnuss gut überdecken.
4: Ja.
3: Ja, da ist er doch schon.
4: Genau.
3: Das wären jetzt Zeitraffer 45 Minuten oder sowas?
4: Der bleibt 40 Minuten
3: 40
4: im Ofen.
3: Minuten,
4: das haben wir jetzt schon mal vorbereitet.
3: Und bei wie viel Grad?
4: Bei 180 Grad Unterhitze. Und jetzt machen wir einen besonderen Schritt, der auch in der Nussecke vorhanden ist. Und zwar kommt Aprikosenkonfitüre auf den noch warmen Kuchen drauf. Wenn du magst, überlasse
3: gerne,
4: ich dir das
3: sehr gerne.
4: Einmal.
3: Das Warum muss es auf den noch warmen Kuchen oder sogar warm gemacht werden?
4: Die wird warm gemacht, damit die Bindung im Gelee oder in der Konfitüre einmal wieder aufgelöst wird, sich das richtig schön auf dem Kuchen verstreichen lässt und die dann eben im erkalteten Zustand auch wieder richtig schön anzieht und nicht so viele Stückchen hat.
3: Okay.
4: Hier haben wir jetzt natürlich Fruchtstückchen mit drin.
3: Das ist aber so, sozusagen dann dadurch, dass man es warm macht, wird es wieder so eine Art Kleber zwischen den beiden Schichten.
4: Genau.
3: Ne?
4: Ja. So.
3: Jetzt kommt die leckere Masse, ne?
4: Jetzt kommt die leckere Nussmasse, und dafür geben wir einmal Butter. So, ich muss jetzt einmal den Spatel hier ein bisschen sauber machen. Dafür geben wir Butter.
3: Endlich kommt die Butter auf.
4: Ja, jetzt kommt die Butter zum Einsatz.
3: Auch nicht zu wenig.
4: Nee, ein Schuss Wasser.
3: Oh, Wasser, okay.
4: Es kommt Zucker rein. So, und was ich super lecker finde, Zimt. Das rundet das geschmacklich echt nochmal super ab.
3: Was dazu?
4: Vanillezucker.
3: Nimmst du da echten Vanillezucker oder bist du so ein Vanillin?
4: Nee, also schon echten Vanillezucker.
3: Als Konditormeisterin.
4: Ja, auf jeden Fall. Auf jeden Fall.
3: Ich habe schon mal in der Sendung gesagt, vor 1-2 Wochen, dass ich Vanillin liebe.
4: Ja.
3: Und daraufhin bin ich nach Hause gegangen nach der Sendung. Und dann stand vor meiner Haustür Vanillezucker, so ein kleines bisschen, selbstgemacht mit einer Vanilleschote von meiner über 90-jährigen Nachbarin, die mir mal beweisen wollte, dass man Vanillezucker auch selber machen kann.
4: Kann ich gut
3: verstehen. Fand ich super süß, ja.
4: Und vor allem das Tolle ist, wenn man Vanille sowieso benutzt, also die Schote,
3: dann kann man sie einfach
4: mit in den Zucker reingeben und das aromatisiert den. Und man muss es ja nicht wegschmeißen.
3: Nee, ich habe es auch wirklich nicht weggeworfen.
4: Das ist super.
3: War sehr schnell verkocht.
4: Sehr gut. So, wir haben das jetzt einmal schön aufgekocht, die ganzen Zutaten.
3: Warum eigentlich in der Pfanne und nicht in einem kleinen Topf oder so?
4: Man könnte es prinzipiell auch in einem kleinen Topf machen, aber die haben ja meistens so einen hohen Rand und das lässt sich dann nicht so schön umrühren. Und hier hat man eine größere Fläche. Wir geben jetzt einmal gemahlene Haselnüsse mit rein und auch gehackte Haselnüsse.
3: Wie machst du das, dass du da so die richtige Konsistenz hinkriegst, dass es auch einerseits schon so ein bisschen karamellig wird, andererseits noch nicht schwarz?
4: Also einmal riechen, wenn es anfängt bitter oder unangenehm zu riechen, dann muss man es nochmal machen. Und natürlich auch schauen, dass in der gesamten Pfanne Bläschen vorhanden sind, dass einmal schön aufgekocht ist. Und hier sieht man jetzt, das löst sich, das klebt überhaupt nicht an, also wirklich nirgends. So, wenn das schön umgerührt ist, kommt das in unsere vorbereitete Springform. Ganz wichtig ist hier, dass der Rand gefettet ist von der Springform, damit die Nussmasse nach dem Backen nicht drin kleben bleibt.
3: Du hast ja sogar Salz reingemacht. Warum macht man in so viele süße Sachen noch Salz rein?
4: Salz gleicht den Geschmack aus. Und Salz hilft uns, Geschmäcker besser wahrzunehmen. Das rundet einfach jedes Gericht ab, sei es süß, natürlich auch herzhaft.
3: Ja.
4: Aber bei süßen Sachen, gerade bei so einem Karamell oder so, kennt man das ja auch sehr
3: gut. Salted Karamell.
4: Genau, Salted Karamell oder bei einem Brownie.
3: Stimmt, da ist auch,
4: Richtig.
3: Ja, okay.
4: Immer ganz schön.
3: Dann ab in den Ofen.
4: Ab in den Ofen. 180 Grad immer noch für 15 Minuten. Ich habe es natürlich wieder vorbereitet.
3: Ja, sehr gut.
4: So, das lassen wir einmal schön drin.
3: Die Klebeschicht ist schon vorbereitet von mir, sehr professionell.
4: Auch vorbereitet. Und jetzt müssen wir einfach einmal.
3: Dann würde ich schon mal probieren von dem, den wir schon fertig machen, während du das finalisierst.
4: Ich stütze die jetzt einmal übereinander und dann haben wir es. So, zack. Das könnte man jetzt ein bisschen verstreichen, wenn es noch lauwarm ist.
3: Einmal aufmachen vielleicht noch, dass wir sehen.
4: Aufmachen können wir es auch, klar. So.
3: Und jetzt würde der sich so ein bisschen da drüber wölben noch,
4: genau,
3: ne?
4: Genau, der wölbt sich ein bisschen drüber. Man kann auch gerne, wenn die Nussmasse noch lauwarm ist, mit einem Löffel ein bisschen nachhelfen, abrunden und mit Puderzucker bestäuben.
3: Sehr, sehr gut. Oder hier noch mit so ein bisschen Nougat noch verzieren.
4: Ja, genau.
3: Dankeschön.
4: Sehr gerne.
3: Ich finde, es schmeckt super lecker. Ja, eigentlich tatsächlich so. Ebene Nussecke verwandelt in einen sehr, sehr leckeren Kuchen. Dankeschön.
4: Sehr gerne.
3: Und Rezept für diesen Nusseckenkuchen gibt's auf hrfernsehen.de/die Ratgeber. Und nach uns ist hier alle Wetter am Start. Und ja, Thomas Ranf, wir haben die Nusssaison gefeiert, wird jetzt auch das Herbst, das Wetter herbstlich?
5: Keine Ahnung, ich habe alles vergessen. Nachdem ich das gesehen habe, kann ich jetzt nur noch in Nussecke denken und Nusseckenkuchen. Aber tatsächlich, ich habe ja noch, das ist jetzt so der Blick in Richtung Westen, da ist es noch klar. Das wird sich aber in den nächsten Stunden geben. Im Laufe der Nacht kommt doch ziemlich kräftiger Regen auf Hessen zu. Es wird windig, auch morgen erstmal noch Regen, dann Schauer und kühler, also Herbst.
3: Wetter, an dem man wirklich nur an Nussecken denken sollte. Dankeschön, Thomas Ranft. Wir von den Ratgebern sind morgen wieder da. Ciao. Danke dir.
5: Vielen Dank.
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0: Seelöwenbaby Eddie ist im Wilhelmer Becken in jeder Hinsicht in seinem Element. Anfangs war er kaum aus dem Keller gekommen, jetzt locken Sonne und Spiele mit Vater UNESCO. Gleich beginnt die Seelöwenshow.
1: Einen wunderschönen guten Morgen, willkommen bei unserer Seelöwenfütterung. Und ich hoffe, dass jetzt alle einen recht großen Hunger haben und an ihren Platz kommen, dass ich sie vorstellen kann. Wir haben zurzeit 7 kalifornische Seelöwen, 5 erwachsene Weibchen, einen noch jungen Seelöwenbullen und ein Jungtier, der ist 3 Monate alt. Ist ein Männchen, heißt Eddie, aber der kommt noch nicht vor zum Fischfressen, weil er noch bei der Mama Milch trinkt. Und da schwimmt da hinten der kleine schwarze Fleck im Wasser, das ist der Eddie.
0: Der kleine schwarze Fleck. Noch ist Vater UNESCO Star der Show.
1: UNESCO. Und UNESCO, ich habe mal eine Frage. Wer ist eigentlich hier der beste Seelöwe? Du bist der beste Seelöwe. Ja, und warum bist du der Beste? Oh, ja, und ein Applaus für dich. Und reingehen, UNESCO.
0: Aber im Wasser geht die Show natürlich weiter.
1: Lucy, müssen wir uns immer beeilen, bevor die Mercedes kommt, weil die beklaut immer unsere arme Lucy. Und reingehen, Lucy, da kommt's auch schon. Wieso schüttelt's mit dem Kopf? Reingehen, Lucy. Ja, was ist los? Nein. Soll ich mal mit dem Zauberwort probieren? Kinder, wie ist das Zauberwort? Also, probieren wir es mit Bitte. Lucy, geh bitte rein. Dankeschön. Guten Morgen, Mercedes. Und? Oh, noch ein. Fein.
0: Mercedes schließt sich gleich der Schwimmstaffel an.
1: Kommt's mal hier rüber. Was können Sie noch? Ja, aus dem Stand springen, es geht aber besser. Genau, und nochmal. Ja, jetzt. Und nochmal. Okay, gibt's auch einen Applaus, oder? Jetzt haben uns die Seelöwen schon gezeigt, wie toll sie aus dem Stand springen können. Die Susanne macht das jetzt mal mit Anlauf. Dazu schmeiße ich die Fische da ins Eck hinter, um die anderen aus dem Weg zu kriegen und dass sie richtig schön Speed aufnehmen kann. Susanne, schau's her. Dann leg mal gleich los. Und Susanne. Okay, machen wir gleich nochmal. UNESCO, was ist los? Ich weiß, du kannst verhungern, gell? Susanne, diesmal machen wir 10 cm höher. Also, anstrengend. Und. Oh, da wurde sie gestört.
0: Erst wenn die Show zu Ende ist, hat UNESCO wieder Zeit für Sohn Eddie. Jaguar Petra bei ihrer Lieblingsbeschäftigung. Siesta. Mit über 20 Jahren ist Petra Alterspräsidentin der Jaguare. Lothar Haag hat etwas vor mit ihr.
2: Also ich habe drüber ein bisschen von der Südamerika-Anlage Alpaka-Wolle bekommen. Und die wollen wir jetzt die Katze ins Gehege reinlege und gucke, was passiert, weil die Alpaka-Wolle, die riecht natürlich noch nach Alpaka. Und da sind sie immer ziemlich interessiert dran. Und heute mache ich das jetzt gerade mal speziell bei der Petra, bei unserer schwarzen Jaguar-Katze. Da hole ich jetzt, die sperre ich jetzt ins Innengehege rein, dass man da raus können.
0: Und ein bisschen Beschäftigung ist ja vielleicht doch nicht schlecht.
2: So. Die Petra, die kommt eigentlich immer relativ zuverlässig rein. Also wenn man da der Schieb aufzieht, dann steht die normalerweise sofort da. Ja, genau. Die Petra ist jetzt schon 20 Jahre hier. Die ist ja hier geboren. Und die kennt den Ablauf. Wenn der Schieb aufgeht, dann gibt es irgendwas. Dann passiert irgendwas. Da ist sie neugierig, will sie gucken, ob es was zu essen gibt oder ob es was zu spielen gibt. Oder einfach auch so, gell, Petra?
0: Ruhige, gemessene Bewegungen. Petra verbindet katzenhafte Eleganz mit der Würde des Alters.
2: So. Jetzt haben wir hier Alpaka-Wolle drin. Da kriegt sie jetzt eine schöne Portion hier. So.
0: Die geruchsintensive Alpaka-Wolle zieht Petra sofort ins Freie. Auch neue Riecheindrücke sind immer eine willkommene Abwechslung. Schade, dass kein Alpaka drin ist, wo Alpaka rausduftet. Eine Mogelpackung?

0: Ja, wie es aussieht, legt sie sich jetzt erstmal ab und ruht sich ein bisschen aus. Und, naja. Aber das lassen wir einfach liegen. Dann kann sie machen, was sie möchte.
1: Petra spürt, dass die Wolle ihr sicher ist. Sie kann sich heute immer mal wieder eine Nase davon nehmen.

0: Auch hier sind offenbar gerade die Geruchssensoren eingeschaltet. Allerdings liegt bei den Kleinsäugern etwas ganz anderes in der Luft. Da kann man schon mal die Nase rümpfen.
1: Also wir machen unsere alljährige Impfung und wiegen natürlich alles gleich durch. Wir machen einen kleinen Gesundheitscheck, ob alles soweit fit ist bei den Tieren. Und jo, das ist halt immer mit viel Action verbunden. Und ich denke mal, das wird wie die ganzen Jahre gut. Letztes Mal war ein bisschen eine blutige Angelegenheit. So, Tierarztassistentin ist bös gebissen worden vom Aguchi. Und hoffen wir, dass wir das nicht mehr machen wollen. Gut. So. Dann schauen wir mal.
2: Ja, wahrscheinlich.
1: Du bist Maulmegge. Der ist auch noch nicht wirklich fit. Das ist unser Böckle. Der ist natürlich jetzt stinkig, weil den haben wir ja jetzt aufgeweckt, mehr oder weniger.
3: Ja, so ist das im Leben. Ich habe auch aufstehen müssen. Heute. Gut, nehmen wir einmal, halten Sie, kriegt er erstmal seinen Pieks.
1: Genau. Wo lässt es am besten?
3: Pieks denn am wenigsten. Hier an der Seite ist doch schön.
0: Stacheln ausfahren hilft allerdings nicht.
3: So, das war's schon. Gut. Jetzt nehmen wir einmal auf die Waage. Geht
1: okay,
3: das?
1: Ja, na, aber den zweiten nehmen wir auch gleich mit. Ne? So, Maul. So, und da ist sie. Ja, sie ist blind, aber das hat sie jetzt schon Jahre und da kommt sie ganz gut damit klar.
3: So, dann komm mal her, du. Da ist ein schönes Beinchen, krieg ich. Dann kann man nämlich hier schöne Hautfalte aufziehen. Mhm. Und fertig.
1: So. Na, du musst jetzt zurück. Das war's dann schon. Wenn alles so gut abläuft, dann wäre das super. Ja? Action fängt jetzt bei den Ratten an. Wird bestimmt dann auch wieder lustig. Kommt immer auf die Tageskondition an. Manchmal greift es an, manchmal nicht. Lassen wir uns überraschen. In wenigen Minuten wissen wir es.
0: Beim Spielen mit Vater UNESCO taut Seelöwenbaby Eddie so richtig auf.
4: Unserem Eddie geht's sehr gut. Also anfangs hatten wir immer ein bisschen Probleme, weil er immer unten im Keller gehockt ist, ein richtiger Stubenhocker. Aber inzwischen, da schwimmt er schon richtig gut mit der Gruppe rum. Und er wurde halt gerade geboren, wo es so heiß war und unten war es schön kühl. Dann hat er sich immer schön ins kühle Eck verkrümelt und so und wollte eigentlich gar nicht raus. Aber irgendwann haben wir gesagt, so jetzt wird es aber Zeit, dass nochmal die Leute sehen. Dann haben wir ein bisschen rausgescheucht und inzwischen genießt er es auch draußen. Und wie man sieht, er schwimmt auch mit seinem Papa. Das ist eigentlich ganz schön zu sehen. Er trinkt ja noch bei der Mama Milch. Und deswegen hat er auch gar kein Interesse zu uns gekommen. Und so kleine, die sind dann eher zurückhaltend oder so. Das ist dann erst, wenn Fisch dazukommt. Dann kann man auch mit denen dann anfangen, Tricks zu üben oder so, oder mal anzufassen. Es ist halt ein bisschen schade, dass die anderen keine Jungtiere gekriegt haben, dass er halt alleine da drin ist oder so. Wenn er sich allein beschäftigt, dann guckt er mal, wenn ein Blatt reingefallen ist oder so, und dann spielt er halt damit viel. Aber er schläft auch sehr viel.
0: Er hat ja auch noch keine Pflichten in der Show.
4: Und so ab dem sechsten Monat tun wir dann langsam umstellen auf Fisch. Dann tun wir mal wegsperren von der Mama für ein, zwei Stunden mit Fischstückchen und dass er mal einfach damit spielt und dann vielleicht mal zufällig eins runterschluckt und merkt, oh, ist gar nicht so schlecht. Und am meisten spätestens nach 12 Monaten haben wir sie dann so weit, dass sie eigentlich selbstständig Fisch fressen.
0: Artistisch ist Eddie Autodidakt.
4: Also hier wird er gar nicht groß in der Show mitmachen. Also sobald er Fisch frisst, kommt er eigentlich schon in anderen Zoo.
0: Bis dahin ist ja noch ein bisschen Zeit. So lange will Eddie Spaß haben und die Zuschauer haben ihn auch.
4: Also, dann pack ich's wieder. Bis später, ne?
0: Das ist Hengst Tibor, die neue Zuchtsensation in der Somali-Wildeselherde der Wilhelma. 2 Monate alt und bestens aufgehoben in der Familie.
5: Hallo. Komm, es gibt noch ein Gras. Der Kleine passt hervorragend in die Gruppe rein. Also der hat den Mädels richtig gut getan. Gell? Er frisst auch noch nicht richtig jetzt Gras und Heu, aber er ist schon feste dabei. Aber die Hauptsache ist halt noch Mamas Milch.
0: Und solange Tibor mit Mamas Milch so prächtig gedeiht.
5: Und er trinkt halt oft am Tag. Gell? Also das ist oft mal nur so ein Gosch voll, wie man sagt. Gell? Aber er ist ja ständig bei Mama. Die Milchbar ist ja Tag und Nacht geöffnet. Gell?
0: Gut zu wissen für Tibor, dass er nach jedem Ausflug zurückkehren und sich stärken kann. Das macht ihn gleich noch einmal so unternehmungslustig.
5: Und man sieht ja, er ist total neugierig. Gell? Komm ich jetzt mal her? Und Mama kommt halt auch gleich und guckt, dass ja nichts passiert. Gell?
0: Rundum behütet, mit wachsendem Aktionsradius. Nicht nur für kleine Wildesel die glücklichste Konstellation.
5: Also die Sina, die jetzt da hinter ihrer Mutter steht, die ist jetzt bald 2 Jahre und die geht immer noch an die Milch, wenn sie darf. Und das ist ja bei allen Tieren. Normalerweise werden die Junge erst dann weggeschoben, wenn ein neues Kind ansteht. So wie die Gruppe jetzt ist, ist es eigentlich ganz harmonisch. Und wir haben ja noch die alte Thea dabei, die mit 26 ja schon in Methusalem ist. Sie zeigt uns dann auch, wenn sie genug hat, dann sperren wir sie weg. Dann frisst sie drinnen weiter. Da hat sie dann ihre Ruhe und da mümmelt sie so einen ganzen Tag vor sich hin. Also sie ist auch eine Liebe, gell? Und der Kleine, der versucht dann manchmal auch sie aufzufordern. So manchmal macht sie dann 1, 2 Hupfer für ihn, aber das ist auch nicht mehr so.
0: Naja, jeder wie er kann.
5: Jetzt kommt Thea, da sieht man den Unterschied. Also sie ist eine alte Dame.
0: Die Somali-Wildesel leben eben auf einer Mehrgenerationenanlage. Und da fühlt sich Tibor richtig zu Hause. Die Kuba-Baumratten dagegen wären jetzt gern mal weit weg. So. Sie sollen geimpft werden.
1: Okay, ich brauche bloß eine und du hältst mir den Rücken frei.
2: Okay.
1: Ich fange jetzt mal mit dem da oben an. Und ja. Jetzt schauen wir mal. Entweder er flitzt gleich runter. Mach schon ein bisschen hier
3: auf. Wenn Sie ihn haben, halten Sie ihn kurz fest, kriegt der erste Impfung.
1: Mhm, ich komme mit ihm raus.
3: Genau.
1: Ich komme mit ihm raus und tun wir in die Kiste rein.
3: Ja.
1: Und dann lassen wir den in, die Kiste, in der genau. Kiste. Und so machen wir es mit 3 Stück und das vierte hebe ich dann so. Vorsicht, Vorsicht. Nicht rausjagen. Ja. Die alte kommt, die nehmen wir mal als erstes. Warte. Da kommt die. Komm, geh du mal hoch, komm. Lass die mal da hinten. Du weißt, wie es geht. Sie weiß genau, um was es geht.
2: Ja, sie weiß, wenn sie oben ist, hat sie verloren. Ne?
0: Aber der Revierleiter weiß es auch. Er muss schnell sein, wenn er nicht gebissen werden will.
3: Ah, das ging ja fantastisch. Gut, so, komm her. Schön brav. Gut, geimpft ist er. Jetzt müssen wir nur noch wiegen.
1: Müssen wir sie in die Kiste reinkriegen.
3: Wollen wir die Kiste herholen, ja?
1: Ja, vielleicht haben wir hier ein bisschen mehr Spiel, weil wegen dem Runterfall etc. Okay. Gut.
3: Gut, dann müssen wir sie auf die Waage einmal stellen. Und die ist ja eindeutig zu identifizieren.
1: Jo.
3: Schauen Sie mal, fast 5 Kilo.

0: Federleib im Ansatz.
1: So.
0: Kletter nie den Baum hoch. Aber sie lernen jedes Mal mehr. Weil sie wissen ganz genau, in dem Moment, wo sie den Ast hochklettern wollen, sind sie fällig. Ich denke mal noch ein, zwei Jahre, wenn die so alt sind, dass sie wirklich gefestigt sind vom Charakter, dass sie dann angreifen.
1: Dann haben wir Spaß.
2: Hier wird schon dran gearbeitet. Gleich ist das Tandreck-Weibchen an der Reihe. Es hat in letzter Zeit schon einige Arztvisiten erlebt.
1: So, bei ihr gucken wir noch, die hatte ja die Verletzung an der Seite. Die ist gut abgeheilt.
0: Ja.
1: Das ist ja schön geworden, da sieht man gar nichts mehr von. Ja, da war das. Okay. Mhm. Wie macht die sich sonst?
0: Gut. Sie ist zwar auf Diät, aber wirklich abnehmen.
1: Nee, aber das, ja, die wollen wir, genau. Dann schauen wir mal, ob sich das bewahrheitet.
0: Die kriegt also wirklich fast nichts. Kann ich Neusätze?
3: Neusätze, genau, in der Decke drauf. Also nicht drauf, aber.
1: Ja, die wird nachts jagen, wissen Sie?
0: Ja. Ruhe.
1: Eins,
3: ja.
0: Okay?
1: Ja.
0: Dann lassen wir die gleich wieder springen.
2: So. Endstation Hängematte ist nicht. In der Gorilla-Aufzuchtstation hört das Lernen nie auf.
4: Wir haben uns überlegt, dass Monza und Upala jetzt etwas schrittweise aufgebaut ein anderes Gehege kennenlernen. Es geht darum, dass wir ihnen die Möglichkeit geben wollen, mehr Kontakt zu unserer Familiengruppe von den Gorillas zu haben, dass sie direkt, also am Gitter, durch Gucken, vielleicht auch schon durch ein bisschen Berühren und Schnuppern, die anderen, die großen Gorillas, neben sich dulden, vielleicht sogar Spaß an denen haben. Und wir sie dadurch besser vorbereiten auf den Schritt, der jetzt bald im nächsten Jahr kommen wird, dass sie nämlich in einem anderen Zoo in eine Gruppe integriert werden, in der dann auch erwachsene Tiere sind.
2: Ein anspruchsvolles Programm. Das Lernpensum wird aus gegebenem Anlass geändert. Mehr Respekt vor dem Oberhaupt, dem Silberrücken.
4: Zwei Sachen werden uns von den Zoos, die in den letzten Jahren Gorilla-Babys oder Kinder, muss man sagen, von uns bekommen haben, rückgemeldet. Das eine ist, die gehen nicht angemessen mit dem Silberrücken um. Also statt sich wirklich unterzuordnen und seinen Schutz zu suchen, das ist nun mal die Aufgabe eines Silberrückens, sind sie eben, das lernen sie bei uns ja auch, sehr selbstbewusst. Und weil er sie zunächst mal verunsichert, laufen sie brusttrommelnd auf den zu. Wir haben einige Berichte, dass die kleinen Gorillas im neuen Zoo den Silberrücken auch gebissen haben oder geboxt oder auf die Nase geklopft oder sowas. Das ist nicht gerade angemessen. Und wir haben einfach Glück, wenn ein Silberrücken dann nicht böse reagiert. Das müssen sie einfach lernen. Sie kennen nicht den Umgang mit einem Silberrücken. Sie sollten sehen, dass andere Gorillas sich, wenn der kommt, vom Acker machen, dass die sich ducken, dass sie versuchen, ihn gar nicht anzuschauen und sich klein machen. Und außerdem, da muss man auch sagen, verpassen die oft eine Chance. Denn wenn sie die Unterstützung und den Schutz des Silberrückens in einer neuen Gruppe genießen, kann ihnen gar nichts mehr passieren.
2: Kommt jetzt der berühmte Ernst des Gorilla-Lebens? Auch die Wilhelma-Brillenpinguin-Kinder haben ihr Lernprogramm. Hier geht's allerdings um rein alltagspraktische Fragen. Wie lerne ich richtig und viel zu fressen?
5: So, Kinder. Ja, da kommen wir da mal her. Ja, Kinder, kommen wir da mal her. Ja, hungry, da gucken wir mal nach, was da drin ist. Ja, hungry. Kinder, kommen wir da mal her. Ja, was? Ja, komm mal her. Guck mal. Guck mal. Was haben wir da? Das ist der Hungry, Nummer 49, unser Sorgekind. Aber mittlerweile ist er fast kein Sorgekind mehr. Ich tue die jetzt füttern, die ist also der Kindergarten. Hungry kriegt Sonderbehandlung. Den muss ich wiegen. Dann sehe ich, was er zugenommen hat. Er frisst auch gut. Und dann werden die anderen auch gefüttert. Kinder, auf! Kommen doch mal rein. Kommen doch mal rein, auf, essen. Alle reinkommen. Los, zwei, drei. Wo ist der Rest? Hallo, reinkommen. Einer fehlt noch. Auf, Franzi, los. Ich gehe mal ein Stück zurück, dann kommt er. Franzi, komm. Jetzt komm rein. Aber nicht nochmal in den Ausgang, wenn ich die Tür zumachen will. Lass mich mal ran hier. So. Und jetzt haben wir alle da. Jetzt wird Henri gewogen. Henri, komm her. Nein, nicht schon wieder essen. Komm her. Da, komm mal her. Sei mein lieber Pinguin. Komm mal her. Nein, jetzt komm mal mit. Zappel, Philipp. Ja, jetzt musst du gewogen werden. So viel ist nicht. Sei mein lieber Pinguin. So. Nein, nicht von der Waage springen. 2650. Runde Zahl, sitzen bleiben. Wo man reingenommen haben, hat er 2,4 gehabt, 2400. Und jetzt hat er 2650. Seit letzter Woche hat er nochmal 130 Gramm zugenommen. Also ist kontinuierlich. 2,6 ist gut für so einen Küken.
2: Finden auch die anderen. Wann gibt's denn nun Futter? Die Impfaktion im Kleinsäugerhaus rollt weiter.
0: So, jetzt kommt das Finale, unsere Viscachas. Und da habe ich immer ein bisschen ein mulmiges Gefühl, weil wenn die sich halt auf Fuß brechen, das ist dann wirklich fatal. Und da muss man halt ein bisschen vorsichtig sein. Wir haben jetzt mit der Jahre, die beste Methode ist es einfach immer so, sie alle in die große Höhle reinzutreiben und sie peu à peu in den Kescher reinzutreiben, im Kescher impfen und gleich wieder rennen lassen. Haben wir die besten Erfahrungen gemacht. Gut, genau.
2: Aber auch die sensiblen Viscachas sind nicht auf den Kopf gefallen.
6: Jetzt lass raus.
0: Kann ich mich nicht nein.
6: Du, jetzt da nein. Da nein. Halt!
0: Die rutscht unterm Kescher durch.
7: Ja, sie weiß schon, wie sie es machen muss.
0: Aber wer zuletzt lacht, lacht am besten.
1: Es kann losgehen. Haben Sie es?
0: Ja, ja.
1: Sehr schön. Brav, brav. Ist gleich vorbei. Nee, nee, nee, die lassen wir gleich wieder sausen. Die kriegt auch noch eine Entwurmung mit dazu. Halt!
0: Halt!
1: So schnell sind die. Okay, fertig.
0: Alles in Ordnung. Geh jetzt mal da weg. Vorhin wollte ich nicht raus und jetzt kommst. Heidebim.
7: Du gehst aus meinem Gesicht, Fumpe.
0: Hopp, hopp, hopp. Komm. So. Hör auf, mein Kescher hier zu machen. Hey!
2: Ine mene miste, es rappelt in der Kiste und im Kescher.
1: Gut, darf weg.
0: Oh. Lass! Los! So, wunderbar, hat super geklappt. Keine Verletzungen. Von der Sache gut, überall staubig und überall juckt es in der Nase von dem feinen Fell. Aber sonst ganz gut. Entschuldigung. Gehört auch dazu. Ja. Oh, aber jetzt muss man erst mal das Gesicht waschen und Hände.
2: Medizinisch war die Aktion ein voller Erfolg. Die Wilhelma ist immer offen für Anregungen aus Zoos, die Wilhelma-Handaufzuchten aufnehmen.
4: Sie wissen, dass wir in dieser Aufzuchtstation fürs EEP jetzt schon zwischen 50 und 60 Gorillas aufgezogen haben. Und da gibt es ganz interessante Auswertungen dazu, wo dann rauskommt, dass die Wahrscheinlichkeit, wenn ein Gorilla-Weibchen in einer Gruppe schon eine Aufzucht von einem Baby beobachtet hat, dass sie dann selber aufzieht, schon größer ist. Deswegen freuen wir uns ja, wenn im neuen Menschenaffenhaus nachher die Aufzuchtstation integriert ist ins Gebäude. Das heißt, wenn die Kleinen von Anfang an eine Familiengruppe ganztägig beobachten können durch große Scheiben innen und außen, wenn sie mütterliches Verhalten abgucken können, wenn sie sehen, wie ein Silberrücken sich verhalten muss, das ist dann für die kleinen Männer wie Monza und Upala natürlich auch wichtig. Und wir wollen jetzt einfach nicht mehr so lange warten, bis das Haus fertig ist.
2: Das EEP ist das europäische Erhaltungszuchtprogramm. Die kleinen Gorillas sollen jetzt einfach schneller von den Großen lernen.
4: Die Idee, die dahinter steckt, ist eben von Anfang an die gewesen, Es ist nicht gut, wenn ein Gorilla alleine bei Pflegern aufwächst. Die Gefahr der Fehlprägung auf den Menschen ist zu groß. Wenn er schon vom Menschen aufgezogen werden muss, weil die Mutter ihn nicht selber akzeptiert, ist es immer noch besser, er wächst mit anderen Gorillas zusammen auf. Die Gorillas sollen mit den anderen Gorillas mehr Zeit verbringen und die Pfleger sollen sich zurückziehen, weil auch der Wechsel in einen neuen Zoo am Ende ja bedeutet, dass die Pfleger sehr wahrscheinlich nicht mehr reingehen zu den Gorillas, sondern draußen bleiben. Und diese Umstellung ist viel für so einen kleinen Gorilla, wenn der in einen neuen Zoo kommt. Da muten wir denen wirklich ein bisschen viel zu.
2: Für Monza und Opala würde es zu lange dauern, wenn bis zur Fertigstellung des neuen Menschenaffenhauses gewartet wird. Sie werden dann schon erwachsen sein. Hier geht gleich das Fresscoaching los, im Kindergarten der Brillenpinguine. Der Herr der Heringe ist schon im Anmarsch. Auch Nachzügler Hungry macht auf der Waage inzwischen eine gute Figur.

0: schon ein ruhiger Bürger, gell? Bleib sitzen. Jetzt gehen wir zurück, gell? Zu deinen Kumpels. Darf sitzen bleiben? Nein. Sei ein lieber Pick. Nein, nein, ich habe keine Handschuhe. Das hast du gleich gemerkt, gell? Du kriegst schon was zu fressen. Der hat Hunger. Komm, Henry. Jetzt gehen wir. Du kannst nicht fliegen. Ah, deine Kumpels sind schon da. So. Jetzt langsam, langsam Stufe. So, Vorsicht, Kinder. Komm mal her. So, jetzt sitzt du zuerst mal, das musst du auch noch lernen. Sitz mal richtig hin. Das ist Henry, ja. Henry, bin ich ein Fisch oder was? Hallo, hier, hier. Henry, hier ist deine. Henry macht seinem Namen alle Ehre. Ihr wartet, das sind nicht eure. Das ist meine Schüssel. Ja. Da geht schon was rein, gell? Ja, der war ja zu spät dran in der Saison und die Eltern haben dann nämlich richtig gefüttert, weil es zu spät war, weil sie in die Maus gekommen sind. Und dann war es auch arg heiß, gell? Dann war er fast austrocknet. Er war aber dann auch Zeit zum Rausnehmen. Aber es hat schon geklappt, ne? Hat er Wasser gekriegt und dann hat es geklappt. Aber jetzt wird es gleich langsamer, jetzt kommen die größere Sache. Warten. Aber die haut er auch noch weg. So, willst du noch mal ein, aber dann ist Schluss, du nicht, dass das schlecht wird, du. Boah, ist anstrengend, gell? Willst du noch ein? Das kannst du nicht mehr, gell?
1: Nein, danke. Für den Moment war es ja auch genug.

Im Gorilla-Kindergarten der Wilhelma greifen die ersten Veränderungen. Monza und Opala werden ab heute nach und nach an die neue Umgebung gewöhnt. Parallel dazu werden sich die Pflegerinnen ein bisschen rar machen.

0: Nun denn, jetzt holen wir die mal, gell? Ein großer Tag für euch zwei. Ja? Das erste Mal oben im Menschenaffenhaus. Die Außenstelle vom Jazma. Upsi, kommst du zu mir? Das machen wir, damit dass die auch mal was Neues für den Kopf kriegen, gell? Und mal größere Räumlichkeiten. Und Claudi ist ja jetzt auch schon oben. Und damit dass die einfach mal was Neues fürs Hirn kriegen, gell? Dass es für die leichter ist. Ja, da wo ihr noch kleiner gewesen seid, da waren wir ja mit euch auch oben. Und jetzt ihr Mats Brummer, Monza mit seinen 27 Kilo, er mit seinen 22 Kilo. Und das uns alte Frauen, beziehungsweise mir alte Frau.
1: Den Gorillas gefällt's.
0: So, Rasselbande.
2: Ah, ja, ja, ja. Passen?
0: Oh ja. Überall ist Krach, gell? So, meine Rüben. Hey, Zettle. So, Upsi, gehst du runter?
3: Hey, super, mein Schatz. Fein, gell? Ist jemand da?
0: Ja, kein Thema. Viel Spaß.
2: Jo, tschüss, bis später.
1: So richtig wissen die beiden Halbstarken nicht, was sie davon halten sollen.
3: Jetzt ist fein, hä? Ist gut, Monza.
2: Alles ein bisschen größer hier, gell? Als bei euch unten. Hey, ups. Willst du auch mal runter? Nett? Geh mal runter.
1: Hier liegt die Zukunft der Menschenaffenhaltung in der Wilhelma.
4: Diese Fläche, die jetzt abgetragen ist, das ist eigentlich genau das Gelände, wo das Haus nachher steht. Das ist oben ja mit einem begrünten Dach versehen, sodass es, wenn man außen vorbeigeht, hoffentlich gar nicht sehr in Erscheinung tritt. Das, was man auch ganz gut sich schon vorstellen kann, ist diesen ganzen Bereich mit dem alten Eichenbestand. Das wird

0: die Gorilla-Außenanlage. Unter diesem schattigen Eichendach sitzen dann in 2 Jahren hoffentlich unsere Gorillas.
1: Im Moment existiert das ganze kühne Projekt nur als Modell.
0: Das ist der Punkt, an dem wir eben gestanden haben. Also Sie müssen sich eigentlich vorstellen, dass alles, was jetzt weiß ist, dann hoffentlich grün ist. Da ist alles grün bis auf den Wassergraben. Das Haus ist oben auf dem Dach begrünt. Und wir wollen, dass man auch im Haus einen Grüneindruck bekommt. Es sind ja eben Tiere aus dem Regenwald. Die Tiere werden im Haus Rindenmulch, Fußboden haben, also einen weichen Boden. Und wir wissen, dass sie sich darauf viel wohler fühlen, als wenn sie auf Beton liegen. Es gibt viele Kletterstrukturen mit Feuerwehrschläuchen und mit Seilen. Und in diesem Fall haben wir sogar eine Hängematte nachgebaut, damit klar ist, dass die den Tieren erhalten bleiben. Und dieses kleine Ding hier unten, wo noch die Fähnchen dran sind, das wird ein Karussell, so wie wir sie jetzt drüben im Haus auch haben.
1: In 2 Jahren soll die Vision Wirklichkeit sein. Gerhard Popp und die Jugendliga der Pinguine.
2: Der Mist ist jetzt voll Lammer. Komm her. Hier? Ja, ja, die müssen das Lammer da hochlaufen. Komm mal her jetzt. Und auf Joe sitzen, habe ich halt bessere Kontrolle. Dann kann ich sie füttern, dann kann ich individuell was geben. Manche machen es, machen nicht alle, gell? Aber die meisten. So. Christiane hat auch Hunger. So, vorsichtig, Abfahrt. Die bleiben jetzt schon noch eine Weile zusammen, weil die Eltern, da muss ja der Kontakt abreißen, das ist ja in der Natur auch so, die Jungen sind dann selbstständig und die Eltern denken dann an sich selber und tun sich wieder Gewicht anfressen und dann selber mausern. Die bleiben jetzt noch eine Weile hier. Hier ist der komfortable Dusche, Badebäcker, Sandstrand, das volle Programm. Und die gehen dann, je nachdem, in einen anderen Zoo. Oder manche bleiben auch hier, gehen wieder runter zur Anlage. Gell. Hier, ja, komm rüber, komm rüber, komm rüber, komm jetzt her, das ist ein Feigling. Los, herkommen. Jetzt kommt zuerst der andere dran. Komm mal her, du Zwerg. So, jetzt sitzen wir richtig hin. Das ist ein kleines Stickerle. So, jetzt geht's los. Langsam noch, brauchst nicht hetzen. Wir haben Zeit. Ganz langsam. Braver Pinguin, gell? Das ist also jetzt eine Truppe, wo gut frisst. Ziemlich unproblematisch. Ich glaube, wir haben es. Langsam runter. Du gehst jetzt mal langsam runter. Langsam. Er geht nie langsam runter. Ah, doch, heute schon. Also, Kinder. Nach dem Essen, Herr Strohe. Es kommt der Nachmittagsschlaf. Es ist schon bald Feierabend. Und wenn die gefressen sind, schaut runter, so in der großen Gruppe. Wenn die vom Meer zurückkommen mit vollem Kopf, mit vollem Magen, das sieht man ja, dann können die nicht mehr laufen, nicht mehr schwimmen. Dann sind die froh, wenn die an Land sind. Dann stehen die hin. Dann schlafen die auch manchmal schon ein. Der macht schon die Augen zu. Die sind jetzt richtig zufrieden, die bewegen sich jetzt auch nicht mehr viel. Die sind voll bis oben, Kopf voll, Mager voll. Jetzt schlafen die ein bisschen und verdauen. Ich komme nachher nochmal, mach nochmal sauber. Und das war's dann bis morgen. Kinder,

0: Verdauungsschlaf im Stehen. Und das brauchen sie nicht mal zu trainieren. Sonst eher frech und aufgedreht, sind die Gorilla-Kids im neuen Heim noch ein wenig verschüchtert.
1: Ach, Monza. Geh mal mit dem Obst mit, komm. Das ist alles halb so schlimm hier.
2: Was?
1: Hey. Guck nicht so komisch.
2: Oder schlaf noch in den Augen. Kasper.
1: Guck, und bald könnt ihr da mal da rein. Und könnt ihr dann kontakten mit den großen Gorillas. Da wirst du dann auch blöd aus der Wäsche gucken, hm? Kasper. Was ist los? Willst du nicht runtergehen? Geh mal zum Obst, hm? Super, macht sie das, hä? Hm?

0: Sonst immer voll laut und jetzt?
1: So richtig wollen die beiden hier nicht in Stimmung kommen. Dabei gibt sich Bea Jaschewski alle Mühe.
2: Kaspar.
0: Das geht doch.
2: Oh, super, ups.
0: Ja, jetzt wird langsam, hm? Monster, tu schau auftauen.
2: So, ja, super.
1: Elke Kastner ist schon ein bisschen auf Distanz gegangen zu ihren Schützlingen.
2: Ja, klasse. Wie man sieht, der Ups, der lacht. Und er ist jetzt auch nicht mehr bei der Bea dort. Ganz toll. Prima. Und bei Munsa, wie man am Anfang ja gesehen hat, der ist sehr schüchtern und sensibel. Und jetzt ist er auch wesentlich lockerer. Und hier unten orientiert er sich nach einem Upala. Und bei uns in der Station ist es genau umgedreht. Da macht der Upala im Munsa alles nach. Ja, also herrlich. Munsa ist noch ein bisschen unsicher. Man sieht es, er trägt jetzt seine Schmusetiere, trägt er umeinander rum. Aber das legt sich. Also für den ersten Tag ist das wirklich super.
1: Noch ein paar solcher Besuche, dann werden sie auch hier alles auf den Kopf stellen. Im Bewusstsein vieler Leute steckten diese Tiere lange Zeit in der maritimen Gruselecke. Dabei sind sie ausgesprochen gelehrig. Krake Ferdi ist das beste Beispiel.
3: So, heute machen wir nochmal Kragefütterung, wie schon öfters. Heute können wir allerdings schon nächste Stufe machen, weil wir haben in letzter Zeit gut geübt mit dem Krake und er kapiert immer mehr. Probieren wir das heute mal mit der Dose, dass man die relativ fest zuschraubt. Außerdem machen wir heute nicht so eine Garnele rein, sondern er bekommt einen Auster. Das heißt, selbst wenn er die Dose relativ flott aufmacht, hat er immer noch die Auster, die er dann knacken muss. So, dann können wir mal reingucken. Ich habe drin das schon vorbereitet. Die Auster in seine Dose mit dem Drehverschluss. Guck mal, wie er die heute annimmt.
1: Ferdi weiß, wie es geht. Steigerungen im Schwierigkeitsgrad inbegriffen.
3: Jetzt muss er als erstes, ich habe die Auster jetzt in der Dose zugeschraubt. Die wird jetzt versenkt. Dann greift er sich und dann muss er halt als allererstes erstmal wieder sich erinnern, wie war das letztes Mal, den Deckel aufschrauben, dass die aufgeht. Dann holt er die Auster raus und dann merkt er, oh, das ist gar keine Garnele wie sonst, kann man nicht sofort fressen, weil die Auster ist ja auch relativ hart. Und die muss er dann auch auseinanderziehen mit Saugnäpfen. Da kommen die Saugnäpfe links und rechts auf den Deckel und dann zieht er die einfach auseinander. Ja, wie gesagt, der hat wahrscheinlich ordentlich Kohldampf, er hat gestern nichts gekriegt. Und dann lassen wir die einfach mal vorne im Aquarium sauber untergehen. Der ist schon ziemlich hungrig. Ich hätte ihm sollen vielleicht gestern doch sowas geben. Er ist übermotiviert, kann man sagen. Eigentlich sollte der das vorne vor der Aquariumscheibe erst fressen. Und wenn er das direkt bei mir hier in der Hand macht, dann hat zwar er auch was davon und ich, weil ich bin jetzt nass, haben nämlich auch die Besucher was davon, nicht nur er, sondern die Besucher sehen das dann, wie der das aufmacht.
1: Die Spannung steigt, die Saugkraft auch. Neugierige Nachbarn, was ist denn da los?
4: Hey Moni, Caroline. Guck mal, die zwei. Für die ist es halt wie Fernsehen.

0: So, upsi.
1: Da Gorilla-Taxi. Fein, gell? Super.
2: Mensch, Monza, wo hebst du dich eigentlich fest? Ich bin so ein bisschen woanders.
3: Zurück in den Gorilla-Kindergarten. Ob es Ihnen da jetzt noch gefällt?
1: Klasse. Wunderbar. So, sind wir wieder daheim?
2: So, mein Sohn, jetzt kannst du wieder aufdrehen. Komm, runter.
1: Super.
2: Gell? Geht doch.
1: Warte geschwind. Warte geschwind.
2: Da.
1: So, ich kann hier bleiben, gell?
0: Prima.
2: Opala, der hat sich ja gleich alles genau angeguckt. Dann die Orangenschwimmer mal angeguckt und dann auch immer mit dem Hintern so an die Scheibe hin und so, hey, guck mal hier, ich bin auch noch da. Das war echt ganz toll. Und es war auch der richtige Zeitpunkt, dass wir jetzt wieder runtergegangen sind. Man muss es ja immer auch im Positiven wenden, weil sonst verknüpft es einfach mit dem Negativen. Und das war jetzt alles perfekt. Besser als gedacht.
3: Kleine Gorillas sind sehr lernfähig. Immer für etwas Neues zu haben, so werden sie in der Wilhelma stark gemacht. Auch Krake Ferdi macht gerade neue Erfahrungen.
4: So, jetzt ist er sich verzogen.
3: Die verschlossene Dose und dann die Auster knacken.
4: Und jetzt kommt er. So. Schnappt hat es. Dann gucken wir jetzt mal draußen, ob er es aufkriegt oder wie er kämpft noch.
3: Es sieht jedenfalls schon mal gut aus.
4: So, gegriffen hat er es gleich. Hält er ziemlich gut fest jetzt. Ja, geht schon kräftig zur Sache. Man sieht, er hat schon wahrscheinlich schon gut geholt, weil er gestern ja nichts gekriegt hat. Aber an sich ist es wurscht, er darf sich ruhig ein wenig abmühen. Das ist ja das Ziel hier, ihn zu beschäftigen mit der Fütterung. Ja, man sieht jetzt, er tastet durch die Löcher durch mit seinen Fingerspitzen. Also er ist jetzt ziemlich stark auf die Auster fixiert, jetzt weniger auf den Deckel. Das kann der tastet mit allen Sinnen, sehen, riechen, fühlen. Das ist eine Kombination aus allem. Allein auch das macht ihn so intelligent, weil er die Kombination aus vielen Sinnen nutzen kann. Jetzt, wenn er nochmal zweimal kräftig drückt, dann müsste der Deckel eigentlich auf sein. Genau, jetzt sieht man es, der Deckel geht auf. Wenn irgendwas war, was ihn verwirrt, zieht er sich erstmal zurück. Und dann kommt er eigentlich gleich wieder hin und greift sich dann doch sein Beutetier. Genau, ihr seht, jetzt kommt er wieder runter. Schaut nochmal aus der Entfernung ein bisschen, irgendwas kommt ihm Spanisch vor. So, und jetzt geht er rein an die Dose ran. Tastet in die Dose rein, dass er die Umgebung sichern kann. Und jetzt müsste er eigentlich die Auster schnappen. Genau, er greift schön zu. Aber jetzt geht er in die Dose rein. Ist natürlich auch eine Möglichkeit, wie man die Auster jetzt vor andere Fressfeinde schützen kann. Man zieht sich komplett in die Dose zurück. Da ist man auch sicher. Und tastet erstmal innen die Dose ab, ob sonst noch was drin ist, und sichert somit nach außen alles ab. Man sitzt sauber auf seinem Beutetier, der Auster, und sichert die Umgebung nach außen durch das kleine Loch ab und ist durch die Dose geschützt vor andere Fressfeinde. Er versucht jetzt das Beutetier möglichst festzuhalten, weil normalerweise ein Beutetier, eine große Garnele oder ein Krebs, der wehrt sich. Und dann versucht er jetzt festzuhalten. Er muss auch ziemlich viel Kraft aufwenden, dass er einfach von dem Beutetier, das er ergriffen hat, nicht verletzt wird. In dem Fall der Auster kann ihm da nichts passieren, aber das weiß er ja nicht. Er hat einfach mal alles krampfhaft festgehalten, dass ihm selber nichts passiert.
3: Und Raum ist in der kleinsten Dose. Beim Fressen möchte Ferdi aber jetzt ungestört sein.

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5: KI im Alltag. Hallo zu Max. Haben Sie auch schon angefangen, mit der KI so rumzuspielen? ChatGPT-Fragen ist ja sowas wie das neue Google geworden. Viele benutzen die KI ja auch schon für andere Sachen. Und das, was wir machen, geschieht auch in großen Unternehmen. Heute Morgen erst habe ich im Radio Werbung gehört, da hieß es Ton durch KI erstellt. Und wenn man darauf achtet, fällt es einem auch an anderen Stellen auf. Die KI ist schon bei vielen im Alltag angekommen.
6: KI. Praktisch, schnell und längst unverzichtbar. Aber wie viel Mensch bleibt dabei noch übrig?
7: Ich finde, das nimmt halt so ein Stückchen weit die Kunst des menschlichen Denkens auch. Also die Kreativität von Menschen.
8: Also mein Mann findet es ganz toll, weil endlich gibt ihm jemand recht.
6: Die künstliche Intelligenz schreibt Texte, erstellt Bilder und entwickelt inzwischen sogar Produkte.
9: Das ist quasi mittlerweile ein ganz normales Mittel, wie wir auch, keine Ahnung, Excel benutzen.
6: Max taucht ein in die rasante Entwicklung der KI und will wissen, wo begegnet sie uns schon im Alltag?
10: Ich habe eine Frage. Ich möchte gerne ein Gesteck für einen Geburtstag haben und habe mir das so überlegt.
9: Ja, okay.
6: Wir sind bei Blumenhändlerin Verena Beck in Niederdorf-Felden im Main-Kinzig-Kreis. Immer häufiger kommen ihre Kundinnen mit Bildern, die nicht von Menschen, sondern von einer künstlichen Intelligenz gemacht wurden.
9: In letzter Zeit tatsächlich öfters. Auch ganz oft mit Sachen, die wir einfach nicht umsetzen können. Ja? Also ich hatte jetzt gerade vor ein paar Wochen eine Hochzeitsbesprechung gehabt. Die wollte dann Kränze haben für auf den Tisch. Und mit Ranunkeln, die es halt auch um diese Zeit einfach nicht gibt. Und das hat sie sich auch von der KI zusammenstellen lassen.
6: Und manchmal erfindet die KI sogar Blumen. Verena Beck sieht die Entwicklung zwar täglich, für ihre eigene Arbeit spielt die Technologie noch keine Rolle.
9: Kann noch kreativ sein ohne KI. Ja, also ich benutze es hier wirklich nicht. Ja.
6: Eher eine Ausnahme, denn KI wird immer normaler. Kundin Jennifer Peter nutzt sie regelmäßig, nicht nur für Blumengestecke.
9: Ja, Statize. Ich habe zum Beispiel auch zu Hause schon mal das Wohnzimmer fotografiert und habe dann gesagt, wie könnte man das schön gestalten, schön dekorieren. Habe es ziemlich ähnlich tatsächlich umgesetzt. Ja. Und da nutze ich es auf jeden Fall. Auf der Arbeit nutze ich es zum Teil auch.
6: Und damit ist sie nicht allein. Begeisterung und Skepsis liegen allerdings nah beieinander.
11: Ich benutze KI. Gerade lerne ich viele Sprachen. Deutsch ist meine fünfte Fremdsprache. Ich komme aus der Ukraine originell. Und natürlich für meine Lernen, für mein Studium ist es sehr wichtig, KI zu benutzen.
12: Wenn man richtig Bescheid wissen will, muss man es natürlich überprüfen. Ne? Weil die halluziniert ja ohne Ende.
7: Ich finde, dass natürlich halt Arbeitsplätze dadurch gefährdet sind. Ich meine, es gibt halt eben viele Grafikdesigner und auch eben in der Marketingbranche vor allem. Und ich finde es einfach schade, dass dann Menschen eben durch sowas ersetzt werden.
6: Wer glaubt, KI werde vor allem genutzt, um Menschen zu ersetzen, erlebt bei Cosnova etwas anderes. Beim Kosmetikunternehmen in Sulzbach hilft die künstliche Intelligenz inzwischen dabei, neue Produktideen zu entwickeln. Der entscheidende Impuls kommt jedoch weiterhin vom Menschen, sagen die KI-Expertinnen Rebecca Schalber und Konstanze Stein.
13: Oder meinst du das Pop nicht? Die Idee kommt quasi vom Menschen. Die Idee wird von dem Assistenten dann einmal durch unsere ganzen Trenddaten, Konsumentendaten durchgegeben. Ne? Macht das überhaupt Sinn für unsere Zielgruppe? Macht das Sinn für unser Sortiment?
6: Aus einer ersten Idee werden so innerhalb weniger Sekunden konkrete Vorschläge.

0: Der Agent produziert dann je nach Anfrage 3, könnte aber auch 500 Bilder generieren. Und dann suchen die Produktmarketingmanager wieder gemeinsam aus und sagen, das hier geht in die richtige Richtung. Oder verwerfen natürlich auch viele Ideen. Tatsächlich hier bei dieser Cushion Foundation, also da war die KI wirklich schon sehr, sehr nah dran. Also wir mussten eigentlich nur noch hier die Typografie nochmal austauschen. Aber hier war zum Beispiel der erste Entwurf der KI wirklich schon sehr, sehr nah am finalen Produkt.
1: So beeindruckend die Möglichkeiten der KI auch sind, neutral ist sie nicht. Denn sie übernimmt häufig vermeintliche Schönheitsideale aus den Daten, mit denen sie trainiert wurde.
2: KI insgesamt hat eine Tendenz dazu, Stereotype zu verstärken. Das heißt, gerade ne, bei uns in der Beauty-Industrie oder auch mit den Werten von Cosnova, wir wollen Beauty für alle machen. Wenn wir gerade in der Produktentwicklung unterwegs sind oder in dem Erstellen von Inhalten für Social Media, dass wir da nicht Stereotype verstärken, sondern dass wir da an unseren Werten bleiben.
1: Deshalb verzichtet Cosnova bewusst auf KI-generierte Gesichter. Ganz anders sieht es in der Fashion-Welt aus. Modeunternehmen wie Mango werben mit KI-generierten Models. Dieses Model ist nicht echt, die Mode aber schon. Auch Rossmann nutzt generative KI bei einzelnen Eigenmarken. Für die Verpackungen der Isana Professional-Kolorationen wurden die abgebildeten Models mit KI erstellt. Aldi gibt an, diese Hintergründe mit KI zu generieren. Für Handelsforscher Kai Hudetz vom Institut für Handelsforschung ist das keine Überraschung. Was früher aufwendige Fotoshootings, Agenturarbeit oder lange Entwicklungsprozesse bedeutete, könne heute innerhalb weniger Stunden erledigt werden.
3: Sie werden aus zwei Gründen eingesetzt. Zum einen ist es in aller Regel deutlich schneller und deutlich kostengünstiger. Und zum anderen die Ergebnisse, die damit erzielt werden können, auch hin zur Verbraucherin, Verbraucher, sind teilweise deutlich besser. Wenn wir uns beispielsweise das Thema Fotoshootings anschauen, das war früher ja eine sehr aufwendige Geschichte. Die Fototeams sind dann eben nach Südafrika geflogen, haben da Fotoshootings gemacht. Das wird inzwischen von der KI innerhalb weniger Minuten oder Stunden dann auch entsprechend erledigt. Spart natürlich wahnsinnig Kosten.
1: Auch im Supermarkt begegnet uns KI häufiger, als viele denken. Bei unserer Stichprobe zeigen sich deutliche Unterschiede. Ferrero schreibt uns, im Hinblick auf die Gestaltung von Produktverpackungen setzen wir keine KI ein. Unilever hingegen setzt KI sogar bei der Produktentwicklung der Knorr-Soßen ein. Die Entwicklungszeit wurde für unsere Produkte so insgesamt halbiert. Doch je mehr wir uns auf KI verlassen, desto wichtiger wird es für die Unternehmen, Vertrauen aufzubauen und zu erhalten. Klar ist, für viele Unternehmen wird KI zum Wettbewerbsfaktor.
3: Sobald wir merken als Verbraucher, Verbraucherin, dass es hier um KI geht, da sind wir dann doch hier ein bisschen zögerlich, das findet man dann doch auch ein bisschen spooky und deswegen geht es tatsächlich darum, wirklich das transparent auch darzustellen und Vertrauen zu schaffen.
1: Für Unternehmen und Marken wird es zunehmend wichtig, transparent zu machen, wie und wofür sie KI einsetzen.
4: Also auf eins können Sie sich verlassen, Max ist echt. Ohne seltene Erden geht es ja überhaupt nicht in der Wirtschaft. Lithium, Kupfer, Kobalt, die werden deshalb auch als sogenannte kritische Stoffe bezeichnet, weil sie eben so wichtig sind für die Produktion. Salz aber gehört nicht dazu. Und einer der weltweit größten Produzenten sieht das überhaupt nicht ein, dass Salz kein kritischer Stoff sein soll. Und das ist K+S hier bei uns in Nordhessen. Salz ist nämlich einer der wichtigsten Bausteine, zum Beispiel in der Pharmaindustrie.
5: Das kennt jeder. Infusionslösungen, wie sie täglich millionenfach in Krankenhäusern auf der ganzen Welt eingesetzt werden. NaCl steht für Natriumchlorid. Es gibt auch KCl, das steht für Kaliumchlorid. Und hier kommen diese Zutaten für viele Infusionslösungen her, aus Osthessen, aus rund 1000 Metern Tiefe.
6: Das ist schon eine sehr große Wichtigkeit, die K+S hier einnimmt. Man muss bedenken, dass wenn man Natriumchlorid und Kaliumchlorid zusammen betrachtet, dann ist K+S tatsächlich der weltweit größte Hersteller dieser Pharmasalze.
5: Hier bei K+S in Heringen wird aus dem Rohsalz ein Salz mit einer Reinheit von bis zu 99,9%. Dafür durchläuft es etliche Schritte, wird durch Zentrifugen geleitet. immer wieder gerüttelt und geschüttelt und sogar mit kleinen Explosionen gelockert. So werden nach und nach Fremdmineralien wie Magnesium, Steinsalz und Ton entfernt. Insgesamt arbeiten hier 38 Mitarbeiter. Annika Sandlers leitet die Herstellung.
7: Apfelraum, unkonditioniertes Produkt. Das heißt, vermutlich ist gerade das Tor offen und der Druck ist nicht in Ordnung. Da werde ich dann mal unten vorbeigehen und Bescheid sagen. Hier wird tatsächlich in 24/7 produziert und in Früh- und Spätschicht konfektioniert. Und wir haben eine Tagesleistung von ca. 95 Tonnen, die wir produzieren können.
5: Vor allem bei Kaliumchlorid hat K+S eine Sonderstellung, denn Abbaugebiete wie hier in Osthessen gibt es nur sehr wenige auf der Welt. In Europa ist man sogar der einzige Hersteller von hochreinen pharmazeutischen Salzen. Verkauft wird aber auch in den gesamten pazifischen Raum, Südamerika, die USA, Asien und Indien. Das Problem? Der Name steht nicht auf dem Endprodukt. Aus diesem Grund wissen selbst in Deutschland die wenigsten, dass K+S auf diesem Gebiet weltweit eine einzigartige Stellung einnimmt.
6: Es mag sein, dass sie nicht genügend wertgeschätzt wird, diese Rolle, weil ich denke schon, diese pharmazeutischen Salze sind durchaus systemrelevant. Denn jeder von uns, denke ich, ist schon mal einmal in Berührung gekommen mit unseren Salzen, zum Beispiel bei einer Infusion, bei einer Impfung. Also es ist extrem wichtig, dass die Versorgung sichergestellt wird und ein Ausfall wäre da durchaus für uns alle ein großes Problem.
5: Die Europäische Union führt seit 2011 eine Liste mit kritischen Rohstoffen, die alle 3 Jahre aktualisiert wird. Dabei schaut sie vor allem darauf, wie wichtig ein Rohstoff für die Wirtschaft ist und wie groß das Risiko einer Versorgungsunterbrechung ist. Auf dieser Liste stehen aktuell 34 Rohstoffe, zum Beispiel Lithium, Kupfer, Kobalt und seltene Erden. Salz ist nicht auf ihr zu finden. Professor Rudolf Pietschnick leitet an der Universität Kassel einen Fachbereich am Institut für Chemie. Er sieht die Diskussion mit gemischten Gefühlen.
8: Ich glaube, da muss man differenzieren. Die Kaliumsalze sind essentiell in der Landwirtschaft und da können wir uns glücklich schätzen, hierzulande eben auch diese Ressource so in guter Qualität vorzufinden. Das ist vergleichsweise selten auf der Welt. Und alles, was mit der Lebensmittelproduktion zu tun hat, ist letztlich essentiell. Das heißt, das hat dann Kollateralschäden, wenn wir da Probleme in der Rohstoffkette haben. Und bei Natrium sehe ich das wieder ein bisschen weniger dringlich an, da das doch reichlich vorhanden ist.
5: Eine Einstufung als kritischer Rohstoff würde die politische Bedeutung der Salzproduktion erhöhen und den Zugang zu Förderungen und beschleunigten Genehmigungsverfahren ermöglichen. Professor Rudolf Pietschnick glaubt, dass die Bedeutung von hochreinen Salzen in Zukunft noch größer wird, zum Beispiel in der Batterieforschung.
8: Es gibt sehr große Forschungsaktivitäten, das Lithium zu ersetzen, beispielsweise durch Natrium. Und also Natriumbatterien könnte ich mir denken, dass das in der näheren Zukunft durchaus eine Alternative sein könnte. Und das wäre dann eben ein neues bedeutendes Einsatzfeld hier gerade für Natrium.
5: Dass wir in Hessen eine Anlage haben, die schon jetzt rund 30% des Weltmarktes für hochreine Pharmasalze beliefert, sieht Professor Pietschnick als riesigen Standortvorteil für ganz Deutschland.
8: Die Möglichkeit zur Aufreinigung, die ist das eigentlich Wichtige. Der Rohstoff, das Steinsalz, ist aus meiner Sicht reichlich vorhanden, aber eben die Möglichkeit zur Aufreinigung, die ist sehr wichtig, die ist energieintensiv natürlich. Also das ist ja ein häufiges Problem in der Industrie und da sollte man eben auch aufgrund dieser grundlegenden Bedeutung schon drauf schauen, dass so etwas nicht abwandert, weil das ist schon relativ essentiell für die Industrie.
5: Eigentlich ein Grund, diesen Sektor zu stärken. Doch das Gegenteil ist der Fall. Im Bergbau bremst oft die Bürokratie. Jahrzehnte dauernde Genehmigungsverfahren sind der Normalzustand. Und auch der Kostenfaktor spielt eine wichtige Rolle.
6: Man kann natürlich schon sehen, dass Energiepreise, dass wir da nicht bevorzugt sind in Europa oder hier in Deutschland nun gerade, international. Also Preise spielen zum Teil schon eine Rolle. Unsere größte Herausforderung sind tatsächlich die verschiedenen Zertifizierungen, Registrierungen in verschiedenen Ländern. Das heißt, um pharmazeutische Salze einsetzen zu können, müssen sie freigegeben werden bei den entsprechenden Behörden in den USA, in Deutschland, Europa und so weiter. Es gibt sehr viele Anforderungen, regulatorische Anforderungen. Die sind auch von Land zu Land oder Region zu Region etwas unterschiedlich. Und dementsprechend haben wir schon sehr hohe Herausforderungen hier und sehr hohen Aufwand.
5: Rahmenbedingungen, die vor allem angesichts der Tatsache, dass es sich um ein Produkt handelt, das oft über Leben und Tod entscheidet, alles andere als förderlich sind. Dabei wäre man mit dem einzigen europäischen Werk für hochreine Salze eigentlich gut aufgestellt und bräuchte auf diesem Gebiet die Versorgungssicherheit in Deutschland nicht zu fürchten.
4: Von Produkten für Frauen kennen wir das ja schon. Der Rasierschaum für Frauen ist zum Beispiel teurer als der Schaum für Männer. Die Dose ist einfach nur rosa, aber gleicher Inhalt, wird aber teurer vermarktet. Also im Kern dasselbe Produkt. Gibt sogar einen Namen dafür, für diesen Preisaufschlag, nämlich die Pink Tax, die pinke Steuer. Aber sowas Ähnliches scheint es auch für Babynahrung zu geben. Sowas wie eine Baby-Tax.
9: Kinder lieben sie. Quetschis und andere Snacks in sehr kleinen, dafür sehr bunten Verpackungen mit süßen Bärchen und Früchtchen. Und das mögen auch die Eltern.
10: Weil die handlicher sind zum Mitnehmen.
9: Werbeversprechen wie ohne Zuckerzusatz oder ohne Aufstreusalz geben schließlich auch das gute Gefühl, dem Kleinkind genau das Richtige zu geben. Klingt gut, kostet aber auch ordentlich. Zum Beispiel gefriergetrocknete Erdbeeren. Rund 150 Euro pro Kilo. Die handlich kleinen Reiswaffeln 22 Euro pro Kilo und Quetschis schlagen mit rund 9 Euro pro Kilo zu Buche. Der Blick ins Standardsegment. Erstaunlich ähnliche Produkte, alle in Bio-Qualität, für einen Bruchteil dieser Preise. Gefriergetrocknete Erdbeeren für durchschnittlich 105 Euro pro Kilo, also fast 30% weniger. Reiswaffeln rund 6 Euro pro Kilo, fast 75% weniger. Und Fruchtmark aus dem Glas ist mit rund 3,50 Euro pro Kilo 60% günstiger als die Frucht aus dem Quetschi. Packung auf, Inhalt raus und beide Versionen sehen verdächtig ähnlich aus. Und jetzt stellt sich ja die Frage, zahle ich hierfür einen besonderen Inhalt drauf oder am Ende nur für so ein fruchtig, freches Kinderdesign? Oder liegt nur eine geheime Steuer darauf, eine Baby-Tax? Ich treffe diejenigen, die es am meisten betrifft, Eltern. Fanny und ihre Familie leben vegan. Sie setzt sich viel mit Ernährung auseinander. Belle sieht sich als interessiert, aber nicht ganz so involviert wie Fanny. Und Adriana hat sich bisher etwas weniger mit dem Thema auseinandergesetzt. Wir sind zu einem kleinen Produktratespiel verabredet.
11: Ein Produkt ist immer jeweils für Kinder deklariert, eins aus der Standardabteilung, sage ich mal. Wir machen jetzt erstmal eine Blindverkostung oder ein Blindanschauen und ihr sagt mir, welches Produkt ihr für euer Kind wählen würdet und warum.
12: Also ich finde, das links sieht optisch hübscher aus.
13: Ich würde eher für mein Kind das hier nehmen, weil das andere ist schon so, es fällt so auseinander.
14: Ich finde es genau andersrum.
12: Ja, ich auch.
11: Wenn ihr jetzt die Verpackung kennt, wäre eure Entscheidung trotzdem genauso ausgefallen? Oder hättet ihr eher zu dem Kinderprodukt gegriffen?
13: Ich hätte auf jeden Fall zu dem Kinderprodukt gegriffen.
11: Und warum?
13: Die Verpackung, dass es für Kinder deklariert ist, ich glaube hauptsächlich, dass es für Kinder deklariert ist.
9: Die Kinder selbst greifen überall zu. Aber hat Fanny recht? Sind das im Prinzip dieselben Produkte? Bei Anbieter DM Drogeriemarkt wird das klar verneint und der teurere Preis so erklärt.
15: Also auch so ein Produkt wie ein Apfelmus hat für als Babynahrung ganz andere Qualitätsanforderungen, die eben Schadstofffreiheit nochmal auf einem viel niedrigeren Niveau definieren, wie das bei Erwachsenen der Fall ist.
9: Noch schadstofffreier? Andere Hersteller wie Fruchtbar und die Drogerieketten Müller und Rossmann verweisen auf Rezepturunterschiede und kleinere Verpackungsgrößen. Entscheidend sei aber tatsächlich der Mehraufwand durch strengere Regularien für Baby- und Kleinkindnahrung. Dieses Argument kennt auch Katrin Böttner von der Verbraucherzentrale NRW.
16: Zumindest bei den Produkten, die für Kinder unter 3 Jahre vermarktet werden, die also besonderen Regularien unterliegen, kann ein gewisser Preisunterschied durch einen etwas sorgfältigeren Rohstoffeinkauf zum Beispiel gerechtfertigt sein oder auch durch Analysen, die da durchgeführt werden müssen. Das rechtfertigt aber keine großen Preisunterschiede.
9: Bei allen Beispielprodukten empfiehlt sie guten Gewissens das günstigere Standardprodukt, trotz etwas geringerer Qualitätsanforderungen. Unterstützung dafür bekommt sie vom Kinderarzt Nibras Nami.
14: Das Kinderprodukt hat 4,4 Gramm Ballaststoffe, das Nicht-Kinderprodukt 7,9, also fast das Doppelte. Und da kann man schon sagen, hier ist der Ballaststoffgehalt deutlich vorteilhafter als in der Kindervariante. Salzgehalt übrigens in beiden Produkten gleich. Man würde ja eigentlich erwarten, dass vielleicht in dem Kinderprodukt ein bisschen weniger Salz drin wäre, ist hier aber nicht der Fall.
9: Wir tragen diese Informationen zu Preisen und Inhaltsstoffen zurück auf den Spielplatz zu unseren Müttern. Die sind nicht nur überrascht, sondern sogar sauer.
13: Das ärgert mich, wenn ich das höre. Mir ist es gar nicht aufgefallen, weil die Verpackungen einfach so gebaut sind, dass es nicht auffällt.
9: Unser Fazit. Bei Baby- und Kinderprodukten zahlen Eltern mit der unsichtbaren Babytax also nicht unbedingt für das bessere Produkt, sondern eher für das Gefühl, alles richtig zu machen. Und das ist ganz schön teuer und mitunter trügerisch.
4: Wenn unser Max-Gesundheitsexperte Professor Ganjur über Studien redet, dann meint er immer nur belegte, evidenzbasierte, von Kliniken begleitete Studien. Und solche Studien für Krebsmedikamente zum Beispiel, die müssen ja vorbereitet und begleitet werden. Und das machen Study Nurses. Isabel ist so eine Study Nurse. Und für sie

0: dann ja auch emotional so ein bisschen näher war. Das kann man nicht einfach immer direkt abstreifen. Ich habe ja noch eine Weiterbildung gemacht. Ja, damit bin ich im Moment sehr zufrieden. Da habe ich so ein kleines Fünkchen zu beigetragen, dass das Medikament jetzt vielleicht Leuten helfen kann.
1: Guten Morgen, ich bin Isabel, ich bin 32 und ich nehme euch heute mit an meinem Tag als Study Nurse hier in der Uniklinik in Gießen.
2: Guten Morgen!
0: Als Study Nurse kümmere ich mich um Patienten in klinischen Studien und ich kümmere mich auch um die Durchführung eben dieser klinischen Studien. Auch um die Abrechnung, also so von A bis Z, alles was die Studie betrifft.

0: es ihm auch sonst gut geht und ich einfach merke, dass die Therapie vielleicht auch anschlägt.
1: Man muss natürlich auch mit den Schicksalen umgehen können und dass man da nicht alleine durch muss. Und wir haben ja wirklich ein super Team. Von daher bin ich da echt froh, die Kollegin bei mir zu haben.
2: Mal gucken, ob ich hier irgendwo noch entdecke, aber ist noch nicht da. Normal wartet er immer hier vorne. Dann müssen wir auch noch ein bisschen warten. Das ist ein Patient mit einem Lungentumor. So ein Lungentumor ist ja schon eine recht schwere Tumorerkrankung tatsächlich. Natürlich ist die Hoffnung, dass er einfach wieder ein normales Leben führen kann und praktisch der Tumor nicht mehr zurückkommt. Aber das ist halt immer schwierig zu sagen.
1: Das kann natürlich schon Vorteile haben, als Patient an einer Studie teilzunehmen, weil man oft Medikamente bekommt, die einfach noch nicht zugelassen sind natürlich. Das ist auch oft die letzte Möglichkeit für die Patienten, ne? Die vielleicht schon austherapiert sind, schon Chemo, Bestrahlung oder Ähnliches bekommen haben und sonst jetzt keine Therapiemöglichkeit mehr hätten. Die haben halt jetzt nochmal eine Chance, nochmal eine Medikation zu bekommen, die vielleicht hilft.
3: Guten Morgen, schön, Sie zu sehen. Wie geht's heute?
1: Ganz gut, sehr schön. Dann starten wir mal mit unserem Programm, würde ich sagen, gell? Dann ist die Blutentnahme ja schon mal geschafft, dann können wir weitergehen. Super, sehr gut. Das ist unsere Studienärztin. Ja, wir haben jetzt Blut abgenommen. Ich würde jetzt noch Vitalzeichen nehmen und dann ja, müssen wir eh warten, gell?
4: Ja.
1: Ans Ohr. Ja, super. Da bräuchte ich einmal den Finger vom Patienten. Dann starten wir das einmal, das Maschinchen. 126,89. Genau, dann schreibe ich mir das einmal jetzt hier ab. Jetzt geht der Patient erstmal nach Hause. Dann rufe ich ihn an, wenn alles fertig ist. In der Zwischenzeit wird jetzt das Blut analysiert vom Labor.
5: Keiner von uns weiß, was der Patient bekommt. Ob es ein Placebo ist, ob es das Medikament ist. Das weiß nur eine Person in der Apotheke. Der Apotheker, der es nämlich herstellt. Natürlich hofft man für den Patienten, dass er das Medikament bekommt. Aber wissen tut man es halt nicht.
1: Ich habe einen Patienten gesehen, der in eine Studie passen könnte und den möchte ich gerne in die Studie einschließen. Dann den Sponsor einmal angefragt, ob das auch von denen ihrer Seite so passt, wenn noch so ein paar Punkte offen sind. Da warte ich jetzt einfach noch auf das Go.
6: Hi, okay, supi, danke.
1: Ja, dann würde ich sagen, guten Appetit.
6: Ja, guten Appetit.
1: Dann schauen wir jetzt mal bei den Patienten rein, ob da mittlerweile das Blut fertig ist, dass der auch nicht zu lange warten muss, auch wenn er noch mal nach Hause gegangen ist. Aber das sieht doch schon mal ganz gut aus. Das Blutbild ist da, da ist kein großer Ausreißer dabei. Ich denke, da spricht nichts gegen die Therapie, aber das muss natürlich die Ärztin entscheiden. Deswegen rufe ich die jetzt auch einmal an. Hi, Isabel hier. Also die Werte sind da. Willst du es dir mal anschauen? Super, gut, dann rufe ich an. Danke, bis dann, ciao. Geht klar. Ich gebe es jetzt praktisch noch mal frei, dass dann eben auch die Charge zugewiesen wird. Und die Apotheke weiß, was sie halt nutzen muss. Hallo. Ich will die Medikation abholen.
7: Ja,
1: das lockt noch. Ja. Mhm. Ich hab's dabei.
8: So, Vorsicht, ich mache hier jetzt keine Gang.
9: Auf zum Schichtel.
10: Sehr gut. Einmal schön entspannt halten, bitte. Vorsicht, piekst. Nadel geht raus. Ich lasse es einmal kurz drauf. Im Endeffekt ist es ja entweder eine Medikation, die dem Patienten helfen kann, oder ein Placebo. Ne? Und auch die Nebenwirkungen von selbst dem Medikament sind sehr überschaubar.
1: Genau, ich würde das jetzt noch eintragen. Dann fragen die noch, ob es komplett injiziert werden konnte oder ob es da Probleme gab. Und ich sage, ja, wurde. Und dann brauche ich jetzt nur noch die Unterschrift. Dann, ja, gut, sehen wir uns das nächste Mal. Tschüss.
11: Danke, Ellen.
1: So, dann sind wir wieder zurück. Dann kann ich die restlichen Patientendaten jetzt noch eingeben. Aber dann haben wir das auch geschafft. Ich sehe gerade, hier ist die Antwort. Da ging es jetzt einmal um so eine Herzgeschichte. Dann schreiben die, es sieht aus, als, also, dass der Patient in die Studie passt.

0: finde ich. Und von daher lohnt sich das auf jeden Fall, den Job als Study Nurse zu machen.
1: Study Nurse, also den Beruf, den kannte ich bisher auch noch nicht. Wenn man sich die Pflegesituation in Deutschland anschaut, dann denkt man, oh meine Güte, wie soll das alles nur gehen? Es fehlen Milliarden. Eine Reform soll jetzt verhindern, dass noch mehr Milliarden fehlen. Irgendwie das System stabil halten ist das Ziel. Die Große Koalition hat sich jetzt auf eine Pflegereform geeinigt, aber da wird noch mehr kommen.
2: Als letzter kommt Gesundheitsminister Lindemann im Kabinett an. Bis zum Schluss wurde um das Paket gerungen. Am Ende gelingt die Einigung. Der Minister spricht von einem ersten wichtigen Schritt zur Stabilisierung des Pflegesystems. Gut 6 Milliarden Euro sollen eingespart werden, die Beitragssätze im kommenden Jahr stabil bleiben.
3: Wir werden Einsparungen vornehmen müssen. Einnahmen und Ausgaben müssen in eine Balance gebracht werden.
2: Was sich konkret ändern soll, die Beitragsbemessungsgrenze, also das Einkommen, bis zu dem Beiträge erhoben werden, liegt künftig 300 Euro im Monat höher. Der Zuschlag für Kinderlose steigt um 0,3 Prozentpunkte. Für mitversicherte Ehe- und Lebenspartner wird ein neuer Zuschlag fällig. Im Gegenzug werden die Rentenbeiträge für pflegende Angehörige weiter von der Pflegeversicherung übernommen. Zugleich setzt die Reform stärker auf Prävention. Mit einem Check-up ab 60 und mehr Unterstützung für Menschen, die Angehörige zu Hause pflegen. Die großen Streitfragen der vergangenen Tage bleiben offen. Die SPD hatte unter anderem einen Deckel für die Eigenanteile im Pflegeheim und einen Finanzausgleich zwischen privater und sogenannter sozialer Pflegeversicherung gefordert.
4: Der größte Kritikpunkt bei der heutigen Reform ist, dass wir eben noch nicht eine wirkliche Reform haben. Wir haben jetzt erst einmal es geschafft, schlimme Kürzungen zu verhindern. Wir haben es geschafft, die Beiträge stabil zu halten. Wir haben aber noch keine Grundlage, die wirklich in der Zukunft trägt.
2: Diese Grundlage soll nun eine Expertenkommission erarbeiten. Für den Deutschen Pflegerat kommt das zu spät.
5: Insgesamt haben wir immer gesagt, dass wir es ganz schwierig finden, dass die finanzielle Frage und die Versorgungsfrage, also die inhaltliche Frage, getrennt voneinander betrachtet werden, weil wir es unmittelbar in der Versorgung spüren, dass Finanzen und Versorgung zusammengehören.
2: Bis Ende Januar soll die Expertenkommission die Vorschläge für eine Strukturreform der Pflegeversicherung vorlegen.
1: Ja, was sagt unser Gesundheitsexperte Professor Afshin Ganjur dazu? Fragen wir ihn jetzt. Hallo Professor Ganjur.
6: Hallo Frau Schick.
1: Da kommt ja offensichtlich noch mehr. Ist das jetzt nur so ein Reformchen?
6: Ja, es geht zunächst einmal darum, die Finanzierungslücke in der Pflegeversicherung zu schließen. Und in den nächsten Jahren könnte man das im Prinzip genauso machen. Hier und da an einer Stellschraube drehen, um die Mittel dann zusammenzubekommen. Das ist prinzipiell möglich, aber das Problem ist halt, dass dann über die Zeit die Nebenwirkungen kumulieren können und insbesondere dann auch die Belastung für die Wirtschaft. Das ist also hier das zentrale Problem.
1: Die Wirtschaft wird belastet dadurch, weil Arbeitnehmeranteil steigt, die Arbeitnehmer weniger verdienen.
6: Genau, also wenn die Arbeitnehmer mehr bezahlen müssen, haben sie weniger Geld für den Konsum. Wenn die Arbeitgeber mehr bezahlen müssen, dann wird der Faktor Arbeit tendenziell teurer. Und beides ist halt belastend für die Wirtschaft.
1: Aber warum wird das sehenden Auges in Kauf genommen? Weil das heißt doch, unsere Wirtschaft muss wieder laufen.
6: Ja gut, die Politik denkt zum Teil etwas kurzfristig, zum anderen, also wie könnte man das jetzt verhindern, zum Beispiel indem man einen Kapitalfonds einrichtet, da kommt es natürlich erstmal zu einer Doppelbelastung, weil man muss sowohl das Pflegesystem heute finanzieren als auch für die Zukunft ansparen.
1: Das heißt, das wird in Kauf genommen, dass das langfristig, wenn das nächstes Jahr so weitergeht, und wieder 6 Milliarden, weil wieder das Loch da ist. Okay, 6 Milliarden, haben wir ja gerade gesagt, muss gespart werden. Wir haben ja gerade auch schon gehört, Kinderlose sollen mehr zahlen. Wo wird noch gespart?
6: Ja, auch die Gutverdiener müssen dann mehr bezahlen. Und gespart wird zum Beispiel bei der Einstufung der Pflegegrade. Das wird also strenger vorgenommen. Und zum anderen wird auch der Entlastungsbetrag von 131 Euro für Pflegegrad 1 gestrichen. Der war ja vorgesehen für Alltagshilfen, aber die haben sich als nicht so nützlich herausgestellt.
1: Warum?
6: Ja, die sollten also auch einen präventiven Charakter haben und verhindern, dass die Pflegebedürftigen in die höheren Pflegegrade abrutschen. Und das hat sich nicht so gezeigt. Deswegen setzt man mehr jetzt auf.

0: Beratung zur Prävention, aber ob das jetzt wirksam ist und das Abrutschen in die Pflege gerade verhindert, das muss ich natürlich erst mal zeigen.
1: Ist ja auch die Frage, ob man durch Beratung, also das eine ist Haushaltshilfe, dass einem beim Putzen geholfen wird, dass man zu Hause bleiben kann, und das andere ist Beratung. Macht das Sinn aus Ihrer Sicht?
0: Ja, das ist richtig. Also die Alltagshilfe war konkret, das andere ist Beratung. Da muss ich natürlich erst mal zeigen, dass es zu einer höheren Inanspruchnahme von Beratungsleistungen kommt. Machen dann tatsächlich die Pflegebedürftigen mehr, nehmen mehr an Bewegungsprogrammen teil, machen die mehr Krafttraining, also all das, was letztlich die Pflegebedürftigkeit dann aufschieben kann. Und das muss ich natürlich dann in der Praxis erstmal zeigen.
1: Wir haben ja auch gehört, dass da jetzt weiter diskutiert wird. Ganz großer Knackpunkt ist ja der Eigenanteil am Pflegeheim. Das kann ja leicht 2000 Euro im Monat sein. Die SPD sagt, das muss gedeckelt werden. Und das ist ja alles noch überhaupt gar nicht geklärt. Wie soll das finanziert werden bei diesem Riesenloch?
0: Das könnte man finanzieren über Steuermittel, müsste dazu Steuern erhöhen. Aus meiner Sicht käme dafür die Erbschaftssteuer in Frage, müsste halt die Steuer auf große Erbschaften, Top 1 bis 2% der Erben, erhöhen. Das wäre eine Möglichkeit, weil das den Faktor Arbeit eben nicht direkt belastet. Und mittellangfristig für die Finanzierung müsste man halt einen Kapitalfonds einrichten, wo jeder einzahlt. Und wo dann nach 10, 20 Jahren genügend Kapital zusammen wäre, um dann aus der Rendite einen signifikanten Beitrag
1: zu ähnlich wie bei der Rente dann?
0: Ja, so ähnlich. Also bei der Rente zahlt dann jeder in ein eigenes Konto und beim Kapitalfonds würde dann jeder in einen großen Topf einzahlen. Aber sonst wäre es ähnlich.
1: Okay, gespart wird auch bei den ärztlichen Bereitschaftsdiensten. Das kann in ländlichen Regionen schon mal bedeuten, dass man 30 Minuten bis zum nächsten Arzt unterwegs ist. Darüber reden wir gleich.
2: Wenn die Hausarztpraxis zu hat, ist er für viele die erste Anlaufstelle, der ärztliche Bereitschaftsdienst. Doch genau diese Versorgung fällt an immer mehr Standorten in Hessen weg. Zum Beispiel in Hofheim.
3: Das haben wir gerade gelesen, dass es morgen der letzte Tag ist. Ich finde es total blöd, weil wenn man nach Höchst fährt, jetzt kommen ja noch mehr aus dem Taunuskreis auch nach Höchst. Also es wird immer noch voller.
4: Ist schon frequentiert, deshalb wundert es mich auch, dass geschlossen wird. Es scheint es ja zu lohnen irgendwie, aber anscheinend auch nicht, wenn geschlossen. Keine Ahnung, also schwer nachzuvollziehen, die Entscheidung.
2: Für Ingrid Schulz vom Seniorenbeirat Hofheim reiht sich eine Verschlechterung der Versorgung an die nächste. Die Notaufnahme am Krankenhaus wurde bereits geschlossen.
5: Wir waren entsetzt. Wir haben ja schon vorher gekämpft, dass die Notfallaufnahme erhalten bleibt, weil Hofheim die einzige war, die, bei der man einigermaßen schnell rangekommen ist. Denn gehen Sie mal heute nach Bad Soden oder nach Höchst, Sie sitzen stundenlang.
2: Und für Hausarzt Thilo Munk endet heute eine fast 30-jährige Geschichte im Bereitschaftsdienst.
6: Ja, ich mache hier seit 1998 Notdienste. Und bedauere die Schließung. Ich würde denken, dass wir in so einem 24-Stunden-Dienst etwa 40 bis 60 Patienten behandelt haben. Patienten müssen jetzt bis nach Bad Soden oder nach Höchst fahren und die Wartezeiten werden nicht kürzer.
2: Doch Hofheim ist kein Einzelfall.
1: Für die betroffenen Patienten ist es natürlich hart, 30 Minuten zu fahren. Es gibt aber Gegenargumente, dass es durchaus Sinn macht, das abzuschaffen, den ärztlichen Bereitschaftsdienst.
0: Ja, es geht darum, die ärztlichen Bereitschaftsdienste, also die Standorte zusammenzulegen, um so Effizienzvorteile zu erzielen, also die Kapazitäten besser auszulasten, also auch die ärztlichen Kapazitäten besser auszulasten.
1: Das heißt, dann ist der ärztliche Bereitschaftsdienst angedockt am Krankenhaus oder muss ich mir das vorstellen?
0: Ja, das ist ebenfalls geplant, dass die ärztlichen Bereitschaftsdienste mit den Krankenhausnotaufnahmen zusammengelegt werden, um so auch die Patienten besser steuern zu können. Also es gibt ja viele Patienten, die gehen in die Notaufnahme eines Krankenhauses, aber sind jetzt eigentlich nicht klassische Krankenhausnotfälle und die können dann direkt vor Ort zum ärztlichen Bereitschaftsdienst geschickt werden, müssen dann weniger lange warten. Aber das Konzept muss natürlich gut umgesetzt werden. Das ist natürlich die Voraussetzung.
1: Naja, und ich kann mir das in der Stadt sehr gut vorstellen, aber auf dem Land, in ländlicheren Bereichen, sind 30 Minuten schon sehr, sehr weit.
0: Ja, das ist richtig. Das ist natürlich grenzwertig. Andererseits, wenn man jetzt wirklich starke Beschwerden hat, also schwere Atemnot oder Druckgefühl auf der Brust, dann sollte man einen Rettungsdienst rufen.
1: Aber wieso werden die Bereitschaftsdienste denn jetzt schon geschlossen, obwohl noch gar nichts richtig beschlossen ist?
0: Ja, das ist in Vorbereitung auf die geplante Notfallreform. Nicht? Also da sollen integrierte Notfallzentren geschaffen werden, wo genau das vorgesehen ist, dass die ärztlichen Bereitschaftsdienste bei den Krankenhausnotaufnahmen angesiedelt sind.
1: Also das ist nochmal eine Sonderreform zusätzlich.
0: Genau, das ist geplant, also fürs nächste oder das Jahr danach.
1: Okay, dann fasse ich mal zusammen. Auf dem Land wird es immer weniger ärztliche Bereitschaftsdienste geben. Das ist Fakt, weil sie mit Notaufnahmen in Krankenhäusern zusammengelegt werden sollen. Und Pflegereform, da haben wir auch drüber geredet, Kinderlose und Gutverdiener werden mehr für die Pflegeversicherung zahlen müssen. Die Alltagshilfe wird gestrichen und die Deckelung der Eigenanteile im Pflegeheim, die ist noch nicht geklärt. Also da bleiben wir natürlich dran, auch mit Ihnen, Professor Gonczo. Danke. 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Sie sind in einem schönen Hotel und jeden Tag haben Sie aus dem Fenster einen anderen Ausblick. Kreuzfahrten boomen, auch jetzt in den Herbstferien, das wird von Jahr zu Jahr immer verrückter. Die Nachfrage, die hört überhaupt nicht mehr auf.
7: Der Hamburger Hafen vor ein paar Tagen. Die Mein Schiff 2 von TUI Cruises kommt zurück von einer 12-tägigen Nordatlantik-Tour nach Island und zu den Orkney-Inseln. Mehr als 2.800 Passagiere sind an Bord. Eine Kreuzfahrt in den Norden, das ist längst ein Trend und gerne ab einem deutschen Hafen.
8: Alles ab Deutschland erfreut sich allergrößter Beliebtheit. Und noch vor kurzem wurde auch noch mal gesagt, dass es ab Deutschland von 24 zu 25 über 10% Steigerung der Passagierzahlen gab. Und das ist natürlich eine enorme Steigerung.
7: Andreas Bohnes ist Geschäftsführer einer Reiseagentur, die sich vor 10 Jahren schon auf Kreuzfahrten spezialisiert hat. Offenbar eine gute Entscheidung, denn immer mehr Menschen machen Urlaub auf dem Kreuzfahrtschiff.
8: Unter normalen Umständen kennt die Kreuzfahrt, seitdem ich dabei bin, nur Wachstum. Das ist also ein riesiger, wachsender Markt, wenn man sich nur die wichtigsten Reedereien anschaut.
7: Aktuelle Zahlen des Internationalen Kreuzschifffahrtverbandes CLIA belegen das. Im vergangenen Jahr gab es mehr als 37 Millionen Kreuzfahrtpassagiere. So viele wie noch nie. Vor 40 Jahren waren es nicht mal 2 Millionen. Der Trend ist, abgesehen von den Jahren der Corona-Pandemie, ungebrochen. Kreuzfahrten sind längst nicht mehr nur etwas für ältere Menschen. Das Durchschnittsalter sinkt nach Angaben der Reedereien seit Jahren. Nicht rapide, aber kontinuierlich auf derzeit 46,7 Jahre. In den Ferien seien deutlich mehr Familien mit Kindern unterwegs und anders als in den Anfängen gelten Kreuzfahrten heute nicht mehr als Luxusreisen.
9: Ich sage immer, dass das Kreuzfahrt als Urlaubsform ist demokratisiert geworden. Es ist erschwinglicher geworden und wir haben auch eine Differenzierung der Produkte und deswegen ist für viele unterschiedliche Bedürfnisse und Portemonnaies machbar.
7: Alexis Papathanassis ist Professor für maritimen Tourismus. Kreuzfahrten sind innerhalb des Tourismussektors ein stetig wachsender Markt. Und Deutschland ist nicht nur irgendein Markt, sondern der zweitwichtigste der Welt. Die mit immer noch großem Abstand meisten Passagiere kommen aus den USA. Doch in Europa werden Kreuzfahrten immer beliebter. Deutschland liegt vor Großbritannien, Italien, Spanien und Frankreich. An der Hochschule Bremerhaven haben sie die Gründe für den Kreuzfahrtboom in Deutschland untersucht. Das sind sinkende Preise, vor allem aber sei die Kreuzfahrt die Weiterentwicklung der gerade bei den Deutschen so beliebten Pauschalreise.
9: In Deutschland sind wir Reiseweltmeister. Wir reisen sehr gerne, wir reisen auch sehr gerne organisiert. Und natürlich Planbarkeit und Sicherheit in unseren Reisen ist ganz hoch gewertet hier in Deutschland.
7: Wohin die Reise geht, auch das zeigen aktuelle Zahlen. Top-Destination seit eh und je die Karibik, weil sie nahe dem weltweit wichtigsten, dem amerikanischen Markt liegt. Danach aber schon das Mittelmeer. Erst weiter hinten folgen Asien und weit abgeschlagen Afrika und vor allem die Golfregion und der Nahe Osten. Immer stärker hingegen der Norden.
9: Nordeuropa hat ein ständiges Wachstum momentan und in die Routen in Nordeuropa, die wir hier haben, sind nahezu Hälfte von deutschen Passagieren befahren.
7: Besonders beliebt Norwegens Berge und Fjorde, vor allem der Geiranger Fjord. Der aber stellt die Kreuzfahrtbranche vor Herausforderungen, besser gesagt die norwegische Regierung tut das. Sie hat strenge Umweltauflagen erlassen, die striktesten weltweit. Schiffe, die in Geiranger festmachen wollen, müssen mindestens leistungsstarke Katalysatoren haben und mit alternativen Treibstoffen wie Flüssiggas fahren. Besser noch mit neuen Antrieben, elektrisch mit Batterien. Eigentlich wollte Norwegen schon in diesem Jahr eine strikte Null-Emissionsvorgabe durchsetzen, also nur noch Schiffe mit Elektromotoren in den Fjord lassen. Das wurde auf 2032 verschoben, um den Reedereien Zeit für die Umrüstung zu geben. Dass es geht, zeigen die Norweger schon. Die Reedereien Havila und Hurtig Ruten haben bereits batteriebetriebene Schiffe im Einsatz. Was in Norwegen geht, geht auch woanders, sagt Johannes Bade. Der Schiffsbauingenieur arbeitet in Deutschlands größter Werft, der Meyer-Werft in Papenburg. Zwar steckt das Unternehmen derzeit in der größten wirtschaftlichen Krise seiner Geschichte, dennoch bauen sie hier weiter Schiffe für internationale Reedereien und planen die Kreuzfahrt von morgen, Schiffe mit Batterien und Elektromotor.
10: Der Stand der Dinge ist, dass wir die technischen Komponenten bereits zusammen haben, die wir benötigen für diese Art von Schiff. Und letzten Endes muss das Ganze noch in dieser Größenordnung einmal zusammengebracht werden. Aber das Ganze ist insgesamt greifbar. Also innerhalb der nächsten 5 Jahre ist das realistisch.
7: Und so könnte es aussehen, das weltweit erste voll batterieelektrisch betriebene Kreuzfahrtschiff dieser Größenordnung. Es heißt Vision, sei eine Vision, eine realistische, aber die Johannes Bade gerade erst auf einer Kreuzfahrtmesse in Miami vorgestellt hat. Die Entwickler sind überzeugt, immer striktere Klimaschutzvorgaben werden die Reedereien schon in wenigen Jahren dazu drängen, auf Elektromotoren und Batterien zu setzen. Nur ist es damit nicht getan.
10: Die Schwierigkeit liegt momentan in der Netzstabilität in den jeweiligen Ländern. Das heißt also, dass genügend grüner Strom in den Hafenbereich gelangt, in die dortige Umspannstation und dann von dort aus natürlich an Bord des Schiffes übertragen werden kann. Rein technologisch ist das alles machbar und gelöst. Es erfordert aber in vielen Fällen lokale Infrastrukturinvestitionen, eben zum Beispiel in modernere, stärkere Stromleitungen.
7: Die Realität sieht heute bestenfalls so aus. Solche Landstromanlagen wie hier in Hamburg gibt es in den wenigsten Kreuzfahrthäfen. Ihr Zweck? Wenn Schiffe festmachen, werden sie von Land mit Strom versorgt. Ohne den Anschluss müssen sie ihre Motoren laufen lassen, um selbst Strom zu erzeugen. Dass der Landstromausbau kommt, da sind sich Experten sicher, weil es die EU fordert und weil es für Reedereien von Vorteil ist.
9: Die Kreuzfahrtbranche in sich hat ein Interesse daran, weil fossile Energien werden auch teurer, auch anhand der Regulierungen. Und die werden mit etlichen Restriktionen verbunden. Zugleich erwarten Kunden, insbesondere in Deutschland, dass ihre Urlaubsform auch nachhaltiger wird. Das heißt, die Reedereien haben ein ernsthaftes Interesse, sowohl finanziell als auch im Sinne ihrer Kunden, nachhaltiger zu werden.
7: Nur wenige Tage nach der Mein Schiff 2 läuft die AIDA Prima in Hamburg ein. Zur Geburtstagsparty. AIDA feiert in diesem Jahr 30-Jähriges. Die Reederei hat, wie sämtliche anderen Anbieter auch, für die nächsten Jahre neue Schiffe angekündigt. Die Branche rechnet im nächsten Jahr mit weltweit 40 Millionen Kreuzfahrtpassagieren.
1: 40 Millionen Kreuzfahrtpassagiere, fast jeder zweite Deutsche macht eine. Das ist völliger Wahnsinn. So, jetzt geht's um Frauen und Finanzen. She makes money. Geld macht Gerechtigkeit. Bis nächste Woche, denn Mittwoch ist ja Max-Tag. Und ich freue mich auf Sie.
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Ach, schönen guten Morgen.

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0: Yay!
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0: Lieber Joachim, sicher wunderst du dich, nach all den Jahren von mir zu hören, aber ich befinde mich in einer Notlage und brauche deine Hilfe. Ich habe mir das Bein gebrochen und kann für die nächste Zeit nicht tanzen.
1: Isolde?
0: Du bist ein fantastischer Tänzer und mit geschäftlichen Angelegenheiten bestens vertraut. Und so fände ich es ganz wunderbar, wenn du meine Tanzschule vorübergehend leiten würdest. Mir tut es heute noch leid um unsere harmonische Ehe. Wenn du die Tanzschule bis zu meiner Genesung leitest, könnte ich mir vorstellen, dass auch wir uns wieder annähern.

0: Schatz, musst nicht schon los?
1: Doch, Hans, ich gehe jetzt auch. Aber wenn ich wiederkomme, will ich, dass du nicht mehr da bist.
0: Aber was ist denn? Wir lieben uns doch.
1: Nein, Hans, wir lieben uns nicht. Wir hatten mal eine schöne Zeit und jetzt lässt du dich von mir aushalten und sonst gar nichts. Ich will dich aber nicht mehr aushalten.
0: Wo soll ich denn hin?
1: Such dir endlich eine eigene Wohnung. Und vergiss nicht, einen Nachsendeantrag zu stellen.
0: Hast du Ärger in der Schule? Mit deinen Schülern? Wir können doch über alles reden.
2: Leg den Schlüssel hin, wenn du gehst. Und nimm deinen Müll mit.
0: Scheiße.
3: Lieber Hans, mit deiner charmanten Art bist du ein wundervoller Gastgeber. Daher soll es auch nicht zu deinem finanziellen Nachteil sein. Wenn du die Tanzschule bis zu meiner Genesung leitest, könnte ich mir vorstellen, dich zum Partner in meinem kleinen Unternehmen zu machen.

0: Vielen Dank.
1: Hallo? Jemand zu Hause?
2: Ach, was machst denn du hier? Isolde hat mir einen Brief geschrieben.
1: Ja, mir auch.
2: Hat man sehen?
1: Ja. Na, ganz bestimmt nicht.
2: Sie hat mich darum gebeten, dass ich ihre Tanzschule leite.
1: Ein verklemmter Buchhalter.
3: Eine Supersportskanone.
1: Kann sie doch gleich einen Laden dicht machen. Ich soll die Tanzschule leiten.
2: Obwohl du sie jahrelang nach Strichen und Faden beschissen hast, das kann ich mir nicht vorstellen.
1: So? Ja. Hat dir das Isolde erzählt?
2: Ja, und noch viel mehr. Ach, die. Bist immer noch auf die Masche mit dem Benzinkanister angewiesen, ja? Und eine eigene Wohnung hast du anscheinend auch noch nicht.
1: Du hast doch überhaupt keine Ahnung.
2: Keine Ahnung, ja? Aber so Typen wie dich kenne ich. Und du bist und bleibst einfach ein Versager, ein Schmarotzer.
1: Bist und bleibst ein Erbsenzähler mit dem Stock im Arsch.
2: Du hast selber Arsch.
1: Du, das sagst nicht nochmal, sonst.
2: Sonst, was sonst?
1: Was? Ist dir gar nicht zugetraut.
4: Musst du hier irgendwo einen Verbandskasten haben? Das gibt's doch nicht.
1: Jetzt mach dir mal nicht ins Hemd.
2: So eine Wunde kann sich leicht infizieren. Ja? Gerade hier. Schau mal, wie hier aussieht.
1: Wie sie hier aussieht.
4: Du brauchst mich jetzt hier gar nicht nachzu. Wie sollte auf die Idee kommt, uns beide herzubestellen? Das ist mir wirklich schleierhaft.
1: Dass sie dich herbestellt hat, das ist mir allerdings auch schleierhaft. Kannst ja gehen.
4: Ja, das mache ich auch.
5: Ach, Joachim, wenn ich gewusst hätte, dass du damit nicht klarkommst.
4: Ja, aber Isolde, jahrelang höre ich nichts von dir. Und dann bestellst du mich in diese Tanzschule, genau mit dem Hans. Und du weißt genau, dass ich mit dem...
5: Ich weiß, dass Hans nicht einfach ist.
4: Ja.
5: Aber ich wollte dir das nicht allein zumuten. Du hättest doch dann viel zu viel zu tun. Schau, die Buchhaltung, die Anmeldungen, die Verwaltung, Stundenpläne etc. Und dann noch die Bar mit den Getränken. Ganz ehrlich, das ist doch weit unter deinem Niveau, hm? Dagegen Hans? Das ist doch mehr der Hausmeister.
4: Hm? Ich weiß nicht, wie soll denn. Hast du denn niemand anders?
5: Niemand, auf den ich mich so verlassen kann wie auf dich. Und wir hätten dann auch wieder mehr Kontakt. Hm? 5, 6, 7, 8.
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0: Gitarre. Ah, ein neuer Schüler, machen Sie gleich mit.
1: Ja, guten Tag, die Damen.
2: Oh, ein Neuzugang. Hallo, guten Tag. Ich bin Rose Marie.
0: Und wieder von vorne.
2: Neben mir wäre noch ein Plätzchen frei. Sie können auch Röschen zu mir sagen.
3: Ja, so, dann lasse ich Sie mal alleine. Ja? Dann können Sie sich schon mal ein bisschen einrichten. Und später hole ich Sie dann zum Tee. Oder die Pflegerin. Egal, hier geht keiner verloren.
4: Danke.
5: Meine Oma hätte auch mein Zimmer haben können.
2: Lass mal.
5: Oder dein Arbeitszimmer. Du bist

0: eh in meinem Büro.
1: Ist doch ganz hübsch.
0: Nee, es ist scheiße.
1: Ich kann mich nicht auch noch um Oma kümmern.
2: Mama, du weißt doch, dass du alleine Schwierigkeiten hast und ich habe eine 60-Stunden-Woche in der Kanzlei. Das war doch alles besprochen. Ich muss jetzt los. Wir sehen uns am Wochenende, ja? Kommst du?
0: Nee, ich bleib noch zum Tee.

0: sehen uns nächste Woche.
1: Also, bis nächste Woche. Wir freuen uns über neue Tänze.
2: Ich bin da.
1: Ja. Tschüss.
3: Sicher.
1: Tschüss, tschüss.
2: Tschüss.
0: Und wer sind Sie? Wollen Sie einen Kurs machen?
3: Hans, Isoldes Ex-Mann. Ich vertrete Isolde, bis sie wieder gesund ist.
0: Aha.
3: Und wer sind Sie?
0: Ich bin Marta und gebe hier den Kurs für Agilo. Ich gebe auch Wumba und Lateinamerikanisch. Salsa, Merengue, Tango und alles solche. Wenn es sein muss, mache ich auch Standard.
3: Schön, toll.
0: Ja, aber ich kriege noch Geld für die letzten Monate.
3: Naja, klar. Was ist mit dem Taschengeld?
0: Dann ist Isoldes Hund jetzt ihre Hund. Lotte, wenn! Komm!
3: Ja, dann, tschüss!
0: Bis 20 Uhr, da gebe ich die Bumba-Kurs.

0: Ja, mach. Mach endlich dein Geschäft. Ja, komm, da gibt's auch was Feines.
1: Jetzt kack endlich.
2: Hey! Den Haufen räumst du aber dann weg, gell?
0: Ja, ja.
1: Was?
2: Was wird denn das, Alter? Willst du hier einziehen oder was?
0: Doch Scheiß an.
2: Ui, ui.
0: Oh. Bist du schon wieder hier?
3: Isolde hat mich überzeugt.
0: Ach.
3: Ja. Und ich bin auch ganz ihrer Meinung, dass du alleine damit völlig überfordert bist.
0: Überfordert?
3: Ja.
0: Puh. Was fällt dir eigentlich ein? Ich schuld dir gar nichts.
4: Stell dich nicht so an. Wenn du gerade ein Dach über dem Kopf hättest, wärst du gar nicht erst gekommen. Musst mir ja nicht helfen. Aber es wäre nicht umsonst.
0: Du kannst mir doch nicht diesen Trottel da mit ins Boot holen. Der wird mir alles ruinieren. Da wird keiner von deinen Schülern lange bleiben.
4: Ja, ich weiß, du könntest meine Tanzschule alleine leiten. Hm. Aber ich habe mir gedacht, ich halte dir diese trockene Büroarbeit vom Leib. Ist doch was für Spießer, für Langeweiler, so wie Joachim. Ja, du weißt doch, Joachim hat keinen Charme. Der kann zwar seine Tanzschritte, aber den kann ich nicht allein auf meine Schüler loslassen. Du dagegen.
0: Also Gott, oder Chef bin ich. Was machst du da?
3: Ich mach hier einfach mal ein bisschen.
0: Jetzt pass mal auf. Ich habe das mit Isolde noch mal genau durchgesprochen. Ja? Und wir beide denken, dass es am besten ist, du bleibst einfach hier drinnen. Ja? Ich bin zuständig fürs Amüsement und die Akquise und du für Einkauf, Kursgebühren und die Abrechnung. Ich sag dir dann, was du machen musst. So.
3: Ja, du kannst ja schon mal anständig durchwischen, Getränkelager aufräumen. Weil für die Hausmeisterarbeiten bist du vielleicht ganz gut zu gebrauchen.
0: Du kannst hier deinen Arsch platt sitzen, ja, und Bleistifte spitzen. Ich kümmere mich um die Akquise.
5: Hast du noch Geld?
6: Da hast du noch Geld.
7: Du stinkst.

0: Hier. Und dann die Rampe hier.
1: Ja, genau. Neu. Tanzkurse aller Art. Total tolle Angebote.
2: Kannst ja schon lesen.
1: Aber du nicht schreiben, Alter.
3: Ey, so schafft ihr das niemals.
0: Lass mal den Leinen noch mal drüber fahren.
4: Ja, mit der Akquise, da werden die Leute uns die Bude einrennen.
2: Die Toiletten gehören durchgeputzt.
4: Das ist dein Job. Ich habe jetzt einen Termin beim Steuerberater und bei der Bank.
2: Ja, aber nicht weg. Ich muss hier für neue Kunden persönlich vor Ort sein.
4: Und wenn ich zurück bin, dann möchte ich gern...
2: Was?
0: Hey, Jungs, was ist da rein? Was wollen die denn hier? Schaut euch die Schnösel mal an.
5: Bist du Carlo?
6: Und was, wenn du wer?
5: Nick hat gesagt, bei dir können wir was kaufen. Also hast du jetzt was oder nicht?
6: Was willst du denn?
5: Halt was zum Chillen.
6: Zwei bonzen Kinder, die mal einen drauf machen wollen, oder was?
0: Dann lass doch deine Süße da. Wir bringen ihr ein paar nette Moves bei.
7: Komm, wir gehen.
6: Ey, ey! Wie bloß das für ein Fuffi?
2: Pass mal auf, das hier ist meine Area. Du vercheckst deinen Scheiß woanders, klar?
6: Jetzt hab ich aber Angst.
8: Das war eine Ansage, ich will keinen Ärger.
6: Jungs, wir gehen.
0: Scheiß auf den Mann, komm. Das ist aber auch mein Area, ja?

0: Damit kann ich ohne Aufpreis ins europäische Ausland telefonieren. Mein Enkelsohn studiert in Perugia. Das ist in Italien.
1: Ich weiß, wo Perugia liegt.
0: Ha! Hat funktioniert! Müssen Sie sich auch anschauen.
1: Ach, ich werde mich dann vertrauensvoll an Sie wenden.
0: Ich kann ja auch nichts dafür.
1: Wofür? Sie gehen mir mit Ihrer dauergute Laune echt auf die Nerven.
0: Freiwillig bin ich auch nicht hier. Im Doppelzimmer.
2: Also so geht das nicht. Das ist hier eine Gewerbeimmobilie und kein Männerwohnheim, ja? Und hier, der Aufzug ist eine Zumutung für alle. Sogar beim Hund schmarotzt er sich durch.
3: In Gesellschaft schmeckt sie einfach besser. Und sie teilt gern.
2: Und deine Akquise da draußen, das ist ja wohl auch ein Blatt Papier mit drei Luftballons. Lächerlich ist das.
3: So. Lächerlich.
2: Ja. Wo sind denn deine Tänzer? Wo?
4: Wie hättest du denn gern?
3: 20, 50.
2: Ja, 50, ja. Das wäre mal.
3: Okay, ich besorg uns 50 neue Tanzschüler. Wetten?
2: Mach dich doch nicht lächerlich.
3: Na komm, schlag ein. Und wenn ich gewinne, dann habe ich aber genug geleistet, um in einer Gewerbeimmobilie zu pennen.
2: Und wenn nicht, bist du weg von hier.
3: Und du denkst an die Toiletten. Putzen ist ja dein Ding, hat mir Isolde gesagt.

0: Gisela, schön, dass ich dich gefunden habe.
1: Entschuldigung. Was willst du hier? Das ist eine Schule. Du hast ja nichts verloren.
0: Ich dachte, du freust dich.
1: War ich nicht deutlich genug? Ich will dich nicht mehr sehen. Also geh jetzt bitte.
0: Ich will doch keins von dir. Ich will dir einen Vorschlag machen für eure Schule, deine Schüler. Vielleicht sollte man die Kollegin auch gleich fragen.
1: Was willst du?
0: Gisela, ich will doch kein Geld von dir. Darf ich mich vorstellen? Hans Rückert. Ich weiß von Gisela, dass ihre Schule mit den Schülern aus den 10. Klassen einen Tanzkurs plant. Und ich wollte ihnen da ein unverbindliches Angebot machen. Schnupperstunde ist gratis.

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1: Du, Richard, das da, das ist meine Freundin Hildegard.
2: Oh, hallo.
3: Hallo, Hildegard.
1: Also, ich kann das wirklich nicht. Ich möchte nur ein bisschen zusehen, ja?
4: Hildegard, schön, dass du dabei bist.
1: Nein, ich möchte nur zusehen. Also, komm jetzt, hab dich nicht so. Die Hälfte von uns ist eh halb blind.
4: Mach einfach mit, so gut du kannst. Wir üben alle noch. So, jetzt alle zusammen. Vamos!
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2: Ich glaube, so sauber war es hier doch nie.
5: Du, und das Wasser, das ist einfach so aus den Toiletten übergelaufen.
6: Ja, das hat gar nicht mehr aufgehört.
5: Das waren bestimmt die Tampons der Wumperschnecken. Ist ja bloß gut, dass die Martha da war. Und den Installateur kannte.
7: Übrigens, für das Büro brauchen wir ein paar Lüfter. Und der Teppich muss auch erneuert werden.
5: Ja, apropos Büro, hier. Zwei Schulklassen.
7: Was?
5: Hm? Einmal 25 Schüler und einmal 26. Das macht zusammen 51 neue Tanzschüler. Mein Ticket für meinen Schlafplatz.
7: Die haben sich ja auch alle verbindlich angemeldet.
5: Na ja, werden alle kommen. Sag dir dann Bescheid.
7: Gesundheit. Na dann, Prost.
8: Wo hast du die her?
9: Was denn?
8: Verkauf mich nicht für blöd, woher sind die?
9: Die habe ich gekauft.
8: Sag mal, spinnst du? Ecstasy?
9: Mein Gott, reg dich ab, ich habe doch gar nichts genommen. Überhaupt, was schnüffelst du eigentlich in meinen Sachen rum?
8: Genau deswegen, weil du mir nichts mehr erzählst. Und wo hast du das Geld her?
9: Das hast du mir gegeben. Beim Italiener.
8: Wie spinnst du?
10: Okay.
8: 4 Wochen kein Handy, 4 Wochen Hausarrest.
9: Mama, du bist so blöd!
11: Mama.
9: Ja.
11: Mama.

0: auflegen. Ich habe gleich Anwendung.
1: Ja, alles klar. Vielen Dank. Alles Gute.
0: Tschüss.
2: Wieso werde ich nicht informiert? Wie soll ich unterrichten Standard ohne Partner? Musst du mir sagen, dann kann ich organisieren eine Tänzer. So geht nichts. Und was machen wir?
3: Was ist denn dir da passiert?
2: Bin ich gestürzt, in Badewanne gestürzt. Ganze Schulklasse steht an, will Probestunde für Standard.
4: Das ganze Schulklasse?
5: Ja, das habe ich dir doch gesagt.
1: Ja, hast du gesagt, aber du wolltest auch sagen, wann die kommen. Dass wir das vorbereiten.
2: Chicos, und wer tanzt jetzt mit?

0: da draußen die.
1: Wie sieht's denn hier aus?
2: Du hast so.
1: Und? Wie ist es gelaufen?
3: Tadellos.
0: Ja, die haben eine Lehrerin da draußen. Die ist prächtig. Eine prächtige Frau.
1: Gisela.
0: Ja?
1: Ist meine Ex.
2: Sie können hier nicht bleiben. Besser gehen Sie nach Hause ins Bett. Und wer unterschreibt es?
4: Hallo. Kann ich noch was für Sie tun?
5: Die Probestunde war ja super. Haben Sie noch ein paar Anmeldezettel?
4: Ja, ich schau mal eben. Moment.
2: Und wer unterschreibt es?
4: So. Ich glaube, die müssen erst mal reichen. Oder?
5: Okay.
4: Bitteschön.
1: Hat es nicht Spaß gemacht?
5: Ja, sehr.
4: Ja, ich bin sehr gefreut, Sie kennenzulernen.
5: Mich auch.
4: Bis ganz bald.
5: Bis ganz bald, ja.
2: Freu mich schon. Tschüss, Gisela.
0: Probestunde. Ja? Und 50 Leute waren das auch nicht.
1: Geben Sie mal her, ich mach das. Ich wusste doch, dass die sich anmelden, wenn die erstmal hier sind. Und die anderen kommen, wenn der Kurs durch ist.
0: Alles wieder.
2: Und ja, bis Montag die Tür und das Fenster muss zubleiben. Und jetzt raus hier.
0: Bis Montag? Das ist aber lang.

0: Wo gehst du jetzt hin?
1: Ich werde schon was finden. Die paar Tage.
2: Aber du bastelst ein Schiff? Für Kinder?
0: Hey. Bewegen, du. Das sind über 3000 Teile.
2: Du.
0: Ja, Maßstab 1 zu 72. Mit Zubehör und Figuren zum Anmalen.
2: Sieht so dein Ruhestand aus, ne? Ist ja spannend.
0: Das ist nur für ein paar Tage. Solange die Trockner noch im Büro sind. Ja.
2: Ja? Kein Thema.
0: Ich hab dir in der Gästetoilette noch ein Handtuch hingelegt.
2: Geht auch so.
0: Geht so, ja.

0: Bist ja so ein richtiger Kümmerer. So ein Familienmensch mit Basteln und so. Was ist denn da schiefgelaufen?
1: Wie schiefgelaufen? Gar nichts. Ich war nur nach Isolde, wollte ich erstmal keine mehr und dann ist mir nicht mehr die richtige über den Weg gelaufen. Und du?
0: Schau ich aus, als könnte ich eine Familie versorgen.
1: Gute Besserung.
2: Danke. Nun, vielleicht geht da was mit Gisela.
1: Das ist nicht witzig.
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4: Na, wie sieht's denn aus jetzt?
5: Martha wird sicher gleich kommen. Einstweilen noch jemand was zu trinken?
6: Noch was,
5: danke. Lecker Vitamine aufs Haus.
4: Nee, danke.
7: Ja?
8: Ich soll ausrichten, dass meine Mutter nicht kommt.
7: Hey, hey, hey, stopp! Einen Moment mal bitte. Wer ist denn Ihre Mutter?
8: Martha.
7: Ach, du bist Marthas Sohn?
0: Ach eben. Du musst sofort Martha anrufen.
7: Ja, hör mal, Martha kommt nicht.
0: Wie?
7: Hat Ihr Sohn gerade erzählt.
0: Bist du der vom Parkplatz?
8: Was dagegen?
0: Warum ruft deine Mutter nicht selber an? Hast du einen Mann angezeigt?

0: Können wir noch was für dich tun?
1: Nur weil wir deine Mutter schätzen. Klar. Und du packst dir mit an. Bodenwischen, Klo putzen. Alles, was so anfällt. Einen Teppich kannst du auch mal auslegen. Und keine Drogen oder so eine Scheiße. Sonst fliegst du raus. Nicht so schlecht, wie es aussieht. Ich hab ja auch schon gepennt. Was ist denn das eigentlich mit dir? Hängst den ganzen Tag da draußen rum. Keine Schule mehr.
2: Bin rausgeflogen.
1: Was willst du jetzt werden?
2: Mechatroniker.
1: Das kannst du vergessen. Ohne Schulabschluss.
2: Weiß ich selber.
1: Naja. Ist ja dein Leben. Und lass die Finger vom Hundefutter. Gibt tierische Blähungen.
3: Ich habe hier noch Zahnbürste und Handtuch für dich. Brauchst du nicht mehr in die Wohnung. Dann gute Nacht.
2: Danke.

0: Hier glänzt aber schon ganz schön.
1: Hm? Hallo. Ist Martha noch nicht da? Sind wir zu früh?
0: Nein, Sie sind genau richtig. Kommen Sie ruhig alle rein. Ja, kommen Sie, kommen Sie. Und der Letzte macht bitte die Tür zu, ja. Ich darf kurz um Ihr Gehör bitten. Ich muss Ihnen eine Mitteilung machen. Martha ist leider erkrankt.
1: Erkrankt?
0: Ja.
1: Ja, ist denn niemand anderes da, der mit uns tanzen kann?
0: Ja, wir sind schon auf der Suche nach Ersatz. Und bis wir jemanden gefunden haben, werde ich so lange...
1: Sie?
0: Ja? Ja, und ich habe deswegen auch schon hier diese Schrittfolge, die Sie schon einstudiert haben, inklusive den neuen Schrittfolgen, die wir dann einstudieren werden.
2: Ich habe meine Lesebrille nicht dabei.
0: Doch, das ist nicht schlimm. Kriegen wir auch so hin.
1: Martha hat uns das immer vorgemacht.
3: Und nicht so eine unverständliche Bedienungsanleitung. Hier weiß man ja nicht mal, wo oben ist.
0: Ja, also vorgemacht, das heißt irgendwie vorgetanzt. Die Schritte, ja, gut. Ja, das also, können wir auch mal probieren. Ja, Hans, machst du mal Musik, bitte. So, hier oben mit dem Kasten links oben geht's los. Hier sind die Schrittfolgen und dann einfach dem Pfeil nach. Grundstellung, ja? 1, 2, 3, 4. Rechte Pfeil nach links rum. Links vor, rechts rum drehen. Zwischen Schritt, Grundstellung. Rechts, Moment, stopp. 1, 2. Rechts nach vorne, links drehen. Nee, doch. Das ist ja wieder Grundschritt. Grundschritt. Und rechts vor, links drehen.
1: Also aus, aus, aus! So geht das nicht. Eine Gruppe ist nur so gut wie ihr Trainer.
4: Naja, dann wird das wohl ja nichts mehr.
0: Was willst du denn? Große Fresse, nichts dahinter, ja? Hier in der Bar rumsitzen. Halt dich ja gefälligst raus. Wir können jetzt ja noch mal ganz langsam mit Zeitlupe machen. Schritt für Schritt. Ja? Was?

0: ist es, junger Mann. Das wollen wir lernen.
1: Das wollen Sie lernen?
0: Ja.
2: Ja,
1: ja, dann hat viel Spaß.
0: Martha hat immer mit ein paar Aufwärmübungen angefangen.
3: Na los, das kannst du ja ganz gut.
0: Und das Ganze mit Musik. Ja.

0: War vielleicht ein bisschen viel?
1: Mann!
2: Dir liegt das einfach nicht im Blut. Du hast doch immer nur deine Schrittfolge im Kopf.
3: Ich hab den Goldstar.
2: Hä?
3: Ja. Das höchste deutsche Tanzabzeichen. Immerhin.
2: Ach, da musst du auch mal locker werden. Ja. Ja. Musik und Tanz, das ist sexy. Ja, das ist erotisch.
3: Mhm. Da kennst du dich aus, ne?
2: Ja. Ja. Jetzt mach einfach. Du kannst hier wohnen, bis deine Mutter wieder fit ist. Ja, dafür übernimmst du ihren Job. Was hast du denn? Ist doch super, dass wir so ein Talent wie ihn in unserem Laden haben. Die Alten wollen ihn.
3: Weißt du, mal kommt er morgens, nächsten Tag kommt er nicht, wenn er keine Lust hat. Er hat
2: doch nichts mehr zu verlieren.
3: Pünktlich ist er auch nicht. Er haut mir den ganzen Stundenplan durcheinander. Das ist nicht so.
2: Ist das nicht dein Kurs?
3: Ach du Scheiße, ja.
2: Ist doch die Kleine vom Parkplatz.
4: Der junge Formaler ist ein Volltreffer.
1: Volltreffer?
4: Oder? Jetzt sag doch mal.
5: Ja, ja, ja.
2: Du, wir haben gar keine Blutdrucktabletten mehr.
5: Wir? Das sind meine.
2: Ich habe auch Bluthochdruck.
5: Ja, dann musst du dir welche verschreiben lassen.
2: Ist doch völlig unnötig, wenn wir beide zum Arzt rennen.
5: Hans, ich bin weder Isolde noch Gisela.
2: Was war das denn jetzt? Du hast mich doch in deine aseptische Spießerburg eingeladen.
5: Ja, und das war ein Fehler.
2: Du meinst, ich lass mich aushalten?

0: einfach, ist einfach nichts. Mann!
1: Ey, wo ist denn Hans?
2: Was?
0: Wie, wo ist der Hans? Hier ist er nicht, oder siehst du ihn hier irgendwo?
1: Sorry, aber die Endstufe ist gerade abgeraucht.
3: Ja, vielleicht könnte der Herr Hans, der hat doch so geschickte Hände.
0: Der Herr Hans ist aber nicht da.
1: Da müssen wir einfach eine neue kaufen.
4: Ja, eine neue kaufen. Wer soll das bezahlen?
1: Also, ich könnte so ein Ding schon besorgen.
4: Hier wird nichts besorgt.
1: Ja, und vielleicht könnte der Hans ja eigentlich...
5: Und die beiden Schulklassen? Die Agilos? Die Wumba-Gruppe? Das sind doch allerhand Kursgebühren.
4: Ja, aber die decken doch gerade mal so die laufenden Kosten, Isolde. Strom, Wasser, Heizung und so weiter. Und wir hatten Zusatzkosten, vergiss das mal nicht. Ja? Wegen dem Teppich.
5: Aber ich hab doch keine 3000 Euro.
4: Ohne Musik an der Tanzschule.
5: Kannst du mir nicht was leihen? Nur vorübergehend. Bitte, Achim. Du mit deinem unternehmerischen Talent, du kannst die Tanzschule doch nach vorne bringen. Hm? Ich kann doch nur gut tanzen. Aber du?
4: Dann ist hier noch der Pachtvertrag, der ausläuft. Willst du verlängern? Wie lange?
5: Ach, bitte kümmer du dich doch darum. Hm? Du hast die Sache doch wunderbar im Griff.
1: Hm? Alter, krass. Hätte ich mich besser besorgen können. Da wird dein Kumpel aber Augen machen, wenn es wieder was auf die Ohren gibt. Sag mal, wo ist er eigentlich? Die Stimmung hier ist end im Keller. Die Wumba-Schnecken waren so enttäuscht, weil ihnen ihr Hans keinen Vitamindrink gemixt hat. Hast du schon mal so einen probiert?
4: Nein.
1: Der Getränkelieferant hat mich auch schon dreimal angerufen. Ich weiß ja nicht, was ich bestellen soll. Sag mal, wo ist denn der Hans?
4: Ich weiß es nicht.

0: Ja, Rückert mit Nachnamen. Hans Rückert, ja.
1: Nein.

0: Die Überschwemmung, das war meine Schuld. Ich habe beim Putzen der Wasserhahn getropft und dann wollte ich den so.
1: Na, ich weiß. Martha hat's mir gesagt.
0: Wo warst du denn jetzt die ganze Zeit?
1: Bei einer Ex. War ein Witz. Ich habe nur so eine Garage für mein Hausrat. Wer würde denn so ein Schmarotzer wie mich ein zweites Mal aufnehmen?
2: Ja, das ist mir so ausgerutscht.
1: Und mir das mit der Spießerburg.

0: Stück 422-B, das hast du doch gehabt. Wo ist denn das hin? Das gehört doch hier in die Schachtel von der Ruderanlage und dem Lager.
1: Ach, das habe ich aus Versehen zur Takelage gelegt.
0: Takelage. Ja. Na ja, da ist es doch.
2: Ich hab, ich soll dir noch mal 5.000 Euro geliehen.
1: Was, wie bitte?
2: Ja. Ich krieg's ja wieder.
1: Das glaubst du doch selbst nicht. Deine Kohle siehst du nie wieder.
2: Jetzt hab ich's ihr geliehen.
1: Dieses alte Miststück.
2: Ach, was soll's denn? Sie ist in der Notlage und wir helfen.
3: Glaubst du, ich war schon immer so ein Loser? Abgebrannt, ohne eigene Bleibe. Ein Penner auf der Straße. Ich hatte den Copyshop. Und einen Handel für Druckerpatronen. Lief ziemlich gut. In Uninähe. Isolde wollte dann auch ihren eigenen Laden. Eine eigene Tanzschule. Ich habe für Isolde eine Bürgschaft übernommen. Sie hat die Tanzschule an die Wand gefahren. Ich war meinen Laden los und bin auf den Schulden sitzen geblieben. Den Rest kennst du ja.
0: Wie jetzt erzählst du, hast sie ruiniert.
3: Hm? Isolde erzählt doch immer das, was für sie von Vorteil ist.
1: Vielleicht sollte man den Spieß mal umdrehen.
2: Wie?
1: Wir brauchen mehr Tanzschüler. Und zwar schnell. Die Kursgebühren streichst du dann ein, bevor Isolde wieder da ist.
2: Ja, aber wo sollen die plötzlich so schnell alle herkommen? Ohne Werbung. Eine neue Anlage allein reicht auch nicht aus. Aber schlecht ist die Idee nicht.

0: Ja, Gegenlicht ist geil.
1: Ich mache meinen Jungs eine coole Choreo. Headspin, Windmill, Backspin, ein Westside Headspin. Ihr werdet sehen, das wird richtig krass. Ihr braucht nämlich ein Video im Internet als Werbung.
2: Video?
1: Ja, ein bisschen Mundpropaganda und Social Networking. Das zieht mehr Schüler wie jeder bekackte Flyer.
2: Was kostet sowas?
1: Gar nichts. Filmen tun wir selber und reinstellen tut's der Svenny.
2: Ah ja, das geht, einfach so. Ja. Wir haben dann den Laden voll pickliger 15-Jähriger ohne Geld. Was ist denn, wenn du deine Agilo-Truppe mit dazu nimmst?
1: Was?
2: Du verstehst dich doch gut mit den älteren Herrschaften. Außerdem erweitern wir ja auch damit die Zielgruppe.
3: Und die aus der Schulklasse nimmst du auch noch mit?
2: Ja.
3: Sind ein paar nette Mädels dabei? Ist doch immer gut fürs Bild.
1: Ja, okay. Von mir aus klar. Kann man machen.
4: Zeig mal.
2: Hans, wenn wir das machen, und das sollte wirklich funktionieren, dann müssen wir uns dringend die Isolde gegenüber absichern. So mit einem Vertrag.
5: Das ist von deinen Agilos und von uns. Carlo macht sich gut. Macht gerade ein Video für das Internet.
6: Mit Headspin und so.
7: Schön.

0: Hier, für dich.
1: Okay.
0: Hey, das habe ich extra für dich gekauft.
2: Haben Sie nicht gehört? Martha möchte, dass Sie gehen.
0: Halt's Maul. Martha ist meine Frau, ja?
3: Das berechtigt sie aber nicht, sich so zuzurichten.
0: Ja? Bist du ihr Neuer? Ne? Oder warum reißt du dein Maul so weit auf?
1: Hm? Wolfi, sind meine Chefs.
4: Oma? Achso, hey. Hallo,
5: mein Kleid.
4: Macht ihr auch mit bei dem Video?
5: Ja.
4: Ach, cool. Vielleicht können wir nebeneinander tanzen.
5: Das wäre schön, ja.
4: Komm. Ich freue mich, dass ich das sehe.
2: Was machen Sie denn hier?
3: Na, tanzen, Digga. Okay, ich habe heute einen neuen Schritt für euch dabei. Passt auf, der schaut so aus.
6: Okay.
3: Alright, ich zähle ein und auf eins geht's los. 5, 6, 7, 8. Jetzt gehen wir mit dem rechten Fuß auf. Die rechte Hand geht nach oben, der linke nach unten. Jetzt kreuzen wir hinten mit dem Fuß und die Arme wechseln. Sehr gut. Rechts aufmachen und die Arme noch einmal wechseln. Und jetzt ziehen wir von oben etwas runter und tippen mit dem Fuß. Gut, noch einmal in die andere Richtung. Links nach oben, kreuzen, rechts nach

0: It was 99 cents.
1: Ich würde jetzt noch einen neuen Schritt mit euch machen. Der ist eigentlich so ähnlich.
2: Ja, Richard, was ist dir denn über die Leber gelaufen?
3: Tut mir leid, aber ich weiß nicht, ob das noch das Richtige für mich ist.
2: Was?
3: Diese aggressive Musik und all die jungen Männer. Wir machen uns auch lächerlich.
2: Na und? Immer noch besser, als zu Hause rumzusitzen und langsam zu verrotten.
3: Oh, Rose, wie du das wieder sagst. Verrotten.
2: Na gut, dann eben verrosten.
4: Richard, das geht nicht. Du kannst uns jetzt nicht einfach im Stich lassen.
3: Also, ich weiß nicht. Tschüss.
2: Also, so was.
4: Schade.
2: Das ist doch nicht zu verstehen.
5: Sophie, was ist denn jetzt? Ja, kommst du.
6: Geh schon mal vor, ich rufe dich an.
5: Ist es dein Freund?
6: Nee. Das ist ein Typ aus meiner Klasse. Zeigst du mir noch mal die Schritte?
5: Ja, klar. Komm.

0: Wo hast du denn das her?
1: Von Papa. Bei dem habe ich nämlich kein Handyverbot. Blöd, dass ihr nicht miteinander redet, sonst hättest du es ihm ja sagen können.
0: Und wo warst du heute Nachmittag?
1: Im Tanzkurs? Jetzt von der Schule, falls ich da jetzt auch nicht mehr hingehen darf.
0: Dein Tanzkurs ist am Freitagnachmittag von 4 bis 6, also verarsch mich nicht.
1: Frag doch Oma. Die tanzt halt nämlich auch.
2: Und? Bist du noch dabei?

0: Könnte gut werden. Könnte alles richtig gut werden.
1: Ich glaube auch, ja. Die machen sogar langsam genau das, was ich von ihnen will.
0: Besonders die Mädchen.
2: Abend.
3: Guten Abend.
0: Guten Abend.
3: Sind Sie der Inhaber?
0: Nö, aber momentan vertreten wir die Inhaberin. Um was geht's denn?
3: Wir haben einen anonymen Hinweis erhalten, dass hier in Ihrer Tanzschule mit Drogen gedealt wird.
0: Was? Bei uns dealt niemand mit Drogen.
2: Dann haben Sie sicher nichts dagegen, wenn wir uns ein bisschen umschauen.
0: Bitte.
2: Und wem gehört die Tasche hier?
1: Die ist von mir.
2: Darf ich da mal einen Blick reinwerfen?
1: Ja, wenn es sein muss.
2: Und was ist das hier?
3: Ich glaube, du kommst jetzt mal mit. Geh mal.
0: Also, der hat ihm nicht geholfen. Wie soll ich ihm denn helfen? Ich habe ihn ja selbst beim Dealen gesehen.
4: Aber jetzt hat er doch gesagt, dass er damit nichts zu tun hat mit dem Zeug. Und du selbst hast doch gesagt, dass die Tasche die ganze Zeit hinter der Theke stand. Jeder hätte ihm da irgendwas reintun können.
5: Also glaubst du nicht im Ernst, dass Carlo so doof ist, dass er so ein Tütchen einfach ganz oben in die Tasche reinlegt, sodass jeder das gleich finden kann? Wir lassen niemanden fallen, Hans. Du musst ihn da rausholen.
6: Und was dann?
0: Bei der Polizei war er nicht mehr. Die haben ihn wieder laufen lassen.
6: Carlo, verkauf doch keine Drogen. Seit Carlo bei euch ist, ist er ganz anders. Er macht sowas nicht mehr.
0: Glaube ich ja mittlerweile auch. Wo könnte er denn sein? Nach Hause kann er ja nicht.
6: Ich weiß auch nicht. Vielleicht bei einem Freund?
0: Was machst du?
6: Ich suche meinen Sohn.
1: Hi.
6: Hi.
1: Kann ich reinkommen?
6: Klar.
7: Ich komme an Sophie überhaupt nicht mehr ran. Sie lügt mich an. Neuerdings behauptet sie sogar, sie würde mit dir zum Tanzen gehen.
8: Ja, das stimmt. Wir tanzen zusammen. Und das macht richtig Spaß.
7: Was, aber ich denke, sie geht mit ihrer Klasse zum Tanzen.
8: Ja, und da drehen wir ein Video.
7: Ein Video.
8: Als Werbung. Aber unter uns, die Tanzschule ist nicht gerade der Wiener Opernball. Eher ein marodes Abbruchhaus. Aber die Leute da. Bisschen Abwechslung würde dir auch gut tun. Bist schon richtig verbiestert.
7: Was? Du warst doch immer so ehrgeizig und wolltest, dass ich was aus mir mache.
8: Ja. Ich wollte, dass es dir mal gut geht. Aber doch nicht, dass du so ein Karriere-Vibe wirst.
7: Das bringt der Job so mit sich.
8: Ja, das weiß ich. Aber deswegen musst du doch nicht gleich so streng mit Sophie sein. Kämpf doch nur um deine Anerkennung. Such dir mal einen Mann, dann geht's dir auch besser. Sophie, Carlo. Das ist ja schön.
1: Grüß dich. Hallo.
8: Grüß dich.
9: Das ist Carlo.
7: Hallo, Carlo. Ja, dann setz dich mal.
8: Der jugendliche Rumtreiber. Unser Choreograf und Tanzlehrer.
9: Ich weiß nicht, wo er ist.
0: Der wird schon wieder auftauchen. Der ist erwachsen. Soll ich dich wieder ins Krankenhaus bringen?
6: Später vielleicht. Kann ich nicht hier auf Carlo warten?
0: Ja, okay, klar.

0: Sophie, 5 Minuten, okay?
1: Ja?
2: Hallo. Wir haben da jemanden mitgebracht. Komm.
3: Hi, Carlitos. Hi. Wo warst du? Wir haben dich überall gesucht.
2: Sie haben Carlo zu Unrecht verdächtigt. Ich habe gesehen, wie dieser Junge aus Sophies Klasse...
4: Ja, Ben.
2: Ja, Ben. Tütchen mit kleinen blauen Pillen in Carlos Tasche gesteckt hat.
4: Der war eifersüchtig, weil ich nichts von ihm wollte.
1: Entschuldige. Ich war davor schnell.
5: Das hat ja auch ganz danach ausgesehen.
1: Du hast es noch in der Hand, wenn du weiter zur Schule gehst. Unterstützen wir dich.
5: Mal sehen.

0: Okay, sehr gut, sehr gut. Sonntag 17 Uhr, dann drehen wir das Video, ja?
1: Mit der Aktion wird jeder tanzen wollen.
0: Wir pausen auch schon die ganze Zeit. Wir haben schon über 1000 Likes.
1: Ach so.
0: Ja, der Sven hat schon alle verlinkt. Eigentlich muss man es nur noch drehen und reinstellen.
2: Tschüss.
0: Ciao.
1: Tschüss. Ciao.
3: Ciao, Carlo. Bis Sonntag.
0: Ja, bis dann.
4: Pass auf, ja. Wahnsinn, echt.
3: Hau ab.
1: Was gibt's?
4: So. Komm. Los. Du kommst jetzt mit nach Hause.
1: Dass ich wieder verprügeln können, oder
4: du was? Du dich da raus, du Tanzschwuchtel, du.
1: Ich glaub, du gehst jetzt besser.
4: Was? Was ist los?
1: Hm? Aber du gehst jetzt. Verstanden?
4: Du. Du dumme Sau, du. Das hat ein Nachspiel, Freunde. Jetzt soll ich noch anschauen. Ja. Ich werde mich echt noch wundern, diese blöde Sau.
5: Hey, pass auf!
1: Der wird sich schon wieder beruhigen.
5: Du kennst Wolfgang nicht. Was soll das? Wollt ihr mich verarschen?
6: Ich wollte sowieso mit dir sprechen.
5: Ach, hör doch auf mit deinem Gesülze.
1: Ich dachte, du bist noch 6 Wochen in der Reha.
5: Hab ich dir nicht gesagt, du sollst dich um den Pachtvertrag kümmern?
6: Das habe ich auch getan.
5: Aber der Vermieter hat mich aufgefordert, die Halle zu räumen. Und ich soll die Schlüssel auch gleich mit abgeben.
6: Ja, weil wir müssen doch ein bisschen absichern.
5: Wie bitte?
1: Wir haben uns ausgetauscht über unsere Erfahrungen mit dir.
6: Genau. Wir sind zu dem Entschluss gekommen, dass es besser ist, dass wir die neuen Pächter sind. So.
5: Einen Scheiß! Das ist meine... Ach, hör doch auf! Das ist meine Tanzschule und meine Tanzschüler und Martha ist bei mir angestellt!
7: Ich hatte nie einen Vertrag.
1: Du kannst ja deinen Kram gern gleich mitnehmen.
6: Ja, außer dieser Anlage, die ist nämlich neu, die habe ich gekauft.
5: Harald, wir gehen. Wir sind noch nicht fertig miteinander, noch lange nicht. Ihr werdet von mir hören.
1: Kannst du einen Brief schreiben?
6: Ja, einen blauen vielleicht.

0: Warte, geh weg.
1: Hier brennt was.
0: Oh, Scheiße.

0: erstatte Strafanzeige wegen Brandstiftung und schwerer Körperverletzung gegen Herrn Wolfgang Gruber.
1: Gruber war der Name?
0: Mhm.
2: Ich bin und bleib einfach ein Loser. Hm?
3: Der Einsatzleiter meint, das wäre jetzt nicht so schlimm.
2: Achim, vergiss es. Ich habe kein Geld, ich habe kein Dach über dem Kopf. Ich will keine Almosen mehr. Den Laden machst du doch alleine viel besser. Ich bin nur ein Klotz am Bein. Du hast schon genug für mich getan.

0: Mach hier dicht.
1: Ich renoviere. Dann versuche ich, aus dem Pachtvertrag rauszukommen.
2: Die Tanzschule lief doch super. Hat doch allen Spaß gemacht.
0: Alleine schaffe ich das nicht.
2: Zu zweit wart ihr unschlagbar.

0: Hans?
1: Geh rein. Man darf ja nicht übernachten. Joachim. Ist eine Gewerbeimmobilie. Setz dich. Ist ja nur vorübergehend, bis ich einen Job habe. Magst du einen Kaffee?
0: Hans?
2: Du hast einen Job. Du hast den Pachtvertrag mit unterschrieben. Und du kannst mich jetzt nicht hängen lassen.
1: Das ist nett von dir. Und mit mir macht man keine Geschäfte. Ich muss alleine wieder auf die Beine kommen.
2: Hans.
1: Bei Isolde war es die Bürgschaft. Und jetzt ist es der Pachtvertrag.
2: Ich bin aber nicht Isolde, Hans. Ich brauche einen Partner für die Tanzschule. Jemand, auf den ich mich verlassen kann. Jemand, der den Laden zum Leuchten bringt. Der ein guter Gastgeber ist und mit den jungen Leuten gut umgehen kann. Und der auf seine spezielle, charmante Art da.
1: Schön, dass du mich besuchen kommst.
3: Das ist kein Besuch, Hans. Ich hol dich ab.
4: So, wie geht das jetzt nochmal?
5: Ja, ganz einfach, schau. Ja. Pass auf, hier. Das ist die Kamera. Video.
4: Ja.
5: Hier.
4: Alles klar.
5: Hier, nochmal. Ja. Sobald der rote Knopf läuft.
4: Und nicht drankommt, ja.
5: Genau, okay. Einfach drücken.
4: Ja, super Bild. Super. Toll.
6: Hey. Ich mach doch gar nicht mit.
7: Sie gehören dazu.
8: Hier, dein Armband.
4: Ja, warte mal einen Moment. Ich will jetzt gerade mal hier die Kamera.
6: Ach, übrigens. Ihr Mann ist jetzt in Untersuchungshaft und wird sicher verurteilt werden. Gut.
8: Normal. Das ist doch eine super Idee vom Carlo.
4: Ja.
8: So viel besser hier als in der Tanzschule.
4: Ja. Absolut, ja. Yeah. So, wie kriege ich das wieder an?
8: Ach.
4: Ah, hier.
9: Meine Damen.
8: Schön. Mach mal eine Aufnahme von mir.
4: Nee, warte mal. Warte.
9: Sieht gut aus.
7: Mama, das wird super. Alles Gute.

0: Sag mal Salat. Schmande.
1: Scheiße. Hättest ja mal tanken können.
2: Du bist doch als letzter gefahren.
1: Du tankst nie.
2: Dann weißt du es doch. Na los.
1: Was?
2: Hinkt ein bisschen, wir brauchen Mitleid.
1: Die kommen jetzt zu spät.
2: Das ist doch Quatsch. Das ist unsere Tanzschule. Martha wird schon auf uns warten.
1: Meine Damen und Herren, 20.000 Klicks, 300 Anmeldungen. Was sag ich denn da heute Abend?
2: Entspann dich. Seien wir froh, dass wir in unserem Alter noch mal von der Landebahn abheben dürfen.

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Ich muss hier auch mal eine Affenschaukel. Ich bin nämlich alles so der. Ui. So.

0: Die haben nämlich hier so einen. Nee. Ich würde mal fast tippen, Dachs oder Waschbär oder so. René, hast du eine Ahnung? Schädel.
1: Ach so, ja, danke. Entschuldigung, das ist ja mein Thema.
0: Genau, Kamm, Raubtier, ne?
1: Genau, das hier sieht mir auch nach einem Waschbär aus.

Katze raus.

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0: So, jetzt hast du eine kleine Brücke. Komm, ich helfe dir drüber über die Brücke. Aber stör es nicht in den See.
1: Das war zu schnell.

0: Yay!
1: Gut. Achtung, die Äste. Bleiben immer mal an Rucksäcken hängen. Keiner was ins Gesicht kriegt. Meine Hand ist auch noch da.
2: So, warte ganz kurz.
1: Geht das? Jawohl, super.
2: Schön ein Jahr.

Oh,

Ach, schönen guten Morgen.

0: Ja, bitteschön. Und dann eine gute Heimreise. Hier gibt es noch ein paar. Hier gibt es noch ein Köfferchen.
1: Ja, danke.
0: Oder ein Täschchen.
1: Ja, danke.

0: sind unkraut.
1: Es ist unmittelbar, Matteo. Jetzt dürfen wir das Geheimnis lüften.
2: Oh.

0: Möchtest du das spannen? Den Knoten kannst, klar.
1: Aber nicht runterfallen, bitte. Ja. Ich glaube, du machst das nicht zum ersten Mal, ne? Hauptsache, da ist Spannung drauf.
0: Na, ich hoffe, er hilft schon.
1: Ja, so die Höhe ist ganz gut.
2: Ich hoffe, es wird eine gemütliche.
3: Bestimmt, mit so einem tollen Dach.
1: Ach so. Ja, brauchen wir eigentlich gar nicht. Also,

0: auf. Wenn, jetzt schütten wir noch ein bisschen Wasser drauf.
1: Hast du so alle Denise?
2: Ein bisschen Waldboden, das macht nichts.

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1: Ich muss hier auch mal eine Affenschaukel. Ich bin nämlich auch nicht so der. Ui. So.
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0: Die haben nämlich hier so einen. Nee. Ich würde mal fast tippen, Dachs oder Waschbär oder so. René, hast du eine Ahnung? Schädel.
1: Ach so, ja, danke. Entschuldigung, das ist ja mein Thema.
0: Genau, Kamm. Raubtier, ne?
1: Genau, das hier sieht mir auch nach einem Waschbär aus. 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

0: Ja, jetzt ist Nationalpark.
1: Oh, ja. Oh, da habt ihr schon das erste Hindernis wieder, neues.
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2: Oh, die ist ja auch so besonders. Mama, Hand!

0: So, jetzt hast du eine kleine Brücke. Komm, ich helfe dir drüber über die Brücke. Aber stör es nicht in den See.
1: Das war zu schnell.

0: Yay!
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3: Hallo Hessen, liebe Zuschauer. Schön, dass Sie eingeschaltet haben und heute mit dabei sind. Bei uns in der Backstube gibt es heute einen süßen Klassiker. Gemacht wird er von Jürgen Kreher. Er ist unser Bäckermeister heute aus Ebertshausen im Studio und er bringt uns mit flammende Herzen, nennt man das. Vielleicht kennen Sie das auch noch aus der Kindheit, wenn die Oma oder die Mama das gemacht hat. Ein schönes Gebäck fürs Wochenende, gerade wenn es jetzt draußen so ein bisschen schmuddelig ist. Dann einfach was Süßes, Käffchen oder auch eine heiße Schokolade dazu und einfach ein bisschen genießen. Außerdem, wenn es jetzt schon so schmuddelig ist, wird es ja auch wieder ein bisschen kälter. Das bedeutet, auf der Terrasse und dem Balkon, da stehen Pflänzchen, die so langsam rein möchten. Mediterrane Pflanzen, wie wir die am besten jetzt, wenn es kalt wird, versorgen, das klären wir heute mit unserem Gärtnermeister Dominik Heukemes vom Palmengarten Frankfurt. Er hat uns ein bisschen was mitgebracht und wird uns gleich den ein oder anderen Tipp geben, wie wir unter anderem die Pflanzen einpacken oder was wir drauf machen, dass sie jetzt bei der kalten Jahreszeit geschützt sind. Wie machen das denn eigentlich die Gärtnereien mit ihren Palmen? Das haben wir uns auch vorab schon mal angeguckt.
4: Auch ohne Sonnenschein kommt hier gerade ein bisschen Urlaubsfeeling auf in Wiesbaden beim Palmenfreund Marius Wehmeier. Vor 3 Jahren hat er aus Liebe zu mediterranen Pflanzen sein Hobby zum Beruf gemacht und verkauft und vermietet Palmen, Olivenbäume oder Zitruspflanzen. Die Nachfrage ist gestiegen und der Experte weiß auch warum.
5: Das ist der Vorteil an den mediterranen Pflanzen, dass sie sehr trocken und stressresistent sind und eben auch sehr hohe Temperaturen vertragen. Also wenn man den Klimawandel betrachtet und die Trockenperioden, ist der Trend schon klar hingehend zur mediterranen Pflanze.
4: Einmal im Jahr fährt Marius Wehmeier nach Spanien und sucht dort die Pflanzen aus, die er dann in Deutschland verkaufen möchte. Zum Teil sind es Pflanzen, die wegen Aufgabe der Plantagen abgegeben werden, sodass sie hier ein zweites Leben bekommen. Gewachsen sind sie meist draußen unter freiem Himmel, was ein Vorteil ist.
5: Oft haben sie beim Baumarkt Ware, die aus Gewächshäusern kommt und somit nicht so robust ist. Und unsere Ware ist im Freiland gewachsen. Das heißt, sie kennen Witterungseinflüsse, wissen, was ein Schädling ist.
4: Jetzt im nahenden Herbst müssen die mediterranen Pflanzen langsam winterfest gemacht werden. Bei den Olivenbäumen heißt das erstmal weg mit allem, was stört.
5: Bei der Olive im Herbst schneide ich diese Triebe, die hier aus dem Stamm rauskommen, diese Wassertriebe, schneide ich raus. Da diese Triebe der Pflanze ein bisschen Kraft zum Wachsen nehmen und entfernen ein bisschen Unkraut, dass die Pflanze einfach sauber aussieht. Der reine Formschnitt, der erfolgt jedoch bei mediterranen Pflanzen im Frühjahr und da nehme ich die Krone ein Stück zurück.
4: Und wer jetzt denkt, Olivenbäume sind besonders empfindlich und müssen im Winter unbedingt ins Warme, der irrt.
5: Ich persönlich lasse die hier draußen stehen. Man kann natürlich auch irgendeinen Thermovlies vielleicht drum packen und auf dem Styropor stellen, um den Baum ein bisschen zu schützen. In der Regel ist es aber nicht notwendig. Olivenbäume halten bis minus 12 Grad aus und das haben wir in unseren Breitengraden ja eher selten mittlerweile.
4: Bei vielen anderen Pflanzen aus dem mediterranen Raum sieht das aber anders aus. Die müssen rein im deutschen Winter, aber bitte nicht einfach ins Wohnzimmer stellen.
5: Bei den Nicht-Winterarten ist es so, dass die Pflanzen dann optimalerweise in einen hellen und kühlen Raum gebracht werden müssen. Zu warm ist nicht so gut, weil die Pflanzen sonst sehr schädlingsanfällig sind und dazu neigen, unnatürlichen Wuchs auszubilden, weil es ist warm für die Pflanze und die Pflanze kriegt dadurch das Signal, ich muss wachsen, kriegt aber zu wenig UV-Strahlung und dadurch bildet sich unnatürlicher Wuchs, man nennt das auch Vergeilen.
4: Ein Wintergarten ist ideal. Beim Palmenfreund kommen die nicht winterharten Pflanzen ins Gewächshaus. Aber egal, ob drin oder draußen, wichtig ist, das Gießen nicht zu vergessen. Das ist temperaturabhängig.
5: Man muss da schon ein bisschen Fingerspitzengefühl für entwickeln. Und ich muss mich natürlich nach der Temperatur richten. Also wenn jetzt eine Woche lang nachts minus 5 Grad gemeldet sind, sollte ich die Pflanze eher nicht gießen. Das ist nicht so vorteilhaft. Die Pflanze nimmt in der Zeit sowieso kein Wasser auf. Genau, also ich muss ein bisschen den Wetterbericht beobachten und mich danach richten.
4: Und dann sollte es doch klappen mit ein bisschen mediterranem Flair im deutschen Winter.
3: Und wir kümmern uns jetzt weiter um frostige Pflänzchen, die bei uns auf dem Balkon oder der Terrasse stehen. Das machen wir zusammen mit Dominik Heukemes vom Palmgarten. Ich freue mich sehr, dass du heute wieder da bist. Und du hast uns auch schon ein paar Pflänzchen mitgebracht, die wir eigentlich jetzt im Sommer, im Frühjahr, Sommer draußen hatten. Und die müssen jetzt so langsam wieder rein.
6: Mal rein oder ins Trockene. Und der Tag heute mit dem Regen ist das Beste, was man den Pflanzen nicht antun sollte. Denn viele dieser Pflanzen, ob das jetzt diese Echeverien sind oder Alon oder Bogenhanf, also ich habe einfach mal so eine breite Auswahl mitgebracht, die können wir im Sommer draußen kultivieren.
3: Ja.
6: Aber die mögen die Nässe nicht so sehr. Das bedeutet, die kühleren Temperaturen zu dieser Jahreszeit sind nicht das Problem, aber nasse Ballen, also nasse Erde. Und deswegen sollte man die zumindest erstmal unter das Dach räumen, dass sie regenschützt stehen und dann halten die auch noch ein bisschen was aus.
3: Bedeutet, das sind jetzt alles Pflanzen, die eher in mediterranischen Gefilden unterwegs sind und die es eher heiß und trocken mögen?
6: Ja, also es ist nicht alles original mediterran. Da wird vieles drunter gepackt, was da gar nicht herkommt. Mhm. Spielt keine Rolle. Aber es sind alles Pflanzen, die wirklich mit Hitze und Sonne gut klarkommen. Deswegen sind solche Pflanzen auch so als Blattschmuckpflanzen im Sommer draußen eine klasse Sache. Wenn ich das in einer Kiste oder in einer Schale und einem Topf habe, die kann ich auch mal 3 Wochen nicht versorgen, wenn ich im Urlaub bin.
3: Ja.
6: Und das funktioniert gut. Aber die müssen halt eben rein, weil es eigentlich Zimmerpflanzen sind und sie sind dann vor allem nicht winterfest.
3: Bei welchen Temperaturen, also welche Temperaturen finden die total gut und welche finden sie überhaupt nicht gut?
6: Naja, je wärmer, desto besser. Also das heißt, der Sommer war ideal für die Pflanzen. Sofern die Erde komplett trocken ist, sind selbst so zwischen 5

0: und 10 Grad plus, kein Problem. Frieren darf es allerdings bei solchen Pflanzen nicht.
1: Da sind, wie nennt ihr die immer, Fleischblätter? Oder?
0: Ja, also man würde erst mal von Sukkulenz sprechen. Das bedeutet, dass die Pflanze in irgendwelchen Gewebeteilen Wasser speichert. Mhm. Das müssen nicht die Blätter sein, das können Stammbasen sein und, oder Stängel, wie auch immer.
1: Ja.
0: Und das würde natürlich bei Minusgraden auffrieren. Und deswegen erst mal ins Trockene parken, bevor die dann reingehen.
1: Liebe Zuschauer, wenn Sie sagen, oh, da habe ich eine ganz spezielle Frage an Dominik Holkemes. Wir haben auch solche Pflänzchen und irgendwie hat da was nicht so richtig funktioniert dieses Jahr. Dann melden Sie sich gerne kostenlos 0800 627 27 26 oder Sie schreiben uns eine E-Mail an hallohessen@hr.de und wir versuchen natürlich, Ihre Fragen direkt zu beantworten. Dann starten wir mal. Mit welchem Pflänzchen wollen wir starten?
0: Wir kümmern uns jetzt zuerst mal um was Abgefaultes. Es kann ja trotz guter Pflege immer mal Pflanzenschäden geben, das ist
1: ja
0: so. Und hier haben wir jetzt einfach so ein Stück von dieser Sansevieria, also das ist nicht der klassische
1: Bogenhanf,
0: genau, sondern das ist eine moderne Form mit diesen fingerartigen Blättern.
1: Ja.
0: Und das kann eben passieren, dass trotz großer Pflege so eine Pflanze mal faul wird.
1: Wo und wird die faul? Unten an den Wurzeln?
0: Die ist hier an der Basis abgefault, also das heißt dann auch rausgebrochen. Und um zu verhindern, dass die Fäulnis hier weitergeht,
1: ja,
0: gibt es einen ganz einfachen Trick. Also ich kann in den Aquarienfachhandel gehen, ich kann mir teure Aktivkohle holen,
1: ja,
0: und die Faulstelle, die ich natürlich vorher ein bisschen ordentlich gesäubert habe.
1: Was heißt, ist weggeschnitten?
0: Alles, was wirklich matschig ist, muss weggeschnitten werden.
1: Ja.
0: Nur das gesunde, feste Gewebe sollte erhalten bleiben. Das habe ich hier schon mal vorbereitet. Also man sieht hier eine schöne Schnittfläche. Und wenn ich eben keine Aktivkohle...
1: Guck mal, wir können sie mal so reinhalten,
0: mal drehen.
1: Dann sieht man die Schnittfläche. Sieht man
0: genau
1: das so?
0: Das ist jetzt hier schon nachgearbeitet. Man kann auch ganz schön sehen, die hat hier Wurzelansätze dran. Das funktioniert gut. Wenn ich keine Aktivkohle habe, normale Buchengrillkohle tut es auch. Die kann ich mit dem Hammer...
1: Grillkohle?
0: Einfach Grillkohle. Keine Grillbriketts, sondern
1: ja,
0: die Kohle mit dem Hammer ein bisschen klein kloppen und auf die frische Wunde drauf machen. Die Kohle sorgt dafür...
1: Wie machst du die drauf?
0: Die Wunde...
1: Also drauf,
0: draufbröseln.
1: Genau, also wir gehen jetzt nicht her und nehmen das und
0: nee, das funktioniert nicht. Also wir hauen das mit dem Hammer ein bisschen klein, bis es Staub ist. Oder man kann aus dem Kohlesack auch den Staub ganz unten nehmen. Und damit wird es bepudert. Und dann ist es ganz wichtig, wenn sowas abgefault ist, nicht sofort einpflanzen, sondern erst mal 2-3 Tage oder eine Woche liegen lassen, auf dem Küchenschrank oder irgendwo.
1: Was macht die Kohle jetzt an dieser Stelle?
0: Die Kohle hat eine sehr große Oberfläche. Die Kohle sorgt dafür, dass diese Wunde schnell abtrocknet und die Kohle sorgt auch dafür, dass dort keine Krankheitsherde wieder erneut eindringen. Also das heißt, wenn wir uns den Magen verdorben haben, gibt es ja die klassischen Kohletabletten,
1: ja,
0: die Giftstoffe bei uns binden und ausleiten.
1: Ja.
0: Ähnlich ist es hier auch.
1: Ach ja.
0: Und dann darf man tatsächlich notumtopfen. Und notumtopfen bedeutet, im Herbst wird generell nicht umgetopft, weil keine Wachstumszeit, aber wenn man Schäden hat, dann ja. Und dann aber möglichst kleine Töpfe. Deswegen habe ich hier einen Mini-Topf mitgebracht.
1: Und, was für eine Erde nimmst du da dann?
0: Als Basis kann man, weil es das als kleine Menge gibt, zum Beispiel eine Kakteenerde nehmen. Und die habe ich jetzt hier.
1: Die ist ja sehr sandig wahrscheinlich.
0: Die ist ein bisschen,
1: ne,
0: sandiger und die habe ich mit, man kann das hier ganz schön sehen, ein bisschen Bimsstein aufgepimpt. Also die Bimssteine, wenn du das mal halten magst,
1: die wiegen ja nix.
0: Leicht.
1: Die wiegen ja gar nichts.
0: Genau. Ich habe ein großes Porenvolumen. Wenn du so lieb bist, mir die mal etwas anhältst.
1: Ja.
0: Und dann füllen wir das Ganze einfach mit Erde auf und drücken das vorsichtig ein bisschen fest.
1: Und dadurch, dass die ja jetzt, wenn die unten so ein bisschen angefault ist, brauchen und wir die ja dann 3 Tage, hast gesagt, ruhig draußen
0: lassen.
1: Das kann
0: auch eine Woche liegen, das macht bei so einer Pflanze nichts. Sie ist ja sukkulent, also sie
1: speichert ja Wasser,
0: ja, und sie verdunstet auch nicht so viel und von daher kann das ruhig liegen.
1: Muss das jetzt nochmal gegossen werden?
0: Nein, eben nicht. Die Erde hat ja eine gewisse Grundfeuchtigkeit im,
1: ja,
0: Normalfall, also es sei denn, sie liegt 10 Jahre in der Garage, dann vielleicht nicht mehr. Diese Grundfeuchtigkeit reicht für die ersten 14 Tage aus. Und ich würde in dem Fall auch nicht gießen, denn sonst könnte die Fäulnis wieder in Gang geraten. Und
1: das wäre okay,
0: natürlich nicht
1: also
0: so
1: lieber toll. Trocken halten,
0: lieber
1: reicht schon.
0: Trockener halten. Wenn man Gutes tun möchte, kann man ja mit so einer Blumensprühflasche das Ganze mal,
1: ja,
0: ein bisschen besprühen. Und Notumtopfung immer in der Relation auch sehr kleine Töpfe. Also ob das jetzt Ton ist oder Kunststoff, ist für die Pflanze vollkommen irrelevant.
1: Egal, aber klein muss
0: genau,
1: es sein.
0: Genau, klein sollte es sein. Und wenn es dann zum Frühjahr geht und man sieht, die Pflanze hat sich sichtlich erholt, und dann kann man das wieder in einen normal großen Topf zurück. Setzen.
1: Sehr gut. Was machen wir mit diesem Pflänzchen hier? Das sieht ja eigentlich aus wie ein Salat.
0: Ja, das sind Pflanzen, die wir bei uns im Palmgarten, im Sommer Sukkulentengarten, so unter den Kakteen ausgepflanzt haben. Und Das sind jetzt hier bereits vermehrte Exemplare. Also das heißt, unsere Kollegen in der Gärtnerei, die die kultivieren, machen dann immer diese, wir nennen das Saatschalen, mit diesen Ablegern. Und ich will mal einen rausnehmen.
1: Geht das?
0: Ja, das geht.
1: Sind die so verwurzelt?
0: Ja, das ist enorm. Also ich habe jetzt heute eine Kiste mitgebracht, die besser durchwurzelt ist. Ich weiß nicht, ob die Kamera das einfangen kann.
1: Man sieht ganz kleine Weiße.
0: Man sieht ganz feine Wurzeln. Als ich mit dem Kollegen geschaut hatte vorgestern, haben wir welche, die waren ganz frisch gewurzelt, die wollte ich jetzt mit herbringen, weil das ist für die Pflanzen problematisch. Das heißt, sowas könnte man, wenn man so eine Saatschale hat, jetzt auch noch vereinzeln und teilen. Das heißt, ich nehme eine weg, das ist eine einzelne Pflanze, und dann kann ich die auch genauso
1: auch wieder in so ein Töpfchen, kleines Töpfchen reinmachen.
0: Und wir brauchen davon halt große Mengen, deswegen sind die Bestände bei uns ein bisschen üppiger.
1: Ich habe die auf dem Dach. Und die hole ich nicht alle rein. Sind das die gleichen?
0: Nein.
1: Oder sind, weil die sehen so ähnlich aus.
0: Also die Echeveria kann man sozusagen als nicht winterharte Variante der Dachwurz irgendwo beschreiben.
1: Dachwurz?
0: Genau, also Dachwurz oder Donnerwurz. Man hat die früher auf die Dächer gepflanzt, im Aberglauben, dass dann der Blitz nicht einschlägt.
1: Dachte mir einfach, sieht nett aus.
0: Ist auch schön.
1: Okay.
0: Die sind halt nicht winterfest, also man darf das als nicht winterfeste Variante bezeichnen. Und was man hier sehr schön sehen kann,
1: da kommt
0: die Dachwurzel blühen ja auch bei uns im Sommer. Das ist jetzt so ein Irrläufer, deswegen habe ich die Kiste mitgenommen. Das sind jetzt hier Blütenstände, normalerweise passiert das auch zu den Sommermonaten hin.
1: Ja.
0: Und aus diesem gebogenen Blütenstand wachsen dann so kleine glockenartige Blütchen raus, das ist ganz hübsch. Und bei richtiger UV-Beleuchtung, also auf gut Deutsch im Sommer draußen, werden bei dieser Form auch die Blätter noch roter, als sie sich hier darstellen. Das heißt, man hat eine unglaublich schöne Färbung. Und gerade dieses Sortenspektrum bei diesen Echeveren, das ist extrem spannend.
1: Wir haben eine Frage von einem Zuschauer bekommen. Und zwar Markus Liebscher aus Kassel fragt, mein Eukalyptus ist diesen Sommer sehr in die Höhe geschossen. Soll ich ihn vor dem Winter noch mal schneiden? Hab Angst, dass sonst Schnee die Äste abbricht.
0: Also generell muss man sagen, Eukalyptus ist in Deutschland erstmal nicht winterhart, sondern er hat eine Winterhärtetoleranz. Wenn der winterhart wäre, würde er von Natur aus bei uns wachsen, das lässt er bleiben. So. Die deutschen Winter sind keine mehr. Also so wie ich das als Kind noch kennengelernt habe, mal mit minus 15 Grad.
1: Wo Weihnachten auch noch weiß war.
0: Ja, das haben wir nicht mehr. Mhm. Aber eine Pflanze, die nicht hundertprozentig winterfest ist, ich würde die nicht vor dem Winter schon zurückschneiden, weil man nie weiß, wie der Winter werden wird.
1: Ja.
0: Und solange die Äste weich sind, werden die sich biegen. Also da würde ich mir lieber die Mühe machen, die zur Not mal schütteln, wenn wir sehr nassen Schnee haben.
1: Oder einpacken.
0: Ginge auch, aber dann müsste man das gesamte Konstrukt einpacken. Mhm. Und dann müsste man auch eine Stütze dabei stellen, das sehen wir nachher noch, wie man sowas macht, damit der schwere Schnee die Verpackung nicht zusammendrückt, damit es keinen Astbruch gibt. Also ich würde empfehlen, lassen und erst im Frühling schneiden.
1: Viel zu beachten, merke ich gerade. Und die Frage hat sehr, sehr gut gepasst, liebe Zuschauer. Denn wir werden nachher in der zweiten Stunde genau das mal machen. Wir haben ja hier drüben jetzt unseren Olivenbaum und haben hier vorne auch noch mal eine Palme. Wie man die richtig einpackt, wie man die auch vor Frost dann schützt, das gucken wir uns gleich in der zweiten Stunde an.
0: Sehr gerne.
1: Ich sage vielen, vielen Dank, liebe Dominik. Wir gucken, dass wir hier noch ein bisschen einpacken, beziehungsweise multiplizieren haben wir ja schon. Wie vereinzeln heißt es jetzt?
0: Genau, vereinzeln in dem Fall. Das heißt, wir machen denen ein bisschen mehr Platz, weil auch diese Rosettenköpfe, die werden ja auch immer größer im Laufe der Jahre.
1: Aber sieht sehr schön aus. Ich sage vielen Dank und wir sehen uns später. Und liebe Zuschauer, der Herbst, der hat ja nicht nur für uns im Garten viel zu bieten, schöne bunte Blätter, sondern auch kulinarisch gibt es da ja einiges. Es gibt Pilze jetzt bald wieder. Es gibt natürlich die Kürbisse und man muss ja auch sagen, die Bikini- und Bermuda-Saison, die ist ja jetzt eigentlich seit heute beendet. Deshalb dürfen wir auch mal wieder ein bisschen was naschen.
2: Sanft und ruhig kann er sein, der Herbst. Zwischen den warmen Erdtönen blitzen die wunderschönen Farben der Früchte der Saison. Mit einem dunklen Violett verzaubert uns der Star des ersten Herbstgenusses.
3: Wir haben eine Vorspeise aus cremiger Labneh mit karamellisierten Feigen und dazu Sumac, Sata und gehackte Pistazien. Die Zutaten sind aus dem Nahen Osten, wo ich herkomme.
2: Frische Feigen passen perfekt in die orientalische Küche. Ihre Süße harmoniert mit herzhaften Gewürzen, Kräutern und cremigen Milchprodukten und bringt noch einmal ein bisschen Sommer auf den Teller. Aber reif müssen sie sein.
3: von der Farbe erkennt man auf jeden Fall, dass der hier dunkler ist. Und von der Gestur hier ist ein bisschen weicher noch, also als der hier. Der ist ein bisschen hart. Und geschmacklich merkt man, dass die sind bäriger, also die haben diesen Bärengeschmack, Pflaumengeschmack und Honigzucker.
2: Die Feigen bekommen ein Bett aus cremigem Labneh, einem speziellen Joghurt-Frischkäse, den Amar Tarasch selbst macht.
3: Das Joghurt wird am meisten aus Ziegenmilch oder Schafsmilch gemacht bei uns. Das wird eigentlich abgetropft von Wasser, also in so ein Siebtuch. Und da besteht diesen cremigen Joghurt daraus, also so ein cremiger Frischkäse.
2: Eine schnelle Alternative ist griechischer Joghurt. Aber jetzt zurück zum herbstlichen Hauptdarsteller. Durch die Hitze beim Anbraten karamellisiert der natürliche Fruchtzucker der Feigen. Zum Schluss kommt etwas Honig dazu.
3: Man sollte die Feigen auf jeden Fall kurz vor Servieren, kurz anbraten, dass sie auch knackig bleiben, dass sie auch im Ganz bleiben, damit die auch deren Form behalten auf dem Teller.
2: Labneh, warme Feigen und die Gewürze aus Amars syrisch-libanesischer Heimat. Mit Erinnerungen an den Sommer zieht so der Herbst bei uns ein. Und es beginnt die große Zeit der Pilze. Drei verschiedene Sorten landen gleich bei Gennaro Formoso, gemeinsam mit frischer Pasta in der Pfanne.
4: Damit du auch ein bisschen was Bissfestes hast, würde ich sagen, dann sind die Seitlinge perfekt, weil sie ein bisschen kräftiger sind. Von dem nussigen Geschmack die Pfefferlinge. Und da empfiehlt sich halt die kleinere Variante. Und dann für den intensiven Pilzgeschmack Shiitake. Und wer möchte, kann natürlich auch Steinpilze nehmen. Aber Shiitake ist immer ein guter Pilz, um diesen intensiven Pilzgeschmack rauszuholen.
2: In einer Pfanne Olivenöl erhitzen. Dann frischen Knoblauch, Thymian und Rosmarin kurz im heißen Fett schwenken. Und dann die Kräuter wieder herausnehmen.
4: Am Anfang die Hitze medium, also mittel, damit das Öl und der Knoblauch nicht verbrennt. Und damit die Gewürze auch Zeit haben, sich zu aromatisieren mit dem Öl. Erst dann die Pilze reinmachen, da sollte man voll Power machen. Weil du willst ja auch, dass er nicht wässrig wird, sondern du willst ja diesen Rostaromen auch haben. Ja?
2: So ziehen die Pilze beim Braten kein Wasser. Ein bisschen Peperoncino sorgt für zusätzliche Würze.
4: Und jetzt nehmen wir die Pasta. Und bitte nicht das Wasser abtropfen, sondern mit dem Wasser.
2: Denn das Pastawasser sorgt durch seine Stärke für eine cremige Bindung. Zum Schluss noch etwas Pfefferminze dazugeben. Für den Wow-Effekt, wie Gennaro es nennt. Schnell gemacht, herrlich lecker und mit ordentlich Herbstaroma. Zum Abschluss wird es süß mit einem Dessert, das uns vom Namen her mitnimmt in die raue Bergwelt.
5: Wir zaubern ein Mont Blanc-Törtchen und es soll an den Mont Blanc-Berg erinnern. Die Fäden um das Törtchen drumherum, die erinnern an den Bergweg. Und der Puderzucker obendrauf an den Schnee auf dem Berg.
2: Die Hauptrolle spielen hier vorgegarte Maronen. Zusammen mit Zuckersirup werden sie zu einem feinen Maronenpüree. Mit Mascarpone zu einer Mousse rühren. Dazu kommt Vanillepudding und zum Schluss noch eine Creme aus Sahne, Eigelb, Zucker und Gelatine. In Silikonförmchen abgefüllt, entsteht so eine Bergkuppel.
5: Das kommt jetzt in den Tiefkühlschrank für 3-4 Stunden oder auch über Nacht. Und danach kommt es auf unsere Törtchen obendrauf.
2: Das Törtchen aus einem einfachen Mürbeteig hat Alina Kupfer bereits einmal vorgebacken. Mit einer Mandelcreme aus Mandeln, Butter, Zucker und Ei wird es dann noch einmal gebacken.
5: Wir haben den knusprigen Mürbeteigboden und dann haben wir noch mal ein bisschen Crunch obendrauf.
2: Bergfuß und Maronenkuppel sehen dann so zusammen aus. Jetzt bekommt die Leckerei noch ihre Gebirgswege aus Maronenmus.
5: Man sollte darauf achten, dass man langsam drückt und dass man die Tülle nicht zu nah am Törtchen hält. Also die Fäden müssen Zeit haben, sich zu bilden. Also man sollte es schon ein bisschen weiter weg vom Törtchen halten.
2: Ein kleines Maronenkunstwerk, dieser Berg. Leckerer Herbstgenuss. Süß, herzhaft und überraschend vielseitig.
1: Wir backen jetzt auch was bei uns hier in der Hallo Hessen Backstube. Und zwar was Romantisches. Flammendes Herz wird es auch genannt. Und ich freue mich sehr, dass Jürgen Kreher heute bei uns ist aus Eppertshausen. Er ist unser Bäckermeister heute hier bei uns in Hallo Hessen. Und wird uns, das ist ja eigentlich ein Klassiker, muss man sagen,
6: oder? Das ist ein absoluter Klassiker.
1: Wie?
6: In der Ausbildung lernt man sowas.
1: Ja,
6: ist das so? Als Lehrling lernt man typisch Flammende Herzen.
1: Und was mich jetzt interessieren würde, gibt es das bei euch in der Bäckerei immer noch? Gibt es da immer noch so alte Klassiker?
6: Genau, alte Klassiker gibt es ja, nur in letzter Zeit habe ich gar keine Zeit mehr gehabt. Aber eins kann ich versprechen, morgen früh liegt es in der Backstube.
1: Sehr gut. Und heute bei uns auf dem Teller, da freue ich mich sehr drauf. Ich habe es noch nie selber gemacht, ich habe es immer nur gegessen. Was brauchen wir dafür alles? Was ist das für ein Teig?
6: Das ist ein Spritzmürbteig.
1: Spritzmürbteig?
6: Spritzmürbteig. Okay. Also das ist ein Sandgebäck. Mhm. Das ist ein Dauergebäck, Sandgebäck.
1: Das heißt, es ist auch haltbar?
6: Das ist haltbar. Soll ja nicht haltbar sein, man soll es ja essen. Ne?
1: Ja, natürlich. Aber wenn es jetzt mal 2 Tage liegt, ist es
6: drei, nicht 3, 4 Tage überhaupt kein Problem.
1: Ne? Okay, also du hast hier schon...
6: Also ich habe schon ein bisschen Butter aufgeschlagen.
1: Mhm. Das heißt Zimmertemperatur?
6: Zimmertemperatur, Butter, ja. Steht alles im Rezept schon drin. Ich mache schon Zucker noch rein. Mhm.
1: Wieso wird die Butter eigentlich so weich geschlagen? Warum sagt man jetzt nicht, die machen wir warm und machen sie flüssig?
6: Naja, wenn sie ganz flüssig ist, dauert es wieder lang, bis sie vom Volumen her.
1: Ah, okay.
6: Da ist dann alles tot.
1: Okay.
6: So,
1: dann nehmen wir noch Eier.
6: Dann kommen noch Eier mit dazu.
1: Es wird eigentlich alles nur zusammengemischt, ne?
6: Ja.
1: Was ist das?
6: Das ist jetzt ein bisschen Marzipan drin. Und den Marzipan habe ich mit dem Ei ein bisschen aufgelöst.
1: Das ist ja eine gute... Also, Marzipanmasse.
6: Ja, genau, eine Marzipanmasse.
1: Und dann da ein Eigelb oder ein ganzes Ei rein?
6: Ein ganzes Ei.
1: Und dann wird es zusammen ein bisschen flüssiger gemacht.
6: Ich bin ehrlich, ich habe heute Nacht diese vorgebackene flammende Herze schon gemacht und habe das natürlich nicht gemacht. Hab den Marzipan schön rein und hat solche Klumpen drin gehabt.
1: Aber deswegen hast du jetzt gesagt, hier aufgepasst, dann genau. Nehmen wir noch ein Ei mit rein und machen es ein bisschen flüssiger. Schöner Tipp, damit es uns zu Hause nicht so geht wie dir heute Nacht. Wann bist du heute Nacht aufgestanden?
6: Gestern Abend um 11.
1: Um 11 Uhr. Und hast gebacken bis heute Morgen um?
6: Ja, bis um 5 Uhr ungefähr, dann bin ich heim. Hab mich ein bisschen hingelegt und bin dann wieder um 7 Uhr rübergefahren.
1: Wahnsinn. Das ist halt schon, also damit wir frische Brötchen, frisches Brot haben,
6: so
1: backt ihr mitten in der Nacht, wenn wir alle schlafen.
6: Genau.
1: So, was jetzt brauchen wir noch?
6: So ein kleines bisschen Salz haben wir noch hier mit rein. Dann haben wir hier Weizenstärke.
1: Aha.
6: So Weizenstärke.
1: Und hier haben wir Weizenmehl.
6: Genau. Und jetzt
1: warum kommt Weizenstärke noch dazu? Was macht
6: das? Das ist für den typischen mürbischen Biss dann einfach.
1: Dass also es fest ist, dass es nicht, weich
6: so,
1: ist.
6: Dass es weich wird, aber dass es nicht so trocken wird.
1: Ah, okay.
6: So. Normalerweise wird es bei uns in der Fachsprache untermeliert. Mhm. Aber ich habe jetzt mal einen Spatel vergessen.
1: Brauchst du was?
6: Nö, es geht schon.
1: Sicher?
6: Ja, ja, es geht
1: schon. Ich kann mal gucken, was man noch in der
6: Küche hat. Ich habe schon geguckt, ich habe nichts gefunden.
1: Ein Spatel, das ist... Zum
6: ja, das ist so ein größerer Kochlöffel zum Untermelieren.
1: Oh, hier haben wir doch.
6: Ja, das
1: geht das?
6: Da kannst du Kartoffelbrei mit rausholen. Nee, das ist keine Kochwende.
1: Löffel?
6: Nein, ich hab schon.
1: Okay.
6: Passt alles.
1: So, wir machen das ganz pragmatisch bei uns in der Sendung. Oh, guck, geht noch aus so.
6: Ja, es geht so, ja.
1: So, und jetzt kommt das in einen Spritzbeutel rein.
6: Genau.
1: Das ist ja immer das, was ich nicht kann. Den haben wir hier schon.
6: Den habe ich schon vorbereitet. Dann legen wir mal hier hin.
1: Mhm. So.
6: Blech.
1: Oh, warte, Blech habe ich gerade gesehen. Das hat irgendjemand hinter die Wand gelegt. Da ist es. Guck mal, ich weiß doch, wo was liegt.
6: Genau.
1: So.
6: So. Also es ist die Spritzmasse.
1: Da habe ich mich irgendwie, weißt du ja, da traue ich mich nie irgendwie dran. Aber das ist jetzt fest.
6: Ja, das
1: so, und jetzt flammendes Herz. So. Hier sieht es ja so ein bisschen aus wie so ein Dreieck. Ach, so, du machst Kreise.
6: Ja, sieht ein bisschen anders aus. Es verläuft dann, das siehst du ja, es verläuft dann einfach.
1: Wie?
6: das verläuft dann. Also ich habe die heute Morgen auch so gemacht, so ein bisschen aufgespritzt. Und es verläuft dann beim Backen.
7: Durch die Butter?
6: Die durch die Butter, ja, ja, genau.
7: Ach so. Ich dachte, du machst da jetzt wie so ein richtiges Herz oder so. Aber dann, gut, es hat ja eine Herzform.
6: Schau mal, man kann auch eine Herzform machen. Schau.
7: Und zerläuft es dann trotzdem?
6: Das verläuft dann auch ein bisschen, genau.
7: Da bin ich mal gespannt, wie das nachher aussieht.
6: So.
7: So, was heißt ja flammendes Herz?
6: Und wenn das verlaufen ist, kann man das auch schön mit Marmelade oder mit Nougat dann füllen.
7: Also es ist ein Spritzgebäck.
6: Es ist Spritzgebäck, ja.
7: Sehr gut. Und du machst, normalerweise
6: so ein...
7: Das sieht jetzt aus wie ein Tannenbaum?
6: So, das sieht jetzt aus wie ein Tannenbaum. Also ich sage immer, beim Backen sind keine Grenzen gesetzt.
7: Aber ist es jetzt so, wie du das hier gerade gemacht hast? Du hast es ja in der Kreisbewegung
6: gemacht. Ich habe es jetzt in der Kreisbewegung gemacht, ja.
7: Die werden dann so?
6: Genau so. So habe ich es heute Nacht gemacht.
7: Ach ja.
6: Ja. Habe ich einfach ausprobiert.
7: Ja, ist so, ich finde das toll.
6: Also in meiner Ausbildung habe ich das so gelernt wie hier jetzt. Ne?
7: Ah, okay.
6: Ja.
7: Und wichtig ist, wenn man jetzt so einen Spritzbeutel nimmt, dass immer... Jetzt bin ich wieder dran. Also du schiebst das immer nach.
6: Ja, ne? Ich habe das nachgeschoben, ja.
7: Ich will einmal diese Kreisbewegung machen.
6: So,
7: oh Gott. Na? Warte mal.
6: Ja, sieht ganz gut aus, ja. Ja, sieht ganz gut aus. Jetzt machst du mal so eins.
7: Also ich bin mal, also... Gut, das gucken wir uns. Das ist aber schon schwierig. Also wie machst du das?
6: Ja, jetzt kannst du es so machen. Warte mal, ich zeig's dir mal so. Also vergiss das einfach.
7: Ja.
6: So, und so hältst du es.
7: Okay, gut.
6: Also das ist die Führungshand.
7: Ja.
6: Und da musst du eigentlich immer nur ganz leicht drücken.
7: Also, dann probiere ich das jetzt auch mal. So schwer kann das doch gar nicht sein.
6: Nein, das ist überhaupt nicht schwer. Na? Perfekt, stopp nicht so groß, mach's nicht so groß.
7: Ja, ich dachte, mehr ist mehr. So, dann lasse ich das mal bei dir. Wenn wir das jetzt backen,
6: ja,
7: wie lang muss das jetzt im Backofen?
6: So 190 Grad. So 14 Minuten.
7: 190 Grad, 14 ja. Minuten.
6: Ja. Wir haben jetzt den Ofen schon.
7: Wenn wir 180 Grad machen, dann 15 Minuten.
6: Ja, so ungefähr dann, ja.
7: Liebe Zuschauer, wenn Sie sagen, das wäre doch mal schön fürs Wochenende, da kriegen wir Besuch. Es ist genau die richtige Zeit jetzt draußen, ein bisschen schmuddelig. Wir machen so ein schönes Spritzgebäck, weil wir machen ja gleich noch eine Füllung dazu. Dann finden Sie das Rezept bei uns auf der Internetseite unter hr-fernsehen.de/hallohessen. Oder Sie gehen über unseren QR-Code. Da finden Sie dann auch alle Zutaten und das Rezept zum Nachmachen. Jetzt hast du natürlich schon welche vorbereitet heute, ne?
6: Genau.
7: Wenn die jetzt im Backofen sind,
6: ja,
7: die 14 oder auf 15 Minuten,
6: richtig,
7: muss abkühlen danach.
6: Die müssen dann abkühlen, genau. Die müssen dann abkühlen und es geht dann relativ schnell. Also am besten so eine halbe Stunde abkühlen lassen. Klar, wenn es jetzt kalt wird im Winter, kann man es auf dem Balkon stellen, geht es ganz schnell. Dann kann man schön zügig weiterarbeiten. So.
7: Und jetzt bestreichen wir die.
6: Und jetzt bestreichen wir die. Ich habe hier eine Nougatmasse und hier Himbeer-Johannisbeer-Marmelade.
7: Wie viel kommt davon drauf?
6: Ich zeig dir mal. Ich mache mal eins. Normalerweise nehme ich mir immer so eine kleine Palette oder einen Spritzbeutel. Eigentlich würde schon reisen jetzt hier den Klecks drauf. Brauchst du gar nicht verstreichen.
7: Ach so.
6: Ne, guck mal, schau mal.
7: Und jetzt drückst du das rein?
6: Jetzt drückst du das drauf, ja. Jetzt machst du die Nougat.
7: Ja.
6: Und ich mache halt diese mit Marmelade.
7: Oh, ich glaube, das meins. Da ist viel Nougat drin.
6: Da ist viel Nougat drin, genau.
7: So, warte mal. So, und jetzt kommt aber gleich noch hier auch noch mal Schokolade dazu. Was für Schokolade nimmst du? Ist das Konfitüre?
6: Kuvertüre.
7: Konfitüre, Kuvertüre.
6: Kuvertüre.
7: Kuvertüre.
6: Genau, die haben wir jetzt hier schon ein bisschen.
7: Müssen wir die noch mal ein bisschen warm machen?
6: Ja, mach die noch mal ein bisschen warm.
7: Ist das in einem Wasserbad,
6: ja.
7: Wasserbad ist unten drin. Warte mal, dann mache ich hier mal kurz ein bisschen hoch. So. Und dann wird das, wenn wir die jetzt so gemacht haben, werden die dann einfach nur eingetunkt?
6: Die werden eingetaucht, ja.
7: Und dann ist es schon fertig. Dann noch mal kurz trocknen lassen. Oh, das sieht aber...
6: Ja, normalerweise lässt man sie noch mal kurz trocknen.
7: Wir lassen die jetzt erstmal so stehen, oder wie?
6: Aber das passt schon.
7: Okay.
6: So, dann machen wir hier.
7: Was für eine Marmelade hast du da genommen? Himbeer?
6: Eine Himbeer-Johannisbeer-Marmelade war das. So, jetzt werden die ein bisschen angetaucht.
7: Kinderleicht.
1: Darum geht's. Kinderleicht und
6: also es kann jeder zu Hause nachbacken.
1: Also du darfst noch ein bisschen eintunken. Gegessen wird am Ende der ersten Stunde. Da bin ich mal gespannt. Auf alle Fälle, das ist jetzt für den Herbst und Winter, für den Beginn der Saison, Weihnachten, wenn man dann die Plätzchen hat, ja, perfekt, oder?
6: Absolut. So kann man starten. Man kann zum Beispiel bei dieser Masse jetzt, kann man auch ein bisschen Lebkuchengewürz reinmachen. Mhm. Also gibt es keine Grenze, Lebkuchengewürz rein, dann hat man halt den typischen weihnachtlichen Geschmack schon drin. Ne?
1: So, wir haben jetzt aber erstmal Herbst. Wir machen erstmal mit Schokolade und der Marmelade. Ich sag vielen Dank für den Tipp. Nachher machen wir auch was Schönes. Da freue ich mich schon ganz besonders drauf. Es gibt heute Zwiebelkuche in der zweiten Stunde. Also ein bisschen herzhafter. Wir kommen jetzt zu einem ganz anderen Thema, liebe Zuschauer. Und zwar haben wir heute Ulrich Kaiser, Hauptkommissar beim Polizeipräsidium Mittelhessen bei uns. Er ist für Internetkriminalität, Phishing-Nachrichten und immer raffiniertere Betrugsmaschen zuständig. Wie wir uns davor schützen können, darüber sprechen wir gleich mit ihm. Und ja, die Tricks der Kriminellen, die werden immer perfider, muss man sagen. Die überlegen sich auch immer wieder neue Betrugsmaschen. Aber wie erkennen wir denn diese Fallen? Das gucken wir uns jetzt mal schnell an.
8: Er wurde um fast 10.000 Euro betrogen, auf TikTok, einer Social-Media-App. Die Masche? Simpel.
9: Und in TikTok sind da viele drin, also Geld verdienen mit Spielen und sowas. Und da war eine drin, Geld verdienen mit Filmen gucken. Und ich dachte, ich gucke ja gerne Filme. Erst wirst du mal da hinschreiben und da haben sie ein Angebot gemacht. Dann, ne? Also 10 Sekunden Film gucken, einen Screenshot machen, dazu die Person hinschicken, dann bekomme ich pro Film 1 Euro.
8: Die Betrüger geben sich als Kundenservice des Filmproduktionsunternehmens Universal aus. Und kleinere Beträge werden ihm anfangs tatsächlich ausgezahlt.
9: Und dann hat man mir gefragt, ob ich in Stufe 1 gehen möchte. Dann sollte ich 1.000 Euro einzahlen und dafür würde ich dann 4.000 Euro kriegen.
8: Je höher sein angeblicher Kontostand bei den Betrügern steigt, desto mehr soll er einzahlen, um abheben zu können. Irgendwann wird er misstrauisch, erstattet Anzeige. Solche Anzeigen landen bei ihm, dem IT-Spezialisten der Kripo. Er sagt, es wird immer schwieriger, Betrüger im Internet zu verfolgen. Waren es früher Einzeltäter, sind es heute hochprofessionelle Banden und die agieren weltweit.
10: Das heißt, es ist egal, wo ich auf dieser Welt sitze, ob in Deutschland, ob auf Mallorca, ob in Curaçao oder sonst wo. Ich kann meine Straftaten in Deutschland tätigen, ohne dass ich irgendwo auch nur von meinem Stuhl aufstehen muss. Die digitale Kriminalität ist völlig entgrenzt und dagegen steht natürlich unsere Strafverfolgung, unser Föderalismus, unsere deutsche Strafprozessordnung und auch der Datenschutz.
8: Ein Kampf mit ungleichen Mitteln. Und auch die Betrugsmaschen ändern sich ständig. Mal sind es gefälschte Online-Shops, die bestellte Ware kommt nie an. Mal ist es der Betrug mit Kryptowährungen wie Bitcoin. Oft verlieren Opfer ihr gesamtes Erspartes, sagen die Ermittler.
11: Selbstverständlich hat es zugenommen und die Phänomene haben sich auch total geändert. Es ist ja heutzutage einfach, auch durch die unbekannten Täter. Sie brauchen ja nicht mehr selber einen Fake-Shop einrichten, sondern sie gehen ins Darknet, holen sich die entsprechenden Daten, beauftragen die entsprechenden Leute, dann kriegen sie eine fertige Seite zur Verfügung gestellt und dann braucht man nur noch dieses Tool nutzen und dann kann jeder, der auch ohne IT-Vorkenntnisse, dieses nutzen und dadurch ist das natürlich enorm im Wachstum begriffen, weil es einfach zu einfach ist.
8: Die Polizei sagt, bei Online-Käufen niemals per Sofortüberweisung zahlen, das Impressum von Online-Shops genau prüfen. PayPal für Freunde, das sei wirklich nur für Freunde und misstrauisch bleiben.
9: Ich falle auf sowas nicht mehr rein, auf gar nichts mehr, auf keine Angebote mehr. Ich habe gesagt, wenn ich Geld haben will, dann gehe ich zur Bank und frage danach.
8: Denn die fast 10.000 Euro, um die er betrogen wurde, sind weg. Dass er sein Geld wieder sieht, so gut wie ausgeschlossen, sagt die Polizei.
1: Ja, online einkaufen, Nachrichten verschicken, Bankgeschäfte werden viele nur noch digital erledigt. Doch genau das nutzen auch Kriminelle heutzutage. Die Methoden werden immer raffinierter und wir werden jetzt gleich besprechen, auf was man achten muss. Eine Methode ist relativ neu, Ghost Pairing nennt sich die. Und was das ganz genau ist, das klären wir jetzt mit Ulrich Kaiser. Er ist vom Polizeipräsidium Mittelhessen und Kriminalhauptkommissar und dort für Cybercrime tätig. Ich freue mich sehr, dass Sie heute da sind. Herzlich willkommen.
12: Hallo, Herr Pflüger.
1: Diese Betrugsmasche Ghost Pairing, was steckt dahinter? Was bedeutet das denn ganz genau? Ich höre es zum ersten Mal.
12: Dabei wird eine Funktion, die eigentlich bei jedem Messenger vorhanden ist, ob das WhatsApp ist, ob das Signal ist oder andere Messenger-Dienste, ich kann diese Dienste auf verschiedenen Geräten nutzen. Das heißt, ich kann es auf meinem Smartphone nutzen, kann aber auch sagen, ich möchte das Ganze jetzt auf meinem Tablet nutzen oder auf meinem PC, auf meinem Laptop und kann eine Verknüpfung herstellen. Kennen vielleicht viele von Ihnen, die vielleicht schon mal die Web-App genutzt haben, von WhatsApp zum Beispiel. Das ist relativ bekannt, dass man einfach eine Verbindung herstellt und sagt, ich will jetzt quasi auf meinem Laptop, auf meinem PC schreiben. Und genau diese Möglichkeit wird hier quasi ausgenutzt durch die Betrüger, indem man einfach eine gute Masche hat, jemanden dazu zu bringen, diesen Zugang für die Täter freizugeben.
1: Und wie machen die das?
12: Da ist eine Masche zum Beispiel, dass man eine Nachricht bekommt über WhatsApp von einem Kontakt, von einem Bekannten, weil der wahrscheinlich auch schon betroffen ist, dass man sagt, hier kannst du bitte für mich abstimmen oder für meine Tochter abstimmen, die nimmt an einem Tanzkurs teil. Oder ich hatte schon Schönheitswettbewerbe, dass man sagt, ich nehme oder meine Tochter nimmt an einem Schönheitswettbewerb teil und bitte geht mal auf den Link drauf und stimme für die ab. Und dann stimmt man aber quasi nicht ab, sondern kommt auf einen Weg, wo man seine Geräte dann quasi verknüpft, Nummern eingeben muss und es sieht so aus für den Arglosen, sage ich jetzt mal, der das erhält und dem natürlich helfen möchte, demjenigen, der anfragt, weil es ein Bekannter von Ihnen, zu sagen, okay, ich möchte dir helfen und will dir die Nummer eingeben, muss meine Nummer eingeben oder einen QR-Code scannen, das sind die Varianten, die da dabei sind und gibt dann der Arglose die Nummern ein und plötzlich ist quasi der Account verknüpft. Das Perfide daran ist, man merkt das selbst erstmal gar nicht. Ja? Also WhatsApp funktioniert ganz normal weiter oder der Messenger-Dienst per se.

0: Weiß man das? Und dann haben die Täter oder die Kriminellen das Geld und man ist offiziell gar nicht derjenige gewesen, der angefragt hat, aber es wurde offiziell über die eigene
1: Genau,
0: Messenger-Nachricht
1: richtig.
0: verschickt.
1: Ja.
0: Das ist ja, also hätte ich nicht gedacht, dass sowas überhaupt geht. Wenn man Opfer geworden ist, auf was sollte man unbedingt achten? Also wie finden das die Opfer meistens raus und sollte man dann sofort Anzeige erstatten?
1: Rausfinden, dass die Opfer meistens deswegen, weil diejenigen, die die Nachricht erhalten haben, sagen hier, dass der Geld von mir will, das ist ungewöhnlich, das passt nicht und rufen dann an. Das ist auch ein sehr guter Hinweis zu sagen, wenn man das selbst mitbekommt, dass man so eine Nachricht erhält von jemandem, den man kennt, weil es nicht immer bekannt, von dem man die hält, bitte die Leute anrufen direkt und sagen hier, bitte überprüf mal deinen Account, geh mal auf die verknüpften Geräte, weil so kann man das quasi sehen, ist hier die Funktion immer drin, dass man sieht, ist mein Gerät mit einem anderen oder mein Account mit einem anderen Gerät verknüpft, außer quasi meinem richtigen Smartphone hier.
0: Oder man erfährt natürlich gleich, wenn man die Person anruft und sagt, sag mal, ich habe gerade eine Nachricht bekommen, du brauchst Geld. Und
1: ja,
0: der sagt,
1: genau.
0: du, ich habe dir gar nicht geschrieben, das stimmt gar nicht. Spätestens dann weiß man, dass da ein Betrug hinten dran steckt. Gucken wir uns noch eine weitere Variante an. Und zwar gibt es Fake-Schreiben der Polizei, die auch immer mal wieder im Umlauf sind. Was sind diese Fake-Names, also Fake-Nachrichten, Fake-Mails im Namen der Polizei? Um was geht es
1: Genau,
0: da?
1: im Namen der Polizei passt besser, weil wir schicken die nicht raus. Es gibt E-Mails mit Anhängen, wo vermeintlich von der Strafanzeige oder vom Haftbefehl die Rede ist. Und dann sind da ganz viele Hoheitssymbole drin oder verschiedene Institutionen. Hier
0: Da
1: haben wir
0: sehen
1: ein
0: wir gerade
1: Beispiel
0: mal ein.
1: dafür.
0: Sieht ja sehr offiziell aus, wenn man sich das so anguckt,
1: Ja,
0: ne?
1: es gibt noch welche, da sind noch viel mehr Symbole drin, aber auch diese Kombination des Bundesministeriums für Verteidigung, die Polizei Berlin, Europol, Interpol, also alles, was man so gefunden hat,
0: Da kriegt
1: hat
0: man
1: man
0: erstmal
1: genommen
0: Angst.
1: reingeklatscht. Und dann stehen aber auch Sachen drin, zum Beispiel, da war dann die Polizeipräsidentin, ist aber dann quasi männlicher Name danach genannt. Daran kann man es relativ einfach erkennen. Aber natürlich, wenn da Vorhaltungen gemacht mit Pädophilie, mit Kinderpornografie und so weiter, und dann wird genannt, bitte antworten Sie an diese E-Mail-Adresse, ist dann meistens auch eine normale E-Mail-Adresse, eine offene, keine Polizei-E-Mail-Adresse, die aber so ein bisschen das suggeriert, dass es, was man antworten soll, um quasi die weiteren Maßnahmen vielleicht auch zu verhindern, einen Haftbefehl oder ähnliches, da bitte nicht drauf antworten. Diese Mails sind einfach massenhaft, wenn die generiert und verschickt, bitte da nicht drauf reagieren, am besten löschen.
0: Wenn jetzt jemand doch drauf reagiert, denn sonst würden wir nicht drüber sprechen, es gab sicherlich schon Situationen, dass Menschen gesagt haben, oh Gott, da antworte ich darauf. Natürlich wird dann auch wieder wahrscheinlich gesagt, sie müssen eine Strafe zahlen. Wenn sie die gezahlt haben, ist alles okay. Dann haben die Täter natürlich wieder Geld abgeschöpft. Was sollte man machen, wenn man aus Versehen, beziehungsweise wenn man bewusst darauf geantwortet hat? Und ja, was sollte man machen?
1: So, dann unbedingt bei der Polizei Anzeige erstatten, wenn man hier einen Vermögensschaden erlitten hat, ja. Den Kontakt aber abbrechen, weil natürlich, wenn man es erstmal darauf reagiert, werden die Täter auch versuchen, weiteres zu erfragen. Meistens geht es vielleicht mit dem Personalausweis los, dann muss man eine Strafe zahlen und so weiter. Und wenn die sehen, hier ist quasi ein Fisch am Haken, wenn die es auch weiter probieren. Das heißt, erstmal diesen Cut zu machen, sich an die richtige Polizei zu wenden und dann auch die Anzeige zu erstatten, damit wir denen nachgehen können.
0: Macht KI solche Betrugsversuche inzwischen noch schwieriger zu entdecken?
1: Das Entdecken weniger. Es geht darum, dass diese Dokumente zum Beispiel noch besser erstellt werden. Die Skalierbarkeit ist größer. Das heißt auch, als Täter brauche ich nicht mehr so viel Fachkenntnis in dem Moment. Auch was das Erstellen von Schreiben angeht, da hilft mir die KI, ChatGPT, Claude und so weiter. Ja. Denen sage ich quasi, was ich haben möchte. Dann ist die Sprache kein Problem mehr, kein Hindernis mehr, die Grammatik keins mehr. Das heißt, ich kann auch dann international quasi agieren. Ich kann diese Schreiben dann in Deutschland, in Spanien, in Italien, Österreich. Österreich, gut, ist auch wieder Deutsch, ja. Aber quasi diese Sprachen sind dann auch kein Problem mehr, kein Hindernis mehr und es wird alles sehr gut formuliert und ist sehr gut ausgestaltet.
0: Ihre Empfehlung, wenn man sich unsicher ist, wenn man jetzt entweder eine WhatsApp-Nachricht, eine E-Mail bekommen hat, auf was sollte man achten und wie sollte man am besten reagieren?
1: Gerade bei WhatsApp wäre es klug, wie Sie schon gesagt haben, den Absender quasi einmal persönlich anzurufen, gerade bei einem Voting, zu sagen, hier stimmt das, hast du mir das geschrieben in dem Moment. Bei Sachen hier die Polizei betreffen, zum Beispiel auch die Polizei die Stelle mal anzurufen. Ich habe hier was bekommen, ist hier was dran oder
0: Müsste
1: nicht?
0: Ja auch
1: Ja.
0: ein Aktenzeichen eigentlich mit dabei sein,
1: Zum
0: ne?
1: Beispiel, genau. Einfach bei der örtlichen Polizeidienststelle zum Beispiel nachfragen. um hier nicht diese Nummern, die dann da drinstehen zum Beispiel, das ist immer schlecht, beim Betrüger selbst nachzufragen, dann eben bei einer Polizeidienststelle ganz normal nachfragen, wenn man sich hier unsicher

0: ist und das nicht gleich als
1: also
0: Fake
1: nicht
0: Schreiben
1: die
0: erkennt.
1: Nummer vom Schreiben nutzen, sondern die örtliche Polizeidienststelle anrufen und danach fragen.
0: Ich sag, und auch nicht die E-Mail-Adresse, die da drin steht, bitte.
1: Also nicht die Kontaktdaten dafür nutzen.
0: Genau.
1: Ich sage erstmal vielen Dank für die Hinweise. Wir werden nachher noch ein bisschen mehr über Betrugsmaschen sprechen, die momentan im Umlauf sind. Da gibt es ja noch viel, viel mehr. Vielen Dank, dass Sie heute da sind.
0: Gerne.
1: Und jetzt, liebe Zuschauer, kommen wir noch ganz schnell zu unserer Hallo Hessentasse, die auch Sie heute gewinnen können, wenn Sie folgende Frage richtig beantworten. Was macht ein Portefeller? Ist es A, Taschen, B, Pferdesättel, C, Hüte, D, Kupferkallen? Wenn Sie es wissen, was ein Portefeller macht, dann rufen Sie jetzt gerne an, kostenlos 0800 627 27 26. Und dann gucken wir mal, wer gleich in der zweiten Stunde mit dabei ist. Und jetzt dürfen wir unser flammendes Herz probieren. Ich sage guten Appetit. Die sind ja jetzt schon abgekühlt. Ich starte mal mit der Marmelade.
2: Genau, mach das mal.
1: Das ist quasi das erste Plätzchen für dieses Jahr.
2: Echt?
1: Mhm. Das ist nicht so trocken, schön saftig und die Marmelade ist natürlich perfekt dazu mit der Schokolade. Süß und fruchtig, lecker. Dazu jetzt noch ein Tässchen Kaffee, besser kann es sein. Schmeckt es euch?
0: Sehr gut.
1: Sehr gut. Liebe Zuschauer, wir sind gleich wieder zurück. Dann gucken wir uns natürlich noch ein bisschen mehr von der Cyberkriminalität der Polizei an. Und wir werden noch mal gucken, welche Pflanzen unbedingt jetzt reingeholt werden sollen, falls es in der nächsten Zeit noch kälter wird. Und jetzt gibt es erstmal die Hessenschau. Alles, was heute wichtig ist, mit Martin Wirsing.
3: Ich höre nicht.
1: Hörst du mich jetzt, Martin?
3: Ich habe dich nicht gehört, aber ich fange jetzt einfach mal an. Und damit willkommen zur Hessenschau. Wir berichten ja immer wieder über Hacker und was sie alles Übles anstellen. Jetzt haben wir eine ganz andere Geschichte. Ohne diesen Hacker aus Kassel hätte sich wirklich ganz Übles ereignen können. Denn dieser sogenannte ethische Hacker hat eine kleine Sicherheitslücke bei Solaranlagen entdeckt, die zu einem großen Stromausfall hätten führen können, der ganz Deutschland wahrscheinlich tagelang lahmgelegt hätte.
4: Marlon Starkloff hat eine Sicherheitslücke gefunden, die aus seiner Sicht einen Super-Blackout möglich gemacht hätte. Der 23-Jährige hackt sich in die Cloud des chinesischen Solaranbieters Sungrow. Dort liegen Daten von Anlagen, Kunden, aber noch viel schlimmer, er behauptet, er hätte die Solaranlagen manipulieren können.
5: Wenn man dann eben die Firmware ersetzt, strategisch über einen langen Zeitraum mit einer Schadsoftware, dann könnte man wahrscheinlich schon im Sommer irgendwie einen größeren Stromausfall verursachen.
4: Hunderttausende Anlagen in Deutschland und Europa gleichzeitig abschalten. Sungrow widerspricht, das sei ohne weitere Passwortabfrage nicht möglich. Doch der Hacker bleibt bei seiner Einschätzung. Er hätte dem Netz die Leistung von 10 durchschnittlichen Atomkraftwerken entziehen können. Sollte das stimmen, ist das Risiko dann zu groß und sollten Solaranlagen nicht mehr per App übers Internet steuerbar sein?
6: Man hat so ein bisschen beide Welten. Man hat auf der einen Seite eine Update-Fähigkeit. Man kann die Geräte relativ schnell in großer Menge, auch wenn Sicherheitslücken auftauchen, updaten. Auf der anderen Seite sind diese Systeme natürlich, da sie ganz viele Anlagen bündeln, stellen sie eine Gefahr dar.
4: Laut Manuel Wickert bräuchte es in Zukunft klarere Sicherheitsvorgaben für Hersteller-Clouds, die auch konsequent kontrolliert werden. Ob Marlon Starkloff mit seinem Vorgehen wirklich in der Lage gewesen wäre, Deutschland den Stecker zu ziehen, bleibt offen. Wirklich ausprobieren wollte er es zum Glück nicht.
5: Nee, weil ich bin ja ein ethischer Hacker. Und mir ist es halt schon wichtig, dass ich am Ende des Tages auch noch Strom habe.
4: Sungrow und das Bundesamt für Sicherheit in der Informationstechnik, kurz BSI, bestätigen dem HR, die Sicherheitslücke ist mittlerweile geschlossen. Für seinen Einsatz hat der ethische Hacker am Ende übrigens 800 Euro Belohnung bekommen.
3: Im Sinister-Kino in der Frankfurter Innenstadt ist in der Nacht ein Feuer ausgebrochen. Kurz vor Mitternacht brannte es in einem Vorraum des Kinosaals im dritten Stock des Metropolis. Verletzt wurde niemand, denn zum Glück waren zu diesem Zeitpunkt keine Zuschauer mehr im Kino am Eschenheimer Tor. Es entstand laut Polizei ein Millionenschaden. Das komplette Kino bleibt vorerst geschlossen. Gekaufte Tickets werden zurückerstattet. Auf der A4 zwischen Friedewald und Wildeck-Hönebach im Kreis Hersfeld-Rotenburg ging heute Morgen nach einem Unfall lange Zeit gar nichts mehr. Ein Paketlaster war umgekippt. Dadurch staute sich der Verkehr ab Bad Hersfeld in Richtung Erfurt zeitweise auf einer Länge von 6 Kilometern. Für die Bergung des Laster wurde ein Kran benötigt. Die A4 blieb über Stunden gesperrt. Der Lkw-Fahrer war zunächst auf der Flucht. Am Nachmittag konnte er von der Polizei unverletzt gefunden werden. Mittagessen einmal anders. Warm und vor allem gemeinsam eingenommen. In Marburg gibt es seit gut 6 Wochen einen Ort, der genau das ermöglicht und das auch noch kostenfrei. Im Begegnungscafé Kaffee und Kelle ist nämlich jeder auf eine Suppe eingeladen, egal mit welchem sozialen, finanziellen oder sonstigem Hintergrund. Doch nun stellt sich die Frage, hat dieses noch sehr junge solidarische Begegnungsprojekt in Marburg auch eine Zukunft?
2: Super. Spitzkohl ist immer gut.
4: Nachschub für das Küchenteam von Kaffee und Kelle in Marburg. Seit Ende August zaubern Lea Feldpausch und 120 weitere Ehrenamtliche aus geretteten Lebensmitteln Suppe. Und zwar für alle, egal ob bedürftig oder nicht. Bei Kaffee und Kelle geht es um mehr als um eine kostenlose warme Mahlzeit.
2: Essen verbindet Menschen. Unsere Idee ist einfach, bei einer Suppe ins Gespräch zu kommen mit Menschen, die in Marburg wohnen, die man aber nicht kennt, die unterschiedliche Herkünfte haben, einfach einen Ort der Verbindung zu schaffen, einen Ort der Gemeinschaft, ein solidarisches Miteinander zu stärken. Gerade in der heutigen Zeit ist uns das ein großes Anliegen.
4: Das Projekt Kaffee und Kelle ist eine Idee von mehreren sozialen Initiativen und Verbänden in Marburg. Doch schon Mitte Oktober könnte es ein schnelles Ende finden, denn die Location im Erwin-Piscator-Haus mitten in der Marburger Innenstadt war eigentlich mal ein schickes Restaurant mit Catering und soll es auch wieder werden. Grundsätzlich zeigt sich die Stadt aber gesprächsbereit.
7: Wir sind ja bereit, das zu verlängern, so lange, bis dann ein ordentlicher Pächter gefunden ist.
4: Dass Kaffee und Kelle erstmal eine Übergangslösung ist, war für alle Beteiligten von Anfang an klar. Aber je näher das Ende rückt, desto größer wird der Wunsch nach einer längerfristigen Lösung. Vor allem die Gäste würden sich freuen.
8: Man kommt so viele Leute hierher, die kennt man gar nicht. Aber die setzen sich hier hin und unterhalten uns.
9: Es ist halt auch schön zu sehen, wie viele Leute zusammenkommen und welche unterschiedlichen Generationen auch.
10: Ich finde das eine tolle Idee. Lob und Anerkennung. Ich hoffe, es geht weiter.
4: Gemeinsam an den Tisch setzen und reden. Jetzt ist es wohl an der Zeit für die Betreiber und die Stadt Marburg, es den Gästen bei Kaffee und Kelle gleich zu tun.
3: Die Frankfurter Buchmesse ist in vollem Gange und wie jedes Jahr werden auch diesmal einige Preise verteilt. Und zwar nicht nur für die Bücher. Morgen Mittag wird zum Beispiel zum 8. Mal der Deutsche Verlagspreis verliehen. Und unter den Preisträgern, das wissen wir schon jetzt, ist auch der kleine Kasseler Verlag Rote Pol. Das Besondere: Der Verlag hat sich auf Bilderbücher, Comics und Graphic Novels für Kinder und Erwachsene spezialisiert und feiert in diesem Jahr seinen 20. Geburtstag. Da passt er doch besonders, der Verlagspreis.
4: Bunt, ausgefallen und manchmal ein bisschen merkwürdig. Bei Rotopol findet man vieles, nur keine gewöhnlichen Bücher.
11: Es gibt so viele tolle junge ZeichnerInnen, die tolle Sachen machen. Und ich liebe Buchhandlungen, aber immer wenn ich in eine Buchhandlung gegangen bin, hatte ich so das Gefühl, das ist gar nicht sichtbar.
4: Und das Team von Rotopol will Grenzen austesten.
11: Genau das ist eigentlich so das, was wir mit dem Verlagsprogramm wollen. Auch Titel eben haben, die sich einfach mit Dingen auseinandersetzen, die auch relevant sind für uns als Gesellschaft. Und die eben auf neue Art beschreiben oder darstellen.
4: Ergebnis: Bücher wie Was drängst du denn so wunderlich, mein Herz, von Kaya Meyer.
11: In dem Buch geht es um Wurm. Wurm leidet vor allem sehr und ist so ein bisschen mit dem Weltschmerz beschäftigt und fühlt ihn so ganz in seiner Figur und sucht nach Lösungen.
4: Keine klassischen Bestseller, doch gerade das begeistert.
12: Hier finde ich aber immer auf jeden Fall Sachen, die ich total spannend finde und die ich einfach auch aufregend finde, wie sie gezeichnet oder gemalt sind.
13: Ist ja auch ganz liebevoll gestaltet, welche Papierauswahl, welches Format, welche Farben. Also das sind halt keine, sag ich mal, Massenprodukte, sondern eben wirklich einzelne kleine Kunstwerke.
4: Trotzdem, reich wird man mit dieser Herangehensweise nicht. Auch wenn Preisgelder helfen, wie die 18.000 Euro für den Deutschen Verlagspreis.
11: Die Idee von Anfang an, wir sind nur noch nicht da, ist, dass wir eine Struktur zu schaffen, in der die sich so ein bisschen selbst erhält. Wo man sagen kann, alle Menschen, die darin arbeiten, können das tun, ohne überarbeitet zu sein, mit einer fairen Bezahlung und es läuft irgendwie rund.
4: Damit Rotopol die Literaturlandschaft auch zukünftig etwas bunter machen kann.
3: Wie sah Hanau eigentlich aus, bevor Krieg und Nationalsozialismus das Gesicht der Stadt veränderten? Besonders von der alten Judengasse ist heute so gut wie nichts mehr zu sehen. Ein neues Projekt will diese Vergangenheit nun auf ungewöhnliche Weise aber zugänglich machen. Nicht im Museum oder im Geschichtsbuch, sondern am Computer. Wie aus alten Bildern, Erinnerungen und viel Recherche ein neues Videospiel entsteht. Das zeigen wir jetzt.
14: Über 300 Jahre war die Hanauer Nordstraße Zentrum jüdischen Lebens. Heute erinnert nur noch wenig daran. Nils Hachmeister und Philipp Lach wollen diese Geschichte zumindest digital wieder sichtbar machen. Mit Echoes of Hanau entsteht ein Videospiel, das die frühere Judengasse im Detail nachbaut.
15: Wie man sieht, diese ganzen Häuser, sie sind wirklich 1:1 millimetergenau nachgebaut worden. Das heißt, man kann diese ganze Straße wirklich begehen. Man kann hier, man sieht, schon ewig lange laufen und kann hier auch natürlich ganz viele verschiedene Leute treffen, sich mit den Leuten auch unterhalten.
14: Noch ist das Spiel ein Prototyp. In Echoes of Hanau erlebt man aus Sicht eines Jungen des jüdischen Viertels Krimis über mehrere Jahrzehnte. Zur Judengasse, die während der Novemberpogrome und der Luftangriffe zerstört wurde, recherchiert Philipp Lach, sodass das Videospiel authentisch wirkt.
16: In dem Viertel haben 600 Menschen circa gelebt, in 64 Gebäuden. Und es war ein sehr, sehr kleines Viertel. Also im gleichen Stadtgebiet heute wohnen circa 400 Menschen.
14: Doch die detailgetreue Kulisse ist nur Mittel zum Zweck. Wer durch die digitale Judengasse läuft, soll Geschichte nicht nur sehen, sondern erleben.
17: Ein Computerspiel und der Ansatz kann vor allen Dingen etwas leisten, nämlich Emotionen. Und wenn man in eine Welt eintaucht, in der man dann plötzlich eine Stunde, zwei Stunden, drei Stunden mit der Hauptfigur verbunden ist, seine Geschichte erlebt und die Historie dieses Ortes erlebt, dann hat man einen ganz anderen emotionalen Zugang als nur über ein Buch oder nur eine Erzählung.
14: Am Ende soll Echoes of Hanau 3 bis 5 Stunden Spielzeit bieten. Eine erste Version soll bereits im November erscheinen. Vollständig entwickelt sein soll das Spiel innerhalb der kommenden 2 Jahre.
3: Aus dem 13. Jahrhundert ist sie, und das sah man ihr auch an. 700 Quadratmeter Wohnfläche, zum Teil völlig verrottet. Die Wasserburg in Lispenhausen, einem Stadtteil von Rothenburg an der Fulda. Und dieser Verrottungsvorgang wäre wohl die nächsten hunderte Jahre so weitergegangen, wenn nicht ein bestimmter Mensch auf ihre Schönheit aufmerksam geworden wäre.
18: Sie ist nicht mehr die Jüngste. Geschichten aus 800 Jahren Lispenhausen sprechen aus ihr. Dieter Ernst Mergenthal ist ihre neueste Geschichte. Für ihn ist sie, was er lange gesucht hat. Für sie ist er ihr neuer Burgherr.
19: Das war schon mein Kindheitstraum. Und ich habe auch im Rottgau, wo ich herkomme, schon in einer Scheune gewohnt. Ich habe irgendwie nie Interesse daran gehabt, neue Bauten zu haben. Und alte Häuser haben einfach auch eine Geschichte.
18: Kennengelernt haben sich die beiden vor 12 Jahren ganz klassisch übers Internet. Der Altersunterschied 734 Jahre. Er erkennt ihre Schönheit und er will, dass alle sie sehen. Aber ein gemeinsamer Weg mit einer Wasserburg ist eben historisch, also holpriges Pflaster.
19: Also das Schwierigste war tatsächlich, nachdem feststand, es muss etwa fast ein Viertel von der Fachwerkkonstruktion neu aufgebaut werden, weil wir einen Hausschwamm drin hatten. Die Bäder waren die Deckenbalken durch. Man konnte vom Dachgeschoss bis in den Keller durchgucken.
18: Sie hat Charakter und Tiefe. Und der ehemalige Versicherungskaufmann lässt ihr den Raum, das auch zu zeigen.
19: Also für mich ist das perfekt, wenn man es genau so lassen kann, dass so ein Haus auch seine Geschichte noch erzählen darf. Deshalb sind hier auch in dem Raum die Böden schief. Das ist einfach so. Und das ist dann die Art von Perfektheit, die so eine alte Burg aufbringen kann.
18: Ihr Burgscharm belebt die Liebe des Burgherren zum antiken Detail.
3: Und nun unser Blick auf die Nacht und morgen, das Wetter.
20: Nach den letzten Schauern wird es in der Nacht meist trocken, zum Teil klart es sogar auf. Morgen früh wird die Bewölkung von Nordwesten her aber schon wieder dichter. Der Vormittag bleibt meist noch trocken mit vielen Wolken und etwas Sonne im Südosten des Landes. Ab Mittag setzt neuer Regen ein, stellenweise nieselt es. Heute Nacht 3 Grad in Rhön und Spessart, 6 in Rhein-Main, 8 an der Weser. Morgen steht uns der kühlste Tag der Woche bevor. Maximal 9 bis 11 Grad werden im Norden erreicht, bis 14 Grad an der Bergstraße.
3: Und das war's zunächst von uns. Die nächste Hessenschau, dann auch mit dem Hessenschau Sport, geht's wieder um 17:45. Bis dahin weiterhin viel Spaß mit Hallo Hessen und Jens Pflüger.
1: Vielen Dank, lieber Martin, und herzlich willkommen zurück zur zweiten Stunde Hallo Hessen. Und heute machen wir so einen richtig hessischen Klassiker bei uns in der Backstube. Es gibt Zwiebelkuchen. Da freue ich mich wahnsinnig drauf. Wird ja gerne auch zur Federweise gegessen. Also Federweise wird getrunken. Zwiebelkuchen wird gegessen und es duftet hier schon wunderbar lecker. Wie wir den ganz einfach selbst zu Hause machen, diesen Klassiker, das gucken wir uns gleich mal ein bisschen genauer an. Und wir haben es gerade gehört, es wird sehr, sehr kalt, vergleichsweise zu den letzten Wochen. Bedeutet, viele Pflänzchen, die wir auf der Terrasse oder dem Balkon haben, die wollen so langsam nach drinnen, die mediterranen Pflanzen. Und auf was wir da achten sollten und wie wir die am besten richtig schön winterfest einpacken, das zeigt uns heute Dominik Holkemes vom Palmengarten. Der ist auch gleich bei uns zu Gast. So wie Tim Frühling jetzt. Hallo, Tim.
0: Hi, hallo.
1: So, lange haben wir uns nicht gesehen.
0: Ja.
1: Gestern warst du da und da haben wir über schöne Wanderrouten gesprochen. Jetzt sprechen wir über das Wetter gleich mit dir. Bevor wir über das Wetter sprechen, gucken wir aber noch unsere Bilder an, die sie uns zugeschickt haben, liebe Zuschauer. Und los geht's da mit Frank Gies aus Grebenau mit einem fantastischen Bild, muss ich sagen. Wenn der Morgennebel in den Tälern liegt und die Bäume ihre Farben wechseln, dann ist es Herbst. Der Herbst bringt eine ganz besondere Lichtstimmung mit sich, die zum Fotografieren fantastisch ist, schreibt er uns. Und ja, das Foto ist fantastisch, muss man sagen.
0: Dazu muss man natürlich auch in so einer schönen Gegend wohnen.
1: Absolut.
0: Dort in Osthessen, da kann man dann auch so fantastische Fotos machen.
1: Ja, ist schon toll, wenn man so den Nebel sieht und die Bergspitzen
0: raus. Sehr, sehr schön, ja.
1: Weiter geht's mit Michaele Schönberg aus Frankfurt-Schwanheim. Sie schickt uns dieses Foto und schreibt dazu: Reiher in der Morgensonne, aufgenommen bei Lampertheim-Hofheim.
0: Oh, ganz im Süden. Okay, ja, das ist schön. Und vor allen Dingen ist da jetzt auch mal ein bisschen Wasser nachgekommen, weil der Rhein, der hat ja nicht allzu viel, wenn ich Lampertheim gerade höre. Deswegen, aber da hat es ja jetzt mal ordentlich geregnet. Das hat schon ein bisschen geholfen.
1: Das ist ganz, ganz wichtig. Und es regnet hoffentlich auch die nächsten Tage und Wochen noch
0: ein bisschen was kommt mehr. Noch, ja.
1: Auch wenn wir sagen, oh, grau in grau. Ah, ja. Aber Regen ist wahnsinnig wichtig.
0: Wir wollen ja, dass die Schiffe fahren können zum Beispiel. Ne?
1: Und Ilona Nickel aus Siegbach-Trinkstein. Die schickt uns dieses Foto und es sieht aus wie im Frühling. Sie schreibt: Heute haben wir den 8. Oktober und die Rostkastanie blüht noch mal.
0: Ja, ist auch kein Wunder. Wir hatten ja über 20 Grad diese Woche noch mal.
1: Ja, die sind ein bisschen verwirrt. Die denken so, es ist Frühling.
0: Ja, aber heute wissen sie, ist Herbst.
1: Ab heute wissen sie es. Das ist absolut richtig. Liebe Zuschauer, wenn Sie auch so schöne Fotos haben und sagen, die müssen wir unbedingt den anderen Zuschauerinnen und Zuschauern hier bei uns bei Hallo Hessen zeigen, dann laden Sie Ihre Fotos hoch bei uns auf der Internetseite. Unter hr-fernsehen.de/hallohessen gibt es die Möglichkeit. Und dann bin ich schon gespannt, was wir morgen von Ihnen zu sehen bekommen. Ich habe es gerade schon gesagt, es kann super schnell gehen. Erst strahlend blauer Himmel, jetzt grau in grau. Wie geht es denn weiter mit den Temperaturen?
0: Also, morgen werden wir den kühlsten Tag der Woche erleben. Im Norden nur so um die 10 Grad, 9 bis 11 zwischen Waldecker Land und Werra. Das ist schon wirklich frisch, also vor allen Dingen nach dem, was wir davor erlebt hatten. Im Süden 13 bis 14, das ist auch nicht besonders viel, aber das ist eher das, was der Jahreszeit entspricht, muss man ja ganz ehrlich dazu sagen. Und vor allen Dingen davor liegt eine ziemlich kalte Nacht, weil es klart jetzt auf. Das heißt, die Luft kann richtig schön kühl werden heute Nacht. Die Wärme des Tages entweichen, wird nicht durch eine Wolkendecke irgendwie festgehalten. Deswegen kühlere Luft eingeflossen, klarer Himmel. Da kann es dann so auf 3 bis 5 Grad schon mal runtergehen. Also das ist auch ganz ordentlich. Dann aber zum Wochenende hin wird es schon wieder ein bisschen milder. Dann liegen wir schon so wieder bei 13 bis 17 Grad. 18 Grad zum Teil in Südhessen. Und so schlecht sieht es das Wochenende auch gar nicht aus. Das ist dann so eine Mischung aus Sonne und Wolken, einzelne Schauer. Es kann ein bisschen windig werden dabei. Also ganz so sommerlich wie zuletzt wird es jetzt nicht mehr. Aber ganz so grau wie heute, dann also zum Wochenende hin auch nicht mehr. Morgen noch mal eine kleine Regenfuhre. Aber danach wird es schon wieder ein bisschen freundlicher.
1: Dann gucken wir mal, was passiert heute bei alle Wetter?
0: Da schauen wir mal, wie viel denn der Regen gebracht hat hier bei uns in Hessen. Also wie viele Liter sind zusammengekommen und wer ist der Spitzenreiter? Das sehen wir uns dann genauer an.
1: 19.15 Uhr, alle Wetter und die sehen wir mit dem Hessenwetter dann nochmal nach der Hessenschweiße. Vielen Dank, dass du da warst.
0: Gerne.
1: Liebe Zuschauer, bei uns geht's weiter mit unserer Hallo Hessen-Tasse. Die können Sie heute wieder gewinnen, beziehungsweise eine Zuschauerin ist durchgekommen aus Nidderau. Birgit Sammet ist in der Leitung. Frau Sammet, ich grüße Sie.
21: Hallo.
1: Hallo, geht's Ihnen gut?
21: Naja.
1: Was heißt das?
21: So einigermaßen.
1: So lala. meinen Sie?
6: Genau.
1: Dann hoffe ich mal, dass die Tasse gleich gewonnen wird. Dann wird es vielleicht ein bisschen sonniger bei Ihnen.
6: Das wäre schön,
1: oder? Also, ich stelle die Frage nochmal für Antwortmöglichkeiten und dann gucken wir einfach mal. Was macht ein Portefeller? Ist es A, Taschen, B, Pferdesättel, C, Hüte oder D, Kupferkannen?
6: Das ist Antwort A, Taschen.
1: Ein Portefeller macht Taschen, sagen Sie.
6: Ja.
1: Wie kommen Sie darauf?
6: Weil ich das schon gehört habe.
1: Okay, Sie haben es mal irgendwo aufgeschnappt.
6: Genau.
1: Okay, also, dann locken wir mal A ein. Und jetzt scheint hoffentlich bei Ihnen die Hallo-Hessen-Sonne mit der Hallo-Hessen-Tasse in Gelb. Die schicken wir Ihnen zu nach Nidderau versammelt. Herzlichen Glückwunsch, Sie haben gewonnen.
6: Dankeschön.
1: Sehr gut. Sind Sie jetzt wieder besser drauf?
6: Ja, jetzt geht es besser.
1: Dann ist doch alles gut. Da bin ich ja sehr, sehr froh, dass wir das hingekriegt haben. Ich sage vielen Dank fürs Mitspielen und wünsche Ihnen noch eine ganz schöne Zeit. Machen Sie es gut.
6: Gerne. Ja, gleichfalls. Tschüss.
1: So, bei uns geht's weiter, liebe Zuschauer, mit Märchen und zwar mal ganz anders. Hessen-Entdecker Jens Kölke ist für uns unterwegs und schaut heute hinter die Kulissen eines Papiertheaters und zwar in Buseck. Dort erwecken Susanne und Stefan Schweig mit ihren detailverliebten Minibühnen klassische Märchengeschichten. Und das gucken wir uns jetzt mal an.
21: Hans, Greta, es ist passiert. Das Internet ist kaputt.
22: Wir sind im Backstage-Bereich des Papiertheaters Kleine Auszeit in Buseck. Und Stefan und Susanne Schweig spielen hier gerade das Stück Hans und Greta. Was ist das genau für ein Stück, Stefan?
23: Hans und Greta ist eine moderne Adaption von Hänsel und Gretel, welches wir geschrieben haben. Da ist alles ein bisschen anders als im Originalmärchen.
22: Und ist wahrscheinlich auch eher so für Erwachsene gedacht?
23: Wir sagen, empfohlen ab 6 Jahren. Bisschen gesellschaftskritisch, ja.
22: Wie funktioniert das hier genau bei euch, dieses Papiertheater?
23: Also Papiertheater, also hier zum Beispiel sieht man alles selbstgemachte Kulissen und Figuren. Ansonsten, man kann auch noch Kulissen und Figuren von vor über 200 Jahren kann man sich käuflich erwerben. Und dann kann man richtig, wie man damals Papiertheater gespielt hat, kann man das genauso machen.
22: Und ihr macht das so, indem der Text vom Theaterstück vom Band kommt und dazu bewegt ihr die Figuren.
23: Richtig, wir erstellen zu jedem unserer Stücke erstellen wir Hörspiele, dass das in Vollplayback läuft, dass jeder bei jeder Aufführung das gleiche Erlebnis hat.
22: Und das sehen wir uns gleich noch von der anderen Seite der Bühne an. Vorher darf ich mal kurz darauf hinweisen, das sind hier Ensemblefiguren aus Hans und Greta, alle von Susanne selbst gebaut. Das hier ist ein Stück Kulisse von Hans und Greta, also relativ modern gehalten und von hinten beleuchtet. Es gibt aber auch hier Kulissenteile, die sehen richtig oldschool aus und die werden alle gebraucht, nicht nur für Hans und Greta, sondern für viele andere Theaterstücke, die hier aufgeführt werden. Insgesamt 19 Stück haben die beiden im Repertoire und die werden hier vorgeführt. In diesem Saal, der ist relativ klein und überschaubar. Gerade mal 25 Personen haben hier Platz, aber die haben Blick auf eine Bühne, die erstmal aussieht, als wenn man im Wiesbadener Staatstheater wäre. Und wir schauen mal kurz rein in Hans und Greta.
24: Mutter, Vater, packt eure Kreditkarten ein. Wir gehen dorthin, wo das Internet wohnt.
22: Hans und Greta wird übrigens am Samstag um 19 Uhr hier im Papiertheater Kleine Auszeit in Buseck gespielt. Wer keine Zeit hat, dahin zu kommen, der hat vielleicht das große Glück, dass das Theater zu Ihnen kommt. Zum Beispiel nach Frankfurt hier mit diesem mobilen Papiertheater. Stefan, wo seid ihr damit als nächstes?
23: Da sind wir am 16.10. in Frankfurt in der Weinbar East Grape. Und da kann man die Tickets über die Homepage von East Grape kann man sich bestellen.
22: Und was spielt ihr dann da?
23: Da spielen wir, muss ich überlegen, Der kleine Muck und Kalif Storch.
22: Hier sehen wir übrigens Figuren aus dem Original Hänsel und Gretel. Im Vordergrund stehen Hänsel, Gretel, hinten die Hexe und das Knusperhäuschen. Es wirkt so ein bisschen wie so ein Diorama. Wo ist der Unterschied?
23: Der Unterschied ist, dass Dioramen nicht bespielt werden. Papiertheaterbühnen werden bespielt und sind dadurch lebendig.
22: Was würdest du sagen, macht den besonderen Reiz aus? Wo ist die Faszination?
23: Es ist alles, einfach alles. Von Anfang an, von der ersten Idee, welches Stück man gerne mal spielen möchte, bis darüber hinaus, man muss das gestalten, man muss teilweise Märchen, ja, ein eigenes Skript schreiben. Und das Ganze ausprobieren, basteln, aufkleben, aufstellen und dann die ersten Proben, wo es dann auch manchmal ganz kräftig schief gehen kann.
22: Dann wünsche ich euch toi, toi, toi für alle weiteren Vorstellungen. Sag danke, dass wir kommen durften und halte abschließend fest, kleine Bühne, aber große Wirkung. Hier im Papiertheater, Kleine Auszeit in Buseck.
1: Wir wollen heute mediterrane Pflanzen Winter- bzw. Herbst- und Winterfest machen. Das machen wir gemeinsam mit Dominik Holkemes vom Palmgarten in Frankfurt. Ich freue mich sehr, dass du heute da bist und uns die mediterranen Pflänzchen mitgebracht hast. Ihr habt da jetzt wahrscheinlich im Palmgarten richtig viel zu tun, denn ihr habt ja immer viel draußen. Wie viele Pflanzen bewegt ihr gerade so ungefähr?
2: Das sind zigtausende. Also wenn man mal bei unseren Kollegen im Sommersukkulentengarten anfängt, also da, wo die ganzen riesigen Kakteen draußen sind, einen Teil habe ich für meine Ausstellung bekommen, das muss ja alles wieder rein. Dann muss ein großer Teil der Kübelpflanzen rein. Unsere Kollegen im Freiland sind jetzt aktuell dabei, den ganzen Sommerflor abzuräumen und durch Herbstblumen in den Beeten zu ersetzen. Und das ist natürlich eine riesige Menge Pflanzen, die bewegt werden muss. Neben dem, was wir für unsere Ausstellung noch mit reingefahren haben. Wobei, das sind mehr Sukkulenten, also Kakteen und Zimmerpflanzen, also eher Tropenpflanzen. Aber es ist halt unglaublich viel.
1: Wir reden von Tausenden. So viel haben wir wahrscheinlich auf dem Balkon oder der Terrasse nicht. Aber trotzdem haben immer mehr Menschen auch mediterrane Pflanzen. Und wir haben welche hier. Wir haben Palmen hier, wir haben hier drüben auch einen Olivenbaum. Und darum geht es jetzt, wie wir die vorbereiten können.
2: Man muss natürlich grundsätzlich unterscheiden. Diese Pflanzen sind erstmal bedingt winterfest. Das heißt, Winterhärtetoleranz ist keine echte Winterhärte. Denn sonst würden die Dinger bei uns von Natur aus wachsen.
1: Machen sie nicht.
2: Ja. Hatten wir vorhin schon das Thema beim Eukalyptus. Eine chinesische Hanfpalme wird zwar als mediterran durchgewunken, aber wie die Begrifflichkeit schon sagt, naja, nicht ganz. Man muss unterscheiden, stehen die im Beet gepflanzt, dann muss ich weniger Aufwand betreiben. Oder habe ich so Kameraden wie hier im Topf? Der Topf ist ein menschengemachtes Kulturproblem. Kein natürlicher Zustand. Und dann muss ich als pflegende Person auch im Winter ein bisschen was tun. Und das bedeutet, bei noch schönem Wetter, außer heute, verpackt man die Töpfe schon mal vor. Oben herum wird aber erstmal noch nichts verpackt, weil man muss weder einen Olivenbaum noch so eine Hanfpalme wegen 2 Grad minus im November Nachtfrost einpacken. Das ist Unsinn.
1: Also das braucht man noch nicht. Wann muss man das machen? Also bei was für Temperaturen sagst du als Profi, erstens am besten, wenn sie draußen stehen sollten, in einen trockenen Bereich und ab wann muss man sie abdecken?
2: Im Regelfall ist ja bei uns hier in der Region vor Januar nicht mit lang anhaltenden Frostintervallen zu rechnen.
1: Ja.
2: Das heißt, immer mal Wetter hören, wenn ihr sagt, auf eurem Sender oder der Deutsche Wetterdienst, wer auch immer, ab übermorgen kriegen wir 2 Wochen Dauerfrost. Dann ist man gut beraten, wenn man es oben herum verpackt. Das Vorbereitende, das machen wir jetzt. Und zwar Töpfe verpacken wir. Das zeigen wir gleich an der Palme.
1: Ja.
2: Und auch Kronen sollten hinterher verpackt werden. Und dafür haben wir bei uns so ein Vlies. Die ganzen Gartencenter-Baumärkte haben das als fertige Haube mit Reißverschluss etc.
1: Ja.
2: Jetzt müssen wir aber dafür sorgen, dass das Vlies, falls wir nassen Schnee bekommen, die Krone nicht ruiniert. Und deswegen haben wir Bambusstäbe.
1: Und bevor wir da anfangen, liebe Zuschauer, wenn Sie Fragen haben an unseren Experten Dominik Holkemes, wenn Sie bei sich im Garten gerade was haben, wo Sie sagen, da bin ich mir nicht sicher, muss ich schon rein, wie kann ich da was Schützendes drumherum machen? Können Sie gerne anrufen 0800 627 27 26 und dann gucken wir mal, dass wir von hier aus helfen oder schreiben Sie uns eine E-Mail an hallohessen@hr.de. Ich gehe mal um dich herum.
2: Du gehst mal um mich
1: herum.
2: Was
1: machen wir jetzt?
2: Wir bauen in dem Fall ein Drilling. Ich darf dir schon mal 2 solche Stangen geben.
1: Ein Drilling bauen wir.
2: Ein Tipp für die Zuschauer. Der Bambus hat Knotenpunkte. Ich hoffe, die Kamera kann das ganz gut. Also es sind diese Verdickungen hier im Rohr.
1: Beim Bambus.
2: Genau. Und im Zwischenteil, also im Internodium, ist das Teil hohl. Das heißt, schneide ich hier mitten durch, ich muss es ja anschrägen, damit ich es in die Erde reinbekomme, habe ich das Problem, der Stab splittert auf. Ja. Schneide ich aber kurz vorm Knoten das Ganze schräg, da ist es fest, da passiert also nichts.
1: Vor dem Knoten anschrägen.
2: Anschrägen machen wir jetzt hier zum Zeigen nicht, aber wir bauen ein Drilling, um das Ganze zu stabilisieren.
1: Das heißt, die 3 Stäbe kommen hier rein?
2: Wenn ich relativ weit außen im Topf reinstecke, so wie hier, verletze ich wenig Wurzeln. Würde ich versuchen, das in Stammnähe irgendwie mit Gewalt durchzustecken, wird es schwierig.
1: Dann machen wir die Wurzeln kaputt und dann geht die Pflanze kaputt.
2: Der Stab muss noch weiter runter. So, und wenn wir dann ein Drilling haben, können wir den hier oben fixieren. Das kann mit so einer Kokoskordel oder was auch immer sein, also irgendwas, was ein bisschen stabiler ist.
1: Ja.
2: Und dann ist alles, was Vorbereitung angeht, abgeschlossen, bis auf eine Kleinigkeit.
1: Das fand ich spannend. Jetzt, was kommt jetzt oben drauf?
2: Egal, ob wir so ein Vlies hinterher nehmen, wenn es richtig kalt wird, oder eine fertige Haube, das würde sich ja hier oben im schlechtesten Fall durchstechen.
1: Ich nehme den Vlies jetzt einmal, also ich mache den jetzt mal auf.
2: Und da könnte man zum Beispiel oben einfach einen Tontopf draufsetzen Und dann hängt sich das drüber und es geht nicht kaputt.
1: Ah, wenn der Tontopf jetzt nicht drauf ist und wir machen das drüber.
2: Stangen im schlechtesten Fall, wenn dann also Schnee drauf liegt, natürlich durchstecken. Das ist jetzt hier eine ganz dünne Qualität, also man würde die mehrfach nehmen.
1: Und den Vlies?
2: Das Vlies, genau, weil das ist jetzt sehr dünn.
1: Ja.
2: Die handelsüblichen Dinger sind meistens ein bisschen stärker. Und das Vlies ist ein ganz wichtiges Werkzeug, weil es ist atmungsaktiv. Die Pflanzen sind ja immer grün, das heißt, sie verdunsten Wasser und das Wasser muss raus. Also bitte keine Plastiktüten, also nicht der blaue Müllsack. Genau, das schimmelt. Die Pflanze verdunstet Wasser, also auf gut Deutsch schwitzt, das Wasser kondensiert am Kunststoff, tropft auf die Pflanze zurück und irgendwann sagt die Pflanze,
1: ist ein bisschen
2: schwierig. Genau.
1: Okay.
2: Aber das, wie gesagt, erst wenn es richtig kalt ist. Was wichtiger ist, Töpfe vernünftig verpacken,
1: ja, da
2: wenn
1: komme
2: du
1: ich jetzt
2: so
1: zu dir
2: lieb
1: rüber.
2: Wärst.
1: Sollen wir das wieder
2: So. Sieht doch hübsch aus.
1: Ja, aber dass man uns noch sieht. Sonst sieht man hier einfach nur das weiße Gespenst.
2: Andere haben für Reichstagsverhüllungen, was das auch immer war, jede Menge. Das war Kunst.
1: Absolut.
2: Genau. Also wir machen auch Kunst.
1: So,
2: wenn wir jetzt solche
1: Palme.
2: Töpfe haben, ist es natürlich gut, wenn die im Winter draußen steht, dass die zum einen nicht auf dem kalten Boden steht, sondern dafür könnte man zum Beispiel so eine Styroporplatte unterlegen. Wir lösen das bei uns im Palmengarten ganz gerne, indem wir bei großen Töpfen als Drainage sowieso dick Hydrosteine unten einbauen. Das hat auch eine isolierende Wirkung.
1: Ja.
2: Wir benutzen jetzt kein Styropor. Und dann verpacken wir die Pflanzen um den Topf herum. Einmal mit Luftpolsterfolie. Das heißt, die würde im Regelfall mindestens doppelt genommen. Und da auch immer die Empfehlung, die mit den großen Luftkammern. Also nicht diese ganz kleine, die man als Verpackungsmaterial hat, weil der Dämmwert dort nicht so...
1: Ah, also umso größer die...
2: Genau, also hier sind einfach diese Polster ungefähr 2 D-Mark oder 2 Euro Stück Größe.
1: Ich muss...
2: Dann ist die Dämmung kaputt.
1: Aber ich wollte nur hören, aber irgendwie geht's nicht.
2: Nee, die ist schon zu alt.
1: Das ist automatisch, wenn man so eine Folie hat, muss man einmal gucken, ob man es platzen lassen kann.
2: Das heißt, diese Folie würde um die Palme herum gebaut werden.
1: Ja.
2: Und diese Folie nehmen wir immer ein Stück höher bei uns, als der eigentliche Topf ist. Danach wird das Ganze mit Schilfrohrmatte ummantelt.
1: Ach, auch noch?
2: Das Schilfrohr ist ja ein natürliches Material und in diesen Stängeln sind ganz viele Hohlräume. Das heißt, wenn ich die auch wieder doppelt wickel, habe ich einen Dämmeffekt hier zusätzlich. Und der Grund, warum wir das höher verpacken, ist folgender. Wir isolieren den Topf jetzt von außen, wir isolieren von unten, aber wir haben noch nichts von oben getan. Und die Problematik wäre ja, dass natürlich der Frost von oben eindringen kann. Und das wäre wenig klug. Deswegen stopfen wir Platanenlaub zum Beispiel bei uns sehr gerne rein.
1: Mhm.
2: Denn das Platanenlaub verrottet relativ schlecht.
1: Okay.
2: Funktioniert. Das Ganze kann man mit ein bisschen Tannenreisig oder was auch immer gerade verfügbar ist.
1: So, dass die Wurzeln auch von oben geschützt
2: sind. Von oben Schutz haben. Und auch bei einer Palme kann man vorbereiten. Da machen wir jetzt einfach mal Teamwork.
1: Ja.
2: Ich würde dich bitten, die Blätter sollte man im Regelfall etwas nach oben binden. Bisschen behutsam natürlich. Und sowas sollte man immer zu zweit tun.
1: So.
2: Genau. Und wenn du ein Stück runter gehst, machst du erstmal einen normalen Knoten.
1: Hier?
2: Genau, so auf der Höhe. Und danach wickeln wir das Ganze nach oben etwas behutsam zusammen.
1: Ja, das muss man auf alle Fälle zu zweit machen.
2: Genau. So. Und das reicht im Prinzip schon. Es geht darum, die Palmen haben ja eine relativ große Blattausladung. Das heißt, wenn man die offen stehen lassen würde und wir hätten nassen Schnee, macht es im schlechtesten Fall Knack und es kommt zum Halmbruch. Also das heißt, der Blattstiel würde abbrechen.
1: Ja.
2: Hier würde man jetzt einen guten Knoten machen, dass das Ganze fest ist. Und so würde man kleinere Exemplare erstmal stehen lassen. Natürlich, so wie wir das hier gemacht haben, auch mit einer Stange.
1: Mhm.
2: Ob man jetzt ein Drilling baut oder eine einzelne Stange drüber setzt, eine sehr lange, das spielt keine Rolle. aber auch da wirklich erst verpacken, wenn es draußen kalt wird. Und bei uns im Palmengarten verpacken wir, also zumindest bei mir an der Galerie, nur große Palmen im Topf. Alle, die im Freiland stehen, die werden sowieso schon seit Jahren überhaupt nicht mehr verpackt.
1: Also, die schaffen es so. Ja, ja. Die haben sich dran gewöhnt. Aber wir wissen zumindest, wenn es bei uns zu Hause ein bisschen mediterraner ist, wie wir jetzt unseren Olivenbaum oder eben die kleinen Palmen schützen können und wie wir auch die anderen Pflänzchen einpacken, damit, wenn es dann kalt wird, noch ist es ja relativ mild, aber wenn es dann doch schneller geht, dann sind wir vorbereitet. Ich sage vielen Dank, Dominik, dass du heute da warst, uns gezeigt hast, wie das geht. Und wir kriegen das jetzt auch alle hin, liebe Zuschauer, dank den Tipps von Dominik. Bei uns geht's weiter, und zwar mit unserer Wochenserie. Dominik hat ganz viel Stress mit seinem Team. Die müssen natürlich jetzt die ganzen Pflanzen reinbringen in die Orangerie, in eure Ausstellung. Es wird viel abgeräumt. Und ja, da hat man einiges zu tun. Aber wie können wir den Alltagsstress so ein bisschen von uns wegschieben? Können wir Pausen machen? Wie sollte man seinen Tag planen? Das gucken wir uns heute mal ein bisschen genauer an. Unter anderem Freizeit ist natürlich ein ganz, ganz großes Thema. Da kann man sich auch die Zeit wunderbar einteilen, wie Patrick Mühleck aus Frankfurt. Der engagiert sich ehrenamtlich.
5: Frühstück im Gehen, noch schnell eine Nachricht beantworten und immer den Blick auf die Uhr. Zeit ist das Wertvollste, was wir haben. Trotzdem bleibt uns oft das Gefühl, rastlos zu sein. Pakt für mehr Zeit erzählt von Menschen mit vollen Terminkalendern und ihrem Zeitmanagement.
7: Ich bin hier nass.
8: Guck mal, ich helfe dir.
5: Eigentlich hätte Patrick Mühleck jetzt Feierabend. Trotzdem erscheint er nach 9 Stunden Arbeit als Ehrenamtler entweder in einer Wohngruppe oder in einem Kinderhospiz.
8: Das reicht?
7: Ja, das reicht. Ich kann ja nicht mehr ertragen hier. Ja.
5: Zeit zum Ausruhen hat er nicht. Heute betreut er nach seiner Arbeit beeinträchtigte Menschen in den Braunheimer Werkstätten.
8: Es ist auch manchmal ein bisschen anstrengend. Man hat dann wirklich einen langen Tag, wenn man das nach der Arbeit noch macht. Aber es gibt einem halt relativ viel zurück. Also ich finde immer, es ist eine Win-Win-Situation. Es ist für die Bewohner toll und es ist aber auch für mich toll. Weil man kann hier tolle Sachen machen, man kann hier was gestalten, man kann hier tolle Freudenmomente schaffen. Und das wärmt das Herz.
7: Und einmal, zweimal.
8: Und dreifach verliebt ist verlobt, glaube ich.
7: Genau.
8: Und vierfach verliebt ist verheiratet. Ja. Ne?
5: Freizeit gegen Ehrenamt einzutauschen, klingt zunächst nach zusätzlicher Belastung. Für Patrick ist es genau das Gegenteil. Die Begegnungen mit den Menschen geben ihm etwas zurück, das er im Berufsalltag oft vermisst.
8: Es ist schon so, dass man am Tag weiß, was man gemacht hat. Aber auf eine langfristige Perspektive, finde ich, ist es ein sehr guter Ausgleich. Gerade zu einem Bürojob. Es schafft für mich Abwechslung. Es ist eine sinnstiftende Tätigkeit. Also ich verdiene damit nichts. Und ich habe davon sozusagen Glückshormone oder Glücksmoment, sagen wir es so. Und das ist wirklich toll.
5: Von diesem Engagement profitieren nicht nur die Bewohnerinnen und Bewohner. Auch die Einrichtung gewinnt durch Menschen wie Patrick, die ihre Zeit freiwillig schenken.
9: Wir kennen ihn alle und er ist eindeutig verknüpft mit schönen Aktionen. Ne? Er hat jetzt so das Glück, dass er noch nie unangenehme Situationen initiieren musste, wie das eben bei den normalen betreuenden Personen ist, die dann vielleicht mal was machen möchten wie Zimmer aufräumen, was jetzt nicht so beliebt ist.
5: Zeitmangel wird häufig als Grund genannt, warum Menschen auf ein Ehrenamt verzichten. Warum manche trotzdem die Energie aufbringen, erklärt die Psychologin Dr. Yvonne Kessel.
10: Wenn ich Dinge tue, die mir Freude machen und die ich als sinnstiftend erlebe, dann ist das kein Zeiträuber, sondern dann ist das was, was mich erfüllt. Selbst wenn ich dafür faktisch sehr, sehr viel Zeit aufbringen muss und vielleicht auch tatsächlich mal von einem Termin zum nächsten hetze, aber es ist gleichzeitig auch was, was mich sehr erfüllt. Und dann habe ich gar kein Gefühl von Mangel an der Stelle, sondern eher von Bereicherung.
5: Patrick Mühleck arbeitet bei Sanofi, einem Pharmaunternehmen im Bereich Forschung und Entwicklung. Seine Tage sind oft lang und durchgetaktet. Dennoch hält er an seinen Ehrenämtern fest. Entscheidend dabei ist die Freiheit, selbst bestimmen zu können, wann er sich engagiert und wann er eine Pause braucht.
8: Beim Ehrenamt ist es so, dass man es selbst steuern kann. Also wenn man zum Beispiel keine Kraft hat, keine Zeit hat, dann muss man selbst oder dann kann man vielmehr selbst sagen, ich muss gar nichts. Ich kann für mich da sein und ich kann jetzt mal eine Pause machen.
5: Dass dieses Engagement funktioniert, liegt auch an seinem privaten Umfeld.
8: Meine Partnerin ist auch ehrenamtlich tätig und setzt sich für Tiere ein. Wir versuchen, das so ein bisschen schmunzeln zu sehen. Also manchmal machen wir die Aktivitäten zusammen. Und ich glaube, auch nur so kann man es gut steuern. Wenn das immer bedeutet, dass wir für den anderen nicht da wären, dann würde das wahrscheinlich so nicht funktionieren.
5: Nach der Arbeit geht es mit einer Gruppe der Praunheimer Werkstätten zum Minigolf. Aus vielen gemeinsamen Ausflügen und Freizeitaktivitäten ist für Patrick Mühleck mehr geworden als ein regelmäßiges Ehrenamt. Einzelne Begegnungen sind über die Jahre zu festen Beziehungen geworden.
8: Diese Nähe, die erlebt man in ganz wenigen anderen Freundschaften. Dieses Herzliche, dieses Offene und Ehrliche, dieser Ausdruck von Gefühlen, der ist eigentlich ein sehr starkes Kontrastprogramm, sage ich mal, zu einem Arbeitsumfeld. Also wo es sehr professionell zugeht, wo man fachlich sehr viel Neues lernt. Da hat man eben diese Herzlichkeit im sozialen Bereich. Und diese Unterschiedlichkeit, die macht mir schon sehr großen Spaß.
4: Hey!
5: Neben all der Freude erfordert das Ehrenamt aber auch viel Verantwortung, Aufmerksamkeit und Zuspruch.
4: Sieht aus wie eine 5.
5: Leider verläuft der Ausflug nicht ganz ohne Zwischenfälle. Situationen wie diese lassen sich nicht planen. Patrick kann zum Glück schnell trösten.
4: Das hat wehgetan, gell?
8: Also, es ist ja nicht wie beim ersten Mal, wo man jetzt nicht genau weiß, was auf einen zukommt. Sondern so Ausflüge haben wir ja schon ein paar Mal gemacht. Das heißt, es ist eingespielt, es passiert halt immer was. Es ist schon ein bisschen anders wie, sag ich mal, auf der Arbeit, wo man immer alles durchplant. Hier ist halt so ein bisschen Ungewissheit drin. Man kann nicht alles kontrollieren, aber das macht die ganze Sache ja auch interessant.
5: Und in der nächsten Folge zeigt eine Managerin und dreifache Mutter, wie sie ihre Insel der Ruhe findet.
1: Wir finden jetzt auch unsere Insel der Ruhe, und zwar in der Backstube. Wir backen nämlich jetzt einen absoluten Herbst- und Hessen-Klassiker. Es gibt Zwiebelkuche mit Jürgen Krehe. Und ich freue mich sehr, dass du dieses Rezept heute mitgebracht hast. Haben wir da nicht das letzte Mal drüber gesprochen, dass wir mal Zwiebelkuche machen müssen? Oder ist es, weil es jetzt auch gerade Federweisezeit ist?
11: Nee, die Redaktion, wie die angerufen hat, was ich mache, dann habe ich gesagt, Apfelkuche. Nicht schon wieder. Und dann ist
1: wir haben viele Apfelkuchen gemacht.
11: Und da habe ich gesagt, gut, machen wir Zwiebelkuchen.
1: Oh, ich freue mich wahnsinnig. Und es ist ein hessischer Klassiker, der wirklich einfach ist.
11: Relativ einfach, ja.
1: Also
11: es ist wie in der Küche, wie ein Koch bin ich jetzt.
1: Ja, das ist doch super. Das ist doch toll. Gebacken wird trotzdem und wir brauchen für unseren Zwiebelkuchen erstmal einen Teig. Was für einen Teig nutzt du als Boden?
11: Ist im Betrieb nämlich ein Brotteig. Es geht relativ einfach. Brotteig.
1: Ja.
11: In Form rein und dann passt es. Aber heute mache ich hier einen pikanten Mürbteig.
1: Einen pikanten Mürbteig. Was brauchen wir dafür alles?
11: Also, kleine Aufgabe für dich.
1: Warte mal. Öl. Brauchen wir Öl?
11: Ein bisschen Butter. Die müssen ein bisschen angedünstet werden.
1: Ja. Soll ich das machen?
11: Das darfst du machen, ja.
1: Okay, genau. Dann tauschen wir die Seiten.
11: Genau, dass man von. Ne, kannst du ruhig.
1: Ja, ich wollte es nur schnell verteilen.
11: Oh, ja.
1: Wie viele Zwiebeln hast du da geschnitten? Wie viel sind das?
11: 300 Gramm.
1: Okay.
11: Genau. So, jetzt mache ich den Mürbteig. Gerade mal kurz auf die Schnelle.
1: Ja, also was kommt alles in den Mürbteig rein? Einen pikanten Mürbteig. Bedeutet, du machst wahrscheinlich auch Gewürze dazu.
11: Genau.
1: Wie sollen die glasig oder leicht angeröstet?
11: Bisschen leicht glasischer. Also Mehl.
1: Was heißt ein bisschen leicht glasig angeröstet oder glasig?
11: Ja, ich bin dabei. Ich schaue.
1: Super, du vertraust mir ja ganz toll.
11: Genau.
1: So, also
11: bisschen Mehl.

0: So, und jetzt wird er geknetet. Mhm. Wenn der verknetet ist, und dann wird er eine Stunde ungefähr kühl gestellt. Dann kann man ja,
1: also der muss auch noch mal ruhen?
0: Ja, ja, der muss ruhen. Man kann ja normalerweise, kann man das ja einen Tag vorher machen. So ein Mürbteig generell kann man
1: den auch
0: 3-4 Tage, also ich habe Mürbteig, der ist locker eine Woche im Kühlhaus.
1: Ja?
0: Ja, du kannst ja nicht jeden Tag, ich sag mal, 1 Kilo Mürbteig machen. Wir sind ja keine Hausfrau.
1: Ja.
0: Aber selbst die Hausfrau kann das im Vorfeld
1: machen. Kann man den eingefrieren, den Mürbteig auch?
0: Nee, muss man nicht. Kann man schon, aber muss man nicht machen. Sollte man auch nicht machen.
1: Okay, also Mürbteig nicht eingefrieren, dass man schon...
0: Dann lieber den Kuchen einfrieren, wenn er gebacken ist.
1: Ah, okay. So. Das heißt, das ist jetzt der Teig.
0: Das ist jetzt der Teig.
1: Der geht aber wirklich einfach.
0: Ja, der geht relativ einfach. Ich habe jetzt mal einen Handschuh angezogen, muss keine Hände waschen.
1: Ja.
0: So, und jetzt wird der quasi kühl gestellt. Und dann wird er schön ausgerollt. Dann haben wir schon was vorbereitet.
1: Da bin ich jetzt mal gespannt, weil der ist schon fest. Was hast du mit dem?
0: Den habe ich vorgebacken. Den habe ich ausgerollt, haben vorgebacken.
1: Also blind gebacken dann?
0: Ja, das sagt man, blind gebacken.
1: Was genau. Für alle, die es nicht wissen, was heißt blind?
0: Vorbacken heißt ungefähr so 5-6 Minuten bei 200 Grad.
1: Und wie machst du das, dass das dann auch so bleibt? Muss man die beschweren mit irgendwas?
0: Nee, gar nichts. Also ich habe eine große Ausrollmaschine.
1: Ja.
0: Und dann habe ich ihn drüber gelegt, den Mürbteig.
1: Ja.
0: Und habe ihn abgeschnitten und habe ihn vorgebacken.
1: Okay.
0: Und man sollte halt immer vorher ein bisschen abegeln, beziehungsweise mit der Gabel. Damit keine Luftblase rauskommen.
1: Jetzt habe ich hier wieder irgendwas gedrückt, was ich nicht hätte gedrückt. So.
0: Immer ein bisschen auf Power.
1: Ja, ich wollte es gerade hochdrehen. Aber warte, so. Das läuft wieder richtig gut. So.
0: So, jetzt sind wir. Ja. Genau.
1: Jetzt sind so, wir und jetzt machen wir.
0: Jetzt machst du mal noch ein bisschen den Speck noch dazu.
1: Ah, ja.
0: Zwiebelkuchen.
1: Was für einen Speck nimmst du?
0: Ich habe jetzt Schinkenspeck. Mhm. Ich kann auch Bauchspeck nehmen. So. Und jetzt wird die Masse gemacht.
1: Da bin ich ja gespannt. Jeder macht ja so eine
0: Masse. Ja, also ich habe jetzt saure Sahne, steht auch im Rezept drin mit saure Sahne.
1: Ah, apropos Rezept, liebe Zuschauer, bevor wir gleich weitermachen. Rezept finden Sie bei uns auf der Internetseite unter hr-fernsehen.de/hallohessen. Da einfach auf Rezept klicken und dann finden Sie da alle Zutaten, die Sie brauchen, damit Sie auch den perfekten Zwiebelkuchen wie der Jürgen hinbekommt.
0: Genau. Man kann auch Schmand nehmen, ein bisschen Sahne. So, jetzt habe ich hier saure Sahne, die Eier habe ich hier rein, als Bindemittel ein bisschen Paprikapulver, ein bisschen Salz und ein bisschen Pfeffer, was ich heute nicht dabei habe.
1: Muskat.
0: Nee, Muskat kann man auch reinmachen, Kümmel. Also ich mach meine ganze Zwiebelkuchen mit Kümmel.
1: Das ist immer gut für den Bauch dann noch.
0: Ja, das ist bekömmlicher. Die Kunde, manche möchten es nicht, aber die müssen halt trotzdem.
1: Ja.
0: Und ich liebe es halt mit Kümmel. Ich habe aber heute keinen Kümmel mitgenommen.
1: Ist ja nicht schlimm, kann man ja, im Rezept steht es ja wahrscheinlich drin. Wer mag, kann Kümmel dazu machen.
0: Genau, und jetzt wird es schön verrührt. Du bist auch fast so weit.
1: Ja, ja, also es dauert noch ein bisschen. Ja. Irgendwie, die Platte braucht heute...
0: Haben wir noch ein bisschen Mehl mit rein.
1: Für was?
0: Das bindet dann beim Backen.
1: Ah. So. So, also eigentlich, es müsste noch mal ganz kurz ein bisschen, weil da ist ja auch Flüssigkeit drin bei den Zwiebeln, ne?
0: Ja.
1: Und die Flüssigkeit muss ja auch ein bisschen raus, oder? Ne? Ich weiß es noch.
0: Das war schon, ja, das ist schon ein kleines bisschen.
1: Ja, das riecht gut, oder? Es riecht fantastisch. Ja. Ich habe auch voll Bock drauf, gerade schon zu sagen. Ich probiere schon mal vor, aber das darf ich noch nicht. Aber ist es okay so?
0: Ja, ja, so ist es okay. So. Durch das Backen bräune sie ja auch noch mal ab.
1: Ganz, jetzt habe ich noch eine Frage. Und zwar dadurch, dass wir ja jetzt Speck dazu getan haben oder Schinken, der ist ja schon ein bisschen salzig. Wie ist es mit dem Gewürzen, dass es nachher nicht zu salzig schmeckt? Auf was achten?
0: Ich sage mal eine Prise. Was ist eine Prise Salz?
1: So.
0: Manche macht eine Prise so viel rein. Also mit Augenmaß, sage ich mal. Das ist schon gut. Perfekt.
1: So, ich lasse das mal hier drüben, jetzt gehe ich wieder auf die Seite.
0: So, genau.
1: Bedeutet, wir haben jetzt die Masse, schön glasig.
0: Bisschen glasig, genau.
1: Ja, der röstet ja auch noch mal ein bisschen nach, der Speck.
0: Genau, durch das Backen. Also der backt ungefähr so 30 Minuten.
1: Ach doch?
0: Naja, 30 Minuten muss er backen. Es muss, muss ja durchgebacken sein.
1: Ja.
0: So, und dann kommt das jetzt schön hier rein. Hm. tun wir das noch ein bisschen
1: verrühren. Also 300 Gramm Zwiebeln hast du mit rein.
0: Genau.
1: Saure Sahne, wer möchte, kann auch Schmand nehmen. Bisschen ja. Gewürze, Mehl hast du noch mit rein, ja. Damit das Ganze noch ein bisschen ja. kompakt ist.
0: Ich sag, Kümmel ist jetzt eine Option.
1: Ich stelle dir das gerade mal so hin.
0: Genau. Und dann kommt...
1: Soll ich die Masse so halten?
0: Ich habe natürlich die schwerste Schüssel genommen, wo der hat.
1: Ich halte es. Du kannst sie auskratzen.
0: So.
1: So. Und wenn wir jetzt diese Masse gleich da drin haben, halbe Stunde backen, hast du gesagt.
0: Ja.
1: Bei wie viel Grad?
0: Bei 200. So.
1: Jetzt wird es noch verstrichen. Wann kommt der Käse dazu?
0: Der kommt jetzt oben drauf ein bisschen. Man kann auch den Käse, also ich mache so, ich mache den Käse in die Masse mit rein. Hm. Sieht man hier dann.
1: Ja.
0: Ich mache ihn jetzt hier drauf.
1: Finde ich auch gut.
0: Und,
1: 200 Grad, 30 ja, Minuten ja. rausbacken
0: genau.
1: und am besten warm verzehren mit einem schönen Federweiße.
0: Oder ein schöner Äppelwein.
1: Oder der Äppler geht auch.
0: Also ich trinke lieber einen Äppelwein dazu.
1: Gut.
0: So passt.
1: Also, ich sag vielen Dank für dieses tolle Rezept und ich freue mich schon wahnsinnig, wenn wir das Ganze gleich am Ende der Sendung probieren dürfen. Ich lasse dich jetzt erstmal noch ein bisschen weiter backen, liebe Zuschauer. Bei uns geht's weiter mit einem ganz, ganz wichtigen Thema, denn Kriminelle wollen ja vor allem eins, und zwar das schnelle Geld verdienen. Aktuell versenden Betrüger massenhaft E-Mails, und zwar im Namen der ARD, des ZDFs und des Beitragsservices. Welche Masche da genutzt wird und welche Masche dahinter steckt, das haben wir für Sie mal zusammengefasst.
2: Alle Haushalte in Deutschland zahlen einen Rundfunkbeitrag, der vom ARD, ZDF und Deutschlandradio Beitragsservice eingezogen wird, der ehemaligen GEZ. Damit finanzieren die öffentlich-rechtlichen Sender ihr Programm. Kerstin Grimm wollte nach dem Tod ihres Vaters alles besonders richtig machen und tappte in eine Falle.
3: Dann habe ich ein Schreiben bekommen von der GEZ, wer denn jetzt in dieser Wohnung wohnt und die Kosten übernimmt. Ich habe also eine Mail geschrieben, dass eben mein Vater verstorben ist und zurzeit niemand in der Wohnung wohnt. Und sobald sie wieder bewohnt ist, wir uns melden.
2: Ihr Vater hatte den Rundfunkbeitrag sogar schon im Voraus bezahlt. Trotzdem, um ihre Rundfunkbeitragsabmeldung doppelt abzusichern, wollte Kerstin Grimm doch schnell nach einer Online-Möglichkeit zur Abmeldung schauen und wurde vermeintlich fündig.
3: Und dann bin ich auf einer Seite auch wieder GEZ gelandet und dachte, ach, da steht ja Abmeldung. Da dachte ich, mach's das mal noch zusätzlich, damit es auch wirklich ankommt.
2: Aber genau diesen Weg haben sich Abzocker zunutze gemacht. Ein Fake-Portal, das die Abmeldung als Dienstleistung verkauft.
3: Hat mich nur gewundert, dass dann da stand, zu unseren Konditionen oder so abschicken. Dann dachte ich, naja, das ist vielleicht so ein Standardspruch, weil warum soll eine Abmeldung irgendwas kosten? Weiß auch nicht, irgendwie falsch gedacht. Das war vielleicht einfach auch meine Gefühlslage, noch die Trauer.
2: Nicht nur Kerstin Grimm tappt in diese Falle, weiß Verbraucherschützer Peter Lassig.
4: Zunächst mal landen diese Seiten ja ganz oft ganz oben in den Suchergebnissen, sodass man aus dem Grund schon drauf liegt. Die Domains, die heißen dann auch so ähnlich. Und zum Teil haben wir es wirklich auch mit Nachahmungen der echten Beitragsservice-Seite zu tun, sodass man erstmal auf den ersten Blick keinen Verdacht schöpft. Man hat es oft auch eilig, will das schnell vom Tisch haben, klickt sich da durch und ja, bekommt dann am Ende die Rechnung.
2: Fast 30 Euro hat der falsche Klick gekostet. Klingt jetzt nicht nach viel Geld, aber doch ein Riesengeschäft für die unseriösen Betreiber der Online-Portale. Durch Umzüge oder Todesfälle selbst, wenn sich nur jeder Hundertste vertut, können Millionen dabei rausspringen. Und Geld wird für einen Service bezahlt, den es eigentlich kostenfrei gibt. Nicht bezahlen lautet also der Rat.
4: Wir haben in der Vergangenheit gesehen, dass viele Informationspflichten nicht erfüllt werden. Es gibt zum Beispiel den sogenannten Kaufbutton vor Abschluss des Vertrages. Es muss wirklich mir vor Augen geführt werden, dass hier Kosten entstehen. Das war oft nicht der Fall. Ein Ansatzpunkt ist auch oft die Widerrufserklärung, weil ich habe eigentlich bei so einer online geschlossenen Dienstleistungsgeschichte ein Widerrufsrecht von 14 Tagen Minimum. Und da ist die Belehrung oft nicht okay. Also, und insofern fängt die Frist nicht an zu laufen. Also gibt es verschiedene Ansatzpunkte. Es gibt auch das Stichwort Anfechtung, wenn ich in die Irre geführt wurde, wenn also die Seite wirklich täuschend ähnlich nachgeahmt ist.
2: Die 62-Jährige hat ihre 30 Euro verloren. Lehrgeld. Ihre persönliche Erkenntnis?
3: Aufpassen, einfach gucken. Lauft lieber vielleicht doch zum Briefkasten und schickt es per Post weg.
2: oder eben vorab informieren, ob eine Leistung wirklich Geld kostet.
1: Schnäppchen oder schnell mal was im Internet kaufen, dafür gibt es ganz unterschiedliche Seiten, wie zum Beispiel Online-Kleinanzeigen. Und das macht man ja auch gerne. Wenn man was hat, wo man sagt, oh, das brauche ich nicht mehr, da kann man aber noch ein bisschen Geld für verdienen, dann stelle ich das auf Kleinanzeigen. Oder wenn man auch was sucht und sich da mal so ein bisschen durchkämpft durch die Kleinanzeigen, findet man was und kauft dann was. Aber auch da sind Betrüger unterwegs. Und auf was wir da unbedingt achten sollten, das klären wir jetzt mit Ulrich Kaiser. Er ist Polizeihauptkommissar und zwar beim Polizeipräsidium Mittelhessen. Herzlich willkommen und schön, dass Sie da sind. Sie sind Experte für Cybercrime und Internetkriminalität und da sind natürlich auch Kriminelle unterwegs und was sie wollen, ist ganz einfach unser Geld und da gibt es ein paar Sachen zu beachten. Warum ist es für Betrüger denn so interessant, auf diesen Plattformen wie Kleinanzeigen unterwegs zu sein?
5: Hier wird ja ohne große Überprüfung quasi direkt verhandelt, direkt Geld versandt.

0: Und schicke ihn jetzt per E-Mail. Das ist nämlich das Gefährliche, weg von diesem Portal zu kommen. Also ein Portal hat auch einen Chat, wo man sich unterhalten kann. Aber die Betrüger wollen sie gern weg von diesem Portal locken.
1: Also die wollen die Kommunikation nicht über dieses Portal, über die Chatfunktion machen, sondern da wird gleich versucht, dass man dann über die private E-Mail-Adresse dann kommuniziert.
0: Zum Beispiel,
1: und nicht mehr auf dieser Seite.
0: Genau, genau. Weil jetzt habe ich die Möglichkeit, ich würde Ihnen jetzt als nächstes eine E-Mail senden, die dann suggeriert, dass vermeintlich mit Kleinanzeigen sicherem Bezahlen gezahlt wurde. Es steht jetzt das Guthaben in Höhe des Artikelpreises quasi für
1: Sagen wir mal 100 Euro.
0: Genau. So, und jetzt denken Sie, ja, ich habe eigentlich gesagt, mit der anderen Bezahlmethode, aber gut, wenn es denn da ist, klicke ich drauf. Sie kennen die Bezahlmethode nicht und plötzlich müssen Sie, obwohl Sie es verkaufen wollten, Ihre Kreditkartendaten eingeben, ja, um das Geld zu erhalten, vermeintlich. Das, da werden Sie quasi durchgeführt. Sieht alles sehr täuschend echt aus nach dem richtigen Portal.
1: Ja.
0: Und so werden quasi die Kreditkartendaten dann geklaut und damit gehen dann die Betrüger fleißig shoppen.
1: Also ich fasse nochmal zusammen. Die schicken mir eine E-Mail, da steht dann drin, sie haben vermeintlich gezahlt, ich soll aber auf diesen Link klicken, da gehe ich drauf, dann wird abgefragt, meine Kreditkartendaten, die gebe ich ein, weil ich denke, nur dann bekomme ich das Geld auf meine Kreditkarte und in Wirklichkeit haben die alle Daten von mir und können dann online shoppen gehen und Dinge einkaufen, wie Bezahlkarten zum Beispiel.
0: Genau. Im Prinzip geben sie einfach nur die Kreditkartendaten von sich ein, damit die Betrüger die dann erhalten.
1: Wenn das passiert ist, kriegt man irgendwie dieses Geld wieder zurück? Gibt es da irgendwie Versicherungen? Kann man da an die Kreditkartengesellschaft gehen und sagen, meine Kreditkartendaten wurden geklaut, ich habe sie ja eigentlich freiwillig rausgegeben. Wie geht man vor, wenn man das dann doch mal gemacht hat?
0: Also erstmal haben wir natürlich einen Betrug, das heißt, Kreditkartenzahlungen sind in der Regel versichert. Ja. Das heißt, das können Sie entsprechend anmelden, Anzeige bei der Polizei erstatten. Wenn die quasi missbräuchlich genutzt wurde, dann können Sie es entsprechend anzeigen, kriegen die Bescheinigung über die Anzeigenerstattung. Damit gehen Sie zu Ihrem Kreditkartenanbieter, zum Emittenten sozusagen.
1: Ja.
0: Und dann können die entsprechend dem nachgehen und Ihnen das Geld erstatten.
1: Jetzt gibt es auch Fake-Shops, die sehen aus wie professionelle Internetseiten und natürlich auch Shops, wenn man jetzt Klamotten zum Beispiel bestellt und denkt, man sieht das irgendwo, ach, da kaufe ich mal ein. Hier haben wir jetzt gerade so ein Beispiel. Woran erkenne ich, dass dieser Shop, weil der sieht hochprofessionell aus, wie erkenne ich denn jetzt, dass der falsch ist, dass das ein Fake ist und da einfach mein Geld geklaut wird?
0: Also diese Shops sind auch, Sie hatten vorhin die Frage nach KI gestellt, natürlich mit KI mittlerweile super generiert, was so ein typisches Zeichen ist, dass Sie jetzt die Zahlung quasi vorgehen, Sie tun was im Warenkorb, wollen jetzt eine Zahlung mit einer vermeintlich sicheren Bezahlungsmethode, die Sie kennen, durchführen. Dieser Shop bietet auch quasi alle möglichen Zahlungsmethoden an, am Ende funktioniert aber nur einer. In diesem konkreten Fall ist er auch darauf ausgelegt, Kreditkartendaten auszuspähen, das heißt, obwohl hier alle Zahlungsmethoden angeboten würden, wird nur am Ende Kreditkartenzahlung funktionieren. Ja. Das andere, wie Impressum, fehlendes Impressum und sowas, das ist mittlerweile fast veraltet, weil in Zeiten von KI lasse ich mir quasi den Fake-Shop so erstellen, dass er gut aussieht, der alles hat. Auch wenn dieses Impressum falsch wäre, also wenn Sie überprüfen würden, würde es nicht stimmen in dem Moment. Aber diese
1: also Impressum reine
0: danach
1: Optik
0: ist schwierig.
1: Kann man nicht mehr alleine gehen. Es gibt aber die Möglichkeit, und zwar einen Fake-Shop findet der Verbraucherzentrale. Ja. Da gibt es auch Warnhinweise. Da sehen wir jetzt gerade mal, können Sie den empfehlen?
0: Der ist super, ja. Also selbst ich nutze den. Ich hatte zum Beispiel auch diesen Trikotshop, den wir vorher hatten. Da wollte ich selbst quasi draufgehen, weil ich da auch, wie es viele tun, quasi einen Artikel eingegeben habe, habe den gesucht.
1: Ja.
0: Und dort war der vermeintlich noch verfügbar, aber da, da ich dann auch halt eben misstrauisch bin, habe ich gesagt, okay, bevor ich hier jetzt Geld zahle oder hier bestelle, gebe ich es einmal da ein und siehe da, sofort kam die Warnmeldung, dass sich hierbei um Fake-Shop handelt. Deswegen, wenn Sie quasi auch Artikel suchen, wollen dann auf dem Shop bezahlen, wo Sie sonst nicht einkaufen, nutzen Sie diesen Fake-Shop-Finder, geben Sie einmal die URL ein, die Webadresse.
1: Die Webadresse.
0: Und das Ding ist wirklich gut,
1: Und die Verbraucherzentrale zeigt dann an, ob er sicher ist oder nicht. Ich sage vielen Dank für diese Tipps und ich hoffe, dass viele Menschen das jetzt gesehen haben und nicht mehr auf die Betrüger reinfallen. Ich nehme Sie jetzt mit. Wir haben keinen Betrug bei uns heute in der Küche. Wir haben nämlich den Kuchen selber gemacht und zwar den Zwiebelkuchen von Jürgen Kreher. Den dürfen wir jetzt schnell probieren. Und liebe Zuschauer, morgen Da wird es auch ziemlich spannend bei uns. Da freue ich mich schon sehr drauf. Faszination Flughafen. Da gucken wir nämlich beim Frankfurter Flughafen vorbei. Es gibt ja jetzt das neue Terminal 3. Was es da zu entdecken gibt und vor allen Dingen auch, was es im Besucherzentrum am Flughafen

0: Flughafen zu entdecken gibt. Das gucken wir uns morgen mal gemeinsam an. Aber jetzt probieren wir erstmal den leckeren Zwiebelkuchen. Ich sage vielen Dank, dass ihr heute meine Gäste wart.
1: Guten Appetit.
0: So, ja. Guten Appetit. Hast du noch ein Appleboy oder ein Federweiser?
2: Beides, genau.
1: In der Reihenfolge, ja.
0: Wie schmeckt es euch?
1: Super.
0: Geschmacklich, fantastisch. Gerade die Zwiebelchen, eine leichte Schärfe. Man schmeckt den Speck schön raus. Der Boden perfekt gebacken. Besser kann man es nicht machen. Vielen Dank, lieber Jürgen. Liebe Zuschauer, wir sehen uns morgen wieder. Bei uns geht es jetzt gleich weiter mit der Hessenschau. Alles, was heute wichtig ist und passiert ist bisher in Hessen, das sehen wir gleich. Und wir sehen uns morgen wieder. 16 Uhr hier bei Hallo Hessen. Machen Sie es gut. Tschüss.
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7: Und damit willkommen zur Hessenschau. Wir berichten ja immer wieder über Hacker und was sie alles Übles anstellen können. Jetzt haben wir aber eine ganz andere Geschichte. Ohne diesen Hacker aus Kassel hätte sich wirklich ganz Übles ereignen können. Denn dieser sogenannte ethische Hacker hat eine kleine Sicherheitslücke bei Solaranlagen entdeckt, die zu einem großen Stromausfall hätte führen können, der ganz Deutschland wahrscheinlich tagelang lahmgelegt hätte.
8: Marlon Starkloff hat eine Sicherheitslücke gefunden, die aus seiner Sicht einen Super-Blackout möglich gemacht hätte. Der 23-Jährige hackt sich in die Cloud des chinesischen Solaranbieters Sungrow. Dort liegen Daten von Anlagen, Kunden, aber noch viel schlimmer, er behauptet, er hätte die Solaranlagen manipulieren können.
9: Wenn man dann eben die Firmware ersetzt, strategisch über einen langen Zeitraum mit einer Schadsoftware, dann könnte man wahrscheinlich schon im Sommer irgendwie einen größeren Stromausfall verursachen.
8: Hunderttausende Anlagen in Deutschland und Europa gleichzeitig abschalten. Sungrow widerspricht, das sei ohne weitere Passwortabfrage nicht möglich. Doch der Hacker bleibt bei seiner Einschätzung. Er hätte dem Netz die Leistung von 10 durchschnittlichen Atomkraftwerken entziehen können. Sollte das stimmen, ist das Risiko dann zu groß und sollten Solaranlagen nicht mehr per App übers Internet steuerbar sein?
10: Man hat so ein bisschen beide Welten. Man hat auf der einen Seite eine Update-Fähigkeit. Man kann die Geräte relativ schnell in großer Menge, auch wenn Sicherheitslücken auftauchen, updaten. Auf der anderen Seite sind diese Systeme natürlich, da sie ganz viele Anlagen bündeln, stellen sie eine Gefahr dar.
8: Laut Manuel Wickert bräuchte es in Zukunft klarere Sicherheitsvorgaben für Hersteller-Clouds, die auch konsequent kontrolliert werden. Ob Marlon Starkloff mit seinem Vorgehen wirklich in der Lage gewesen wäre, Deutschland den Stecker zu ziehen, bleibt offen. Wirklich ausprobieren wollte er es zum Glück nicht.
9: Nee, weil ich bin ja ein ethischer Hacker. Und mir ist es halt schon wichtig, dass ich am Ende des Tages auch noch Strom habe.
8: Sungrow und das Bundesamt für Sicherheit in der Informationstechnik, kurz BSI, bestätigen dem HR, die Sicherheitslücke ist mittlerweile geschlossen. Für seinen Einsatz hat der ethische Hacker am Ende übrigens 800 Euro Belohnung bekommen.
7: Im Sinestar-Kino in der Frankfurter Innenstadt ist in der Nacht ein Feuer ausgebrochen. Kurz vor Mitternacht brannte es in einem Vorraum des Kinosaals im dritten Stock des Metropolis. Verletzt wurde niemand, denn zum Glück waren zu diesem Zeitpunkt keine Zuschauer mehr im Kino am Eschenheimer Tor. Es entstand laut Polizei ein Millionenschaden. Das komplette Kino bleibt vorerst geschlossen. Gekaufte Tickets werden zurückerstattet. Auf der A4 zwischen Friedewald und Wildeck-Hönebach im Kreis Hersfeld-Rotenburg ging heute Morgen nach einem Unfall lange nichts mehr. Ein Paketlaster war nämlich umgekippt. Dadurch staute sich der Verkehr ab Bad Hersfeld in Richtung Erfurt zeitweise auf einer Länge von mehr als 6 Kilometern. Für die Bergung des Lasters wurde ein Kran benötigt. Die A4 blieb über Stunden gesperrt. Der Lkw-Fahrer war zunächst auf der Flucht. Am Nachmittag konnte er von der Polizei unverletzt gefunden werden. Damit das Tanken billiger wird, hat der Bund bis Jahresende die Energiesteuer auf Benzin und Diesel gesenkt. Dadurch rechnet die Bundesregierung mit rund 2,5 Milliarden Euro weniger Steuereinnahmen. Die Länder müssen die Hälfte der Kosten zahlen. Für das Land Hessen entstehen Kosten in Höhe von rund 94 Millionen Euro. Das teilt das Finanzministerium auf Hessenschau-Anfrage mit. Die Kosten werden auf dieses und nächstes Jahr aufgeteilt. Laut Finanzministerium muss kein Geld an anderer Stelle im Landeshaushalt gespart werden, um die Kosten für den Tankrabatt auszugleichen. Kritik kommt von den Grünen. Für den Tankrabatt sei Geld da, für andere Bereiche wie Klimaschutz und Bildung aber nicht genug. Mittagessen einmal anders, warm und vor allem gemeinsam eingenommen. In Marburg gibt es seit gut 6 Wochen einen Ort, der genau das ermöglichen soll. Und das auch noch kostenfrei. Im Begegnungscafé Kaffee und Keller ist nämlich jeder auf eine Suppe eingeladen. Egal mit welchem sozialen, finanziellen oder sonstigem Hintergrund. Doch nun stellt sich die Frage, hat dieses noch sehr junge, solidarische Begegnungsprojekt in Marburg auch eine Zukunft?
2: Super. Spitzkohl ist immer gut.
11: Nachschub für das Küchenteam von Kaffee und Kelle in Marburg. Seit Ende August zaubern Lea Feldpausch und 120 weitere Ehrenamtliche aus geretteten Lebensmitteln Suppe. Und zwar für alle, egal ob bedürftig oder nicht. Bei Kaffee und Kelle geht es um mehr als um eine kostenlose warme Mahlzeit.
2: Essen verbindet Menschen. Unsere Idee ist einfach, bei einer Suppe ins Gespräch zu kommen mit Menschen, die in Marburg wohnen, die man aber nicht kennt, die unterschiedliche Herkünfte haben. Einfach einen Ort der Verbindung zu schaffen, einen Ort der Gemeinschaft, ein solidarisches Miteinander zu stärken. Gerade in der heutigen Zeit ist uns das ein großes Anliegen.
11: Das Projekt Kaffee und Kelle ist eine Idee von mehreren sozialen Initiativen und Verbänden in Marburg. Doch schon Mitte Oktober könnte es ein schnelles Ende finden. Denn die Location im Erwin-Piscator-Haus mitten in der Marburger Innenstadt war eigentlich mal ein schickes Restaurant mit Catering und soll es auch wieder werden. Grundsätzlich zeigt sich die Stadt aber gesprächsbereit.
12: Wir sind ja bereit, das zu verlängern, so lange, bis dann ein ordentlicher Pächter gefunden ist.
11: Dass Kaffee und Kelle erstmal eine Übergangslösung ist, war für alle Beteiligten von Anfang an klar. Aber je näher das Ende rückt, desto größer wird der Wunsch nach einer längerfristigen Lösung. Vor allem die Gäste würden sich freuen.
13: Man kommt so viele Leute hierher, die kennt man gar nicht. Aber die setzen sich hier hin und unterhalten uns.
14: Es ist halt auch schön zu sehen, wie viele Leute zusammenkommen und welche unterschiedlichen Generationen auch.
15: Ich finde das eine tolle Idee. Lob und Anerkennung. Ich hoffe, es geht weiter.
11: Gemeinsam an den Tisch setzen und reden. Jetzt ist es wohl an der Zeit für die Betreiber und die Stadt Marburg, es den Gästen bei Kaffee und Kelle gleich zu tun.
7: Die Frankfurter Buchmesse ist im vollen Gange und wie jedes Jahr werden auch diesmal einige Preise verteilt und zwar nicht nur für Bücher. Morgen Mittag wird zum Beispiel zum 8. Mal der Deutsche Verlagspreis verliehen. Und wir wissen schon, unter den Preisträgern ist auch der kleine Kasseler Verlag Rotopol. Das Besondere, der Verlag hat sich auf Bilderbücher, Comics und Graphic Novels für Kinder und Erwachsene spezialisiert und feiert in diesem Jahr seinen 20. Geburtstag. Da passt er doch besonders, der Verlagspreis.
16: Bunt, ausgefallen und manchmal ein bisschen merkwürdig. Bei Rotopol findet man vieles, nur keine gewöhnlichen Bücher.
17: Es gibt so viele tolle junge ZeichnerInnen, die tolle Sachen machen. Und ich liebe Buchhandlungen, aber immer wenn ich in eine Buchhandlung gegangen bin, hatte ich so das Gefühl, das ist gar nicht sichtbar.
16: Und das Team von Rotopol will Grenzen austesten.
17: Genau das ist eigentlich so das, was wir mit dem Verlagsprogramm wollen. Auch Titel eben haben, die sich einfach mit Dingen auseinandersetzen, die auch relevant sind für uns als Gesellschaft. Und die eben auf ja, neue Art beschreiben oder darstellen.
16: Ergebnis? Bücher wie Was drängst du denn so wunderlich, mein Herz von Kaya Meyer.
17: In dem Buch geht es um Wurm. Wurm leidet vor allem sehr und ist so ein bisschen mit dem Weltschmerz beschäftigt und fühlt ihn so ganz in seiner Figur und sucht nach Lösungen.
16: Keine klassischen Bestseller, doch gerade das begeistert.
18: Hier finde ich aber immer auf jeden Fall Sachen, die ich total spannend finde und die ich einfach auch aufregend finde, wie sie gezeichnet oder gemalt sind.
19: Ist ja auch ganz liebevoll gestaltet, welche Papierauswahl, welches Format, welche Farben. Also das sind halt keine, sag ich mal, Massenprodukte, sondern eben wirklich einzelne kleine Kunstwerke.
16: Trotzdem, reich wird man mit dieser Herangehensweise nicht. Auch wenn Preisgelder helfen, wie die 18.000 Euro für den Deutschen Verlagspreis.
17: Die Idee von Anfang an, wir sind nur noch nicht da, ist, dass wir eine Struktur zu schaffen, in der die sich so ein bisschen selbst erhält. Die, wo man sagen kann, alle Menschen, die darin arbeiten, können das tun, ohne überarbeitet zu sein, mit einer fairen Bezahlung und es läuft irgendwie rund.
16: Damit Rotopol die Literaturlandschaft auch zukünftig etwas bunter machen kann.
7: Und das war's von uns. Die nächsten Nachrichten gibt's in der Hessenschau um 19:30. Hier geht's weiter mit dem Hessenschau Sport. Und da ist im Blickpunkt zunächst mal ein, sagen wir mal, kriselnder Fußballverein aus der zweiten Bundesliga im Süden Hessens.
20: Oder? Das hast du sehr schick ausgedrückt. Also wir reden von Darmstadt 98. Die haben sich was Besonderes einfallen lassen, bevor es weitergeht mit der Liga. So, eine große US-Tour, die kennen wir eigentlich ja nur von bekannten Rock- oder Popbands, aber die Länderspielpause der Bundesligisten hat erfinderisch gemacht und so ist Darmstadt 98 in den letzten Wochen auf eine Fußballtour durch die USA gegangen und das kann sich sehen lassen.
21: In der Tabelle ganz unten mit dem Flieger nach ganz oben. Klassenfahrt nach Texas.
22: Hey, wir sind jetzt hier im Alamo Dome. Wir schauen gleich mit der Mannschaft zusammen das College-Football-Spiel der USCA Roadrunners gegen die Colorado Rams und wir freuen uns da sehr drauf.
21: Mal raus aus dem Alltag, den Bundesliga-Frust vergessen und sich von anderen Sportarten inspirieren lassen.
23: Es war ein weiterer, genauso wichtiger sportlicher Aspekt dieser Reise, dass wir als Gruppe zusammenwachsen, Sachen zusammen erleben. Und da ist es halt einfach ein cooles Erlebnis, wenn du hier ankommst und am nächsten Morgen erstmal ein College-Football-Spiel siehst. Der Besuch von The Rock, also dem Trainingszentrum der Spurs, zu sehen, wie absolute High-Performance auf weltweit höchstem Level funktioniert und was man wiedererkennen kann, auch für uns und vielleicht auch den einen oder anderen Spirit, der da gelebt wurde.
21: Und umgekehrt finden die Lilien auch deutschen Spirit in Texas. Und zwar beim Besuch eines Oktoberfests. Nur ohne Weißwurst und Brezen. Doch es gab nicht nur lustige Ausflüge, Bootchenschippern und Sightseeing in Darmstadts Partnerschaft San Antonio, sondern es wurde auch auf dem Platz hart geackert. Nicht unwichtig für die Lilien, die mit nur einem Sieg in 6 Spielen derzeit Tabellenletzter sind.
24: Ja, wir haben gut trainiert. Wir haben alles gegeben in den Einheiten. Es war wirklich auch zu spüren, dass die Jungs da sind und auch Gas geben. Das ist aber, wie ich es auch schon gesagt habe, in der jetzigen Situation extrem wichtig. Deswegen, ich glaube, auch sportlich eine sehr gelungene Woche.
21: Wie erfolgreich der Ausflug nach Texas wirklich war, wird sich schon am Samstag gegen Cottbus zeigen.
20: So, bei Luftgewehr, da denken viele an Kirmes, an Rosenschießen oder die Vögel vertreiben. Aber Daniela Vogelbacher, die macht damit was ganz anderes. Ihr Sport, Schießen mit dem Luftgewehr, verlangt höchste Konzentration und maximale Präzision. Das hat die Frau aus der Nähe von Fulda in Estland unter Beweis gestellt. Daniela hat sich zum WM-Titel geschossen.
25: Jeder Griff muss sitzen. Präzisionsarbeit. Kopfkino, dramatische Szenen. Gefährlich? Nein, hier stirbt heute kein Keiler.
20: Gar nicht weit weg von dir ist ein Keilerkopf. Wieso ist der da?
26: Das sind unsere 50 Meter Scheiben von früher. Die haben wir bis vor 3 Jahren, glaube ich, geschossen.
25: Das ist die Goldmedaille von Daniela Vogelbacher, Weltmeisterin aus Großenlüder bei Fulda. Hier beim Training in Frankfurt-Schwanheim. Und das ist ihr Luftgewehr für die Disziplin 10 Meter Mixed auf laufende Scheibe. Keine auf der Welt ist besser als Daniela in dieser Disziplin.
26: Es ist schon extrem cool, weil es auch so unerwartet kam und ich habe mich mega gefreut.
25: Die Scheibe läuft von links nach rechts, von rechts nach links. Das Zeitfenster für einen Schuss variiert zwischen 2,5 und 5 Sekunden. 5,4 Kilogramm wiegt das Gewehr. Die Gelegenheit, mit einer Waffe zu hantieren, ist limitiert. So mancher Sportschütze hat sein Talent auf einem Volksfest entdeckt. Nicht so Daniela.
26: Ich habe nicht auf der Dippemess angefangen. Ich bin durch meine Eltern tatsächlich zum Schießen gekommen, die auch beide geschossen haben.
25: Weltmeisterin, Präzisionsschützin. Wo jeder Millimeter Abweichung zählt, bedarf es ganz besonderer Persönlichkeitsstrukturen.
20: Was machst du beruflich?
26: Ich bin Prüferin im Revisionsamt in Frankfurt.
20: Passt ja.
26: Ja.
25: Ach ja, und zwischen all den vielen Medaillen, die sie in ihrer Karriere schon gewonnen hat, darf der Keiler nicht fehlen. Nein, nicht als Zielscheibe, sondern als Glücksbringer.
20: Ja, Glückwunsch. Wir geben den Glücksbringer weiter an Maintower. Susanne, was habt ihr heute für uns?
0: Hallo Ralf. Karin Redl aus Seligenstadt, die hat ein besonders süßes Hobby. Die sammelt nämlich Zuckerwürfel. 400.000 hat sie schon, darunter viele Schätze und ganz viele Hessen. Ganz viel Hessengeschichte. Und wir haben sie besucht. Das und mehr jetzt bei uns in Maintower.
20: Klingt sweet. Vielen Dank. Bis gleich. Ja, morgen um 5 Uhr 6 haben wir mehr Geschichten vom Sport. Bis dahin. Tschüss, schönen Abend.
0: Schönen guten Abend und willkommen hier bei Maintower. Schön, dass Sie da sind. Und darum geht's heute bei uns. Eine Ode an den Regen. Wer sich auf den Herbst freut und wie viel Niederschlag die Natur jetzt wirklich braucht. 400.000 Zuckerwürfel und jeder ist ein kleines Stück Geschichte. Karin Redl aus Seligenstadt besitzt Deutschlands größte Sammlung. Und Bob. Das Bongo-Baby, einer der Lieblinge im Frankfurter Zoo. Seine Geburt, die war was ganz Besonderes. Jetzt ist er endgültig vorbei, der Sommer. Das fühlt sich ja doch heute schon deutlich herbstlicher an, würde ich sagen. Und vor allem, es regnet endlich mal wieder. Und das wurde ja jetzt auch wirklich Zeit. Die Natur braucht ganz dringend Wasser und wir vielleicht auch, ne? Also kann ja auch ganz schön gemütlich sein, wenn es draußen prasselt und plattert.

0: Jetzt ist er da, der Regen. Und wie ist es? Wir haben uns heute in Oberursel umgehört.
1: Wir hatten ja wirklich ausreichend Sonne. Und ich freue mich jetzt auch mal über Regen und dass es jetzt mal ein bisschen ruhiger wird und dass man selbst auch ein bisschen ruhiger wird und kann mal ruhigen Gewissens drin bleiben. Alles gut.
2: Ich finde es toll, so soll so bleiben. Herbst könnte kälter werden. Ist schon gut so.
3: Also meine Stimmung ist immer noch positiv. Ja, ich freue mich natürlich für die Blümchen und alles. Ja, also es hat lange nicht mehr geregnet. Und ja, es wurde auch mal vielleicht ein bisschen Zeit.
4: Ich freue mich, dass es mal regnet. Die Land und die Luft und das Feld braucht Wasser.
5: Im Moment finde ich es ganz gut, weil da ist man dann wieder zu Hause gerne und kann sich's gemütlich machen. Von daher ist jetzt auch mal Zeit für Regen.
6: Es war schön, es auch im Regen spazieren gehen. Wenn man richtig hat, nur die falsche Kleidung.
7: Blauer Himmel gefällt einem natürlich definitiv besser, als wenn es so ist wie jetzt. Aber man weiß halt, dass es für die Natur gut ist.
0: Gestern noch T-Shirt-Wetter, Sonnenbrille und Spätsommergefühle. Für die Natur reicht das Wasser aber noch nicht aus. Der Regenschirm bleibt ein wichtiger Begleiter.
8: Für die Natur war es eher nur so ein Tropfen auf den heißen Stein. Es gab jetzt 5 bis 15 Liter heute, im Odenwald auch über 20 Liter pro Quadratmeter. Aber über das Jahr hat sich vor allen Dingen in der Südhälfte Hessens ein Defizit von 100 bis 200 Liter pro Quadratmeter aufsummiert im Vergleich zum Mittel. Das bedeutet, wir brauchen noch viel mehr Regen.
0: Egal ob Wetterfrust oder Couchvorfreude, an den Regen werden wir uns wohl erst mal gewöhnen müssen. Und was machen die Menschen aus Oberursel bei dem Wetter?
9: Ich habe heute Urlaub und fahre mit unseren Großen zum VR-Spielen nach Wiesbaden. Also das heißt, wir haben schon eine Indoor-Aktivität geplant.
3: Backen, lesen, meistens wenn so regnische Tage sind, dann mache ich mehr im Haushalt auch.
10: Das sind Enkelkinder und alles Mögliche im Haus und ach, das ist eigentlich immer Spaß.
5: Ich habe Urlaub und jede Menge Arzttermine mit Kindern und Hunden und so weiter.
11: Wir waren jetzt gerade beim Arzt und jetzt gehen wir nach Haus, essen was und dann altersbedingt einen Mittagsschlaf.
2: Wie wäre es denn zum Beispiel Schwimmflossen anziehen und eine Runde schwimmen gehen?
0: Naja, das wäre dann doch zu viel Regenwasser, oder?
8: Es müsste langanhaltenden Landregen geben, am besten über mehrere Tage. Oder die nächsten Jahreszeiten, die nächsten Monate müssten einfach zu nass ausfallen, damit das Wasser nachhaltig auch in die tieferen Bodenschichten einsickern kann.
0: Zu viel Wasser, zu wenig Wasser. Vielleicht ist es ja wirklich gut, dass wir am Wetter so gar nichts ändern können.
12: Ja, so viel steht fest. Feucht darf es bei Karin Redl in Seligenstadt nicht werden. Sonst verflüssigt sich nämlich ihr ganzer Stolz. Karin sammelt ein Lebensmittel, das heutzutage ein bisschen verpönt ist, kann man sagen. Und das viele sogar schon ganz von ihrem Speiseplan gestrichen haben. Dabei ist es doch so süß.
13: Eine Schublade voller Zucker. Und noch eine und noch eine. Alles fein säuberlich sortiert.
14: Meine Sammlung ist eine reine Würfelsammlung, Zuckerwürfelsammlung. Und das ist das Besondere. 400.000 Würfel kenne ich niemand, der so viel hat.
13: Ein ganzer Raum voller Zucker. Und mehrfach die Woche kommen Menschen zu Karin Redl nach Seligenstadt und bringen ihr noch mehr davon.
15: Machen wir es mal rein, würde ich sagen. Ich habe die Zuckersammlung von meiner verstorbenen Frau mitgebracht. Es dürften etwa so 25 bis 30 Kilo Zucker sein, in Würfeln, Tütchen, ja, aus aller Welt. Und ich habe ehrlich gesagt keinen großen Bezug dazu. Es liegt mir aber sehr am Herzen, dass das Ganze in gute Hände kommt.
13: Für Karin Redl ist so ein Tag wie Bescherung an Weihnachten. Stundenlang wird sie damit verbringen, die knapp 30 Kilo Zucker zu sortieren. Was sie doppelt hat, wird sie später mit anderen Sammlern tauschen.
14: Es sind ein paar schöne alte spanische Würfel dabei, ein paar schöne alte deutsche Würfel, die ich noch nicht habe. Ich erkenne das ganz gut. Inzwischen kenne ich meine Zucker schon ganz gut auswendig.
13: Auch bei der Sammlung von Lothar Zapf sind ein paar Fundstücke dabei. Übrigens, die Würfel hier auf dem Tisch sind noch nicht sortiert. Sie landen wahrscheinlich irgendwann in den tausenden Schubladen von Redls Zuckerraum. Hier lagert auch ein Stück Hessengeschichte.
14: Das ist ein Zuckerstück aus Frankfurt von dem Zeppelin, Flug- und Zeppelinhafen, Gaststätten Frankfurt am Main. Der ist sehr alt, der ist aus dem Werk Frankenthal von Südzucker Und das Werk Frankenthal wurde 1943 zerstört. Also der Zucker ist definitiv vorher hergestellt, wahrscheinlich zu der Zeit, als es noch Zeppelinhafen war, vor 38. Danach war es nur noch der Flughafen Frankfurt und nicht mehr der Zeppelinhafen.
13: Ein Würfel aus der Vorkriegszeit. Unter Sammlern eine Rarität. Die Leidenschaft, so viel Zucker zu sammeln, hat Karin Rädel schon als Kind entwickelt.
14: Das sind meine allerersten Zuckerwürfel. Mit diesen beiden Würfeln fing meine Sammelleidenschaft an. Das Design hat mich angesprochen, die Farbe. Und mein Papa hat die abends mitgebracht und hat sie mir schon aus dem Auto rausgegeben.
13: Doch statt sie zu naschen, hat sie sie aufbewahrt. Aus ein paar hundert sind heute rund 400.000 Einzelstücke geworden. Eine Sammlung mit rein ideellem Wert. Denn unter deutschen Zuckersammlern gibt es einen Ehrenkodex.
14: Wir geben den kostenlos weiter. Und wir freuen uns auch, wenn andere ihren Spaß haben. Jeder hat sein Sammelgebiet, man kann was dazu beitragen. So werden die Sammlungen schöner und wertvoller und für uns wertvoller. Ist reiner ideeller Wert.
13: Rädel ist auch Vorsitzende des Zuckersammlerclubs Deutschlands und Freunde mit rund 60 aktiven Sammlern. Schatzmeister ist ihr Mann Siegfried, der mit der Sammelleidenschaft seiner Frau ganz gut umgehen kann.
14: Mein Mann sammelt mit. Er sammelt keine Zucker, aber er sammelt Radios. Die nehmen viel mehr Platz in Anspruch. Also da ist mein Zuckerzimmer bescheiden.
13: Karin Rädels Zuckerraum ist damit auch ein kleines Archiv vergangener Zeiten, in denen sich sogar ein Stück Fernsehgeschichte findet, wie den Onkel Otto, einst auf den Zuckerwürfeln der HR-Kantine.
12: Wie süß. Googeln Sie noch oder fragen Sie inzwischen auch nur noch ChatGPT oder eine andere KI? Das machen ja viele inzwischen nur noch. Ist ja auch super praktisch. Und nicht nur wir machen uns das Leben damit leichter. Auch Unternehmen nutzen natürlich zunehmend KI für alles Mögliche. Künstliche Intelligenz ist längst mitten unter uns. Und das ist ja Fluch und Segen zugleich.
16: KI. Praktisch, schnell und längst unverzichtbar. Aber wie viel Mensch bleibt dabei noch übrig?
17: Ich finde, das nimmt halt so ein Stückchen weit die Kunst des menschlichen Denkens auch. Also die Kreativität von Menschen.
18: Also mein Mann findet es ganz toll, weil endlich immer gibt ihm jemand recht.
16: Die künstliche Intelligenz schreibt Texte, erstellt Bilder und entwickelt inzwischen sogar Produkte.
19: Das ist quasi mittlerweile ein ganz normales Mittel, wie wir auch, keine Ahnung, Excel benutzen.
16: Max taucht ein in die rasante Entwicklung der KI und will wissen, wo begegnet sie uns schon im Alltag?
20: Ich habe eine Frage. Ich möchte gerne ein Gesteck für einen Geburtstag haben und habe mir das so überlegt.
19: Ja, okay.
16: Wir sind bei Blumenhändlerin Verena Beck in Niederdorf-Felden im Main-Kinzig-Kreis. Immer häufiger kommen ihre Kundinnen mit Bildern, die nicht von Menschen, sondern von einer künstlichen Intelligenz gemacht wurden.
19: In letzter Zeit tatsächlich öfters. Auch ganz oft mit Sachen, die wir einfach nicht umsetzen können. Ja? Also ich hatte jetzt gerade vor ein paar Wochen eine Hochzeitsbesprechung gehabt. Die wollte dann Kränze haben für auf den Tisch. Und mit Ranunkeln, die es halt auch um diese Zeit einfach nicht gibt. Und das hat sie sich auch von der KI zusammenstellen lassen.
16: Und manchmal erfindet die KI sogar Blumen. Verena Beck sieht die Entwicklung zwar täglich, für ihre eigene Arbeit spielt die Technologie noch keine Rolle.
19: Kann noch kreativ sein ohne KI. Also ich benutze es hier wirklich nicht. Ja.
16: Eher eine Ausnahme, denn KI wird immer normaler. Kundin Jennifer Peter nutzt sie regelmäßig, nicht nur für Blumengestecke.
19: Ja, Statize. Ich habe zum Beispiel auch zu Hause schon mal das Wohnzimmer fotografiert und habe dann gesagt, wie könnte man das schön gestalten, schön dekorieren. Habe es ziemlich ähnlich tatsächlich umgesetzt. Ja. Und also da nutze ich es auf jeden Fall. Auf der Arbeit nutze ich es zum Teil auch.
16: Und damit ist sie nicht allein. Begeisterung und Skepsis liegen allerdings nah beieinander.
21: Ich benutze KI. Gerade lerne ich viele Sprachen. Deutsch ist meine fünfte Fremdsprache. Ich komme aus der Ukraine originell. Und natürlich für meine Lernen, für mein Studium ist es sehr wichtig, KI zu benutzen.
22: Wenn man richtig Bescheid wissen will, muss man es natürlich überprüfen. Ne?
1: weil die halluziniert ja ohne Ende.
4: Ich finde, dass natürlich halt Arbeitsplätze dadurch gefährdet sind. Ich meine, es gibt halt eben viele Grafikdesigner und auch eben in der Marketingbranche vor allem. Und ich finde es einfach schade, dass dann Menschen eben durch sowas ersetzt werden.
16: Wer glaubt, KI werde vor allem genutzt, um Menschen zu ersetzen, erlebt bei Cosnova etwas anderes. Beim Kosmetikunternehmen in Sulzbach hilft die künstliche Intelligenz inzwischen dabei, neue Produktideen zu entwickeln. Der entscheidende Impuls kommt jedoch weiterhin vom Menschen, sagen die KI-Expertinnen Rebecca Schalber und Konstanze Stein.
22: Oder meinst du das Pop nicht? Die Idee kommt quasi vom Menschen. Die Idee wird von dem Assistenten dann einmal durch unsere ganzen Trenddaten, Konsumentendaten durchgegeben. Ne? Macht das überhaupt Sinn für unsere Zielgruppe? Macht das Sinn für unser Sortiment?
16: Aus einer ersten Idee werden so innerhalb weniger Sekunden konkrete Vorschläge.
23: Der Agent produziert dann je nach Anfrage 3, könnte aber auch 500 Bilder generieren. Und dann suchen die Produktmarketingmanager wieder gemeinsam aus und sagen, das hier geht in die richtige Richtung. Oder verwerfen natürlich auch viele Ideen. Tatsächlich hier bei dieser Cushion Foundation, also da war die KI wirklich schon sehr, sehr nah dran. Also wir mussten eigentlich nur noch hier die Typografie noch mal austauschen. Aber hier war zum Beispiel der erste Entwurf der KI wirklich schon sehr, sehr nah am finalen Produkt.
16: So beeindruckend die Möglichkeiten der KI auch sind, neutral ist sie nicht. Denn sie übernimmt häufig vermeintliche Schönheitsideale aus den Daten, mit denen sie trainiert wurde.
22: KI insgesamt hat eine Tendenz dazu, Stereotype zu verstärken. Das heißt, gerade ne, bei uns in der Beauty-Industrie oder auch mit den Werten von Cosnova, wir wollen Beauty für alle machen. Wenn wir gerade in der Produktentwicklung unterwegs sind oder in dem Erstellen von Inhalten für Social Media, dass wir da nicht Stereotype verstärken, sondern dass wir da an unseren Werten bleiben.
16: Deshalb verzichtet Cosnova bewusst auf KI-generierte Gesichter. Ganz anders sieht es in der Fashion-Welt aus. Modeunternehmen wie Mango werben mit KI-generierten Models. Dieses Model ist nicht echt, die Mode aber schon. Auch Rossmann nutzt generative KI bei einzelnen Eigenmarken. Für die Verpackungen der Isana Professional-Kolorationen wurden die abgebildeten Models mit KI erstellt. Aldi gibt an, diese Hintergründe mit KI zu generieren. Für Handelsforscher Kai Hudetz vom Institut für Handelsforschung ist das keine Überraschung. Was früher aufwendige Fotoshootings, Agenturarbeit oder lange Entwicklungsprozesse bedeutete, könne heute innerhalb weniger Stunden erledigt werden.
24: Sie werden aus zwei Gründen eingesetzt. Zum einen ist es in aller Regel deutlich schneller und deutlich kostengünstiger. Und zum anderen die Ergebnisse, die damit erzielt werden können, auch hin zur Verbraucherin, Verbraucher, sind teilweise deutlich besser. Wenn wir uns beispielsweise das Thema Fotoshootings anschauen, das war früher ja eine sehr aufwendige Geschichte. Die Fototeams sind dann eben nach Südafrika geflogen, haben da Fotoshootings gemacht. Das wird inzwischen von der KI innerhalb weniger Minuten oder Stunden dann auch entsprechend erledigt. Spart natürlich wahnsinnig Kosten.
16: Auch im Supermarkt begegnet uns KI häufiger, als viele denken. Bei unserer Stichprobe zeigen sich deutliche Unterschiede. Ferrero schreibt uns, im Hinblick auf die Gestaltung von Produktverpackungen setzen wir keine KI ein. Unilever hingegen setzt KI sogar bei der Produktentwicklung der Knorr-Soßen ein. Die Entwicklungszeit wurde für unsere Produkte so insgesamt halbiert. Doch je mehr wir uns auf KI verlassen, desto wichtiger wird es für die Unternehmen, Vertrauen

0: aufzubauen und zu erhalten. Klar ist, für viele Unternehmen wird KI zum Wettbewerbsfaktor.
1: Sobald wir merken als Verbraucher, Verbraucherin, dass es hier um KI geht, da sind wir dann doch hier ein bisschen zögerlich, das findet man dann doch auch ein bisschen spooky und deswegen geht es tatsächlich darum, wirklich das transparent auch darzustellen und Vertrauen zu schaffen.
0: Für Unternehmen und Marken wird es zunehmend wichtig, transparent zu machen, wie und wofür sie KI einsetzen.
2: Hier geht es jetzt auf jeden Fall mit einer schönen, völlig KI-freien Geschichte weiter. Und von guten Geschichten kann es ja eigentlich gar nicht genug geben, oder? Es geht jetzt um Bongo-Antilopen. Die sind nämlich ganz besonders selten, vor allem die östlichen Bongos, auch Bergbongos genannt. Ja, die gehören zu den am stärksten gefährdeten Antilopen der Welt. Im Frankfurter Zoo, da bekommen sie aber zum Glück immer wieder Nachwuchs.
3: Das ist Bob. Mitte April ist der kleine Bulle geboren. Seit vielen Jahrzehnten ist der Zoo Frankfurt erfolgreich in der Zucht der östlichen Bongos. Pascal Jaus mag die großen Tiere, aber die haben ihren eigenen Kopf. Das Lockmittel steht schon bereit.
4: Guck, ob schon irgendjemand im Stall steht und versucht dann mit den Pelleteimern hier die Tiere reinzulocken, in den Stall einzusperren, damit ich dann später die Außenanlage reinigen kann.
3: Der Bulle Ndogo denkt gar nicht dran.
5: Ndogo! Komm mal hier! Ndogo! Das ist halt auch die Herausforderung bei der Arbeit mit den Tieren. Das Einsperren, das kann halt 2 Minuten dauern, das kann aber auch wie heute über eine Stunde in Anspruch nehmen. Und da muss man dann halt eben flexibel sein und auch drumherum arbeiten können.
3: Drumherum arbeiten heißt für ihn sauber machen. Stall, Außenanlage und wieder Stall. Der 26-Jährige möchte, dass sich seine Bongos bei ihm wohlfühlen. Ah, jetzt bewegt sich endlich was.
4: Hier, was ist denn los heute? Liegt ja noch jede Menge. Haben wir keinen Hunger im Moment. Also wir haben ja jetzt schon den Ndogo aufgestallt, unseren Zuchtbullen, den wir vor ungefähr 1,5 Jahren aus dem französischen Zoo neu bekommen haben. Wir haben jetzt noch die 2 Kühe hier draußen, die Kavana, das ist die ältere von den beiden. Das ist auch die Mutter von der Pili, das ist unsere 2. Kuh. Und auch von dem Bob, der erst im April geboren ist, unser kleines Bullenkalb, der aber jetzt mittlerweile auch schon ordentlich an Gewicht zugelegt hat und auch schon ein paar kleine Hörnchen wachsen eben langsam.
3: Für die beiden Kühe, vor allem für die Mutter, hat der Tierpfleger noch Aufbaukost. Zusätzliche Energie.
4: Bekommt sie, weil sie natürlich laktiert und weil unser Bob, der Kleine, im Moment alles aus ihr raussaugt. Deswegen ist das ein bisschen Doping für den Bongo. Und das versuchen wir dann, weil sie es nicht so lecker findet, in diesem Mesh hier irgendwie in so Bälle zu formen.
3: 7 Wochen nach Bobs Geburt gab es schon wieder Nachwuchs im Zoo Frankfurt. Was sich nach einer Erfolgsgeschichte anhört, endet diesmal tragisch. Nach 2 Tagen ist das Kalb tot. Was keiner wusste, es hatte Fruchtwasser in der Lunge und konnte von der Tierärztin und den Pflegern nicht gerettet werden.
4: Nicht schön, aber es muss weitergehen. Das ist immer noch eine bedrohte Art. Wir haben hier noch Tiere. Wir haben eine erfolgreiche Zucht, auch wenn es nicht immer klappt. In der Wildbahn haben wir auch immer eine gewisse Sterbequote. Und da muss man halt dann weitermachen und hoffen, dass beim nächsten Mal halt wieder alles gut geht.
3: Alle Tiere sind eingestallt. Heißt, das Außengehege ist nun gefahrlos zu betreten. Das große Reinemachen kann endlich beginnen. Die komplette Anlage muss schön sauber sein. Krankheiten sollen sich erst gar nicht ausbreiten können. Und wer möchte nicht ein sauberes Zuhause, in dem er sich wohlfühlt? Zum Schluss gibt es dann noch ein besonderes Leckerli.
4: Über die Sommermonate eben auch Frischluzerne. Luzerne ist ein Kleegewächs, die ist ziemlich eiweißreich und deswegen verfüttern wir die eben quasi als Ersatzfutter an unsere Laubfresser, also auch an die Giraffen und die Okapis, weil wir eben den Laubbedarf nicht komplett nur mit Frischlaub oder Frostlaub abdecken können. Dafür fressen die dann doch zu viel.
3: Von so frischem Futter verzehren ausgewachsene Bongos gerne mal bis zu 40 Kilogramm pro Tag. Die kurze Pause am Gatter, ein seltener Moment im Alltag des jungen Tierpflegers.
4: Einmal am Tag, wenn sie rauskommen und direkt hier zur Frischluzerne rennen, dann sieht man natürlich, wofür man die ganze Arbeit gemacht hat. Wenn sie sich freuen.
3: Und wenn sich die Bongos freuen, dann freut sich auch ihr Tierpfleger Pascal Jaus.
2: Und wir freuen uns, dass du uns jetzt was über das Wetter erzählst, lieber Thomas. Endlich Regen, oder?
6: Und Regen ist das eine, herbstliche Temperaturen das andere. Und es wird ja auch noch ein bisschen frischer, gerade wenn ich an die vor uns liegende Nacht denke. Das ist schon spannend. Die wird ja eher mal ein bisschen trockener. Schauen wir uns mal die nächsten 24 Stunden an. Dann stellen wir fest, der Himmel ist ja schon ganz gut aufgeklärt. Das geht erstmal noch weiter. Das ein oder andere Nebelfeld kann sich bilden. Und dann starten wir noch trocken in den Tag. Im Laufe des Tages allerdings tauchen von Westen wieder neue Wolken auf. Und dann kommt so am Nachmittag auch der ein oder andere Regentropfen wieder runter. Also es ist schön wechselhaft und wirklich frisch. Frühmorgens 3 bis 8 Grad, das ist verflixt kalt. Also morgen dickere Jacke. Und wenn Sie mit dem Fahrrad unterwegs sind, Handschuhe. Gute Idee. Und eine Mütze. 9 bis 14 Grad gerade mal am Nachmittag. Wir sind mitten im Herbst angekommen. Tja, außerdem reden wir aber, also wenn wir schon so herbstlich sind, reden wir auch noch mal über heftigere Regengüsse und Stürme. Nicht bei uns, sondern im Golf von Mexiko, wo sich der also späteste erste Hurrikan im Atlantik jetzt gerade formiert und der wird in 2 Tagen auf Land treffen in den USA. Eines unserer Themen gleich.
2: Danke dir, lieber Thomas. Viel Spaß bei alle Wetter. Und wir sind am Ende für heute. Ich wünsche Ihnen jetzt noch einen schönen Abend. Alles Liebe. Und dann ja vielleicht bis morgen. 18 Uhr gibt es hier natürlich wieder Main Tower, wissen Sie. Tschüss.

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3: Ich hatte nur noch im Sinn, dass mir etwas passieren könnte und dass ich dann mich nicht mehr um meine Tochter kümmern kann. Das war meine größte Angst.
4: Denn Betül Bayram fiel in eine Depression direkt nach der Geburt ihrer Tochter. Was tun in so einer Lage? Selbst psychisch krank plus das Kind muss versorgt werden. Wir sprechen über Lösungen. Wir sind die Ratgeber. Hallo. Außerdem decken wir eine neue Verbraucherfalle auf. Es geht um ein unseriöses Wohnungsportal. Und wir machen aus Reispapier ausgefallene Snacks. Aber erstmal zu einem neuartigen Modell, wie psychisch kranke Menschen versorgt werden können, nämlich zu Hause.
5: Guten Morgen.
6: Hallo. Bei Betül Bayram kommt die Psychotherapie nach Hause. Sie leidet an postpartaler Depression nach der Geburt ihrer Tochter. Eigentlich müsste sie stationär in die Klinik. Ihre Tochter könnte sie dahin aber

0: nicht mitnehmen. Deshalb kommt die Klinik zu ihr, sozusagen. Heute schauen der Oberarzt und die leitende Pflegekraft vorbei.
1: Ich wusste gar nicht, dass es das in Frankfurt gibt. Und als ich dann in psychiatrischer Behandlung war, hat mir der behandelnde Psychiater mich darauf hingewiesen.
0: STEP heißt das Angebot, steht für stationsäquivalente Behandlung. Die gibt es am Frankfurter Markus-Krankenhaus seit April.
2: Wir kommen zum Patienten nach Hause. Der Patient ist nicht mehr unser Gast im Krankenhaus, sondern wir sind Gast beim Patienten. Dadurch arbeiten wir viel mehr auf Augenhöhe, was in der Psychiatrie ein ganz wichtiger Punkt ist.
0: Medizinische Untersuchung geht auch auf dem Sofa. Die Betreuung hier zu Hause umfassend.
1: Wir können den Patienten auf verschiedenen Ebenen unterstützen. Ob es im Haushalt ist, ob es draußen ist, ob es die Ängste betrifft, haben wir hier bei STEP mehrere Möglichkeiten, es effektiv anzugehen.
0: Betül Bayram hatte einen Job, Familie, Freunde und Mann. Die Depression kam schleichend. Sie lag mit Verletzungen im Wochenbett, sie konnte nicht stillen, was sie sehr belastete. Und dann kamen irrationale Ängste.
1: Die Ängste waren irgendwann so groß, dass ich mich nicht mehr auf den Alltag konzentrieren konnte. Ich hatte nur noch im Sinn, dass mir etwas passieren könnte und dass ich dann mich nicht mehr um meine Tochter kümmern kann. Das war meine größte Angst, dass ich meine Tochter nicht mehr aufwachsen sehen kann. Eigentlich war die Angst im Nachhinein unbegründet. Sie hat mich aber sehr, sehr stark im Alltag eingeschränkt, sodass dann auch wirklich meine Mutter vorbeikommen musste, um mich mit dem Kind zu unterstützen.
0: Insgesamt 8 Ärzte und Pflegekräfte gehören zum STEP-Team. Das Projekt wird noch entwickelt. Die Behandlungskosten sind wohl vergleichbar mit der Station. Das Angebot ist nicht für alle Patienten geeignet. Wer etwa suizidal ist, braucht die Betreuung in der Klinik. Wer stabil genug ist, kann wählen.
2: Psychiatrische Behandlungen in der Station haben immer den Nachteil, dass wir eine künstliche Umgebung für die Patienten schaffen. Die Patienten sind dann bei uns in einer relativ abgeschirmten Welt, müssen dann erstmal da einen Rhythmus finden und den dann wieder zurück nach Hause zu transferieren, ist manchmal tatsächlich auch noch mal eine Herausforderung.
0: 5 Wochen wird Betül Bayram die Klinik zu Hause nutzen. Ihr ist es wichtig, darüber zu sprechen.
1: Das höre ich tatsächlich sehr oft, dass man mir das nicht ansieht, dass ich eventuell psychische Probleme haben könnte. Aber ich denke, das ist auch ein Thema, was totgeschwiegen wird. Also man redet nicht gerne darüber, wie Frauen eine Schwangerschaft und Geburt tatsächlich erleben, vor allem die Zeit nach der Geburt.
0: Für Patientinnen wie Betül Bayram ist STEP eine echte Alternative.
3: Und live bei uns ist jetzt Moritz Rehner von der Psychiatrie des Markus-Krankenhauses in Frankfurt. Sie sind dort Oberarzt, wir haben Sie ja eben auch im Beitrag schon gesehen. Schön, dass Sie auch noch mal bei uns sind.
4: Hallo.
3: Wer kommt denn jetzt genau, eine Patientin haben wir schon gesehen, aber wer kommt denn noch so in Frage als Patienten für dieses spezielle Modell Psychiatrie zu Hause? Für wen ist das gemacht?
4: Wir arbeiten allgemeinpsychiatrisch. Wir haben im Moment hauptsächlich depressive Patienten, einige auch mit Angststörungen, haben aber auch andere psychische Erkrankungen. Im Moment auch Patienten mit Psychosen, Persönlichkeitsstörungen. Bei Suchterkrankungen müssen wir halt aufpassen, da muss eine Abstinenz im Moment da sein.
3: Das heißt, da muss erst die Entgiftung vorgeschaltet werden und
4: genau.
3: Dann können sie zu Hause betreut werden. Im Beitrag haben wir schon gesehen, Sie als Oberarzt und eine Pflegekraft waren da zu Besuch sozusagen. Wie oft kommt das vor am Tag, in der Woche? Wie intensiv ist diese Betreuung dann?
4: Unsere Behandlung ist ungefähr so auf 6 Wochen angelegt, plus minus. Und wir sind jeden Tag bei den Patienten, haben verschiedene Berufsgruppen. Ich als Oberarzt sehe den Patienten mindestens einmal die Woche. Dazu kommen dann noch andere Berufsgruppen, Psychologen. Wir haben auch im Moment einen Arzt noch zusätzlich da. Wir haben aber vor allem Schwerpunkt im pflegerischen Bereich. Und die arbeiten dann ungefähr so mindestens eine halbe Stunde, eher eine Stunde am Tag mit dem Patienten. Darüber hinaus haben wir aber auch Notfallkontakte für die Patienten, die 24/7 erreichbar sind.
3: Und die Pflegerinnen und Pfleger in einer Psychiatrie machen ja was ganz anderes als Pflegerinnen und Pfleger zum Beispiel im normalen Krankenhaus.
4: Ja.
3: Was machen die dann genau?
4: Also da geht es eher um alltagsrelevantere Sachen. Also da wird jetzt nicht um Pflege im eigentlichen Sinne, dass jemand da das Gesicht gewaschen bekommt, sondern eher, dass der Patient im Alltag unterstützt wird. Das kann zum Beispiel sein, dass ein Patient mit Angststörungen erstmal überhaupt die Wohnung verlässt und mal das erste Mal wieder einkaufen geht.
3: Mit dem Pfleger dann?
4: Genau. Ja. Aber auch, dass wir dann auch sagen, okay, wie können wir denn jetzt das erreichen, dass sie dann auch jetzt alleine wieder einkaufen gehen? Oder dass man zusammen mal ein Mittagessen kocht, dass man wieder eine Alltagsstruktur bekommt. sind. Dass man zum Beispiel mal ins Schlafzimmer geht, den Kleiderschrank ausmistet. Mhm. Wir versuchen, das vom Konzept her rund zu halten, dass das, was in Therapeutischen besprochen wird, dann auch im Alltag dann auch umgesetzt wird. Und da haben wir wöchentliche Treffen, wo wir uns absprechen und dann die einzelnen Berufsgruppen gucken, was können wir dazu beitragen.
3: Also Sie im Ärzte- und Pflegerteam gucken, was ist das Problem, welche Übungen könnte zum Beispiel die Pflegerin oder der Pfleger dann mal nächste oder übernächsten Tag mit den Patientinnen und Patienten machen. Muss man da irgendwie eine spezielle Art von Wohnung haben, damit das passt, oder geht das in jeder Wohnung?
4: Also bisher haben wir keine großen Probleme gehabt, aber natürlich muss auch eine Vertraulichkeit da sein. Also ein Vier-Augen-Prinzip muss da sein. Ist ein bisschen blöd, wenn halt der Ehepartner direkt auf dem Sofa daneben sitzt. Da ist kein vertrauliches Gespräch möglich. Das setzen wir als Voraussetzung. Bisher hatten wir da noch nie ein Problem.
3: Jetzt gibt es aber in Kliniken ja noch viel mehr Angebote neben dem Reden. Da gibt es Gestaltungstherapie, Bewegungstherapie, vielleicht auch Musiktherapie. Das fehlt doch dann alles, oder?
4: Das Konzept ist mehr tatsächlich im häuslichen Bereich, dass wir im Alltag des Patienten bleiben. Aber die Patienten haben auch in unserer Stäbbehandlung das Angebot, dass sie einzelne Therapieeinheiten, Ergotherapie, Werktherapie, Ähnliches auch in der Klinik teilnehmen können, ja, sofern das überhaupt möglich ist. Also okay, manche Patienten haben ja tatsächlich das konkrete Problem, dass sie gar nicht raus können.
3: Aber wenn sie es können, können sie auch mal für eine Stunde in die Klinik, genau, gehen sozusagen. Für wen ist die stationäre Klinik eigentlich der bessere Weg und dieses Stäbprogramm nichts?
4: Die stationäre Behandlung ist wesentlich mehr reglementiert. Da bieten wir mehr Struktur. Die Pflege sagt morgens früh genauer, wann aufgestanden wird. Die Patienten haben mehr Austausch untereinander. Manche haben Berührungsängste mit Patienten. Andere kriegen da enge Freundschaften, die teilweise lange über die stationäre Behandlung hinausgehen. Und die Patienten haben, ja, also wie gesagt, das, was sie in der Stäbbehandlung vom Krankenhaus festhalten, manchmal kann das eher auch von Vorteil sein.
3: Und es gibt auch noch andere Angebote wie Sie in Hessen, zum Beispiel Südhessen, Langen, Darmstadt, und die Uniklinik hat auch sowas, ne?
4: Also als Stäbprojekt sind wir in Frankfurt die Ersten. Wir haben noch die Kollegen vom Bamberger Hof, die haben ein ähnliches Projekt. In Hessen gibt es aber zunehmend mehr Stäbprojekte.
3: Das ist eine gute Nachricht.
4: Ja.
3: Ja, finde ich sehr gut, dass es da Alternativen gibt. Psychiater Moritz Rehner vom Markus Krankenhaus, danke für Ihren Besuch.
4: Gerne.
3: Kurzer Blick jetzt in meinen Vorratsschrank. Da liegt Reispapier, weil ich mal irgendwann vor langer Zeit asiatische Sommerrollen selbst gemacht habe. Aber ansonsten fällt mir ehrlich gesagt nichts ein, wozu man dieses Papier verwenden könnte. An genau dieser Stelle hilft eine Häppchenexpertin weiter. Sie hat zwei besondere Rezepte, eins süß, eins herzhaft.
5: Hauchdünn, unauffällig, aber ein absoluter Kochtrend. Reispapier. Besonders bekannt ist es als Hülle für Sommerrollen. Aber es kann so viel mehr. Häppchenheldin Gabi Nadler hat den Allrounder für ihre Buffets entdeckt.
6: Weil es geschmacksneutral ist und damit unglaublich vielfältig einsetzbar. Also man kann es für Herzhaftes nehmen, für Süßes. Obendrein ist es glutenfrei, fettarm, also wer auf seine Linie achtet, ist hiermit gut am Start.
5: Herzhaft wird es mit der Reispapier-Pizza, einem echten Blitzrezept. Dafür bestreicht Gabi zwei Scheiben Reispapier mit Wasser und legt sie in die Pfanne. Für die dünnen Blätter braucht es nur wenige Löffel passierte Tomaten, Kräuter, Knoblauch und Olivenöl. Die Soße ist schnell angerührt und kommt direkt auf das Papier in die Pfanne. Obendrauf alles, was der Kühlschrank hergibt und was schmeckt. Und dann Deckel drauf und bei mittlerer Hitze 5 bis 7 Minuten backen. Fertig.
6: Ja, dann kann auch mal Besuch oder Sohn, Tochter vorbeikommen und man hat schnell was Warmes gezaubert.
5: Etwas zeitintensiver, aber auch lecker und gesund wird es mit Gabis Mini-Mochi-Eis. Eigentlich sind Mochi gefüllte Reisbällchen, eine japanische Spezialität. Gabis Eis in Reispapier ist eine kreative Variation. Für die Füllung mischt sie Agavendicksaft mit Skyr und Vanilleextrakt. Dann kommen Beeren dazu. Welche und ob frisch oder tiefgefroren, das bleibt Geschmackssache, genauso wie die Konsistenz.
6: Man kann sie schneiden, also man kann ja hier mit der Gabel gucken, in welcher Stärke man sie lässt. Vielleicht lässt man auch mal eine Gans drin. Mein Favorit wären ganze Himbeeren.
5: Für die Mochi-Hülle geht das Reispapier erstmal in kaltem Wasser baden.
6: Da reichen ein paar Sekunden, 5 bis 10, länger eigentlich nicht. Und dann zieht das noch so ein bisschen nach, bis es dann beweglich wird. Einfach auf einem zweiten Teller liegen lassen.
5: Mit einer Schere lässt sich das Reispapier jetzt ganz einfach vierteln und ist bereit für die Füllung. Die Creme im Papier zu einer schönen Kugel zu rollen, ist gar nicht so einfach.
6: So ein bisschen mehr Fingerspitzengefühl gefragt an der Stelle.
5: Aber es funktioniert. Die Bällchen sollten dann für mindestens 2 Stunden ins Gefrierfach. Gabis Trick für mehr Rundungen, eine Cake-Pop-Form aus Silikon. Hier kommt die Mischung rein und wandert dann für 1 Stunde ins Gefrierfach. Das Ergebnis richtig kugelige Kugeln. Die lassen sich jetzt ganz einfach mit dem Reispapier umwickeln und werden nochmal für 2 Stunden eingefroren. Vor dem Servieren noch ein paar Minuten antauen lassen und genießen.
3: Eine neue Wohnung zu finden ist für viele, gerade in Hessens Städten, total schwer. Also geht man ins Internet und sucht und sucht und sucht. Und irgendwann findet man da ein Portal, das wirkt, als wäre es eine Lösung. In Wahrheit ist es aber eine Verbraucherfalle. Folge 4 unserer Serie.
7: Tuana Merjanli möchte endlich umziehen.
8: Ich war auf der Suche nach einer Wohnung, da ich in Wiesbaden studiere, und habe dann eben nach bestimmten Portalen gesucht. Und es war halt eben eine davon. Und dann habe ich mich eben auch dort ganz normal registriert, um eben halt es leichter zu haben bei der Wohnungssuche.
7: Die 21-Jährige sucht im Internet nach Wohnungen und landet schnell auf einem scheinbar vielversprechenden Portal.
8: Es ist schon sehr schwer, da man auch eben vor allem als Studentin eine gewisse Eile hat, weil ich zum Beispiel muss pendeln zur Uni. Und es ist dann halt für mich einfacher, halt eben in der Nähe der Uni zu wohnen. Und da ist der Druck schon ziemlich hoch.
7: Bilder, Details. Über Tuanas mögliche zukünftige Wohnung bietet das Portal einen guten Überblick.
8: Dass man eben es leichter hat, eine Wohnung zu finden, dass eben einem genau die Suche erleichtert wird. Und die Seite sieht halt auch sehr vielversprechend aus, sehr modern, sehr seriös.
7: Die Studentin setzt an diesem Tag all ihre Hoffnungen auf dieses Portal. Eine Wohnung gefällt ihr ganz besonders. Um sie anzufragen, soll sie sich registrieren. Das macht sie auch, gibt E-Mail, Name und Adresse an.
8: 1-2 Tage später dann meine E-Mails geschaut und dann habe ich gesehen, dass dort eben ein Betrag von mir verlangt wird, von 79 Euro. Und es hat mich sehr gewundert. Es war schon sehr erschreckend, weil als Studenten ist es sowieso schon schwer, über die Runden zu kommen. Und es hat mich schon sehr Angst gemacht. Da war jetzt wirklich auch gar nicht die Rede von irgendeinem Betrag, den man zahlen muss. Weder noch wie viel es sein sollte. Deshalb hat es mich sehr gewundert, dann, als ich die E-Mail bekommen habe.
7: 79 Euro soll sie zahlen, ohne auch nur irgendeine Leistung bekommen zu haben.
8: Es ist nicht nur eine E-Mail, es wird auch direkt gedroht. Und das macht einem schon sehr Angst. Daher denke ich schon, dass da einige auch direkt zahlen.
7: Das macht die 21-Jährige aber nicht und wendet sich stattdessen an den Verbraucherschutz. Peter Lasek warnt vor dem unseriösen Portal und der Psychologie dahinter. Geködert werden Wohnungssuchende, die oftmals verzweifelt und schon lange nach den neuen 4 Wänden suchen.
9: Natürlich ist die Suche nach bezahlbaren Wohnungen oft sehr schwierig. Man ist aufs Internet angewiesen und klickt sich durch verschiedene Portale durch. Und die Falle ist, dass ich mich auf diesem Portal bewege und in der Situation bin, eben möglichst günstigen oder passablen Wohnraum in kurzer Zeit zu finden. Oft ist man ja auch unter Druck.
7: Genau das nutzen die Betreiber unseriöser Portale aus.
9: Verbraucher landen auf diesem neuen Portal. Es sieht erstmal aus wie so ein Immobilien Seite mit scheinbar sehr günstigen Angeboten. Man scrollt nach oben und nach unten. Das eine oder andere Interessante ist vielleicht mit dabei. Und dann klickt man auf den Account freischalten sozusagen und kriegt anschließend eine Rechnung.
7: Ein Hinweis auf eine Kostenpflicht sei nicht ersichtlich für den Verbraucher. Denn ein Jetzt-Registrieren erfülle nicht die gesetzlichen Vorgaben für einen Vertragsschluss.
9: Die Masche ist sicherlich hier auf Masse zu gehen, dass möglichst viele Nutzer auf diese Seite verirren und sich mit ihren persönlichen Daten anmelden und dann den entsprechenden Kaufbutton, der unseres Erachtens keiner ist, anklicken. Es geht ein Stück weit in Richtung Irreführung tatsächlich oder das Weglassen wichtiger Informationen, das Nichterfüllen von Informationspflichten mit der ganz klaren Konsequenz, wenn nicht auf die Kostenpflicht hingewiesen wird, kommt auch kein wirksamer Vertrag zustande und der Verbraucher ist dann auch nicht verpflichtet zu zahlen.
7: Wichtig sei, sich nicht unter Druck setzen zu lassen und alle Zahlungen zurückzuweisen, da kein wirksames Vertragsverhältnis zustande gekommen sei. Ob diese Firma mit Sitz in Bulgarien im weiteren Schritt tatsächlich dann ein Inkasso einsetzen würde, sei noch unklar. Zahlen sollte man auch dann nicht, so der Rat von Verbraucherschützer Lassek. Ein Tipp vor der Registrierung: immer vor Eingabe der persönlichen Daten in das Kleingedruckte schauen, wie die AGBs lesen. Tuana Merjanli hat der Zahlung widersprochen. Sie hat noch keine Wohnung gefunden und der Betrug macht sie noch immer wütend. Sie möchte andere vor der Enttäuschung bewahren.
8: Das ist eben auch eine Seite, die einem sehr schnell vorgeschlagen wird, wenn man eben nach Wohnungen sucht. Deshalb denke ich, dass da schon einige betroffen sind. Weil Wohnungen sind halt sehr gefragt. Also vor allem sehr junge Menschen achten halt nicht so auf die Richtlinien, sind sehr bereit, sich zu registrieren, weil sie eben diesen Druck haben, auszuziehen oder eine Wohnung zu suchen. Von daher würde ich schon sagen, dass es sehr viele gibt, die darauf reinfallen.
7: Und in der nächsten Folge, wie Betrüger Verbraucher um Zehntausende Euro bringen. Achtung vor der Betrugsmasche Festgeldkonto.
3: Und jetzt geht's zu unserem Kollegen Jens Kölker. Da steht er, beweglich und doch irgendwie ein bisschen steif, im Ratgeberstudio. Und das ist aus Papier in einem Schuhkarton, ein klassisches Papiertheater. Schalten wir doch mal dahin, wo die Macher dieses und weiterer solcher Theater arbeiten. Und zum echten Jens Kölker nach Buseck bei Gießen.
10: Hans, Greta, es ist passiert. Das Internet ist kaputt.
11: Wir sind im Backstage-Bereich des Papiertheaters Kleine Auszeit in Buseck. Und Stefan und Susanne Schweig spielen hier gerade das Stück Hans und Greta. Was ist das genau für ein Stück, Stefan?
12: Hans und Greta ist eine moderne Adaption von Hänsel und Gretel, welches wir geschrieben haben. Da ist alles ein bisschen anders als im Originalmärchen.
11: Und ist wahrscheinlich auch eher so für Erwachsene gedacht?
12: Wir sagen, empfohlen ab 6 Jahren. Bisschen gesellschaftskritisch, ja.
11: Wie funktioniert das hier genau bei euch, dieses Papiertheater?
12: Also Papiertheater, also hier zum Beispiel sieht man alles selbstgemachte Kulissen und Figuren. Ansonsten, man kann auch noch Kulissen und Figuren von vor über 200 Jahren kann man sich käuflich erwerben. Und dann kann man richtig, wie man damals Papiertheater gespielt hat, kann man das genauso machen.
11: Und ihr macht das so, indem der Text vom Theaterstück vom Band kommt und dazu bewegt ihr die Figuren.
12: Richtig, wir erstellen zu jedem unserer Stücke erstellen wir Hörspiele, dass das in Vollplayback läuft, dass jeder zu jedem bei jeder Aufführung das gleiche Erlebnis hat.
11: Und das sehen wir uns gleich noch von der anderen Seite der Bühne an. Vorher darf ich mal kurz darauf hinweisen, das sind hier Ensemblefiguren aus Hans und Greta, alle von Susanne selbst gebaut. Das hier ist ein Stück Kulisse von Hans und Greta, also relativ modern gehalten und von hinten beleuchtet. Es gibt aber auch hier Kulissenteile, die sehen richtig oldschool aus und die werden alle gebraucht, nicht nur für Hans und Greta, sondern für viele andere Theaterstücke, die hier aufgeführt werden. Insgesamt 19 Stück haben die beiden im Repertoire und die werden hier vorgeführt. In diesem Saal, der ist relativ klein und überschaubar. Gerade mal 25 Personen haben hier Platz, aber die haben Blick auf eine Bühne, die erstmal aussieht, als wenn man im Wiesbadener Staatstheater wäre. Und wir schauen mal kurz rein in Hans und Greta.
13: Mutter, Vater, packt eure Kreditkarten ein. Wir gehen dorthin, wo das Internet wohnt.
11: Hans und Greta wird übrigens am Samstag um 19 Uhr hier im Papiertheater Kleine Auszeit in Buseck gespielt. Wer keine Zeit hat, dahin zu kommen, der hat vielleicht das große Glück, dass das Theater zu Ihnen kommt. Zum Beispiel nach Frankfurt hier mit diesem mobilen Papiertheater. Stefan, wo seid ihr damit als nächstes?
12: Da sind wir am 16.10. in Frankfurt in der Weinbar East Grape. Und da kann man die Tickets über die Homepage von East Grape kann man sich bestellen.
11: Und was spielt ihr dann da?
12: Da spielen wir, muss ich überlegen, Der kleine Muck und Kalif Storch.
11: Hier sehen wir übrigens Figuren aus dem Original Hänsel und Gretel. Im Vordergrund stehen Hänsel, Gretel, hinten die Hexe und das Knusperhäuschen. Es wirkt so ein bisschen wie so ein Diorama. Wo ist der Unterschied?
12: Der Unterschied ist, dass Dioramen nicht bespielt werden. Papiertheaterbühnen werden bespielt und sind dadurch lebendig.
11: Was würdest du sagen, macht den besonderen Reiz aus? Wo ist die Faszination?
12: Es ist alles, einfach alles. Von Anfang an, von der ersten Idee, welches Stück man gerne mal spielen möchte, bis darüber hinaus, man muss das gestalten, man muss teilweise Märchen, ja, ein eigenes Skript schreiben. Und das Ganze ausprobieren, basteln, aufkleben, aufstellen und dann die ersten Proben, wo es dann auch manchmal ganz kräftig schief gehen kann.
11: Dann wünsche ich euch toi toi toi für alle weiteren Vorstellungen. Sag danke, dass wir kommen durften und halte abschließend fest, kleine Bühne, aber große Wirkung. Hier im Papiertheater, Kleine Auszeit in Buseck.
3: Danke, Jens Kölker. Die Welt der Kinder ist ja eine sehr schöne, irgendwie unschuldig. Und trotzdem sind Kinder ab dem Moment, ab dem sie auf der Welt sind, auch Teil unserer Rechtsordnung. Brauchen sie also Versicherungen? Wir gucken da jetzt speziell auf die Haftpflicht.
14: Ein ganz normaler Tag. Ein 6-jähriger Junge fährt Ketka erst auf dem Bürgersteig, dann aber etwas übermütig auf der Straße. Er tritt kräftig in die Pedale und schon ist es passiert. Ergebnis: Kratzer und Beulen. Sieht erstmal nicht schlimm aus, aber das kostet. In diesem Falle mehr als 1.200 Euro. Nur wer kommt dann für den Schaden auf? Gilt hier nicht eigentlich die altbekannte Regel, Eltern haften für ihre Kinder? Das wollen wir genauer wissen und fragen Arndt Kempkens. Der Fachanwalt für Versicherungsrecht und Verkehrsrecht aus Gelsenkirchen hat immer wieder mit Schadensfällen zu tun, die Kinder verursacht haben.
15: Die wichtigste Versicherung eines jeden Menschen ist eine Haftpflichtversicherung, insbesondere wenn man Kinder hat, weil Kinder machen ja Unsinn. Und die Kinder können auch haften und dann zahlt eine Versicherung nur, wenn eine Haftpflichtversicherung existiert.
14: Heißt konkret, bis 7 Jahre sind Kinder nicht schuldfähig. Ab 7 Jahren springt die Haftpflichtversicherung ein, wenn die Kleinen über ihre Eltern mitversichert sind. Eine Ausnahme aber gibt es. Im Straßenverkehr haftet der Nachwuchs bis 10 Jahren nicht. Das heißt, für beide Altersgrenzen, wenn ein Kind einen Schaden verursacht, kann der Geschädigte also auf den Kosten sitzen bleiben. In diesem Falle war der Kettka-fahrende Junge unter 7 Jahre alt. Pech für die Geschädigten. Aber das muss nicht so sein.
15: Wenn Kinder dann versichert sind über eine private Haftpflichtversicherung, die übrigens jedes Elternteil für die Kinder abschließen sollte, dann haften die Versicherer, wenn das ein fahrlässiger Schaden ist. Denn unter 7 Jahren gibt es keine Haftung. Und dafür gibt es ein ganz, ja, ich sag mal, ein kurioses Versicherungsprodukt. Das ist ein Zusatzbaustein, Haftung für deliktsunfähige Kinder. Dann zahlt der Versicherer Schäden, die ein unter 7-jähriges Kind verursacht, obwohl das Kind eigentlich gar nicht haftet. Ist natürlich wunderbar, um den Nachbarfrieden aufrechtzuerhalten.
14: Kinder toben gern. Da geht auch schnell mal was in fremden 4 Wänden kaputt.
15: Eltern haften nur dann, wenn sie bei ihrer Aufsichtspflicht, also ein eigenes Verschulden bei ihrer eigenen Aufsichtspflicht, verletzt haben. Das ist aber relativ selten der Fall. Man muss beispielsweise ein 5-6-jähriges Kind nicht anleihen.
14: Anders gesagt, nicht nur das Alter der Kinder ist entscheidend, auch für die Eltern gelten bei der Aufsichtspflicht klare Regeln. Bis 4 Jahren müssen sie ihre Kleinen ständig kontrollieren. Bis 7 Jahren aber nur noch gelegentlich beobachten, wenn die Kinder draußen spielen. Und für über 7-Jährige heißt es dann, eine seltene Kontrolle reicht aus, solange die Eltern wissen, wo ihr Nachwuchs gerade spielt. Kinder sind, so liest man immer wieder, nicht immer unschuldig an dem, was sie treiben, je nach Alter und Absicht. Und sie können große Schäden anrichten. Mit einem Hausschlüssel dutzende parkende Autos zerkratzen, das geschah in einem konkreten Fall im Rheinland. Die Täter? Kinder. Sie fanden das offenbar lustig.
15: Ein Kind haftet ja ab 7 Jahren immer, aber auch dann nur, wenn es die Einsichtsfähigkeit hat, dass das, was ich da tue, auch etwas kaputt machen kann. Jedes Kind weiß, wenn es einen Stein wirft, dann ist das vorsätzlich und dann kann auch eine Scheibe kaputt gehen. Das heißt, das Kind ab 7 Jahren haftet dafür, aber nicht die Versicherung, weil es ja vorsätzlich war.
14: Handeln Kinder unabsichtlich oder vorsätzlich? Das ist also auch entscheidend für einen Versicherungsschutz.
15: Wenn wir eine fahrlässige Körperverletzung haben, das eine Kind schubst versehentlich das andere oder stolpert oder stellt einem Kind versehentlich das Bein, das andere verletzt sich erheblich, dann zahlt die Haftpflichtversicherung, wenn das Kind über 7 Jahre alt ist. Aber wenn das Kind vorsätzlich ein anderes Kind verletzt bei einer, ja, wenn die sich hauen beispielsweise, wird ein Zahn ausgeschlagen, dann zahlt auch die Haftpflichtversicherung nicht, weil es ja Vorsatz ist.
14: Übrigens, selbst in späteren Jahren sind Schüler, aber auch Heranwachsende bis zum Ende der Ausbildung noch über die Haftpflichtversicherung der Eltern mitversichert. Viele Versicherer bieten darüber hinaus eine Familienhaftpflichtversicherung an. Kostet meistens nicht viel, aber Preise vergleichen lohnt sich.
15: Meistens gelten solche Familienversicherungen bis zum 25. Lebensjahr. Und wenn das Kind noch im Haushalt der Eltern lebt und kein eigenes Einkommen hat, beispielsweise in der Ausbildung ist, so lange gilt die Familienversicherung. Das ist deswegen umso wichtiger, dass Sie immer Ihren Versicherungsschutz aktualisieren. Also, wie ändert sich das Risiko? Kommen Kinder dazu? Ziehen Kinder aus? Haben Kinder einen eigenen Hausstand? Das heißt, man muss diesen Versicherungsschutz, gerade um die private Haftpflichtversicherung, der ja so enorm wichtig ist, muss man immer auf die persönlichen, aktuellen Verhältnisse anpassen.
14: Damit der Nachwuchs und auch seine Eltern dann auch wirklich gut abgesichert sind.
3: Selbst kochen ist die reine Zeitverschwendung. So sehen es klassische Kochmuffel, die es nicht können, wollen oder einfach keine Zeit haben. Aber auch für solche Menschen wollen wir da sein und haben jetzt ein besonders leichtes Rezept parat.
7: Biokoch René Müller vom Restaurant Weißenstein in Kassel zeigt, wie es ganz einfach geht. Kochen für Faule.
16: Bei uns gibt es heute einen Bauerntopf mit nur 3 Zutaten. Hackfleisch, Kartoffeln und Paprika.
7: Die rohen Kartoffeln, die Paprika und die Zwiebeln waschen und würfeln.
16: Du kannst im Prinzip alles aus deinem Kühlschrank rein machen. Wichtig ist nur immer, finde ich, Zwiebeln, vielleicht ein bisschen Knoblauch und so eine Kohlenhydratbasis, irgendwie Kartoffel oder sowas in der Art. Kommen auch Nudeln mit rein. Ne?
7: Das Hackfleisch ordentlich anbraten. Für Vegetarier gibt's das auch in der fleischlosen Variante. Das Gemüse dazugeben. Gewürzt werden darf je nach Geschmack.
16: Also ich nutze immer sehr gerne Lorbeerblatt und so eine kleine Prise Majoran bei so traditionellen Gerichten. Das gibt so nochmal einen runden Geschmack, das ist einfach toll.
7: Mit Brühe ablöschen und Tomatenmark dazu. Das sorgt für eine fruchtige Note. Alles 20 Minuten köcheln lassen. Fertig. Der schnelle Bauerntopf. Kochen unkompliziert und so gut.
3: Und auch bei Allewetter ist schon alles angerichtet. Thomas Ranft, welche Themen habt ihr auf dem Teller?
17: Also ich habe leider keinen Bauerntopf im Angebot, aber dafür erstmal eine trockene und relativ kalte Nacht. Das muss man doch sagen, das ist morgen früh wirklich frisch. Und im Laufe des Tages kommen neue Wolken, die dann schon wieder etwas Regen bringen können. Wir gucken aber auch über den großen Teich, wo ein Hurricane unterwegs ist. Und wir müssen über dieses Wahnsinnsereignis El Niño reden. Also da ist heute wirklich von allem was dabei.
3: Danke, Thomas. Morgen bei den Ratgebern geht es um ABS bei E-Bikes. Bringt so ein Bremssystem was? Kai Fischer begrüßt Sie dann. Ich sag tschüss.
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Noch ist da ein bisschen Farbe am Himmel. Die Bäume leuchten auch etwas. Das ist der Live-Blick hier. Nicht vom Funkhausdach, das Dach wäre oben. Wir sind hier unten am Dornbusch, schön geerdet. Und der Himmel ist ziemlich klar und es fühlt sich schon recht frisch an. Herzlich willkommen zu dieser Alle-Wetter-Ausgabe. Es ist Donnerstagabend und das ist jetzt die Phase, wo wir mal sagen können, ach ja, da kam ein bisschen Wasser herunter. Also da haben wir schon ganz gut mal Regenmengen erreicht, so dass der Boden wieder etwas mehr angefeuchtet ist. Und dieser Regen, der sich in den Tag hineinzog, mit dem hatten wir auch zu tun, als wir mit der Kamera im Bethmann-Park in Frankfurt unterwegs waren. Gut, so hat es nicht geregnet, aber ansonsten tröpfelt es da schon ganz schön so vor sich hin.

0: Also, so, deswegen habe ich auch eine Regenjacke an. Nur jetzt brauche ich sie ja nicht mehr. Also jetzt braucht man halt eine Jacke. Aber im Moment geht's ohne Regen. Und damit machen wir so einen kleinen tierischen Ausflug. Es gibt ja Tiere mit unglaublichen Fähigkeiten. Also manche sind schneller als ein Sportwagen, andere können höher springen als der beste Athlet. Wieder andere schaffen es tausende Kilometer weit, ohne einmal nachtanken zu müssen. Ja, und so diese besonderen Leistungen von Tieren, die hat sich Ecki Drewes heute in einem Naturkundemuseum in Kassel genauer angesehen.
1: Schnell sein, weit kommen oder möglichst unauffällig bleiben. In der Natur gibt es nicht die eine Erfolgsstrategie. Manche Tiere setzen auf Tempo, andere auf Kraft und manche gewinnen gerade dadurch, dass sie sich möglichst wenig bewegen. Bewegungskünstler aus der Tierwelt zeigt die Sonderausstellung im Kasseler Naturkundemuseum Höher, Schneller, Weiter.
2: Höher bedeutet und schneller bedeutet nicht immer, dass der Schnellste immer auch der Beste ist. Wir haben auch ganz langsame Tiere da und clevere Tiere, die sich irgendwie durchlavieren. Aber tatsächlich geht es auch um Rekorde, um die Schnellsten, um die am tiefsten tauchen, die beweglichsten. Aber eben genau auch das Gegenteil. Beides kann erfolgreich sein.
1: Mehr als 50 Tierarten sind in Szenenbildern zu sehen. Dabei geht es nicht um Präparate hinter Glas. Die Ausstellung zeigt Tiere genau dort, wo ihre besonderen Fähigkeiten gebraucht werden.
2: Wir zeigen Szenen, die wir ja immer selbst gestalten, aus aller Herren Länder, kann man sagen, wo eben ganz bestimmte Tiere unter Wasser, in der Luft, auf der Erde dargestellt werden in ihren Lebensräumen, aber eben in Bewegung. Auf der Flucht manchmal, bei der Jagd, im Kampf um Weibchen zum Beispiel auch. Also all das wird gezeigt.
1: Wer sich bewegt, muss sich an seine Umwelt anpassen. Denn Wetter und Klima haben die Entwicklung von Tieren über Millionen Jahre geprägt. Und sie tun es bis heute.
2: Das Wanderverhalten von Tieren ist ganz erheblich beeinflusst durch sich veränderndes Wetter. Vögel fliegen zum Beispiel im Winter nicht mehr weg oder nehmen andere Routen. Sie sind durch entsprechende Wetterereignisse auch beeinträchtigt. Stürme, Trockenheiten, Rastplätze fallen aus oder entstehen neu. Und auch in der Evolution war das ein ganz entscheidender Motor, dass sich eben Bewegung auch angepasst hat an die Landschaft drumherum.
1: Wie eng Klima und Fortbewegung zusammenhängen, zeigt ein ungewöhnliches Beispiel aus Nordhessen. Vor rund 230 Millionen Jahren veränderte sich die Landschaft. Für einen Artverwandten dieses Tiers war das Anstoß für eine ganz neue Art der Fortbewegung.
2: Ein berühmtes prähistorisches Tier, das sogenannte Handtier oder Chirotherium, vor 230 Millionen Jahren, das waren aufrecht laufende Krokodile. Sowas gab es weltweit bis dahin noch nicht. Und das hat sich hier unter anderem auch in Nordhessen so entwickelt.
1: Denn wer größere Strecken zurücklegen konnte, hatte klare Vorteile.
2: Die Landschaft wurde weiträumiger, zum Teil trocken geprägt. Die Tiere mussten größere Strecken zurücklegen. Und wenn ich die Beine unter den Körper bringe, kann ich energetisch günstiger große Strecken zurücklegen. Das ist Evolution gewesen. Ja, und das hat sich bewährt.
1: Aber nicht immer gewinnt der Schnellste. Manche Tiere setzen auf Täuschen, Tarnen oder gemütlich.
2: Das Faultier zum Beispiel, das ist ja sogar algenbewachsen und dadurch so gut getarnt, dass man es gar nicht sieht. Das ist auch eine Strategie.
1: Höher, schneller, weiter. Ab dem 10. Oktober im Naturkundemuseum in Kassel.
0: Wahnsinnsgeschichten, oder? Also ein aufrechtgehendes Krokodil. Wer hätte das gedacht? Nun, wer hätte das gedacht? Die Hurricane-Saison, die war so lange auf dem Atlantik in diesem Jahr quasi nicht existent. Ja, normalerweise muss man sagen, das geht ja schon im Juni los. Also da startet die Saison, geht bis in November und bisher tat sich halt nichts. Aber jetzt formiert sich halt doch was. Das sind Bilder von heute vom Golf von Mexiko. Also hier Florida, dann geht es rüber nach Texas. Und dieser Wirbel, das ist ein neuer Hurrikan. Der hat zwar noch nicht das Auge, das entwickelt sich erst in den nächsten Stunden. Und er wird auch noch kräftiger werden. Auf dieser fünfstufigen Skala momentan auf 1 wird sich noch auf 2 entwickeln und am Samstag etwa mit 170 Kilometern pro Stunde dann tatsächlich amerikanisches Festland erreichen. 150 Liter Regen pro Quadratmeter sind da auf jeden Fall mal an der US-Golfküste möglich. Die Kategorie 2 eben schon angesprochen. Und das wirklich Verrückte ist, das ist der späteste erste Hurricane der Saison im Atlantik seit 1905. Also eine wirklich außergewöhnliche Situation dort. Das hat es seit 120 Jahren so nicht gegeben. Und damit kommen wir zurück zu uns nach Deutschland, nach Hessen. Und wir sehen, wie gestern Abend nach der Sendung allmählich die Regengüsse hereingekommen sind. Dann gab es den ersten Schutt schon in der Nacht, vormittags oder in den frühen Morgenstunden, teilweise ruhig. Dann wieder etwas mehr Regen, der sich entwickelt hat. Im Laufe des Nachmittags ist dann das große Regenband rausgezogen. Dahinter sieht man, wie die kalte Luft reinkommt mit diesen kleinen Schauern, die sich so vorarbeiten. Und seit gestern ist dann doch schon ganz gut was zusammengekommen, also zumindest deutschlandweit betrachtet. Schau ins Land, also ganz im Südwesten 45 Liter, aber auch in Essen 42 Liter. Bei uns in Hessen waren es so 10 bis 20 Liter in der Regel, manchmal auch ein bisschen darüber. Und es ist in Sachen Regen ja für den Rest der Woche noch nicht vorbei. Das heißt, da tut sich noch ein bisschen was. Wir haben ein weltweit geradezu entscheidendes Wetterphänomen, das sich jetzt schon seit einigen Monaten, muss man sagen, entwickelt. Wahrscheinlich haben Sie schon davon gehört. El Niño heißt es. Und es sieht so aus, als wenn das ein im negativen Sinne Super El Niño-Jahr, man nennt das Super El Niño, ein Super El Niño-Jahr werden könnte. Herr Professor Marotzke vom Max-Planck-Institut für Meteorologie in Hamburg ist mir jetzt zugeschaltet. Sie können uns mehr dazu sagen. El Niño, das aktuelle Phänomen, dass also ungewöhnliche Temperaturen im Pazifik an Stellen sind, wo es jetzt warm ist, wo es normalerweise kalt ist. Wie entwickelt sich das nun tatsächlich?
3: Ja, schönen guten Abend. Ja, im Prinzip ist das gut verstanden, wie El Niño funktioniert. Normalerweise hat man am Äquator im Pazifik Ostwinde, die schieben das Wasser nach Westen, da türmt es sich auf und im Osten kommt dann kaltes Wasser von unten hoch. Insofern hat man so dieses, der Ostpazifik ist kalt, der Westen ist warm und der Wind geht an der Oberfläche von kalt nach warm. Das ist das Normale. Und alle paar Jahre bricht das Ganze zusammen. Wir wissen nicht genau, warum. Aber dann schwappt dieses ganze warme Wasser nach Osten. Und wir wissen ja, Winde kommen von Temperaturunterschieden. Und Temperaturunterschiede, wo die jetzt sind, das verschiebt sich. Und das heißt, auf einmal spielt das Wetter in großen Teilen der Erde verrückt. Und ja, genau das erleben wir jetzt.
0: Ja, wir haben schon vor Wochen darüber berichtet. Und jetzt ist man im Prinzip mitten im Geschehen. Wenn man sich die Daten anschaut, denkt man sich, das ist unglaublich extrem. Aber ich glaube, wir sind noch gar nicht am Höhepunkt des Ereignisses. Wie sehen Sie das?
3: Das ist das, was uns alle überrascht hat. Klar, der El Niño ist seit Monaten vorhergesagt. Und er kratzt jetzt gerade an dem Rekord. Das ist also in der Mitte des äquatorialen Pazifiks, dass die Temperatur so hoch ist wie noch nie. Vielleicht gerade drunter, vielleicht genau da, das hängt ein bisschen davon ab, wie man rechnet. Aber was einen wirklich verblüfft, was es noch nie gab, ist, dass diese Temperatur schon jetzt erreicht wurde, im Oktober. Normalerweise würden wir das im Dezember erwarten. Das heißt, wir haben jetzt, wir reden über einen neuen Rekord, 2 Monate zu früh. Und alle sind sich eigentlich einig, das wird noch weitergehen. In den nächsten 2 Monaten wird die Temperatur noch weiter hochgehen. Und das ist etwas, das hat so, würde ich mal sagen, vor einem Jahr niemand erwartet, dass sowas passieren könnte.
0: Also bislang undenkbar. Und jetzt passiert es. Kann das auch so ein Treiber sein? Ich habe eben über diesen Hurricane Jesaja berichtet im Golf von Mexiko, dass das so spät überhaupt erst losging im Atlantik. Kann das so eine Folge davon sein, dass es da weniger Aktivitäten grundsätzlich gibt?
3: Das ist auf jeden Fall eine Folge dieses El Niños. Das ist eine der Sachen, die wirklich sehr gut verstanden sind. Wenn im Pazifik der El Niño stattfindet, gibt es im Atlantik weniger Hurricanes. Da wissen wir auch, wo das herkommt. Aber dass es so extrem ist wie dieses Jahr, also hätte es mich gestern gefragt, hätte ich gesagt, es gab noch gar keinen einzigen Hurricane im Atlantik. Das gibt es gar nicht, dass keiner da war. Aber wie Sie ja gezeigt haben, heute kam er dann, aber dass so spät, dass man so lange wartet, bis der erste kommt, das hat es noch nicht gegeben. Und das hängt ganz klar mit El Niño zusammen.
0: Gut, die Situation ist daher so, dass man sagt, Ja, super, dass es überhaupt so spät erst losgegangen ist, weil das ist ja ein verheerendes Ereignis. Aber andernorts nehmen ja verheerende Ereignisse zu. Haben Sie einen aktuellen Stand, was im Moment schon alles passiert?
3: Was ganz klar ist, ist, dass Südamerika schon von heftigen Regenfällen betroffen ist. Eine Doktorandin von mir kommt aus Chile und sie hat mir erzählt, dass sie zwei extreme Regenereignisse hatten, Niederschlagsereignisse. Chile ist normalerweise ein ganz trockenes Land. Die freuen sich über Regen, wenn der mal kommt. Aber dass jetzt in kurzer Zeit zwei solche Ereignisse stattgefunden haben, das gibt es an sich nicht. Und auch das ist ganz klar hat das mit El Niño zu tun. Weil der Ostpazifik warm ist, steigt dort die Luft auf und es regnet in dieser aufsteigenden Luft. Also der Westen Südamerikas ist ganz klar schon von El Niño heimgesucht, kann man so sagen.
0: Können Sie abschätzen, wie lange es noch andauern wird? Also es wird wohl noch kräftiger werden bis Dezember, wenn er sich so verhält wie sonst. Wie lange wird es noch gehen?
3: Höhepunkt ist normalerweise Dezember, Januar und dann ab Januar wird es schwächer. Aber man muss da immer vorsichtig sein. Dieser El Niño hält viele Überraschungen bereit. Vielleicht eine andere Überraschung. Normalerweise, wenn El Niño kommt, ist es in Australien ungewöhnlich trocken. Aber für ein El Niño-Jahr ist dort relativ viel Regen gefallen. Das heißt, das verblüfft auch wieder alle, dass man denkt, Mensch, so also ein starker El Niño sollte doch überall was passieren, aber stimmt nicht.
0: Also es ist total verrückt. Und man weiß tatsächlich nicht, was auf uns zukommt. Da kann auch Wissenschaft im Moment nicht viel weiterhelfen, weil es das noch so nicht gegeben hat. Man hat keine Erfahrungswerte. Vielen Dank an dieser Stelle. Grüße nach Hamburg. Wunderschönen guten Abend.
3: Danke Ihnen.
0: Und wir gucken uns jetzt an, was denn wettermäßig sich bei uns tut. Die Nacht ist ja häufig klar, das eine oder andere Nebelfeld. Und dann starten wir noch trocken in den Tag, aber schon am Vormittag tauchen erste Wolken auf und zum Nachmittag hin schließt sich die Wolkendecke mehr und mehr und dann kann es auch wieder etwas Regen geben. Der Wind heute Nacht erstmal noch so kein Thema, dafür was anderes, die kühlen Temperaturen. Das ist morgen früh deutlich frischer als das, was wir seit sehr langer Zeit erlebt haben. 3 bis 6 Grad, vielleicht ganz im Norden auch mal 8 Grad, aber das ist wirklich kalt morgen früh. Und auch am Nachmittag nicht gerade kuschelig. 9 bis 14 Grad bestenfalls. Das ist ganz schön frischer Herbst. Und das macht uns möglicherweise ein bisschen zu schaffen. Beim Allgemeinbefinden drückt das schon so ein bisschen. Bei niedrigem Blutdruck, Rheuma-Patienten kann es Beschwerden geben. Und in einem Museum sind auch Fridolin und Kröti unterwegs. Und da hat jemand aber sehr gepflegte Füße gehabt. Damals in der Urzeit. Die weiteren Aussichten. Samstag vielleicht noch ein paar Schauer, am Sonntag auch noch etwas eher im Norden. Dann von Süden wird es trockener und am Montag hat sich der Hochdruck im ganzen Land durchgesetzt. Bei den Temperaturen geht es nur ein kleines bisschen nach oben. Schönen Abend. Tschüss.

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6: Hallo und herzlich willkommen zur Hessenschau. Schön, dass Sie dabei sind. Die Sorge vor einem Blackout, einem großen Stromausfall, beschäftigt uns ja schon länger. Und der Brandanschlag auf das Berliner Stromnetz im Januar, der hat uns gezeigt, die Gefahr ist ganz real. Und sowas kann ein Riesenproblem sein. Jetzt hat ein Hacker eine Sicherheitslücke bei Solaranlagen aufgedeckt, durch die er einen Stromausfall hätte produzieren können, der möglicherweise ganz Deutschland tagelang lahmgelegt hätte. Zum Glück war es in diesem Fall kein Bösewicht, sondern ein sogenannter ethischer Hacker, der einfach nur Sicherheitslücken aufdecken will.
7: Eine absolute Horrorvorstellung. Aus dem Nichts plötzlich ein Stromausfall in ganz Deutschland. Kein Licht, keine Kühlung, keine Kommunikation. Was das bedeutet, konnten Menschen in Berlin Anfang des Jahres am eigenen Leib erfahren. Marlon Starkloff hat eine Sicherheitslücke gefunden, die aus seiner Sicht einen Super-Blackout wie diesen möglich gemacht hätte. Seit er 10 Jahre alt ist, beschäftigt sich der Kassler mit dem Thema Cybersecurity.
8: Wenn man Sicherheitslücken sucht, dann ist man oftmals vielleicht mehrere Wochen damit beschäftigt und man ist sehr demotiviert. Wenn man dann aber eine Sicherheitslücke gefunden hat, dann kommt wirklich die Euphorie raus, weil man eben wochenlang nach so einer Sicherheitslücke gesucht hat. Aber ich habe schon gemerkt, dass ich auch ein bisschen nervös war, weil das ist jetzt nicht etwas, was man jeden Tag findet.
7: Der 23-Jährige hackt sich in die Cloud des chinesischen Solaranbieters SunGrow. Dort liegen Daten von Anlagen, Kunden, aber noch viel schlimmer, er behauptet, er hätte die Solaranlagen manipulieren können.
8: Wenn man dann eben die Firmware ersetzt, strategisch über einen langen Zeitraum mit einer Schadsoftware, dann könnte man wahrscheinlich schon im Sommer irgendwie einen größeren Stromausfall verursachen.
7: Hunderttausende Solaranlagen in Deutschland und Europa gleichzeitig abschalten. SunGrow widerspricht, das sei ohne weitere Passwortabfrage nicht möglich. Doch der Hacker bleibt bei seiner Einschätzung. Er hätte dem Netz die Leistung von 10 durchschnittlichen Atomkraftwerken entziehen können.
9: Wenn wir davon ausgehen, dass diese 17 Gigawatt in Europa steuerbar sind, dann ist die Gefahr für das Energiesystem schon sehr groß. Das heißt, wir haben hier schon eine akute Blackout-Gefahr.
7: Doch was folgt daraus? Ist das Risiko zu groß? Sollten Solaranlagen nicht mehr per App übers Internet steuerbar sein?
9: Man hat so ein bisschen beide Welten. Man hat auf der einen Seite eine Update-Fähigkeit. Man kann die Geräte relativ schnell in großer Menge, auch wenn Sicherheitslücken auftauchen, updaten. Auf der anderen Seite sind diese Systeme natürlich, da sie ganz viele Anlagen bündeln, stellen sie eine Gefahr dar.
7: Laut Manuel Wickert braucht es klarere Sicherheitsvorgaben für die Hersteller. Ein weiterer Baustein, konsequente Überwachung und Management von Solaranlagen. Auch der Solaranbieter Enpal verkauft und betreibt Module der Firma SunGrow. Der mögliche Angriff hätte mehr als 15% ihrer insgesamt rund 100.000 Anlagen in Deutschland betroffen.
10: Wir sind auch überzeugt davon, dass wir da gut aufgestellt sind und damit hätten umgehen können, sodass zumindest unsere Flotte hier in Deutschland keinerlei Schaden am Energiemarkt oder Netzen verursacht hätte.
7: Trotzdem, am Ende können wir wohl froh sein, dass Marlon Starkloff nicht ausprobieren wollte, ob er wirklich einen Stromausfall produzieren kann.
8: Nee, weil ich bin ja ein ethischer Hacker. Und mir ist es halt schon wichtig, dass ich am Ende des Tages auch noch Strom habe.
7: SunGrow und das Bundesamt für Sicherheit in der Informationstechnik, kurz BSI, bestätigen dem HR, die Sicherheitslücke ist mittlerweile geschlossen. Für seinen Einsatz hat der ethische Hacker am Ende übrigens 800 € Belohnung bekommen.
6: Naja, für manchen ist das aber viel Geld. In Marburg gibt es seit gut 6 Wochen das Begegnungscafé Kaffee und Kelle. Hier ist jeder auf eine Suppe eingeladen, egal wo er herkommt und welche Probleme er hat. Das Angebot wird sehr gut angenommen und trotzdem stellt sich die Frage, ob das solidarische Projekt in Marburg eine Zukunft hat.
11: Super. Spitzkohle ist immer gut.
12: Nachschub für das Küchenteam von Kaffee und Kelle in Marburg. Seit Ende August bringt die Tafel hier Lebensmittel vorbei, übrig geblieben in Supermärkten oder im Großhandel. Lea Feldpausch und der Rest des Teams aus 120 Ehrenamtlichen machen daraus eine warme Mahlzeit. Heute Paprikasuppe mit Brot.
11: Es ist alles ein bisschen Learning by Doing tatsächlich gewesen. Es ging auch mal was schief am Anfang, aber mittlerweile haben wir irgendwie ganz gut den Dreh raus, was so zusammenpasst. Und wir arbeiten einfach ganz toll alle Hand in Hand. Und es ist ein super schönes Miteinander hier hinten im Küchenteam. Und ja, einfach super herzlich und mit ganz viel Spaß sind alle immer dabei.
12: Bei Kaffee und Kelle gibt es Mittagessen für alle, egal ob bedürftig oder nicht. Hinter dem Angebot steckt ein Zusammenschluss aus mehreren sozialen Initiativen und Verbänden in Marburg. Sie alle wissen, hier geht es um viel mehr als um eine kostenlose warme Suppe.
11: Essen verbindet Menschen. Unsere Idee ist einfach, bei einer Suppe ins Gespräch zu kommen mit Menschen, die in Marburg wohnen, die man aber nicht kennt, die unterschiedliche Herkünfte haben. Einfach einen Ort der Verbindung zu schaffen, einen Ort der Gemeinschaft, ein solidarisches Miteinander zu stärken. Gerade in der heutigen Zeit ist uns das ein großes Anliegen, dass einfach Menschen in Kontakt kommen.
12: Was im Sommer aus einer schnellen Idee entstanden ist, könnte Mitte Oktober schon wieder ein Ende finden. Denn die Location im Erwin-Piscator-Haus mitten in der Marburger Innenstadt war eigentlich mal ein schickes Restaurant mit Catering und soll es auch wieder werden. Die Stadt Marburg sucht gerade einen neuen Pächter.
13: Wir suchen an diesem Standort einen Betrieb, der sowohl das gastronomische Angebot liefern kann für Gäste, die vorbeikommen und reservieren. So ist es auch die ganzen Jahre jetzt gelaufen. Und zugleich muss dieser Pächter aber auch es hinbekommen, große Veranstaltungen im Erwin-Piscator-Haus, also in dieser Stadthalle, zu bedienen.
12: Dass Kaffee und Kelle erstmal eine Übergangslösung ist, war für alle Beteiligten von Anfang an klar. Aber je näher das Ende rückt, desto größer wird der Wunsch nach einer längerfristigen Lösung. Ob die Stadt mittlerweile einen Pächter gefunden hat, dazu äußert sie sich nicht. Aber
13: wir sind ja bereit, das zu verlängern, so lange, bis dann ein ordentlicher Pächter gefunden ist.
12: Fest steht, mit Kaffee und Kelle hat das Team aus Ehrenamtlichen einen Ort geschaffen, der vielen fehlen würde.
14: Man kommt so viele Leute hierher, die kennt man gar nicht, aber die setzen sich hier hin und unterhalten uns.
15: Es ist halt auch schön zu sehen, wie viele Leute zusammenkommen und welche unterschiedlichen Generationen auch.
16: Hier sitzen sie gemütlich, jeder kriegt nur 3 Teller kriegen. Ja. Mein Enkelkind fragte vorhin, nehmen wir jetzt jemand was weg? Ich habe gesagt, nein, alles klar, du kannst ruhig deinen Kuchen. Einen Kuchen nehmen. Also ich finde, das ist eine tolle Idee.
15: Also ich finde, das passt super nach Marburg einfach und es sollte viel öfter sowas geben oder viel mehr angeboten werden auch.
12: Gemeinsam an den Tisch setzen und reden. Jetzt ist es wohl an der Zeit für die Betreiber und die Stadt Marburg, es den Gästen bei Kaffee und Kelle gleich zu tun.
6: Vorgestern haben wir darüber berichtet, dass die Staatsanwaltschaft Frankfurt einen fast 30 Jahre zurückliegenden Mordfall wieder aufrollt. Mithilfe der ZDF-Sendung Aktenzeichen XY. Daraufhin gab es jetzt einige neue Hinweise. Die Nachrichten mit Martin Birsing.
17: Es geht um den ungeklärten Mord an Manfred Meisel, den Gründer des Bierkönigs auf Mallorca. Bis jetzt gab es schon viele Hinweise. Sie kämen unter anderem aus dem damaligen unmittelbaren Umfeld von Meisel. Einige davon seien vielversprechend, so Oberstaatsanwalt Dominik Mies auf Anfrage der Hessenschau. Auf der A4 zwischen Friedewald und Wildeck-Hönebach im Kreis Hersfeld-Rotenburg ging heute Morgen nach einem Unfall lange nichts mehr. Ein Paketlaster war umgekippt. Dadurch staute sich der Verkehr ab Richtung Bad Hersfeld in Richtung Erfurt zeitweise auf einer Länge von mehr als 6 Kilometern. Für die Bergung des Lasters wurde ein Kran benötigt. Die A4 blieb über Stunden gesperrt. Der Lkw-Fahrer war zunächst auf der Flucht. Am Nachmittag konnte er von der Polizei unverletzt gefunden werden. Depressionen, Burnout, Angststörungen. Psychische Erkrankungen haben im vergangenen Jahr in Hessen für deutlich mehr Fehltage als noch vor 10 Jahren gesorgt, so eine Studie der AOK. 2016 waren im Durchschnitt noch 304 Fehltage je 100 AOK-versicherte Beschäftigte auf psychische Erkrankungen zurückzuführen. 2025 waren schon 411. Das sei ein Anstieg von 35%. Über alle Erkrankungen hinweg sind die Fehltage allerdings weniger geworden. waren es vor 2 Jahren im Schnitt 24,7 Fehltage, waren es im ersten Halbjahr dieses Jahres durchschnittlich 23,7. Damit Tanken billiger wird, hat der Bund bis Jahresende die Energiesteuer auf Benzin und Diesel gesenkt. Dadurch rechnet die Bundesregierung mit rund 2,5 Milliarden Euro weniger Steuereinnahmen. Die Länder müssen die Hälfte der Kosten zahlen. Für das Land Hessen entstehen Kosten in Höhe von rund 94 Millionen Euro. Das teilt das Finanzministerium auf Hessenschau-Anfrage mit. Die Kosten werden auf dieses und nächstes Jahr aufgeteilt. Kritik kommt von den Grünen. Für den Tankrabatt sei Geld da, für andere Bereiche wie Klimaschutz und Bildung aber nicht genug. Im Sinestar-Kino in der Frankfurter Innenstadt ist in der vergangenen Nacht ein Feuer ausgebrochen. Kurz vor Mitternacht brannte es in einem Vorraum des Kinosaals im 3. Stock des Metropolis. Verletzt wurde niemand, denn zum Glück waren zu diesem Zeitpunkt keine Zuschauer mehr im Kino am Eschenheimer Tor. Es entstand laut Polizei ein Millionenschaden. Das komplette Kino bleibt vorerst geschlossen. Gekaufte Tickets werden zurückerstattet. Und das war's von den Kurznachrichten. Weiter mit dir, Andreas.

0: Morgens früh guckte ich vom Balkon in den Garten und da sah ich einen Spiegel. Und dann bin ich näher gegangen und der Spiegel war einfach eine Wasserpfütze. Und das wurde dann jeden Tag mehr. Ja, bis er dann fast unter ein Viertel von dem Garten unter Wasser stand.
1: Ihr Wohlfühlgarten war vor wenigen Wochen noch eine Matschwiese. Inzwischen ist das Wasser zwar im Boden versickert, trotzdem fühlt sich Elke Kotsch vom Biber geärgert.
0: Ich konnte gar nichts machen. Ich konnte nicht mähen. Ich konnte gar nichts machen. Man konnte ja gar nicht laufen. Es ist wie ein Schwamm, wie ich weiß gar nicht, wie man es sagen soll, wie man da drüber gelaufen ist. Ohne Gummistiefel ging gar nichts.
1: Bürgermeister Friedhelm Junghans versucht zu schlichten. In seiner Gemeinde soll sich schließlich jeder wohlfühlen. Kurzerhand erwirkt er eine Ausnahmegenehmigung. Holz vor der Hütte, okay. Aber der Biber muss niedriger stapeln.
2: Wir dürfen die Dämme nicht einfach entfernen. Deswegen haben wir eine artenschutzrechtliche Genehmigung beantragt bei der unteren Naturschutzbehörde. Und wir dürfen die Dämme jetzt um 30 cm reduzieren, sodass das Wasser dann im Bachlauf verbleibt.
1: Und da schaltet sich das Bibermanagement ein. Richtig gehört. Der Hessenforst hat für solche Fälle nämlich eine Biberbeauftragte. Die berät die Gemeinde und behält das Tierwohl im Blick.
3: Im Grunde wurde einfach der obere Teil des Damms ein bisschen runtergenommen. Das ist auch Teil dieser Ausnahmegenehmigung, dass wir oder ich war dabei, dass das abgestimmt wird, dass das nicht zu viel oder gar komplett entfernt wird.
1: Und jetzt wird's wild. Nachdem die Gemeinde Stöckchen für Stöckchen abgetragen hat, baut der Biber seinen Damm wieder hoch. Und täglich grüßt das Nagetier. Aber ein diplomatischer Politiker lässt sich nicht so leicht provozieren.
2: Das ist leider eine Daueraufgabe, die da auf uns zukommt. Also wir müssen alle 2-3 Tage gucken, nicht täglich. Und man sieht schon, der Biber ist nachts wieder aktiv, baut wieder auf. Und das müssen wir dann immer wieder wegnehmen.
1: Ein Problem, das nur noch die Liebe lösen kann. Wenn Baumeister Biber in Vockerode weiterhin der einzige seiner Art bleibt, könnte der Nager eventuell weiterziehen und woanders auf Partnersuche gehen. Dann wäre das Biberproblem wohl eingedämmt.
4: Einsam. Und jetzt in unserer Wochenserie beschäftigen wir uns mit dem Thema Einsamkeit. Moritz haben wir bei einem HR-Diskussionsabend kennengelernt. Er ist schwul und hat den Eindruck, dass er deshalb ausgegrenzt wird und er fühlt sich oft einsam. Reicht es, akzeptiert zu werden oder braucht es Angebote, damit jeder dazugehören kann?
5: Trotz, dass ich gut aufgestellt war, was Freunde anging, habe ich irgendwie das Gefühl gehabt, doch irgendwie so ein bisschen allein und einsam zu sein, weil niemand genauso war wie ich.
6: Moritz Brandenstein ist gerade mal 13 Jahre alt, als er sich als schwul outet. Für seine Eltern kein Problem, doch in der Schule wird er gemobbt. Erst als er auf eine andere wechselt, wird es besser. Und trotzdem, als queerer Jugendlicher in Kassel fühlt er sich oft einsam.
5: Klar wünscht man sich immer, wenn man irgendwie anders ist und Ausgrenzung erfährt, dass man in Anführungszeichen normal ist und einfach in der breiten Masse untergehen kann und so ist wie die anderen. Den Wunsch oder die Sehnsucht habe ich lange mit mir rumgetragen, weil ich natürlich nicht wusste, wo mein Zuhause ist, wo ich ankommen kann in dem Alter.
6: Was ihm damals fehlt, Angebote für queere Menschen, Austausch. Zwar hat er Freunde, aber mit den meisten kann er nicht darüber sprechen, wie es sich anfühlt, anders zu sein, anders zu lieben. Mit 17 zieht er nach Berlin.
5: In Kassel, es war egal, wie ich auf die Straße gegangen bin. Ob ich jetzt top gestylt war oder in Jogginghose, die Leute haben mich angeguckt. Und als Teenager, der nicht weiß, wer er ist und wo er im Leben steht, ist das super schwierig. Und dann war ich das erste Mal in Berlin und die Leute haben sich überhaupt nicht für mich interessiert. Und hatte dann da auch so das erste Mal die Möglichkeit, Leute kennenzulernen, die wie ich waren. Und das war dann so ein kleiner, ja schon fast so ein Aha-Moment. Es war so ein bisschen so ein Gefühl auch von nach Hause kommen.
6: Laut einer Studie identifizieren sich 12% der Menschen in Deutschland als queer, also etwa jeder Achte. Rund 16% von ihnen fühlen sich häufig sehr einsam, so die aktuelle Zahl im Einsamkeitsbarometer des Bundesfamilienministeriums. Ein Problem: lange gab es keine oder nur sehr wenige Anlaufstellen. Seit ein paar Jahren scheint sich das langsam zu ändern. Vor 5 Jahren hat sich in Kassel das Queere Zentrum gegründet. Bis zu 12 Veranstaltungen organisieren sie pro

0: pro Woche. Spieleabende, gemeinsame Essen, Workshops, alles kostenlos. Fred Stecher arbeitet hauptamtlich für den Verein.
1: Queere Menschen bekommen hier das, was Menschen, die nicht queer sind, sowieso überall auch bekommen. Nämlich das Gefühl, anerkannt zu sein, das Gefühl, normal zu sein, Menschen kennenzulernen, ohne sich dabei erklären zu können. Das ist etwas, was Menschen, die nicht queer sind, im Alltag vielleicht an vielen Stellen haben und queere Menschen aber nicht.
0: Mehr als 40 feste Treffs, Vereine und Beratungsstellen gibt es in hessischen Städten. Auf dem Land sind Angebote eher selten. Zum Teil mehrere Stunden fahren Menschen, um zu Veranstaltungen zu kommen. Finanziert wird das Queere Zentrum unter anderem von der Stadt Kassel, der Aktion Mensch und Spenden. Doch immer nur Jahr für Jahr. Der Verein hofft auf langfristige politische Lösungen.
1: Ich glaube, es muss sich ganz viel tun. Das, was wir als Queeres Zentrum natürlich fordern, ist, dass wir weiterhin Geld bekommen und dass wir vielleicht auch in Zukunft mehr Geld bekommen, weil es auch nach wie vor ganz viele Bedarfe gibt, die wir noch nicht abdecken können. Wir wünschen uns eigentlich auch, dass es in der Stadt Kassel eine queerbeauftragte Person gibt, einen Queerbeirat.
2: 5, 6, 7, 8, tap, tap, out, tap, tap, out, hoch.
0: Mittlerweile ist Moritz Brandenstein 31 Jahre alt, kam vor 3 Jahren zurück nach Kassel. Auch er will helfen, Schutzräume zu schaffen. In kostenlosen Workshops unterrichtet er andere im sogenannten Voguing, einem Tanzstil inspiriert von Modelposen. Elias Adamiez tanzt seit knapp einem Jahr. Auch er fühlt sich immer wieder einsam, hier nicht.
3: Hier lernt man so ein bisschen, dass man sich selber wie so ein kleiner Star fühlt, dass man sich toll fühlt, dass man selbstbewusst ist, dass man selbstbewusst sein kann und dass man das irgendwie verdient hat, so gesehen zu werden und sich selber auch so zu sehen. Und das ist irgendwie so ein ganz tolles Selbstbild, was man hier lernt.
0: Moritz macht den wöchentlichen Kurs ehrenamtlich. Vor kurzem hat er sich um Fördergelder der Stadt beworben.
4: Ich habe einfach gemerkt, dass die Nachfrage da ist. Und dadurch, dass ich die Möglichkeiten hatte, wollte ich einfach etwas geben, was ich früher nicht haben konnte. Und daraus auch irgendwie einen Mehrwert für meine Stadt ziehen und auch irgendwie meiner Stadt was zurückgeben.
0: Orte schaffen, an denen sie sich nicht erklären müssen. Verbindung finden für sich und andere.
5: Der Ort, der Buchliebhaber aus aller Welt zusammenbringt, ist zurzeit die Frankfurter Buchmesse. Und es werden wieder Preise verliehen. Einmal, weil gute Arbeit anerkannt werden soll, aber auch, weil Preise für den Leser Orientierung bieten im Riesenangebot. Naja, und eine Verkaufsförderung sind sie natürlich auch. Morgen Abend wird zum 8. Mal der Deutsche Verlagspreis verliehen. Unter den Preisträgern ist der kleine Kassler Verlag Rotopol. Spezialisiert auf Bilderbücher, Comics und Graphic Novels für Kinder und Erwachsene.
6: Bunt, ausgefallen und manchmal ein bisschen merkwürdig. Bei Rotopol findet man vieles, nur keine gewöhnlichen Bücher. Aber von vorne. Der Anfang vor fast 20 Jahren, ein simpler Gedanke einer damaligen Kunststudentin.
7: Es gibt so viele tolle junge ZeichnerInnen, die tolle Sachen machen. Und ich liebe Buchhandlungen, aber immer wenn ich in eine Buchhandlung gegangen bin, hatte ich so das Gefühl, das ist gar nicht sichtbar.
6: Und das Team von Rotopol will Grenzen austesten.
7: Genau das ist eigentlich so das, was wir mit dem Verlagsprogramm wollen. Auch Titel eben haben, die sich einfach mit Dingen auseinandersetzen, die auch relevant sind für uns als Gesellschaft und die eben auf ja, neue Art beschreiben oder darstellen.
6: Ergebnis? Bücher wie Was drängst du denn so wunderlich, mein Herz? Von Kaya Meyer.
7: In dem Buch geht es um Wurm. Wurm leidet vor allem sehr und ist so ein bisschen mit dem Weltschmerz beschäftigt und fühlt ihn so ganz in seiner Figur und sucht nach Lösungen. Jede Seite ist eigentlich für sich ein Werk und zusammen ist es dann aber eben grafisches Erzählen.
6: Grafisches Erzählen für ein erwachsenes Publikum. Das hat am Anfang oft für Irritationen gesorgt. Mittlerweile kommen aber viele immer wieder, um in dem kleinen Laden zu stöbern.
8: Hier finde ich aber immer auf jeden Fall Sachen, die ich total spannend finde und die ich einfach auch aufregend finde, wie sie gezeichnet oder gemalt sind.
9: Ist ja auch ganz liebevoll gestaltet, welche Papierauswahl, welches Format, welche Farben. Also das sind halt keine, sage ich mal, Massenprodukte, sondern eben wirklich einzelne kleine Kunstwerke.
10: Ein Verlag, der Illustratoren zusammenbringt, die selber auch ihre Geschichten erzählen und dann auf jedes Buch in so einer tollen Qualität auch hergestellt. Das ist einfach also sensationell.

0: wird man mit dieser Herangehensweise nicht, auch wenn Preisgelder helfen, wie die 18.000 Euro für den Deutschen Verlagspreis. Denn selbst wenn ein Buch schon fertig gedruckt ist, die Arbeit geht weiter.
1: Wir veranstalten Lesungen, Workshops, machen einfach ganz viel auch in der Leseförderung, ganz viel für Kinder, LeseanfängerInnen. Das wird alles mitgetragen von dem Bücherverkaufen. Und das finde ich ist schon eigentlich ganz schön krass, wenn man sich das überlegt. Und deswegen sind wir natürlich sehr dankbar über diesen Verlagspreis, aber eigentlich sind wir der Meinung, so wie viele KollegInnen auch, bräuchte es eine strukturelle Förderung für diese Art von Kulturarbeit.
0: Damit auch in Zukunft mutige kleine Verlage wie Rotopol die Literaturlandschaft etwas bunter machen.
2: Mut brauchte auch der Käufer dieser alten Wasserburg. Die war nämlich vor der Sanierung ganz schön runtergekommen. Naja, und der Wassergraben, den gibt's nicht mehr, kommt aber vielleicht wieder. Eine eigene Ritterburg, die hatten ja viele von uns. Gut, die war dann vielleicht nur so groß. Dieter Ernst Mergenthal, so heißt er, hat sich den Traum tatsächlich erfüllt, eine echte zu haben. In Lispenhausen, einem Stadtteil von Rothenburg an der Fulda.
3: Sie ist nicht mehr die Jüngste. Geschichten aus 800 Jahren Lispenhausen sprechen aus ihr. Dieter Ernst Mergenthal ist ihre neueste Geschichte. Für ihn ist sie, was er lange gesucht hat. Für sie ist er ihr neuer Burgherr.
4: Ja, wie kommt man zu einer Burg oder warum kauft man sie? Das war schon mein Kindheitstraum. Und ich habe auch im Rottgau, wo ich herkomme, schon in einer Scheune gewohnt. Ich habe irgendwie nie Interesse daran gehabt, neue Bauten zu haben. Und alte Häuser haben einfach auch eine Geschichte.
3: Kennengelernt haben sich die beiden vor 12 Jahren ganz klassisch übers Internet. Der Altersunterschied 734 Jahre. Das erste Treffen lieber auf den, verbauten Blick.
4: Es war ja auch als Sechsfamilienhaus inseriert, nicht als Burg. Also da sieht man schon, welches Verständnis dazu da war. Nur ein kleines Beispiel, hier in der Halle, 50er Jahre, Sicherungskasten direkt auf der Wand, Leitungen auf der Wand, die Böden waren Linoleum, es war aufgedoppelt, die Decken waren abgehängt, man hat zum Teil gar nichts gesehen von dem Alten.
3: Er erkennt ihre Schönheit und er will, dass alle sie sehen. Aber ein gemeinsamer Weg mit einer Wasserburg ist eben historisch, also holpriges Pflaster.
4: Also das Schwierigste war tatsächlich, nachdem feststand, es muss etwa fast ein Viertel von der Fachwerkkonstruktion neu aufgebaut werden, weil wir einen Hausschwamm drin hatten. Bäder waren die Deckenbalken durch. Man konnte vom Dachgeschoss bis in den Keller durchgucken. Und da hatte ich mal einen Moment, wo ich gesagt habe, also wie verrückt muss man sein? Mittlerweile finden die Leute das schönste Zimmer hier. Das war eigentlich der größte Chaos in der Baustelle. Ne?
3: Sie hat Charakter und Tiefe. Und der ehemalige Versicherungskaufmann lässt ihr den Raum, das auch zu zeigen.
4: Also für mich ist das perfekt, wenn man es genau so lassen kann, dass so ein Haus auch seine Geschichte noch erzählen darf. Deshalb sind hier auch in dem Raum die Böden schief. Das ist einfach so. Und das ist dann die Art von Perfektheit, die so eine alte Burg aufbringen kann.
3: Ihr Burgscham belebt die Liebe des Burgherren zum antiken Detail. Auf über 600 Quadratmetern, im Ritterzimmer oder in 5 Ferienwohnungen und den Gemächern des Burgherren und seines Partners.
4: Also da ist wirklich der Traum in Erfüllung gegangen. Und wenn dann wirklich noch Lust und Geld da ist, dann gibt es zumindest eine Wasserfläche hier. Also eine Wasserburg ohne Wasserfläche ist ein bisschen Schwindel.
3: Was ist schon ein bisschen Schwindel, wenn die wahre Burgliebe gemeinsame Geschichte wird?
2: Ja, auch in unseren dollen Dörfern gibt es manchmal tolle Gebäude. Mal gucken, was Sabrina Filisch findet. Sie startet heute in Kassel. Sabrina, heute hat ja auch wettermäßig der Herbst angefangen. Der hat ja auch seine schönen Seiten. Ich denke da an Kürbissuppe oder die bunten Blätter an den Bäumen. Was ist denn dein Herbst-Highlight?
5: Ja, ich glaube, mein Herbst-Highlight ist

0: vor allen Dingen Kastanien sammeln mit den Kids und dann diese kleinen Tierchen basteln, das kennst du vielleicht, mit Zahnstochern, Schnürchen, so Pferdchen und Raupen basteln. Und das macht wirklich total viel Spaß. Ich muss allerdings sagen, ich bin total talentfrei. Deshalb hoffe ich natürlich, dass im Dollendorf talentiertere Menschen sind als ich, die mir vielleicht ein bisschen Nachhilfe geben können im Kastanientiere basteln. Wir werden es sehen. Wir schauen mal, wo es uns denn hinführt. Es führt uns nach Oberroswe, das gehört zu Wetter im Landkreis Marburg-Biedenkopf. Also, liebe Menschen aus dem Dollendorf, ruft uns an unter 0561 31040 oder übers Handy, die Nummern sind eingeblendet, dann verabreden wir uns und treffen uns heute Abend noch bei euch im Dollendorf.
1: Ja, dann viel Spaß in Oberroswe und kommt gut hin. Nach der Tagesschau gibt es bei uns im Wissenschaftsmagazin Quarks das Thema mehr Wildniswagen. 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
2: Die Späte gibt es um 21.45 Uhr.
1: Jetzt noch das Wetter mit Tim Frühling. Tschüss, schönen Abend.
2: Tschüss.
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4: So, jetzt ist er also da, dieser Herbst, von dem immer alle sprechen. Hallo zum Hessenwetter. Ja, es ist deutlich kühler geworden bei uns und nass, teilweise sogar richtig ordentlich. Mit 25 Litern Regen pro Quadratmeter in den letzten 24 Stunden war Birkenau im Odenwald der hessische Spitzenreiter. Aber auch andernorts haben sich große Pfützen gebildet. Bei Herrn Appich im Kinzigtal, da sieht es nach einem beabsichtigten Fotomotiv aus. Frau Nickel wiederum hat mir geschrieben, ihr ist heute Morgen beim Spaziergang der Schirm fliegen gegangen und dann davon geschwommen. Trotzdem, danke für Ihre Fotos. Die letzten Schauer, die lassen in der Nacht nach und dann klart es teilweise auf. Stellenweise kann sich Nebel bilden, aber in der Früh tut sich was. Da werden die Wolken von Nordwesten her schon wieder dichter und breiten sich aus, sodass der Vormittag nur noch im Südosten etwas Sonne bringt. Ab dem Mittag setzt dann neuer Regen ein oder es nieselt. Frisch wird die kommende Nacht mit nur 3 Grad, hier so zwischen Spessart und Rhön. 6 sind es in Südhessen, 8 an der Weser. Und morgen steht uns dann der kühlste Tag der Woche bevor. Um die 10 Grad sind es nur in Nordhessen, 13 bis 14 im Süden. Aber am Samstag, da wird es schon wieder etwas wärmer bei einem Wechsel aus Sonne und Wolken. Nur wenige Schauer sind unterwegs. Ähnlich sieht dann auch der Sonntag aus. Allerdings kann an beiden Tagen der Wind spürbar auffrischen. Und am Montag dann insgesamt schon wieder freundlicher und trocken. Im Südwesten wahrscheinlich sogar schon wieder längere Zeit sonnig bei 12 bis 17 Grad. Hier bei uns geht es jetzt weiter mit der Tagesschau. Ihnen wünsche ich noch einen schönen Abend.
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1: Einen schönen guten Abend. Ich begrüße Sie zur Tagesschau. Bundesfinanzminister Klingbeil will mit seiner Einkommensteuerreform vor allem eines entlasten. Und zwar insbesondere Familien und kleine sowie mittlere Einkommen. Heute hat er seine Pläne im Bundestag vorgestellt. Sie sehen unter anderem einen höheren Grundfreibetrag vor, außerdem mehr Kindergeld und weniger Steuern auf Sonn- und Feiertagszuschläge. Kritik an den Plänen kommt aus der Opposition, aber auch aus der Union. Klingbeil hat seine Reform verteidigt.
2: Lars Klingbeil kommt mit einer Schiene am Knie. Seine Bewegungsfreiheit eingeschränkt seit einer Sportverletzung. Wenig Spielraum. Als Finanzminister kennt er das schon.
3: Wir entlasten die Bürgerinnen und Bürger in unserem Land mit 10 Milliarden Euro. Und ich will hier betonen, das ist angesichts der schwierigen Haushaltslage, in der sich unser Land befindet, keine geringe Summe.
2: Bei der geplanten Steuerreform soll etwa eine Familie mit 2 Kindern und 60.000 Euro Bruttoeinkommen um 600 Euro im Jahr entlastet werden.
3: 600 Euro, das ist für eine Familie eine Menge Geld. Und es macht einen Unterschied im Leben, vor allem wenn man am Monatsende, wie das für viele in unserem Land der Fall ist, jeden Euro zweimal umdrehen muss.
2: Die Opposition kritisiert, gleichzeitig soll es aber neue oder höhere Steuern auf Plastik, Tabak und Alkohol geben, sowie Kürzungen im Gesundheitssystem. Dadurch schnitten viele Bürger unter dem Strich schlechter ab.
4: Wenn Sie erzählen, dass Sie untere und mittlere Einkommen mit der Einkommensteuer hier entlasten, dann ist das für Millionen von Menschen einfach falsch. Und das wissen die Menschen.
5: Wer ein so kleines Einkommen hat, dass es unter den Grundfreibetrag fällt, kann durch eine Einkommensteuerreform nicht entlastet werden.
2: Die AfD fordert eine umfangreichere Reform.
6: Die vorgesehene Entlastung reicht nicht einmal aus, um die kalte Progression vollständig auszugleichen.
2: Kalte Progression ist, wenn eine Gehaltserhöhung komplett durch die Inflation aufgefressen wird, aber dennoch zu einer höheren Besteuerung führt. Hier will auch die Union noch Änderungen.
7: Diesen Kaufkraftverlust auszugleichen, das sind Milliardensummen, aber bezogen auf den Gesamthaushalt ist das überschaubar. Das sollten wir gemeinsam angehen.
2: Der Gesetzentwurf soll nun in den zuständigen Ausschüssen noch mal diskutiert werden.
1: Soweit also die Pläne der Bundesregierung. Wie hoch die Entlastung der Bürgerinnen und Bürger am Ende tatsächlich ausfällt, das hängt von verschiedenen Faktoren ab, etwa von der Höhe des Einkommens und der Anzahl der Kinder. So mancher hat schon jetzt mal durchgerechnet, was das für ihn oder sie persönlich bedeuten dürfte, so zum Beispiel 2 Frauen in Teilzeit.
8: Seit 20 Jahren kümmert sich Marie-Therese Neumann um alte Menschen. Knapp 3.700 Euro brutto verdient die verheiratete Mutter dabei mit ihrer 70%-Stelle. Von der Einkommensteuerreform erhofft sie sich eine monatliche Entlastung.
9: 200, 300 Euro wären was, das würde man merken.
8: Doch so viel wird es im kommenden Jahr für die Pflegefachkraft wohl nicht werden.
10: Da kommen wir in etwa auf 10 Euro im Monat und mit dem Kinderfreibetrag, auch da geht es ein bisschen hoch, aber nur auf 15 Euro im Monat. Also auch da enorm überschaubar.
8: Auch 2028, wenn die 2. Stufe der Reform greifen soll, sei nur mit geringen Zuwächsen zu rechnen. Der Steuerexperte ist überrascht.
10: Ich habe tatsächlich mit mehr gerechnet, auch vor dem Hintergrund, weil ja andere Themen auch noch anstehen, wie eine Erhöhung zum Beispiel bei der Krankenversicherung. Da wird natürlich das Ersparnis, wenn man überhaupt als Ersparnis betiteln darf, wird wieder komplett aufgefressen.
8: Auch Lehrerin Katrin Kentischer-Merkle arbeitet in Teilzeit. Auch sie hat gerechnet und kommt für das kommende Jahr auf eine geringere Entlastung als vom Bundesfinanzministerium in Aussicht gestellt.
11: Wenn ich es richtig gerechnet habe, bleiben jetzt gerade für eine verbeamtete Lehrerin alleinerziehend so 13, 15 Euro übrig. Und das ist gar nicht jetzt die steuerliche Entlastung, sondern vor allem im Kindergeld. Also das steigt.
8: Sorgen macht ihr aber etwas ganz anderes.
11: Ich denke, vor allem in dem Moment ist ein ganz großes Ungerechtigkeitsempfinden in der Gesellschaft. Und das wäre eigentlich das richtige Signal gewesen, den geringer Verdienenden wirklich auch mehr zu geben und die ein bisschen besser Verdienenden dann auch härter zu besteuern.
8: Dennoch, sagt sie, sei jeder Euro an Entlastungen willkommen. Für diejenigen, die weniger verdienen als sie selbst, hätte sie sich allerdings mehr erhofft.
1: Ministerin Reiche hat heute ihre neue Wirtschaftsprognose vorgelegt. Und danach geht es mit der Konjunktur wieder aufwärts. Noch im Frühjahr war die Regierung für dieses Jahr von 0,5% Wachstum ausgegangen. Jetzt im Herbst erwartet sie ein Plus von 1,3%. Auch für das kommende Jahr wurde die Prognose angehoben von 0,9% auf jetzt 1,1. Ein wesentlicher Grund dafür sind die schuldenfinanzierten Investitionen des Staates in die Infrastruktur. Hier das Beispiel einer Schule in Kernen in Baden-Württemberg.
12: Die Grundschule von Kernen bei Stuttgart ist schon lange marode, doch nun passiert hier endlich was. Sogar eine neue Turnhalle entsteht, auch weil die Gemeinde mehr als 8 Millionen Euro aus dem Schuldenpaket des Bundes erhält.
13: Wir investieren in die Zukunft unserer Kinder, in den Bildungsstandort. Und gleichzeitig ist es uns wichtig, dass weiterhin in Deutschland auch bei uns gebaut wird, weil die Baubranche einfach sehr wichtig auch für die gesamte Volkswirtschaft ist und mehr oder weniger direkt, manchmal auch indirekt profitieren dann auch Unternehmen bei uns vor Ort.
12: Die massiven Schulden bringen die Wirtschaft also ins Rollen, nicht nur hier in Kernen. Die Bundesregierung erwartet auch deshalb ein höheres Wirtschaftswachstum von 1,3%.
14: Die Sondervermögen leisten einen großen konjunkturellen Schub. Das ist wichtig. Aber kein staatliches Geld kann private Investitionen auffangen, die wir brauchen, um das Wachstumspotenzial zu heben.
12: Mehrfach betont Reiche, es brauche nun dringend Reformen. Die AfD glaubt aber nicht, dass die Regierung dazu noch in der Lage ist.
15: Der Kanzler klebt an seinem Job, aber reformiert wird hier überhaupt gar nichts mehr. Also reformiert wurde auch von Anfang an nicht. Also Deutschland steckt in einem Reformstau und wir müssen unbedingt doch die viel zu hohen Energiepreise angehen.
12: Ökonomen sehen in dem erwarteten Aufschwung zwar positive Aspekte, aber auch ein großes Problem.
16: Das ist allerdings ein Konjunkturaufschwung, von dem man nicht wissen, wie lange er anhält. Er ist sehr stark getrieben durch Staatsschulden, Ausgaben, die mit Schulden finanziert werden. Allerdings nicht nur, auch die Exporte laufen wieder etwas besser. Und deshalb würde ich sagen, insgesamt ein gutes Zeichen. Jetzt brauchen wir nur noch zusätzliche Reformen.
12: Das Fazit der Experten ist klar. Scheitern die Reformen, wäre der neue Aufschwung nicht nur teuer erkauft, sondern wahrscheinlich auch schnell wieder vorbei.
1: Es gab einiges zu besprechen, als die Spitzen der Regierungskoalition gestern Abend im Berliner Kanzleramt zusammenkamen. Von den geplanten Reformen etwa bei der Rente bis hin zur Wahl eines AfD-Politikers als Landtagspräsident. Eine Pressekonferenz gab es anschließend nicht, dafür eine Textnachricht der Fraktionschefs von Union und SPD. In dieser hieß es unter anderem, man dürfe das Land nicht den Extremisten überlassen. Die geplanten Reformen würden zügig umgesetzt. Herr Markus Preis in Berlin, was ist denn bei dem Treffen nun konkret herausgekommen?
17: Ich würde sagen, angesichts der ja doch wirklich schwierigen Lage, wirtschaftlich und politisch, erstaunlich wenig. Man konnte gestern Abend hier das erleben, was schon so oft der Fall war. CDU, CSU und SPD streiten im Vorfeld eines solchen Termins, der dann die Wogen glätten soll. Dann betont man, dass die Atmosphäre doch überraschend gut war und dass man jetzt aber wirklich gemeinsam und zügig arbeiten will. Nur wo genau der Kompromiss oder die Entscheidung in der Sache ist, die Frage, ob danach auch die Abgeordneten im Bundestag mitziehen, das bleibt weiter offen. Und genau so ist es auch gestern geschehen. Alle Beteiligten geloben zum Beispiel, man habe sich zusammengerauft, jetzt kommt bald die Rentenreform. Aber Lars Klingbeil nennt dann heute wieder die offenen Fragen. Die sogenannte Rente mit 63, mögliche Änderungen bei den Minijobs. Und bei der Umsetzung scheint man auch weiter nach hinten zu rücken, statt diesen Herbst wohl eher nächstes Frühjahr. Der Zentralverband des Deutschen Handwerks kritisierte heute, ein überzeugender Reformzeitplan sei, Zitat, leider nicht erkennbar.
1: Markus Preis in Berlin, vielen Dank. Hier im Roten Rathaus in Berlin könnte demnächst mit Elif Eralp erstmals eine regierende Bürgermeisterin der Linken sitzen. Ihre Partei, Grüne und SPD, haben sich heute darauf verständigt, Sondierungsgespräche für eine mögliche Koalition aufzunehmen. Voraussetzung war eine Vereinbarung, dass antisemitische Vorfälle nicht geduldet werden und es keine Kontakte zu organisierter Kriminalität geben soll. Wer dagegen verstoße, müsse mit Ausschluss rechnen. Teilen der Berliner Linken werden Antisemitismus und eine Nähe zu Clan-Milieus vorgeworfen. Ins Ausland. Russland fliegt wieder massive Luftangriffe auf zivile Ziele in der Ukraine. Dabei kamen heute und gestern mindestens 50 Menschen ums Leben, darunter mehrere Kinder. Einen der schwersten Angriffe gab es in der Stadt Kramatorsk. Dort traf eine Bombe zwei Linienbusse. Kramatorsk liegt in der östlichen Region Donetsk nahe der Front. Die Stadt ist für die Logistik der ukrainischen Streitkräfte von großer Bedeutung.
8: Diese beiden Linienbusse halten am Morgen an einer Haltestelle nahe des Zentrums von Kramatorsk, als sie von einer russischen Gleitbombe getroffen werden. Bleib liegen. Wir holen dich jetzt raus und bringen dich in die Unfallklinik, gut? Wie heißt du? Tanja? Gut, bleib liegen. Deine Beine, tun dir deine Beine weh? Mindestens 30 Zivilistinnen und Zivilisten werden bei dem Angriff getötet, viele weitere schwer verletzt. Behördenangaben nach sei die Identifizierung vieler Opfer aufgrund der massiven Verletzungen schwierig. Ein Ermittlungsverfahren wegen eines weiteren Kriegsverbrechens gegen die Zivilbevölkerung wurde eingeleitet. Nach diesem hinterhältigen Angriff wurde beschlossen, den gesamten öffentlichen Nahverkehr vorübergehend einzustellen. Denn wie Sie sehen, greift der Feind heimtückisch an und in der Stadt und in der Gemeinde gibt es inzwischen kaum noch einen Ort, der als sicher gelten kann. Kramatorsk liegt nur noch wenige Kilometer vom Frontgebiet entfernt. Trotz der immer heftigeren russischen Angriffe gegen die Zivilbevölkerung leben noch etwa 34.000 Menschen hier.
1: In Frankreich halten die landesweiten Schülerproteste weiter an. In mehreren Städten gab es Zusammenstöße mit der Polizei. Diese setzte Tränengas und Wasserwerfer ein. Die Proteste gibt es schon seit Wochen. Sie richten sich gegen die mangelhafte finanzielle Ausstattung der Schulen. Auch Gewerkschaften und politische Gruppen haben sich den Demonstrationen angeschlossen. Anne Carson liebt die Weite und Leere Islands. Sie ist Dichterin, Autorin und Altphilologin und nun auch Literatur-Nobelpreisträgerin. Die Entscheidung der Jury in Stockholm war im Gegensatz zu manch anderen Jahren keine große Überraschung. Die 76-jährige Kanadierin wurde bereits im Vorfeld als Favoritin gehandelt.
18: Sie gilt als medienscheu. Aufnahmen von Anne Carson wie hier bei einem Auftritt 2024 in London gibt es nur wenige. Die 76-jährige Poetin und Philologin galt seit Jahren als eine der großen Favoritinnen für den Literaturnobelpreis. Heute um 13 Uhr war es dann endlich soweit.
19: Anne Carson.
18: Die Kanadierin, deren Lebensthema die antike Literatur ist, besitzt seit 2022 auch die isländische Staatsbürgerschaft. Auf der Insel im Nordatlantik hat sie am Mittag das isländische Fernsehen am Strand überrascht. Es ist verrückt. Sie sind alle verrückt. Was soll ich sagen? Es ist einfach verrückt. Hier am Strand hat sie heute auch die schwedische Akademie mit ihrem Anruf erreicht. Im Telefonat mit Stockholm sagte sie, sie lausche gerade dem Wind. Man kann gar nicht anders, als dem Wind zuzuhören. Wir leben hier im Wind und genau das habe ich getan. Bekannt ist sie für ihre Essays und Romane in Versform. Eines ihrer bedeutendsten Werke, die Autobiografie des Roten.
20: Sie nimmt Figuren aus der Antike, Antigone oder Sokrates, und konfrontiert sie mit unserer heutigen Lebenswelt und schafft daraus etwas komplett Neues. Also aus jedem Buch von Anne Carson geht man schlauer und auch etwas glücklicher heraus.
18: Anstoßen heute auf der Frankfurter Buchmesse. In Deutschland werden die Werke von Anne Carson bei zwei Verlagen herausgebracht. Bei Mattes und Seitz musste sie erst einmal die Bücher heranschaffen.
21: Irgendwie haben wir nicht mehr dran geglaubt, weil sie die letzten Jahre ja immer im Gespräch war dafür und ihn dann nicht bekommen hat. Und deswegen haben wir unsere Erwartungen gar nicht so hochgelegt. Und dann war es natürlich eine unglaubliche Freude.
18: Die große Bühne erwartet Anne Carson zur Preisverleihung am 10. Dezember. Auf Nachfrage des schwedischen Fernsehens meinte sie heute jedoch, noch stehe da ein anderer Termin in ihrem Kalender.
1: Und nun die Wettervorhersage für morgen Freitag, den 9. Oktober.
22: Von Nordwesten erreichen uns morgen Wolken des Tiefs bei Island. Im Norden und in der Mitte wird es sehr windig. In der Nacht regnet es an den Alpen noch für einige Zeit. Im Süden bildet sich örtlich Nebel. Am Tag zunächst in der Südosthälfte sonnige Momente, in der Nordwesthälfte regnet es dagegen verbreitet. Südlich der Donau scheint die Sonne am längsten, am Abend an der Nordsee einzelne Gewitter. In der Nacht 12 bis 2 Grad, am Tag 9 Grad in der Eifel, 17 Grad in Niederbayern und im Breisgau. Am Samstag regnet es noch im Süden, vom Nordwesten bis zur Ostsee Schauer und einzelne Gewitter. Sonst ist es oft trocken. Am Sonntag mal dichte Wolken, mal Sonne, vor allem im Norden Schauer und kurze Gewitter. Am Montag ist es im Südwesten länger sonnig.
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24: Herzlich willkommen. Und eins kann ich Ihnen versprechen, heute wird's wild. Ein Drittel der Landfläche Deutschlands sind Wälder. Klingt schon mal ziemlich wild, ist es aber nicht. Denn echte Wildnis, also Gebiete, in denen wir die Natur weitgehend sich selbst überlassen, macht gerade einmal 0,6% aus. Das ist weniger als das Saarland. Bis 2030 sollen es mindestens 2% sein, also mehr als dreimal so viel. Aber brauchen wir überhaupt mehr? Das Interessante ist, niemand legt fest, wie Wildnis in Zukunft aussehen soll. Sie passt sich an, wenn es heißer und trockener wird oder neue Arten auftauchen. Wildnis ist also weniger Vergangenheit als Zukunftslabor. Und dieses Experiment läuft längst mitten in unserem Alltag.
25: Immer häufiger teilen sie ihren Lebensraum mit uns. Wildtiere entdecken unsere städtische Welt aus Stein und Asphalt als neues Zuhause. Das Spannende? Sie passen sich und ihr Verhalten an uns an. Und zwar ziemlich schnell. Füchse besuchen uns gern mal im Garten. Kakadus haben eine neue Futterquelle entdeckt. Waschbären sind überaus geschickt. Tierärztin Dr. Mathilde Leininger bietet auf ihrem Lebenshof für Waschbären in Not geratenen Tieren ein artgerechtes Zuhause. Heute ist die Stadtökologin Sophia Kimmig zu Gast.
4: Waschbären sind uns tatsächlich ziemlich ähnlich. Also, die gehören zu den Kulturfolgern, also Arten, die gerne in der Nähe des Menschen leben, sich niederlassen. Und genauso wie Menschen sind sie sehr gut darin, ihre Umgebung zu verstehen, zu analysieren, sich anzupassen an sich verändernde Bedingungen.
25: Die aus Nordamerika stammenden Kleinbären sind mittlerweile in fast allen deutschen Städten angekommen. Und es werden immer mehr. So ziemlich nichts ist vor ihnen sicher. Nicht mal unser Kamerateam. Mal sehen, wie geschickt sie wirklich sind. Das testen wir mit einem verschlossenen Schraubglas.
4: Eine ganz wichtige Eigenschaft, die Waschbären mitbringen und zum Beispiel auch Füchse und andere Wildtiere in Städten, ist dieser Entdeckerdrang. Auch was, was sie mit uns Menschen gemeinsam haben, diese Neugierde, Dinge auszuprobieren. Ganz viel lernt man nämlich auch durch Versuch und Irrtum. Also das heißt, es wird halt einfach so lange rumprobiert, bis man das doofe Ding offen hat.
25: Wow, das ging schnell. Dass Waschbären gerade im städtischen Raum so gut zurechtkommen, liegt auch an ihren außergewöhnlich feinfühligen Pfoten. Sie haben einen der besten Tastsinne im gesamten Tierreich.
4: Man kann quasi sagen, der Waschbär ist so das Schweizer Taschenmesser unter den Stadtwildtieren. Der bringt wirklich eine Menge mit, was einem in der Stadt nützlich sein kann. Waschbären sind tatsächlich coole Socken, das muss man so sagen.
25: Erfolg setzt sich durch. Mehr als 1000 dieser coolen Socken leben in Berlin. In der Waschbärenhauptstadt Kassel etwa 10-mal so viele. Auch immer mehr Füchse zieht es in die Stadt.
4: Ja, lustigerweise schreiben mich immer mal wieder Leute an und fragen mich, was kann ich tun, um einen Fuchs zu sehen? Und tatsächlich sage ich dann manchmal, fahren Sie nach Berlin, da haben Sie die besten Chancen. Oder vielleicht nach Hamburg. In Städten ist einfach die Verfügbarkeit von Nahrung für Füchse höher. Und dadurch gibt es auf der gleichen Fläche mehr Tiere. Und dazu kommt noch, dass wir die gleichen Wege benutzen wie die Tiere in der Stadt.
25: Und in der Stadt werden die eigentlich nachtaktiven Füchse nicht bejagt. Freie Bahn also auch am helllichten Tag. Teilweise jedenfalls.
4: Es kommt einfach darauf an, wie gut sie uns aus dem Weg gehen können. Also wenn ich als Fuchs jetzt zum Beispiel in einer Kleingartenanlage lebe und sagen wir außerhalb der Saison, da ist da kaum jemand, dann nutze ich das auch, um mich am helllichten Tag irgendwie in die Sonne zu legen und mir den Pelz wärmen zu lassen. Wenn dann im Sommer da viele Menschen unterwegs sind, dann geht es eben doch eher wieder in die Nachtaktivität.
25: Füchse sind flexibel. Erstaunlich, sie passen nicht nur ihr Verhaltensrepertoire an, sondern auch ihr Äußeres.
4: Bei Füchsen zum Beispiel gibt es sogar Studien dazu, die gezeigt haben, dass Stadtfüchse mutiger sind als Landfüchse. Und dann gibt es so langfristige Effekte, nämlich dass sich auch das Aussehen verändert. Und zwar haben die Tiere, die in der Stadt leben, kürzere, rundere Schnauzen bekommen. Die Ursache dahinter ist tatsächlich heiß diskutiert. Also Tiere werden quasi runder, niedlicher, haben Schlappohren, mehr verschiedene Fellfarben und so. Was scheint so zu sein, dass einfach Dinge, die machen, dass man gelassener ist, entspannter ist, besser mit Stress umgehen kann, in der Entwicklung gekoppelt sind mit diesen äußeren Merkmalen. Das entsteht quasi als so eine Art Nebeneffekt.
25: Das vergleichsweise stressfreie Stadtleben scheint Füchse also niedlicher zu machen. Auch global gibt es ähnliche Anpassungen. Verhaltensforscherin Avery Morn hat dazu die weltweit erste Überblicksstudie veröffentlicht.
2: Das wichtigste Ergebnis unserer Untersuchung: von den 200 analysierten Studien zeigten 92% einen deutlichen Einfluss der Urbanisierung auf das Sozialverhalten der Wildtiere. Das betrifft die Nahrungssuche, Fortpflanzung und Brutpflege, also so ziemlich alles, was für das Überleben in der Stadt von entscheidender Bedeutung ist.
25: Tiere nutzen dabei ganz unterschiedliche Strategien. Lärm in der Stadt erschwert zum Beispiel die Kommunikation unter Vögeln.
2: Viele Vögel nutzen ihren Gesang, um Reviere zu verteidigen oder Partner anzulocken. Bemerkenswerterweise können sie diese Rufe extrem schnell anpassen. Sie singen dann einfach früher oder später am Tag oder verändern Charakteristik oder Lautstärke ihrer Gesänge.
25: Ganz schön clever, unsere heimischen Vögel. In Australiens Großstädten staunen Forscher vom Max-Planck-Institut über die Lernfähigkeit von Kakadus. Einige Vögel haben herausgefunden, wie man Mülltonnen öffnet, um an Essensreste zu gelangen. Und damit nicht genug. Nach und nach haben sich auch andere Kakadus die Technik abgeschaut. Das Wissen der Papageienvögel wandert seitdem von einem Viertel zum nächsten. Wenn der Mensch dann denkt, so ein Stein könne die klugen Tiere aufhalten, weit gefehlt. Erfindungsgeist und Mut zahlen sich eben aus.
2: Mut ist eine Eigenschaft, die Tieren in der Stadt das Überleben sichern kann. Eine geringe Scheu vor Menschen, eine gewisse Dreistigkeit und die Bereitschaft, sich neuartigen Objekten zu nähern, können ihnen also dabei helfen, neue Ressourcen zu erschließen.
25: Zurück zu den Waschbären. Dass diese hier so gar keine Scheu vor Menschen zeigen, liegt daran, dass viele von ihnen als verwaiste, hilfsbedürftige Tiere von Hand aufgezogen wurden.
4: Waschbären, die in der Stadt leben, auch wenn sie unsere Nähe gewöhnt sind, würden niemals so nah mit uns interagieren wollen. Und das sollten wir respektieren und immer einen gesunden Abstand zu den Wildtieren halten.
25: Denn im Umgang mit Wildtieren besteht immer die Gefahr von Infektionen oder Verletzungen. Auch wenn sich ihr Verhalten durch das Zusammenleben mit uns verändert. Viele Wildtiere haben heute kaum eine andere Wahl und mussten lernen, mit uns zu leben. Zeit, dass auch wir lernen, den Platz mit ihnen zu teilen.
24: Tiere sind richtig gut darin, sich unsere Städte passend zu machen. Und oft merken wir gar nicht, wie sehr wir davon profitieren. In Berlin zeigte eine Untersuchung zum Beispiel, dass große Abendsegler in der Stadt 55% mehr verschiedene Insektenarten fressen als ihre Verwandten im Umland, darunter besonders viele Stechmückenarten. Warum planen wir Lebensraum für Wildtiere dann nicht gleich mit? Stellen Sie sich vor, bei einem neuen Wohnquartier säßen nicht nur Architekten, Stadtplaner und Investoren mit am Tisch, sondern auch Igel, Spatz, Fledermäuse und Grünspechte. Klingt erstmal absurd, aber genau das steckt hinter dem sogenannten Animal-Aided Design. Nicht erst bauen und hinterher schauen, wo noch Platz für die Natur bleibt, sondern die Bedürfnisse bestimmter Tierarten von Anfang an mitplanen. Wie bei einem Münchner Neubauprojekt. Igel bekamen hier kleine Durchgänge durchs Gelände, damit sie nicht vor Zäunen enden. Für Fledermäuse und Spatzen wurden Nistplätze direkt in die Fassaden eingebaut. Auf den Dächern wachsen Wildpflanzen, die Nahrung für Insekten liefern. Und für Grünspechte wurden sogar spezielle Brutbäume entwickelt. Ob das immer perfekt funktioniert, ist eine andere Frage, aber die Idee dahinter finde ich faszinierend. Wir bauen eine Stadt und planen die tierischen Mitbewohner gleich mit. Aber selbst dann entscheiden immer noch wir, wo Natur sein darf. Was passiert eigentlich, wenn wir noch einen Schritt weitergehen und ihr einfach mehr Raum überlassen?
25: Was für ein verwunschener Ort. Fast ein Urwald. Aber aus Moos und Tümpeln ragen Überreste von Mauern und Bauten. Hier hat sich die Natur Raum vom Menschen zurückgeholt und ein neues Biotop geschaffen.
5: Mit den Pflanzen kommen natürlich auch die Vogelarten, kommt der Biber, kommen Insektenarten dazu. Also hier gibt es jeden Tag neue Dinge zu entdecken. Und ich bin jetzt schon 18 Jahre hier und ich sage das immer noch nach 18 Jahren.
25: Thorsten Jens arbeitet auf dem Gelände des sogenannten Alten Flugplatzes in Frankfurt als Naturführer. Ein Ort mit ungewöhnlicher Geschichte.
5: Hier standen mal ganz viele Hubschrauber. Hier war nämlich mal ein Parkplatz für Helikopter der amerikanischen Streitkräfte. Als die dann abgezogen sind, so etwa vor 40 Jahren, hat man überlegt, was macht man? Man hat die Flächen aufgebrochen. Das war hier eine riesige Steinwüste. Und dann auf einmal hat man beobachtet, wie sich der Natur mit ihrer Power diesen Platz wieder zurückerobert hat.
25: Neue Wildnis so nah am Zentrum der Großstadt? Ein seltener Glücksfall. Und das kam so. Nach dem Abzug der US Army kaufte die Stadt das Gelände. Es ist so groß wie 6,5 Fußballfelder. Ein Teil des Flugplatzes ist bis heute erhalten. Die anderen Flächen wurden zum Experimentierfeld. Georg Zitzka, damals Wissenschaftler am Senckenberg-Institut in Frankfurt, war von Anfang an dabei.
6: 2004 wurden diese Beton- und Asphaltflächen aufgebrochen. Man hat unterschiedliche Korngrößen zurückgelassen, riesige Betonschollen in manchen Bereichen, aber auch klein geschredderte Betonteile. Und man hat dann sehr schön beobachten können, wie unterschiedlich nach den Korngrößen die Natur zurückkam und wie dann nach und nach die sogenannte Sukzession stattgefunden hat, dass also gesetzmäßig Abfolgen von Vegetationsformen auftreten.
25: Die Biologen fanden heraus, auf den kahlen Schotterflächen kommt der Bewuchs nur langsam voran. Zwischen gröberen Schollen dagegen mit Schatten, Humus und Wasser siedelten sich Pflanzen schneller an. Für die Wissenschaftler aber am interessantesten die besonders kargen Untergründe.
6: Auf dem nackten Beton haben wir dann Pionierarten, die damit mit den besonderen Bedingungen gut zurechtkommen. Wir haben besonders viele Arten, manchmal auch seltene, die dann allerdings, das gehört zu diesem Prozess dazu, auch wieder verschwinden, wenn andere konkurrenzstärkere Arten dann nachkommen.
25: 10 Jahre lang verfolgten Georg Zitzka und seine Kolleginnen, wie die Natur die Flächen übernahm und wie die sich veränderten. Nach und nach ist auf den Bruchstücken des ehemaligen US-Flugplatzes ein Auwald gewachsen und Sumpfland entstanden. Mit den neuen Lebensräumen kamen auch neue Bewohner.
5: Hier auf dem Gelände haben wir zum Beispiel die höchste Amphibiendichte im Frankfurter Raum. Das heißt, hier im Februar, ab Februar, März, April ist das hier ein Froschkonzert, ein Krötenkonzert ohnegleichen. Hier gibt es Eisvögel, wir haben den Biber als Landschaftsgestalter, wir haben die Störche, wir haben auch kleine Fische, wir haben also auch die kleinen Lebewesen.
25: Über 20 Jahre hat am Flugplatz niemand in die Entwicklung eingegriffen. Anders auf dem Gelände der Zeche Zollverein in Essen. Auch hier, wo bis vor gut 40 Jahren Kohle gefördert wurde, wo Eisenbahnen und hunderte Arbeiter unterwegs waren, kann sich Natur wieder ausbreiten. Aber nicht überall darf Wald wachsen. Offene Schotterflächen werden aktiv erhalten, weil sie seltenen Arten Lebensraum bieten. Frauke Krüger, Vorsitzende des NABU Ruhr, hält das für richtig.
7: Der Mensch denkt ja immer, Natur muss man sich selbst überlassen und dann ist alles wunderbar. Aber viele Habitate würden gar nicht existieren, wenn der Mensch nicht eingreift. Für die Arten, das sind die sogenannten Pionierarten, die wirklich offene Flächen brauchen, sind solche Areale, die nicht so zuwachsen, enorm wichtig.
25: Die kargen Abraumhalden der Zeche sind ein idealer Lebensraum für Tiere und Pflanzen, die offenes Land und viel Sonne lieben. Die seltene Kreuzkröte zum Beispiel, eine Bewohnerin wechselfeuchter Gebiete, lebt auf dem Zechengelände. Nach dem heißen, trockenen Sommer kann Frauke Krüger sie jetzt zwar nicht mehr finden. Dafür erwischt sie eine andere typische Art.
7: Die blauflügelige Ödlandschrecke ist tatsächlich eine

0: und ist jetzt relativ häufig wieder, aber vor allem auf solchen Flächen mit Schotter oder hier mit diesem Kohleschlamm und wenig Vegetation. Wenn man natürlich eine Vielfalt erhalten will, ist es dann natürlich schon notwendig, hier und da einzugreifen, damit nicht der Wald alles überwuchert.
1: Zwei ehemalige Nutzflächen, zwei Wege. Am alten Flugplatz in Frankfurt lässt man der Natur freien Lauf. Pappeln, Birken, Hartriegel haben nach 20 Jahren das Gelände übernommen. Auch unter Gewässern, Tümpeln und Bodengrün verschwinden die Schotterflächen und der Beton des ehemaligen Landeplatzes mehr und mehr. Und das Biotop verändert sich weiter.
2: Mit zunehmender Vegetation und waldähnlichen Strukturen, sagt man, dunkelt bestimmte Flächen, dunkeln einfach aus. Und das führt dazu, dass diese Tierarten verschwinden. Neue, die das mögen, hinzukommen. Den Biber hatten wir natürlich noch nicht, als es hier eine Wüstenlandschaft gab. Der ist mittlerweile aktiv. Und so ist es hier ein Kommen und Gehen.
1: Natur einfach machen lassen oder eingreifen, um Lebensräume für seltene Arten zu erhalten? So unterschiedlich die Wege sind, beide schaffen wieder mehr Raum für Natur.
3: Selbst wenn wir der Natur einfach mehr Raum geben, kommt nicht automatisch die Natur von früher zurück. Aber was heißt eigentlich früher? Ich habe eine kleine Quizfrage für Sie. Welche dieser Arten gehört nicht ursprünglich nach Deutschland? Die Regenbogenforelle, die Wanderratte oder der Goldregen, der seit Generationen in unseren Gärten blüht? Die überraschende Antwort lautet alle drei. Sie alle sind biologische Einwanderer, die aus den verschiedensten Ecken der Welt zu uns kamen. Und jetzt wird's noch erstaunlicher. Im Naturschutz gibt es tatsächlich eine Art Stichtag, wann eine durch den Menschen eingeführte Art als neu gilt. Nicht 1900, nicht die Industrialisierung, sondern 1492, das Jahr, in dem Christoph Kolumbus Amerika erreicht. Denn jetzt nimmt der globale Handel zwischen den Kontinenten massiv zu und mit Menschen überqueren Samen, Tiere, Pilze und Insekten die Ozeane. Manchmal absichtlich, oft als blinde Passagiere. Arten, die auf diese Weise seit 1492 zu uns gekommen sind, heißen Neobiota. Aber neu bedeutet noch lange nicht problematisch. Viele Arten, die einst als Fremde kamen, gehören heute ganz selbstverständlich zu unserer Landschaft. Schwieriger wird es bei Arten, die ganze Lebensräume verändern. Dann stellt sich die Frage, wann wird aus einem Neuankömmling tatsächlich ein Problem?
1: Bilder wie aus dem Safari-Urlaub. Und das mitten in Deutschland. Immer mehr Exoten bringen Farbe ins Spiel.
4: Unsere Neuburger sind oft bunt, grell, hip, gehören zur Schickeria. Aber trotz allem, es gibt auch Gefahren für die Gesundheit, Gefahren für das Ökosystem und natürlich verursachen sie auch wirtschaftliche Schäden.
1: So wie zum Beispiel die doch eigentlich sehr harmlos aussehenden Nutrias. Die großen Nagetiere stammen ursprünglich aus Südamerika. Aber ihr Fell war so beliebt, dass die Tiere vor rund 100 Jahren auch hier bei uns in Farmen gezüchtet wurden. Einigen von ihnen gelang es dann, aus ihren Käfigen auszubrechen. Und sie fühlten sich in Freiheit so wohl, dass sie sich munter vermehrten. Am liebsten leben Nutrias an Gewässern und ernähren sich dort von Blättern, Stängeln, Früchten. Zu futtern gibt's also genug. Mittlerweile haben sich Nutrias in weiten Teilen Deutschlands ausgebreitet. Und nicht nur Biologe Bernd Petri vom NABU Hessen sieht darin ein Problem. Denn die Nager können große Schäden anrichten.
4: Nutrias sind ja immer im Umfeld von Gewässern. Oft gehen sie nicht weiter wie 10 Meter vom Gewässer weg. Aber in diesem Bereich unterhöhlen sie Dämme. Das heißt, sie gefährden auch den Hochwasserschutz. Sie untergraben Straßen, Wege, die können einbrechen. Das sind dann also entlang der Gewässer, der Flussufer, erhebliche wirtschaftliche Schäden und auch Gefahren für die Menschen.
1: Um die Gefahren einzudämmen, sollten die Tiere auf keinen Fall etwa aus falsch verstandener Tierliebe gefüttert werden. Denn wo viel Futter ist, vermehren sich Nutrias rasant. Deshalb dürfen sie auch gejagt werden. Auch in der Stadt gibt es Exotisches zu bestaunen. Den Halsbandsittich. Der Papagei lebt eigentlich im afrikanisch-asiatischen Raum, scheint sich aber auch bei uns richtig wohlzufühlen. Und Bernd Petri beobachtet, dass viele eingewanderte Arten bei uns beste Bedingungen vorfinden.
4: Wenn diese Arten dann an dem neuen Ort Futter finden und einen netten Schlafplatz sich ausruhen können und sie satt sind

0: und ordentlich getrunken haben, gibt es nur noch eins, Fortpflanzung, Sex steht im Mittelpunkt und dann klappt alles. Also die Nahrungsverfügbarkeit, das ist entscheidend.
1: Das erste freilebende Brutpaar wurde 1969 in Köln entdeckt. Einige der Halsbandsittiche waren aus Volieren ausgebrochen. Heute sollen es rund 25.000 Tiere sein, die vor allem die Städte in der Rheinebene bevölkern. Wiesbaden, Mainz, Mannheim, Bonn. Am liebsten schlafen sie in großer Gesellschaft. Bis zu 3.000 Vögel auf einem einzigen Baum. Verkotung, Dreck, lautes Kreischen inklusive.
0: Sie nutzen vor allen Dingen auch die Löcher in den Bäumen oder auch in den Hausfassaden, die die Spechte da reinhauen. Und dann kommen die Sittiche, gucken da rein und sagen, ach Mensch, da ist ja mollig warm. Dann räumen sie das gesamte Dämmmaterial heraus und das sind dann wiederum erhebliche Schäden.
1: Auch wenn sie sich stark ausbreiten, gehen Tierschützer davon aus, dass sie bisher keine Bedrohung für unsere einheimischen Vögel sind. Anders ist das beim Ochsenfrosch. Er kam aus Nordamerika über den Zoohandel nach Deutschland und wurde als Kaulquappe in Privathaushalte verkauft. Vermutlich wurden dann einige Exemplare von den Besitzern an Gewässern ausgesetzt. Ihn hält Petri für eine echte Gefahr für unsere heimischen Amphibien und damit für ganze Ökosysteme.
0: Wir Biologen, Ökologen sind sehr besorgt aufgrund des Vorkommens des Ochsenfrosches. Denn er futtert sehr viel, er ist sehr hungrig, er gefährdet unsere heimischen Amphibien. Aber darüber hinaus futtert er auch Vögel, er futtert alles, was er eben überwältigen kann. Und da schauen wir sehr kritisch auf die Ausbreitung dieses Frosches.
1: Der Ochsenfrosch kann über 20 cm groß werden und frisst fast alles, was er überwältigen kann. Da er nur schwer einzufangen ist, versucht man die rund 15 cm langen Kaulquappen, wie hier in einem Badesee in Karlsruhe, aus dem Gewässer zu fischen. Bisher die effektivste Maßnahme, um die weitere Ausbreitung des Ochsenfroschs zu verhindern. Ein einziges Weibchen legt rund 10.000 Eier. Da ist es mit einem Einsatz allein nicht getan. Und die regelmäßigen Bekämpfungsmaßnahmen gehen richtig ins Geld.
0: Die Kosten, die sind teilweise erheblich. Das sind oft hohe Millionenbeträge, die da der Volkswirtschaft entstehen.
1: Weltweit kostete die Bekämpfung von Schäden durch invasive Tierarten in den letzten Jahrzehnten ähnlich viel wie die von Naturkatastrophen. Rund 1,1 Billionen Euro, sagt eine aktuelle Studie. Der Ochsenfrosch ist einer der größten Kostenverursacher. Auf sein Konto gehen geschätzt 5,8 Milliarden Euro. Letztlich aber ein Problem, das der Mensch selbst zu verantworten hat, sagt Bernd Petri.
0: Das geschieht überwiegend über unsere Verkehrsinfrastruktur. Flugzeuge nehmen auch Vogelarten mit, Insekten mit. Über die Schiffe kommen Tiere weiter in die Welt. Und zum anderen ist es so, der Mensch hat das Klima verändert. Und diese Klimaerwärmung, die nutzt jetzt eben auch diesen fremden Arten.
1: Wir selbst bringen also immer mehr neue Arten ins Spiel. Und manche bringen dabei mehr als nur Farbe mit.
2: Wenn wir über Naturschutz sprechen, denken wir oft daran, Veränderungen zu verhindern. Aber viele heimische Arten sind gerade auf Veränderungen angewiesen. Dieser heimische Käfer zum Beispiel sucht etwas, vor dem wir normalerweise weglaufen. Einen Waldbrand. Der schwarze Kiefernprachtkäfer braucht frisch verbrannte Bäume. Dort legt er seine Eier ab. Im brandgeschädigten Holz entwickeln sich die Larven. Nur so einen Waldbrand muss man als Käfer erstmal finden. Dafür trägt er eine Art Brandmelder am Körper. Zwei Infrarotorgane mit jeweils rund 70 winzigen Sensoren. Damit kann er die Wärmestrahlung des Feuers wahrnehmen über mehrere Kilometer. Und seine Fühler helfen auch noch mit. Sie reagieren auf Brandgeruch. Das ist so raffiniert, dass Forschende das Prinzip technisch nachgebaut haben. Nach diesem Vorbild entstand ein neuartiger Infrarotsensor, der ohne aufwendige Kühlung auskommt. Interessant ist so etwas zum Beispiel für die Entwicklung von Systemen, die Brände möglichst früh aufspüren sollen. Ein heimisches Insekt als Hightech-Modell. Und dabei könnte man fast vergessen, wofür der Käfer diese Hightech-Ausstattung überhaupt hat. Er muss genau den richtigen Wald zur richtigen Zeit finden. Und genau das macht Feuer ökologisch so spannend. Es zerstört Lebensraum und schafft gleichzeitig neuen. Das klingt erst einmal widersprüchlich, vor allem in einer Zeit, in der Waldbrände durch Hitze und Trockenheit zu einem immer größeren Problem

0: Ihn mahnt auch der Zusammenschluss der Europäischen Akademien der Wissenschaften an. Thomas Elmqvist aus Stockholm ist Vorsitz einer Kommission, die zu einem umfassenden Waldbrandmanagement aufruft.
1: Wir müssen neu über Feuer nachdenken, damit wir in Zukunft besser mit Feuer umgehen. Denn es wird Teil unseres Alltags sein. Wir müssen lernen, mit Feuer zu leben.
0: In Europa nehmen Extremfeuer zu und Waldbrände geraten immer öfter außer Kontrolle. In den vergangenen Jahren haben sie in Süd- und Mitteleuropa bereits hunderte Menschenleben gefordert. In Zukunft wird die Waldbrandsaison immer länger. In Teilen Südeuropas könnte es alle 2 Jahre zu Extremfeuern kommen. Bis zum Jahr 2100 könnte sich das Risiko extremer Waldbrände in Europa verdoppeln. Die Wissenschaftler warnen, Löschen allein genügt nicht mehr. Wir müssen umdenken.
1: 9 von 10 Euro werden in Helikopter, Flugzeuge, Feuerbekämpfung investiert. Sehr wenig wird in Vorsorge gesteckt. Das müssen wir ändern. Wir müssen viel mehr in Vorsorgemaßnahmen investieren. Das ist der Schlüssel, damit wir es schaffen, das Risiko dieser wirklich riesigen Extremfeuer, die uns in Zukunft drohen, zu verringern.
0: Waldbrand muss als Gefahr in allen Bereichen der Gesellschaft und Politik mitgedacht werden. Wichtigste Maßnahme: den Klimawandel eindämmen, der die Extremfeuer anheizt. Dafür müssen wir insbesondere Moore schützen, die 20-30% des weltweiten Bodenkohlenstoffs speichern. Außerdem sorgen intakte Moore und Wälder dafür, dass die Regionen kühler und feuchter bleiben, was das Waldbrandrisiko reduziert. Die Landschaftsplanung muss angepasst werden. Einerseits sind die Flächen der industriellen Land- und Forstwirtschaft in den letzten 100 Jahren immer größer und monotoner geworden. Andererseits hat sich durch die Aufgabe von Agrarkultur auf den nicht bearbeiteten Feldern immer mehr brennbare Biomasse gesammelt. Dadurch können sich Feuer schneller entzünden und ausbreiten, ohne aufgehalten zu werden. Selbst aus Naturschutzgebieten können, wenn sie nicht kontrolliert werden, ungewollt Hochrisikogebiete werden.
1: In Europa leben wir in einer Kulturlandschaft. Wenn wir diese Flächen nicht pflegen, haben wir ein nicht hinnehmbar hohes Waldbrandrisiko. Wir könnten wieder mehr Weidetierhaltung einführen und den Bewuchs von Sträuchern und kleinen Bäumen reduzieren.
0: Mit dem Feuer leben. Das bedeutet also auch Kulturlandschaften pflegen und in Hochrisikogebieten brennbare Biomasse reduzieren. Zum Beispiel mit präventiven Bränden wie in Brandenburg. Solche alten Techniken werden bereits in Südeuropa wieder praktiziert. Auch in Mitteleuropa gewinnen sie wieder an Bedeutung. Hier ist die alte Heide abgestorben.
2: Also hier siehst du, was passiert, wenn die Heide überaltert. Die verholzt, dann fällt sie auseinander, verliert an Vitalität. Und dann siehst du auch die Moosschicht da oben drauf. Und da keimt natürlich keine Heide drauf. Ne? Und auf dieser Torfschicht da auch nicht. Und um diese Stadien zu verhindern, wird sie rechtzeitig abgebrannt.
0: Die Heide brennt nur oberflächlich. Dadurch wird sie zu neuem Wachstum angeregt und fängt nicht mehr so schnell Feuer.
3: Es geht darum, Wald gegen Wildfeuer so resilient zu machen, dass er durch den Waldbrand, den unkontrollierten, nicht vernichtet wird. Ja, also diese Pflegefeuer oder präventiven Feuer brennen unter sehr, sehr milden Bedingungen und entfernen wirklich nur das tote, abgestorbene, feine Brennmaterial, was eben entscheidend ist für den Waldbrand später auch.
0: Durch das präventive Feuer können Waldbrände später nicht mehr so schnell außer Kontrolle geraten. In der Stadtplanung muss Waldbrand als Gefahr berücksichtigt werden. Häuser und Siedlungen werden vor allem in Mitteleuropa bis weit hinein in Wälder gebaut, die in Zukunft Hochrisikogebiete werden können.
1: Europa ist sehr dicht besiedelt. Das Risiko, dass Feuer in Vororte und sogar städtische Gebiete gelangen, ist sehr hoch. Was wirklich wichtig für viele Gebiete Europas ist, dass die Stadtplanung in Europa in Zukunft die Waldbrandgefahr in ihre Planungen einbezieht.
0: Auch das Feuerlöschen selbst muss besser trainiert werden. Feuerökologe Alexander Held trainiert Feuerwehren aus der ganzen Welt und erklärt die Gefahr von Flammen, die oberhalb einer gewissen Schwelle außer Kontrolle geraten.
3: Hier kann man Feuerverhalten beobachten, Brennmaterial beobachten. Das Wetter verändert sich, das Feuer verändert sich. Wenn die Bedingungen stimmen und es kriegt Wind,

0: wir hier Feuer verhalten, was eigentlich schon jenseits der Kontrollschwelle ist. Dann merkt man, wie schnell es geht, dass Feuerintensitäten entwickelt, die unkontrollierbar sind.
1: Solche Übungen helfen den Einsatzkräften, das Feuer richtig einzuschätzen und zu erkennen, wann es noch bekämpft werden kann und wann es zu gefährlich wird. Die Wissenschaftler fordern die EU auf, der Waldbrandgefahr eine hohe Priorität einzuräumen und auf allen Ebenen vorzubeugen.
2: Wir müssen die Mitgliedstaaten unterstützen, nationale und sogar lokale Strategien zu entwickeln. Wir brauchen dringend verstärkte Präventionsmaßnahmen. Wenn wir die nicht ergreifen, laufen wir Gefahr, von wirklich großflächigen Bränden mit hoher Intensität überrollt zu werden. Aber das muss nicht sein. Wir können es verhindern.
1: Inzwischen hat die EU reagiert. Seit 2026 setzt sie offiziell auf ein umfassendes Waldbrandmanagement. Denn entscheidend ist, ob wir erst reagieren, wenn es brennt, oder schon vorher dafür sorgen, dass daraus kein Extremfeuer wird.
3: Feuer im Wald, das ist etwas, das uns nach den vergangenen Sommern sofort zusammenzucken lässt. Aber manchmal reicht schon etwas viel Harmloseres, etwas, das eigentlich wunderschön ist. Eine Wiese, die einfach wachsen darf. Lange Halme, wilde Blüten, krabbelnde Tiere, ökologisch oft großartig. Aber für viele sieht das erstmal aus wie, da hat jemand das Rasenmähen vergessen. Forschende in Tübingen haben sich deshalb gefragt, wie viel Wildnis halten wir eigentlich aus? Die Antwort ist fast schon komisch. Man muss gar nicht die Wiese verändern, nur unseren Blick. Die Wiese bleibt wild, nur am Rand wird ein schmaler Streifen gemäht und plötzlich finden wir dieselbe Wiese viel schöner. Der Trick heißt Akzeptanzkante. Dieser kleine gemähte Rand sagt nämlich, keine Sorge, das hier ist nicht verwahrlost, das soll so. Vielleicht verrät das etwas über uns Menschen. Wir mögen Natur oft am liebsten dann, wenn wir das Gefühl haben, sie unter Kontrolle zu haben. Aber Wildnis interessiert sich nicht dafür, was wir gewohnt sind. Sie hat ihre eigenen Regeln und genau deshalb wird es jetzt spannend. Was passiert, wenn wir einmal nicht die Kontrolle haben, sondern uns da draußen irgendwie zurechtfinden müssen?
1: Mythos 1. Erstmal Feuer machen. Loderndes Lagerfeuer ist das Survival-Symbol schlechthin. Zumindest in Abenteuerfilmen. Also erstmal Holz sammeln und Feuer machen? Eher nicht. Und das nicht nur wegen der Brandgefahr. Viel wichtiger als Feuer ist ein trockener, windgeschützter Lagerplatz. Denn selbst bei vermeintlich milden Temperaturen, wer nur auf nacktem Waldboden liegt, verliert nachts ordentlich Wärme. Also unbedingt den Boden isolieren. Am besten mit einer dicken Schicht Laub oder einer Isomatte. Denn ein guter Schlafsack allein reicht nicht aus, weil der Körper die Füllung zusammendrückt. In Kombi bleibt es nachts schön warm. Mythos 2. Erstmal was zu essen suchen. Verloren in der Wildnis. Und sofort kreisen die Gedanken ums Essen. Beeren, Wurzeln, irgendetwas muss doch zu finden sein. Aber ohne Nahrung kann ein gesunder Mensch unter Umständen mehrere Wochen überleben. Eine viel akutere Gefahr? Wassermangel. Ohne Flüssigkeit trocknet der Körper innerhalb von 2 bis 4 Tagen aus. Also was tun? Zum einen nach Gewässern wie Seen und Bächen Ausschau halten. Und Regen- oder Tauwasser sammeln. Das geht zur Not auch mit Kleidung, Halstuch, T-Shirt oder ähnliches frühmorgens über nasses Gras ziehen. Das Wasser wird so effektiv aufgesaugt und gesammelt. Danach einfach das Tuch auswringen und direkt in die Tasse oder den Mund laufen lassen. Mythos 3. Erstmal weiterlaufen. Verlaufen im Wald? Dann einfach immer geradeaus gehen. Klingt erstmal logisch. Nur klappt geradeaus oft erstaunlich schlecht. Ohne eindeutige Orientierungspunkte kann unser Richtungssinn nämlich ziemlich schnell versagen. Und wir weichen von der geraden Strecke ab. Manchmal schon nach wenigen Metern. Was also tun? Erstmal stoppen und orientieren. Und wenn möglich Karte, Kompass und eindeutige Landschaftsmerkmale nutzen. Auch natürliche Leitlinien wie Bäche und Täler helfen bei der groben Orientierung. Und funktioniert nicht auch Moos als Kompass? Nicht immer. Es wächst vor allem dort, wo es feucht und schattig ist. Und das muss keineswegs Norden sein.
3: Nach diesen 3 Tipps sollten wir jetzt eigentlich entspannter sein, aber seien wir ehrlich, ein Rascheln, ein Knacken tief im Wald und sofort beschleicht uns ein mulmiges Gefühl. Dabei wollen viele Wildtiere vor allem eins, uns möglichst nicht begegnen.

0: begegnen. In Bärengebieten wird deshalb tatsächlich empfohlen, sich beim Wandern bemerkbar zu machen. Reden, rufen, sogar singen. Nicht, weil der Bär Musik mag, sondern damit er uns früh genug hört und ausweichen kann. Wie groß dieser Respekt vor uns ist, haben Forschende in Südafrika getestet. An Wasserstellen hörten Wildtiere Löwen oder ganz normale menschliche Gespräche. Das Ergebnis aus mehr als 4200 Begegnungen: bei menschlichen Stimmen flohen die Tiere etwa doppelt so häufig und verließen die Wasserstelle 40% schneller als bei Löwengeräuschen. Und das ist offenbar kein Afrika-Spezial. In Polen spielten Forschende freilebenden Wölfen menschliche Stimmen, Hundegebell und harmlose Vogelrufe vor. Am stärksten reagierten die Wölfe auf uns Menschen. Schon interessant. Wir fragen uns, wie gefährlich Wolf oder Bär für uns werden können. Aus deren Perspektive sind offenbar ziemlich oft wir diejenigen, von denen man besser Abstand hält. Was passiert also, wenn wir uns trotzdem immer häufiger denselben Lebensraum teilen?
1: Naturpark Hohe Mark, südwestlich von Münster. Ein Wolfsgebiet. Biologe Matthias Kaiser sucht regelmäßig nach Spuren.
2: Wölfe nutzen auch gerne solche Wege. Strukturen zu laufen ist halt einfacher, als sich durchs Unterholz zu schlagen. Und insofern ist es durchaus plausibel, dass hier auch Wolfsspuren zu finden sein könnten.
1: Der Wolf zeigt sich nur selten. Viele haben trotzdem Angst, ihm zu begegnen.
2: Wir müssen wieder lernen, mit dem Wolf zu leben. Wir kennen den Umgang mit diesen großen Wildtieren nicht bei uns. Wir haben das allesamt verlernt, wie damit umzugehen ist. Wenn man jetzt aus einer biologischen Fachrichtung kommt wie ich, dann hat man da sicherlich einen anderen Blickwinkel drauf als der Normalbürger. Habe ich auch vollstes Verständnis dafür, für Leute, die dann ängstlich reagieren. Ängste sind immer was Irrationales, was fürchterlich Irrationales. Und wenn man gegen Ängste vorgehen will, muss man sich halt mit den Fakten auseinandersetzen.
1: Mit dem Wolf auseinandersetzen müssen sich vor allem Schäfer. Nur ein paar Kilometer südlich bei Schermberg liegt das nächste Wolfsgebiet. Hier lebt ein Rudel mit 6 Tieren. Christiane Rittmann hält als Hobby Schafe, eine Familientradition. Für ihre Eltern und Großeltern war der Wolf nie ein Thema. Dann kam er wieder. Nach 5 Übergriffen, 10 toten Schafen und vielen Verletzten hat die Schäferin reagiert.
3: Mit Zaun und Hunden sind die Schafe gut geschützt. Ohne Hunde geht es hier im Wolfsgebiet Schermbeck um das Rudel von GW954F leider nicht.
1: Die Zäune sind höher als früher. Die Pyrenäen-Berghunde sind mit Schafen aufgewachsen. Sie bewachen ihre Herde gegen jeden Eindringling. Den Unterhalt für die Hunde muss die Schäferin allerdings selbst bezahlen. Doch Hunde sind nicht für alle Halter von Schafen, Ziegen oder Ponys die Lösung.
3: Es gibt ja viele, die nur eine kleine Gruppe haben. Die züchten oft von Aussterben bedrohte Rassen. Auch unsere Milchschafe ist eine Rasse, die vom Aussterben bedroht ist. Und das darf man nicht außer Acht lassen. Ich finde Tierschutz wichtig, aber auf allen Seiten und nicht so speziell nur auf der einen Seite, wie für den Wolf gelebt wird.
1: Ein Dilemma. Naturschutz ja, aber dennoch überwiegt die Sorge um die eigenen Tiere. Erst vor 2 Wochen waren die Wölfe nachts wieder in der Nähe.
3: Gerade hier, wo es im dicht besiedelten NRW, finde ich, ist das schon recht schwierig. Und da müsste eigentlich eingegriffen werden, wenn Wölfe sich so verhalten, dass die auch die empfohlenen Schutzmaßnahmen, so wie es hier ist, mehrfach überwunden haben.
1: Wie viele Raubtiere in freier Wildbahn verträgt eine Region? Und wie fühlen sich die Menschen, die im Wolfsgebiet Schermberg leben?
4: Meine Meinung ist, ich hätte ein bisschen Angst. Muss ich ganz ehrlich sagen. Wenn der auf einmal auf der anderen Seite stehen würde, ich glaube, ich würde so schnell weg. So schnell hat mich noch keiner gesehen.
5: Über Tag habe ich keine Probleme damit, aber im Dunkeln gehen wir mit dem Hund nicht mehr. Weil ich bin selbst hier auch Jägerin. Also wir haben hier auch unser Revier, wir haben sie schon öfter gesehen. Also im Dunkeln gehen wir nicht mehr mit dem Hund.
6: Ich freue mich dafür, dass der Wolf wieder hier ist. Die Menschheit war erst nach dem Wolf da. Im Prinzip müssen wir uns anpassen, so sehe ich das.
7: Sie ist jetzt auch nicht allzu dramatisch an. Bis jetzt ist noch nichts wirklich Schlimmes passiert.
1: Seit über 20 Jahren gibt es wieder Wölfe in Deutschland. Heute leben hier etwa 1200 Wölfe. In Rudeln, als Paar oder Einzelgänger. Mit dem Wolf kommen auch andere wilde Tiere zurück. Goldschakale wurden vereinzelt gesehen. Aus Osten kommt der Elch nach Brandenburg. Und in Bayern wurde im Mai ein Braunbär von einer Wildkamera fotografiert. Er galt dort seit 180 Jahren als ausgestorben. Wie gehen Menschen mit Tieren um? Mit den Wilden und den Gezähmten? Diese Kernfrage beschäftigt den Biologen und Theologen Rainer Hagenkort. Seiner Meinung nach haben alle Tiere die gleichen Rechte. Es gibt nicht den bösen Bären und den lieben Esel. Es geht um das individuelle Verhalten der Raubtiere.
8: Es wird genau beobachtet, wo ein Bär ein sogenannter Problembär ist. Und das wissen wir inzwischen auch, dass die Bären und die Wölfe problematisch sind, die in Kontakt mit Menschen waren oder sind, weil sie gelernt haben, bei Menschen gibt es was zu futtern. Das sind tatsächlich Problembären oder Problemwölfe. Und da gibt es dann natürlich eine ganze Skala von Weisen des Umgangs mit diesen Tieren. Man muss sie nicht sofort erschießen.
1: Was tun bei Konflikten, um sich und seine Haustiere zu schützen? Entscheidend ist, viel über die Arten zu wissen und das eigene Verhalten anzupassen und damit Konflikten aus dem Weg zu gehen.
8: Also wo gehe ich denn joggen? Ich brauche eine gewisse Kenntnis der Lebensräume. Wo kommt der Bär wieder? Wo kommt der Wolf wieder? Und das wissen wir. Es braucht auch eine Rücksicht für die Tiere. Nochmal zu schauen, wo geben wir denen den Lebensraum? Wo ziehen wir uns zurück? Und wo brauchen wir bestimmte Lebensräume für unsere Tiere, sodass wir den Wolf und den Bären zurückdrängen?
1: So könnte ein friedliches Miteinander gelingen. Auch viele Schäfer möchten den Wolf nicht wieder ausrotten. Aber sie wünschen klare Entscheidungen, damit ihre Schafe auf der Weide sicher sind.
3: Man muss, glaube ich, ein Maß finden. Man muss auch irgendwann den Mut haben zu sagen, nee, es wird zu viel, jetzt müssen wir was unternehmen. Und da ja die Tiere hier keine Feinde haben, außer vielleicht das Auto, muss dann halt der Mensch eingreifen. Ich glaube nicht, dass wir alles den Tieren überlassen können.
1: Problematische Wölfe dürfen auch jetzt schon getötet werden. Doch wenn wir Wildheit und Artenschutz in Deutschland leben wollen, müssen wir lernen, potenzielle Gefahren auszuhalten. Denn Wildheit ist überall.
2: Nicht nur der Wolf kann uns was Böses antun. Das können auch Wildschweine, das können auch tatsächlich Rehwild, das kann auch das Rotwild kann uns auch umrennen und verletzen. Also sich klarzumachen, dass der Wolf da nur ein Teil unter vielen Gefahren ist, die die Natur uns bietet.
1: Wir sind Teil der Natur. Und auch die neuen Waldbewohner, die zurückgekommen sind, um zu bleiben.
0: Ja, Natur folgt nicht immer unseren Wünschen. Manchmal hilft es, sie einfach machen zu lassen. Manchmal müssen wir eingreifen und manchmal müssen wir uns anpassen, wenn wir ihr wieder mehr Raum geben wollen. Mehr Wildnis wagen heißt deshalb vielleicht vor allem, auszuhalten, dass Natur nicht immer so aussieht und funktioniert, wie wir es gerne hätten. Und genau das macht sie ja wild. Das war Quarks für heute. Tschüss.
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16: Einen schönen guten Abend. Noch scheint ja relativ viel die Sonne und man denkt gar nicht so an Winter und Erkältung. Trotzdem ist genau jetzt die richtige Zeit, um sich vor der Grippe zu wappnen. Denn eine Influenza bedeutet mehr als etwas Husten, Schnupfen und ein paar unangenehme Tage im Bett. Bei Grippe steigt sogar das Herzinfarktrisiko. Und oft hat man wochenlang mit Erschöpfung zu kämpfen. Dennoch lassen sich immer weniger Menschen gegen Grippe impfen. Neue, unkomplizierte Impfangebote sollen das ändern. Maja Rollberg.
17: In der Kita zu arbeiten, heißt für Christine Deppe, saisonale Atemwegsinfekte gehören zum Arbeitsalltag. Aber dass sie letztes Jahr so heftig an einer Grippe erkrankt, hätte sie dann doch nicht für möglich gehalten.
11: Man denkt ja immer, das kann ja nicht passieren und so. Man kann ja gar nicht so doll aus dem Alltag ausgerissen werden. Und dann auf einmal sitzt man da und dann kann man gar nichts mehr.
17: Tagelang hatte sie hohes Fieber, war zu schwach, um aufzustehen. 3 Wochen lang war sie krankgeschrieben. Und mit den Folgen der Grippe hatte sie noch länger zu kämpfen.
11: Dass man wieder ganz normal ist, das war bestimmt ein halbes Jahr oder so. Also es ist wirklich ganz, ganz normal wieder. Der Körper, Reaktion, Geist, Seele.
17: Einen solch heftigen Krankheitsverlauf will sie dieses Jahr unbedingt vermeiden. Gleich zu Beginn der Grippesaison lässt sie sich jetzt mit ihren Kolleginnen und Kollegen impfen. In der Pause in der Apotheke nebenan. Hier kann man sich entweder mit Termin oder spontan impfen lassen.
18: Gerade Bevölkerungsgruppen, die im Arbeitsalltag sind, nehmen das Angebot sehr, sehr gerne an. Das sind häufig Personen, die gehen nicht oft zum Hausarzt oder zum Arzt, weil sie einfach nicht krank sind. Und diese Personen sagen eben, das ist klasse, dass man niederschwellig in die Apotheke kommen kann.
17: Mittlerweile übernehmen viele Krankenkassen die Kosten für die Grippeschutzimpfung, unabhängig davon, ob jemand zu einer Risikogruppe gehört. Als Kita-Mitarbeiterin hat Christine Deppe ein erhöhtes Infektionsrisiko. Die Apothekerin wurde für die Impfung extra geschult. Sie findet dann in einem separaten Behandlungsraum statt. Zwischen 20 und 30 Personen impfen sie hier inzwischen am Tag, auch samstags.
18: Wenn alles korrekt ausgefüllt ist und auch der Anamnesebogen vollständig da ist, ist das eine ganze Sache von 5 bis 10 Minuten. Im Anschluss nimmt man eben noch kurz bei uns Platz und wartet, wie man die ganze Impfung verträgt. Aber da passiert alles recht zügig.
17: Doch immer weniger Menschen lassen sich gegen Grippe impfen. Nach Angaben des Robert-Koch-Instituts waren es zuletzt nur noch 34,5% der über 60-Jährigen. Während der Corona-Pandemie lag die Quote bei 47%. Vor 17 Jahren waren es noch rund die Hälfte aller Menschen ab 60, die sich mit der Impfung schützen wollten. Dabei gibt es deutliche regionale Unterschiede. Sind in Bayern und Baden-Württemberg nur über 20% geimpft, sind es in Hessen, NRW und Rheinland-Pfalz ungefähr 30%. In den meisten Teilen Nord- und Ostdeutschlands sind es mehr, um die 40 bis rund 50%. Doch überall in Deutschland liegt die Quote unter der Empfehlung der Weltgesundheitsorganisation von 75% für alle über 60. Auch in den Hausarztpraxen geht es jetzt wieder los mit den Influenza-Impfungen. Hausärztin Maren Sommer versucht, alle Risikopatienten zur Impfung zu motivieren.
19: Dann hatten die Leute vielleicht auch nach der Pandemie das Gefühl, eben, mir reicht es jetzt auch langsam oder es kommen andere Themen in den Vordergrund oder die Grippe hat vielleicht auch ihren Schrecken so ein bisschen verloren im Bewusstsein der Bevölkerung.
17: Dabei kostet die Grippe nach wie vor jedes Jahr Leben. Im vergangenen Jahr gab es mehr als 2200 bestätigte Todesfälle im Zusammenhang mit einer Grippeerkrankung. Menschen über 60 haben ein besonders hohes Risiko für einen schweren Verlauf. Solche Fälle landen oft auch am Universitätsklinikum in Hamburg.
20: Die Grippe im Gegensatz zu anderen viralen Atemwegsinfektionen ist eine Erkrankung, die gar nicht so selten auch die Lunge als Organ so schädigt, dass die Lunge nicht mehr richtig funktioniert und dass man dann davon sehr, sehr krank wird und im Zweifelsfall ein Lungenversagen bekommt, ins Krankenhaus muss und vielleicht sogar auf einer Intensivstation beatmet werden. Das unterscheidet die von vielen anderen Atemwegsinfektionen.
17: Auch das Herzinfarkt- und Schlaganfallrisiko steigt laut einer Studie nach einer Infektion deutlich an. Solche möglichen Auswirkungen einer Grippe werden von vielen unterschätzt, so Infektiologe Stefan Schmiedel.
14: Viele Leute erkennen gar nicht, dass Grippe für sie eine gefährliche Erkrankung ist. Zum anderen ist es so, dass tatsächlich in sozialen Medien auch eine Reihe von Vorurteilen gegen Impfungen geschürt werden und dass wir wissen, dass bestimmte Bevölkerungsgruppen sich deswegen nicht impfen lassen wollen. Und eine große Rolle spielt auch die Angst vor Nebenwirkungen und Gerüchte um Nebenwirkungen, die nach Impfungen aufgetreten sind.
17: Nach der Impfung kann es vorübergehend zu leichten Schmerzen, Rötungen und Schwellungen an der Einstichstelle kommen. Gelegentlich reagiert das Immunsystem auch mit Fieber, Müdigkeit oder Gliederschmerzen, die schnell wieder abklingen. Weil bei Grippe ein Totimpfstoff verwendet wird, also keine aktiven Viren, kann die Impfung keine Infektion auslösen. Bei allen in Deutschland zugelassenen Impfstoffen gilt, der Nutzen muss das Risiko durch mögliche Nebenwirkungen deutlich übersteigen. Geimpfte landen nachweislich seltener im Krankenhaus oder auf der Intensivstation. Auch wenn die Impfung nicht hundertprozentig vor Ansteckung schützt. Ein Grund: Grippeviren verändern sich ständig. Der Impfstoff wird bereits im Frühjahr auf die aktuellen Varianten angepasst.
19: Das ist halt immer so ein Glücksspiel, weil man halt bevor der Impfstoff entwickelt wird, antizipiert, in welche Richtung sich dieser Virus wohl entwickeln wird. Und manchmal liegt man eben nicht so richtig gut. Häufig passt es aber auch super.
17: Die Ständige Impfkommission empfiehlt allen über 60 und Risikogruppen wie chronisch Kranken, Schwangeren oder Menschen, die beruflich ein erhöhtes Risiko haben, eine Impfung, um sich, aber auch andere möglichst gut zu schützen.
20: Ich glaube, was wir brauchen, ist eine sehr viel deutlichere öffentliche Aufklärung über die Sinnhaftigkeit der Impfung, weil die geringe Akzeptanz in der Bevölkerung ist eigentlich das große Hemmnis.
17: Christine will ihren Impfschutz jetzt jährlich auffrischen und hofft, dass sie und alle anderen in der Kita so gesund durch den Winter kommen.
16: Brustkrebs ist eine der häufigsten Krebsdiagnosen. Jede achte Frau trifft es im Laufe des Lebens. Auch Männer können erkranken. Im Brustkrebsmonat Oktober setzen wir deshalb ARD-weit einen Themenschwerpunkt. Brustkrebs klingt zunächst nach einer einzigen Krankheit, kann sich aber von Fall zu Fall erheblich unterscheiden. Moderne Untersuchungen liefern heute eine Art Fingerabdruck des Tumors. Für die Auswahl der passenden Behandlung enorm wichtig. Ein Problem ist, dass manche Brustkrebsformen besonders schwer zu entdecken sind. Anna Schubert berichtet.
4: Die Diagnose trifft sie wie aus heiterem Himmel. Anne Shapley erfährt vor gut 3 Jahren, sie hat Brustkrebs.
21: Ich wusste gar nichts über Brustkrebs, wenn man so will. Hatte das auch als mit 40erin, sag ich mal, auch überhaupt nicht auf dem Schirm, dass ich sowas bekommen könnte. Das war überhaupt nicht in meiner Welt vorhanden.
4: Alles beginnt 2023. Damals ist ihre Welt noch in Ordnung. Anne Shapley bemerkt immer mal wieder etwas an ihrer linken Brust, misst dem aber keine Bedeutung bei.
21: Ich selber hatte immer das Gefühl, dass wenn ich meine Tage kriege, irgendwie hier so an der Seite beim BH, ne, irgendwas drückt. Aber das war auch nichts Ungewöhnliches insofern, als dass sich ja Frauen werden das kennen. Die Brust verändert sich halt, wenn man seine Tage bekommt. Und ich habe das so abgetan, als ja gut, du hast halt jetzt deine Regel und dann ist das halt jetzt so für ein paar Tage.
4: Doch ihre Gynäkologin findet diese Veränderung der Brust nicht normal. Im Gegenteil. Sie ist alarmiert.
21: Also die hat es tatsächlich ertastet, eben bei diesem jährlichen Check-up und hat dann gleich einen Ultraschall angeschlossen, wo aber auch das mit der Bildgebung schwierig war.
4: Sie braucht eine Mammographie, eine Röntgenuntersuchung der Brust. Auch der Radiologe kann auf den Bildern etwas Besorgniserregendes erkennen und rät ihr, sich möglichst bald in einem zertifizierten Brustzentrum zu melden.
21: Da hat das dann so Katsching gemacht, sag ich mal, im negativen Sinne. Und aus meiner jetzigen Sicht war das auch der Moment, wo ich tatsächlich in so einer Art Schock gefallen bin.
4: Anne Shapley ahnt damals Böses. Kann es wirklich Brustkrebs sein? Bisher dachte sie doch nur, ihr BH würde kneifen. Maggie Banis-Paluchowski ist Gynäkologin mit Schwerpunkt gynäkologische Onkologie an der Uniklinik Lübeck und sie betont, Brustkrebs kann sich ganz unterschiedlich anfühlen.
22: Die allermeisten Patienten, die zu uns kommen, sie gehen davon aus, dass der Brustkrebs, wenn er kommen sollte, sich eher wie ein Knoten, wie ein Tumor bemerkbar macht. Das heißt, eine derbe Verhärtung, die ich irgendwo in meiner Brust taste. Und wichtig wäre aus meiner Sicht, dass wir das Bewusstsein dafür schärfen, dass der Brustkrebs sich auf verschiedene Weisen äußern kann. Verformung der Brust, Schwellung der Brust, Rötung der Brust oder schuppige Brustwarze. All das sind Anzeichen, die abgeklärt gehören.
4: Bei Anne Shapley wird deshalb eine Kernspintomographie gemacht. Und anhand dieser MRT-Bilder vermutet Maggie Banis-Polochowski Brustkrebs. Und zwar eine spezielle Form, den sogenannten invasiv-lobulären Brustkrebs.
22: Hier sehen Sie die rechte Brust und die linke Brust. Und auf der linken sieht man tatsächlich wie so eine Art Schatten, diese helleren Areale, die helleren Bereiche.
4: Es gibt unterschiedliche Gewebe und Zellarten, aus denen sich Brustkrebs entwickeln kann. Wächst der Krebs in einem Drüsen- oder Milchgang, spricht die Medizin vom duktalen Brustkrebs. Hier bildet sich meist ein typischer Knoten, der sich ertasten lässt, bei Ultraschall und Mammographie oft gut zu sehen ist. Tumore, die dagegen in den Drüsenläppchen, den sogenannten Lobuli, entstehen, werden als invasiv lobulärer Brustkrebs bezeichnet. Das Besondere dabei, diese Krebszellen wachsen diffus und flächig, breiten sich im Brustgewebe aus. Das erschwert die Diagnose, weil diese Karzinome in den üblichen Untersuchungen nicht so gut zu entdecken sind.
22: Gerade bei diesem invasiv-lobulären Typ von Brustkrebs ist es häufiger, dass es nicht so ein typischer Knoten ist, so wie sich die meisten Frauen das auch vorstellen, wie ein Brustkrebs aussehen oder sich anfühlen würde, sondern es kann auch so eine diffuse Verhärtung sein.
4: Um Krebsdiagnosen zu erstellen und abzusichern, ist die Arbeit der Labore und Pathologen unverzichtbar. Hier an der Kieler Uniklinik werden alle Gewebeproben aus Biopsien und OPs technisch aufbereitet. Jede wird zuerst in Paraffin ausgegossen, dann ultrafein geschnitten und einzeln auf Objektträgern fixiert, anschließend maschinell eingefärbt. Diese Mappen mit den geschnittenen Proben begutachten dann die Pathologen.
5: Dann habe ich die Chance, den Tumor zu beurteilen unter dem Mikroskop. Also ich kann schauen, wie aggressiv ist er, wächst er in verschiedene Strukturen ein. Ich kann ein Tumorstadium festlegen.
4: Verena Seiler, die leitende Pathologin des Uniklinikums Lübeck, kann dabei auch erkennen, ob es sich bei Brustkrebs um den duktalen oder den invasiv-lobulären Typ handelt. Links die duktale Form. Die violetten Tumorzellen haben sich vernetzt, bilden einen Knoten. Rechts die invasiv-lobuläre Form, die dunklen Tumorzellen sind versprenkelt. Hier gilt das Vier-Augen-Prinzip. Keine Diagnose verlässt die Pathologie, ohne dass mindestens ein weiterer Arzt die Proben mitkontrolliert hat. Denn das Urteil der Pathologen ist die entscheidende Grundlage, um die richtige Therapie für jede einzelne Patientin zu finden.
5: Ich kann der Gynäkologin, dem Gynäkologen sagen, wächst dieser Brustkrebs hormonabhängig, das heißt, braucht er als Wachstumsfaktor ein Östrogen beispielsweise. Das mache ich durch Spezialuntersuchungen. Und wenn das der Fall ist, hat der behandelnde Kollege, die behandelnde Kollegin hat dann die Chance, ein entsprechendes Medikament zu geben.
4: So ist es auch bei Anne Schäpley. Ihre Behandlung damals, sie bekommt als erstes ein halbes Jahr Chemotherapie.
22: Manchmal kann das notwendig sein, dass die Therapie, wie zum Beispiel Chemotherapie, noch vor der OP stattfindet, das heißt neoadjuvant. Dann ist das Ziel dieser Behandlung, den Tumor schon anzubehandeln, vielleicht ihn sogar ein bisschen zum Schrumpfen zu bringen, um dann bei der Operation ihn besser entfernen zu können.
4: Und tatsächlich wird der Tumor bei Anne Schäpley kleiner. Aber aufgrund der speziellen invasiv-lobulären Form des Brustkrebs ist das bei ihr schlechter zu sehen.
21: Dadurch, dass es nicht klar abgegrenzt war, hatte ich nie dieses Gefühl, was ich von anderen Frauen ganz gut dann aus den Erzählungen kannte. Och, bei mir sind es jetzt nur noch so und so viele Zentimeter und es hat super angeschlagen.
4: Bei der OP muss ihre linke Brust entfernt werden, weil die Tumorzellen sich im Gewebe stark verteilt haben. Gleichzeitig wird ein Wiederaufbau gemacht.
21: Die Brust zu verlieren war nicht leicht. Ich bin natürlich eine Frau und das ist Teil von meinem Körper gewesen über so viele Jahre. Aber diese Gewissheit, dass dann alles weg ist, die hat mich dann sofort überzeugt.
4: Auf die OP folgt eine Strahlentherapie. Jetzt, 3 Jahre später, kämpft Anne Schäpley noch immer mit den Folgen der Therapien, auch weil sie weiterhin starke Medikamente nehmen muss. Aber langsam geht es bergauf bei der 47-Jährigen.
21: Weil unsere Diagnosen so individuell sind, muss auch jeder gucken, was tut meinem Körper gut, was kann ich tun. Und für mich ist das wirklich gut schlafen, gut essen, entspannen und Bewegung und Sport. Und das ist was, da tanke ich gerade unglaublich viel Kraft.
16: Ja, es ist ein wahnsinnig anstrengender Weg. Und er ist noch nicht zu Ende. Ich freue mich, dass Professor Maggie Barnes-Paluchowski jetzt bei mir im Studio ist. Schön, dass Sie da sind. Willkommen erstmal. Gehen wir gleich mal auf diese Patientin, die wir da gesehen haben. Sie nimmt immer noch Medikamente. Akutbehandlung ist längst vorbei. Aber was sind das für Mittel?
22: Die meisten Patienten nach einer Brustkrebserkrankung bekommen noch ziemlich lange Medikamente, die wir als adjuvante Therapie bezeichnen. Das Ziel dieser Medikamente ist es immer, das Risiko, dass der Tumor wiederkommt, zu senken. Das heißt, wir wollen das Rückfallrisiko senken. Und man könnte es auch als eine Art prophylaktische Gabe bezeichnen, denn wir haben ja in dem Moment keinen Tumor mehr, er wurde entfernt, aber trotzdem diese lange Therapie erstreckt sich über zwischen 5 und 10 Jahren. Das können antihormonelle Therapien sein, das können Antikörper sein. Manchmal kommt die Chemotherapie auch erst nach der Operation. All das gehört zu den adjuvanten Therapien. Und das Ziel ist immer, das Rückfallrisiko zu senken.
16: Das ist das große Ziel, der Wunsch natürlich aller Beteiligten. Aber sie müssen manchmal ordentlich viel durchmachen. Wir haben dazu ziemlich viele Zuschriften auch bekommen von Frauen. Auf Facebook schreibt eine Userin, ja, die antihormonelle Therapie ist wichtig, sehe ich ein. Aber die Nebenwirkungen sind heftig. Sie schreibt von Hitzewallungen, ganz starke Erschöpfung. Andere schreiben von starken Knochenschmerzen. Gibt es da Abhilfe? Können Sie denen irgendwie helfen, dass es doch besser vertragen wird?
22: Ja, diese Stimme kann ich sehr, sehr gut nachvollziehen. Denn die antihormonelle Therapie ist eine Therapie, die ich nicht als gut verträglich bezeichnen würde. Und viele Frauen, besonders junge Frauen, haben wirklich mit den Nebenwirkungen zu kämpfen. Dazu gehören meistens Erscheinungen, die sich durch den Hormonentzug erklären. Gerade wenn der Tumor hormonabhängig ist, gehört die antihormonelle Therapie immer zu diesem Behandlungskonzept. Und die Tabletten nimmt man über 5 bis 10 Jahre. Aber es gehört leider auch alles dazu, was wir sonst in den Wechseljahren erwarten würden. Das können Hitzewallungen sein, Schlafstörungen, Schweißausbrüche, Scheidentrockenheit, Stimmungsschwankungen. Also all das, was man sich als Frau auch vorstellt, wenn man an die Wechseljahre denkt. Mittlerweile gibt es tatsächlich Möglichkeiten, wie man hier hilft. Es gibt tatsächlich ein kürzlich zugelassenes erstes nicht hormonelles Medikament gegen Hitzewallungen. Und vielleicht hören uns auch Patienten zu oder schauen uns zu, die das auch einnehmen. Viele von meinen Patienten sagen, das hat mir wirklich geholfen, durch die endokrine Therapie, durch die antihormonelle Therapie durchzugehen. Und ich denke, wenn wir den Fokus auch auf diese supportive, unterstützende Therapie legen, werden auch weniger Frauen die Therapie eigenständig abbrechen. Mhm. Wir wissen, dass viele Frauen die antihormonellen Medikamente einfach irgendwann absetzen, weil die Lebensqualität leidet. Und durch solche unterstützenden Therapien, glaube ich, werden wir viele Frauen einfach besser durch die Behandlung begleiten können.
16: Stichwort Früherkennung. Das Mammographie-Screening, das wir zurzeit haben, richtet sich an Frauen zwischen 50 und 75. Vom kommenden Jahr an sollen auch schon Frauen unter 50, also ab 45 Jahren, sich sozusagen auf Kassenkosten einem Mammographie-Screening unterziehen können. Was verspricht man sich davon? Die meisten Brustkrebsfälle entstehen doch im älteren Lebensalter und diesen lobulären kann man ja eben gar nicht so gut finden.
22: Also die meisten Brustkrebsfälle stellen wir tatsächlich erst nach dem 50. Lebensjahr fest. Aber 16% treten vor dem 50. Lebensjahr auf.
16: Das heißt, etliche Tausend, ne?
22: Das sind viele Frauen, die mit der Diagnose ja konfrontiert werden, bevor sie überhaupt die erste Einladung zum Mammographie-Screening erhalten haben. Und seit vielen Jahren weiß man, dass in dieser Altersgruppe 45 bis 49 ein Effekt des Screenings auf jeden Fall da ist. Im Ausland gibt es durchaus Länder, die früher schon anfangen zu screenen, mit 45 oder sogar mit 40. Und jetzt gehen wir auch diesen Schritt. Das heißt, bald wird es tatsächlich voraussichtlich so sein, dass Frauen schon ab 45 die erste Einladung bekommen und dann den Anspruch haben, alle 2 Jahre zur Untersuchung zu gehen, bis 75.
16: Viele Frauen fühlen sich offenbar in der Nachsorge, noch mal einmal zu diesem Thema, wenn noch weiter 5 oder 10 Jahre auch Medikamente genommen werden müssen, so ein bisschen verloren. Schreiben uns auch, ich weiß nicht, bei wem ich noch mal nachfragen kann, an wen wendet man sich dann?
22: Der erste Ansprechpartner ist immer der Frauenarzt oder die Frauenärztin in der Praxis. Und das ist die Person, die uns durch die ganze Nachsorge begleitet. Am Anfang sehr engmaschig, alle 3 Monate. Dann werden die Abstände länger. Und das ist erstmal ein Gespräch, das ist wirklich so im Zentrum. Es geht darum, wie geht es meiner Patientin? Hat sie Nebenwirkungen durch die Therapie? Kann ich unterstützend etwas tun? Hat sie vielleicht noch Nebenwirkungen durch die Therapien, die sie im Krankenhaus bekommen hatte? Und die Brustbildgebung. Dazu gehört Mammographie und Ultraschall. Da ist begleiten meistens die radiologische Praxis auch dabei, die die Mammographie und die Untersuchungen durchführt. Aber der Frauenarzt bleibt der zentrale Ansprechpartner. Mhm. Gerade bei Nebenwirkungen kann es aber sehr hilfreich sein, sich zu vernetzen. Ich denke hier an die Selbsthilfegruppen, an viele Patientennetzwerke. Mhm. Auch online kann man sich treffen. Und es gibt natürlich auch die Krebsberatungsstellen. Auch da kann man sich natürlich informieren und begleiten lassen.
16: Stichwort Information. Ihnen liegt auch sehr am Herzen, den familiären Brustkrebs aufzuspüren. Wem legen Sie da was ans Herz?
22: Ein tolles Thema, vielen Dank.
6: Wir haben ja schon darüber gesprochen, Brustkrebs ist eine sehr häufige Erkrankung. Jede achte Frau, das heißt, alleine die Tatsache, dass ich in meiner Familie jemanden habe, der Brustkrebs hatte, vielleicht eine Oma, die im hohen Alter mit 80 Brustkrebs hatte, das bedeutet nicht automatisch, dass es eine Familienreform ist. Aber immer wenn wir Familien sehen, wo einfach eine Häufung zu sehen ist, viele Brustkrebsfälle, Eierstockkrebs, Menschen, die besonders jung erkrankt sind, da sollen wir immer hellhörig werden. Und in Deutschland gibt es das Deutsche Konsortium für familiären Brust- und Eierstockkrebs. Das sind 25 Zentren, die auch zertifiziert sind durch die Deutsche Krebsgesellschaft. Ich leite ein solches Zentrum in Lübeck. Und wir haben ganz fest definierte Kriterien, wer sich beraten lassen sollte. Ich nenne vielleicht nur die häufigsten. 3 Frauen, die miteinander verwandt sind, die Brustkrebs hatten. 2 Frauen, wenn eine jünger als 51 war. Oder nur eine einzige Frau mit Brustkrebs unter 36. Das sind so die häufigsten. Wenn ein Mann an Brustkrebs erkrankt, soll natürlich die Familie sich auch beraten lassen.
16: Toll. Viele tolle Themen, die in diesem Brustkrebsmonat auch aufgegriffen werden, auch von uns in diesem Monat weiterhin und von sehr vielen anderen Angeboten medial. Herzlichen Dank, dass Sie heute bei uns sind, Frau Banis-Paluchowski. Und ich habe für Sie noch den Hinweis, wenn Sie jetzt per Handy diesen QR-Code scannen und anklicken, dann landen Sie direkt bei uns bei den Öffentlich-Rechtlichen auf der Seite ardgesund.de/brustkrebs mit dem Themenschwerpunkt Brustkrebs, Kampf um Heilung und Hoffnung. Es gibt viele Angebote, zum Beispiel, wie komme ich am besten durch die Chemotherapie? Sind Nahrungsergänzungsmittel hilfreich? Oder sehr zu empfehlen auch unsere Doku über den familiär bedingten Brustkrebs. Reinschauen kann lebensrettend sein. Themenwechsel. Hat bei Ihnen auch schon mal die Stimme versagt? Für viele ein Albtraum, also für mich auf jeden Fall. Noch schlimmer aber, wenn Heiserkeit und Räusperzwang dann einfach nicht mehr verschwinden. Dahinter können winzige Veränderungen der Stimmlippen stecken. Sprechen wird dann zu einer echten Belastung. Thomas Förster.
7: Der Nordwind und die Sonne. Einst stritten sich Nordwind und Sonne, wer von ihnen beiden wohl der Stärkere wäre.
8: So klingt Katrin Weigels Stimme an schlechten Tagen. Die Ursache sitzt auf einer ihrer Stimmlippen, ein Millimeter kleiner Polyp, eine gutartige Wucherung.
23: Ich dachte, ich wäre einfach heiser und ich wäre erkältet, hätte eine belegte Stimme sozusagen. Und das würde so wieder weggehen. Irgendwann habe ich gemerkt, es geht gar nicht weg, aber ich bin gar nicht mehr krank und ich bleibe heiser. Ich konnte im Unterricht nicht mehr gut sprechen, ich hatte Probleme mit der Atmung. Und dann habe ich gemerkt, okay, es hat mit der Erkältung gar nichts zu tun.
8: Katrin unterrichtet an einem Berliner Gymnasium, braucht eine feste Stimme. Jetzt hat sie Probleme, einen ganzen Unterrichtstag durchzustehen, fällt öfters aus.
24: Das Schlimmste, was passieren kann im beruflichen Sinne, dass die Patientin ihren Beruf nicht mehr ausüben kann.
8: Manchmal bildet sich ein Polyp mit Schonung und Logopädie, also Stimmtraining, zurück. Aber bei Katrin wird es seit einem Jahr nicht besser. Jetzt soll operiert werden.
23: Ich habe schon die Sorge, dass wenn jetzt eine Operation stattfindet, dass ich hinterher nicht mehr klinge wie vorher. Das heißt, ich habe gestern einen Text aufgenommen, um hinterher zu vergleichen, wie klingt denn meine Stimme nachher.
24: Ich bitte Sie mal um ein Hi.
8: Dirk Mürbe ist Stimmspezialist an der Berliner Charité. Ein letzter Check. Der Polyp hat sich nicht verändert, ist nach wie vor dunkelrot mit Blutgefäßen durchzogen. Es bleibt bei der Entscheidung für die heutige OP.
24: So, jetzt hätte ich gerne erst meine Saugung, die normale.
8: Stimmlippen schwingen rund 200 Mal pro Sekunde. Ein Polyp verhindert, dass sie sich vollständig schließen. Dadurch entweicht unkontrolliert Luft beim Sprechen. Das Reden wird anstrengend und die Stimme klingt heiser. Die Herausforderung bei dieser Mikrochirurgie ist, den Polypen zu entfernen, aber nicht zu viel von der Haut darunter. Eine Narbe würde die Schwingungen wieder stören. Dirk Mürbe verschließt zunächst mit einem Laser Gefäße am Polypen, um Blutungen zu verhindern. Der Eingriff erfordert Geduld und Geschicklichkeit.
24: Das ist klein.
8: Dann schneidet er den Stimmlippenpolypen raus. 1,5 mm klein, mit bloßem Auge kaum zu erkennen.
24: Jetzt müssen wir hoffen, dass es gut heilt.
8: Katrin kann noch am gleichen Tag nach Hause zu ihren 3 Kindern, darf aber vorerst nicht sprechen. Zwischenstand nach 2 Wochen.
0: Die Zeit der Stimmruhe, die ersten 3 Tage, das war super schwierig. Ich habe mich mit einem Block und einem Stift bewaffnet und immer geantwortet und geschrieben. Oder ich habe versucht, mit Zeichensprache zu agieren und mich verständlich zu machen. Wurde meistens missverstanden. Insofern war ich super froh, als diese 3 Tage der Stimmruhe endlich vorbei waren und ich zumindest wieder langsam anfangen konnte zu sprechen.
8: Heute, 4 Wochen nach der OP, hat Katrin an ihrer Schule eine Sitzung mit Kollegen. Die mussten zuvor oft einspringen und Rücksicht nehmen wegen der Stimmprobleme.
1: Aber jetzt klingst du besser.
2: Wie vorher.
0: Im Alltag merke ich schon, dass ich belastbarer bin, wenn ich gut sprechen kann, dass ich keine Schwierigkeiten damit habe, lange Tage zu machen, dass mich eine Konferenz am Nachmittag nicht mehr anstrengt, weil ich nicht mit Kopfschmerzen aus dem Mittag rausgehe. Das ist besser jetzt, ja.
8: Und die Sonne, das kennt man. An der Charité macht Logopädin Martina Duscher einen Stimmcheck zum Vergleich.
3: Und es geht los.
0: Der Nordwind und die Sonne. Einst stritten sich Nordwind und Sonne, wer von ihnen beiden wohl der Stärkere wäre.
8: Vor der OP klang das noch so.
7: Der Nordwind und die Sonne. Einst stritten sich Nordwind und Sonne, wer von ihnen beiden wohl der Stärkere wäre.
8: Die Heiserkeit ist weg. Und Logopädie hilft ihr, die Stimme besser zu gebrauchen, Fehlbelastung zu korrigieren und Rückfälle zu vermeiden. Zuletzt prüft Dirk Mürbe das OP-Ergebnis. Die Wunde nach der Entfernung des Polypen ist gut verheilt. Die Stimmlippen schließen wieder vollständig.
24: Ich bin sehr zufrieden. Der Befund der Stimmlippen und auch das Wissen von Frau Weigel, wie man professionell mit einer Stimme umgeht, die machen mich sehr zuversichtlich, dass die nächsten Berufsjahre so gut wie handwerklich ausgerüstet sehr gut funktionieren werden.
0: Nämlich optimal so. Ich glaube schon, dass ich ein bisschen mehr auf die Stimme achte als früher. Früher habe ich mir gar keine Gedanken darüber gemacht. Ich hoffe, dass ich, so schön es hier war, nie wieder hier sein werde.
16: Sie wissen ja, uns von Visite ist immer wichtig, Ihnen beim Gesundbleiben zu helfen. Mit einfachen, effektiven Tipps, möglichst zum Selbermachen. Und dabei hilft uns heute wieder Kardiologin und Bewegungsdoc Melanie Hümmelgen. Herzlich willkommen. Schön, dass Sie da sind. Es geht heute um Diabetes Typ 2 und Prädiabetes, also die Vorstufe davon. Und es geht darum, wie man die schlimmen Auswirkungen, die die Zuckerkrankheit aufs Herz hat, in den Griff bekommen kann. Gleich mal die Frage, warum muss Zucker und Herz zusammengedacht werden?
10: Es muss unbedingt zusammengedacht werden, weil der Diabetes mellitus einer der Hauptrisikofaktoren für die Entstehung von vielen Herz-Kreislauf-Erkrankungen ist. Allen voran des Herzinfarktes, der koronaren Herzerkrankung, der Durchblutungsstörung der Herzkranzgefäße. Und ist wirklich einer dieser Big Five-Risikofaktoren, der ein großer Risikotreiber ist. Denn der erhöhte Blutzucker zerstört wirklich die Innenwand der Gefäße und nicht nur der großen Herzkranzgefäße, sondern eben auch der klitzekleinen. Und deshalb ist er besonders gefährlich für Frauen, die ja eh sehr gefährdet sind daran, die kleinen Gefäße zu erkranken. Und deshalb ist der Diabetes mellitus wirklich ein ganz, ganz gravierender Risikofaktor und potenziert sich natürlich. Okay. Wenn ich dann einen Diabetes mellitus habe und erhöhtes Cholesterin und einen erhöhten Blutdruck, dann summiert es sich. Und da reden wir über viele Lebensjahre. Zum Beispiel statistisch gesehen ist der Diabetes mellitus daran schuld, bis zu 6 Lebensjahre wirklich zu verlieren durch die Erkrankung. Bei Frauen sogar statistisch mehr als 6 Jahre. Also das ganz wichtig.
16: Gilt es natürlich unbedingt zu verhindern. Und weil der Zuckerstoffwechsel ja auch sehr stark von dem abhängt, was man isst, wollen wir gleich mal anfangen zu erklären. Wenn ich jetzt als Diabetes Typ 2 Patient oder Patientin oder jemand mit Prädiabetes das esse hier, ein schönes Mittagessen und auch einen kleinen Nachtisch. Was passiert dann in meinem Blut?
10: Zumindest ist es mal ein typisches Mittagessen. Kalorien sollen wir ja zu uns nehmen. Das ist ja ganz normal. Man muss ja etwas essen. Und viele Sachen sind hier gut. Sie haben einen Salat dabei. Das hat keinen Einfluss auf unseren Blutzucker. Es sei denn, Sie hätten jetzt ein sehr kohlenhydratreiches Dressing gemacht. Aber die Kartoffeln haben schon viele Kohlenhydrate. Mhm. Und jetzt sehe ich auch noch eine Soße dabei. Das heißt, dort sind viele einfache Kohlenhydrate enthalten. Und im Gemüsebratling kommt es auch darauf an, haben Sie jetzt Paniermehl reingenommen aus einfachem Weißmehl oder vielleicht Haferflocke. Also das kann ein sehr gutes Mittagessen sein oder eben auch schon ein Mittagessen, das herausfordernd ist.
16: Und was macht das jetzt im Blut? Was ist da das Herausfordernde?
10: Es wird aufgespalten und wenn es einfache Kohlenhydrate sind, dann kommt es zu einem rasanten Blutzuckeranstieg. Es wird eigentlich unmittelbar in unser Blut aufgenommen und der Blutzuckerspiegel, hier sieht man sehr gut, steigt sehr schnell an, also wirklich rasant. Und je kurzkettiger und einfacher jetzt die Kohlenhydrate sind, wie zum Beispiel in der Kartoffel, wenn sie das erste Mal gekocht wird oder in dem Paniermehl, lässt den Blutzuckeranstieg ganz steil ausfallen. Und jetzt ist unsere Bauchspeicheldrüse gefragt und produziert Insulin und schüttet Insulin aus. Der gesunde Mensch kann das jetzt locker verstoffwechseln und der Blutzucker steigt nicht über die Maßen an. Wenn Sie jetzt aber an einem Prädiabetes oder sogar an einem Diabetes mellitus Typ 2 erkrankt sind, dann produzieren Sie in der Frühphase zwar noch ganz viel Insulin,

0: Aber das Insulin hat seine Wirkung verloren und der Blutzuckeranstieg bleibt enorm
1: hoch. Deswegen diese rote Kurve.
0: Und sehr lange. Genau.
1: Aber die kann man abflachen. Und zwar, wenn man nämlich nicht nach dem Essen ruht, sondern 1000 genau. Schritte tut.
0: Das ist die gute Nachricht. Ja. Sie können natürlich entscheiden, wie viel einfache Kohlenhydrate nehme ich zu mir.
1: Das ist ein Riesenunterschied in der
0: die alte Diätform, die wir nicht mehr wollen. Mhm. Aber Bewegung ist etwas ganz, ganz Tolles, weil es Ihnen nicht nur hilft, in der Situation, wo Sie sich bewegen, jetzt Blutzucker zu verbrauchen. Das heißt, der Körper nimmt sich den Blutzucker schon aus dem Blut in die Muskulatur auf. Über die Insulinvermittlung, sondern er macht einen zweiten Transporter auf, der ganz unabhängig vom Insulin passiert und der Muskel nimmt sofort den Blutzucker als Endverbraucher ab und der Blutzuckeranstieg fällt nicht so steil aus. Und das Tolle ist, es passiert nicht nur in dem Moment, wo Sie Sport machen oder sich bewegen, ja. sondern auch noch darüber hinaus, also auch in den Stunden, wo Sie sich nicht bewegen, weil man das trainieren kann. Und das schafft wirklich kein anderes Medikament.
1: Frage, absolut. Frage von unserer Facebook-Userin Petra. Reicht täglich 30 Minuten? 30 Minuten täglich, fragt sie. Gehen, spazieren gehen oder muss ich ins Fitnessstudio?
0: Also sie macht schon viel richtig, gehen und spazieren gehen ist super. Und wenn sie es direkt nach dem Essen tut, haben wir ganz gute Daten dafür, dass das schon einen enormen Unterschied macht. Das ist für die Situation, wo ich die Kohlenhydratbelastung habe. Aber damit sie auch in den Stunden dazwischen und am nächsten Tag geschützt ist, muss sie unbedingt als Empfehlung einen Kraftsport machen, Muskelaufbautraining. Viele denken, sie müssen ins Fitnessstudio, das ist aber nicht der Fall. Das können wir auch zu Hause machen, das können wir mit Hanteln machen, mit kleinen Gewichten. Wir müssen dafür nicht unbedingt an die
1: Liegestütze, Kniebeugen, genau. solche Sachen, ja? Große Muskeln in
0: große
1: Wallung
0: Muskeln,
1: bringen.
0: Quasi. Große Muskeln ja. in Wallung bringen, die dann auch wachsen lassen. Also die Belastung muss schon ein bisschen spürbar sein. Jetzt nicht nur spazieren gehen, ja. sondern wirklich beim Muskeltraining auch mal einen Muskelreiz setzen. Aber das muss jetzt nicht unbedingt im Kraftstudio sein.
1: Wie oft, wie viel?
0: Das Wichtigste ist, über den Tag es eigentlich mehrfach zu tun. Also wirklich diese Sitzmonotonie, das, was wir jetzt hier auch machen, zu unterbrechen. Und nach ein, zwei Stunden, und sei es nur ein paar Kniebeugen zu machen, bringt häufig mehr, als wenn ich das jetzt alles aufschiebe und sage, am Wochenende gehe ich aber einmal alle vier Wochen ins Fitnessstudio.
1: Ja. Also dann gelingt es eben über den Tag ständig den Blutzuckerspiegel genau. eben auch im Griff zu behalten. Was man ja sehr gut an solchen Kurven sehen kann, die man auch auf dem Handy sich darstellen ja. kann. Wenn man mal so einen Sensor vielleicht als Diabetespatient mal für zwei Wochen sich in den Oberarm geben lässt, muss man selbst bezahlen, glaube ich, ne?
0: Ja, wenn Sie insulinpflichtige Diabetes mellitus Erkrankte sind und häufig unterzuckern, dann bezahlen es natürlich auch die Krankenkassen. Aber ich arbeite extrem gerne inzwischen damit wirklich im Prädiabetesbereich oder wenn jemand eine neue Diagnose eines Diabetes mellitus Typ 2 hat. Weil der Blutzucker ist doch erstmal nur eine harmlose Zahl auf einem Stück Papier. Und ich würde mich natürlich freuen, wir würden ihn häufig bestimmen und danach fragen. Aber eigentlich kann man das als Patient ganz gut auch wieder verdrängen bis zum nächsten Jahr, bis zum nächsten Jahrescheckup. Und wenn so eine Diagnose neu in meinem Leben wäre, dann würde ich das Geld investieren. Und hier ist es ja schön dargestellt.
1: Ungefähr
0: 70 Euro würde ich jetzt schätzen in den Apotheken. Wir zahlen in den Kliniken deutlich weniger und wir spendieren es unseren Patienten dann auch schon mal. Wenn wir wirklich eine Awareness, würde man neudeutsch sagen, also eine Bewusstseinsschärfung zu machen. Und hier ist es dankenswerterweise mal richtig aufgeführt. Man muss nicht dieses ganze Ding in seinen Oberarm machen, sondern wirklich nur diesen kleinen Sensor. Und dann sehe ich, was macht denn Ihr Nachtisch und was für einen Unterschied macht es, ob ich danach wirklich aufstehe und mal 10 Minuten um den Block flotten Schrittes gehe. Das wird einen Riesenunterschied machen. Und der Mensch ist so, wenn er etwas sieht, wie wirksam es ist, dann macht er das vielleicht nicht für seine Hausärztin oder seine Kardiologin, sondern für sich selbst.
1: Ich auch so, kann ich bestätigen. Das ist eine tolle Motivation. Super. Vielen Dank für die Darlegung dieser komplexen Angelegenheit. Ist ja nicht ganz einfach gewesen. Dankeschön, Melanie Hümmelgen.
0: Sehr gern.
1: Jetzt geht es bei uns um schwarzen Holunder. Viele sagen auch Fliederbeeren dazu. Und es ist spannend. Diese Beeren, die gelten einerseits als altes Heilmittel, können andererseits aber auch krank machen. Entscheidend ist, dass sie richtig verarbeitet werden. Wozu die Beeren dann gut sind und was man Leckeres aus ihnen zaubern kann, zeigt Madeleine Zeller.
2: Roh ist er giftig, aber gekocht sehr gesund. Schwarzer Holunder, auch Fliederbeere genannt.
3: Der schwarze Holunder ist ein ganz altes Hausmittel gegen grippale Infekte in der Erkältungszeit sehr gut anzuwenden.
2: Zudem sollen die tiefroten Beeren Blasen- und Nierenbeschwerden lindern können. Wer weiß, gegen was sie noch helfen?
4: Den Kopfschmerzen.
2: Fast.
4: Bauchschmerzen.
5: Nein. Das ist schwarzer Holunder.
6: Ja, Holunder, Holunderbeeren. Es gibt auch Holunderbeerenmarmelade, Holunderbeerensuppe und die kommt dann über den Grießpudding. So hat Omi das immer gemacht.
5: Und wofür, wogegen hilft das?
6: Also mir hat es immer gegen Hunger geholfen, aber ansonsten weiß ich es wirklich nicht.
7: Erkältung, großartig. Ganz, also gepressten Saft und mit Honig und heißem Wasser, fantastisch.
2: Im Supermarkt findet man frische Holunderbeeren kaum, bleibt nur selbst pflücken. Das hat bei Thomas und mir in diesem Jahr schon mal nicht geklappt.
5: Hast du welche?
4: Nee, keine gekriegt.
5: Ich auch nicht. Meine waren alle von Vögeln weggefressen und schon matschig.
4: Ich kenne aber jemanden, der welche hat. Komm.
2: Denn auf einigen Wochenmärkten gibt es sie noch. Lange liegen lassen verzeihen aber auch diese Früchtchen nicht.
4: Wir hatten so ein bisschen Regen, deswegen würde ich euch empfehlen, dass ihr die in den nächsten 1 bis 2 Tagen spätestens verarbeitet. Die halten dann nicht mehr so lange, ne?
2: Wichtig außerdem, Holunderbeeren müssen erhitzt werden, denn sie enthalten den Giftstoff Sambonigrin. Der zerfällt erst ab 80 Grad. Dazu gleich mehr. Welche Superkräfte in schwarzem Holunder stecken und wie aus den sauren Beeren richtig leckere und sehr gesunde Sachen für die Hausapotheke werden, wir finden es raus. Und haben heute auf der Speisekarte ein scharfes Holunder-Chutney. Holundersirup heiß und kalt. Und eine Holundergrütze als gesunder Nachtisch. Zuerst das Chutney. Für das schwitzen wir Zwiebeln, Knoblauch, Kurkuma und Kürbisstücke an und löschen mit Weißwein ab.
8: Apfelsaft geht auch.
2: Dann mit Gemüsebrühe auffüllen und eine Chilischote dazu. Und jetzt die frischen Beeren.
5: Ey, was machst du da? Jetzt haben wir ewig lang nach frischen Beeren gesucht und du zerquetscht die?
4: Ich will sicher gehen, dass nur Fruchtfleisch und Saft in das Chutney kommen, weil Stiele sollen da nicht rein und die Kerne auch nicht, denn die sind giftig. Mhm.
2: Stimmt, sagt Apothekerin und Heilkräuterexpertin Birgit Steinke.
3: Sowohl die Beeren als auch vor allen Dingen die Kerne enthalten ein blausäurehaltiges Glykosid, das sogenannte Sambonigrin. Und das verursacht leider Übelkeit, Erbrechen, Krämpfe, Bauchschmerzen, Durchfälle. Daher sollten die Kerne weder zerkaut werden noch püriert werden.
2: Genau das hat Thomas aber vor. Denn das Gesunde aus den Beeren ist ja schon im Topf. Zum Beispiel die Antioxidantien der kleinen Früchte. Die können Viren und Bakterien hemmen und uns so vor Erkältungskrankheiten schützen. Hat's einen doch erwischt, kann schwarzer Holunder die Krankheitsdauer etwas verkürzen. Unser Chutney ist übrigens fertig und die Kamerakollegen dürfen wie immer zuerst probieren.
9: Besser als erwartet.
8: In Kombination mit dem Käse schmeckt das wunderbar.
2: Bevor wir mit dem Holundersirup, ein Klassiker in der Erkältungszeit, weitermachen, wollen wir nicht unerwähnt lassen, dass man bei der Ernte der Beeren auch was falsch machen kann.
3: Also es gibt sowohl neben dem schwarzen Holunder natürlich auch den Zwergholunder, der allerdings dessen der sehr giftig ist. Die Trugdolden der Holunderbeeren sind beim echten Holunder auch ein bisschen hängend, während beim Zwergholunder die Dolden aufrecht stehend.
2: Auf Nummer sicher geht man dagegen mit echtem Holunder aus der Flasche. Zudem kommen wir gleich. Erst karamellisieren wir Honig und löschen den mit Rote-Bete-Saft ab. Dann kommen Kardamom, frische Vanille sowie Zitronen- und Orangensaft in den Topf. Nochmal aufkochen lassen, dann Holunderbeersaft aus der Flasche.
4: Den könnten wir auch frisch machen, aber es gibt auch sehr guten im Supermarkt und Reformhaus. Darauf achten, dass es 100% Direktsaft ist, komplett ohne Zucker.
2: Auch im Holunderbeersaft stecken viele gesunde Inhaltsstoffe, zum Beispiel Sambocyanin und Kalium. Darum soll der tiefrote Saft bei Nieren- und Blasenproblemen helfen. Stimmt das?
3: Der Schwarzholunder hat eine harntreibende Wirkung. Früher wurde er deswegen auch sehr gerne eingesetzt bei Blasenentzündungen. Allerdings gibt es keine reinen wissenschaftlichen Untersuchungen dazu. Deswegen kann bei einem Blasenkatarr, bei einer Blasenentzündung, dieser Schwarzholunder maximal nur begleitend eingesetzt werden.
2: Unser Sirup ist fast fertig. Für ein paar Minuten lassen wir noch Zitronen- und Orangenschalen in ihm ziehen. Dann können wir das Ganze durch ein Sieb ab- und mit Wasser aufgießen. An kalten Wintertagen wäre das ein hervorragender Glühweinersatz. Mit Sprudelwasser ist er jetzt eine gesunde Erfrischung, oder?
5: Wie schmeckt's dir?
8: Schmeckt mir sehr gut. Erinnert so ein bisschen an Johannisbeerschorle, finde ich. Nicht zu süß.
9: Sehr gut. Zitrusnote,

0: gesunden Inhaltsstoffen, zum Beispiel mit Anthocyanen. Die zählen zu den Antioxidantien und sollen sogar Rheumabeschwerden lindern können. Außerdem wird schwarzem Holunder nachgesagt, er wäre gut für die Seele. Was ist da dran?
1: Früher wurde schwarzer Holunder tatsächlich gegen leichte depressive Verstimmungen eingesetzt. Die schwarz-dunklen Früchte enthalten die Anthocyane, die eine gute antioxidative, sprich entzündungshemmende Wirkung haben. Allerdings gibt es keine wissenschaftlichen Untersuchungen, dass Holundersaft oder die Holunderbeeren gegen Depressionen eingesetzt werden können.
0: Okay, wir wollen es mit den Pluspunkten für die kleinen Beeren ja auch nicht übertreiben. Der Grütze fehlen noch Sago-Perlen, also Pflanzenstärke für die Bindung. Und sie ist fertig. Dieses Mal darf Finn vom Ton probieren.
2: Es schmeckt sehr, sehr gut.
0: Unser Fazit: Roh sind Holunderbeeren giftig, gekocht aber lecker und gesund. Sie schützen uns in der Erkältungszeit vor Viren und Bakterien. Und haben die uns doch erwischt, kann schwarzer Holunder die Krankheitsdauer zumindest verkürzen.
3: Mit ein bisschen Glück finden Sie noch frische Früchte in freier Natur. Denn eigentlich wäre Holunderbeerenernte bis Ende Oktober. Falls nicht, auch der Saft aus der Flasche und die tiefgefrorenen Beeren sind genauso gesund.
4: Also ich gehe lieber auf Nummer sicher und nehme den fertigen Saft aus der Flasche. Wenn Sie Appetit bekommen haben und an dem ein oder anderen Holunderbeerrezept interessiert sind, dann finden Sie das, was Sie suchen und noch viel mehr bei uns auf der Internetseite von ardgesund.de. Dazu wie immer oben auf der Seite den Reiter Rezepte anklicken und dann haben Sie die Qual der Wahl. Für heute wünsche ich Ihnen noch einen entspannten Abend. Sage Tschüss und bis bald.
5: Vor 5 Jahren war die Polizei auf dem Hof einer Sekte hier.
6: Die Leute wollten ohne weltliche Einflüsse klarkommen und sich von Licht ernähren.
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11: Guten Abend zur Hessenschau Spätausgabe. Hessenschau, das Thema, kümmert sich heute um die Gefahren eines Blackouts. Und ja, es hätte schlimm ausgehen können. Ohne einen Hacker aus Kassel wäre eine kleine Sicherheitslücke bei Solaranlagen unentdeckt geblieben, die zu einem großen Stromausfall hätte führen können, der ganz Deutschland tagelang lahmgelegt hätte.
12: Ein komplettes Super-Blackout mit nur einem Klick? Dieser Hacker aus Kassel hätte hunderttausende Solaranlagen abschalten und so einen großflächigen Stromausfall verursachen können.
13: Kein System ist sicher.
12: Wie kann so eine Sicherheitslücke entstehen? Und müssen wir jederzeit mit solchen Angriffen rechnen? Das klären wir heute bei Das Thema. Aus dem Nichts plötzlich keinen Strom mehr. Kein Licht, keine Kühlung, keine Kommunikation. Was das bedeutet, haben Menschen in Berlin Anfang des Jahres am eigenen Leib erfahren. Marlon Starkloff hat die Sicherheitslücke gefunden, die wohl einen Super-Blackout möglich gemacht hätte. Seit er 10 ist, beschäftigt sich der Softwareentwickler mit Cybersecurity.
13: Wenn man Sicherheitslücken sucht, dann ist man oftmals vielleicht mehrere Wochen damit beschäftigt und man ist sehr demotiviert. Wenn man dann aber eine Sicherheitslücke gefunden hat, dann kommt wirklich die Euphorie raus. Aber ich habe schon gemerkt, dass ich auch ein bisschen nervös war, weil das ist jetzt nicht etwas, was man jeden Tag findet.
12: Der 23-Jährige hackt sich in die Cloud des chinesischen Herstellers Sungrow. Dort liegen Daten von Anlagen und Kunden. Aber schlimmer, er hätte Solaranlagen manipulieren können. Denn ein Teil, das Sungrow herstellt, der sogenannte Wechselrichter, ist in Millionen Solaranlagen weltweit verbaut und mit der Cloud verbunden. Vom kleinen Einfamilienhaus bis hin zu riesigen Solarparks.
13: Das sind insgesamt ungefähr 2,5 Millionen Geräte. Und genau, weil dadurch kann man, wenn man eine böswillige Firmware einspielt, kann man eben die Wechselrichter dazu bringen, sich zu einem gewissen Zeitpunkt abzuschalten. Und das wäre halt ein Riesenrisiko.
12: Sungrow hat die Sicherheitslücke innerhalb kurzer Zeit nach dem Hinweis geschlossen. Trotzdem, hunderttausende Solaranlagen in Deutschland und Europa, die gleichzeitig abschalten. Könnten wir das abfangen? Das europäische Verbundnetz ist auf 3 Gigawatt ausgelegt, die es von jetzt auf gleich verlieren und ausgleichen könnte.
13: Bei Sungrow sind das aber insgesamt 17 Gigawatt gewesen. Das heißt, von 17 Gigawatt wären von jetzt auf gleich verschwunden, nicht mehr am Netz.

0: Das sind die Kraft von mehr als 10 durchschnittlichen Atomkraftwerken.
1: Wenn wir davon ausgehen, dass diese 17 Gigawatt in Europa steuerbar sind, dann ist die Gefahr für das Energiesystem schon sehr groß. Das heißt, wir haben hier schon eine akute Blackout-Gefahr, wenn diese 17 Gigawatt instantan abgeschaltet werden würden.
0: Was folgt aus dem Vorfall? Sollten Solaranlagen nicht mehr per App übers Internet steuerbar sein?
1: Man hat so ein bisschen beide Welten. Man hat auf der einen Seite eine Update-Fähigkeit. Man kann die Geräte relativ schnell in großer Menge, auch wenn Sicherheitslücken auftauchen, updaten. Auf der anderen Seite sind diese Systeme natürlich, da sie ganz viele Anlagen bündeln, stellen sie eine Gefahr dar.
0: Deshalb brauche es klarere Sicherheitsregeln für die Hersteller. Und Solaranlagen müssten besser überwacht und gesteuert werden. Auch der hessische Solaranbieter Enpal verbaut Sungrow-Technik. Bei jeder siebten Anlage hätte der Angriff durchschlagen können.
2: Wir sind auch überzeugt davon, dass wir da gut aufgestellt sind und damit hätten umgehen können, sodass zumindest unsere Flotte hier in Deutschland keinerlei Schaden am Energiemarkt oder den Netzen verursacht hätte.
0: Sungrow bestätigt die Sicherheitslücke, sagt aber, dass die Anlagen über sie nicht einfach abgeschaltet werden könnten wegen zusätzlicher Passwörter. Marlon Starkloff ist da anderer Meinung. Er hätte auch sie mit wenigen Klicks umgehen können. Am Ende können wir wohl froh sein, dass er nicht einfach ausprobieren wollte, ob er wirklich einen Stromausfall produzieren kann.
3: weil ich bin ja ein ethischer Hacker. Und mir ist es halt schon wichtig, dass ich am Ende des Tages auch noch Strom habe.
0: Starkloff ist mit 23 Jahren Geschäftsführer einer IT-Sicherheitsfirma und auf ethisches Hacken spezialisiert. Das heißt, er sucht gezielt Sicherheitslücken und hat schon für die Europäische Weltraumorganisation ESA gearbeitet.
3: Ich sage immer, kein System ist sicher. Man hat nur die Sicherheitslücken noch nicht gefunden und das wird auch immer so zutreffen. Deswegen ist es immer ein Katz-und-Maus-Spiel, dass man die Sicherheitslücken eben rechtzeitig schließt. Aber bei solchen Anlagen ist halt die Frage, müssen diese Geräte mit der Cloud verbunden sein?
0: Solaranlagen sind da bisher noch die Ausnahme. Starkloff glaubt aber, dass sich das ändern wird. 800 Euro hat er für seinen Fund bekommen. Und eine Chance, die Lücke zu finden, bevor es jemand anderes tut.
4: Und nun weitere Kurzmeldungen im Überblick.
5: Auf der A4 bei Friedewald im Kreis Hersfeld-Rotenburg ging heute Morgen nach einem Unfall lange nichts mehr. Ein Paketlaster war umgekippt. Dadurch staute sich der Verkehr ab Bad Hersfeld in Richtung Erfurt zeitweise auf einer Länge von mehr als 6 Kilometern. Für die Bergung des Lasters blieb die A4 über Stunden gesperrt. Der Fahrer war zunächst auf der Flucht. Am Nachmittag konnte er von der Polizei unverletzt gefunden werden. Zu dem seit fast 30 Jahren ungeklärten Mord an Manfred Meisel, dem Gründer des Bierkönigs auf Mallorca und früheren Frankfurter Gastronom, gibt es laut Frankfurter Staatsanwaltschaft neue Hinweise. Die Tat war am Mittwochabend Thema in der Fernsehsendung Aktenzeichen XY International. Bis Mitternacht seien deutlich mehr als 50 Hinweise eingegangen, teilte ein Sprecher mit. Sie kämen unter anderem aus dem damaligen unmittelbaren Umfeld von Meisel. Fahndungserfolg für die gemeinsame Ermittlungsgruppe des Zollfahndungsamtes Frankfurt und des Landeskriminalamtes. Am Flughafen Frankfurt entdeckten sie 22 Kilo Kokain. Die Ermittler nahmen 3 Tatverdächtige im Alter von 17 bis 38 fest, die beabsichtigt hatten, die Drogen illegal einzuschmuggeln. Die Männer wurden im Anschluss dem Haftrichter am Amtsgericht Wiesbaden vorgeführt, der in allen Fällen Untersuchungshaft anordnete.
4: Die Frankfurter Buchmesse ist in vollem Gange. Und wie jedes Jahr werden auch diesmal einige Preise verteilt. Und zwar nicht nur für Bücher. Morgen Abend wird zum Beispiel zum 8. Mal der Deutsche Verlagspreis verliehen. Unter den Preisträgern ist auch der kleine Kassler Verlag Rotopol. Das Besondere, der Verlag hat sich auf Bilderbücher, Comics und Graphic Novels für Kinder und Erwachsene spezialisiert und feiert in diesem Jahr seinen 20. Geburtstag.
6: Bunt, ausgefallen und manchmal ein bisschen merkwürdig. Bei Rotopol findet man vieles, nur keine gewöhnlichen Bücher.
7: Es gibt so viele tolle junge ZeichnerInnen, die tolle Sachen machen. Und ich liebe Buchhandlungen, aber immer wenn ich in eine Buchhandlung gegangen bin, hatte ich so das Gefühl, das ist gar nicht sichtbar.
6: Und das Team von Rotopol will Grenzen austesten.
7: Genau das ist eigentlich so das, was wir mit dem Verlagsprogramm wollen. Auch Titel eben haben, die sich einfach mit Dingen auseinandersetzen, die auch relevant sind für uns als Gesellschaft und die eben auf neue Art beschreiben oder darstellen.
6: Ergebnis? Bücher wie Was drängst du denn so wunderlich, mein Herz von Kaya Meyer.
7: In dem Buch geht es um Wurm. Wurm leidet vor allem sehr und ist so ein bisschen mit dem Weltschmerz beschäftigt und fühlt ihn so ganz in seiner Figur und sucht nach Lösungen.
6: Keine klassischen Bestseller, doch gerade das begeistert.
8: Hier finde ich aber immer auf jeden Fall Sachen, die ich total spannend finde und die ich einfach auch aufregend finde, wie sie gezeichnet oder gemalt sind.
9: Ist ja auch ganz liebevoll gestaltet, welche Papierauswahl, welches Format, welche Farben. Also das sind halt keine, sage ich mal, Massenprodukte, sondern eben wirklich einzelne kleine Kunstwerke.
6: Trotzdem, reich wird man mit dieser Herangehensweise nicht. Auch wenn Preisgelder helfen, wie die 18.000 Euro für den Deutschen Verlagspreis.
7: Die Idee von Anfang an, wir sind nur noch nicht da, ist, dass wir eine Struktur zu schaffen, in der die sich so ein bisschen selbst erhält. Wo man sagen kann, alle Menschen, die darin arbeiten, können das tun, ohne überarbeitet zu sein, mit einer fairen Bezahlung und es läuft irgendwie rund.
6: Damit Rotopol die Literaturlandschaft auch zukünftig etwas bunter machen kann.
4: Im Begegnungscafé Kaffee und Kelle in Marburg ist jeder auf eine Suppe eingeladen, egal mit welchem sozialen, finanziellen oder sonstigem Hintergrund. Doch nun stellt sich die Frage, hat dieses noch sehr junge, solidarische Begegnungsprojekt in Marburg auch eine Zukunft?
10: Super. Spitzkohl ist immer gut.
11: Nachschub für das Küchenteam von Kaffee und Kelle in Marburg. Seit Ende August zaubern Lea Feldpausch und 120 weitere Ehrenamtliche aus geretteten Lebensmitteln Suppe. Und zwar für alle, egal ob bedürftig oder nicht. Bei Kaffee und Kelle geht es um mehr als um eine kostenlose warme Mahlzeit.
10: Essen verbindet Menschen. Unsere Idee ist einfach, bei einer Suppe ins Gespräch zu kommen mit Menschen, die in Marburg wohnen, die man aber nicht kennt, die unterschiedliche Herkünfte haben. Einfach einen Ort der Verbindung zu schaffen, einen Ort der Gemeinschaft, ein solidarisches Miteinander zu stärken. Gerade in der heutigen Zeit ist uns das ein großes Anliegen.
11: Das Projekt Kaffee und Kelle ist eine Idee von mehreren sozialen Initiativen und Verbänden in Marburg. Doch schon Mitte Oktober könnte es ein schnelles Ende finden, denn die Location im Erwin-Piscator-Haus mitten in der Marburger Innenstadt war eigentlich mal ein schickes Restaurant mit Catering und soll es auch wieder werden. Grundsätzlich zeigt sich die Stadt aber gesprächsbereit.
12: Wir sind ja bereit, das zu verlängern, so lange, bis dann ein ordentlicher Pächter gefunden ist.
11: Dass Kaffee und Kelle erstmal eine Übergangslösung ist, war für alle Beteiligten von Anfang an klar. Aber je näher das Ende rückt, desto größer wird der Wunsch nach einer längerfristigen Lösung. Vor allem die Gäste würden sich freuen.
13: Man kommt so viele Leute hierher, die kennt man gar nicht. Aber die setzen sich hier hin und unterhalten uns.
14: Es ist halt auch schön zu sehen, wie viele Leute zusammenkommen und welche unterschiedlichen Generationen auch.
15: Ich finde das eine tolle Idee. Lob und Anerkennung. Ich hoffe, es geht weiter.
11: Gemeinsam an den Tisch setzen und reden. Jetzt ist es wohl an der Zeit für die Betreiber und die Stadt Marburg, es den Gästen bei Kaffee und Kelle gleich zu tun.
4: Wie sah Hanau eigentlich aus, bevor Krieg und Nationalsozialismus das Gesicht der Stadt veränderten? Besonders von der alten Judengasse ist heute so gut wie nichts mehr zu sehen. Ein neues Projekt will diese Vergangenheit nun auf ungewöhnliche Weise zugänglich machen. Nicht im Museum oder im Geschichtsbuch, sondern am Computer. Wie aus alten Bildern, Erinnerungen und viel Recherche ein neues Videospiel entsteht, zeigen wir jetzt.
16: Über 300 Jahre war die Hanauer Nordstraße Zentrum jüdischen Lebens. Heute erinnert nur noch wenig daran. Nils Hachmeister und Philipp Lach wollen diese Geschichte zumindest digital wieder sichtbar machen. Mit Echoes of Hanau entsteht ein Videospiel, das die frühere Judengasse im Detail nachbaut.
17: Wie man sieht, diese ganzen Häuser, sie sind wirklich 1:1 millimetergenau nachgebaut worden. Das heißt, man kann diese ganze Straße wirklich begehen. Man kann hier, man sieht, schon ewig lange laufen und kann hier auch natürlich ganz viele verschiedene Leute treffen, sich mit den Leuten auch unterhalten.
16: Noch ist das Spiel ein Prototyp. In Echoes of Hanau erlebt man aus Sicht eines Jungen des jüdischen Viertels Krimis über mehrere Jahrzehnte. Zur Judengasse, die während der Novemberpogrome und der Luftangriffe zerstört wurde, recherchiert Philipp Lach, sodass das Videospiel authentisch wirkt.
18: In dem Viertel haben 600 Menschen circa gelebt, in 64 Gebäuden. Und es war ein sehr, sehr kleines Viertel. Also im gleichen Stadtgebiet heute wohnen circa 400 Menschen.
16: Doch die detailgetreue Kulisse ist nur Mittel zum Zweck. Wer durch die digitale Judengasse läuft, soll Geschichte nicht nur sehen, sondern erleben.
19: Ein Computerspiel und der Ansatz kann vor allen Dingen etwas leisten, nämlich Emotionen. Und wenn man in eine Welt eintaucht, in der man dann plötzlich eine Stunde, zwei Stunden, drei Stunden mit der Hauptfigur verbunden ist, seine Geschichte erlebt und die Historie dieses Ortes erlebt, dann hat man einen ganz anderen emotionalen Zugang als nur über ein Buch oder nur eine Erzählung.
16: Am Ende soll Echoes of Hanau 3 bis 5 Stunden Spielzeit bieten. Eine erste Version soll bereits im November erscheinen. Vollständig entwickelt sein soll das Spiel innerhalb der kommenden 2 Jahre.
20: Und hier kommt jetzt noch das Wetter. Die vergangenen 24 Stunden haben zum Teil ordentliche Regenmengen gebracht, gut für die trockenen Böden und die niedrigen Flusspegel. 45 Liter pro Quadratmeter waren es auf dem Schauinsland im Schwarzwald, 42 in Essen. Bei uns in Hessen ist in Birkenau im Odenwald am meisten Regen gefallen. Die Nacht bleibt meist trocken, zum Teil klart es auf, hier und da kann sich Nebel ausbreiten. In der Früh werden die Wolken von Nordwesten her dichter. Morgen Vormittag scheint dann nur noch im Südosten stellenweise die Sonne, später auch dort dichtere Wolken. Ab dem Mittag fängt es häufiger wieder an zu regnen oder zu nieseln. Kühle 3 Grad heute Nacht in Rhön und Spessart, 8 an der Weser. Morgen 9 bis 11 Grad in Nordhessen, 13 bis 14 im Süden. Es wird der kälteste Tag der Woche. Am Samstag erwartet uns ein Wechsel aus Sonne und Wolken mit einzelnen Schauern. Am Sonntag sieht es ähnlich aus. Es wird aber wieder etwas milder. Und am Montag insgesamt freundlicher, im Südwesten sogar längere Zeit sonnig.
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25: Wir haben gerade mal geklärt, was die Dippemess ist, und jetzt fangen wir an mit der Sendung, Freunde. Wir spielen Straßenstars. Es geht darum, Menschen richtig einzuschätzen. Das machen heute Bodo Bach, Jörg Thaddäus und Hartnett Testfei. Und unsere 3 Straßenstars sind Nena, Johannes und Hildegard.
26: In Rente, gelernte Krankenschwester, als Nebenerwerb Hochzeiten fotografiert, verheiratet, 2 Kinder, 2 Enkel. Pilates, Radfahren, nur bei schönem Wetter. Minischweine, Kuschel und Tabat. Sind stubenrein. Ich mache nicht so gern Haushalt. Wenn ich mich vorm Kochen drücken kann, ist es ganz gut. Zu laut? Ich kann schlecht streiten. So, ich schreie dann immer und dann ist es gut.
27: Arbeite im Marketing für eine Golffirma. Eine Freundin, wir wohnen zusammen in Neu-Isenburg. Wochenende mal bei den Eltern in Wettenberg. Eher Landei als Städter. Golf spielen. Den schönsten Golfplatz, den ich je gespielt habe, auf Teneriffa. Langstreckenlaufen. Marathon. Bestzeit 2 Stunden 43. Filme gucken, Sport auch im Fernsehen. Wintersport, Ballsport, Teamsport. Die letzten Bücher, die ich gelesen habe, war im Abitur. Rede sehr viel. Tendenziell chaotisch. Sicherlich auch liebevoll.
28: Ich arbeite in einer Kita.
25: Du arbeitest auch mit Kindern?
28: Nicht so richtig. Zum Mal verheiratet, Tochter aus meiner ersten Ehe, eine Enkelin. Krimi sind meine Leidenschaft, Hörbücher, ein Garten, in dem gibt es keine Chemikalien. Ich rede auch mit meinen Blumen. Joggen, zu Hause ein Rudergerät, ein Laufband, ein bisschen Yoga. Ich rede viel, neugierig, sehr unpünktlich.
25: Das sind unsere 3 Straßenstars und ich bin ja kein Läufer, ich bin ja Radfahrer. Die Zeit von ihm, 2 Stunden, was war das, 2 Stunden?
29: 2 Stunden 43, hat nicht.
30: Das ist schon schnell. Also, muss dir vorstellen, Weltrekord liegt bei 2 Stunden, knapp über 2 Stunden.
25: Okay, das ist trotzdem 3/4 Stunde, da kann man einen ganzen Film gucken in der Zeit. Meine erste Frage an die 3, wer sind Tick, Trick und Track? Hat nicht, weiß
30: das sind die Neffen von Donald Duck.
25: Genau, ich glaube, ich hätte euch alle 3 fragen können, ihr hättet das alle 3 wahrscheinlich gewusst. Mhm. Die Neffen von Donald Duck, wer von den 3 hat das gewusst oder überlegt vielleicht, wer weiß es eher nicht? Denkt jetzt, weiß jeder, oder? Aber irgendjemand würde es ja, Johannes, wegen Alter einfach, sagst du?
29: Golfspieler?
0: Ich spiele ja auch ein bisschen Golf, kann das aber nicht. Und die haben immer so Hüllen über den Schlägern. Mhm. Und da gibt es ganz bekannte Weltstars.
1: Diese Präser, die darüber gemacht werden.
0: Ja, die haben so Tigerfiguren, Tiger Woods und so. Und er hat diese drei Trick- und Track-Figuren über die Schläger als Schutzhüllen. Trick und Track. Hat er geschenkt bekommen zu seinem 21. Geburtstag.
1: Jörg, warum sagst du denn, dass Nena das weiß? Trick und Track.
2: Also ich glaube, dass Nena so ähnlich ging wie mir, dass sie auch diese Hefte gelesen haben mit Donald Duck. Und das war immer so faszinierend. Was hat der für ein Auto gefahren, dass da hinten diese Klappe war, wo die drei immer alle reingepasst haben? Ne? Und Nena hat die ganze Zeit immer schon, seit sie Führerschein gemacht hat, sich umgeguckt und gedacht, wo ist so ein Auto, wo Tick, Trick und Track alle drei hinten reingepasst haben. Mhm.
1: Ah. Hildegard hat zwei Schweinchen. Ja. Hätte sie drei gehabt, hätten
30: die auch so geheißen. Auf jeden Fall.
2: Wohnen die drinnen eigentlich, diese Schweine?
1: Ja, hat sie gesagt, sind Stubenrein. Mini-Schweine.
2: Ja, aber es sind Kuschelschweine. Es bleiben aber Schweine. Mit dem Schwein wohnt man doch nicht
30: immer. So
1: George Clooney hat mit dem Schwein gewohnt.
2: Du wohnst auch nicht allein. Diese arroganten Golfer, oder?
30: Hildegard weiß sowas einfach.
1: Hat sie mitbekommen.
30: Ja,
1: und
30: ja.
1: Aber ich wollte schon wissen, Neffen. Ne? Also nicht irgendwie so Mickey Mouse oder so, sondern die Neffen von Donald Duck.
2: Das war exakt, wie sie es gesagt hat.
1: Gut. Ja. Wer sind denn Tick, Trick und Track?
26: Bei Mickey Maus sind das jetzt Schweine, kleine Schweinchen. Tick, Trick und Track.
1: Das sind Kinder von Mickey Maus?
26: Nee.
1: Er ist ja eine Maus.
26: Goofy gehört, glaube ich, noch dazu.
1: Goofy ist ja ein Hund, oder? Nee,
26: Ente.
30: Ich hätte es nicht gesagt, ne?
1: Nee, Goofy ist bei ihr auch eine Ente. Die drei.
2: Goofy ist eine Ente?
30: Goofy, ja, Goofy ist ein Hund.
1: Ja. Bodo, wir schauen uns Johannes an und du sagst, Johannes weiß das, weil er hat vielleicht diese Figürchen.
0: Der hat da so drei Schoner über seinen Schlägern.
27: Wer sind denn Tick, Trick und Track? Tick, Trick und Track sind drei kleine Enten aus dem lustigen Taschenbuch. Aha. Die Neffen von Donald Duck.
0: Richtig.
1: Komplett richtige Antwort.
0: Habt ihr den Rest weggeschnitten, wo ich den Schlägern erzählt?
1: Nena wird es genauso hinbekommen, denn auch sie hat diese Bücher geliebt wie Jörg und hat immer gehofft, so ein Automat zu haben.
27: Wer sind denn Tick, Trick und Track?
28: Tick, Trick und Track? Es konnte irgendwie so Comicfiguren sein, aber...
1: Liest du Comics?
28: Nein.
1: Was für Comicfiguren sind das dann, wenn das welche wären? Asterix oder...
28: Nein, Asterix nicht.
1: Du hast keine Ahnung, aus welchem Comic-Design...
28: Nein.
1: Nee.
2: Schade.
1: Auch in der Kita offensichtlich liegt das nicht vor.
0: Wer führt den nach der ersten Runde?
1: Wir kommen erstmal zur zweiten Runde und da frage ich dich, wie heißt Napoleon mit Vornamen?
0: Ach, der heißt, glaube ich, Bonaparte, Napoleon Bonaparte, der heißt mit Vornamen Napoleon.
1: Ja, also er heißt Napoleon mit Vornamen. Wer von den dreien hat das gewusst, dass Napoleon mit Vornamen Napoleon heißt? Nena, weil, Jörg?
2: Weil ich A, eine Schwäche für Nena habe und B, weil...
1: gerne Hörbücher hört.
2: Zum Beispiel, das ist eine Möglichkeit, Roberto, danke, dass du mich drauf bringst, und weil sie auch einen Kater hatte, der Napoleon hieß.
0: Ja, das könnte gut
2: sein. Und er hieß nach Napoleon Bonaparte aus... Korsika.
1: Hildegard?
30: Ja, ich habe jetzt irgendwie so, ich glaube, Hildegard und ich sind jetzt schon in so einer Art Schicksalsgemeinschaft.
2: Ja, das ist auch mein Gefühl.
30: Ja, ich glaube, sie weiß das.
1: Warum denn Johannes?
0: Der hat eine Schlägerhülle. Nein, der hat...
1: War er die jüngste Schule noch oder was?
0: Nee, aber der hat in einer richtig guten Quiz-Sendung mit Günter Jauch, da war das die 100-Euro-Frage und da hat er das gelernt.
1: Aha. Du glaubst, unsere Fragen sind auf so 100-Euro-Jauch. Verstehe. Wow. Danke, hab verstanden. Hier ist Johannes und seine Antwort. Napoleon, Vorname? Napoleon.
27: Wie hieß denn Napoleon mit Vornamen? Ist es nicht Napoleon? Und mit Nachnamen heißt er Bonaparte. Deswegen wäre jetzt mein erster Gedanke Napoleon.
1: Als Vorname?
27: Napoleon als Vorname und Bonaparte Nachname.
1: Das heißt, man redet immer von dem im Vornamen, obwohl man ihn gar nicht kennt. Also man wird einfach durchgeduzt.
27: Der wird komplett durchgeduzt.
0: Hast du es gelassen?
1: Ich weiß, was habe ich gelassen?
30: Nee, er hat es schon versucht, aber der ist dabei geblieben.
1: Ich habe immer gefragt, dass mich das schon wundert, dass man den einfach mit Vornamen nennt.
0: Ich versuche schon die Leute manchmal auch so ein bisschen.
1: Versuche ich das?
0: Das macht er ja auch besser.
1: Jörg, du hast dich bist schon ein bisschen in Nena verknallt und die wird es ganz genauso hinkriegen, sagst du. Wie heißt denn Napoleon mit Vornamen?
28: Napoleon Bonaparte.
1: Also Napoleon Bonaparte sind seine beiden Nachnamen und er hieß dann François.
28: Nee, ich kenne einfach so Napoleon Bonaparte.
1: Und den Vornamen?
28: Nee, weiß ich nicht.
2: Das ist eine starke Frau.
1: Super.
2: So ist eine starke Frau. Sie denkt sich was, ach, lass den Typen reden, ist mir doch egal. Napoleon heißt Napoleon. Gut.
30: Hat sie nicht gesagt?
1: Ja, und sie hat nicht gesagt, dass der Vorname ist.
2: Sie hat doch gesagt, Napoleon Bonaparte.
1: Ja. Und dann habe ich gesagt, und wie war der Vorname? Ich gesagt, weiß ich nicht.
2: Das ist durch die Art, wie hier in dieser Sendung Fragen gestellt werden.
1: Ja, also dann fängst du auch so an. Du warst eigentlich immer loyal zu mir. Jetzt fängst du auch damit an.
0: Ja, gehst du auch zu mir auch?
30: So, komm.
1: Ich mal Hildegard und die Punkte für Hartnett, wirklich?
27: Der Napoleon
1: Wie hieß denn der mit Vornamen?
26: Das ist der Vorname. Napoleon Bonaparte.
1: Bonaparte
26: würde
1: ist der Name?
26: Würde ich dann sagen, ja.
1: Ja, oder wird er jetzt einfach so durchgeduzt von allen immer?
26: Ja, egal. Ich würde sagen, das ist ein Vorname.
1: Ja. Jawohl, richtig. Yes. 10 Punkte für Hartnett.
2: Ich hab gerade gesehen, wie das war, als so früher, wenn die Klausuren ausgeteilt worden sind und die ersten Einsen vergeben waren und deins wieder dabei war. Dieses Lächeln so.
30: Wer kann, ne? Oh nein.
1: Bodo, was verleiht einem Amaretto seinen Geschmack? Oh. Magst du Amaretto?
0: Ich habe das schon oft getrunken, aber das ist das Schlussgetränk. Da weiß ich nicht mehr genau, wie es schmeckt. Aber ich glaube, das ist... Na, Kaffee ist nicht.
30: Nee, Mandel.
2: Mandel.
1: Es sind Mandeln aus dem Amaretto. Mandel.
0: Wer weiß das von den dreien?
1: Hildegard.
30: Komm, tipp einfach auf Johannes.
0: Ist doch nee, das wird jetzt, das weiß er nicht. Der Johannes trinkt keinen Alkohol.
1: Als Sportler. Ach so, ja, ja.
0: Der trinkt nicht.
30: Oh, Nena, das weiß Nena. Das könnte schon sein.
2: Es könnte gut sein, dass sie so ein Tanzschulabend, der schlimm endete, weil als junger Mensch mit Amaretto übertreibt.
1: Oh, dicker Kopf, ja.
2: Und dann, seitdem kann sie keinen Mandelgeschmack mehr haben.
1: Amaretto Cola.
2: Oh. Das trinken das Leute?
1: Ich glaube, das trinken Leute.
30: Amaretto? Noch?
1: Ja. Okay, aber du sagst, Hildegard weiß es, weil sie. Sie ist jetzt eher Rheingau, in der Nähe vom Rheingau.
30: Ist hier,
1: eher
30: ist hier so weinmäßig.
1: Ja.
30: Ja, aber so, das hat Hildegard auch schon mal nach dem Essen. Mhm. Beim Italiener gab es dann schon mal so ein Amaretto.
0: Mhm. Also Johannes scheidet aus und dann habe ich überlegt, die Argumente...
2: Obwohl, der könnte ein Amaretto-Eis, wenn er so lange gelaufen ist, könnte er sich bei der Eisdiele
0: ein Amaretto-Eis.
30: Hildegard mag auch die kleinen Amarettini, die es gibt.
0: Es ist mir am wahrscheinlichsten. Es ist eine reine Instinkt.
1: Wir schauen uns erstmal in Johannes an, da hat keiner getippt.
0: Er weiß natürlich viel.
30: Schon alles gut.
1: Ja, bleibst du mal, Nina? Okay, Johannes. Was verleiht denn Amaretto seinen Geschmack?
27: Ich meine, dass es Mandeln sind.
1: Hast du mal Mandeln gegessen? Die sind furztrocken, da kann man doch nichts rausholen.
27: Oder ich verwechsel die mit Amarettini, diese kleinen Keks-Dinger. Alkohol ist auch, also trinke ich nicht und schmeckt mir auch nicht. Deswegen kenne ich mich da jetzt nicht so gut aus. Würde ich Mandeln sagen.
30: Das ist so geil.
2: Warum hast du auf den nicht getippt?
30: Hättest du mal.
1: Ja, aber er hat doch auf Nina getippt und ich weiß es doch auch. Oder?
0: Ich hoffe.
1: Was verleiht Amaretto seinen Geschmack?
28: Amaretto, ist das nicht so von, kommt das irgendwie von der Aprikose?
1: Kennst du Amaretto, oder?
3: Nee, Amaretto ist ein geiles Zeug.
28: Nicht so mit Getränken. Nein.
1: Was trinkst du gerne?
28: Gläschen Sekt oder Aperol Spritz, Gin Tonic trinke ich auch ab und zu. Amaretto, ja, weiß ich nicht.
2: Ja, das finde ich so.
30: Kommt.
1: Hildegard, die kriegt das auch hin. Oder? Glaube, ja. Magst du Amaretto?
30: Ja.
1: Was verleiht dem Amaretto seinen Geschmack?
26: Sind das Mandeln? Ich würde jetzt sagen Mandelgeschmack.
1: Soll man denn eine Mandel auspressen? Da kommt nichts raus, oder?
26: Man kann ja den Geschmack irgendwie rauslösen. Ja. Mit Alkohol.
1: Genau so macht man es. Und das sind 10 Punkte für Hartnett. Wann betrat denn Louis Armstrong den Mond? Weißt du das?
30: In den 60ern. Warte mal. 69?
1: Ja. Bodo, weiß nicht, wann Louis Armstrong auf dem Mond war?
0: Nee.
2: Louis Armstrong?
0: Nicht in Zahlen bin ich schlecht.
2: Hast du Louis Armstrong gesagt?
1: Ich habe natürlich auch Louis Armstrong gesagt.
30: Ach, du hast Louis Armstrong gesagt.
0: Der heißt Neil Armstrong, der Astronaut.
1: So. Und war Louis Armstrong auf dem Mond?
30: Gar nicht,
1: das ist der Trompeter. Das ist die richtige Antwort, die wollten wir hören. Gar nicht, das ist der Trompeter. Wer von den dreien hat das erkannt, also hat gemerkt, dass Neil Armstrong niemals auf dem Mond war?
30: Doch, die Hildegard war dabei, die hat das ja auch im Fernsehen gesehen.
0: Aber die
30: und dann waren ja auch alle in den Neil Armstrong verknallt auch. Und sie auch. Und deswegen würde sie
1: aber ist sie so aufmerksam? Also ihr habt es jetzt letztendlich auch alle gewusst, aber hört sie so genau zu? Oder ist sie so eine, die so schnell eine Antwort rausschießt? Hab ja schon gemerkt bei ihr. Sie ist ja auch so eine Impulsive. Ich dachte, weiß ich, 69.
30: Nee, komm, ich sag die Hildegard.
1: Ja, die merkt das, dass da was nicht stimmt.
30: Ja. Johannes weiß es auch.
1: Ja. Er wird auch merken, dass es nicht stimmt?
0: Ja. Die haben darüber noch, gerade über die Mondfahrt, da haben sie noch in der Schule gearbeitet.
1: Ja.
0: Das, wer weiß. Er kennt aber den Trompeter nicht. Er kennt da, doch, what a wonderful world.
1: Also er wird erkennen, dass da was nicht stimmt.
0: Der kriegt's raus. Mhm. Der ist hellwach.
1: Und Nena wird es auch genauso merken.
2: Nenas Lieblingsfilm ist High Society. Da ist auch Louis Armstrong mit drin. Und Nena hat eine Zeit lang in einer kleinen Jazzband gespielt. Da hat sie noch davon geträumt, dass sie eine große Revue-Star wird.
1: Ja.
2: Das hat sich dann irgendwie zerschlagen, aber sie seitdem weiß sie ganz genau, Louis Armstrong, das war ihr Mann.
1: Also, sie erkennt's. Wann betrat Louis Armstrong den Mond?
28: 69 oder 70.
1: Da ist Louis Armstrong auf den Mond gegangen?
28: Ja, ich denke schon. Ich kann mich erinnern, es gibt diese Filme oder so, wo man das sieht und die Leute haben dann genau diese Klamotten aus 70er Jahren getragen und die Frisuren waren auch so. Ich denke, das habe ich irgendwann gedacht, dass das kurz vor meiner Geburt war. 69.
0: Nein, nicht mehr.
1: auch nicht so richtig zugehört oder durcheinander gebracht. Also sie hat nicht gemerkt, dass Louis Armstrong niemals auf dem Mond war. Das war Neil, aber Hildegard ist da ein bisschen aufmerksamer.
30: Bisschen,
1: und der aber wird das auf den zweiten auffallen.
5: Wann betrat denn Louis Armstrong den Mond?
26: 69 oder 67 oder 63.
5: Der Louis Armstrong?
26: Ja.
5: Aha.
26: Führst du mich jetzt aufs Glatteis? Louis Armstrong ist ein Sänger.
5: Ja, wann war der auf dem Mond?
26: Ein Armstrong war auf dem Mond. Louis Armstrong kenne ich als Sänger.
1: So. Jawohl, sie hat das dann erkannt, dass Louis Armstrong nicht auf dem Mond war. Und dem Johannes wird das genauso auffallen, weil es gerade erst in der Schule durchgenommen wurde.
0: Ja, der weiß mit der Mondfahrt und dann er merkt, da ist was faul. Ja.
5: Wann betrat denn Louis Armstrong den Mond?
27: 1960? 1970? Naja, ich war da minus 30. Ich meine auch, es wäre im Juli gewesen. 1960.
1: Ja, also wir haben nochmal recherchiert. Er war definitiv 1960, war Louis Armstrong nicht auf dem Mond gewesen.
0: Das kann ich mir auch so vorstellen.
1: Ich habe die drei gefragt, wie viel Geld sie dabei haben. Oh. Wer hat mehr als 100 Euro dabei?
30: Mehr als 100 Euro?
1: Das findest du sehr viel Geld auch?
30: Ich habe nie so viel Bargeld dabei.
1: Ich auch nicht, aber...
0: Nee. Ja, Bargeld wird tatsächlich weniger. Ich habe kaum noch welches. Ich zahle alles mit dem Handy inzwischen.
1: Ja.
0: Aber 100 ist viel. 100, da kann man...
1: Hildegard, sie ist eher so alte Schule dann noch, oder warum tippst du jetzt auf Hildegard?
30: Ha, weiß ich nicht. Ich glaube, Hildegard hat einfach tatsächlich, der ist es alles noch nichts, dieses immer mit der Karte bezahlen und so kleinere Beträge hat sie. Und vielleicht muss sie einfach auch noch einkaufen gehen. Hat
0: das ja, das kann Bargeld sein. Das,
1: okay. Mhm. Du sagst, Nena ist die Bargeld-Dabeihaberin?
2: Ja, ja. Sie ist auf dem Weg, weil sie für die Kita-Kinder noch bei so einem Vietnamesen so Sommerrollen kaufen möchte. Mhm. Also diese frisch gerollten. Ja.
1: Oder gegrillte Hühnerfüße, dachte ich, kommt jetzt oder sowas.
2: Die meisten Vietnamesen, wo ich hingehe, da steht vorne extra auf so Handschrift nur Bargeld. Und deswegen, da braucht sie das Geld dafür. Allerdings ist die Frage, essen Kinder schon Sommerrollen mit Garnelen und Koriander? Das ist,
0: ja, da würde ich drüber nachdenken, bei deinem Punktestand.
1: Okay. Johannes, weil Außenseiter-Tipp oder warum?
0: Ja, ich will nicht in die gleiche Schiene hier wieder ein. Das ist,
30: da musst du dich nicht schämen. Du kannst einfach mitspringen, aufspringen auf den Gewinnerzug. Ja, ist okay.
0: Also eher neige ich zu Hildegard.
1: Johannes ist doch zu jung für so viel Geld dabei zu haben.
0: Weil die anderen, die zahlen anders. Die machen das
1: okay. Anders. Dann schauen wir uns Johannes an. Wie viel Geld hast du dabei?
27: Bisschen mehr als 100 Euro.
1: Will ich echt? Warum so viel?
27: Ich hebe immer fünfmal einen 20-Euro-Schein ab. Der 20-Euro-Schein ist perfekt. Bargeld, ich finde, muss man immer dabei haben. Wenn ich merke, okay, es sind nur noch so 20, 30 Euro da, dann gehe ich wieder zur Bank, hole mir wieder 100 Euro, 5x20. 5x20.
2: Jetzt bin ich gespannt.
1: Auf Hildegard, meinst du? Wir gucken uns an nach dem... Nena gekommen ist.
0: Nena.
1: Wie viel Geld hast du dabei?
28: Oh, vielleicht 5 Euro. Wenn ich 5 Euro habe, dann ist das viel. Ich habe meine Karte immer dabei.
1: Weil du Angst hast, dass du ausgeraubt wirst oder weil du verlierst?
28: Lieber ich zu faul bin, in die Bank zu gehen und Geld abheben.
1: Tja. Er hat nur 5 Euro dabei.
2: Ich könnte sagen, dass ich meine Intuition betrogen habe.
1: Aber
2: ich hab,
30: ganz überraschenderweise.
0: Ist da die 1 kaputt oder was?
1: Also, Johannes hatte über 100 Euro dabei, vielleicht hat ja auch Hildegard über 100 Euro dabei. Wie viel Geld hast du jetzt dabei?
26: Ich habe immer so 2, 3 50er. Aha. Und ein paar Zehner, ein paar 20er. So 150 vielleicht.
1: Wieso hast du so viel Geld dabei?
26: Man weiß ja nie, was passiert.
1: Man weiß nie, was passiert.
30: Weiß
1: genau.
30: Es nicht.
1: Jeder von euch beiden 10 Punkte. Wer von den dreien benutzt, ich wollte wissen, ob sie ein Duschgel oder eine Seife benutzen beim Duschen. Wer ist der Duschgel-Typ? Johannes ist eher Duschgel-Typ, sagst du?
0: Ich kenne das nur so. Also wenn man als Sportler so, dann hat man so eine Flasche, die Seife, die liegt da, die kannst du ja gar nicht transportieren. Dann nimmst du die da liegt. Die ist aber, wenn du in der Sportlerkabine bist, vielleicht nicht so die du benutzen willst.
1: Wieso kann man eine Seife nicht transportieren?
0: Weil die nass ist und klebt und weil du die einwickeln musst. Und das ist eine
1: Seifendüse oder eine Seifentüte.
0: Genau, und eine Butterbrotdose.
30: Hast du die nur
0: also ich bin da der Meinung, ich habe da recht. Und,
30: Wer benutzt Duschgel.
1: Nena ist auch Duschgel-Typ?
2: Ja.
1: Ich hätte gerade so ganz edle.
2: Ich hätte gerade die Frage falsch aufgefasst und hatte gedacht, sie ist eigentlich eher ein Seifentyp mit so einer Kordel dran. Aha. Wie man die sich an die aber der Hildegard war Krankenschwester wenn man im Krankenhaus arbeitet, hat man irgendwann die Schnauze voll von so Lotionen und sowas alles. Ja. Das reicht einem irgendwann, weil überall diese Bübchenmilch rumsteht.
1: Ja.
2: Dann sage ich ausnahmsweise mal Hildegard hat Duschgel.
30: Hildegard hat Duschgel.
1: Nena hat ja schon gesagt, sie hat ihren Garten ganz ohne Chemie und so weiter. Vielleicht steht sie dann auch eher auf Seife, könnte ehrlich sein.
2: Könnte auch sein,
1: und kein Duschgel.
30: Nee, Nena benutzt auch Duschgel.
1: Ja.
30: Glaub schon.
1: Sie ist der Seifentyp.
30: keine Ahnung. Jetzt, wo Jörg sie verlassen hat, dachte ich, ist es vielleicht der Moment da.
1: Vielleicht gibt es jetzt mal Punkte mit Nena.
30: Das wäre jetzt mal Punkte.
2: Das wäre so eine Gemeinheit.
1: Ja. Das wäre so wär ja
2: eine bodenlose.
1: Aber vielleicht kriegst du jetzt mit Hildegard endlich mal deine ersten Punkte, Jörg. Weil sie benutzt auf jeden Fall Duschgel, sagst du. Benutzt du beim Duschen Duschgel oder ein Stück Seife?
26: Beides, aber meistens benutze ich die Seife.
1: Du kannst auch so eine Plastikflasche mit Duschgel.
26: Nee, das ist eine richtige Seife, fest. Die hängt an so einem, also umweltmäßig. Ich kaufe keine Plastikflaschen mehr.
2: Gut, ja, das ist doch okay, das ist doch gut für die Umwelt. Ja,
1: ja. Ja, super, es ist sehr gut für die Umwelt. Wir gucken uns auch gleich an, was deine ursprüngliche Freundin Nena gesagt hat. Aber vorher, gucken wir, was der Johannes macht. Bodo sagt, er ist auch der Duschgel.
2: Das hat er wegen unsportlichem Betrag disqualifiziert.
1: Benutzt du beim Duschen ein Duschgel oder Seife?
27: Duschgel, am besten 7-in-1, damit wird das Auto sauber gemacht, damit werde ich sauber gemacht, damit werden die Haare sauber gemacht.
1: Ein Stück Seife, das ist ja viel nachhaltiger.
27: Das stimmt, ja. Aber ich mag dieses Gefühl von diesem etwas Flüssigen, einmal so draufdrücken durch die Haare. Dann mit dem Schaum von den Haaren geht es dann an den Körper. Seife gibt mir nicht dieselbe Experience.
1: Oh, er braucht das Duschgel, die Duschgel-Experience muss er durchmachen. Und das sind für dich 10 Punkte, diese Experience. Genauso wie Jörg ja auch bisher Nena gut einschätzen konnte. Und konnte er sich auch so gut einschätzen, dass er sagte, nee, Nena ist eher der Seifentyp und nicht der Duschgel-Typ. Hat mir gesagt, nee, Duschgel-Typ. Benutzt du beim Duschen Duschgel oder ein Stück Seife?
28: Duschgel.
1: Boah, es gibt ja so tolle Seife jetzt aus Frankreich, mit so Salzen drin.
28: Ich habe sehr empfindliche Haut. Ich kaufe mir Duschgel und dann immer für empfindliche Haut.
2: Ich weiß jetzt nicht, was daran so lustig ist.
1: Ja, unser Punktestand, Jörg, bis jetzt ohne Punkte.
2: Ergebnislos.
1: Ja, Bodo 40 Punkte und Hartnett führt mit 50 Punkten. Ja, toll. Es ist übrigens ein Straßenstar vorgeschlagen worden, nämlich die Nena ist auch noch vorgeschlagen worden von ihrem Mann Thomas. Und das können Sie auch machen, uns einen Straßenstar vorschlagen, wenn Sie möchten. Jemand aus der Familie, aus der Nachbarschaft oder...
30: Es tut mir leid, ich habe es gleich geschafft, ja.
1: Also gut, Jörg, du darfst jetzt einen Straßenstar
2: vorschlagen.
1: Ja, ja, weil du bis jetzt ja bewiesen hast.
2: Das ist keine Ahnung, definitiv Nena, ist doch klar.
1: Das ist klar. Bodo, du spielst natürlich mit Johannes und Hildegard.
30: Of course.
1: Es passt ja genauso, wie ihr es am liebsten möchtet. Jörg, ich habe Nena gefragt, ob sie abergläubisch ist. Was glaubst du?
2: Ich würde sagen, ein bisschen abergläubisch. Also die 13, der vertraut sie nicht so ganz.
1: Okay.
2: Aber leicht. Das ist jetzt nicht, als würde sie...
1: Aber sie ist leicht abergläubisch.
2: Sie ist leicht abergläubisch.
1: Ist jetzt eure Chance, ein Veto einzulegen? Weil Jörg lag ja bis jetzt immer falsch bei Nena.
2: Ich glaube,
1: in dem Fall glaubt ihr?
2: Da hat er recht sogar. Da macht er jetzt.
30: Ich darf es jetzt auch nicht übertreiben.
2: Nein, das will ich auch sagen. Das ist genau. Danke, dass du es sagst. Du darfst es jetzt auch nicht übertreiben. Ja.
1: Also, Nena ist offensichtlich abergläubisch, sagt Jörg. Bist du abergläubisch?
28: Ja, ein bisschen.
1: Schwarze Katze?
28: Nein, schwarze Katze, Gott im Himmel, nein. Zum Beispiel ab und zu so, gibt es so bei mir auch so Spucken über linke Schulter. Ja, ja. Und dann ab und zu habe ich mir sogar gedacht, wenn ich diese und die Sache am Abend träume, da passiert was Schlimmes. Und das ist so wirklich passiert.
1: Oh, oh, oh. Ja, das ist schon ein bisschen abergläubisch, finde ich. Ja. Und das sind 20 Punkte. Die ersten 20 Punkte für Jörg.
2: Oh, ich atme durch, Freunde.
1: Bodo, ich habe den Johannes gefragt, ob er aus Wut schon mal was kaputt gemacht hat. Ist er so ein impulsiver Typ? Ist er so einer, der so je Zorn hat?
0: Also einen Ball in die Büsche schmeißen, das reicht nicht. Nee, es muss schon was kaputt. Oder ins Bett schlagen und dabei sein Handy kaputt gemacht. Oder sowas halt.
1: Ja, so genau. Oder den Ball halt irgendwo hinschlagen wollen.
0: Also das ist relativ wahrscheinlich. Ich kann das sagen. Auch gute Spieler haben Schläge, wo sie denken, wieso passiert mir das? Und da ist ihm an ein, zwei Stellen, einmal ist es passiert. Da hat er einen Schläger zerbrochen oder etwas mit dem Schläger.
1: Hast du aus Wut schon mal was kaputt gemacht?
27: Eigentlich bin ich sehr entspannt, auch beim Golf gelassen. Aber das war ein wichtiges Turnier. In der ersten Runde habe ich schon sehr schlecht gespielt mit einem bestimmten Schläger. Dann habe ich einmal über den Oberschenkel gezogen und dann war er halt kaputt.
0: Kriege ich jetzt die doppelte Punktzahl.
1: Wieso?
0: Weil ich alles richtig gesagt habe. Also du hättest den Film gar nicht
2: aufgenommen. Das war so richtig. Das war so richtig.
30: Ich finde auch, dass es sehr richtig war.
1: Ja, ich fand es keine gute Idee, seinen Sohn hier mitspielen zu lassen. Also ich habe gleich gesagt, Leute, das ist nicht so gut.
0: Enkel.
1: Dein Enkel. Die Hildegard, die habe ich gefragt, wie viele Mannschaften in der ersten Fußball-Bundesliga spielen. Da spielen
30: 18.
1: 18 Mannschaften, genau. Mhm. Weiß sie das? Interessiert sie das als Mainzerin?
30: Das ist schwer.
1: Also eine Mannschaft in ihrer Stadt gibt es, die Mainzer.
30: Ja, aber das heißt ja nichts. Ja. Also wenn dich das nicht interessiert, dann...
1: Und die spielen ja auch oftmals in dem Bereich der 18. Das heißt, da wird dann oftmals drüber gesprochen, wir müssten da schon
30: 15. und 16. und so. Und so. Ja, Relegationsplatz retten wir uns
1: Ja, genau,
30: so.
1: Genau, da könnte sich... Also 80. Oder sagst du, nee, komm, ist gar nicht ihr Ding.
30: Ich sage, sie weiß es nicht. Aber selbst wenn sie es wüsste, würde das ja keinen Keil zwischen uns
2: treiben. Nein, nein, nein.
30: Überhaupt nicht.
2: Du würdest auch keine Punkte bekommen.
30: Das wäre okay.
1: Okay, sie weiß nicht, dass es 18 Mannschaften sind. Sagt hat nett. Wie viele Mannschaften spielen in der ersten Fußball-Bundesliga?
26: Ach, du lieber Gott.
1: Fußball ist nicht so deins?
26: Nein.
1: In Mainz, die 05er.
26: Ja, die kenne ich. 17, sage ich jetzt.
1: Wie kommst du jetzt gerade auf 17?
26: Irgendwas mit 17 habe ich im Hinterkopf. Ich sage jetzt einfach mal 24.
1: Ach, jetzt sind es 24?
26: Ja.
1: Und ab 17 steigen alle ab?
26: Ich sage jetzt 21. Die 17 ist dann noch drin. Die drunter steigen ab.
1: So. Ja, da war keine einzige Zahl von richtig, genau, wie du das gesagt hast. Und deswegen sind das 20 Punkte für dich. Jörg, die Nena, hat dir aus Wut schon mal was kaputt gemacht?
30: Die auch?
1: Achso, weil ich stock gerade so. Ja, das habe ich sowohl Johannes, aber als auch Nena gefragt.
30: Ach so, okay.
1: Nena habe ich das auch gefragt.
2: Also Nena, ganz sicher.
1: Ja?
2: Also eine Bürste zerschlagen oder irgendwas nach ihrem Mann Thomas geworfen, weil er wieder, hat schon wieder was gesagt und was
1: wohl Geschirr oder was oder
2: ja, so eine kleine Tasse oder so,
1: wie
2: so
1: es schmeckt Becher. Hier.
2: Ja, aber ich kann mir das bei ihr vor, ich sehe es vor mir, wie sie das macht.
1: Ja, die ist ja eine impulsive Frau, sie merkt man, sie ist lustig und sie geht so aus sich heraus.
2: Also ich sage ja, sie hat es schon mal getan.
1: Veto von euch oder sagt ihr?
30: Nee.
0: Also du sagst ja und dann sag ich.
1: Hier ist Nena, sie hat schon mal was kaputt gemacht, sagt Jörg, irgendwas geworfen. Hast du aus Wut schon mal was kaputt gemacht?
28: Ja, ich habe einmal einen großen Kristall-Aschenbecher gegen die Wand geschmettert.
1: So impulsiv bist du dann?
28: Ja, da war ich sehr wütend und dann habe ich den Aschenbecher geschmissen. Zum Glück habe ich den Kopf verfehlt und die Wand hat es abgekriegt.
1: Okay, Bodo, 10 Punkte sind bei dir weg wegen des Vetos. Ja, und Jörg, tatsächlich kriegst du dafür einen Extrapunkt, weil das mit dem Schmeißen, das fand ich jetzt schon sehr...
2: Dankeschön,
1: Robert. Also das fällt mir ganz falsch da bei Jörg. Das
2: ist mein Lieblingsspiel, die Straßenstars, wenn ich das jetzt nicht gesagt haben soll.
1: Muss man sich bei Johannes hinten im Auto anschnallen?
2: Du meinst, weil das besser ist, weil er so schlecht fährt? Oder weil
1: er drauf besteht.
0: Weil er sagt, bitte schnall dich an, bevor ich losfahre.
1: Weißt du, Leute sagen, mir doch egal, ob du dich anschnallst oder nicht. Mhm. Ja, man sollte sich natürlich anschnallen, man muss sich eigentlich auch anschnallen.
0: Ja, ich glaube, es ist Pflicht. Ja.
1: Also, du sagst, er ist sehr korrekt. Ja. Ich fahre nicht los, bis ihr euch nicht angeschnallt habt.
0: Hat er das so gesagt? Er wird sagen, Jungs, schnallt euch mal lieber an. Weil
1: der fährt ein Smart, der hat keine Rückbank.
0: Müssen, ja.
2: Der fährt Smart.
0: Sein Onkel ist auch Fahrlehrer. Und von daher.
1: Sein Onkel ist Fahrlehrer?
0: Ja.
1: Also, hier ist Johannes.
0: Veto?
30: Nee.
0: Okay.
1: Muss man sich bei dir im Auto hinten anschnallen?
27: Ja.
1: Man muss sich immer anschnallen. Jetzt steige ich ein bei dir hinten? Ja. Doch, nö, ja, kein Bock. Komm, hier hinten ist doch... Ja,
27: also ich würde mich nicht umdrehen und überprüfen, aber nach 10 Metern würde mein Auto piepen. Und das würde uns alle so sehr nerven, ja, dass du wahrscheinlich dann freiwillig dich auch anschnallen würdest. Nein. Aber ich würde auch freundlich darauf hinweisen, sich doch bitte anzuschnallen.
1: Dankeschön,
0: Johannes.
1: Das hörte sich ziemlich nach einer Anschnallpflicht an bei Johannes. Ja. Genau, 20 Punkte. Hildegard wollte ich wissen, in welchem Abstand in der Regel die Warnbarken vor Bahnübergängen aufgestellt sind.
30: Was? Mhm. Ja. Die Frage noch nicht mal.
1: Die Warenbarken vor Bahnübergängen.
2: Drei Striche, zwei Striche, ein Strich. 100 Meter, 50 Meter.
0: 80.
30: Das ist mir noch nie aufgefallen, Freunde.
1: Das ist aber in der Führerscheinprüfung sogar so.
30: Also wirklich, ich habe diesen Führerschein.
2: Dann hat er damit 90 vorbeifliegt.
30: Ich habe den schon über
0: 25. Also 80 sind.
30: Hä?
1: Genau, 80 Meter, 160 Meter, 240 Meter.
30: Alle 80 Meter.
1: Alle 80 Meter. Und da gibt es dann auch die Regelung, dass LKWs müssen eigentlich an der zweiten Warnbarke stehen lassen und alle Autos überholen lassen.
0: Ja. Machen die auch immer.
1: Ja, ganz genau. Weiß Hildegard das noch vom Führerschein?
2: Ach du großer Gott. Ich habe letztens die theoretische Prüfung mal im Internet nachgemacht. Voll durchgefallen.
30: Ja, ne?
2: Das ist eine Katastrophe.
0: Und du warst auch betrunken.
2: Leicht angetrunken. Da geht jede Prüfung eigentlich
30: leicht. Ich weiß es nicht. Keine Ahnung. Ich sag, sie weiß es nicht. Also ich glaube, dass Hildegard einfach jemand ist, der gerne mit Zahlen durcheinander kommt. Und sie wird auch... Ich finde auch 80 ist irgend so eine unhandliche Zahl. Man sagt dann so 50, 100, 150, sowas vielleicht. Aber es kann auch sein, dass sie es einfach weiß. Ich habe keine Ahnung, ich tippe jetzt so.
1: Hier ist Hildegard. In welchem Abstand sind in der Regel die Entfernungsbarken vor einem Bahnübergang aufgebaut?
26: Was sind denn die Barken?
1: Du weißt gar nicht, was Barke ist?
26: Nee.
1: Du hast Führerschein.
26: Den habe ich 79 gemacht.
1: Da gab es doch keine Entfernungsbarken, glaubst du, aber da gab es doch ganz schön viele Bahnübergänge.
26: Freimiete.
1: Ihr habt keinen Bahnübergang bei euch in der Nähe?
26: Doch.
1: Aha.
26: Aber da steht nur so ein Andreaskreuz.
1: Vorher sind Entfernungsbarken.
26: Da muss man drauf achten.
1: Ja, ich hat sie nicht gewusst, wo die Entfernungsbarken stehen. Die heißen natürlich Entfernungsbarken und nicht Warnbarken. 20 Punkte für Hartnett.
0: Gut.
1: Und Hartnett hat richtig ordentlich Punkte geholt. Oh, 90 ja. Punkte. Jörg hat es damit Nena noch immerhin auf 41 geschafft.
30: Aber immerhin.
1: Und du und Johannes, 70 Punkte. Ist richtig gut gelaufen.
0: Ja, das nennt man im Golf schönes Spiel.
1: Sehr gut. Wir kommen jetzt zu unserer Entscheidungsrunde. Ich habe den dreien ein Angebot gemacht. Sie sollten etwas essen und haben dafür 10 Euro bekommen. Was sie da essen sollten, wussten sie aber nicht. Das sah genau so aus. Ja, wenn ihr möchtet, hier stehen noch drei Gabeln euch zur Verfügung.
30: Sag mir erstmal, was das ist.
1: Das habe ich Ihnen eben nicht gesagt. Würdet ihr das jetzt essen?
0: Nein.
4: Ja, ich probiere es mal.
1: Das wusste ich. Ich wusste, dass Bodo es probiert. Ihr macht alles.
30: Was ist das?
0: Wir werden es gleich erfahren.
4: Das wird.
1: Pass auf, aber das muss ja eigentlich euer Urteil nicht beeinflussen, was es jetzt eigentlich ist.
4: Wenn man es dann hochhebt?
30: Nee.
1: Es kommt aus dem Meer.
30: Alge?
1: Es lebt und heißt Qualle.
4: Ja.
30: Boah.
4: Es ist völlig harmlos. Es schmeckt nach nichts.
0: Mhm.
4: Du kannst auch Austern essen, die sind aber doppelt so teuer. Ist gut.
1: Hat das euer Straßenstar gemacht? Hat er das gegessen oder hat er gesagt, nee, lass mal stecken, was ich nicht weiß, was es ist, das esse ich nicht. Ich traue euch da auch nicht so. Johannes hat es gegessen.
4: Ja.
1: Ihr unter Golfern, ihr seid da eine
4: Festung. Das riecht null eklig. Also jeder Mensch, der sagt, ich esse nicht alles, aber das kann man, es gab so Sachen, diese Wurstwasser.
2: Das Wurstwasser genau. Trinken, das ist die schlimmste Hürde. Aber das hätte Nena auch nicht gemacht, aber bei der Sache.
30: Ja. Also Hildegard, ich weiß es nicht. Ich kann mir vorstellen, dass Hildegard so eine ist, sagt so, nee, das esse ich nicht. Dass sie sich so ekelt.
4: Dann musst du den Pfeil nach unten
30: bringen. Kann aber auch sein, ja. Nee, ich glaube, nein.
4: Nein.
1: Dann gucken wir uns zuerst jetzt Nena an. Nena hat es gegessen, sagt Jörg, die sich da nicht für fies.
2: Die ist nicht fies dafür.
1: Du bekommst 10 Euro, wenn du das isst, eine Gabel.
28: Was ist das?
1: Wie sieht es denn aus für dich?
28: So wie irgendwas eingelegt, Gemüse.
1: Glaubst du, es ist ein Tier oder ist es eine...
28: Ich bin Vegetarier, ich esse keine Tiere. Ich werde das nicht essen.
2: Weil ihr gesagt habt, es sind Tiere. Aber es sind Tiere, ja.
1: Es sind Tiere, ja. Wir mussten
2: schade.
1: Ja. So, der Johannes, der hat das, ist kein Vegetarier hoffentlich.
4: Jetzt hast du wieder einen Punkt aufgemacht, aber er isst das.
1: 10 Euro, wenn du davon eine Gabel isst.
27: Ich hoffe nicht, dass es irgendwie was Fischiges ist. Das sieht so ein bisschen nach Regenwürmern aus.
1: Und?
27: Hatte schon Biss, schmeckt nicht gut.
1: Aber gegessen hat das, genau. Wie viele Punkte gesetzt? 70 Punkte
30: alle.
1: Gesetzt? 140 Punkte.
30: Jawohl. Oh, jetzt bin ich aufgeregt.
1: Weil du sagst, dass Hildegard es nicht getan hat.
30: Ja.
1: Eine Gabel essen, 10 Euro kassieren.
30: Was ist denn das?
1: Ja, könnte es nicht irgendwas sein, was du ekelhaft findest? Guck mal, wie das aussieht.
30: Och, was.
1: Also eine Krankenschwester kann das nicht schocken, sowas.
30: Schmeckt auch nicht so schlimm.
1: Es ist Qualle.
30: Ziemlich neutral im Geschmack, kann man essen.
1: Hat sie nicht geschockt?
30: Aber ist egal.
1: Ja, großartig, ne? Alle Punkte gesetzt, keine Punkte mehr da. Unser Gewinner heißt Bodo Bank mit 140 Punkten.
4: Johannes.
1: Knapp vor Jörg Thaddäus mit einem Punkt und hat eine Test 2 heute ohne Punkte. Dankeschön, Nena, Johannes und Hildegard fürs Mitspielen. Danke Ihnen fürs Zuschauen. 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Können Sie gleich weitergucken. Ciao.
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0: Ferdinand! Wie stehe ich dann jetzt da vor der Frau Eisenbesch? Schließlich bin ich ja auch als Mitbesitzerin von unserer Firma eingetragen. Jetzt soll die Frau Eisenbesch womöglich unserem ganzen Damenkränzchen erzählen, ich könnte nicht mal durchsetzen, dass du dieses Mädchen einstellst. Also das sieht ja direkt so aus, als wenn ich überhaupt keinen Einfluss auf unsere Firma hätte.
1: Weil du hast ja auch keinen. Warum sollst denn du Einfluss haben? Hast doch keine Ahnung von den Sachen.
0: Es haben so viele Leute Einfluss auf Sachen, von denen sie keine Ahnung haben, dass ich als eine Frau Direktor...
1: Ich stelle keine Leute in meinen Betrieb ein, bloß weil andere Leute sie loswerden wollen. Da käme jeder und wollte sein jeweiliges Techtelmechtel von mir bezahlen lassen. Und Busiererei im Betrieb, die kann ich schon gar nicht brauchen. Das kostet mich doppelt Geld, weil ich dann immer gleich zwei Leute vor der Arbeit drücke.
0: Dieses Fräulein Pinella ist kein Techtelmechtel. Ein sehr fleißiges und tüchtiges Mädchen, das sich überall nützlich macht. Zeugnisse hat sie zwar keine,
1: aber... Da soll sie sich irgendwo nützlich machen, wo sie kein braucht.
0: Aber Karl, die Fräulein Pinella ist
1: keine Pinella in meinem Betrieb. Schluss, aus. Willi, mir hatte doch auch noch was zu besprechen.
0: Also, weißt du, und sowas ist Direktor. So benimmt man sich nicht in unsere Kreise. Ich geh mal küsch.
1: Es ist ein sehr ausbaufähiger Gedanke.
2: Naja, sie will halt ein bisschen glänzen vor ihrem Kränzchen.
1: Mir wird sie die ganze Woche den Nerv damit täte. Und ich bin so erkält.
2: Trotzdem, ich steht mir das Mädchen ruhig mal kommen lassen. Guckst du dir eine Minute an, merkst du für die nächste frei werdende Stelle vor, und dann wird Kai frei.
1: Naja, ja, was wird denn jetzt mit unserem Druckpapier? Hm.
2: Tja, das ist eine momentane Knappheit, das hat's immer gäbe.
1: Na, diese Streiks.
2: Kai Papierfabrik liefert vor 2 Monaten.
1: Ne, da können wir unseren Laden so lang zumachen.
2: Naja, andere Druckerei genauso.
1: Außer denen, die Beziehungen zu Papierfabriken haben. Hätte mehr Beziehungen, hätte man auch Papier.
2: Um Blödsinn in höchster Auflage zu drucken.
1: Eine Druckerei muss dankbar für jeden Blödsinn sein, sofern er bei ihr gedruckt wird. Was so Glück, dass der Wahlkampf erst in 2 Monaten anfängt. Dabei hätte man ja jetzt gerade diesen schönen, fetten Auftrag kriegen können. Da. Diese Millionen behördliche Merkblätter.
2: Tja. Über die Durchführung der Papierersparnis im Behördenbetrieb. Ja. Schade. Jetzt scheitert die ganze Papierersparnis daran, dass gar kein Papier da ist.
1: Ja, wenn man wenigstens zu dieser Papierfabrik Langenberg Beziehungen hätte, die haben noch große Lager. Mhm. Ah ja. Beziehungen.
2: Beziehungen.
0: Also, Karl? Wenn du diese Fräulein Pinella nicht einstellst, verkehr ich nicht mehr mit Frau Eisenbesch. Ehe die von mir denkt, ich könnte nichts durchsetzen in unserer Firma. Also weißt du, da verfeinde ich mich lieber vorher mit der.
1: Ja, bist du verrückt? Der Eisenbesch ist doch einer von unseren besten Kunden. Warum sagt er mir das aber auch nicht selber mit seiner Nichte?
0: Die Fräulein Pinella ist doch gar nicht seine Nichte.
1: Nicht?
0: Das ist doch eine Nichte von der Frau Falkenbeck. Ja. Und die Frau Falkenbeck hat sich an die Frau Eisenbesch gewandt, weil die Beziehungen hat.
1: Und was brauchst du dann da dich?
0: Ich bin doch der Frau Eisenbesch, ihr Beziehung. Und ehe die von mir denkt...
1: Also dieses Mädchen, das stiftet eine Unruhe, noch ehe sie überhaupt zu sehen ist.
0: Ach, Unsinn, Baba. Du, die wäre so still und so friedlich, von der jetzt überhaupt nichts merken.
1: Ja, das merke ich. Also diese Belästigung immer. Also ich guck mal sie an, aber ich verspreche nichts, gar nichts.
0: Brauchst du ja auch nicht, Baba. Guck mal, die Frau Eisenberg will doch der Frau Falkenbeck beweisen, dass sie Beziehungen hat.
1: Ja.
0: Und ich will der Frau Eisenberg beweisen, dass ich eine Beziehung bin.
1: Ja.
0: Wann soll sie kommen?
1: Übermorgen. Um 10.
0: Gut, Karl.
1: Die wird sich wundern, wie sie um 10:01 wieder draußen ist.
3: Direktor, darf ich mal...
1: Nein, Sie dürfen nicht.
3: Draußen ist ein Fräulein Pinella wegen einer Stellung. Ich habe gesagt, dass wir keine Stellung frei haben.
1: Was stören Sie mich dann da? Ich brauche kein neues Personal, ich brauche Papier. Kommen Sie, lassen Sie mich zufrieden gehen.
3: Ja, aber das Fräulein Pinella hat gesagt, Sie hätten sie bestellt.
1: Ich kenne kein Fräulein Pinella, lassen Sie mich doch zufrieden... Pinella? Ja, natürlich habe ich die bestellt. Warum sagen Sie das nicht gleich? Immer bringen Sie Konfusion in alle Sachen. Wie kommen Sie dann dazu, der zu sagen, wir hätten nichts frei?
3: Ja, wir haben doch nichts frei.
1: Ja, eben.
3: Eben. Und darum habe ich gedacht,
1: Sie haben nichts zu denken, das wollte ich ja selbst sagen. Das hätte sich doch denken können, ne?

0: war. Das kostet mich dieser Fall die doppelte Zeit. So entziehen Sie als von dem Betrieb wertvollste Arbeitskraft. Kommen Sie, bringen Sie es rein. Los.
1: Herr Direktor.
0: Ja, Herr Minister, die Sache könnte noch mal erwogen werden. Ja, oh Gott, wenn Sie denken, Herr Minister. Ich bin selbstverständlich bereit, Herr Minister. Ja, ich bin zwar völlig anderer Ansicht, nicht wahr, aber wir können uns noch mal drüber auseinandersetzen. Vielleicht lässt sich da eine gemeinsame Basis finden, Herr Minister. Bitte schön, Herr Minister. Ich rufe Sie dann noch mal an, gell? Schönen Gruß zu Haus. Wieder, Herr Minister. Entschuldigung.
2: Oh, bitte sehr. Oh, ja.
0: Hesselbach. Darf ich Ihnen das abnehmen? Bitte nehmen Sie doch Platz. So. Meine Sekretärin hat Sie verwechselt, das ist wichtig. Kleine, ja. Also, Sie suchen eine Stellung, ja?
2: Ja.
0: Ja, naja, da wollen wir mal sehen. Stenografieren Sie?
2: Nein.
0: Nein, so. Und Schreibmaschinen?
2: Leider auch nicht.
0: Oh. Naja, da liegen wohl Ihre Fähigkeiten mehr auf dem Gebiet der Fremdsprache und der Buchhaltung?
2: Also eigentlich nicht.
0: Nicht? Ah, ah. Interessant. Solche Angebote kriegt man nicht jeden Tag. Jetzt schon wieder los. Kann man denn in diesem Haus nicht einen Moment mal eine Besprechung führen ohne... Wo wollt ihr denn jetzt mit meinem Telefon hin?
1: Der Mann von der Post ist da.
0: Welcher Mann von welcher Post?
1: Der ihn austauscht.
0: Warum?
1: Ihr Telefon ist doch seit heute Morgen kaputt. Haben Sie vielleicht noch gar nicht gemerkt, was? Na, Gott sei Dank. Bitte, Herr Minister. Er braucht nur so ein junges Gemüse zu kommen.
3: Was hat er denn gesagt? Ich will natürlich nicht wieder in Ihre Angelegenheiten eindringen.
1: Ach, Helga, ich bin doch gar nicht so. Der junge Hesselbach hetzt sie nur immer gegen mich auf und die anderen auch, weil sie neidisch gegen mich sind.
3: Das bilden Sie sich doch alles bloß ein.
1: Ich finde, jetzt sollten wir wirklich zusammenhalten.
3: Gegen wen denn jetzt schon wieder?
1: Wie lange bleibt diese Person da eigentlich noch drin? Und mich fährt er an, ich störe ihn. Da unterhält man sich doch nicht so lange mit jemandem, den man gar nicht einstellen will. Angeblich.
3: Wo haben Sie doch nicht ewig solche Angst, es setzt sich jemand auf Ihr Stühlchen.
1: Wenn es bloß das Stühlchen wäre. Was hat er mit dir bloß so lang zu reden?
0: So, so. Da sind Sie also sozusagen ganz... allein hier in dieser Stadt?
2: Ja.
0: Ja, ja. Das ist ja sehr schwer für einen jungen Menschen, nicht wahr?
2: Ach ja, schon.
0: Ja, ja, ja. Und besonders für so ein hübsches, junges Mädchen sind ja da auch beträchtliche Gefahren.
2: Ach, so hübsch bin ich doch gar nicht.
0: Na ja, also was die Gefahren anbelangt, da sind Sie schon hübsch genug. Ja, wenn Sie wenigstens einen väterlichen Berater hätten, nicht wahr, dann könnte der Sie ja... väterlich beraten, ne? Haben Sie auch nicht?
2: Nein.
0: Ja, wie alt sind Sie denn, mein Kind?
2: 17.
0: Aha, das ist ein schönes Alter.
2: Ach ja, schon.
0: Ja, ja, du hast ja noch ein bisschen Zeit zum Heiraten, nicht wahr?
2: Ach ja, schon.
0: Ja. Erst das Leben noch mal ein bisschen kennenlernen.
2: Mhm.
0: Ja, hier bei uns.
2: Ach ja, warum nicht?
0: Warum nicht, nicht wahr? Ja, nur da, sagen Sie mal, haben Sie dann wenigstens eine gute Handschrift?
2: Ach ja, doch.
0: Na also, sehen Sie, da können wir also...
2: Ja, nur, die meisten können sie halt nicht so richtig lesen.
0: Ah. Ja, na ja, also da stehen Sie nicht allein, etwa meine Handschrift ist auch sehr schwer zu lesen.
2: Hören Sie sich das an? Erst wollte er sie überhaupt nicht empfangen. Seien Sie doch froh, wenn er bei

0: Hey, das hat mir dem Prokurist gar nicht zugetraut. Der tut ihm so lieb.
1: Der hat's faustdick in den Ohren. Sieh, wie der einem als Arr guckt.
0: Ach, geh fort.
1: Naja, dich vielleicht nicht.
2: Ich hab's jedenfalls gestern im Astoria selbst gesehen.
0: Ja, ey, was war das denn für ein? Ja,
2: bestimmt von auswärts. Dass sie an schönen Frauen rumlacht, das kenne ich schon. Eine tolle Person, das muss man ihm lassen.
1: Ja, und meinen Sie, der heiratet die?
0: Oh, Mensch, das wäre ja ein Schlag ins Konto. Oh,
3: na, die schönen Kinder haben wieder mal Zeit, was? So gut sollten wir es vom Außendienst mal haben.
2: Der Außendienst kriegt noch Umsatzprovision und wir trockene Brötchen.
3: Huch, ich verstehe mal Umsatzprovision. Mm. Ist doch nichts wie ein Almosen dafür, dass wir für euch die Brötchen verdienen.
2: Nein.
0: Rosche sie mal, Herr Bicke.
3: Na, Frieda, du hast ja schon wieder ein neues Kleidchen. Pariser Modell, was? Ich dachte erst, da sitzt die Bardot.
0: Das sagen Sie ja bloß so, Herr Bicke.
1: Ja, haben Sie es dann überhaupt schon gehört? Die junge Hesselbach, der war die ganze Nacht mit einer vornehmen Dame im Astoria.
0: Ja, ja.
3: Versteh mal, vornehm im Astoria, dass ich nicht kichere. Halbwelt mit Schuss, die kenne ich alle.
0: Ja.
3: Platinblond?
2: Nee. Blau-schwarzes, glattes Haar, dunkle Haut, Riesenrubine im Ohr, gärtenschlank, eine tolle Tänzerin.
3: Ach, die?
2: Was Ungarisches vielleicht?
3: Ja, die kenne ich.
0: Ja, ich sage es doch.
3: Ich will nichts gesagt haben.
0: Oh,
3: die Sache ist zu pikant.
0: Ja, aber
3: ich habe mit der Dame
0: ja
3: keinerlei Beziehung gehabt.
0: Oh, Herr Bege, aber Herr Bege,
4: das ist dann schon was
0: Neues
4: von der Sauerbäschchen.
5: Von was?
4: Von dem Skandal.
5: Von welchem Skandal?
4: Das ganze Haus schwitzt doch davon. Der junge Hesselbach soll doch erwischt worden sein mit einem Badarm oder einem Lebedarm oder sowas. Ich nehme es separé vom Astoria. Ja, der Bäcker kennt sie. Ein übles Weib.
6: Ja, schäme sie sich nicht, solchen Klatsch zu verbreiten.
4: Wieso? Die ganze Firma schwitzt doch davon.
6: Was geht denn das Sie an und mich an, wo der seine Freizeit verbringt? Ich behalte mir selbstverständlich vor, mir meine Meinung darüber zu bilden, aber nicht während der Geschäftsstunde und in Form von solchem Klatsch. Außerdem war das keine Bardame, sondern eine ungarische Millionärin.
4: Was?
6: Ja, mit einem riesigen Wagen und einem dreifachen Brillantecollier. Und wenn er die heiratete, dann wäre das für die Firma und für unsere Gehälter nur zu begrüßen.
4: Ja, jetzt darf ich sagen.
7: Der Bäcker will's nicht sagen. Der sagt alles.
8: Ach, der Bäcker, der Hannebambel. Wenn der doch bloß schon seit Dummschlapp mal aufmacht, da kommen doch nichts wie Liege dabei raus.
9: Nein, der Bäcker kennt doch die ganze Weibe hier.
10: Weibe? Was verstehst denn du schon von Weibe, du Rotznas? Hm? Das soll eine Spanisch-Gräfin gewesen sein, heißt.
8: Ach, gehen Sie doch heim. Eine Tänzerin ist es.
10: Deswegen kannst du doch Gräfin sein.
8: Bin ich auch Gräfin, ich kann auch tanzen.
7: Ein tolles Weib ist es jedenfalls. Ein tolles Weib, so viel zum Orchien feiern.
9: Was sind das Orchien?
10: Orgien, das ist. Das wäre noch schöner, komm, mach das sofort, kommst, wenn die Kinder auch schon mit Orchien anfangen täten, ja? Also, ich hab was ganz anderes gehört.
4: Ja, was dann?
10: Also, passt doch mal auf.
9: Ja. Bist ja verrückt, Rudi.
11: Was ich Ihnen sag? Ein tolles Weib. 9-mal haben sie getanzt und Orchien haben sie gefeiert. Mein Vater, nimmer wahr. Ausländisch, mindestens 200 PS. Na, da kann man sich schon denken.
9: Was kann man sich denken?
11: Wie so ein Ware abhaut. Das heißt, übermorgen täte sie in aller Stille heiraten. Jedenfalls werden sie ganz statt so erzählt. Also für sie tut mir sehr wahrhaftig leid.
9: Wieso für mich?
11: I know, man hat also mal gedacht, es täte vielleicht was Dauerhaftes werden zwischen ihnen und meinem Prokurist.
9: Jetzt aber raus.
11: Ich mach's doch bloß gut mit ihnen. Für sie täte ich alles tun. Ach, Stinkbomben schmeißen, wenn der die Skodisch Gräfin da heiratet.
9: Raus, aber schleunigst!
11: Und wenn Sie die Männer so behandeln, da können Sie natürlich auf die Dauer keinen fesseln.
2: Na, Rudi?
11: Na, Herr Prokurist?
2: Hab verschlafen. Hat er schon nach mir gefragt?
9: Ja.
2: Jemand drin?
9: Ja.
2: Besuch?
9: Ja.
2: Wegen Papierlieferung?
9: Ein Fräulein Pinella.
2: Auch die. Na, dann schreiben wir erst was. Ja. Also, Papierfabrik Langenberg. Sehr geehrte Herren, unseren Papierbedarf ersehen Sie aus nachfolgender Aufstellung. Also, haben Sie wieder Liebeskummer oder was?
9: Wieder? Nie gehabt. Ersehen Sie aus nachfolgender Aufstellung?
2: Nein, das ersehe ich nicht aus nachfolgender Aufstellung. So kann man ja wohl nicht arbeiten, Frau Schneider.
9: Habe ich was verkehrt gemacht?
2: Ja, Ihr Gesicht.

0: Wenn irgendein Mitglied Ihrer Verehrergalerie Sie geärgert hat, dann machen Sie mir bitte kein Gesicht wie eine gekränkte Klapperschlange.
1: Tu ich doch gar nicht.
0: Doch. Komm, Mädchen. Was haben Sie noch im Herzen? Was mit Lindner? Ich denke, den haben Sie neulich endgültig abgehängt.
1: Ich habe Herrn Lindner niemals angehängt und infolgedessen auch nicht abgehängt. Was interessiert Sie mein Privatleben?
0: Helga, haben wir zwei nicht immer kameradschaftlich...
1: Etwas weniger kameradschaftlich wäre vielleicht ganz gut, damit man im Betrieb nicht auf falsche Gedanken kommt.
0: Oha. Was war denn los?
1: Gar nichts. Aber man fühlt das, sofern man überhaupt etwas fühlt.

0: Bitte. Wenn Ihnen die Distanz nicht groß genug ist.
1: Nehmen wir halt eine Nummer größer.
0: Im Übrigen halte ich einen Chef, der mit seiner Sekretärin anbändelt, für ein besonders ausgewähltes Rindvieh. Weil das nichts wie Komplikationen schafft. Na? Was ist? Können wir? Brief an Langenberg?
2: Sie wissen so gut wie ich, dass wir von Langenberg kein Papier bekommen. Die haben es rundweg abgelehnt. Das Diktat war ein Vorwand. Weiß der Himmel, was das wieder soll.
0: Ach nee.
1: Ach, Willi, du.
0: Ja.
1: Ja, ich hab ja ganz vergessen. Warst du schon lang?
0: Ja. Seit 8.
1: So, ja. Kann ich dich gleich mal mit unserer neuen Mitarbeiterin bekannt machen. Das ist mein Sohn, Frau Pinella.
3: Sehr angenehm.
0: So, Sie sind es.
1: Ja, ich denke, wir brauchen doch jemand, der in Personalausfällen etwa jederzeit zur Verfügung steht, etwa, und einspringen kann, sozusagen eine Allroundkraft.
0: So. Und Sie sind so ein Allround-Genie, ja? Dann können Sie mich ja gleich mal vertreten.
1: Ja, soll den ganzen Betrieb kennenlernen, etwa von der Pike auf, sozusagen. Da sind Sie ja von Dauerberg. Wo stecken Sie denn die ganze Zeit? Können Sie gleich mal hier unsere junge Mitarbeiterin annehmen, die bei uns arbeiten wird?
3: Ja, als was denn?
0: Ja. Als Allround-Kraft von Sauerberg.
1: Ja, also soll zunächst mal in Vertrieb, dann Expedition, Buchhaltung, Druckereibüro, zum Schluss dann hier zu uns ins Sekretariat.
3: Hierher auch?
1: Ja, natürlich. Nehmen Sie mal an, Sie brechen die Beine, nicht wahr? Dann blockieren doch Ihre Beine den ganzen Betrieb. Dafür haben wir dann die Beine von der Fräulein, also ich meine die Arbeitskraft von der Fräulein Pinella. Willi, hatte mir sonst noch etwas wichtig?
0: Oh, nichts. Nur, dass morgen unser Papier zu Ende ist und dass wir unseren Laden zumachen können, wenn du keins beischaffst.
1: Ja, natürlich. Ja, mein liebes Kind, ich muss mich dann doch mal noch mit was anderem beschäftigen. Also dann lass es gut gehen, gell? Und denken Sie vor allem dran, dass Sie jederzeit mit allen Ihren Nöten und Sorgen zu mir kommen können, etwa wie natürlich jeder Angestellte mich jederzeit sprechen kann.
4: Ach, Verzeihung, Herr Direktor, ob die Frau Lohmeier Sie einen Augenblick sprechen könnte?
1: Nein, sie kann mich nicht sprechen, keinen Augenblick. Ich will sie nicht mehr sprechen, diese Nerven. Also, wie gesagt, mich jederzeit sprechen können, wie alle Angestellte mich jederzeit sprechen können. Also, Frau Zauberberg, ich werde Sie jetzt, oder warte mal, ich bringe Sie doch lieber selbst durch den ganzen Betrieb und stelle es hier vor. Bitte schön.
3: Bitte sehr, nach Ihnen.
1: Nein,
3: danke schön.

0: Ist denn das eine Allround-Kraft?
1: Tja, das... Das ist eine Kraft, bei der alles rund ist, Freund Sauerberg.
2: Kinder, seid ihr allein? Was hat der Alte denn da für ein puppiges Herzchen bei sich?
1: Die Kinder sind nicht allein, Herr Lindner.
2: Oh, Verzeihung.
1: Ja, halt, halt. Was wollten Sie denn hier?
3: Herr Lindner ist bei mir zum Essen verabredet. Oder wünschen Sie, dass ich später Mittag mache?
1: Nein, nein. Guten Appetit.
2: Toll. Frau Helga, ich verstehe gar nichts. Aber mir ist es jedenfalls ein Festessen.
0: Ach. Was bieten Sie ihr denn zu dem Festessen? Ungarisches Gulasch?
4: Tja, warum wollen Sie denn den Spätdienst für die Redaktion nicht machen?
5: Nun, nachts um 12 allein heim. Ich bin ein Fräulein. Und dauernd liest man doch von Überfällen und Mädchenhändlern.
4: Naja, aber irgendjemand muss doch die letzten Nachrichten aufnehmen.
5: Einnehmen Sie doch die Pinella?
4: Nein, nein, nein. Also die Kleine kann man nur wirklich nicht nachts allein nach Hause gehen lassen.
5: Oh,
4: nein, nein,
5: oh. Es werden Sie schon Begleiter finden. Der Zimmermann, der hat sich schon vor 2 Wochen an die ran gemacht. Und der Lindner hat am vorigen Montag genau 18 Minuten sich mit der unterhalten. Obwohl der doch neuerdings mit der Schneider geht.
4: Ach, ist doch Unsinn. Die Schneider hat doch was mit dem Prokuristen.
5: Gehabt? Seit er die Gräfin kennt, ist es aus. Ja, und da hat sich die Schneider natürlich vor lauter Wut an den Lindner gehängt. Seit 14 Tagen gehen die jeden Mittag zusammen essen.
6: Zimmermann!
7: Ja?
6: Was druckt ihr dann?
7: Bei die Reklame-Zippen fürs Kaufhaus Gross.
6: Soll da nicht noch eine Korrektur kommen?
7: Ja, ich weiß von nichts. Der Herr Lindner hat gestern Abend gesagt, ich könnte heute Morgen drucken. Wir haben eben angefangen.
6: Die Korrektur ist nicht gemacht, anhalte.
7: Nein, Moment, ja.
6: Wie viel ist dann raus?
7: Ja, ich stecke ja 500 pro.
6: Da war der Lindner nicht hier.
7: Nein, hier ist mein Auftragszettel, bitte.
6: Der hat doch vor einer halben Stunde von mir erfahren, dass es nicht gedruckt werden soll. Wo steckt dann der?

0: Es ist doch nicht zu fassen. So eine Schweinerei.
1: Ja. Was für eine Schweinerei?
2: Also mir hatte Lindner gesagt, wenn ich bis gestern Abend kein Gegenbescheid kriege, dann können die strucken. Gott sei Dank, dass nur die 500 Bohrer futsch sind.
1: Der Lindner?
2: Ja.
1: Ausgerechnet. Der hat's nötig. Den schmeiß ich ihn aus.
0: Und der muss ja erst mal gehört werden. Ich hole.
1: Den brauche ich nicht zu hören, den habe ich gesehen. Und nicht zum ersten Mal. Wenn wir noch irgendeinen Wert drauflegen, dass unsere weibliche Angestellte während der Arbeit an die Arbeit denke, statt an den Herr Lindner, dann muss der weg. Aber mit wem hat denn der noch nichts gehabt? Und 500 Bohrer Papier verdruckt. Um das Papier kannst du dick haben. Ey, Schluss!

0: Zimmermann,
1: ja?
0: Diese Mistreklame von Groß noch nicht drucken. Klar?
1: Ach, was sie nicht sagen. Hm?
2: Erlasse ich hiermit folgende Anordnung?
3: Folgende Anordnung. Erlasse ich hiermit folgende Anordnung. Wenn künftig ein männlicher Betriebsangehöriger mit einer weiblichen Betriebsangehörigen sich in folgende Anordnung. Es ist den Angestellten strengstens untersagt, miteinander anderer Ausdruck dafür, kann man doch, Techtelmechtel kann man doch nicht sagen.
2: Ja, vielleicht, nein.
3: Was denn?
2: Zarte Bande.
3: Komm, ich mach mich doch nicht lächerlich. Flirt. Nein, flirt sie auch nicht. Also noch einmal. Es ist den Angestellten untersagt, oder schreibt sie, strengstens untersagt. Ja, was jetzt?
4: Störe ich?
3: Nein. Komm nur mal rein. Kannst hier gerade mal eine Anordnung diktieren, weißt du, wie dieser Techtelmechtel. Also in dem Sinne, dass also, wenn zwei Angestellte miteinander was anfangen, dass also das sofort sein zu lassen habe, beziehungsweise das also gar nicht anzufangen habe. In einfacher, klare Worte für schwarze Bretter, nicht wahr, weiß schon. Komm, mach mal.
4: So Sache kann nur der Chef.
3: Wie formuliert man das? Also wenn zwei Angestellte einer Druckerei während ihrer Dienstzeit privat...
4: Vielleicht Privatdruckerei?
3: Also kein Spess, nicht wahr? Diese ständige Techtelmechtel, die müssen doch endlich mal beendigt werden. Wie formuliert man da eine entsprechende Anordnung?
4: Sowas kannst du überhaupt nicht mit Anordnungen beendigen.
3: Warum nicht?
4: Die Beendigung eines Techtelmechtels erfolgt gewöhnlich durch den Beginn eines neuen Techtelmechtels. Hm? Bei Anordnung am schwarzen Brett, da musst du riskieren, dass einer drunter schreibt, die Arbeitsräume der weiblichen Angestellten dürfen von den männlichen Angestellten des Betriebes nur noch mit Scheuklappen betreten werden.
3: Lach es doch nicht so dumm, Freund Sauerberg. Ganz da sitzen Sie da mit einem sauren Gesicht wie die beleidigte Moral persönlich. Nur wenn einer Anzüglichkeit sagt, da stoßen Sie Jubelrufe aus.
2: Verzeihung.
3: Wo kann man dann dahin, wenn sich hier jede mit jedem liieren wollt?
4: Was ich liieren wollte, das hat sich bestimmt bereits liiert. Ich meine, könnte höchstens sein, dass neue Angestellte die Dinge vorübergehend noch mal in Fluss bringen.
3: Ja, du kannst nur dumme Witz machen. Du legst mir bis heute Abend den Entwurf einer entsprechenden Anordnung vor. Und außerdem eine Liste sämtlicher Angestellte, die im Verdacht eines Techtelmechtels stecken. Zwecks Verwarnung. Und um dieser Anordnung Nachdruck zu verleihen, werde ich ein Exempel statuieren. Der Lindner fliegt.
4: Das kannst du doch nicht machen. Also ich vertrete die Firma da nicht vorm Arbeitsgericht.
3: So, das kann man nicht machen. Das werde ich dir zeigen, wenn man sowas macht. Schreiben Sie. Herr Lindner, im Hause. In Anbetracht der Ihnen bekannten Papierverknappung sind wir bedauerlicherweise zu einer Reduzierung unseres Personalbestands gezwungen und kündigen Ihnen hiermit zum nächstzulässigen Termin. So macht man das. Dankeschön, Billig, brauche ich nicht mehr.
4: Bitte sehr, Herr Direktor.
3: Stellen Sie fest, wann der nächste zulässige Termin ist und setzen Sie das Datum in den Brief ein. So. Ein Brief an die Firma Kappler.
4: Albert. Ach, der Herr Lindner. Wieder auf ein Plauderstündchen bei Fräulein Schneider, ja? Sie haben ja wirklich ein goldiges Gemüt.
5: Herr Lindner wartet auf Sie.
4: So. Bitte.
6: Danke. Zunächst bitte ich sehr um Entschuldigung wegen der Panne. Es war ein reines Missverständnis zwischen Zimmermann und mir. Es wird bestimmt nicht mehr passieren.
4: Nein, bestimmt nicht. Jedenfalls nicht bei uns.
6: Aber ich habe doch alles in Ordnung gebracht. Gross nimmt die 500 Pogen auch ohne die Korrektur.
4: So. Trotzdem. Der Chef hat was gegen Techtelmechtel im Betrieb.
6: Aber das ist kein Techtelmechtel, Herr Hesselbach. Ich will Fräulein Schneider nämlich...
7: Ja.
6: Wir haben uns vorhin verlobt und wollen baldigst heiraten.
4: Das ist allerdings eine neue Variante.
6: Ich war bisher keine Leuchte in der Firma, aber jetzt werde ich wirklich was für mein Fortkommen tun.
4: Ja, das haben Sie bereits getan. Drüben liegt ein Brief. Ihr Fortkommen von hier ist gesichert.
6: Ja, aber... Ich habe hier ein paar Vorschläge für die Neuordnung des Druckereibüros. Bitte, Sie wollten doch, ich sollte... Es sind ein paar Sachen drin, die alles vereinfachen und damit natürlich verbilligen. Wenn der Chef mich jetzt rausschmeißt, das wäre natürlich sehr bitter für uns. Ich weiß nicht, ob Sie uns helfen können. Und wollen. Vielleicht befürchten Sie, dass Fräulein Schneider in der Arbeit nachlässt, wenn sie verlobt ist oder gar kündigen will. Aber davon kann keine Rede sein, auch wenn wir verheiratet sind.
4: Das ist gar nicht schlecht. Das Fräulein Schneider kann sich von mir aus zweimal täglich ver- und entloben, vorausgesetzt, dass sich diese Verlobungen außerhalb des Betriebes abwickeln. Hesselbach? Ah! Guten Tag, ne Frau. Ach, das ist nett, dass Sie anrufen. Ja? Bitte? Ah, ja, ja. Ach, heute schon? Ach, das ist aber schade. An die Riviera, no, Sie Glückliche. Mhm. Und gestern? Gut überstanden, ja? Ja, ich auch. Ach, daran haben Sie noch gedacht? Ach, das ist aber nett. Ach, das finde ich ja großartig. Also dafür bin ich Ihr ergebener Sklave für alle Zeiten. Ja, wie heißt der Herr? Ja, und der ist orientiert. Hm? Moment, ich schreibe auf, ja? K-L-I-M, ja? Dankeschön. Aha. Ja, das ist sehr nett. Also vielen Dank nochmal und glückliche Reise und gute Zeit, gell? Ja. Dankeschön, Frau. Auf Wiederhören. Ja.
6: Ob man mit dem Chef nicht doch vielleicht reden könnte?
4: Nee. Mit dem können Sie nicht nur Zeit nur über eins reden, das ist Papier. Ja, bringen Sie ihm Papier.

0: Ich will mir nicht vorzuwerfen haben, ich hätte euer Eheglück torpediert. Ich gebe Ihnen eine Chance.
1: Ja?
0: Rufen Sie sofort die Firma Langenberg an. Verhandeln Sie wegen Lieferung von 50 Tonnen Papier.
1: Wir haben doch jede Lieferung endgültig abgelehnt.
0: Nächstes endgültig. Verlangen Sie Herrn Klimm. Verhandeln Sie ausschließlich mit dem. Klimm. K-L-I-M.
2: Herr Hesselbach, ja. Ihre Frau Mutter, ich habe ja gesagt, dass Sie nicht hereinkommen kann.
3: Da fehlt, dass ich mich bei meinem eigenen Sohn anmelden lassen muss. Also, hör mal.
0: Herr Lindner, es eilt.
2: Ja, mir als auch, ja, Willi.
0: Was ist dann?
2: Es ist wie schwere Fräulein Pinella.
0: Und, was ist mit dir? Soll sie Gehaltserhöhung kriegen? Soll sie Generaldirektor werden?
2: Herr Gegenteil, die müsste sofort hinausschmeißen.
0: Och, das ist ja nicht möglich.
2: Willi, das muss doch möglich sein. Die Frau Eisenberg war nämlich bei mir, die, ja? Frau Falkenbeck war bei ihr. Und dieses Weibsbild hat, ja, sich in einer Art und Weise benommen.

0: Erstens mal muss ich ein Dienstmädchen halten, was das kostet. Und zweitens gibt doch die Pinella ihren Lohn nicht mehr ab. Also, ihr müsst ja jetzt sofort kündigen und die Kündigung nur zurücknehmen, wenn sie wieder zur Frau Forkenbeck zieht.
1: Ja, das sagst du alles dem Papa. Was glaubst du, wie der sich freut über die neuesten Anordnungen von der Frau Forkenbeck?
0: Ich? Ach nee, Willi, das musst du machen. Bei mir wird er immer gleich so ungemütlich und brüllt mich an.
2: Na, no, mein Kind. Sind Sie übergesiedelt in die Redaktion?
3: Ja.
2: Gefällt es Ihnen da besser als im Vertrieb und der Expedition?
3: Ach ja, doch.
2: Na, sehen Sie. Ich tue für Sie, was ich kann.
3: Und dafür bin ich Ihnen auch so dankbar.
2: Ja, Sie sehen aber etwas blass aus.
3: Ach, das macht nichts.
2: Ja, ich bin aber für Ihre Gesundheit verantwortlich. Sie haben scheinbar zu wenig rote Blutkörperchen. Darf ich mal? Habe Sie immer so kalte Bäckelchen?
3: Ja, so bin ich am ganzen Körper.
2: So, so. Darf ich mal Ihren Puls? Puls ist normal. Ja, atmen Sie mal. Ganz ruhig tief durchatmen. Ist auch normal. Essen Sie vielleicht zu wenig?
3: Vielleicht.
2: Sehen Sie, das sollte nicht sein. Ich habe hier ganz zufällig, es kann ja immer mal sein, dass ein Mitglied des Betriebs eine Stärkung braucht. Kommen Sie mal, tun das in das Täschchen. Geht ja kein was an.
3: Oh, vielen Dank auch.
2: Ja, ich habe mir noch Gedanken gemacht über Ihre berufliche Fortbildung. Es wäre vielleicht doch ganz gut, wenn Sie etwas Privatunterricht nehmen würde in den kaufmännischen Grundbegriffen.
3: Ja, aber was kann denn sowas kosten?
2: Ja, ja, natürlich. Die Kosten sind natürlich, ja, es wird zu teuer. Andererseits bin ich natürlich auch im Betriebsinteresse daran interessiert, dass Sie, ich meine, ich könnte Ihnen ja diesen Unterricht selbst, ja, umsonst natürlich, ja. Teil. Ja, ich bin natürlich sehr überlastet, nicht wahr? Habe eigentlich nur in der Abendstunde Zeit, aber dafür ist es dann auch ruhig hier im Büro. Es ist dann schon bitter.
4: Herr Lindner behauptet, dass er Sie in einer dringenden Angelegenheit dringend sprechen muss.
2: Also ich bin nicht, ich spreche schon gar nicht vom Herrn Lindner. Ich gebe es ihm seinen Kündigungsbrief und wenn er nicht glauben will, dass unsere Papierlage katastrophal ist, dann soll er sich unseren Papierkeller angucken.
5: Herr Direktor, ich habe eben noch mal mit Herrn Klimm von der Firma Langenberg privat gesprochen. Er gibt uns 65 Tonnen Papier.
2: 65 Tonnen Papier.
5: Ja, die können sofort abgeholt werden. Darf ich das veranlassen?
2: Ja, Lindner, das dürfen Sie veranlassen. Gut, Lindner, gut.
5: Danke sehr, Herr Direktor. Oh, entschuldige.
0: Mach das gar nichts. Karl, ich muss dich dringend sprechen. Der Willi will zwar nicht, dass ich dir damit komme, aber du musst dieses Fräulein... Also,
2: darf ich dich mit Fräulein Pinella bekannt machen, meine Frau.
3: Sehr angenehm.
0: So.
2: Der Fürsprache meiner Frau verdanken wir ihre Mitarbeit im Betrieb.
3: Oh, vielen Dank, gnädige Frau.
0: Ja, ja, also, wie gesagt, Karl, ich muss dich dringend sprechen.
3: Darf ich gehen jetzt?
2: Ja, eigentlich hatten wir ja noch was, ja, ich denke, das können wir dann vielleicht morgen dann nachholen. Also dann, auf Wiedersehen.
3: Auf Wiedersehen.
2: Was machst du dann? Auf Wiedersehen.
3: Auf Wiedersehen.
0: Wiedersehen. Oh.
2: Das ist ein sehr guter Griff, diese Person. Bescheiden, sympathisches Geschöpf, fleißig, begabt, unbelastet, muss man sagen. Berechtigt zu die schönste Hoffnung.
0: Karl, die musst du sofort hinausschmeißen.
2: Was muss ich? Ich muss?
0: Hinausschmeißen, die Pinella. Die Frau Forkenbeck sagt, du
2: also
0: musst die hinausschmeißen.
2: Das ist ja wohl das Letzte, dass jetzt die Frau Forkenbeck anfängt, mir in meinem Betrieb Vorschritte zu machen. Ich lasse mir von Ihnen die Vorschreibe machen.
1: Tja, also, glückliche Braut. Gratuliere.
6: Wer weiß, ob es wirklich dazu kommt.
1: So, ich denke, es ist doch alles klar.
6: Was ist schon klar? Darf ich Sie was fragen?
1: Mhm.
6: Warum haben Sie das getan?

0: Was?
1: Das Papier hat doch nicht Lindner von den Langenbergs herausgekriegt. Da haben Sie doch was gezaubert.
0: Gut. Wenn man Papier nicht auf gewöhnlichem Wege kriegt, muss man eben ein bisschen zaubern, ne? Ich habe einen Monumentalflirt mit Frau Erika Langenberg, Hauptaktionärin der Langenberg-Werke, gestartet. Nächtelang im Astoria das Tanzbein geschwungen für die Firma. Und heute, bevor sie an die Riviera abgefahren ist, habe ich ihr noch 4 Orchideen nachgeschmissen. Und sie hat als kleinen Gegengruß 65 Tonnen Papier zurückgeschmissen.
1: Das war die ungarische Tänzerin.
0: Was für eine ungarische Tänzerin?
1: Ach, gar nichts. Und warum haben Sie Lindner den Ruhm zugeschanzt?
0: Tja, aus Egoismus. Damit ihn mein Vater nicht rausschmeißen kann. Denn wenn der Lindner nicht fliegt, dann kann mir seine Braut ja anstandshalber kein gekränktes Klapperschlangengesicht mehr machen. Das habe ich nämlich gar nicht gern. Ich bin auch ein kluger Knabe, ne?
1: Sehr klug.

0: Na, noch nicht fertig?
1: Doch.
0: Wenn wir pünktlich Schluss machen, das Mädchen hat auch noch ein Privatleben. Eben.
1: Auf Wiedersehen.
0: Wiedersehen.
2: Wiedersehen. Tja, gehen wir. Die Mama hat mir auf die Seele gebunden, wir sollen pünktlich zum Essen da sein.
0: Ja. Ich esse heute nicht oben, ich esse im Goldenen Löwen.
2: Was?
0: Ja, ich hatte Auseinandersetzung mit der Mama. Sie mischt sich in alles und nein, es wird immer schlimmer mit ihr. Naja, esse ich aber von jetzt ab im Lokal.
2: Oh, und heute gibt's Kartoffelpannkuchen.
0: Kartoffelpannkuchen? Hm. Trotzdem. Das Essen im Goldenen Löwen soll auch ganz gut sein. Ich lass mal nicht in meinen Kram reinreiten. Ich werde mir eben mein Büro etwas gemütlicher ausstatten. Und meine Abende eben dort verbringen. Und ganz meine Arbeit leben. Ich bleib mal anders da übrig.
2: Tja. Naja, also da hänge ich mich nicht rein.
0: Ja, hast doch ganz recht. Du wirst natürlich jetzt die ganze Rederei von der Mama allein ertragen müssen. Schaffst du halt auf, du hängst dich nicht rein. Mhm. Tut mir leid, dass ich dir das nicht ersparen kann, aber. Nein. Übrigens, der Lindner.
2: Ja?
0: Der hat doch jetzt die 65 Tonnen Papier angebracht, ne? Kann ihn natürlich nicht wegen der Papierknappheit rausschmeißen.
2: Nee.
0: Das wäre sonst nicht richtig gewesen.
2: Eben. Ja.
0: Also dann?
2: Ja, du wolltest doch von mir noch so ein paar Erkundigungen wegen deinem Techtelmechtel-Erlass da.
0: Naja, das habe ich mir auch anders überlegt.
2: So.
0: Ich meine. Ich habe ja eigentlich kein Recht, mich in die Privatangelegenheiten meiner Angestellten einzumischen. Die Arbeit muss natürlich gemacht werden, aber sollte sie doch Techtel und Mechtel, wie sie wollen. Wir sind allen Menschen, das geht mich gar nichts an. Genauso wenig wie die mein Privatleben etwas angeht. Gar nichts. Steht auch jedes Grundgesetz verstoße.
2: Tja. Naja, wie du meinst. Na, ich hätte auch. Abgesehen von den bereits bekannten Flirts nichts Neues ermitteln können. Hab auch nichts ermittelt. Außerdem Betzdorf, der techtelt jetzt auch wieder mal ein bisschen.
0: Betzdorf?
2: Hm? Naja, lass ihn doch. Man, dem sei Zeitung kann durch sowas höchstens besser werden. Ne? Schlechter kann sie jedenfalls nicht mehr werden.
0: Ja, aber der Kerl ist doch Großvater. Mit wem hat denn der was?
2: Ach Gott, ob er schon hat, weiß ich nicht. Er bemüht sich in den letzten Tagen wieder mal ein bisschen.
0: Mhm. Und wer ist sie?
2: Oh, klar, ja. Pinella.
0: Die Pinella. So, die Pinella.
2: Ja.
0: Das ist ja, ich setze dem Kerl ja auch noch in der Redaktion. Dieses junge, knusprige Mädchen und dieser alte Esel, das ist ja geradezu erschütternd.
2: Ja, ich meine, das ist einer nach Toresschluss noch mal sozusagen eine platonische Reminiszenz. Ich meine, das ist doch fast normal, ne? Außerdem, mehr als Händchen streicheln und Schokolädchen schenken dürfte dabei eigentlich kaum passieren.
0: Nee. Eben mehr dürfte da wohl kaum passiert sein. Ist ja auch nicht denkbar, dass so ein junges Mädchen so ein altes Simpel ernstlich gefallen finden könnte. Das gibt's ja gar nicht.
2: Eben.
0: Händchen streicheln und Schokolädchen schenken. Ja, was soll's? Was soll's eigentlich?
2: Ja,
0: was hat man davon? Sie hat nichts davon, er hat nichts davon. Unannehmlichkeiten. Nichts wie Unannehmlichkeiten. Und es bildet sich so Kerle eigentlich ein, was es sind und was ich davon habe.
2: Also, Papa, lass du dir dein Wirtshaus essen gut schmecken und ich werde mich beeilen, dass ich rechtzeitig zu meiner Kartoffelpannkuche komme. Hm?
0: Dieser Betzdorf ist aber auch nur ein Mensch in seinem Widerspruch. Soll man nicht zu hart urteilen. Man soll überhaupt nie zu hart urteilen. Mhm. Auch nicht über die Mama mit ihrem Widerspruch, ihrem Ewigen.
2: Sie meint es ja eigentlich nie böse, ne?
0: Ja, mein ich's böse. Meinst du Betzdorf böse? Mir meint all, mir meint es nicht böse, aber wir tun halt böse, ne? Manchmal. Manchmal ist es eben auch nur so ein Restbestand an Sehnsucht nach ein bisschen Jugend und Frühling. Kartoffelpannekuchen. Ja. Komm auf. Wenn wir zu spät kommen, sind sie nicht mehr knusprig.
2: Siehst du, kriegst du wenigstens was Knuspriges, ne?
0: Ja, die Mama, die Kartoffelpannekuchen.

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0: 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Nee. Ich würde mal fast tippen, Dachs oder Waschbär oder so. 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

0: Gut. 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

0: Mhm.
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Ach, schönen guten Morgen.

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0: Lieber Joachim, sicher wunderst du dich, nach all den Jahren von mir zu hören. Aber ich befinde mich in einer Notlage und brauche deine Hilfe. Ich habe mir das Bein gebrochen und kann für die nächste Zeit nicht tanzen.
1: Isolde?
0: Du bist ein fantastischer Tänzer und mit geschäftlichen Angelegenheiten bestens vertraut. Und so fände ich es ganz wunderbar, wenn du meine Tanzschule vorübergehend leiten würdest. Mir tut es heute noch leid um unsere harmonische Ehe. Wenn du die Tanzschule bis zu meiner Genesung leitest, könnte ich mir vorstellen, dass auch wir uns wieder annähern.

0: Schatz, musst nicht schon los?
1: Doch, Hans, ich gehe jetzt auch. Aber wenn ich wiederkomme, will ich, dass du nicht mehr da bist.
0: Aber was ist denn? Wir lieben uns doch.
1: Nein, Hans, wir lieben uns nicht. Wir hatten mal eine schöne Zeit und jetzt lässt du dich von mir aushalten und sonst gar nichts. Ich will dich aber nicht mehr aushalten.
0: Wo soll ich denn hin?
1: Such dir endlich eine eigene Wohnung. Und vergiss nicht, einen Nachsendeantrag zu stellen.
0: Hast du Ärger in der Schule? Mit deinen Schülern? Wir können doch über alles reden.
2: Leg den Schlüssel hin, wenn du gehst. Und nimm deinen Müll mit.
0: Scheiße.
3: Lieber Hans, mit deiner charmanten Art bist du ein wundervoller Gastgeber. Daher soll es auch nicht zu deinem finanziellen Nachteil sein. Wenn du die Tanzschule bis zu meiner Genesung leitest, könnte ich mir vorstellen, dich zum Partner in meinem kleinen Unternehmen zu machen.

0: Ja, vielen Dank.
1: Hallo? Jemand zu Hause?
2: Ach, was machst denn du hier? Isolde hat mir einen Brief geschrieben.
1: Ja, mir auch.
2: Hat man Sinn?
1: Ja. Na, ganz bestimmt nicht.
2: Sie hat mich darum gebeten, dass ich ihre Tanzschule leite.
1: Ein verklemmter Buchhalter.
3: Eine Supersportskanone.
1: Kann sie doch gleich einen Laden dicht machen. Ich soll die Tanzschule leiten.
2: Obwohl du sie jahrelang nach Strich und Faden beschissen hast, das kann ich mir nicht vorstellen.
1: So? Ja. Hatte das Isolde erzählt?
2: Ja, und noch viel mehr. Ach, die. Bist immer noch auf die Masche mit dem Benzinkanister angewiesen, ja? Und eine eigene Wohnung hast du anscheinend auch noch nicht.
1: Du hast doch überhaupt keine Ahnung.
2: Keine Ahnung, ja? Aber so Typen wie dich kenne ich. Und du bist und bleibst einfach ein Versager, ein Schmarotzer.
1: Du bist und bleibst ein Erbsenzähler mit dem Stock im Arsch.
2: Ja, selber Arsch.
1: Du, das sagst nicht nochmal, sonst.
2: Sonst, was sonst?
1: Was kommt? Dir gar nicht zugetraut.
4: Musst du hier irgendwo einen Verbandskasten haben? Das gibt's doch nicht.
1: Jetzt mach dir mal nicht ins Hemd.
2: So eine Wunde kann sich leicht infizieren. Ja? Gerade hier. Schau mal, wie hier aussieht.
1: Wie sie hier aussieht.
4: Du brauchst mich jetzt hier gar nicht nachzu. Wie soll da auf die Idee kommt, uns beide herzubestellen? Das ist mir wirklich schleierhaft.
1: Dass sie dich herbestellt hat, das ist mir allerdings auch schleierhaft. Kannst ja gehen.
4: Ja, das mache ich auch.
5: Ach, Joachim, wenn ich gewusst hätte, dass du damit nicht klarkommst.
4: Ja, aber Isolde, jahrelang höre ich nichts von dir. Und dann bestellst du mich in diese Tanzschule, genau mit dem Hans. Und du weißt genau, dass ich mit dem...
5: Ich weiß, dass Hans nicht einfach ist.
4: Ja.
5: Aber ich wollte dir das nicht allein zumuten. Du hättest doch dann viel zu viel zu tun. Schau, die Buchhaltung, die Anmeldungen, die Verwaltung, Stundenpläne etc. Und dann noch die Bar mit den Getränken. Ganz ehrlich, das ist doch weit unter deinem Niveau, hm? Dagegen Hans? Das ist doch mehr der Hausmeister.
4: Hm? Ich weiß nicht, wie soll denn. Hast du denn niemand anders?
5: Niemand, auf den ich mich so verlassen kann wie auf dich. Und wir hätten dann auch wieder mehr Kontakt. Hm? 5, 6, 7, 8.
6: Amor, Amor,
7: Amor.

0: Nehmen Sie gleich mit.
1: Ja, guten Tag, die Damen.
2: Oh, ein Neuzugang. Hallo, guten Tag. Ich bin Rosemarie.
0: Und wieder von vorne.
2: Neben mir wäre noch ein Plätzchen frei. Sie können auch Röschen zu mir sagen.
3: Ja, so, dann lasse ich Sie mal alleine. Ja? Dann können Sie sich schon mal ein bisschen einrichten. Und später hole ich Sie dann zum Tee. Oder die Pflegerin. Egal, hier geht keiner verloren.
4: Danke.
5: Meine Oma hätte auch mein Zimmer haben können.
2: Lass mal.
5: Oder dein Arbeitszimmer, du bist doch eh in meinem Büro.
4: Ist doch ganz hübsch.
5: Nee, es ist scheiße.
4: Ich kann mich nicht auch noch um Oma kümmern. Mama, du weißt doch, dass du alleine Schwierigkeiten hast und ich habe eine 60-Stunden-Woche in der Kanzlei. Das war doch alles besprochen. Ich muss jetzt los. Wir sehen uns am Wochenende, ja? Kommst du?
5: Nee, ich bleib noch zum Tee.

0: sehen uns nächste Woche.
1: Also, bis nächste Woche. Wir freuen uns über neue Tänze.
2: Ich bin da.
1: Ja. Tschüss.
3: Sicher.
1: Tschüss, tschüss.
2: Tschüss.
4: Und wer sind Sie? Wollen Sie einen Kurs machen?
3: Hans, Isoldes Ex-Mann. Ich vertrete Isolde, bis sie wieder gesund ist.
4: Aha.
3: Und wer sind Sie?
4: Ich bin Marta und gebe hier den Kurs für Agilo. Ich gebe auch Wumba und Lateinamerikanisch. Salsa, Merengue, Tango und alles solche. Wenn es sein muss, mache ich auch Standard.
3: Schön, toll.
4: Ja, aber ich kriege noch Geld für die letzten Monate.
3: Naja, klar. Was ist mit dem Taschengeld?
4: Dann ist die Soldes Hund jetzt ihre Hund. Lotte, wenn! Komm!
3: Ja, dann, tschüss.
4: Bis 20 Uhr, da gebe ich die Bumba-Kurs.

0: Ja, mach. Mach endlich dein Geschäft. Ja, komm, da gibt's auch was Feines.
1: Jetzt kack endlich.
2: Hey! Den Haufen räumst du aber dann weg, gell?
0: Ja, ja.
1: Was?
2: Was wird denn das, Alter? Willst du hier einziehen, oder was?
0: Doch Scheiß an.
2: Ui, ui.
0: Oh. Bist du schon wieder hier?
3: Isolde hat mich überzeugt.
0: Ach.
3: Ja. Und ich bin auch ganz ihrer Meinung, dass du alleine damit völlig überfordert bist.
0: Überfordert?
3: Ja.
0: Hör mal, was fällt dir eigentlich ein? Ich schuld dir gar nichts.
4: Stell dich nicht so an. Wenn du gerade ein Dach über dem Kopf hättest, wärst du gar nicht erst gekommen. Musst mir ja nicht helfen. Aber es wäre nicht umsonst.
0: Du kannst mir doch nicht diesen Trottel da mit ins Boot holen. Der wird mir alles ruinieren. Da wird keiner von deinen Schülern lange bleiben.
4: Ja, ich weiß, du könntest meine Tanzschule alleine leiten. Hm. Aber ich habe mir gedacht, ich halte dir diese trockene Büroarbeit vom Leib. Ist doch was für Spießer, für Langeweiler, so wie Joachim. Ja, du weißt doch, Joachim hat keinen Charme. Der kann zwar seine Tanzschritte, aber den kann ich nicht allein auf meine Schüler loslassen. Du dagegen.
0: Also Gott, oder Chef bin ich. Was machst du da?
5: Ich mach hier einfach mal ein bisschen.
0: Jetzt pass mal auf. Ich habe das mit Isolde noch mal genau durchgesprochen. Ja? Und wir beide denken, dass es am besten ist, du bleibst einfach hier drinnen. Ja? Ich bin zuständig fürs Amüsement und die Akquise und du für Einkauf, Kursgebühren und die Abrechnung. Ich sag dir dann, was du machen musst. So.
5: Ja, du kannst ja schon mal anständig durchwischen, Getränkelager aufräumen. Weil für die Hausmeisterarbeiten bist du vielleicht ganz gut zu gebrauchen.
0: Du kannst hier deinen Arsch platt sitzen, ja? Bleistifte spitzen. Ich kümmere mich um die Akquise.
6: Hast du noch Geld?
7: Da hast du noch Geld.
8: Du stinkst.

0: das da rüber.
1: Hier. Und dann die Rampe hier. Ja, genau.
2: Neu. Tanzkurse aller Art. Total tolle Angebote.
3: Kannst ja schon lesen.
2: Aber du nicht schreiben, Alter.
4: Ey, so schafft er das niemals.
1: Lass mal den Leine noch mal drüber fahren.
5: Ja, mit der Akquise, da werden die Leute uns die Bude einrennen.
3: Die Toiletten gehören durchgeputzt.
5: Das ist dein Job. Ich habe jetzt einen Termin beim Steuerberater und bei der Bank.
3: Ja, aber nicht weg. Ich muss hier für neue Kunden persönlich vor Ort sein.
5: Und wenn ich zurück bin, dann möchte ich gern...
3: Was?
1: Was wollen die denn hier? Schaut euch die Schnösel mal an.
6: Bist du Carlo?
7: Und was, wenn's so wär?
6: Nick hat gesagt, bei dir können wir was kaufen. Also hast du jetzt was oder nicht?
7: Was willst du denn?
6: Halt was zum Chillen.
7: Zwei Bonzen Kinder, die mal einen drauf machen wollen, oder was?
1: Dann lass doch deine Süße da. Wir bringen ihr ein paar nette Moves bei.
8: Komm, wir gehen.
7: Ey, ey! Wir bloß das für ein Fuffi.
3: Pass mal auf, das hier ist meine Area. Du vercheckst deinen Scheiß woanders, klar?
7: Jetzt hab ich aber Angst.
9: Das war eine Ansage, ich will keinen Ärger.
7: Jungs, wir gehen.
4: Scheiß auf den, komm.
1: Ist aber auch mein Area, ja?

0: gar nicht ohne Aufpreis ins europäische Ausland telefonieren. Mein Enkelsohn studiert in Perugia. Das ist in Italien.
1: Ich weiß, wo Perugia liegt.
0: Ha! Hat funktioniert! Müssen Sie sich auch anschauen.
1: Ach, ich werde mich dann vertrauensvoll an Sie wenden.
0: Ich kann ja auch nichts dafür.
1: Wofür? Sie gehen mir mit Ihrer dauergute Laune echt auf die Nerven.
0: Freiwillig bin ich auch nicht hier. Im Doppelzimmer.
2: Also so geht das nicht. Das ist hier eine Gewerbeimmobilie und kein Männerwohnheim, ja? Und hier, der Aufzug ist eine Zumutung für alle. Sogar beim Hund schmarotzt er sich durch.
3: In Gesellschaft schmeckt sie einfach besser. Und sie teilt gern.
2: Und deine Akquise da draußen, das ist ja wohl auch ein Blatt Papier mit drei Luftballons. Lächerlich ist das.
3: So. Lächerlich.
2: Ja. Wo sind denn deine Tänzer? Wo?
4: Wie viel hättest du denn gern?
3: 20, 50.
2: Ja, 50, ja. Das wäre mal.
3: Okay, ich besorg uns 50 neue Tanzschüler. Wetten?
2: Mach dich doch nicht lächerlich.
3: Na komm, schlag ein. Und wenn ich gewinne, dann habe ich aber genug geleistet, um in einer Gewerbeimmobilie zu pennen.
2: Und wenn nicht, bist du weg von hier.
3: Und du denkst an die Toiletten. Putzen ist ja dein Ding, hat mir Isolde gesagt.

0: Gisela, schön, dass ich dich gefunden habe.
1: Entschuldigung. Was willst du hier? Das ist eine Schule. Du hast ja nichts verloren.
0: Ich dachte, du freust dich.
1: War ich nicht deutlich genug? Ich will dich nicht mehr sehen, also geh jetzt bitte.
0: Ich will doch gar nichts von dir. Ich will dir einen Vorschlag machen für eure Schule, deine Schüler. Vielleicht sollte man die Kollegin auch gleich fragen.
1: Was willst du?
0: Gisela, ich will doch kein Geld von dir. Darf ich mich vorstellen? Hans Rückert. Ich weiß von Gisela, dass ihre Schule mit den Schülern aus den 10. Klassen einen Tanzkurs plant. Und ich wollte ihnen da ein unverbindliches Angebot machen. Schnupperstunde ist gratis.

0: Amor,
1: amor,
0: amor. Du, Richard, das ist meine Freundin Hildegard.
2: Oh, hallo. Hallo, Hildegard.
0: Also, ich kann das wirklich nicht. Ich möchte nur ein bisschen zusehen, ja?
3: Hildegard, schön, dass du dabei bist.
0: Nein, ich möchte nur zusehen. Also, komm jetzt, hab dich nicht so. Die Hälfte von uns ist eh halb blind.
3: Mach einfach mit, so gut du kannst. Wir rüben alle

0: So, jetzt alle zusammen. Vamos!
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2: Ich glaube, so sauber war es hier noch nie.
3: Du, und das Wasser, das ist einfach so aus den Toiletten übergelaufen.
4: Ja, ja, das hat gar nicht mehr aufgehört.
3: Das waren bestimmt die Tampons der Wumperschnecken. Ist ja bloß gut, dass die Martha da war. Und den Installateur kannte.
5: Übrigens, für das Büro brauchen wir ein paar Lüfter. Und der Teppich muss auch erneuert werden.
3: Ja, apropos Büro, hier. Zwei Schulklassen.
4: Was?
3: Hm? Einmal 25 Schüler und einmal 26. Das macht zusammen 51 neue Tanzschüler. Mein Ticket für meinen Schlafplatz.
5: Die haben sich auch alle verbindlich angemeldet.
3: Naja, werden alle kommen. Sag dir dann Bescheid.
4: Gesundheit. Prost.
6: Wo hast du die her?
7: Was denn?
6: Verkauf mich nicht für blöd. Woher sind die?
7: Die habe ich gekauft.
6: Sag mal, spinnst du? Ecstasy?
7: Mein Gott, reg dich ab. Ich habe doch gar nichts genommen. Überhaupt, was schnüffelst du eigentlich in meinen Sachen rum?
6: Genau deswegen, weil du mir nichts mehr erzählst. Und wo hast du das Geld her?
7: Das hast du mir gegeben. Beim Italiener.
6: Wie spinnst du?
8: Okay. 4 Wochen kein Handy, 4 Wochen Hausarrest.
7: Mama, du bist so blöd!
9: Mama.
7: Ja.

0: alles nochmal macht, bringe ich ihn um.
1: Hallo, brauch gerne extra Einladung. Gib mal so zu dir. Wenn Sophie. Auf geht's.
2: Ja, das hört sich jetzt am Telefon vielleicht doch ein bisschen schlimmer an, als es ist. Aber wir brauchen auf jeden Fall einen neuen Teppich. Und so ein paar andere kleine Investitionen müssen noch getätigt werden.
3: Ja, aber die Kurse laufen doch weiter. Nicht, dass ich wegen euch am Ende noch draufzahlen muss.
2: Nein. Es kann da wirklich niemand was dafür.
4: Du weißt, ich verlass mich auf dich.
2: Wir kriegen das alles hin. Das ist kein Problem. Du, Solle, wann sehen wir uns denn mal wieder? Darf ich dich denn mal zum Essen entführen?
4: Du, ich muss jetzt auflegen. Ich habe gleich Anwendung.
2: Ja, alles klar. Vielen Dank. Alles Gute.
4: Tschüss.
5: Hey.
6: Wieso werde ich nicht informiert? Wie soll ich unterrichten Standard ohne Partner? Musst du mir sagen, dann kann ich organisieren eine Tänzer. So geht nichts. Und was machen wir?
5: Was ist denn dir da passiert?
6: Bin ich gestürzt, in Badewanne gestürzt. Ganze Schulklasse steht da und will Probestunde für Standard.
5: Das ganze Schulklasse?
7: Ja, das habe ich dir doch gesagt.
5: Ja, hast du gesagt, aber du wolltest auch sagen, wann die kommen. Dass wir das vorbereiten.
6: Und wer tanzt jetzt mit?

0: draußen die. Wie sieht's denn hier aus?
1: Du dazu.
0: Und?
2: Wie ist es gelaufen?
3: Tadellos.
0: Ja, die haben eine Lehrerin da draußen. Die ist prächtig. Eine prächtige Frau.
4: Gisela.
0: Ja?
4: Ist meine Ex.
1: Sie können hier nicht bleiben. Besser gehen Sie nach Hause ins Bett. Und wer unterschreibt es?
5: Hallo.
4: Hallo. Kann ich noch was für Sie tun?
6: Die Probestunde war ja super. Haben Sie noch ein paar Anmeldezettel?
4: Ja, ich schau mal eben.
5: Moment.
1: Und wer unterschreibt es?
5: So. Ich glaube, die müssen erst mal reichen.
6: Oder? Okay.
5: Bitteschön.
4: Mhm. Hat sie nicht Spaß gemacht?
6: Ja, sehr.
4: Mhm. Ja, ja, ich bin sehr gefreut, Sie kennenzulernen.
6: Mich auch.
4: Bis ganz bald.
6: Bis ganz bald, ja.
5: Freue mich schon.
2: Tschüss, Gisela.
0: Probestunde. Ja? Und 50 Leute waren das auch nicht.
4: Geben Sie mal her, ich mach das. Ich wusste doch, dass die sich anmelden, wenn die erstmal hier sind. Und die anderen kommen, wenn der Kurs durch ist.
0: Alles wieder.
1: Ja, bis Montag die Tür und das Fenster muss zubleiben. Und jetzt raus hier.
0: Bis Montag? Das ist aber lang.

0: Wo gehst du jetzt hin?
1: Ich werde schon was finden. Die paar Tage.
2: Du bastelst ein Schiff? Für Kinder?
0: Hey. Wegen, du. Das sind über 3000 Teile.
2: Du.
0: Ja, im Maßstab 1 zu 72. Mit Zubehör und Figuren zum Anmalen.
2: Sieht so dein Ruhestand aus, ne? Ist ja spannend.
0: Das ist nur für ein paar Tage. Solange die Trockner noch im Büro sind. Ja. Ja?
2: Kein Thema.
0: Ich hab dir in der Gästetoilette noch ein Handtuch hingelegt. Was?
2: Geht auch so.
0: Geht so, ja. Ist gut.

0: bist ja so ein richtiger Kümmerer. So ein Familienmensch mit Basteln und so. Was ist denn da schiefgelaufen?
1: Wie schiefgelaufen? Gar nichts. Es war nur nach Isolde, wollte ich erstmal keine mehr und dann ist mir nicht mehr die richtige über den Weg gelaufen. Und du?
0: Schaue ich aus, als könnte ich eine Familie versorgen.
1: Gute Besserung.
2: Danke. Du, vielleicht geht da was mit Gisela.
1: Das ist nicht witzig.
3: Gar nicht witzig. 99 problems, but a bitch ain't one. 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
4: Na, wie sieht's denn aus jetzt?
5: Martha wird sicher gleich kommen. Einstweilen noch jemand was zu trinken?
6: Noch was, danke.
5: Lecker Vitamine aufs Haus.
4: Nee, danke.
7: Ja?

0: soll ausrichten, dass meine Mutter nicht kommt.
1: Hey, hey, hey, stopp! Einen Moment mal bitte. Wer ist denn Ihre Mutter?
0: Martha.
2: Ach, du bist Marthas Sohn?
3: Ach eben. Du musst sofort Martha anrufen.
2: Ja, hör mal, Martha kommt nicht.
3: Wie?
2: Hat Ihr Sohn gerade erzählt.
3: Bist du der vom Parkplatz?
0: Was dagegen?
3: Warum ruft deine Mutter nicht selber an? Hast deinen Mann angezeigt?

0: Können wir noch was für dich tun?
1: Nur weil wir deine Mutter schätzen. Klar. Und du packst dir mit an. Boden wischen, Klo putzen. Alles, was so anfällt. Einen Teppich kannst du auch mal auslegen. Und keine Drogen oder so eine Scheiße. Sonst fliegst du raus. Nicht so schlecht, wie es aussieht. Ich hab ja auch schon gepennt. Was ist denn das eigentlich mit dir? Hängst den ganzen Tag da draußen rum. Keine Schule mehr.
2: Bin rausgeflogen.
1: Was willst du jetzt werden?
2: Mechatroniker.
1: Das kannst du vergessen. Ohne Schulabschluss.
2: Weiß ich selber.
1: Naja. Ist ja dein Leben. Und lass die Finger vom Hundefutter. Gibt tierische Blähungen.
3: Ich habe hier noch Zahnbürste und Handtuch für dich. Brauchst du nicht mehr in die Wohnung. Dann gute Nacht.
2: Danke.

0: Hier glänzt aber schon ganz schön.
1: Hm? Hallo. Ist Martha noch nicht da? Sind wir zu früh?
0: Nein, Sie sind genau richtig. Kommen Sie ruhig alle rein. Ja, kommen Sie, kommen Sie. Und der Letzte macht bitte die Tür zu, ja. Ich darf kurz um Ihr Gehör bitten. Ich muss Ihnen eine Mitteilung machen. Martha ist leider erkrankt.
1: Erkrankt?
0: Ja.
1: Ja, ist denn niemand anderes da, der mit uns tanzen kann?
0: Ja, wir sind schon auf der Suche nach Ersatz. Und bis wir jemanden gefunden haben, werde ich so lange...
1: Sie?
0: Ja? Ja, und ich habe deswegen auch schon hier diese Schrittfolge, die Sie schon einstudiert haben, inklusive den neuen Schrittfolgen, die wir dann einstudieren werden.
2: Ich habe meine Lesebrille nicht dabei.
0: Doch, das ist nicht schlimm. Kriegen wir auch so hin.
1: Martha hat uns das immer vorgemacht.
3: Und nicht so eine unverständliche Bedienungsanleitung. Hier weiß man ja nicht mal, wo oben ist.
0: Ja, also vorgemacht, das heißt irgendwie vorgetanzt. Die Schritte, ja, gut. Ja, das, also, können wir auch mal probieren. Ja, Hans, machst du mal Musik, bitte. So, hier oben mit dem Kasten links oben geht's los. Hier sind die Schrittfolgen und dann einfach dem Pfeil nach. Grundstellung, ja? 1, 2, 3, 4. Rechte Pfeil nach links rum. Links vor, rechts rum drehen. Zwischen Schritt, Grundstellung. Stopp. 1, 2. Rechts nach vorne, links drehen. Nee, doch. Das ist dann ist ja wieder Grundschritt. Grundschritt. Und rechts vor, links drehen.
1: Also

0: Das ist es, junger Mann. Das wollen wir lernen.
1: Das wollen Sie lernen?
2: Ja.
1: Ja, ja, dann, dann viel Spaß.
0: Martha hat immer mit ein paar Aufwärmübungen angefangen.
3: Na los. Das kannst du ja ganz gut.
0: Und das Ganze mit Musik. Ja.

0: War vielleicht ein bisschen viel?
1: Mann!
2: Dir liegt das einfach nicht im Blut. Du hast doch immer nur deine Schrittfolge im Kopf.
3: Ich hab den Goldstar.
2: Hä?
3: Ja. Das höchste deutsche Tanzabzeichen. Immerhin.
2: Da musst du auch mal locker werden. Ja. Ja. Musik und Tanz, das ist sexy. Ja, das ist erotisch.
3: Mhm. Da kennst du dich aus, ne?
2: Ja. Jetzt mach einfach. Du kannst hier wohnen, bis deine Mutter wieder fit ist. Ja, dafür übernimmst du ihren Job. Was hast du denn? Ist doch super, dass wir so ein Talent wie ihn in unserem Laden haben. Die Alten wollen ihn.
3: Weißt du, mal kommt er morgens, nächsten Tag kommt er nicht, wenn er keine Lust hat. Er hat
2: doch nichts mehr zu verlieren.
3: Pünktlich ist er auch nicht. Er haut mir den ganzen Stundenplan durcheinander. Das ist nicht so.
2: Ist das nicht dein Kurs?
3: Ach du Scheiße. Ja.
2: Ist doch die Kleine vom Parkplatz.
4: Der junge Formator ist ein Volltreffer.
5: Bringt er denn?
4: Oder? Jetzt sag doch mal.
6: Ja.
2: Du, wir haben gar keine Blutdrucktabletten mehr.
6: Wir? Das sind meine.
2: Ich habe auch Bluthochdruck.
6: Ja, dann musst du dir welche verschreiben lassen.
2: Ist doch völlig unnötig, wenn wir beide zum Arzt rennen.
6: Hans, ich bin weder Isolde noch Gisela.
2: Was war das denn jetzt? Du hast mich doch in deine aseptische Spießerburg eingeladen.
6: Ja, und das war ein Fehler.
2: Du meinst, ich lass mich aushalten?

0: einfach, es ist einfach nichts. Mann, Mann, Mann, Mann!
1: Hey, wo ist denn Hans?
2: Was?
0: Wie, wo ist der Hans? Hier ist er nicht, oder siehst du ihn hier irgendwo?
1: Sorry, aber die Endstufe ist gerade abgeraucht.
3: Ja, vielleicht könnte der Herr Hans, der hat doch so geschickte Hände.
0: Der Herr Hans ist aber nicht da.
1: Dann müssen wir einfach eine neue kaufen.
4: Ja, eine neue kaufen. Wer soll das bezahlen?
1: Also, ich könnte so ein Ding schon besorgen.
4: Hier wird nichts besorgt.
1: Ja, und vielleicht könnte der Hans ja eigentlich...
5: Und die beiden Schulklassen? Die Agilos? Die Wumba-Gruppe? Das sind doch allerhand Kursgebühren.
4: Ja, aber die decken doch gerade mal so die laufenden Kosten, Isolde. Strom, Wasser, Heizung und so weiter. Und wir hatten Zusatzkosten, vergiss das mal nicht. Ja? Wegen dem Teppich.
5: Aber ich hab doch keine 3000 Euro.
4: Ohne Musik an der Tanzschule.

0: mir nicht was leihen? Nur vorübergehend. Bitte, Achim. Du mit deinem unternehmerischen Talent, du kannst die Tanzschule doch nach vorne bringen. Hm? Ich kann doch nur gut tanzen. Aber du?
1: Dann ist hier noch der Pachtvertrag, der ausläuft. Willst du verlängern? Wie lange?
0: Ach, bitte kümmere du dich doch darum. Hm? Du hast die Sache doch wunderbar im Griff.
2: Hm? Alter, krass. Hätte ich mich besser besorgen können. Da wird dein Kumpel aber Augen machen, wenn es wieder was auf die Ohren gibt. Sag mal, wo ist er eigentlich? Die Stimmung hier ist end im Keller. Die Bomberschnecken waren so enttäuscht, weil ihnen ihr Hans keinen Vitamindrink gemixt hat. Hast du schon mal so einen probiert?
1: Nein.
2: Der Getränkelieferant hat mich auch schon dreimal angerufen. Ich weiß ja nicht, was ich bestellen soll. Sag mal, wo ist denn der Hans?
1: Ich weiß es nicht.

0: Ja, Rückert mit Nachnamen. Hans Rückert, ja.
1: Nein.
0: Vielen Dank.

0: Die Überschwemmung, das war meine Schuld. Ich habe beim Putzen der Wasserhahn getropft und dann wollte ich den so.
1: Na, ich weiß. Martha hat's mir gesagt.
0: Wo warst du denn jetzt die ganze Zeit?
1: Bei einer Ex. War ein Witz. Ich habe nur so eine Garage für mein Hausrad. Wer würde denn so ein Schmarotzer wie mich ein zweites Mal aufnehmen?
0: Ja, das ist mir so ausgerutscht.
1: Und mir das mit der Spießerburg.

0: Stück 422-B, das hast du doch gehabt. Wo ist denn das hin? Das gehört doch hier in die Schachtel von der Ruderanlage und dem Lager.
1: Ach, das habe ich aus Versehen zur Takelage gelegt.
0: Takelage. Ja. Ah, da ist es doch. Ich hab, ich soll dir noch mal 5.000 Euro geliehen.
1: Was, wie bitte?
0: Ja. Ich krieg's ja wieder.
1: Das glaubst du doch selbst nicht. Deine Kohle siehst du nie wieder.
0: Jetzt hab ich's ihr geliehen.
1: Dieses alte Miststück.
0: Ach, was soll's denn? Sie ist in der Notlage und wir helfen.
2: Glaubst du, ich war schon immer so ein Loser? Abgebrannt, ohne eigene Bleibe. Ein Penner auf der Straße. Ich hatte den Copyshop. Und einen Handel für Druckerpatronen. Lief ziemlich gut. In Uninähe. Isolde wollte dann auch ihren eigenen Laden. Eine eigene Tanzschule. Ich habe für Isolde eine Bürgschaft übernommen. Sie hat die Tanzschule an die Wand gefahren. Ich war meinen Laden los und bin auf den Schulden sitzen geblieben. Den Rest kennst du ja.
0: Und jetzt erzählst du, hast sie ruiniert.
2: Ja. Isolde erzählt doch immer das, was für sie von Vorteil ist.
1: Vielleicht sollte man den Spieß mal umdrehen.
0: Wie?
1: Wir brauchen mehr Tanzschüler. Und zwar schnell. Die Kursgebühren streichst du dann ein, bevor Isolde wieder da ist.
0: Ja, aber wo sollen die plötzlich so schnell alle herkommen? Ohne Werbung. Eine neue Anlage allein reicht auch nicht aus. Aber schlecht ist die Idee nicht.

0: Ja, Gegenlicht ist geil.
1: Ich mache meinen Jungs eine coole Choreo. Headspin, Windmill, Backspin, ein Westside Headspin. Ihr werdet sehen, das wird richtig krass. Ihr braucht nämlich ein Video im Internet als Werbung.
2: Video?
1: Ja. Ein bisschen Mundpropaganda und Social Networking. Das zieht mehr Schüler wie jeder bekackte Flyer.
2: Ja, ja. Was kostet sowas?
1: Gar nichts. Filmen tun wir selber und reinstellen tut's der Svenny.
2: Ah ja. Das geht, einfach so. Ja. Wir haben dann den Laden voll pickliger 15-Jähriger ohne Geld. Was ist denn, wenn du deine Agilo-Truppe mit dazu nimmst?
1: Was?
2: Du verstehst dich doch gut mit den älteren Herrschaften. Hm? Außerdem erweitern wir ja auch damit die Zielgruppe.
3: Und die aus der Schulklasse nimmst du auch noch mit?
2: Ja.
3: Sind ein paar nette Mädels dabei? Ist doch immer gut fürs Bild.
1: Ja, okay. Von mir aus klar. Kann man machen.
2: Zeig mal. Hans, wenn wir das machen, und das sollte wirklich funktionieren, dann müssen wir uns dringend die Solde gegenüber absichern. So mit einem Vertrag.
4: Das ist von deinen Agilos und von uns. Carlo macht sich gut. Macht gerade ein Video für das Internet.
3: Mit Headspin und so.
5: Schön.

0: Hier, für dich.
1: Okay.
0: Hey, das habe ich extra für dich gekauft.
2: Haben Sie nicht gehört? Martha möchte, dass Sie gehen.
0: Halt's Maul. Martha ist meine Frau, ja?
3: Das berechtigt Sie aber nicht, sich so zuzurichten.
0: Ja? Bist du ja neuer, ne? Oder warum reißt du dein Maul so weit auf?
1: Wolfi, sind meine Chefs.

0: Oma?
1: Ach so, hey. Hallo, mein Kleid. Macht ihr auch mit bei dem Video?
2: Ja.
1: Ach, cool. Vielleicht können wir nebeneinander tanzen.
2: Das wäre schön, ja.
1: Komm. Ich freue mich, dass ich das sehe.
3: Was machen Sie denn hier?
4: Na, tanzen, Digga. Okay, ich habe heute einen neuen Schritt für euch dabei. Passt auf, der schaut so aus.
5: Okay.
4: Alright, ich zähle ein und auf eins geht's los. 5, 6, 7, 8. Jetzt gehen wir mit dem rechten Fuß auf. Die rechte Hand geht nach oben, der linke nach unten. Jetzt kreuzen wir hinten mit dem Fuß und die Arme wechseln. Sehr gut. Rechts aufmachen und die Arme noch einmal wechseln. Und jetzt ziehen wir von oben etwas runter und tippen mit dem Fuß. Gut, noch einmal in die andere Richtung. Links nach oben, kreuzen.

0: 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Ich würde jetzt noch einen neuen Schritt mit euch machen. Der ist eigentlich so ähnlich.
1: Ja, Richard, was ist dir denn über die Leber gelaufen?
2: Tut mir leid, aber ich weiß nicht, ob das noch das Richtige für mich ist.
1: Was?
2: Diese aggressive Musik und all die jungen Männer. Wir machen uns doch lächerlich.
1: Na und? Immer noch besser, als zu Hause rumzusitzen und langsam zu verrotten.
2: Ah, Rose, wie du das wieder sagst. Verrotten.
1: Na gut, dann eben verrosten.
3: Richard, das geht nicht. Du kannst uns jetzt nicht einfach im Stich lassen.
2: Also, ich weiß nicht. Tschüss.
1: Also, so was.
3: Schade.
1: Das ist doch nicht zu verstehen.
4: Sophie, was ist denn jetzt? Ja, kommst du.
5: Geh schon mal vor, ich rufe dich an.
4: Ist es dein Freund?
5: Nee. Das ist nur ein Typ aus meiner Klasse. Zeigst du mir noch mal die Schritte?
4: Ja, klar. Komm.

0: Wo hast du denn das her?
1: Von Papa? Bei dem habe ich nämlich kein Handyverbot. Blöd, dass ihr nicht miteinander redet, sonst hättest du es ihm ja sagen können.
0: Und wo warst du heute Nachmittag?
1: Im Tanzkurs? Jetzt von der Schule, falls ich da jetzt auch nicht mehr hingehen darf.
0: Dein Tanzkurs ist am Freitagnachmittag von 4 bis 6, also verarsch mich nicht.
1: Frag doch Oma. Die tanzt halt nämlich auch.
2: Bist du noch dabei?

0: Könnte gut werden. Könnte alles richtig gut werden.
1: Ich glaube auch, ja. Wir machen sogar langsam genau das, was ich von Ihnen will.
0: Besonders die Mädchen.
2: Abend.
3: Guten Abend.
0: Guten Abend.
3: Sind Sie der Inhaber?
0: Nö, aber momentan vertreten wir die Inhaberin. Um was geht's denn?
3: Wir haben einen anonymen Hinweis erhalten, dass hier in Ihrer Tanzschule mit Drogen gedealt wird.
0: Was? Bei uns dealt niemand mit Drogen.
2: Dann haben Sie sicher nichts dagegen, wenn wir uns ein bisschen umschauen.
0: Bitte.
2: Und wem gehört die Tasche hier?
1: Die ist von mir.
2: Darf ich da mal einen Blick reinwerfen?
1: Ja, wenn es sein muss.
2: Und was ist das hier?
3: Ich glaube, du kommst jetzt mal mit. Geh mal.
0: Und der hat ihm nicht geholfen? Wie soll ich ihm denn helfen? Ich habe ihn ja selbst beim Dealen gesehen.
4: Aber jetzt hat er doch gesagt, dass er damit nichts zu tun hat mit dem Zeug. Und du selbst hast doch gesagt, dass die Tasche die ganze Zeit hinter der Theke stand. Jeder hätte ihm da irgendwas reintun können.
5: Also glaubst du nicht im Ernst, dass Carlo so doof ist, dass er so ein Tütchen einfach ganz oben in die Tasche reinlegt, sodass jeder es gleich finden kann? Wir lassen niemanden fallen, Hans. Du musst ihn da rausholen.
6: Und was dann?
0: Bei der Polizei war er nicht mehr. Die haben ihn wieder laufen lassen.
6: Carlo, verkauf doch keine Drogen. Seit Carlo bei euch ist, ist er ganz anders. Er macht sowas nicht mehr.
0: Glaube ich ja mittlerweile auch. Wo könnte er denn sein? Nach Hause kann er ja nicht.
6: Ich weiß auch nicht. Vielleicht bei einem Freund?
0: Ja, was machst du?
6: Ich suche meinen Sohn.

0: Hi.
1: Hi.
0: Kann ich reinkommen?
1: Klar.
2: Ich komme an Sophie überhaupt nicht mehr ran. Sie lügt mich an. Neuerdings behauptet sie sogar, sie würde mit dir zum Tanzen gehen.
3: Ja, das stimmt. Wir tanzen zusammen. Und das macht richtig Spaß.
2: Was, aber ich denke, sie geht mit ihrer Klasse zum Tanzen.
3: Ja, und da drehen wir ein Video.
2: Ein Video.
3: Als Werbung. Aber unter uns, die Tanzschule ist nicht gerade der Wiener Opernball. Eher ein marodes Abbruchhaus. Aber die Leute da. Bisschen Abwechslung würde dir auch gut tun. Bist schon richtig verbiestert.
2: Was? Du warst doch immer so ehrgeizig und wolltest, dass ich was aus mir mache.
3: Ja. Ich wollte, dass es dir mal gut geht. Aber doch nicht, dass du so ein Karriere-Vibe wirst.
2: Das bringt der Job so mit sich.
3: Ja, das weiß ich. Aber deswegen musst du doch nicht gleich so streng mit Sophie sein. Kämpf doch nur um deine Anerkennung. Such dir mal einen Mann, dann geht's dir auch besser. Sophie, Carlo. Das ist ja schön.
0: Grüß dich. Hallo.
3: Grüß dich.
1: Das ist Carlo.
2: Hallo, Carlo. Ja, dann setz dich mal.
3: Der jugendliche Rumtreiber. Unser Choreograf und Tanzlehrer.
1: Ich weiß nicht, wo er ist.
0: Der wird schon wieder auftauchen. Der ist erwachsen. Soll ich dich wieder ins Krankenhaus bringen?
1: Später vielleicht. Kann ich nicht hier auf Carlo warten?
0: Ja, okay, klar.

0: Sophie, 5 Minuten, okay?
1: Ja?
2: Hallo. Wir haben da jemanden mitgebracht. Komm.
3: Hi, Carlitos. Hi. Wo warst du? Wir haben dich überall gesucht.
2: Sie haben Carlo zu Unrecht verdächtigt. Ich habe gesehen, wie dieser Junge aus Sophies Klasse...
4: Ja, Ben.
2: Ja, Ben. Tütchen mit kleinen blauen Pillen in Carlos Tasche gesteckt hat.
4: Der war eifersüchtig, weil ich nichts von ihm wollte.
1: Entschuldige. Ich war davor schnell.
5: Das hat ja auch ganz anders ausgesehen.
1: Du hast es noch in der Hand. Wenn du weiter zur Schule gehst, unterstützen wir dich.
5: Mal sehen.

0: Okay, sehr gut, sehr gut. Sonntag 17 Uhr, dann drehen wir das Video, ja?
1: Mit der Aktion wird jeder tanzen wollen.
0: Wir pausen auch schon die ganze Zeit. Wir haben schon über 1000 Likes.
1: Ach so.
0: Ja, der Sven hat schon alle verlinkt. Eigentlich muss man es nur noch drehen und reinstellen.
2: Tschüss.
0: Ciao.
1: Tschüss. Ciao.
3: Ciao, Carlo. Bis Sonntag.
0: Ja, bis dann.
4: Pass auf, ja. Wahnsinn, echt.
3: Hau
1: ab.
5: Was gibt's?
4: So. Komm. Los. Du kommst jetzt mit nach Hause.
5: Du hast dich wieder verprügeln können, oder
4: was? Reiß dich da raus, du Tanzschwuchtel, du.
5: Ich glaub, du gehst jetzt besser.
4: Was? Was ist los?
5: Ah. Ah. Du gehst jetzt. Verstanden?
4: Du. Du dumme Sau, du. Das ist ein Nachspiel, Freunde. Jetzt soll ich noch anschauen. Ja. Ich werde mich echt noch wundern, diese blöde Sau.
3: Hey, pass auf!
4: Obacht, gell?
1: Der wird sich schon wieder beruhigen.
3: Du kennst Wolfgang nicht. Was soll das? Wollt ihr mich verarschen?
6: Ich wollte sowieso mit dir sprechen.
3: Ach, hör doch auf mit deinem Gesülze.
1: Ich dachte, du bist noch 6 Wochen in der Reha.
3: Hab ich dir nicht gesagt, du sollst dich um den Pachtvertrag kümmern?
6: Das habe ich auch getan.
3: Aber der Vermieter hat mich aufgefordert, die Halle zu räumen. Und ich soll die Schlüssel auch gleich mit abgeben.
6: Ja, weil wir mussten doch ein bisschen absichern.
3: Wie bitte?
1: Wir haben uns ausgetauscht über unsere Erfahrungen mit dir.
6: Genau. Wir sind zu dem Schluss gekommen, dass es besser ist, dass wir die neuen Pächter sind. So.
3: Einen Scheiß! Das ist meine... Ach, hör doch auf! Das ist meine Tanzschule und meine Tanzschüler und Martha ist bei mir angestellt.
7: Ich hatte nie einen Vertrag.
1: Du kannst ja deinen Kram gern gleich mitnehmen.
6: Ja, außer dieser Anlage, die ist nämlich neu, die habe ich gekauft.
3: Harald, wir gehen. Wir sind noch nicht fertig miteinander, noch lange nicht. Ihr werdet von mir hören.
1: Kannst du einen Brief schreiben?
6: Ja, einen blauen vielleicht.

0: brennt was.
1: Oh, Scheiße.

0: Ich erstatte Strafanzeige wegen Brandstiftung und schwerer Körperverletzung gegen Herrn Wolfgang Gruber.
1: Gruber war der Name? Mhm.
2: Ich bin und bleib einfach ein Loser.
3: Der Einsatzleiter meint, das wäre jetzt nicht so schlimm.
2: Achim, vergiss es. Ich habe kein Geld, ich habe kein Dach über dem Kopf. Ich will keine Almosen mehr. Den Laden machst du doch alleine viel besser. Ich bin nur ein Klotz am Bein. Du hast schon genug für mich getan.

0: Mach hier dicht.
1: Ich renoviere. Dann versuche ich, aus dem Pachtvertrag rauszukommen.
2: Die Tanzschule lief doch super. Hat doch allen Spaß gemacht.
0: Alleine schaffe ich das nicht.
2: Zu zweit wart ihr unschlagbar.

0: Eins.
1: Geh rein. Man darf ja nicht übernachten. Joachim. Ist eine Gewerbeimmobilie. Hier, setz dich. Ist ja nur vorübergehend, bis ich einen Job habe. Magst du einen Kaffee?
0: Hans?
2: Du hast einen Job. Du hast den Pachtvertrag mit unterschrieben. Und du kannst mich jetzt nicht hängen lassen.
1: Das ist nett von dir. Und mit mir macht man keine Geschäfte.

0: Ich muss alleine wieder auf die Beine kommen.
1: Hm. Hans.
0: Bei Isolde war es die Bürgschaft. Und jetzt ist es der Pachtvertrag.
1: Ich bin aber nicht Isolde, Hans. Ich brauche einen Partner für die Tanzschule. Jemand, auf den ich mich verlassen kann. Jemand, der den Laden zum Leuchten bringt. Der ein guter Gastgeber ist und mit den jungen Leuten gut umgehen kann. Und der auf seine spezielle, charmante Art.
0: Schön, dass du mich besuchen kommst.
2: Das ist kein Besuch, Hans. Ich hol dich ab.
3: So, wie geht das jetzt nochmal?
4: Ja, ganz einfach, schau. Ja. Pass auf, hier. Das ist die Kamera. Video.
3: Ja.
4: Hier.
3: Alles klar.
4: Hier, nochmal. Ja. Sobald der rote Knopf läuft.
3: Und nicht drankommt, ja.
4: Genau, okay. Einfach drücken.
3: Ja, super, Bild. Toll.
5: Hey!
6: Ich mach doch gar nicht mit.
7: Sie gehören dazu.
8: Hier, dein Armband.
3: Ja, warte mal einen Moment. Ich will jetzt gerade mal hier die Kamera.
6: Ach, übrigens, Ihr Mann ist jetzt in Untersuchungshaft und wird sicher verurteilt werden.
7: Gut.
8: Normal. Das ist doch eine super Idee vom Carlo.
3: Ja.
8: So viel besser hier als in der Tanzschule.
3: Ja. Absolut, ja. So, wie kriege ich das wieder an?
8: Ach, hier.
9: Meine Damen. Schön.
8: Mach mal eine Aufnahme von mir.
3: Nee, warte mal. Warte.
9: Sieht gut aus.
7: Mama, das wird super. Alles Gute.

0: Jetzt haben wir einen Salat. Schmande.
1: Scheiße. Hättest du ja mal tanken können.
2: Du bist doch als letzter gefahren.
1: Du tankst nie.
2: Dann weißt du es doch. Na los.
1: Was?
2: Ein bisschen. Wir brauchen Mitleid.
1: Die kommen jetzt zu spät.
2: Das ist doch Quatsch. Das ist doch unsere Tanzschule. Martha wird schon auf uns warten.

0: Damen und Herren, 20.000 Klicks, 300 Anmeldungen. Was sag ich denn da heute Abend?
1: Entspann dich. Sind wir froh, dass wir in unserem Alter noch mal von der Landebahn abheben dürfen. Hm?

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1: Schönen guten Abend und willkommen hier bei MainTower. Schön, dass Sie da sind. Und darum geht's heute bei uns. Eine Ode an den Regen. Wer sich auf den Herbst freut und wie viel Niederschlag die Natur jetzt wirklich braucht. 400.000 Zuckerwürfel und jeder ist ein kleines Stück Geschichte. Karin Redl aus Seligenstadt besitzt Deutschlands größte Sammlung. Und Bob, das Bongo-Baby, einer der Lieblinge im Frankfurter Zoo. Seine Geburt, die war was ganz Besonderes. Jetzt ist er endgültig vorbei, der Sommer. Das fühlt sich ja doch heute schon deutlich herbstlicher an, würde ich sagen. Und vor allem, es regnet endlich mal wieder. Und das wurde ja jetzt auch wirklich Zeit. Die Natur braucht ganz dringend Wasser und wir vielleicht auch, ne? Also kann ja auch ganz schön gemütlich sein, wenn es draußen prasselt und plattert.

0: Jetzt ist er da, der Regen. Und wie ist es? Wir haben uns heute in Oberursel umgehört.
1: Wir hatten ja wirklich ausreichend Sonne. Und ich freue mich jetzt auch mal über Regen und dass es jetzt mal ein bisschen ruhiger wird und dass man selbst auch ein bisschen ruhiger wird und kann mal ruhigen Gewissens drin bleiben. Alles gut.
2: Ich finde es toll, so soll so bleiben. Herbst könnte kälter werden. Ist schon gut so.
3: Also meine Stimmung ist immer noch positiv. Ja, ich freue mich natürlich für die Blümchen und alles. Ja, also es hat lange nicht mehr geregnet. Und ja, es wurde auch mal vielleicht ein bisschen Zeit.
4: Ich freue mich, dass es mal regnet. Die Land und die Luft und das Feld braucht Wasser.
5: Im Moment finde ich es ganz gut, weil da ist man dann wieder zu Hause gerne und kann sich es gemütlich machen. Von daher ist jetzt auch mal Zeit für Regen. Ne?
6: Es war schönes, auch im Regen spazieren gehen. Wenn man richtig hat, nur die falsche Kleidung.
7: Blauer Himmel gefällt einem natürlich definitiv besser, als wenn es so ist wie jetzt. Aber man weiß halt, dass es für die Natur gut ist.
0: Gestern noch T-Shirt-Wetter, Sonnenbrille und Spätsommergefühle. Für die Natur reicht das Wasser aber noch nicht aus. Der Regenschirm bleibt ein wichtiger Begleiter.
8: Für die Natur war es eher nur so ein Tropfen auf den heißen Stein. Es gab jetzt 5 bis 15 Liter heute, im Odenwald auch über 20 Liter pro Quadratmeter. Aber über das Jahr hat sich vor allen Dingen in der Südhälfte Hessens ein Defizit von 100 bis 200 Liter pro Quadratmeter aufsummiert im Vergleich zum Mittel. Das bedeutet, wir brauchen noch viel mehr Regen.
0: Egal ob Wetterfrust oder Couchvorfreude, an den Regen werden wir uns wohl erst mal gewöhnen müssen. Und was machen die Menschen aus Oberursel bei dem Wetter?
9: Ich habe heute Urlaub und fahre mit unseren Großen zum VR-Spielen nach Wiesbaden. Also das heißt, wir haben schon eine Indoor-Aktivität geplant.
3: Backen, lesen, meistens wenn so regnerische Tage sind, dann mache ich mehr im Haushalt auch.
10: Das sind Enkelkinder und alles Mögliche im Haus und ach, das ist eigentlich immer Spaß.
5: Ich habe Urlaub und jede Menge Arzttermine mit Kindern und Hunden und so weiter.
11: Wir waren jetzt gerade beim Arzt und jetzt gehen wir nach Haus, essen was und dann altersbedingt einen Mittagsschlaf.
2: Wie wäre es denn zum Beispiel Schwimmflossen anziehen und eine Runde schwimmen gehen?
0: Naja, das wäre dann doch zu viel Regenwasser, oder?
8: Es müsste langanhaltenden Landregen geben, am besten über mehrere Tage. Oder die nächsten Jahreszeiten, die nächsten Monate müssten einfach zu nass ausfallen, damit das Wasser nachhaltig auch in die tieferen Bodenschichten einsickern kann.
0: Zu viel Wasser, zu

0: Wenig Wasser, vielleicht ist es ja wirklich gut, dass wir am Wetter so gar nichts ändern können.
1: Ja, so viel steht fest. Feucht darf es bei Karin Redl in Seligenstadt nicht werden. Sonst verflüssigt sich nämlich ihr ganzer Stolz. Karin sammelt ein Lebensmittel, das heutzutage ein bisschen verpönt ist, kann man sagen. Und das viele sogar schon ganz von ihrem Speiseplan gestrichen haben. Dabei ist es doch so süß.
2: Eine Schublade voller Zucker. Und noch eine und noch eine. Alles fein säuberlich sortiert.
3: Meine Sammlung ist eine reine Würfelsammlung, Zuckerwürfelsammlung. Und das ist das Besondere. 400.000 Würfel kenne ich niemand, der so viel hat.
2: Ein ganzer Raum voller Zucker. Und mehrfach die Woche kommen Menschen zu Karin Redl nach Seligenstadt und bringen ihr noch mehr davon.
4: Tragen wir es mal rein, würde ich sagen. Ich habe die Zuckersammlung von meiner verstorbenen Frau mitgebracht. Es dürften etwa so 25 bis 30 Kilo Zucker sein, in Würfeln, Tütchen, ja, aus aller Welt. Und ich habe ehrlich gesagt keinen großen Bezug dazu. Es liegt mir aber sehr am Herzen, dass das Ganze in gute Hände kommt.
2: Für Karin Redl ist so ein Tag wie Bescherung an Weihnachten. Stundenlang wird sie damit verbringen, die knapp 30 Kilo Zucker zu sortieren. Was sie doppelt hat, wird sie später mit anderen Sammlern tauschen.
3: Es sind ein paar schöne alte spanische Würfel dabei, ein paar schöne alte deutsche Würfel, die ich noch nicht habe. Ich erkenne das ganz gut. Inzwischen kenne ich meine Zucker schon ganz gut auswendig.
2: Auch bei der Sammlung von Lothar Zapf sind ein paar Fundstücke dabei. Übrigens, die Würfel hier auf dem Tisch sind noch nicht sortiert. Sie landen wahrscheinlich irgendwann in den tausenden Schubladen von Redls Zuckerraum. Hier lagert auch ein Stück Hessengeschichte.
3: Das ist ein Zuckerstück aus Frankfurt von dem Zeppelin, Flug- und Zeppelinhafen, Gaststätten Frankfurt am Main. Der ist sehr alt, der ist aus dem Werk Frankenthal von Südzucker. Und das Werk Frankenthal wurde 1943 zerstört. Also der Zucker ist definitiv vorher hergestellt, wahrscheinlich zu der Zeit, als es noch Zeppelinhafen war, vor 1938. Danach war es nur noch der Flughafen Frankfurt und nicht mehr der Zeppelinhafen.
2: Ein Würfel aus der Vorkriegszeit. Unter Sammlern eine Rarität. Die Leidenschaft, so viel Zucker zu sammeln, hat Karin Redl schon als Kind entwickelt.
3: Das sind meine allerersten Zuckerwürfel. Mit diesen beiden Würfeln fing meine Sammelleidenschaft an. Das Design hat mich angesprochen, die Farbe. Und mein Papa hat die abends mitgebracht und hat sie mir schon aus dem Auto rausgegeben.
2: Doch statt sie zu naschen, hat sie sie aufbewahrt. Aus ein paar hundert sind heute rund 400.000 Einzelstücke geworden. Eine Sammlung mit rein ideellem Wert. Denn unter deutschen Zuckersammlern gibt es einen Ehrenkodex.
3: Wir geben den kostenlos weiter. Und wir freuen uns auch, wenn andere ihren Spaß haben. Jeder hat sein Sammelgebiet, man kann was dazu beitragen. So werden die Sammlungen schöner und wertvoller und für uns wertvoller. Ist reiner ideeller Wert.
2: Redl ist auch Vorsitzende des Zuckersammlerclubs Deutschlands und Freunde mit rund 60 aktiven Sammlern. Schatzmeister ist ihr Mann Siegfried, der mit der Sammelleidenschaft seiner Frau ganz gut umgehen kann.
3: Mein Mann sammelt mit. Er sammelt keine Zucker, aber er sammelt Radios. Die nehmen viel mehr Platz in Anspruch. Also da ist mein Zuckerzimmer bescheiden.
2: Karin Redls Zuckerraum ist damit auch ein kleines Archiv vergangener Zeiten, in denen sich sogar ein Stück Fernsehgeschichte findet, wie den Onkel Otto, einst auf den Zuckerwürfeln der HR-Kantine.
1: Wie süß. Googeln Sie noch oder fragen Sie inzwischen auch nur noch ChatGPT oder eine andere KI? Das machen ja viele inzwischen nur noch. Ist ja auch super praktisch. Und nicht nur wir machen uns das Leben damit leichter. Auch Unternehmen nutzen natürlich zunehmend KI für alles Mögliche. Künstliche Intelligenz ist längst mitten unter uns. Und das ist ja Fluch und Segen zugleich.
5: KI. Praktisch, schnell und längst unverzichtbar. Aber wie viel Mensch bleibt dabei noch übrig?
6: Ich finde, das nimmt halt so ein Stückchen weit die Kunst des menschlichen Denkens auch, also die Kreativität von Menschen.
7: Also mein Mann findet es ganz toll, weil endlich gibt ihm jemand recht.
5: Die künstliche Intelligenz schreibt Texte, erstellt Bilder und entwickelt inzwischen sogar Produkte.
8: Ist quasi mittlerweile ein ganz normales Mittel, wie wir auch, keine Ahnung, Excel benutzen.
5: Max taucht ein in die rasante Entwicklung der KI

0: und will wissen, wo begegnet sie uns schon im Alltag?
1: Ich habe eine Frage. Ich möchte gerne ein Gesteck für einen Geburtstag haben und habe mir das so überlegt.
2: Ja, okay.
0: Wir sind bei Blumenhändlerin Verena Beck in Niederdorf-Felden im Main-Kinzig-Kreis. Immer häufiger kommen ihre Kundinnen mit Bildern, die nicht von Menschen, sondern von einer künstlichen Intelligenz gemacht wurden.
2: In letzter Zeit tatsächlich öfters. Auch ganz oft mit Sachen, die wir einfach nicht umsetzen können. Ja. Also ich hatte jetzt gerade vor ein paar Wochen eine Hochzeitsbesprechung gehabt. Die wollte dann Kränze haben für auf den Tisch. Und mit Ranunkeln, die es halt auch um diese Zeit einfach nicht gibt. Und das hat sie sich auch von der KI zusammenstellen lassen.
0: Und manchmal erfindet die KI sogar Blumen. Verena Beck sieht die Entwicklung zwar täglich, für ihre eigene Arbeit spielt die Technologie noch keine Rolle.
2: Kann noch kreativ sein ohne KI. Ja, also ich benutze es hier wirklich nicht. Ja.
0: Eher eine Ausnahme, denn KI wird immer normaler. Kundin Jennifer Peter nutzt sie regelmäßig, nicht nur für Blumengestecke.
2: Ja, Statize. Ich habe zum Beispiel auch zu Hause schon mal das Wohnzimmer fotografiert und habe dann gesagt, wie könnte man das schön gestalten, schön dekorieren. Habe es ziemlich ähnlich tatsächlich umgesetzt. Ja. Und also da nutze ich es auf jeden Fall. Auf der Arbeit nutze ich es zum Teil auch.
0: Und damit ist sie nicht allein. Begeisterung und Skepsis liegen allerdings nah beieinander.
3: Ich benutze KI. Gerade lerne ich viele Sprachen. Deutsch ist meine fünfte Fremdsprache. Ich komme aus der Ukraine originell. Und natürlich für meine Lernen, für mein Studium ist es sehr wichtig, KI zu benutzen.
4: Wenn man richtig Bescheid wissen will, muss man es natürlich überprüfen. Ne? Weil die halluziniert ja ohne Ende.
5: Ich finde, dass natürlich halt Arbeitsplätze dadurch gefährdet sind. Ich meine, es gibt halt eben viele Grafikdesigner und auch eben in der Marketingbranche vor allem. Und ich finde es einfach schade, dass dann Menschen eben durch sowas ersetzt werden.
0: Wer glaubt, KI werde vor allem genutzt, um Menschen zu ersetzen, erlebt bei Cosnova etwas anderes. Beim Kosmetikunternehmen in Sulzbach hilft die künstliche Intelligenz inzwischen dabei, neue Produktideen zu entwickeln. Der entscheidende Impuls kommt jedoch weiterhin vom Menschen, sagen die KI-Expertinnen Rebecca Schalber und Constanze Stein.
6: Oder meinst du, das poppt nicht? Die Idee kommt quasi vom Menschen. Die Idee wird von dem Assistenten dann einmal durch unsere ganzen Trenddaten, Konsumentendaten durchgegeben. Ne? Macht das überhaupt Sinn für unsere Zielgruppe? Macht das Sinn für unser Sortiment?
0: Aus einer ersten Idee werden so innerhalb weniger Sekunden konkrete Vorschläge.
7: Der Agent produziert dann je nach Anfrage 3, könnte aber auch 500 Bilder generieren. Und dann suchen die Produktmarketingmanager wieder gemeinsam aus und sagen, das hier geht in die richtige Richtung, oder verwerfen natürlich auch viele Ideen. Tatsächlich hier bei dieser Cushion Foundation, also da war die KI wirklich schon sehr, sehr nah dran. Also wir mussten eigentlich nur noch hier die Typografie noch mal austauschen. Aber hier war zum Beispiel der erste Entwurf der KI wirklich schon sehr, sehr nah am finalen Produkt.
0: So beeindruckend die Möglichkeiten der KI auch sind, neutral ist sie nicht. Denn sie übernimmt häufig vermeintliche Schönheitsideale aus den Daten, mit denen sie trainiert wurde.
6: KI insgesamt hat eine Tendenz dazu, Stereotype zu verstärken. Das heißt, gerade ne, bei uns in der Beauty-Industrie oder auch mit den Werten von Cosnova, wir wollen Beauty für alle machen. Wenn wir gerade in der Produktentwicklung unterwegs sind oder in dem Erstellen von Inhalten für Social Media, dass wir da nicht Stereotype verstärken, sondern dass wir da an unseren Werten bleiben.
0: Deshalb verzichtet Cosnova bewusst auf KI-generierte Gesichter. Ganz anders sieht es in der Fashion-Welt aus. Modeunternehmen wie Mango werben mit KI-generierten Models. Dieses Model ist nicht echt, die Mode aber schon. Auch Rossmann nutzt generative KI bei einzelnen Eigenmarken. Für die Verpackungen der Isana Professional-Kolorationen wurden die abgebildeten Models mit KI erstellt. Aldi gibt an, diese Hintergründe mit KI zu generieren. Für Handelsforscher Kai Hudetz vom Institut für Handelsforschung ist das keine Überraschung. Was früher aufwendige Fotoshootings, Agenturarbeit oder lange Entwicklungsprozesse bedeutete, könne heute innerhalb weniger Stunden erledigt werden.
8: Sie werden aus zwei Gründen eingesetzt. Zum einen ist es in aller Regel deutlich schneller und deutlich kostengünstiger. Und zum anderen die Ergebnisse, die damit erzielt werden können, auch hin zur Verbraucherin, Verbraucher, sind teilweise deutlich besser. Wenn wir uns

0: Doch je mehr wir uns auf KI verlassen, desto wichtiger wird es für die Unternehmen, Vertrauen aufzubauen und zu erhalten. Klar ist, für viele Unternehmen wird KI zum Wettbewerbsfaktor.
1: Sobald wir merken als Verbraucher, Verbraucherin, dass es hier um KI geht, da sind wir dann doch hier ein bisschen zögerlich, das findet man dann doch auch ein bisschen spooky, und deswegen geht es tatsächlich darum, wirklich das transparent auch darzustellen und Vertrauen zu schaffen.
0: Für Unternehmen und Marken wird es zunehmend wichtig, transparent zu machen, wie und wofür sie KI einsetzen.
2: Hier geht es jetzt auf jeden Fall mit einer schönen, völlig KI-freien Geschichte weiter. Und von guten Geschichten kann es ja eigentlich gar nicht genug geben, oder? Es geht jetzt um Bongo-Antilopen. Die sind nämlich ganz besonders selten, vor allem die östlichen Bongos, auch Bergbongos genannt. Ja, die gehören zu den am stärksten gefährdeten Antilopen der Welt. Im Frankfurter Zoo, da bekommen sie aber zum Glück immer wieder Nachwuchs.
3: Das ist Bob. Mitte April ist der kleine Bulle geboren. Seit vielen Jahrzehnten ist der Zoo Frankfurt erfolgreich in der Zucht der östlichen Bongos. Pascal Jaus mag die großen Tiere, aber die haben ihren eigenen Kopf. Das Lockmittel steht schon bereit.
4: Guck, ob schon irgendjemand im Stall steht, und versuch dann mit den Pelleteimern hier die Tiere reinzulocken, in den Stall einzusperren, damit ich dann später die Außenanlage reinigen kann.
3: Der Bulle Ndogo denkt gar nicht dran.
4: Ndogo! Komm mal hier! Ndogo! Das ist halt auch die Herausforderung bei der Arbeit mit den Tieren. Das Einsperren, das kann halt 2 Minuten dauern, das kann aber auch wie heute über eine Stunde in Anspruch nehmen, und da muss man dann halt eben flexibel sein und auch drumherum arbeiten können.
3: Drumherum arbeiten heißt für ihn sauber machen. Stall, Außenanlage und wieder Stall. Der 26-Jährige möchte, dass sich seine Bongos bei ihm wohlfühlen. Ah, jetzt bewegt sich endlich was.
4: Hier, was ist denn los heute? Liegt ja noch jede Menge. Haben wir keinen Hunger im Moment. Also wir haben ja jetzt schon den Ndogo aufgestallt, unseren Zuchtbullen, den wir vor ungefähr 1,5 Jahren aus dem französischen Zoo neu bekommen haben. Wir haben jetzt noch die 2 Kühe hier draußen, die Kavana, das ist die ältere von den beiden. Das ist auch die Mutter von der Pili, das ist unsere 2. Kuh. Und auch von dem Bob, der erst im April geboren ist, unser kleines Bullenkalb, der aber jetzt mittlerweile auch schon ordentlich an Gewicht zugelegt hat und auch schon ein paar kleine Hörnchen wachsen eben langsam.
3: Für die beiden Kühe, vor allem für die Mutter, hat der Tierpfleger noch Aufbaukost. Zusätzliche Energie.
4: Bekommt sie, weil sie natürlich laktiert und weil unser Bob, der Kleine, im Moment alles aus ihr raussaugt. Deswegen ist das ein bisschen Doping für den Bongo. Und das versuchen wir dann, weil sie es nicht so lecker findet, in diesem Mesh hier irgendwie in so Bälle zu formen.
3: 7 Wochen nach Bobs Geburt gab es schon wieder Nachwuchs im Zoo Frankfurt. Was sich nach einer Erfolgsgeschichte anhört, endet diesmal tragisch. Nach 2 Tagen ist das Kalb tot. Was keiner wusste? Es hatte Fruchtwasser in der Lunge und konnte von der Tierärztin und den Pflegern nicht gerettet werden.
4: Nicht schön, aber es muss weitergehen. Das ist immer noch eine bedrohte Art. Wir haben hier noch Tiere. Wir haben eine erfolgreiche Zucht, auch wenn es nicht immer klappt. In der Wildbahn haben wir auch immer eine gewisse Sterbequote. Und da muss man halt dann weitermachen und hoffen, dass beim nächsten Mal halt wieder alles gut geht.
3: Alle Tiere sind eingestallt. Heißt, das Außengehege ist nun gefahrlos zu betreten. Das große Reinemachen kann endlich beginnen. Die komplette Anlage muss schön sauber sein. Krankheiten sollen sich erst gar nicht ausbreiten können. Und wer möchte nicht ein sauberes Zuhause, in dem er sich wohlfühlt? Zum Schluss gibt es dann noch ein besonderes Leckerli.
4: Über die Sommermonate eben auch Frischluzerne. Luzerne ist ein Kleegewächs, die ist ziemlich eiweißreich, und deswegen verfüttern wir die eben quasi als Ersatzfutter an unsere Laubfresser, also auch an die Giraffen und die Okapis, weil wir eben den Laubbedarf nicht komplett

0: nur mit Frischlaub oder Frostlaub abdecken können. Dafür fressen die dann doch zu viel.
1: Von so frischem Futter verzehren ausgewachsene Bongos gerne mal bis zu 40 Kilogramm pro Tag. Die kurze Pause am Gatter, ein seltener Moment im Alltag des jungen Tierpflegers.
0: Einmal am Tag, wenn sie rauskommen und direkt hier zur Frischluzerne rennen, dann sieht man natürlich, wofür man die ganze Arbeit gemacht hat. Wenn sie sich freuen.
1: Und wenn sich die Bongos freuen, dann freut sich auch ihr Tierpfleger Pascal Jaus.
2: Und wir freuen uns, dass du uns jetzt was über das Wetter erzählst, lieber Thomas. Endlich Regen, oder?
3: Und Regen ist das eine, herbstliche Temperaturen das andere. Und es wird ja auch noch ein bisschen frischer, gerade wenn ich an die vor uns liegende Nacht denke. Das ist schon spannend. Die wird ja eher mal ein bisschen trockener. Schauen wir uns mal die nächsten 24 Stunden an. Dann stellen wir fest, der Himmel ist ja schon ganz gut aufgeklärt. Das geht erstmal noch weiter. Das ein oder andere Nebelfeld kann sich bilden. Und dann starten wir noch trocken in den Tag. Im Laufe des Tages allerdings tauchen von Westen wieder neue Wolken auf. Und dann kommt so am Nachmittag auch der ein oder andere Regentropfen wieder runter. Also es ist schön wechselhaft und wirklich frisch. Frühmorgens 3 bis 8 Grad, das ist verflixt kalt. Also morgen dickere Jacke und wenn Sie mit dem Fahrrad unterwegs sind, Handschuhe, gute Idee und eine Mütze. 9 bis 14 Grad gerade mal am Nachmittag. Wir sind mitten im Herbst angekommen. Tja, außerdem reden wir aber, also wenn wir schon so herbstlich sind, reden wir auch nochmal über heftigere Regengüsse und Stürme. Nicht bei uns, sondern im Golf von Mexiko, wo sich der also späteste erste Hurrikan im Atlantik jetzt gerade formiert und der wird in 2 Tagen auf Land treffen in den USA. Eines unserer Themen gleich.
2: Danke dir, lieber Thomas. Viel Spaß bei alle Wetter. Und wir sind am Ende für heute. Ich wünsche Ihnen jetzt noch einen schönen Abend. Alles Liebe und dann ja vielleicht bis morgen. 18 Uhr gibt es hier natürlich wieder Main Tower, wissen Sie. Tschüss.
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7: Trashig. Die Wildnis beginnt gleich vor unserer Haustür. 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
10: Wir kennen den Umgang mit diesen großen Wildtieren nicht bei uns. 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
3: Herzlich willkommen. Und eins kann ich Ihnen versprechen, heute wird's wild. Ein Drittel der Landfläche Deutschlands sind Wälder. Klingt schon mal ziemlich wild. Ist es aber nicht, denn echte Wildnis, also Gebiete, in denen wir die Natur weitgehend sich selbst überlassen, macht gerade einmal 0,6% aus. Das ist weniger als das Saarland. Bis 2030 sollen es mindestens 2% sein, also mehr als dreimal so viel. Aber brauchen wir überhaupt mehr? Das Interessante ist, niemand legt fest, wie Wildnis in Zukunft aussehen soll. Sie passt sich an, wenn es heißer und trockener wird. Oder neue Arten auftauchen. Wildnis ist also weniger Vergangenheit als Zukunftslabor. Und dieses Experiment läuft längst mitten in unserem Alltag.
11: Immer häufiger teilen sie ihren Lebensraum mit uns. Wildtiere entdecken unsere städtische Welt aus Stein und Asphalt als neues Zuhause. Das Spannende? Sie passen sich und ihr Verhalten an uns an. Und zwar ziemlich schnell. Füchse besuchen uns gern mal im Garten. Kakadus haben eine neue Futterquelle entdeckt. Waschbären sind überaus geschickt. Tierärztin Dr. Mathilde Leininger bietet auf ihrem Lebenshof für Waschbären in Not geratenen Tieren ein artgerechtes Zuhause. Heute ist die Stadtökologin Sophia Kimmig zu Gast.
9: Waschbären sind uns tatsächlich ziemlich ähnlich. Also die gehören zu den Kulturfolgern, also Arten, die gerne in der Nähe des Menschen leben, sich niederlassen. Und genauso wie Menschen sind sie sehr gut darin, ihre Umgebung zu verstehen, zu analysieren, sich anzupassen an sich verändernde Bedingungen.
11: Die aus Nordamerika stammenden Kleinbären sind mittlerweile in fast allen deutschen Städten angekommen. Und es werden immer mehr. So ziemlich nichts ist vor ihnen sicher. Nicht mal unser Kamerateam. Mal sehen, wie geschickt sie wirklich sind. Das testen wir mit einem verschlossenen Schraubglas.
9: Eine ganz wichtige Eigenschaft, die Waschbären mitbringen und zum Beispiel auch Füchse und andere Wildtiere in Städten, ist dieser Entdeckerdrang. Auch was, was sie mit uns Menschen gemeinsam haben, diese Neugierde, Dinge auszuprobieren. Ganz viel lernt man nämlich auch durch Versuch und Irrtum. Also das heißt, es wird halt einfach so lange rumprobiert, bis man das doofe Ding offen hat.
11: Wow, das ging schnell. Dass Waschbären gerade im städtischen Raum so gut zurechtkommen, liegt auch an ihren außergewöhnlich feinfühligen Pfoten. Sie haben einen der besten Tastsinne im gesamten Tierreich.
9: Man kann quasi sagen, der Waschbär ist so das Schweizer Taschenmesser unter den Stadtwildtieren. Der bringt wirklich eine Menge mit, was einem in der Stadt nützlich sein kann. Waschbären sind tatsächlich coole Socken, das muss man so sagen.
11: Erfolg setzt sich durch. Mehr als 1000 dieser coolen Socken leben in Berlin. In der Waschbärenhauptstadt Kassel etwa 10-mal so viele. Auch immer mehr Füchse zieht es in die Stadt.
9: Ja, lustigerweise schreiben mich immer mal wieder Leute an und fragen mich, was kann ich tun, um einen Fuchs zu sehen? Und tatsächlich sage ich dann manchmal, fahren Sie nach Berlin, da haben Sie die besten Chancen. Oder vielleicht nach Hamburg. In Städten ist einfach die Verfügbarkeit von Nahrung für Füchse höher. Und dadurch gibt es auf der gleichen Fläche mehr Tiere. Und dazu kommt noch, dass wir die gleichen Wege benutzen wie die Tiere in der Stadt.
11: Und in der Stadt werden die eigentlich nachtaktiven Füchse nicht bejagt. Freie Bahn also auch am helllichten Tag. Teilweise jedenfalls.
9: Es kommt einfach darauf an, wie gut sie uns aus dem Weg gehen können. Also wenn ich als Fuchs jetzt zum Beispiel in einer Kleingartenanlage lebe und sagen wir außerhalb der Saison, da ist da kaum jemand, dann nutze ich das auch, um mich am helllichten Tag irgendwie in die Sonne zu legen und mir den Pelz wärmen zu lassen. Wenn dann im Sommer da viele Menschen unterwegs sind, dann geht es eben doch eher wieder in die Nachtaktivität.
11: Füchse sind flexibel. Erstaunlich, sie passen nicht nur ihr Verhaltensrepertoire an, sondern auch ihr Äußeres.
9: Bei Füchsen zum Beispiel gibt es sogar Studien dazu, die gezeigt haben, dass Stadtfüchse mutiger sind als Landfüchse. Und dann gibt es so langfristige Effekte, nämlich dass sich auch das Aussehen verändert. Und zwar haben die Tiere, die in der Stadt leben, kürzere, rundere Schnauzen bekommen. Die Ursache dahinter ist tatsächlich heiß diskutiert. Also Tiere werden quasi runder, niedlicher, haben Schlappohren, mehr verschiedene Fellfarben und so. Was scheint so zu sein, dass einfach Dinge, die machen, dass man gelassener ist, entspannter ist, besser mit Stress umgehen kann, in der Entwicklung gekoppelt sind mit diesen äußeren Merkmalen. Das entsteht quasi als so eine Art Nebeneffekt.
11: Das vergleichsweise stressfreie Stadtleben scheint Füchse also niedlicher zu machen. Auch global gibt es ähnliche Anpassungen. Verhaltensforscherin Avery Morn hat dazu die weltweit erste Überblicksstudie veröffentlicht.
12: Das wichtigste Ergebnis unserer Untersuchung: von den 200 analysierten Studien zeigten 92% einen deutlichen Einfluss der Urbanisierung auf das Sozialverhalten der Wildtiere. Das betrifft die Nahrungssuche, Fortpflanzung und Brutpflege, also so ziemlich alles, was für das Überleben in der Stadt von entscheidender Bedeutung ist.
11: Tiere nutzen dabei ganz unterschiedliche Strategien. Lärm in der Stadt erschwert zum Beispiel die Kommunikation unter Vögeln.
12: Viele Vögel nutzen ihren Gesang, um Reviere zu verteidigen oder Partner anzulocken. Bemerkenswerterweise können sie diese Rufe extrem schnell anpassen. Sie singen dann einfach früher oder später am Tag oder verändern Charakteristik oder Lautstärke ihrer Gesänge.